0: Ja, sie füllten am Ende noch 12 Tage mit dem, was übrig war an Zeit. Und dabei waren es an die 5000 Männer, die Frauen und Kinder gar nicht gerechnet. Es wird berichtet, dass die Jünger staunten, denn alle sahen es. Selbst das Unmögliche wird möglich durch Jesus. Liebe Hörerinnen und Hörer, Lothar Zempnetti hat mit seiner Geschichte den Akzent des Evangeliums von der Brotvermehrung verlagert. Der Mangel, die Not ist nicht mehr das fehlende Brot, sondern die fehlende Zeit. Er hat damit zumindest für die Menschen im Westen ein brennendes Problem angesprochen. Die Hektik des modernen Lebens und in ihrem Gefolge die Klage, ich habe keine Zeit. Wie oft haben nicht auch wir schon gesagt, ich habe jetzt keine Zeit. Und wie oft haben damit wir einen Menschen enttäuscht und auch uns selber um wichtige Erfahrungen gebracht. Ich hoffe, dass wir gerade jetzt in der Urlaubszeit andere Erfahrungen machen. Vor allem die beglückende Erfahrung, wie gut es tut, uns und auch anderen, wenn wir Zeit haben, beziehungsweise uns eben die Zeit nehmen. Lothar Zenetti sagt uns mit seiner Geschichte, es geschieht ein Wunder, wenn Menschen bereit werden, ihre Zeit zu teilen. Jesus will auch uns dazu anhalten, unsere Zeit mit anderen zu teilen, nicht nur im Urlaub, sondern auch sonst. Wir werden dabei nur gewinnen, wenn wir uns für andere Zeit nehmen, um uns von ihren Freuden und Sorgen, von ihren Hoffnungen und Enttäuschungen erzählen zu lassen. Wir werden dabei immer wieder neu erfahren, geteilte Freude ist doppelte Freude, geteiltes Leid ist halbes Leid. Geteilte Zeit ist keine verlorene Zeit, sondern gewonnene Zeit. Der letzte Satz gilt natürlich auch für unsere Beziehung zu Gott. Zeit, die wir nur für das Gebet und den Gottesdienst nehmen, wird uns auf andere Weise wieder 100-fach zurückgeschenkt. Es kann einen auf jeden Fall sehr nachdenklich stimmen, wenn man sieht, wie viel Zeit sich große Frauen und Männer für Gott genommen haben. Nach diesen Gedanken, die von der Erzählung Zenettis bestimmt waren, möchte ich es doch noch ausdrücklich auch auf den biblischen Text kurz eingehen. Im Evangelium von der Brotvermehrung wird nämlich ja ein Problem angesprochen, das nach wie vor für 2/3 der Menschheit das Problem schlechthin ist, der Hunger. 2 Gedanken dazu möchte ich aus dem Evangelium herausgreifen. Zum Ersten den Auftrag Jesu an die Jünger, gebt ihr ihnen zu essen. Und zum Zweiten den Hinweis auf die Tatsache, dass das Wunder Jesu nur möglich wurde, weil einer bereit war, alles, was er hatte, herzugeben, seine 5 Brote und seine 2 Fische. Auch uns gibt der Herr sicher den Auftrag, gebt ihr ihnen zu essen. Auch von uns erwartet er, dass wir mit den Notleidenden teilen. Ja, und damit das Gesäte nicht im Unverbindlichen bleibt, möchte ich einen konkreten Vorschlag machen. Wie wäre es mit einem Urlaubszehnten? Wie wäre es, wenn wir 10% von dem, was wir im Urlaub ausgeben oder ausgegeben haben, für Menschen in Not spenden? wünsche uns allen, dass wir das Teilen wieder besser lernen. Ich wünsche uns allen, dass wir mehr unsere materiellen Güter teilen, aber natürlich auch unsere Zeit, dass wir uns mehr Zeit für die anderen und auch für Gott nehmen. Wir werden dann sicher erfahren, dass durch unser Teilen immer wieder neue Wunder möglich werden, wo andere, aber auch wir selber, die Beschenkten sind. So segne jetzt alle Hörerinnen und Hörer, der dreifaltige Gott, und befähige sie immer mehr zum Teilen. Er, der Vater, der Sohn und der Heilige Geist.
1: Amen. Das war die Wiederholung der Mittagsansprache vom Tag bei Radio Horeb.

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0: Herzlich willkommen. Wir begrüßen Sie im Nachtprogramm von Radio Horeb. 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
2: Papst ruft peruanische Jugend zu mutigem Glaubenszeugnis auf. Kirche in Spanien fordert humanitäre Lösung für Migranten. Und Schweiz, Bischof Dürremy fordert christlichen Mut am Bundesfeiertag. Das und mehr hören Sie in dieser Sendung. Ich bin Mario Galgano. Unter dem Motto »Seid mutig, Christus lebt« sind über 4000 Jugendliche aus allen 46 Kirchenjurisdiktionsbereichen Perus zusammengekommen. Der Papst ermutigt die Teilnehmenden, ihren Glauben offen zu bezeugen, eine Gemeinschaft der Geschwisterlichkeit zu bilden und den leidenden Menschen Hoffnung zu bringen.
3: La presencia viva del Señor en medio de nosotros es el fuego interior que nos impulsa a ser valientes.
2: In seiner Videobotschaft dankt das Oberhaupt der katholischen Kirche den Jugendlichen für ihren Einsatz bei der Vorbereitung des Treffens. Die Gewissheit der Gegenwart Christi sei der Ansporn, gewohnte Pfade zu verlassen und tragfähige Freundschaften im Glauben zu knüpfen. Der Papst ruft die Versammelten dazu auf, die Erfahrungen der Tage nicht auf digitale Medien zu beschränken, sondern das empfangene Zeugnis im Alltag weiterzugeben. Die jungen Gläubigen seien aufgerufen, Hoffnung in das Leben leidender Mitmenschen zu tragen. Abschließend stellt Papst Leo XIV. Die Jugendlichen Perus unter den Schutz der Gottesmutter Maria und erteilt den apostolischen Segen. Der Nationale Jugendtag ist ein wichtiger Treffpunkt für die jungen peruanischen Katholiken. Als humanitäre Krise hat die Lage in Ceuta der Migrationsbeauftragte der spanischen Bischofskonferenz, Fernando Redondo Pavón, bezeichnet. Die Diözese Cádiz-Ceuta habe ihre Aufnahmekapazitäten in den Dienst der schutzbedürftigsten Menschen gestellt.
4: Der massive Zustrom von Migranten nach Ceuta habe zu einer schrecklichen Situation geführt und stelle eine humanitäre Krise dar. Dies erklärte der Leiter der Migrationsabteilung der spanischen Bischofskonferenz, Pfarrer Fernando Redondo Pavón, gegenüber Vatican News. Er rief dazu auf, bei der Bewältigung der Situation, die Würde der Menschen und die geltenden Gesetze uneingeschränkt zu respektieren. Redondo steht in ständigem Kontakt mit der Diözesandelegation für Migration von Cádiz-Ceuta. Diese habe ihm berichtet, dass die Stadt nach einem massiven, völlig unkontrollierten Zustrom von Menschen eine noch nie dagewesene Situation erlebe. Der Priester erinnerte zudem daran, dass der Versuch, spanisches Territorium zu erreichen, einen hohen menschlichen Preis gefordert habe, mit Vermissten und Menschen, die ihr Leben verloren hätten.
5: Se han encontrado los cadáveres. Es una situación, pues, no solamente de crisis migratoria, sino también de una crisis humanitaria.
4: Die Bevölkerung von Ceuta erlebe diese Ereignisse mit Sorge und dem Gefühl, von den Umständen überfordert zu sein. Angesichts dieser Notlage habe die Diözese den Behörden und den Migranten die vorhandenen Aufnahmeeinrichtungen zur Verfügung gestellt. Insbesondere kümmere man sich in einigen der Zentren um besonders schutzbedürftige Personen, darunter kranke oder verletzte Migranten. Zudem würden die Pfarreien der Stadt Ceuta die Kollekten der Eucharistiefeiern von diesem Wochenende zur Unterstützung der Betreuung und Begleitung derjenigen verwenden, die in den letzten Tagen in Ceuta angekommen sei.
5: Y también hacemos una llamada a que no se utilice políticamente.
4: Redondo forderte zudem, dass diese Situation weder für parteipolitische Zwecke noch als Instrument der politischen Konfrontation genutzt werden solle. In diesem Zusammenhang wies er Behauptungen zurück, die die Ankunft von Migranten mit der vor Monaten beschlossenen außerordentlichen Regularisierung in Verbindung bringen und versicherte, dass dieser Zusammenhang nicht der Wahrheit entspreche. Der Leiter der Migrationsbehörde erinnerte daran, dass es bereits 2021 in Ceuta zu einer ähnlichen Situation kam, als es dieses Regularisierungsverfahren noch nicht gab. Zudem betonte er, dass diese Maßnahme es Tausenden von Menschen, die bereits in Spanien lebten, ermöglichte, ihren irregulären Aufenthaltsstatus zu beenden, eine menschenwürdige Beschäftigung zu finden und ihre soziale Integration voranzutreiben. Alles andere ist Manipulation der Bevölkerung. So Redondo, der betonte, dass der Schutz der Würde und der Rechte der Menschen stets im Mittelpunkt jeder Reaktion stehen müsse. Für Radio Vatikan, Anne Preckel.
2: Sonne, Wind und Höhenluft bilden die Kulisse für eine Tradition mit Signalwirkung. Auf dem Schweizer Gotthard-Pass hat Bischof Alain de Remy an diesem Samstag die Heilige Messe zum 1. August zelebriert. Vor zahlreichen Gläubigen auf 2106 Metern Höhe nutzte der apostolische Administrator der Diözese Lugano den Schweizer Nationalfeiertag für eine klare gesellschaftliche Botschaft.
6: Liebe Mitchristen, ein Prophet gilt nirgends weniger, sagte uns Jesus im Evangelium, als in seinem Vaterland und in seinem Hause. Als er das sagte, weil gerade in seinem Heimatort Nazareth, heute feiern wir unser Heimatland, die Schweizer Eidgenossenschaft. Ich würde uns als Jüngerinnen und Jünger Christi nichts anderes als seinen prophetischen Beitrag in unserer Schweiz wünschen. Das heißt, dadurch zu überraschen, dass wir das Leben aller, aber wirklich aller, so sehr mit Worten verteidigen, als auch mit Taten unterstützen. Das Leben des ungeborenen Kindes und das Leben seiner Mutter. Das Leben des Fremden bei uns Gestrandeten und das Leben aller hier in Not geratenen. Das Leben des Unschuldigen und das Leben des Schuldigen. Das Leben des verzweifelten Todkranken und das Leben des Lebensmüden. So sollen wir unsere Heimat lieben und mit und wie Jesus provozieren. Über Jesus in Nazareth hieß es, und er tat dort nicht viele Machttaten um ihres Unglaubens willen. Nicht viele, aber doch, unser Potenzial ist heute noch groß.
2: Die deutsche Bundesbildungsministerin Karin Prien will mehr Geld für Deradikalisierungsprogramme zur Verfügung stellen. Sie brachte zusätzliche Mittel von 5 Millionen Euro ins Gespräch. Über die Weiterentwicklung der bestehenden Programme will sie mit den deutschen Bundesländern und den islamischen Verbänden sprechen. Damit reagiert die CDU-Politikerin auf das Attentat auf den Christopher Street Day in Berlin vom 25. Juli, bei dem eine Frau starb und zahlreiche Menschen verletzt wurden.
7: Was weiß man über Radikalisierung und die Erfolgsaussichten?

0: Kardinal Reinhard Marx und Bischof Georg Betzing. Bischof Stefan Heese betonte zudem, dass gelingende Integration, soziale Teilhabe und Bildungsangebote einen wichtigen Beitrag leisten können, um Radikalisierung vorzubeugen. Der mutmaßliche Attentäter von Berlin, der 21-jährige Abdul B., hatte vor seiner Tat zwei Gespräche im Rahmen eines Deradikalisierungsprogramms in Berlin. Das Programm ist Teil des Violence Prevention Network, kurz VPN, dem größten Präventionsprogramm in Deutschland. Es besteht seit 2004. Der Leiter des Berliner Programms sagte, dass das Konzept insgesamt sehr erfolgreich sei. Dass es funktioniert, bestätigt auch Günter Dörr, der frühere Leiter des Saarländischen Instituts für präventives Handeln in Saarbrücken. Zwischen 2003 und 2009 ist VPN evaluiert worden.
1: In diesem Zeitraum wurden Personen, die an diesem Deradikalisierungsprogramm teilgenommen hatten, zu 13% rückfällig, während der Bundesdurchschnitt im gleichen Zeitraum für die Rückfälligkeit 41% war. Das heißt, man kann schon sagen, dass es ein hochwirksames Interventionsprogramm ist.
0: Auch der Stuttgarter Pädagoge und Kriminologe Frank Buchheit beschäftigt sich seit Jahren mit der Evaluation derartiger Programme. Er erläutert, wie Deradikalisierung funktioniert und wann sie erfolgreich ist.
2: Am Anfang steht der Erstkontakt. Man muss erstmal ein sicheres, vertrauensvolles Verhältnis miteinander aufbauen. Dann in der Anamnese schauen, wo die wirklichen individuellen Problemstellungen sind. Und dann funktionale Äquivalente zu finden. Das bedeutet, dass die Leute das, was sie eigentlich rüberbringen wollten, was ihre Lebensthemen sind, dass die das in anderen, verträglicheren Formen finden. Wenn dieser Prozess komplett durchlaufen wird, dann sind diese Ausstiegsprogramme sehr, sehr effektiv und haben eine sehr gute nachhaltige Wirkung.
0: Der Empfehlung, Deradikalisierungsprogramme auszubauen, schließt sich Günter Dörr an.
1: Also wenn man sich anschaut, wie erfolgreich diese Deradikalisierungsprogramme sind, dann macht das, glaube ich, schon Sinn, auch in diese Deradikalisierungsprogramme zu investieren.
0: Was genau wie wirkt, wie sich Schutzfaktoren zu Risikofaktoren verhalten, bedürfe noch weiterer Forschung, sagt Dörr, der Professor für Erziehungswissenschaft ist. Klar sei, dass Schutzfaktoren wie Schulerfolg, belastbare Freundschaften, gutes familiäres Klima aufgebaut und Risikofaktoren wie Traumata, Verluste, Isolation abgebaut werden müssen. Michael Herrmann, Radio Vatikan.
3: Und wir blicken nach Afrika. Vom 3. bis 9. August kommen afrikanische Liturgiewissenschaftler im Kurasini Center in Dar es Salaam in Tansania zu ihrem zweiten internationalen Kongress zusammen. Nach der Auftaktveranstaltung im Dezember 2023 in Dakar, also im Senegal, widmet sich die Tagung der Frage der liturgischen Inkulturation in Vergangenheit, Gegenwart und Zukunft. Pater Apollinaire Kwaku Adams, Dozent für Liturgiewissenschaft am Priesterseminar St. Paul in Abidjan Kuté, also in der Côte d'Ivoire, und Mitglied der Vereinigung Afrikanischer Liturgiker, erläutert im Gespräch mit den Vatikanmedien den Begriff der Inkulturation, bezugnehmend auf Definitionen der Jesuiten Pedro Arupe und Peter Schindler, beschreibt er diesen Vorgang als ein Ineinandergreifen von Evangelium und Kultur. Es handle sich nicht um eine oberflächliche Anpassung, sondern um eine tiefere Durchdringung des Glaubens im jeweiligen kulturellen Kontext.
4: En parlant de liturgie, il faut comprendre la foi.
3: Die Liturgie ist der Glaube der Kirche, der durch den Ritus gefeiert wird, als die Ausdrucksform, durch die die Kirche seit Jahrtausenden des einzigen Geheimnisses des Glaubens gedenkt, des Leidens, des Todes und der Auferstehung Christi. Doch dieser Glaube wird in einem Kontext gefeiert, in dem Menschen leben, in dem eine Kultur das Evangelium, das Wort Gottes, aufnimmt und integriert, in dem eine Kultur die Einladung Gottes annimmt und sich auf die Begegnung mit ihm einlässt, der jeden Menschen auffordert, ihn aufzunehmen. Auf dem Programm des Kongresses stehen unter anderem die Analyse der Sakralarchitektur, der liturgischen Musik und der sakralen Kunst. Ferner soll die Ausbildung an den katholischen Universitäten und Instituten Afrikas in den Blick genommen werden, um eine umfassende Vermittlung von Geschichte und Theologie in der Liturgie zu gewährleisten. In unserer nächsten Sendung, unser Sonntag, geht es um die Betrachtung zum Sonntagsevangelium. Nicht Leistung und Besitz tragenden Menschen, sondern die beständige Liebe Gottes, die als Geschenk empfangen wird. Diesen Gedanken entfaltet Patrick Körbs in seinen Betrachtungen zum 18. Sonntag im Jahreskreis.

0: ist, wo es um die Frage geht, wovon der Mensch eigentlich wirklich lebt. Und zum Schluss noch unsere Sommerserie.
1: Mit Papst Johannes Paul II. Durch den Sommer.
2: Es gilt, Gott als den alleinigen Herrn über Leben und Tod mit neuem Nachdruck zu verkünden und die feindliche Einstellung dem Leben gegenüber sowie dem mangelnden Mut zur Weitergabe des Lebens durch ein neues Ja zum Leben zu überwinden.
0: Und damit endet diese Sendung. 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Vatican News Deutsch auf WhatsApp. Aus dem Studio in Rom verabschiedet sich Mario Galgano. 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
4: Herzlich willkommen zum Wochenmagazin bei Radio Horeb. Am Mikrofon begrüßt ihr dazu ganz herzlich Astrid Mooskopf. Vom Schwarzwald in den Vatikan und heute als Papstbotschafter im Baltikum. Erzbischof Georg Genswein hat die Kirche in den vergangenen Jahrzehnten an zentraler Stelle mitgeprägt. Vor wenigen Tagen wurde er 70. Zum runden Geburtstag sprechen wir mit dem langjährigen Privatsekretär von Papst Benedikt XVI. Über prägende Wegmarken seines Lebens, bewegende Jahre am Vatikan und seine aktuelle Aufgabe als apostolischer Nuntius. Außerdem im Wochenkommentar blicken wir gemeinsam mit unserem Programmdirektor Pfarrer Richard Kocher auf 40 Jahre Priesteramt zurück. Am 29. Juni wurde er vor 40 Jahren zum Priester geweiht. Segensreiche Jahre waren es. Im heutigen Wochenkommentar blickt er zurück und den hören Sie jetzt.
5: Liebe Freunde und Förderer unseres Radios, von Herzen danke ich dir für die vielen Glück- und Segenswünsche zu meinem 40. Priester- und Primizjubiläum. Ich habe mich darüber sehr gefreut. Dass ich Priester Jesu Christi und seiner Kirche sein darf, ist für mich, neben dem Geschenk des Lebens selbst, das Größte, was ich jemals empfangen durfte. Es ist mir sehr bewusst, dass ich aus dem Priestertum die Kraft und die Stärke erhalten habe, allen Anfechtungen und Widrigkeiten standzuhalten, um das Werk der Mutter Gottes, Radio Horeb, an entscheidender Stelle aufbauen und verbreiten zu können. Ich danke auch für die vielen Gebete und Opfer, die für mich vor dem Herrn dargebracht wurden und immer noch werden. Nur in deren Kraft konnte ich meinen Auftrag erfüllen. Ich hoffe, dass dies mir noch einige Zeit vergönnt sein mag. Franz Erd, der immer wieder gekonnt in der Faschingszeit Predigten in Reim von mir zugeschickt hat, sandte mir die folgenden Zeilen. Sie drücken gut aus, was mich bewegt. Nicht jeder, der zum Priester geweiht, bekommt 40 Jahre an Lebenszeit. Danke, mein Herr. Nicht jeder, der zum Priester geweiht, der Heilige Geist die Gnade verleiht, dass an einem Radiocenter er mitwirken kann und so Missionar ist von Anfang an. Danke, mein Herr. Nicht jeder, der zum Priester geweiht, macht Erfahrung mit der Kirche weltweit. Und dazu darf noch wirken viele Jahre lang in der Pfarrei St. Anton in Balderschwang. Danke, mein Herr, danke, mein Herr. Die Priesterweihe hat seinerzeit Erzbischof Josef Stimpfe vorgenommen. Die Kirche kennt sogenannte ausdeutende Riten, denn die Weihe als solche erfolgt in absoluter Stille unter Gebet und Handauflegung des Bischofs. Die ausdeutenden Riten sollen sichtbar machen, was in der Weihe geschehen ist. Wir sind ja sinnfällig gewesen, wir brauchen es sichtbar konkret. Und einer der vier ausdeutenden Riten ist der sogenannte Friedensgruß. Der Priester, der Neugeweihte und der Bischof umarmen sich. Und das ist ein unglaublicher Augenblick, den man nie vergisst. Die ganzen Jahre der Vorbereitung sind nun vorbei. Man ist am Ziel angelangt, man ist Priester Jesu Christi und das fließt alles in diese Geste der Umarmung mit hinein. Aber es ist mehr als nur eine schöne Geste. Es bedeutet die Aufnahme in die Gemeinschaft der Kirche und des Presbyteriums. Und das ist mir wichtig. Meine Wirkungsstätte in der Seelsorge habe ich mir nicht selber ausgesucht. Sie wurde mir von der Kirche zugewiesen. Und so kam ich nach nur 2 Jahren Kaplanszeit in Augsburg St. Anton nach Langweid und Stettenhofen. Der Generalvikar hatte mich gebeten, diese Pfarreien zu übernehmen. Sie waren mehrfach ausgeschrieben worden. Und nach der Promotionszeit hat auch wieder der Generalvikar mich gebeten, die Pfarrei St. Kehlen in Bad Heilbrunn zu übernehmen. Nebenzu habe ich noch Vorlesungen in Benediktbeuern gegeben. Das war dann im Jahr 95, ich war 3 Jahre dort und habe dann wieder mit Erlaubnis des Bischofs von Augsburg, Viktor Josef Dammertz war das damals, meine Tätigkeit als Pfarrer von Balderschwang und Programmdirektor von Radio Horeb in Balderschwang übernommen. Damals waren da 4 oder 5 Mitarbeiter da und wir hatten fast gar keine Möglichkeit, den Sender zu verbreiten, dass er gehört wird. Nur über Satellit war das damals möglich. In diesem Augenblick des Rückblicks auf die vergangenen Jahre denke ich besonders auch an Bischof Dr. Andrew Francis aus Lahore, Pakistan, später dann Multan, seine Diözese. Damals war das silberne Priesterjubiläum, also vor 15 Jahren ist er eigens aus Pakistan gekommen. Ich war mit ihm verbunden, wie mit fast niemand anderem. Immer wenn es mir nicht gut ging, hat er es gespürt und über Kontinente hinweg mich angerufen und mit mir gesprochen, mich gestärkt, gesegnet. Wie durch ein Wunder hat dieser Mann 5 Attentate überlebt. Mit ihm war ich verbunden, wie nur mit ganz wenig anderen Menschen. Sein Lebenszeugnis ist bis heute für mich Vorbild. Und seine Worte klingen immer noch in meinem Ohr nach. Richard, wir müssen tapfer sein. Wir werden vor dem Bösen nicht zurückweichen. Niemals. Damit wir das können, brauchen wir Ihr Gebet. Und deshalb meine ganz dringende Bitte für Sie. Schimpfen Sie nicht über den Priester, wenn er nicht so ist, wie Sie sich ihn vorstellen. Beten Sie für ihn. Das folgende Gebet ist ein Vorschlag dazu. Es wird der heiligen Therese von Lisieux zugeschrieben, stammt aber nachweislich nicht von ihr. Sie können es auch bei unserem Hörerservice anfordern. Es heißt, Jesus, ewiger hoher Priester, bewahre deinen Priester im Schutz deines heiligen Herzens, wo keiner ihm schaden kann. Bewahre unbefleckt seine gesalbten Hände, die täglich deinen heiligen Leib berühren. Bewahre rein die Lippen, die gerötet sind von deinem kostbaren Blut. Bewahre rein und unirdisch sein Herz, das gesiegelt ist mit dem erhabenen Zeichen deines glorreichen Priestertums. Lass ihn wachsen in der Liebe und Treue zu dir und schütze ihn vor der Ansteckung der Welt. Gib ihm mit der Wandlungskraft über Brot und Wein auch die Wandlungskraft über die Herzen. Segne seine Arbeit mit reichlicher Frucht und schenke ihm dereinst die Krone des ewigen Lebens. Amen. Ich empfinde es als ein ganz großes Geschenk, dass Mitglieder meiner Pfarrei dieses Gebet ausgedruckt, kopiert haben und in jedes Gotteslob in der Kirche eingefügt haben. Nach jedem Rosenkranz wird es für die Priester, wird es für mich gebetet. Vielleicht ist das eine Möglichkeit, die Ihnen Ihr Pfarrer auch erlaubt. Er kann ja eigentlich nichts dagegen haben, wenn Sie für Priester beten. Die Sommermonate gehen langsam dem Ende entgegen und damit hoffentlich auch das Defizit an Finanzen bei uns. Unterstützen Sie uns bitte weiterhin. In der Regel nehmen dann die Spenden im Oktober wieder zu. Aber jetzt brauchen wir Ihre Hilfe. Danke, dass ich das immer wieder ansprechen darf. Es segne und behüte Sie der mächtige und gütige Gott, der Vater, der Sohn und der Heilige Geist. Amen.
4: Unser Programmdirektor, Pfarrer Dr. Richard Kocher. Er feiert in diesem Jahr 40 Jahre Priesterjubiläum. Wir freuen uns mit ihm und Sie sich wahrscheinlich auch und bleiben weiterhin verbunden im Gebet für ihn und für alle Priester, die ihren Dienst treu tun. Und natürlich ganz besonders für diejenigen, die auf dem Weg sind zum Priestertum oder gerade ganz frisch angefangen haben. Es ist 12:25 Uhr. Sie hören Radio Horeb mit dem Wochenmagazin. Mein Name ist Astrid Mooskopf und hier folgt in Kürze ein Interview mit Erzbischof Georg Genswein. Er würde in diesem Jahr 70. Vor wenigen Tagen war sein Geburtstag. Anlässlich seines Geburtstages haben wir mit ihm über seinen Weg in der Kirche gesprochen.

0: Erzbischof Georg Genswein hat am Donnerstag seinen 70. Geburtstag gefeiert. Viele Jahre lang stand er an der Seite von Papst Benedikt XVI., zunächst als sein Privatsekretär, später auch als Präfekt des päpstlichen Hauses. Bis heute gilt er als einer der engsten Vertrauten des verstorbenen deutschen Papstes. Zum runden Geburtstag sprechen wir mit Erzbischof Genswein über wichtige Stationen seines Lebens, über seine Jahre an der Seite von Papst Benedikt XVI. Und über seine Aufgaben als Papstbotschafter jetzt im Baltikum. Das Gespräch hat mein Kollege Johannes Wieczorek geführt.
1: Herr Erzbischof Genswein, ich grüße Sie.
2: Grüß Gott, Herr Wieczorek.
1: Sie stammen aus dem Schwarzwald, Herr Erzbischof Genswein, und Sie sind der älteste von 5 Geschwistern. Welche Werte und Erfahrungen aus Ihrer Heimat tragen Sie bis heute in sich?
2: Ich bin in der Tat der älteste von 5 Geschwistern. Ich habe noch 2 Brüder und 2 Schwestern. Was ich von meinem Elternhaus empfangen habe, das ist der Glaube, das ist Familiengefühl, das ist Nachbarschaftshilfe, das ist Treue, das ist Zusammenhalten, das ist miteinander zurechtkommen und das Leben so nehmen, wie es ist und das Beste daraus zu machen.
1: Welche Stationen waren denn für Ihren persönlichen Glaubensweg besonders prägend, Herr Erzbischof?
2: Nun, natürlich zunächst einmal, nachdem ich überlegt habe, Priester zu werden, das erzbischöfliche, damals hieß es noch Konvikt, heute heißt es Priesterseminar in Freiburg, dann die Studien an der Universität in Freiburg und in Rom, die Priesterweihe, dann die Zeit, es war eine kurze Zeit, aber immerhin 2 Jahre als Kaplan in einer mittelgroßen badischen Stadt, dann das Weiterstudium in München an der Universität München und natürlich die entscheidendste Prägung habe ich empfangen mit dem Ruf nach Rom und vor allem durch die Begegnung mit dem damaligen Präfekten für die Glaubenskongregation, Josef Kardinal Ratzinger, dem späteren Papst Benedikt XVI.
1: Wann haben Sie denn gespürt, dass Gott Sie zum Priestertum ruft? Gab es da einen entscheidenden Moment?
2: Ich habe das gespürt, dass, da war ich so Anfang, Ende 17, 18 Jahre. Es war zunächst so ein sanftes Klopfen und ein Nichtwissen genau wie und wohin, aber das Klopfen wurde immer deutlicher und immer spürbarer und immer klarer, sodass ich also doch den Schritt ins Seminar gewagt habe und dann in der Zeit des Seminars, das war dann ein Prozess, ein Prozedere, tatsächlich hin zur Entscheidung, jawohl, ich werde diesen Weg einschlagen und ich werde diesen Weg zu Ende gehen und möchte Priester werden.
1: Laut Recherche haben Sie auch über einen Eintritt in den Kartäuserorden nachgedacht, also einem der strengsten Orden innerhalb der katholischen Kirche. Wie kam es denn dazu und warum hat das nicht geklappt?
2: Ja, das hat einen einfachen Grund und zwar war ich mit einem befreundeten Seminaristen für etwa 10 Tage in der Kartause im Allgäu. Das war während der Semesterferien gleich im ersten Jahr des Studiums und in dieser Zeit hat mich einfach das Leben dort, so streng es ist, irgendwie angezogen und überzeugt. Und da wollte ich da in der Tat Fuß fassen, habe auch vorher noch mit einem Kartäuserpater gesprochen und bei ihm gebeichtet. Und der sagt, machen Sie erst das Studium fertig, wenn dann der liebe Gott Sie haben will, wo er Sie jetzt hat, wenn Sie Kartäuser werden wollen, dann werden Sie zurückkommen. Wenn nicht, dann war das jetzt ein Strohfeuer und Sie werden dann den Weg in eine andere Richtung antreten. Das war sozusagen in kurzen Worten also die kleine Kartäuser-Episode.
1: Und der Weg hat Sie letztlich auch nach Rom geführt. Viele Menschen verbinden ja Ihren Namen mit Papst Benedikt XVI. Wie blicken Sie denn auf die vielen Jahre an der Seite des deutschen Papstes zurück, Herr Erzbischof Genswein?
2: Ja, das waren die entscheidendsten und die prägendsten Jahre meines Lebens. Es waren immerhin 20. Auch in einer Zeit, in der ich eben viel von Papst Benedikt angenommen habe. Ich hatte vorher schon eigentlich alles gelesen, was der Professor Ratzinger geschrieben hat während meines Studiums und dann auch später in Rom. Er war ja theologisch und literarisch sehr produktiv. Aber das Entscheidende war natürlich einfach die persönliche Begegnung und das Miteinander Tag für Tag und das Sehen, wie er arbeitet, wie er betet, wie er sein Amt ausführt, wie er das Leben annimmt und wie er umgegangen ist. Das waren für mich die prägendsten und die einprägsamsten Erfahrungen.
1: Gibt es eine ganz besondere Erfahrung, die Ihnen besonders auch heute noch kostbar ist aus dieser Zeit?
2: Ich meine, was mir natürlich immer vor Augen steht, ist also die Kapella Sistina am Tag seiner Wahl zum Papst und die erste Begegnung nun nicht mehr mit Kardinal Ratzinger, sondern mit Papst Benedikt dem 16. Das liegt jetzt schon 21 Jahre zurück, aber es ist, als ob es vorgestern gewesen wäre.
1: Hat sich da das Verhältnis auch zwischen Ihnen beiden verändert, also nach der Papstwahl und vor der Papstwahl?
2: Es hat sich überhaupt nicht verändert. Natürlich ist die Aufgabe eine andere geworden, die seine, aber auch die meine. Und es ging dann eben auf einer anderen Ebene so weiter, wie es bisher gelaufen ist, als ich Sekretär des Kardinalpräfekten war. Natürlich sind die Herausforderungen andere, aber das Miteinander, das ist freilich tiefer geworden, das ist gewachsen, weil jetzt hat man nicht nur miteinander gearbeitet, sondern auch unter einem Dach gelebt, von morgens bis abends. Das prägt natürlich in einer Tiefe, die vorher so nicht möglich war.
1: Nach vielen Jahren in Rom an der Seite von Papst Benedikt dem 16. und als Präfekt des päpstlichen Hauses sind Sie, Herr Erzbischof Genswein, nun seit 2 Jahren Nuntius, also Papstbotschafter in Estland, Lettland und Litauen. Ihr Amtssitz ist in Vilnius, in der Hauptstadt von Litauen. Das Baltikum lebt seit dem russischen Angriff auf die Ukraine mit einer sehr konkreten Bedrohungslage. Wie erleben Sie denn die aktuelle Lage in diesen Ländern?
2: Das ist in der Tat so, dass diese, ja, ich nenne das gerne eine atmosphärische Notlage oder ein atmosphärischer Druck, der ist einfach da, ob man den haben will oder nicht, der ist vorhanden. Da ist aber wichtig, dass man sich von diesem Druck oder von dieser Not nicht niederdrücken lässt, weil sonst wird man wird einfach mit dem Leben nicht fertig. Es ist wichtig, über den Druck hinaus die Hoffnung zu haben. Einfach Hoffnung über die Situation, die gegenwärtige Situation hinaus. Das ist für mich wichtig, das ist für die anderen nicht weniger wichtig. Und wenn man dann dort lebt, merkt man nach und nach, es wachsen einem auch Kräfte zu, mit dieser besonderen Situation fertig zu werden, ohne dass diese Situation einen fertig macht.
1: Sie hören Radio Horeb mit dem Interview des Tages. Wir sprechen heute mit Erzbischof Georg Genswein. Anlass ist sein 70. Geburtstag heute. Er stand viele Jahre an der Seite von Papst Benedikt dem 16. und ist aktuell Nuntius, also Papstbotschafter im Baltikum. Herr Erzbischof Genswein, wie beeinflusst denn die aktuelle Lage auch Ihre konkrete Arbeit vor Ort?
2: Gut, Sie wissen, Nuntius hat eben dann die Aufgaben, eben mit Kontakt zu halten mit Regierung, mit Parlament, mit den Institutionen und vor allem dann aber auch mit den Bischöfen und mit Gläubigen, mit der katholischen, aber nicht nur mit der katholischen Welt. Der Krieg hat natürlich für alle drei Länder eine Bedeutung, weil durch den Krieg auch die vielen Jahrzehnte der russischen Knechtschaft der baltischen Länder immer wieder neu vor Augen kommt. Und da ist eben auch eine Angst da, dass sich das wiederholen könnte. Und das beeinflusst insofern meine Tätigkeit, dass immer wieder auf diesen Krieg, auf diese Zeit und jetzt auf die Situation in der Ukraine, dass man darauf zu sprechen kommt und hört und hören möchte, was der Nuntius darüber denkt.
1: Welche Rolle spielt denn auch Papst Leo XIV., der sich ja besonders stark auch seit der Papstwahl für den Frieden einsetzt in der Welt?
2: Er spielt eine wichtige Rolle, schon seit dem Moment an, an dem er eben nach der Wahl zum Papst von der Loggia die ersten Worte gerichtet hat, eben mit dem Friedensgruß des Auferstandenen begonnen hatte, sozusagen. Das war genau das Wort, was hier für das Baltikum nicht nur, aber insbesondere auch für das Baltikum gilt, nämlich Friede. Das heißt, die Sehnsucht, den Frieden zu erhalten und die Sehnsucht, friedlich miteinander leben zu können, ist sozusagen die Zentralsehnsucht und die wird in Leo dem 14. so etwas wie Fleisch.
1: Dann Lassen Sie uns nochmal auf die Kirche auch in Deutschland zu sprechen kommen, Herr Erzbischof Genswein. Sie sind ja eng auch mit Ihrer deutschen Heimat verbunden. Wie verfolgen Sie denn aktuelle Entwicklungen und Diskussionen rund um die katholische Kirche hierzulande?
2: Seit ich in Rom bin, bin ich natürlich weiterhin sehr interessiert an meiner Heimat und auch an der katholischen Kirche in Deutschland. Ich informiere mich über Medien, ich informiere mich über Freunde, über sozusagen amtliche Kanäle und andere Kanäle. Ich verfolge und versuche natürlich auch da, so gut es geht, mir ein Bild zu machen. Und entsprechend also dieses Bildes, weil ich ja immer wieder angesprochen werde, auch jetzt im Baltikum, über die Situation der katholischen Kirche in Deutschland, versuche so gut es geht eben also auch aufzuklären, weil teilweise doch ein sehr eigenwilliges Bild da und dort herrscht und sehr eigenwillige Auffassungen dann sich daraus bilden.
1: Mhm. Haben Sie da vielleicht ein Beispiel zu?
2: Ja, zum Beispiel wird immer wieder gesagt, ja, ihr seid ja gar nicht mehr richtig katholisch, der synodale Weg will ja weg von Rom und da muss man erstmal erklären, was das meint, was das bedeutet. Es ist also mehr so ein Empfinden, was dann durch die Medien, bleiben wir im Baltikum, ankommt. Und viele Menschen sehen diesen sogenannten synodalen Weg tatsächlich als ein gegen Rom agieren, gegen den Vatikan, gegen den Heiligen Stuhl. Und da ist es wichtig, erst einmal klar zu machen, was es bedeutet, aber auch die, sagen wir so, die Gefahren aufzuzeigen. Und da spüren die Leute, dass da etwas nicht hundertprozentig stimmt.
1: Mhm. Was macht Ihnen denn Hoffnung für die Zukunft der katholischen Kirche weltweit, aber auch mit besonderem Blick natürlich auf Deutschland?
2: Weltweit ist es klar, dass da die katholische Kirche wächst. Also sie hat also gerade in asiatischen, in den afrikanischen Ländern ist da also ein neuer Glaubensschwung da, eine Glaubensfreude vor allem. Das ist etwas, was mir gut tut, was mir also wirklich Hoffnung macht. Und ich kann hoffen, dass diese Hoffnung sich also auch dann über die beiden Kontinente in den europäischen Kontinent irgendwann einmal hinüberflüchtet. Was mich in Bezug auf die katholische Kirche in Deutschland oder auf den Glauben in Deutschland, was mir da Freude macht oder was mir da Hoffnung schenkt, ist, ich habe in der Zwischenzeit eine Reihe von kleinen Gruppen junger Menschen kennengelernt, die den Glauben erstens einmal kennen wollen, die wollen wissen, was ist das, was Glaube heißt, wie geht das, was verheißt er uns. Und sie wollen den Glauben leben. Das heißt, sie wollen ganz einfach gläubige Katholiken sein, wollen ihren Glauben freudig feiern und sie wollen eben vor allem in den Glaubensgeheimnissen sozusagen das, was uns geschenkt ist, nämlich schon sozusagen ein Angeld für das ewige Leben, das wollen sie regelmäßig miteinander erleben und feiern.
1: Dann bedanke ich mich ganz herzlich für dieses Gespräch, Herr Erzbischof Genswein, und wünsche Ihnen im Rahmen auch von unserem ganzen Team und der ganzen Hörerfamilie zum 70. Geburtstag alles Gute, Gottes Segen und viel Kraft für Ihren wichtigen Dienst.
2: Einen herzlichen Dank, vergelt's Gott und herzliche Grüße.
1: Darf ich Sie zum Schluss noch um den Segen bitten?
2: Ich segne euch der allmächtige Gott, der Vater und der Sohn und der Heilige Geist.
1: Amen.
0: Vom Schwarzwald in den Vatikan. Und heute ist er als Papstbotschafter im Baltikum tätig. Zum 70. Geburtstag haben wir mit dem langjährigen Privatsekretär von Papst Benedikt XVI. Über prägende Wegmarken seines Lebens, bewegende Jahre im Vatikan und seine aktuelle als apostolischer Nuntius gesprochen. Die Rede ist von Erzbischof Georg Genswein. Das Interview, das ganze Interview noch einmal zum Nachhören, finden Sie in unserer Mediathek auf horeb.org in der Rubrik Interview des Tages. Ich verabschiede mich noch nicht von Ihnen, sage Ihnen aber für diese Sendung erst einmal Adieu. Mein Name ist Astrid Mooskopf.
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0: Ein ganz herzliches Willkommen bei Radio Horeb. Liebe Hörerinnen und Hörer, Priester und Seelsorger beten jetzt mit Ihnen um Heilung.
1: Hochgelobt und gebenedeit sei das allerheiligste Sakrament des Altares. Herr Jesus Christus, wir danken dir, dass du gegenwärtig bist, wie damals vor 2000 Jahren. Und wir wissen vom Evangelium her, dass du viele Kranke und Leidende geheilt hast, die wir jetzt in geistiger Weise vor dich hinbringen. Alles, was ihr den Vater in meinem Namen bitten werdet, wird er euch tun. Wir berufen uns auf dieses Wort und wir bitten jetzt in Jesu Namen für unsere Mitbrüder und Mitschwestern, die krank und leidend sind. Lass sie den Sinn erkennen. Wir haben jetzt auch gestern gehört, dass wir täglich das Kreuz tragen sollen. Lass sie erkennen, dass es nicht ein böses Schicksal ist, sondern dass sie auch mit ihrem Leid für die Erlösung der Welt beitragen. Aber schenke ihnen auch die Heilung, die du für sie vorgesehen hast. Und wir bitten dich, Herr, dass du alle Hindernisse beseitigst, die dem im Weg stehen. Die Unversöhntheit im eigenen Herzen, wenn Belastungen von Vorfahren und Ahnen da sind, Rechnungen, die noch offen sind, nicht beglichen sind. Wir bitten sie, dass sie in der Kraft deines Blutes getilgt werden. Herr, wir bitten dich um deinen Heiligen Geist. Er ist der Tröster, ist der Heiler. Wir können gar nichts, wir können nur die Menschen vor dich bringen und bitten aber um das Feuer des Geistes von oben. Dynamis, so heißt es in der Apostelgeschichte. Dynamit, Sprengkraft, Heilkraft von oben. Wir bitten dich, dass das Feuer des Geistes unseren Körper, unsere Seele, unseren Geist durchglüht. Wir bitten darum, dass alle Zellen, die aus der Ordnung herausgefallen sind, oder bei einem Krebs, die angefangen haben zu wuchern, in die ursprüngliche Schöpfungsordnung zurückkehren müssen. Wir bitten darum, im Jesu Namen, dass ihr Wachstum ab jetzt sofort aufhören möge und dass die Immunsysteme des Körpers voll aktiviert werden. Herr, wir legen deine eucharistische Gegenwart auf die Kranken und Leiden deines Volkes, auf die Schafe deiner Weide. Wir bitten dich, dass du jeden Einzelnen jetzt rufst, vor dich hinzutreten. Schau uns mit deinem liebenden, einladenden Blick an, diesen Blick, der uns aufrichtet, heilt und tröstet. Im Markus-Evangelium lesen wir: Durch die, die zum Glauben gekommen sind, werden folgende Zeichen geschehen. In meinem Namen werden sie Dämonen austreiben, sie werden in neuen Sprachen reden. Wenn sie Schlangen anfassen oder tödliches Gift trinken, wird es ihnen nicht schaden. Die Kranken, denen sie die Hände auflegen, werden gesund. Herr, du hast uns aufgetragen, in deinem Namen für Kranke zu beten. Keine Entfernung ist dir zu groß und für deine Hand unerreichbar. Keine Erkrankung unserer Seele und unseres Körpers zu weit fortgeschritten. Dir sind unsere leeren Hände anvertraut. Ich spüre, dass bei vielen Leuten so in ihrem Herzen da ist: Ich habe das doch alles schon gebetet und es hat nichts geholfen. Herr, wir bitten für diese Menschen, dass sie ähnlich wie der Mann mit dem epileptischen Jungen sagen können: Herr, ich glaube, hilf meinem Unglauben. Da ist schon viel an Resignation abgelaufen, meine Freunde, auch an innerer Verhärtung. Gott hat kein Interesse an mir. Er hat mich abgeschrieben. Schade, ich bin halt kein Auserwählter. Anderen mag es gewährt sein, aber mir nicht. Herr, ich möchte dich bitten, dass du mit dem Feuer deines Geistes hineinkommst in so ein Denken, das letztlich immer auch eine Blockade ist. Ich bitte dich, dass du ergänzt, was an unserem Vertrauen mangelt, denn du willst die Hingabe ganz. Dich interessieren keine Leute, die halbe Geschichten machen. Du hast zum reichen Jüngling gesagt: Wenn du vollkommen sein willst, dann verkauf alles. Tamim heißt dieses hebräische Wort, und das heißt ganz, ungeteilt, ungekürzt, ungeschmälert. Das heißt nicht, dass sie jetzt hingehen müssen, ihr Bankkonto auflösen, ihr Haus verkaufen, ihr Auto absetzen. Aber was Gott nicht akzeptieren wird in dieser Stunde, ist, dass sie geteilt sind. Was Gott nicht akzeptieren wird, das ist, dass sie andere Götter an ihrer Seite haben. Das kann das Geld sein, Das kann das Prestige sein. Hoffentlich sieht mich jeder. Hoffentlich erkennt jeder, was für ein toller Hecht ich bin. Hoffentlich merkt der Bischof, was wir da alles leisten. Verstehen Sie, das sind Götzen. Oder denken Sie an den Unkeuschen, der andere mit dem Blick auszieht, der immer nur das eine will. Der Papst Franziskus verbringt jeden Tag eine Stunde in der Anbetung und er sagt zu Recht, auch Freude am Erfolg kann ein Götze sein. Auch Freude am Erfolg, das heißt, wenn sie den Erfolg nicht einstellt, dann hängen die Leute unter der Decke und fangen an, auf Gott zu schimpfen. Als ob Erfolg ein Name Gottes wäre, habe ich noch nie gelesen in der Bibel. Der Wunsch, über andere zu herrschen, sich immer durchzusetzen, die eigene Meinung immer als die richtige zu betrachten, sagt der Papst, ist ein Götze. Und Gott ist ein leidenschaftlicher Gott, ein eifersüchtiger Gott, so nennt er sich in der Bibel. Eifersucht eigentlich nichts Gutes. Aber in diesem Sinn so zu verstehen, dass Gott nicht akzeptieren wird, wenn du andere Götter an seiner Seite hast, wenn du geteilt bist, wenn du auf andere Dinge setzt, wenn du von dort das Heil erwartest. Letztlich kann auch Gesundheit ein Gott sein, ein Götze. Platon sagt, allzu große Sorge um Gesundheit ist auch eine Krankheit. Allzu große Sorge um Gesundheit ist auch eine Krankheit. Herr, wir bringen dir all diese Götzen, dir, dem eifersüchtigen Gott, der es einfach in seiner Liebe nicht erträgt, wenn wir auf zwei Hochzeiten tanzen, der uns ungeteilt will, ganz leidenschaftlich. Das ist ja schon in der menschlichen Liebe so. Wenn Sie spüren, der andere, der sagt zwar, er liebt mich, aber er ist gar nicht dabei, hat den Kopf ganz woanders, er sagt das so oberflächlich, ist das sehr verletzend. Und bei Gott ist das ganz und gar unmöglich. Du sollst den Herrn, deinen Gott lieben mit ganzem Herzen, mit ganzer Seele, mit ganzer Kraft. Herr, und so bitten wir jetzt in diesem Augenblick, dass wir alle Götzen vor dich hinlegen können, dass sie zum Einsturz gebracht werden. Die Anbetung ist unscheinbar, das ist richtig. Aber sie ist nicht ungefährlich. In dieser Unscheinbarkeit ist eine unglaubliche Kraft. Und wer sich wirklich in der Anbetung Gott aussetzt, wird verwandelt werden, unweigerlich. Gott wird ihm zeigen, wo seine Götzen sind. Und er wird ihn auffordern, diesen Götzen abzusagen. Werner von Bergengrun, dieser begnadete deutsche Dichter, hat die folgenden Worte uns geschenkt. Liebt Gott doch die leeren Hände und der Mangel wird Gewinn. Immerdar enthüllt das Ende sich als strahlender Beginn. Jeder Schmerz entlässt dich reicher, preise die geweihte Not und aus nie geleertem Speicher nährt dich das geheime Brot. Wir beten jetzt die Litanei zu den Patronen der Kranken. Immer sind es Situationen von Menschen, in denen die Heiligen selber gestanden haben. Also, was weiß ich, Brust, Beinleiden und so, dann haben sie Leute selber gehabt und die sind im Himmel, es ist die Wolke der Zeugen, die uns zur Seite gestellt ist. Herr, erbarme dich.
2: Herr, erbarme dich.
1: Christus, erbarme dich.
2: Christus, erbarme dich.
1: Herr, erbarme dich.
2: Herr, erbarme dich.
1: Christus, höre uns.
2: Christus, erhöre uns.
1: Gott, Vater im Himmel.
2: Erbarme dich.
1: Gott, Sohn, Erlöser der Welt.
2: Erbarme dich unser.
1: Gott, Heiliger Geist.
2: Erbarme dich unser.
1: Heilige Dreifaltigkeit, ein einiger Gott.
2: Erbarme dich unser.
1: Christus, höre uns.
2: Christus, erhöre uns.
1: Maria, Hilfe der Christen.
2: Bitte für uns.
1: Maria, Trösterin der Betrübten.
2: Bitte für uns.
1: Mutter Gottes, unsere liebe Frau von Lourdes. Heiliger Michael, starker Patron Deutschlands und unserer Kirche.
2: Bitte für uns.
1: Heiliger Erzengel Michael, du Bezwinger Satans.
2: Bitte für uns.
1: Heiliger Erzengel Gabriel, du Überbringer der frohen Botschaft.
2: Bitte für uns.
1: Heiliger Erzengel Raphael, du Arznei Gottes, die Heilung bringt.
2: Bitte für uns.
1: Heiliger Josef, du Patron der Sterbenden.
2: Bitte für uns.
1: Heiliger Josef, du großer Helfer in jeder Not.
2: Bitte für uns.
1: Heilige Mutter Anna, du Patronin bei Familienzwistigkeiten.
2: Bitte für uns.
1: Ihr heiligen 12 Apostel, vom Herrn selbst ausgestattet mit der Gabe der Heilung.
2: Bitte für uns.
1: Heiliger Johannes der Täufer, du Patron bei allen Angriffen des Hasses und der Rachsucht.
2: Bitte für uns.
1: Heilige Hildegard, du Patronin bei den Krankheiten des Leibes, des Geistes und der Seele.
2: Bitte für uns.
1: Heiliger Regidius, du Patron bei allen geistigen und seelischen Erkrankungen.
2: Bitte für uns.
1: Heiliger Barnabas, du Patron bei aller Betrübnis und Schwermut.
2: Bitte für uns.
1: Heiliger Ignatius, du Patron bei Gewissensängsten.
2: Bitte für uns.
1: Heilige Mutter Teresa von Kalkutta, du Helferin der Ärmsten der Armen.
2: Bitte für uns.
1: Heilige Anastasia von Rom, du Helferin der Kranken und Leidenden.
2: Bitte für uns.
1: Heiliger Vinzenz von Paul, du Patron des Krankenapostolats und Helfer der Kranken.
2: Bitte für uns.
1: Heilige Bernadette Subiru, du Beistand der Kranken.
2: Bitte für uns.
1: Heilige Barbara, du Patronin um einen guten Tod.
2: Bitte für uns.
1: Heilige Brigitta, du Patronin bei allen Unglücksfällen und Unfällen.
2: Bitte für uns.
1: Heilige Elisabeth von Thüringen, du Fürstin der Caritas.
2: Bitte für uns.
1: Heilige Giuseppe Moscati, du großer Arzt und Helfer der Kranken und Armen.
2: Bitte für uns.
1: Heilige Riccardo Pampuri, du selbstloser Arzt und Freund der Kranken.
2: Bitte für uns.
1: Heilige Camillus, du Patron der Kranken, Krankenhelfer und Spitäler.
2: Bitte für uns.
1: Heilige Cosmas und Damian, ihr großen Apotheker, Ärzte und Märtyrer.
2: Bitte für uns.
1: Heilige Litwina, du Patronin des Krankenapostolats.
2: Bitte für uns.
1: Heiliger Johannes von Gott, du Patron aller Leidenden, Siechen und Pflegebedürftigen.
2: Bitte für uns.
1: Heiliger Judas Thaddäus, du Patronin allen verzweifelten Anliegen.
2: Bitte für uns.
1: Heilige Rita, du Patronin allen aussichtslosen Fällen.
2: Bitte für uns.
1: Ihr heiligen 14 Nothelfer, ihr Patronin und Helfer in jeglicher Not.
2: Bitte für uns.
1: Ihr Engel, Erzengel und himmlischen Herrscher, ihr guten Geister und starken Helfer in jeder Not.
2: Bitte für uns.
1: Heilige Emma, du Patronin bei der Erkrankung der Augen.
2: Bitte für uns.
1: Heilige Ottilie, du Patronin bei Arm- und Beinleiden.
2: Bitte für uns.
1: Heiliger Bruder Konrad, du Patron bei allen Bruch- und Bauchleiden.
2: Bitte für uns.
1: Heiliger Peregrin, du Patron bei Krebs, Beinwunden.
2: Bitte für uns.
1: Heiliger Werenfried, du Patron bei allen Gelenkleiden.
2: Bitte für uns.
1: Heilige Blasius, du Patron bei Erkrankungen des Kehlkopfes und des Halses.
2: Bitte für uns.
1: Heilige Franz von Assisi, du Patron bei Kopfweh und Kopferkrankungen.
2: Bitte für uns.
1: Heilige Agatha, du Patronin bei allen Haut- und Brustleiden.
2: Bitte für uns.
1: Heilige Bartholomäus, du Patron bei allen Haut- und Nervenerkrankungen.
2: Bitte für uns.
1: Heilige Theresia, du Patronin bei Herz-, Kreislauf- und Gefäßleiden.
2: Bitte für uns.
1: Heiliger Antonius, du Patron bei ansteckenden Erkrankungen und Entzündungen.
2: Bitte für uns.
1: Heiliger Benedikt, du Patron bei Entzündungen und fieberhaften Erkrankungen.
2: Bitte für uns.
1: Heilige Lucia, du Patronin bei allen Infektionskrankheiten.
2: Bitte für uns.
1: Heilige Laurentius, du Patron bei Rückenschmerzen.
2: Bitte für uns.
1: Heilige Valentin und Sankt Veit, ihr Patrone gegen alle epileptischen Anfälle.
2: Bitte für uns.
1: Heiliger Wolfgang, du Patron bei Lähmungen und Schlaganfällen.
2: Bitte für uns.
1: Heilige Urban, du Patron gegen die Trunksucht und alle schlechten Eigenschaften.
2: Bitte für uns.
1: Heiliger Andreas, du Patron bei Gicht und Rheuma.
2: Bitte für uns.
1: Heiliger Eduard, du Patron bei allen Drüsenerkrankungen.
2: Bitte für uns.
1: Heiliger Johannes Evangelista, du Patron bei allen fäulniserregenden Krankheiten und Vergiftungen.
2: Bitte für uns.
1: Heiliger Rochus, du Patron bei allen Geschwüren und Eiterungen.
2: Bitte für uns.
1: Heilige Adelgunde, du Patronin bei allen Geschwülsten und Krebserkrankungen.
2: Bitte für uns.
1: Heiliger Erasmus, du Patron bei allen Leiden der Gedärme und der Eingeweide.
2: Bitte für uns.
1: Heiliger Odilo, du Patron bei allen Leber, Nieren und Steinleiden.
2: Bitte für uns.
1: Heiliger Timotheus, du Patron aller Magenleidenden.
2: Bitte für uns.
1: O du Lamm Gottes, dass du hinwegnimmst die Sünde der Welt.
2: Ja.
1: O du Lamm Gottes, dass du hinwegnimmst die Sünde der Welt. O du Lamm Gottes, dass du hinwegnimmst die Sünden der Welt. Bittet für uns, ihr Patrone der Kranken und Leidenden, dass wir würdig werden der Verheißungen Christi. Lasset uns beten, allmächtiger Gott, du bist voll Erbarmen. Du verherrlichst dich in deinen Heiligen und du liebst es, gnädig zu sein. Schenke auf die Fürbitte dieser kranken Patrone deine Gnade und Barmherzigkeit jenen, die leiden und in Not sind. Lass dein Angesicht über ihnen leuchten und schenke ihnen so die Kraft, in der Nachfolge Christi mit ihrem Lebenskreuz auszuharren und das Ziel des ewigen Lebens zu erlangen. Wenn es in deinem Heilsplan der Liebe enthalten ist, so schenke den Kranken die Gnade der Genesung und einer tiefen Dankbarkeit gegenüber deiner Liebe. Darum bitten wir durch Christus, unseren Herrn.
2: Amen.

Liebe Zuhörer, liebe Zuschauer, liebe Brüder und Schwestern im Herrn, im Mittelpunkt dieses Gottesdienstes mit den Gebeten um Heilung steht ein Shalom-Gebet der Gemeinschaft Maranatha. Es ist ein sehr tiefes Gebet, das in unserer Diözese an jedes Dekanat, an die Dekane ausgeteilt worden ist zur Weitergabe an die Pfarreien. Ich habe es zum ersten Mal jetzt gelesen. Und als Einstimmung auf dieses Gebet, das ist ja auch ein großes Heilungsgebet, möchte ich einen Psalm nehmen, Psalm 137. Danach kommt dieses längere Gebet und da ist es wichtig, dass Sie sich ganz, ja, dass Sie alles Äußerliche, Störende abstellen, dass Sie ganz ruhig werden, sich darauf einlassen. Gebet ist keine Magie. Es ist nicht, dass da ein gesalbter Prediger, ein charismatisch Begabter dann betet und dann ist es geschehen. Es ist wichtig, dass Ihr Herz mitgeht und sich aufmacht, sonst nützt das nichts. Herr, du hast mich erforscht und du kennst mich. Ob ich sitze oder stehe, du weißt von mir. Von ferne kennst du meine Gedanken. Ob ich gehe oder ruhe, es ist dir bekannt. Du bist vertraut mit all meinen Wegen. Noch liegt mir das Wort nicht auf der Zunge, du, Herr, kennst es bereits. Du umschließt mich von allen Seiten und legst deine Hand auf mich. Zu wunderbar ist für mich dieses Wissen, zu hoch, ich kann es nicht begreifen. Wohin könnte ich fliehen vor meinem Gott? Wohin mich verbergen vor deinem Angesicht? Steige ich hinauf in den Himmel, so bist du dort. Bette ich mich in der Unterwelt, bist du zugegen. Nehme ich die Flügel des Morgenrots und lasse mich nieder am äußersten Meer, auch dort wird deine Hand mich ergreifen und deine Rechte mich fassen. Würde ich sagen, Finsternis soll mich bedecken, statt Licht soll Nacht mich umgeben, auch die Finsternis wäre für dich nicht finster. Die Nacht würde leuchten wie der Tag, die Finsternis wäre wie Licht. Denn du hast mein Inneres geschaffen, mich gewoben im Schoß meiner Mutter. Ich danke dir, dass du mich so wunderbar gestaltet hast. Ich weiß, staunenswert sind deine Werke. Als ich geformt wurde im Dunkeln, kunstvoll gewirkt in den Tiefen der Erde, waren meine Glieder dir nicht verborgen. Deine Augen sahen, wie ich entstand. In deinem Buch war schon alles verzeichnet. Meine Tage waren schon gebildet, als noch keiner von ihnen da war. Wie schwierig sind für mich, oh Gott, deine Gedanken, wie gewaltig ist ihre Zahl. Wollte ich sie zählen, es wären mehr als der Sand. Käme ich bis zum Ende, wäre ich noch immer bei dir. Erforsche mich, Gott, und erkenne mein Herz. Prüfe mich und erkenne mein Denken. Sieh her, ob ich auf dem Weg bin, der dich kränkt, und leite mich auf dem altbewährten Pfad.

Herr, ich komme so zu dir, wie ich bin, in diesem Augenblick, mit all meinen Gefühlen, meinen Befürchtungen, meinen Freuden und mit all dem, was mich so traurig macht. Du siehst mich so, wie ich bin. Du kennst mich durch und durch, wie wir es im Psalm gehört haben. Du siehst alles. Alles, was ich bin oder jemals gewesen bin. Sämtliche Erfahrungen meines Lebens sind vor dir ausgebreitet. Jedes Bild, das ich gesehen habe, jede Berührung, jeder Sinneseindruck, jedes Wort, das ich je gehört oder gesprochen habe, jedes einzelne Wort, jede Idee, jeder Gedanke, der sich in meine Seele eingeprägt hat. Du kennst sie alle. Du kennst mich besser als mein bester Freund oder meine beste Freundin, besser als ich mich selbst. Du bist der Einzige, der mich wirklich kennt, so wie ich bin. Trotz allem und um meiner selbst willen liebst du mich. Obgleich ich so bin, wie ich bin, liebst du mich. Ich bin für dich von unschätzbarem Wert. Du liebst mich durch und durch. Nichts und niemand kann mich von deiner Liebe trennen. Nichts und niemand kann mich deiner Liebe und deiner Gegenwart entziehen. Im Augenblick meiner Erschaffung warst du da. Schon damals hast du mich geliebt. Bereits im Mutterleib kanntest du mich und hast mich geliebt. Mein Wesen war dir von Anfang an bekannt. Du hast mich beim Namen gerufen. Du hast mich im Arm gehalten und mich liebevoll umarmt. Du gabst mir dein Leben und deine Liebe. Seit meiner frühesten Kindheit hast du mich behütet. Überall und immer warst du dabei. Mein unsichtbarer Spielgefährte, Schulfreund, Arbeitskollege, mein verborgener Gast bei jeder Mahlzeit, du warst bei jeder Begegnung dabei. Du hast dich stillschweigend um mich gekümmert. Du warst einfach da, auch in den langen Stunden der Nacht. Du warst bei jeder Reise dabei. Du bist mit mir gegangen. Du warst bei mir am Anfang, bei jeder Fahrt. Du warst mein Begleiter auf dem weiteren Weg. Ohne dich verliere ich meinen Weg. Allein du bist das Alpha und das Omega. Du bist mein Weg. Du selbst bist der Weg meines Lebens. Mhm.

die du mir schenkst. Ich bringe dir aber jetzt auch meine Verletzungen, meine blauen Flecken, alle Ablehnungen. Ich bringe dir auch all die Dinge dar, deren wegen ich mich schäme. Meine Gedanken, Worte und Taten, die dich und andere gekränkt haben. Herr, reinige mich und gieße Ströme des lebendigen Wassers über mich aus. Erwecke die ausgetrocknete Wüste meines Seins zum Leben. Erquicke mich, erneuere mich. Herr, hauch mir deinen Lebensatem neu ein, sodass ich an deinem Leben teilhabe. Herr, strecke deine Hand aus und berühre mich, dass ich innerlich heil werde. Mach mich gänzlich leer von all dem Müll in mir. Herr, in diesem Moment nimm von mir alle Ablenkungen, alle Anfechtungen, bösen Gedanken und Begierden. Befreie mich von meiner inneren Unruhe. Nimm von mir verborgene Ängste, Ängste, die ich vielleicht selber gar nicht kenne, aber die sehr real sind. Hilf mir zu erkennen, dass deine vollkommene Liebe jede Angst vertreibt. Hole mich jetzt in die stille Tiefe deiner Gegenwart. Ich übergebe dir meinen Leib und bitte dich, mach ihn zu deiner Wohnstätte. Berühre jetzt jeden Teil meines Wesens und schenk mir Frieden in meinem Herzen, in meiner Seele und in meinem Geist. Lass mein Herz mit deinem schlagen. Fülle jeden Teil meines Körpers mit deinem Heiligen Geist. Nimm jedes meiner Blutgefäße, jeden Teil meines Nervensystems und wenn es noch so kaputt ist. Nimm jeden einzelnen Muskel, jedes Organ, jede Zelle und fülle mich mit deiner Ruhe, mit deiner Wahrheit, mit deiner lebendigen Gegenwart.

Hilf mir jetzt zu beten, auch ohne Worte. Hilf mir mit meiner Atmung zu beten. Lass mich deine Liebe und deinen Frieden einatmen und meinen Schmerz und meine Traurigkeit ausatmen. Lass mich deine Reinigung und Vergebung einatmen und meine Schuld und meine Unreinheit ausatmen. Lass meinen Körper und meine Seele eins sein mit dir durch meine Atmung. Ganz in Harmonie mit dir, gelassen und im Frieden im Herzen. Möge ich innerlich still sein und erkennen, dass du Gott bist. Möge ich erkennen, dass du der Gott bist, der Heil und Heilung bringt. Hilf mir, Jesus, deine leise Stimme zu hören. Möge ich jetzt und hier deine Worte vernehmen. Schweig, sei still. Mögen sich die inneren Stürme legen, da ich deine wirkliche Gegenwart im Altarsakrament erkenne. Kniend vor dir gebe ich dir mein Herz und meine Emotionen. Alle meine innersten Empfindungen, die im Unbewussten und Unterbewussten verborgen liegen. Ich gebe dir mein Schweigen und meine Aufgewühltheit, die Gegenströmungen in meinem Leben, meine Gefühle von Versagen.

und Ablehnung. Ich gebe dir jede meiner Beziehungen, jede Situation in meinem Leben, alle Reaktionen meinerseits, alle meine Freudens- und Zornausbrüche, alle Momente des Hochgefühls und der Verzweiflung. Herr, ich gebe dir meinen Verstand, meine wirren Gedanken und Ideen. Ich gebe dir all mein Suchen und Streben, meine Suche nach der Wahrheit. Ich gebe dir meine Beschränktheit und meine Irritationen. Ich gebe dir all meine Fragen und meine Zweifel. Ich bekenne dich als die Wahrheit, als die volle Wahrheit, die absolute Wahrheit in ihrer ganzen Reinheit. Die Wahrheit, die meinen Leib, meinen Geist und meine Seele freisetzen kann. Frei von Zwängen, frei von allen Lügen und Enttäuschungen dieser Welt. Frei von meinem eigenen Egoismus, von Hochmut und von Habgier. Zerbrich die Ketten, die mich zurückhalten, Herr. Brich meine Gefängnistüre auf, dass ich von der Dunkelheit dieser Welt, meiner Welt, in das helle Licht deiner Anwesenheit schreiten kann.

Vater, strahle mit dem Glanz deiner Liebe in mein Leben. Lass mich, dein Kind, die Wärme deiner väterlichen Liebe spüren. Vertrauend, abhängig, liebend. Lass mich erfassen, welche Freude dir meine Gegenliebe macht. Gewähre mir die Gnade, dass ich mich in meiner Schwachheit an dich wende und rufe, Abba, Vater. Gib mir die Gewissheit, dass unter mir immerwährend deine Arme sind, die mich auffangen. Herr Jesus, ich nehme dich als meinen Herrn meines Lebens an. Herr, über meine Gedanken und meine Gefühle, über meine Erinnerungen und meine Erwartungen. Ich bejahe deine Vollmacht über alles, was ich war, was ich bin oder was ich sein werde. Ich verneige mich vor dir, während ich dich an deinem Kreuz betrachte. Festgehalten von grausamen Nägeln sehe ich deine weit ausgebreiteten Arme, bereit, die ganze Welt zu umarmen, suchend, auch mich zu empfangen, bestrebt zu lieben, bestrebt zu vergeben, bestrebt, uns ganz heil zu machen. Ich preise dich dafür, dass du für mich gestorben bist. Hilf mir zu erkennen, dass ich aufgrund deiner übergroßen Liebe zu mir auch ich mich selbst lieben muss. Lass mich tief im Innersten verstehen, dass ich in deinen Augen überaus wertvoll bin. Heiliger Geist, Quelle aller Wahrheit und Stärke, komm jetzt über mich sanft wie eine Taube oder in Form von lebendigen Feuerzungen, so leise wie eine zarte Brise im Sommer oder gewaltig wie ein aufbrausender Wind. Komm und wohne in mir. Ermögliche mir jetzt jene Dinge zu tun, die mir vorher nicht möglich waren. Unwürdig wie ich bin, bitte ich dich, Heiliger Geist des lebendigen Gottes, gib mir die Gaben, die ich benötige, um deine Ehre und deinen Ruhm zu fördern, dass deine Früchte reichlich sein mögen, sogar in meinem Leben. Ehre dem Vater, Ehre unserem Herrn Jesus Christus, Ehre dem Heiligen Geist. Amen.

0: Weil die Strafe auf ihm lag, sind wir geheilt, durch seine Wunden sind wir geheilt. Wir bitten dich voll Vertrauen, wasche uns durch dein kostbares Blut rein von unseren Fehlern und Sünden. Erlöse uns von unserer Schuld. Durch das Wasser der Taufe, das aus deinem geöffneten Herzen beständig über unser Leben strömt, bitten wir dich, erneuere und vermehre unseren Glauben an dich, unseren Heiland und König. Stärke unsere Hoffnung, mit dir im Reich des Vaters vereint zu sein. Entzünde in uns das Feuer der Liebe zu dir, zu deinem geliebten Vater, zum Heiligen Geist und zu allen Menschen. Voll Vertrauen treten wir vor dich hin und bitten dich, die gebrochenen Herzen zu heilen und deine Hand auf die schmerzenden Wunden zu legen. Befreie mich von aller Abhängigkeit von der Sünde, vom Alkoholismus, Drogensucht, Nikotinabhängigkeit, von sexueller Abhängigkeit, von dämonischen Fesseln, vom Gefühl der Sinnlosigkeit meines Lebens, von der Sucht, andere zu kritisieren und Böses über sie zu reden, von Machtstreben und krankhaftem Ehrgeiz, von Eifersucht und Misstrauen. Verzeih du denen, die mich verführt haben, durch deren Einfluss ich Schaden an meinem Leib und meiner Seele genommen habe, die mich zur Sucht verleiteten und mir falsche Ziele zeigten. Befreie mich von ihrem Einfluss. Leg deine Hand jetzt in meine schmerzenden Wunden, damit sie heilen können. Du vermagst alles. Du bist mein Retter. Durch dich finde ich wieder zum Leben in Fülle. Verzeihe alles, so auch ich allen verzeihen will, die mich verwundet haben. Verzeihe meinen Eltern, Geschwistern und Freunden, meiner Gattin, meinem Gatten, meinen Vorgesetzten und meinen Kollegen. Auch sie wussten oft nicht, was sie tun. Verzeih ihnen und führe sie zum Frieden. Heile, Herr Jesus Christus, meinen kranken Leib. Um der Dornenkrone und der Schmerzen willen, die du für uns erlitten hast, heile die Krankheiten des Gehirns, des Rückenmarks und der Nerven. Lege deine Hand auf mich und heile mit deinem göttlichen Licht und deiner heiligenden Kraft jeden Tumor, der sich in mir breit machen will. Schenke meinen Zellen die Ordnung wieder, die Gott ihnen am Anfang geschenkt hat. Bestreiche meine Augen mit deinem Speichel, wie du es beim Blinden getan hast, sodass sie die volle Sehkraft erhalten. Lege deine Finger in meine Ohren und öffne sie, damit ich höre, vor allem auf dich höre. Berühre meine Zunge, damit sich ihre Fessel löst und mein Mund deinen Lobpreis verkündet. Um der Wunden an Händen und Füßen willen, die du für uns erlitten hast, nimm von mir alle Krankheiten der Gelenke, Muskeln und Sehnen, der Knochen und Bänder. Sprich nur ein Wort und meine gelähmten Glieder werden mich mit neuer Kraft tragen. Streck deine Hand aus und berühre die kranken Stellen der Haut, mach mich wieder rein. O Jesus, um der Wunde an deiner Seite willen, die du für uns erlitten hast, stärke das Herz, reinige das Blut und heile kranke Gefäße. Möge das Wasser, das aus deiner Seite strömt, mich erneuern und mir zum Segen werden. Heile die Nieren, die Blase, die Geschlechtsorgane. Heile die Drüsen und Hormone. Heile die Krankheiten an Magen und Darm, die Krankheiten der Leber und der Galle. Man gab dir Galle zu trinken. So nimm von mir jede Bitterkeit und schaffe ein neues Vertrauen zu dir. O Jesus, um des Essigs willen, den du für uns getrunken hast, finde meine Schwäche neue Kraft. Stärke das Immunsystem, die Abwehrkräfte. Nimm jede Infektionskrankheit von mir. O Jesus, um deines Todes und deiner Auferstehung willen, schenke mir ein neues Leben in dir. Nimm von mir die Krankheiten der Atemwege und der Lunge. Erfülle uns mit deinem Heiligen Geist, damit wir immerwährend deinen Lobpreis verkünden. Du hast den Jüngern geboten, Johannes dem Täufer zu berichten. Blinde sehen wieder und Lahme gehen. Aussätzige werden rein und Taube hören. Tote werden auferweckt und den Armen wird das Evangelium verkündet. So setze auch an mir ein Zeichen, damit die Welt zum Glauben an dich finde und Gott verherrlicht werde. Amen. Wir haben jetzt so viel gebetet, so viele Worte gesprochen, so viele Heilige angerufen, unser ganzes Leben, unsere Gedanken, unsere Regungen dem Herrn hingehalten. Wir legen das jetzt alles in das Herz Jesu hinein und bitten ihn, dass Ströme von lebendigem Wasser und kostbarem Blut über uns kommen. Wir legen dort hinein alles, was uns quält, alles, was nicht vom Herrn ist, und bitten, dass es geheilt wird. Gegrüßet seist du, Maria, voll der Gnade, der Herr ist mit dir. Du bist gebenedeit unter den Frauen, und gebenedeit ist die Frucht deines Leibes, Jesus, aus dessen Seite Ströme von lebendigem Wasser und kostbarem Blut fließen.
1: Heilige Maria, unser Gottes, bitte für uns Sünder, jetzt und in der Stunde unseres Todes. Amen.
0: Gegrüßet seist du, Maria, voll der Gnade, der Herr ist mit dir. Du bist gebenedeit unter den Frauen, und gebenedeit ist die Frucht deines Leibes, Jesus, aus dessen Seite Ströme von lebendigem Wasser und kostbarem Blut fließen.
1: Heilige Maria, unser Gottes, bitte für uns Sünder, jetzt und in der Stunde unseres Todes. Amen.
0: Gegrüßet seist du, Maria, voll der Gnade, der Herr ist mit dir. Du bist gebenedeit unter den Frauen, und gebenedeit ist die Frucht deines Leibes, Jesus, aus dessen Seite Ströme von lebendigem Wasser und kostbarem Blut fließen.
1: Heilige Maria, unser Gottes, bitte für uns Sünder, jetzt und in der Stunde unseres Todes. Amen.
0: Gegrüßet seist du, Maria, voll der Gnade, der Herr ist mit dir. Du bist gebenedeit unter den Frauen, und gebenedeit ist die Frucht deines Leibes, Jesus, aus dessen Seite Ströme von lebendigem Wasser und kostbarem Blut fließen.
1: Heilige Maria, Mutter Gottes, bitte für uns Sünder, jetzt und in der Stunde unseres Todes. Amen.
0: Gegrüßet seist du, Maria, voll der Gnade, der Herr ist mit dir. Du bist gebenedeit unter den Frauen, und gebenedeit ist die Frucht deines Leibes, Jesus, aus dessen Seite Ströme von lebendigem Wasser und kostbarem Blut fließen.
1: Heilige Maria, Mutter Gottes, bitte für uns Sünder, jetzt und in der Stunde unseres Todes. Amen.
0: Gegrüßet seist du, Maria, voll der Gnade, der Herr ist mit dir. Du bist gebenedeit unter den Frauen, und gebenedeit ist die Frucht deines Leibes, Jesus, aus dessen Seite Ströme von lebendigem Wasser und kostbarem Blut fließen.
1: Heilige Maria, Mutter Gottes, bitte für uns Sünder, jetzt und in der Stunde unseres Todes. Amen.
0: Gegrüßet seist du, Maria, voll der Gnade, der Herr ist mit dir. Du bist gebenedeit unter den Frauen, und gebenedeit ist die Frucht deines Leibes, Jesus, aus dessen Seite Ströme von lebendigem Wasser und kostbarem Blut fließen.
1: Heilige Maria, Mutter Gottes, bitte für uns Sünder, jetzt und in der Stunde unseres Todes. Amen.
0: Gegrüßet seist du, Maria, voll der Gnade, der Herr ist mit dir. Du bist gebenedeit unter den Frauen, und gebenedeit ist die Frucht deines Leibes, Jesus, aus dessen Seite Ströme von lebendigem Blut, Wasser und kostbarem Blut fließen.
1: Heilige Maria, Mutter Gottes, bitte für uns Sünder, jetzt und in der Stunde unseres Todes. Amen.
0: Gegrüßet seist du, Maria, voll der Gnade, der Herr ist mit dir. Du bist gebenedeit unter den Frauen, und gebenedeit ist die Frucht deines Leibes, Jesus, aus dessen Seite Ströme von lebendigem Wasser und kostbarem Blut fließen.
1: Heilige Maria, Mutter Gottes, bitte für uns Sünder, jetzt und in der Stunde unseres Todes. Amen.
0: Hochgelobt und gebenedeit sei das allerheiligste Sakrament des Altares.
1: Und an diese Ewigkeit.
0: Hochgelobt und gebenedeit sei das allerheiligste Sakrament des Altares.
1: Und an diese Ewigkeit.
0: Zum dritten Mal, hochgelobt und gebenedeit sei das allerheiligste Sakrament des Altares. Der Herr hat ein Gebet einmal geschenkt, das ich zum Schluss noch beten werde, bevor wir den eucharistischen Segen empfangen. Herr Jesus, König der Herrlichkeit, du bist das Leben meiner Seele und meines Leibes. Hab Erbarmen mit mir, denn ich bin sündig und schwach. Komm und heile diesen Krebs in mir, der mich zunichte machen und zum Tod führen will. Lege dein göttliches Leben, dein ewiges Leben in mich. Lege deine Hand auf dieses Leiden, dann werde ich geheilt und gestärkt. Jesus, König der Liebe, komm zu mir und hilf mir. Amen. Brot vom Himmel hast du ihnen gegeben.
1: das alle Erquickung in sich wirkt.
0: Lasset uns beten. Herr Jesus Christus, im wunderbaren Sakrament des Altares hast du uns das Gedächtnis deines Leidens und deiner Auferstehung hinterlassen. Gib uns die Gnade, die heiligen Geheimnisse deines Leibes und Blutes so zu verehren, dass uns die Frucht der Erlösung zuteil wird, der du lebst und herrschest in alle Ewigkeit.
1: Amen.

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0: Im Namen des Vaters und des Sohnes und des Heiligen Geistes.
1: Amen. Amen.
0: O Jesus, göttlicher Erlöser, sei uns und der ganzen Welt barmherzig.
1: Amen.
0: Heiliger Gott, heiliger starker Gott, heiliger unsterblicher Gott,
2: erbarme dich über uns und über die ganze Welt.
0: Gnade und Barmherzigkeit, o mein Jesus, in der gegenwärtigen Gefahr, bedecke uns mit deinem kostbaren Blut.
1: Amen.
0: Ewiger Vater, wir flehen dich an um dein Erbarmen durch das kostbare Blut deines vielgeliebten Sohnes.
1: Amen.
0: Ewiger Vater, ich opfere dir die Wunden unseres Herrn Jesus Christus auf,
2: um die Wunden unserer Seelen zu heilen.
0: Mein Jesus, Verzeihung und Barmherzigkeit.
2: Durch die Verdienste deiner heiligen Wunden.
0: Mein Jesus, Verzeihung und Barmherzigkeit.
2: Durch die Verdienste deiner heiligen Wunden.
0: Mein Jesus, Verzeihung und Barmherzigkeit.
2: Durch die Verdienste deiner heiligen Wunden.
0: Mein Jesus, Verzeihung und Barmherzigkeit.
2: Durch die Verdienste deiner heiligen Wunden.
0: Mein Jesus, Verzeihung und Barmherzigkeit.
2: Durch die Verdienste deiner heiligen Wunden.
0: Mein Jesus, Verzeihung und Barmherzigkeit.
2: Durch die Verdienste deiner heiligen Wunden.
0: Mein Jesus, Verzeihung und Barmherzigkeit.
2: Durch die Verdienste deiner heiligen Wunden.
0: Mein Jesus, Verzeihung und Barmherzigkeit.
2: Durch die Verdienste deiner heiligen Wunden.
0: Mein Jesus, Verzeihung und Barmherzigkeit.
2: Durch die Verdienste deiner heiligen Wunden.
0: Mein Jesus, Verzeihung und Barmherzigkeit.
2: Durch die Verdienste deiner heiligen Wunden. Ewiger Vater, ich opfere dir die Wunden unseres Herrn Jesus Christus auf,
0: um die Wunden unserer Seelen zu heilen.
2: Mein Jesus, Verzeihung und Barmherzigkeit.
0: Durch die Verdienste deiner heiligen Wunden.
2: Mein Jesus, Verzeihung und Barmherzigkeit.
0: Durch die Verdienste deiner heiligen Wunden.
2: Mein Jesus, Verzeihung und Barmherzigkeit.
0: Durch die Verdienste deiner heiligen Wunden.
2: Mein Jesus, Verzeihung und Barmherzigkeit.
0: Durch die Verdienste deiner heiligen Wunden.
2: Mein Jesus, Verzeihung und Barmherzigkeit.
0: Durch die Verdienste deiner heiligen Wunden.
2: Mein Jesus, Verzeihung und Barmherzigkeit.
0: Durch die Verdienste deiner heiligen Wunden.
2: Mein Jesus, Verzeihung und Barmherzigkeit.
0: Durch die Verdienste deiner heiligen Wunden.
2: Mein Jesus, Verzeihung und Barmherzigkeit.
0: Durch die Verdienste deiner heiligen Wunden.
2: Mein Jesus, Verzeihung und Barmherzigkeit.
0: Durch die Verdienste deiner heiligen Wunden.
2: Mein Jesus, Verzeihung und Barmherzigkeit.
0: Durch die Verdienste deiner heiligen Wunden. Ewiger Vater, ich opfere dir die Wunden unseres Herrn Jesus Christus auf,
2: um die Wunden unserer Seelen zu heilen.
0: Mein Jesus, Verzeihung und Barmherzigkeit.
2: Durch die Verdienste deiner heiligen Wunden.
0: Mein Jesus, Verzeihung und Barmherzigkeit.
2: Durch die Verdienste deiner heiligen Wunden.
0: Mein Jesus, Verzeihung und Barmherzigkeit.
2: Durch die Verdienste deiner heiligen Wunden.
0: Mein Jesus, Verzeihung und Barmherzigkeit.
2: Durch die Verdienste deiner heiligen Wunden.
0: Mein Jesus, Verzeihung und Barmherzigkeit.
2: Durch die Verdienste deiner heiligen Wunden.
0: Mein Jesus, Verzeihung und Barmherzigkeit.
2: Durch die Verdienste deiner heiligen Wunden.
0: Mein Jesus, Verzeihung und Barmherzigkeit.
2: Durch die Verdienste deiner heiligen Wunden.
0: Mein Jesus, Verzeihung und Barmherzigkeit.
2: Durch die Verdienste deiner heiligen Wunden.
0: Mein Jesus, Verzeihung und Barmherzigkeit.
2: Durch die Verdienste deiner heiligen Wunden.
0: Mein Jesus, Verzeihung und Barmherzigkeit.
2: Durch die Verdienste deiner heiligen Wunden. Ewiger Vater, ich opfere dir die Wunden unseres Herrn Jesus Christus auf,
0: um die Wunden unserer Seelen zu heilen.
2: Mein Jesus, Verzeihung und Barmherzigkeit.
0: Durch die Verdienste deiner heiligen Wunden.
2: Mein Jesus, Verzeihung und Barmherzigkeit.
0: Durch die Verdienste deiner heiligen Wunden.
2: Mein Jesus, Verzeihung und Barmherzigkeit.
0: Durch die Verdienste deiner heiligen Wunden.
2: Mein Jesus, Verzeihung und Barmherzigkeit.
0: Durch die Verdienste deiner heiligen Wunden.
2: Mein Jesus, Verzeihung und Barmherzigkeit.
0: Durch die Verdienste deiner heiligen Wunden.
2: Mein Jesus, Verzeihung und Barmherzigkeit.
0: Durch die Verdienste deiner heiligen Wunden.
2: Mein Jesus, Verzeihung und Barmherzigkeit.
0: Durch die Verdienste deiner heiligen Wunden.
2: Mein Jesus, Verzeihung und Barmherzigkeit.
0: Durch die Verdienste deiner heiligen Wunden.
2: Mein Jesus, Verzeihung und Barmherzigkeit.
0: Durch die Verdienste deiner heiligen Wunden.
2: Mein Jesus, Verzeihung und Barmherzigkeit.
0: Durch die Verdienste deiner heiligen Wunden. Ewiger Vater, ich opfere dir die Wunden unseres Herrn Jesus Christus auf,
2: um die Wunden unserer Seelen zu heilen.
0: Mein Jesus, Verzeihung und Barmherzigkeit.
2: Durch die Verdienste deiner heiligen Wunden.
0: Mein Jesus, Verzeihung und Barmherzigkeit.
2: Durch die Verdienste deiner heiligen Wunden.
0: Mein Jesus, Verzeihung und Barmherzigkeit.
2: Durch die Verdienste deiner heiligen Wunden.
0: Mein Jesus, Verzeihung und Barmherzigkeit.
2: Durch die Verdienste deiner heiligen Wunden.
0: Mein Jesus, Verzeihung und Barmherzigkeit.
2: Durch die Verdienste deiner heiligen Wunden.
0: Mein Jesus, Verzeihung und Barmherzigkeit.
2: Durch die Verdienste deiner heiligen Wunden.
0: Mein Jesus, Verzeihung und Barmherzigkeit.
2: Durch die Verdienste deiner heiligen Wunden.
0: Mein Jesus, Verzeihung und Barmherzigkeit.
2: Durch die Verdienste deiner heiligen Wunden.
0: Mein Jesus, Verzeihung und Barmherzigkeit.
2: Durch die Verdienste deiner heiligen Wunden.
0: Mein Jesus, Verzeihung und Barmherzigkeit.
2: Durch die Verdienste deiner heiligen Wunden.
0: Ewiger Vater, ich opfere dir die Wunden unseres Herrn Jesus Christus auf,
2: um die Wunden unserer Seelen zu heilen.
0: Ewiger Vater, ich opfere dir die Wunden unseres Herrn Jesus Christus auf,
2: um die Wunden unserer Seelen zu heilen.
0: Ewiger Vater, ich opfere dir die Wunden unseres Herrn Jesus Christus auf,
2: um die Wunden unserer Seelen zu heilen.
0: Der Herr sei mit euch
2: und mit deinem Geiste.
0: Es segne, heile und behüte euch der allmächtige und gütige Gott, der Vater, der Sohn und der Heilige Geist.
2: Amen.
0: Gelobt sei Jesus Christus.
2: In Ewigkeit. Amen.

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1: 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Guten Morgen. Im Impuls hören wir heute Pfarrer Armin Kögler aus Königstein im Taunus.
2: Liebe Zuhörer, die Kirche begeht heute den Gedenktag des heiligen Alfons Maria von Liguri. Am 27.09.1696 in der Nähe von Neapel in einer Adelsfamilie geboren, sollte anfangs als Erstgeborener das Erbe der Familie weiterführen. Er erhielt eine gute Ausbildung. Bereits mit 16 Jahren war er Doktor beider Rechte, also des staatlichen und des kirchlichen Rechts, und begann eine steile Anwaltskarriere in Neapel. Gleichzeitig erwarb er sich ein solides Glaubenswissen und betete viel. Immer mehr geriet er in innere Konflikte. Der hochbegabte und feinfühlige Mann spürte die Hohlheit eines Lebens in Eitelkeit, entdeckte die Korruption von Richtern und Advokaten. Mit 27 gab er die Arbeit als Anwalt auf und studierte gegen den massiven Widerstand des Vaters Theologie, um sich ganz Gott zu schenken. Das Erstgeburtsrecht trat er an einen Bruder ab. 1726 empfing er die Priesterweihe. Anfangs betreute Obdachlose am Land, am Rand der Gesellschaft lebende Jugendliche. Mit Freunden gründete er die Abendkapellen. Man traf sich zum Gebet, zum Hören des Wortes Gottes und plante soziale Aktivitäten. Ab 1729 wohnte er in einem Priesterkolleg. Von dort aus ging er zu Volksmissionen aufs Land und begegnete Menschen, die ärmer und verlassener waren als die, die er in der Stadt betreute. Bei einem Genesungsurlaub erlebte er Hirten und Bauern, die nicht im Blick der Seelsorger waren. Diese Begegnung gab den Impuls, am 9.11.1732 die missionarische Gesellschaft der Redemptoristen zu gründen. Die Brüder sollten Leben und Tugenden Jesu nachahmen und in Volksmissionen allen Menschen seine Liebe zeigen. Alfons war ein begabter Prediger. Seine einfache Sprache zog an und überzeugte. 1762 wurde Alfons Bischof von San Agata de Goti. Er sträubte sich, fühlte sich zu alt und zu krank, um eine Diözese zu leiten. Auch als Bischof saß er viel im Beichtstuhl. Die Menschen nannten ihn bald Vater der Armen. Die verwahrloste Diözese wurde ein Zentrum der Glaubenserneuerung. Mit 79 Jahren durfte er 1775 abdanken und verbrachte den Lebensabend bei den Mitbrüdern. Am 1.8.1787 starb Alfons mit 91 Jahren. Er schrieb 111 geistliche und theologische Werke, ca. 21.500 Ausgaben und Übersetzungen in 72 Sprachen zeigen, er ist bis heute ein vielgelesener Autor. Großen Einfluss hatte seine Moraltheologie, die ihm durch die Beichtpraxis zugewachsen war. Die Beichtväter sollten ihre Berufung darin sehen, in Nachahmung des geduldigen und die Menschen heilenden Jesu Gottes Erbarmen sichtbar zu machen. 1816 wurde er selig, 1839 heilig gesprochen, 1871 erhob ihn Pius der IX. Zum Kirchenlehrer und 1950 Pius der XII. Zum Patron der Beichtväter. Die Lesungen zeigen Paulis Staunen über Gottes gnädiges Handeln an uns in Jesus Christus. Wenn wir in Christus Jesus sind, leben wir in der Freiheit. Sie ist Gottes Gnaden geschenkt, braucht aber zu ihrem Erhalt unser Mühen, in Christus Jesus zu bleiben. Er ist die Freiheit. Denn der Heilige Geist, der uns in Taufe und Firmung geschenkt wurde, will unser Leben so formen, dass Jesus durch uns zu den Menschen gehen kann. Davon spricht auch das Evangelium. Es reiht drei Bilder aneinander, die Jesus mit dem Ihr seid einleitet. Im Indikativ klingt ein Ihr sollt sein mit. Es sind einfache, einleuchtende Bilder. Sie weisen auf etwas Gemeinsames hin. Salz ist nicht für sich da, sondern um zu würzen. Licht ist nicht für sich da, sondern um die Umgebung zu beleuchten. Die Stadt auf dem Berg ist erhöht, um für alle sichtbar wegweisend zu sein. Gemeinsam ist, Salz, Licht und Stadt haben die Aufgabe, andere zu beschenken. Jesus sagt deutlich, der Jünger, der Salz sein soll, kann die Salzkraft verlieren. Dann wird alles fade. Das ihr seid, kann die Kirche als Ganze und jeden einzelnen Christen meinen. Ein Christ, der die Seligpreisungen nicht lebt, strahlt nicht. Er darf sich nicht wundern, wenn er auf der Gasse landet und zertreten wird. Im Weinstockgleichnis Johannes 15, 1 bis 8 wird der Stock gereinigt. Der Winzer wirft die dürren, fruchtlosen Zweige ins Feuer. Sie verbrennen. Der Kirche kann Ähnliches blühen. Wozu das Ganze? Damit die Menschen eure guten Taten sehen und euren Vater im Himmel preisen. Die Gefahr besteht, wenn Menschen unsere guten Werke sehen, könnten sie uns für gute, heiligmäßige Christen halten. Wir hätten unseren Lohn. Jesus hat sein Licht und seine Weisheit nie aus sich, sondern immer vom Vater her aufstrahlen lassen. Auch jeder Christ braucht das Bewusstsein, dass alles, was er gibt, von Gott für andere gegeben ist. Vater unser, beten wir, dein Name werde geheiligt, dein Wille geschehe. Jeder, der so betet, lernt, dass Gott in sich die dreieinige, sich verschenkende Liebe ist, in der jede Person nur für die andere da ist und kein für sie allein sein kennt. So wünsche ich Ihnen, dass Sie in der Kraft unseres Herrn Jesus Christus die Ihnen gegebenen Gaben treu für andere leben. Nutzen Sie immer neu die Gnade des Bußsakramentes als reinigende und befreiende Liebe Jesu zu uns, damit Sie beständig aus Gottes Gnade leben. Dazu segne Sie der allmächtige und gütige Gott, der Vater und der Sohn und der Heilige Geist. Amen.
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1: Sie hören nun gleich die Geschichte von Heinrich N. Er verübt einen bewaffneten Raubüberfall und tötet bei der Verfolgungsjagd einen Polizisten. Im Gefängnis will er sich das Leben nehmen. In seiner Verzweiflung spricht er aber noch ein Gebet. Das ist der Beginn seiner Bekehrung, seines neuen Lebens.
2: Heinrich, ich danke dir, dass du bereit bist, zu dir und auch dazu, wie die Tat, wie es zur Tat gekommen ist, was zu sagen. Wir haben heute eine Sendung zum Thema Mord. Und mir scheint es wichtig, dass einer, der betroffen ist, auch was dazu sagt, damit vielleicht auch andere verstehen, was da geschieht. Magst du erzählen, wie es dazu gekommen ist?
3: Ja, generell ja. Der eigentliche Hintergrund war, ich war gescheitert finanziell. Und meine Frau, die hatte sich schon mit jemand abgesetzt. Ich hatte noch ein Geschäft, was eigentlich auch schon pleite war. Und ich komme auf die dumme Idee, mir Geld zu beschaffen. Einen gescheiten Konkurs zu machen, auf die Idee kam ich nicht. Ja, was habe ich Idiot gemacht? Erstmal ein paar Schnäpse getrunken. Ich muss wohl sagen, ich hatte immer so schon die Vorstellung, irgendwie muss ich Geld besorgen. Banken gaben nichts mehr her. Im Gegenteil, die dreht mir noch den Hals zu. Ich wollte meine Familie und mein Geschäft retten. Ja, Raubüberfall. 30.000 Mark brauchte ich dringend. Und wäre damit auch zufrieden gewesen. Ja, wie gesagt, erst ein paar Schnäpse getrunken. Hat schon so ein komisches Gefühl. Bin noch schnell mal auf der Raststätte angefahren, Flasche Schnaps gekauft. Den Schnaps so pur an den Hals gesetzt. Und bin dann losgerast. Also ich muss wirklich sagen, losgerast. Wie von allen guten Geistern verlassen. Mit 200 über die Autobahn. Und kam auch noch in Zeitnot. Und hatte ein Gefühl, also ich sag jetzt einfach mal, ich habe das damals tatsächlich gedacht, ich fahre zu meiner eigenen Hinrichtung. Also so eine richtig schlechte Vorahnung. Ne? Und wie gesagt, der Schnaps, der hat auch seine Wirkung. Ich komme da an, in den Supermarkt, die machten schon das Licht aus, also alles lief unter Zeitnot. Ja. Komme dann da an, stürme da rein, habe gar nicht gemerkt, dass ich in der falschen Türe bin, beziehungsweise, dass ich zwei Pistolen in der Hand hatte und gar keiner noch nicht mal eine Klinke bedienen konnte, also irgendwie total überdreht, nur eben mit dem Gedanken, du musst Geld holen. Hab die Leute da durch die Gänge gescheucht und bis letztendlich im Tresorraum und kriegte dann auch das Geld ausgehändigt. Ich musste aber die Pistolen irgendwo unterbringen, also alles irgendwie ganz blöd und sag ich mal gar nicht auch mit irgendeinem Vorsatz, Menschen zu töten. Naja, auf jeden Fall, ich kriegte da Geld da ausgehändigt, auch alles Hals über Kopf. Ja.

0: Und will dann auch Hals über Kopf da wieder raus. Verlauf mich, war ein Supermarkt, nicht? Verlauf mich in die Flur oder find den Ausgang nicht. Als ich ihn letztendlich gefunden habe und die Außentüre aufmache, da kommt ein Polizeiauto auf mich zugefahren. Also ich kann nur sagen, die Situation, ich weiß überhaupt nicht mehr, was noch zu machen war. Was ich gemacht habe, das Falscheste, was man machen kann. Ich bin also entgegengesetzt weggelaufen, als wo ich einen Fluchtweg hatte, in Panik. Ich weiß noch, ich bin gegen einen Laternenmast gelaufen. Die Polizisten, die schrien, halt stehen bleiben. Ich bin dann also in Panik über Hecken und Zäune. Hab mir dabei ein Knie aufgeschlagen und mich selber überschlagen, lag auf einer Wiese und wusste gar nicht, was los war. Naja, und jetzt kam ein Polizeiauto nach dem anderen. Also die Statüter da und Blaulicht. Und ich raff mich hoch, hab die Hälfte vom Geld schon verloren und sehe dann seitlich da auf einmal jemand über den Zaun springen, war ein Polizeibeamter. Konnte ich aber nicht erkennen, weil war schon dunkel und der Lichtschein, der da war, der blendete mich mehr, als dass ich was sehen konnte. Mach wieder das Falscheste, was ich machen kann, lauf also geradeaus weiter und werde von den Polizeibeamten eingeholt, gibt ein Gerangel und einmal gibt einen Knall. Dann habe ich gedacht, nein. Dann habe ich gedacht, er hätte auf mich geschossen. Und in Wirklichkeit hat sich aus meiner Waffe waren 6,35 Damenpistole Schuss gelöst und hat den so unglücklich in der Schlagader getroffen. Und ich hörte nur noch einen Schrei und bin dann einfach wie von Furie in die Hetz weitergelaufen. Bis so circa 200 Meter Bahngleise kamen, da habe ich mich dann erstmal hingeschmissen und nach Luft geschnappt und versucht zu begreifen, was los war. Ne? Aber wie gesagt, das ist wie in einem Film abgelaufen. Und erst richtig was begriffen habe ich dann nachts, saß ich also in einem Taxi und hörte in den Nachrichten um 12 Uhr, also dass ein Polizist tot war. Ja, der Taxifahrer hätte eigentlich merken müssen. Ich bin zusammengesackt und ich wusste nicht mehr, wo ich dran war. Bin dann auch noch bis nach Hause gekommen, beziehungsweise ich habe mich nachts im Zug gesetzt und habe gedacht, nur weg, ich wollte bis ans Ende der Welt wollte ich fahren. Bin in Köln dann wach geworden im Zug, morgens um 4 Uhr und habe dann erst mal gemerkt, was eigentlich los war. Ja, und dann fielen mir meine Kinder wieder ein, mein ganzes Zuhause und alles. Eine Situation, die kann man nicht beschreiben. Das Einzige, was ich also wirklich, sag ich mal, noch beschreiben kann, ich habe den noch 14 Tage, sag ich mal, frei leben können, aber mit mir war nichts mehr los. Nee. Ich wusste, der Mensch ist tot und ich habe das nicht gewollt. Schon gar nicht so, wie die Polizei und die Richter mir dann nachher vorgeworfen haben. Ich war dann letztendlich froh, wie ich verhaftet war. So verrückt, wie das klingt. Und da hatte ich noch Glück und hatte einen wirklich fairen Untersuchungsrichter, dem habe ich die ganze Nacht nicht alles erzählen können. Und ich möchte sagen, wenn nach dem gegangen wäre, wäre ich so ja an dem Abend wieder nach Hause gekommen. Da kam letztendlich der Staatsanwalt da reingesprungen und ich weiß nicht, bis wie heute noch. Ne? Da sind mehrere Schüsse gefallen, die haben da Echo gehört, dann hätte eine Zeugin, die hätte ausgesagt, der hätte Nein geschrien. Ne? Kann sein, dass ich selber geschrien habe, ne? Weil ich war wirklich in Panik. Ne? Naja, auf jeden Fall. Ich war irgendwie froh, wie ich verhaftet war, obwohl das gibt keine Logik für. Ne? Aber ich war wirklich froh, wie ich das alles, sag ich mal, im Geständnis ablegen konnte. Weil ich glaube, mit der Last wäre ich verrückt geworden. Wobei ich natürlich durch das Geständnis dann auch meine Strafe schon hatte. Ne? Polizistenmord, da gibt lebenslänglich drauf. Das ist mir zwar Jahre später erstmal alles bewusst geworden, denn was sich eigentlich dann in der Untersuchungshaft abspielte, und als ich mich da in meinen, sag ich mal, Versuchen noch etwas logisch zu denken wiederfand, ne, dann konnte ich nur schreien, nee. Nee, niemals nimmst du die Strafe an. Ne?
1: Wie ging es dir in den ersten Tagen der Untersuchungshaft?
0: Ja, ganz einfach, Jan. Unbeschreiblich. Ein Gefühl, als wenn ich in einem Eiskeller wäre. Ich konnte nichts mehr essen. Ich habe jeden Tag 60, 80 Zigaretten geraucht. Ich habe 20 Kilo abgenommen. Muss wohl sagen, in den 14 Tagen hatte ich auch schon mindestens 5 Kilo abgenommen. Ich habe 20 Kilo insgesamt abgenommen. Und so langsam verließ mir da auch sämtliche Lebensgeister. Weil das war eine Spezialzelle, wo ich, sag ich mal, ständig überwacht wurde, zwar zu meinem Schutz, aber auf so grauenhafte Weise. Ne? Nachts alle 15 Minuten wurde da eine Lampe mit 200 Watt angemacht und an den Türen geklopft und getreten. Ich sollte mich nur bewegen, dass ich noch lebe und so. Also das war dann eigentlich die Hölle.
1: Was war für dich das Schlimmste in diesen ersten Urhaftagen?
0: Ja, dieses absolut verloren sein. Nichts mehr, gar nichts mehr zu haben. Ich hatte nichts mehr. Nicht nur Haus und Hof und Familie, alles war ja jetzt futsch. Allein dies zu begreifen ist unmöglich. Ja, zu wissen, also draußen geht meinetwegen, ist morgen Sonntag. Ne? In der Zelle ist nie Sonntag. Da ist immer finstere Nacht, ne? Vor allen Dingen in der U-Haft. Ne? Und solange man nicht verurteilt ist, ein paar Funken Hoffnung hat man immer. Ne? Aber wie gesagt, die Hölle wurde dann auch wirklich für mich erkennbar. Ne? Ich sag jetzt mal, da war eigentlich keine Nacht, wo ich normal geschlafen hätte. Also ganz an alle 2 Stunden wurde schweißgebadet wach. Und das war also so extrem, dass ich jede Nacht eigentlich dann mit dem Gedanken rumlief, ich mach Schluss. Ja, und das wäre eigentlich auch die einzige Logik gewesen, weil man kann nicht ein Leben in einem Keller lebenslänglich annehmen. Und dann hatte ich dann auch schon heimlich Tabletten gesammelt. Und hat noch so einen Dosenöffner von einer Cola-Dose, den hatte ich mir vorsichtshalber schon im Saum der Jacke gesteckt. Und ich dachte also, da machst du nicht mit. Das muss ich sagen, also wie gravierend die Träume waren, da möchte ich an einem ganz besonderen Traum erzählen, denn das war die Nacht der Nächte für mich. War mal wieder schweißnass, gebadet, wach geworden und hatte Folgendes geträumt. Ich muss denken an meine Kinder, da hing ich sehr. Die waren damals 12 und 15 Jahre. Und mit denen war ich also in einen Fluss gestürzt. Ein Fluss, den gibt es auf der Welt nicht, so reißend. Ja? Und da kämpfte ich drin, gegen die Strömung, schwimmen. Ein Wahnsinn, ein ständiges Überschlagen, ein grauenhaftes Treiben und Drehen und Reißen. Aber auf jeden Fall, irgendwie habe ich dann doch geschafft, die Kinder ans Ufer zu bringen, was mir sehr wichtig war. Und dann hing ich allein in dem Fluss. Und ich sag mal, das wurde eigentlich immer nur schlimmer. Ja? Und dann kam ich dann auch mal so an so einer Klippe. Klippe ist das richtige Wort. Die war glitschig, nass und rau und kantig. Und da krallte ich mich fest und versuchte ständig aus dem Fluss rauszukommen. Ich schaffte und schaffte da aber nicht. Ne? Naja, wie gesagt, der wahnsinnigste Traum, den ich mein Leben hatte. Irgendwann aber habe ich doch geschafft und komme dann so oben irgendwie an einem trockenen Ufer an und will da so, wie soll ich dir sagen, erschöpft rausklettern. Da kommt da so ein Ungeheuer auf mich zu. Also 5 Meter groß und so hässlich, unvorstellbar. Die Fratze kann kein Mensch malen, die ich da gesehen habe. Die packt mich, stürzt mich wieder in den Fluss und darüber wurde ich schwach. Ja, ich habe also gezittert und Panik gehabt. So denke ich jetzt, die Tabletten raus, zur Sicherheit noch die das Cola-Ding für die Pulsadern aufzuschlitzen. Jetzt ist Schluss. Machst du nicht mehr mit. Kein Traum mehr.

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1: Schluss. Machst du nicht mehr mit. Kein Traum mehr. Ja, und dann saß ich da in meinem Bett. Aber seltsamerweise kam ich nicht hoch. Ich kam nicht aus dem Bett raus. Ganz eigenartig. Ich wusste auch nicht, was ich machen sollte. Aber irgendwie war dann plötzlich meine Mutter da. Meine Mutter, die hat im Krieg viel mitgemacht. Wir waren mit 5 Kindern auf der Flucht und die muss mir irgendwann mal gesagt haben, vor vielen, vielen Jahren, wo die so viel mitgemacht hat: Junge, wenn im Leben man nicht mehr weiter weiß, dann fang an zu beten.
2: Du sagst, dass du dich an deine Mutter erinnert hast, dass sie sagte...
1: Ja, die war plötzlich irgendwie in meinen Gedanken, die war plötzlich da.
2: Was hat das bei dir ausgelöst?
1: Ja, die Worte, die die mir gesagt hat: Junge, dann fang an zu beten. Ja, da saß ich dann mit meinem Talent. Jetzt, wo alles vorbei war, jetzt sollst du anfangen zu beten. Rauskommst du sowieso nicht mehr. Ja, wie gesagt, die Nacht der Nächte. Zum Glück fing ich an zu beten. Ich wusste zwar gar nicht für wen, für was, wohin, warum. Was stand vor mir? Was soll das bringen? Aber zum Glück habe ich dann doch angefangen. Erst zögernd, dann mal für diesen, für jenen. Ich wusste noch nicht mal, für wen, warum ich beten sollte. Aber dann habe ich eine Idee gehabt, dann bet mal für alle die, denen du Leid zugefügt hast. Da war nicht nur meine Mutter, da waren Eltern von einem Polizisten, wo ein Sohn nicht mehr nach Hause kommt. Da waren kranke Menschen, die ich kannte. Da waren Menschen, denen ich wehgetan hatte. Ich muss wohl sagen, die ersten Versuche. Ich bin dann auch darüber eingeschlafen. Und jetzt kommt was ganz Seltsames. Als ich dann morgens wach wurde, da habe ich nämlich das erste Mal durchgeschlafen nach dem Bett. Da stellte ich fest, dass ich also irgendwie ruhiger geworden war. Dachte ich auch, Gott, soll das so viel helfen, beten? Naja, Jan, wie gesagt, ich habe dann tatsächlich angefangen zu beten. Ich war ja allein, ich hatte Zeit, Tag und Nacht. Und so bin ich dann eigentlich irgendwie weitergekommen. Und ich muss sagen, und das ist was ganz Seltsames, obwohl ich mich manchmal selber auslachte: Guck, du Idiot, jetzt hier, wo nichts mehr geht, wo alles verloren ist, da fängst du an zu beten. Ich hatte dann auf einmal das Gefühl, dass ich gar nicht mehr alleine war. Nicht so jetzt, dann denkst du, da sitzt einer in der Ecke. Meine Einsamkeit, meine Verlassenheit, die Kälte, alles wich irgendwie. Es wurde wärmer in dieser wahnsinnigen Zelle. Und ich muss sagen, da hatte ich dann auch auf einmal einen Partner, einen Ansprechpartner. Vor allen Dingen dann, wenn ich total verzweifelt war. Also ich weiß noch, wie heute, da habe ich am Fenster gestanden und gesagt: Mensch, Gott, du weißt doch, dass ich das so nicht gewollt habe. Dann helf du mir doch. Ja, und ich muss sagen, das war mein Glück, dass ich da eine Ebene gefunden hatte, wo ich tatsächlich jemand ansprechen konnte. bin dann ja langsam aber sicher gewachsen und mir wurde auch vieles wichtig. Und ich wollte auch auf einmal in die Kirche. Aber man wollte mich nicht da reinlassen. Ich galt als zu gefährlich und als zu extrem und das weiß ich was alles. Ne? So. Auf jeden Fall wurde mir das alles sehr wichtig. Und wie dann hieß, dass ich Pfingsten auch nie in die Kirche durfte. Ja, dann hättest du mich mal erleben müssen. Da habe ich denen gesagt, wenn ihr mich Pfingsten nicht in die Kirche lassen. Warum ich das gesagt habe, weiß ich nicht. Ich sage, verspreche ich, dann haue ich euch jeden Tag hier eine Zelle kaputt. Ich meine, das war alles super extrem und ich hätte das auch gemacht. Ne? Ich hätte mir Schläge noch und noch dafür eingefangen, aber ich muss sagen, wie die gesehen haben da, ich da schon die Heizung halb ausgebaut hatte, die ich denen durch die Tür hauen wollte. Und ich hatte die Kraft dafür. Da ging dann auf einmal die Tür auf und man sagte, ich soll also mal zur Kammer kommen. Und ich habe gedacht, ja, gehst du mal mit. Ne? Wenn ich dann die Zellentür rauskam, da sah ich 15 Beamte rechts und links. Und dann ging es ab mit Heinrich. Ne? Haben wir mich schnell zwangsverlegt nach Brackwede, das ist also so ein Hochsicherheitsknast. Aber das Schöne war ja, ich war wirklich Pfingsten in der Kirche.
2: Warum war dir das so wichtig?
1: Ich weiß es nicht. Ich weiß es bis heute nicht. Ich meine, ich könnte dir heute sagen, weil auch wie schlimm die Träume waren oder wie verloren und einsam ich mich fühlte, innen in mir, da glühte noch was. Da war noch ein Funke. Und ich denke mal, das war meine Rettung von meinen Eltern. Die haben mir gelehrt zu beten und ja, ich hatte noch den Glauben an Gott. Innen drin, der war da.
2: Was wäre wohl geworden, wenn der nicht gewesen wäre?
1: Ich wäre wahrscheinlich wahnsinnig geworden. Weil ich war damals, da war ich gerade 41 Jahre und ich wäre wahnsinnig geworden. Ich kann dir sagen, ich wäre total abgedriftet. Ich habe viele Lebenslängliche kennengelernt, die Gott ablehnen, die sich genauso quälen und genauso Träume haben. Aber wenn du mit denen sprichst, dann merkst du, was los ist. Wenn du denen das Wort Gott sagst, dann drehen die durch. Aber ich kann dir auch sagen, weil ich habe vieles dann auch noch erlebt, wo ich dran gewachsen bin, dass die Lebenslänglichen mir nachher irgendwo recht gegeben haben. Die haben gesagt, Heinrich, du hast es richtig gemacht. Ich meine, ich will da nicht mit sagen, dass ich irgendwo ein Konzept gefunden hätte, aber ich habe mich auf einem anderen Weg begeben, weil nicht nur durch die Gebete, auch das, was ich dann lebte, ging ich andere Wege. Ich lernte also Leute kennen, wie ein Pfarrer Brisch, ein Gefängnissarrer, da kann man den Hut vorziehen. Da konnte man beichten, da konnte man, ja, die Gespräche mitführen, die man mit keinem Gefangenen führen kann. Der Mann ist für mich zu dem Opfer, zu den Eltern von den Opfern gefahren und hat einen Brief für mich dahin gebracht. Und was noch wichtiger ist, die Leute haben den Brief auch angenommen. Ich wollte, dass die wissen, dass ich da nie gewollt habe. Aber ich wollte auch wissen, dass die wissen, dass ich die Schuld trage, dass ich die Strafe angenommen habe.
2: Haben Sie die verziehen?
1: Ja, sagen wir so, Jan, das Wichtigste war, dass die den Brief angenommen haben und der Pfarrer mir sagen konnte, dass ich verstanden worden bin. Obwohl alle Pressemeldungen damals anders lautend liefen. Ja. Und die Presse macht gern, dass so ein Polizistenmörder da, weiß ich was, Schwerstverbrecher und, ja. Ist ja auch ganz einfach, das Volk macht ja mit. Das Volk freut sich ja, wenn Mörder geliefert kriegt, einseitig, nach Schuld und Sühne und fragt da keinen. Folge ist genauso rachsüchtig wie manche Polizisten oder wie sie damals Jesus an Kreuz geschlagen haben.
2: Hast du auch für das Opfer gebetet?
1: Ja, das war mir zum Beispiel sehr wichtig. Ja? Das war mir sehr wichtig und auch heute noch. Heute am sehr heutigen Morgen war ich hier in Kevela und konnte wieder für die Menschen beten, auch für das Opfer. Das ist mir sehr wichtig, weil ich weiß, der Mann ist tot und ich lebe noch. Und da ist für mich also der Wert des Lebens, der ist für mich heute deutlicher denn je. Wenn mir das damals alles so bewusst gewesen wäre, wäre ich niemals mit einer Pistole auf Menschen zugegangen. Ich hatte ja nicht vor, auf Polizisten zu schießen oder was. Das Einzige, was ich wollte, mir fehlten 30.000 Mark, die das Finanzamt und die Gerichtsvollzieher haben wollten.
2: Und warum hast du Pistolen dabei gehabt?
1: Ja, hat der Richter mir auch gefragt. Ich kann nur sagen, dann mit dem Knüppel brauche ich da nicht hingehen. Eine Waffe muss man haben, wenn man, ich sag jetzt mal, einen Raub ausüben will.
2: Aber du warst dir nicht der Folgen bewusst.
1: Ach, um Gottes Willen. Ich stell dir doch mal vor, ich habe das erreicht, dass meine Kinder jetzt schon 16 Jahre ohne mich sind. Ja, ein Vater, der seine Kinder über alles liebt. Ja, wie dumm bin ich gewesen. Oder sagen wir mal, in welcher Verfassung, denn das ist auch noch ein Problem, wo kein Mensch nachfragt, in welcher Verfassung ist ein Mensch, ja, der, sage ich mal, sowas nie vorhat und trotzdem mit einer Pistole losgeht. Ja.
2: Eine letzte Frage noch, Heinrich. Wie hat dein Leben sich gewandelt? Wenn ich dich recht verstanden habe, ist ja diese Glaubensbeziehung von der U-Haft bis heute lebendig gewesen, sonst wärst du ja heute nicht in Kevela im Gebet gewesen. Ne?
1: Absolut. Ja, Jan, ich muss so sagen, ich habe also nicht nur beten gelernt, sondern ich habe dann auch gelernt, sage ich mal, mit Gott zu leben. Gott in Anführungszeichen, weil mir ist bewusst, dass absolut irgendjemand für alles da ist. Und das ist für einen Lebenslänglichen, sage ich mal, ein sehr großes Wissen. Und da war auch zum Beispiel, wo der Pfarrer zu mir gesagt hat, Herr Plum, hören Sie auf, sich selbst zu quälen. Die christliche Religion ist eine verzeihende Religion. Ja, da konnte ich zwar anfangs nichts mit anfangen, aber ich habe dann gelernt, dass Jesus für diese Dinge auch da ist. Denn das war es ja, als ich anfing zu beten, da kam ja für mich die Erlösung. Ich kann nur heute sagen, nach 15,5 Jahren im Knast bin ich durch das Gebet von aller Schuld erlöst worden. Ich fühle mich heute nicht mehr als Verbrecher oder sonst was, sondern ich bin heute, sag ich mal, darin gewachsen, auch ja, die Liebe weiterzugeben, die Jesus in die Welt gebracht hat. So wie du auch mal gesagt hast, man soll die Liebe fließen lassen. Mir ist das ein Begriff geworden. Ja, ich habe dann auch gelernt, meine Mitgefangenen zu lieben, was gar nicht einfach ist, weil man gerade dann Prügel bekommt. Aber ich habe dann auch erfahren, wie stark die Liebe ist. Ich habe die Lebenslänglichen angeguckt und dabei gedacht, du bist genauso wertvoll wie ich, wie jeder andere. Du weißt es nur nicht, aber ich weiß es. Und ich kann dir sagen, da war ein Schlüssel für mich. Ich habe erlebt, ganz abartige, total ja, kaputte Typen zu mir kamen und sagten, Heinrich, ich will mal mit dir reden. Ja, und habe dann auch immer wieder erlebt, ja, dass all da wieder etwas wachsen kann, sehr im Knast. Und wie gesagt, ich habe dann die Emmaus-Gruppe kennengelernt und eigentlich nur noch Menschen kennengelernt, die zu mir kamen, die mir, sag ich mal, Liebe brachten. Und ich habe dann immer mehr gespürt, so, was machst du mit so einem verkorksten Leben im Knast? Ich habe dann also aktiv auch in den Gruppen arbeiten können, bis heute, und suche auch immer wieder weiter Wege. Ja? Also ich sag mal, ich sitze nicht als als lebenslänglicher hier in Kevela, weil ich hier Halleluja mache, sondern ich sag mal, ich habe heute Morgen eine ganze Stunde da allein am Marienplatz gesessen und all die Menschen wieder gesehen, wo ich für gebetet habe und wieder für die beten konnte. Also das, was vor 15 Jahren begonnen hat, ja, das ist auch heute noch da. Und dann kann ich dir sagen, da habe ich also, ja, nur positive Dinge erlebt. Ja, zum Schluss möchte ich sagen, Jan, ich möchte jedem lebenslänglich oder jedem Gefangenen die gleichen Worte sagen, die meine Mutter mir gesagt hat. Junge, es ist egal, wo du liegst, egal, wo du hängst, egal, wie dreckig dir geht, fang an zu beten. Mehr kann ich nicht sagen. Fang an zu beten. Und du wirst sehen, du bist nie allein.
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1: Herzlich willkommen zur Spiritualität bei Radio Horeb und Radio Maria. Am Mikrofon begrüßt Sie Astrid Mooskopf. Heute wollen wir uns in der Spiritualität der marianischen Spiritualität insbesondere widmen. Unser Thema: Warum braucht die Kirche Maria? Und das ist eine mehr als berechtigte Frage, gerade in einer Zeit, wo Maria eher zur Seite geschoben wird oder gerne doch mal als nicht ganz so wichtig für den Weg zu Christus dann angesehen wird. Auch mal wieder ein Zankapfel: Braucht es jetzt eigentlich Maria, um in den Himmel zu kommen? Warum nehmen die Katholiken Maria eigentlich so wichtig? All das spielt in diese Frage mit hinein. Warum braucht die Kirche Maria? Oder braucht sie sie überhaupt? Wir wollen dem heute nachgehen, gemeinsam mit Pfarrer Winfried Abel. Er ist Pfarrer im Ruhestand, langjähriger Spiritual, uns heute verbunden aus der Nähe von Fulda, aus Hünfeld-Großenbach. Und er wird uns einiges heute über dieses Thema nahebringen. Gegebenenfalls auch Ihre Fragen beantworten, liebe Hörerinnen und Hörer. Auf jeden Fall Sie ganz persönlich mitnehmen auf diese Reise von Maria und der Kirche. Der Zusammenhang und die Bedeutung von Maria für die Kirche und damit auch für unser Glaubensleben, darauf freuen wir uns heute. Und dazu begrüße ich Pfarrer Winfried Abel jetzt schon einmal. Herzlich willkommen, Pfarrer Abel.
2: Ja, grüß Gott, Frau Mooskopf und liebe Hörer und Hörerinnen Gemeinde von Radio Horeb.
1: Pfarrer Abel, dem ist eigentlich so nichts mehr hinzuzufügen. Wir freuen uns auf Ihre Ausführungen zum Thema: Warum braucht die Kirche Maria? Und Sie haben damit das Wort.
2: Gerne. Ich möchte beginnen im Namen des Vaters und des Sohnes und des Heiligen Geistes. Amen. Liebe Radio Horeb-Familie, alle, die jetzt zuhören, ich möchte Sie herzlich begrüßen und mit Ihnen dieser etwas provokant klingenden Frage nachgehen: Warum braucht die Kirche Maria? Braucht sie sie überhaupt? Man könnte natürlich auch diese Frage ausweiten und sie so formulieren: Braucht Jesus Maria? Denn wenn die Kirche identisch ist mit Jesus und er sich mit seiner Kirche so identifiziert, wie er das vor Damaskus bei Paulus und seiner Bekehrung getan hat: Warum verfolgst du mich? Er sich also mit der Kirche so identifiziert, als wäre sie, und sie ist es ja tatsächlich, sein Leib. Dann fragen wir: Braucht Jesus Maria? Genauso könnten wir die Frage noch weiter ausweiten: Braucht Adam Eva? Braucht der Mann die Frau? Eigentlich impliziert das Wort Mann schon das Wort Frau und das Wort Frau den Mann. Denn beide sind komplementär. Also Kirche und Jesus, das müssten also komplementäre Begriffe sein. Maria und Jesus. Wir lesen im Buch Genesis im Kapitel 2, da heißt es: Und Gott, der Herr, als er den Menschen schuf, sprach: Es ist nicht gut, dass der Mensch allein sei. Ich will ihm eine Gehilfin machen, die ihm entspricht. Da ist schon etwas von einer notwendigen Gehilfin die Rede. Aber diese Gehilfin, die Frau, die dem ersten Menschen zugeteilt wird, ist ihm nicht als Gehilfin gegeben im Sinne einer Schuhputzerin oder einer Köchin, sondern hier geht es um etwas anderes. Der Mann braucht die Frau, um sich selbst zu begreifen. Denn der Mann selber ist aus derselben Materie wie die Frau. Und das Wort Materie beinhaltet schon das Wesentliche. Es leitet sich nämlich ab von Mater, Mutter. Die ganze Schöpfung ist Mutterstoff. Das heißt, sie ist aus Empfängnis. Der Schöpfer ist Gott. Die Schöpfung empfängt sich selber und der Mensch ist nichts anderes als von Gott geschenkt. Also er empfängt sein Leben. Und so dürfen wir auch unser Leben begreifen. Jeder von uns. Denn unsere Eltern haben uns nicht gemacht. Sie haben im Dienst des Lebens stehend einander in Liebe geschenkt. Und daraus ist etwas geworden, was sie nicht planen und nicht organisieren konnten. Sie selbst waren ja überrascht, beschenkt und verwundert über das, was dann am Schluss ihnen geschenkt und in die Hände gelegt und anvertraut wurde. Das Wesen der Schöpfung, das ist wichtig, ist weiblich, Empfängnis. Wenn wir das nicht wissen, begreifen wir Mann und Frau sein und Maria und Kirche und Jesus überhaupt nicht. Denken wir einmal daran, im Jahre 1858 ist in Lourdes die Gottesmutter erschienen. Sie kennen das ja, die berühmte heilige Bernadette, ein unbefangenes Mädchen, das überhaupt nicht irgendwie verbildet war, begegnet, wie sie sieht, einer schönen Frau. Sie ist also so unverbildet, dass sie sich nicht einmal die Flausen in den Kopf setzen würde. Maria ist mir erschienen. Nein, sie bleibt ganz objektiv. Sie sieht eine schöne Frau. Und diese Frau gibt ihr einen Auftrag, zum Pfarrer hinzugehen und dem Pfarrer zu sagen, er möchte Prozessionen halten lassen und eine Kapelle bauen. Der Pfarrer hat genauso reagiert, wie ich auch reagieren würde. Wer ist denn diese Frau? Und von einer Unbekannten nehme ich keine Aufträge an. Also geh noch einmal hin und frag doch, wer diese Frau ist. Und Bernadette geht wieder hin zu der Grotte. Da erscheint wieder die schöne Frau. Und das Mädchen sagt in seiner Unschuld, der Pfarrer hat mir gesagt, ich soll sie fragen, wer sie sind. Er will von einer Unbekannten keinen Auftrag entgegennehmen. Da lächelt die schöne Frau und dann sagt sie ihren Namen, der dem Mädchen so völlig unverständlich klang. Ich bin die unbefleckte Empfängnis. Conception Immaculate. Dieses Wort hatte Bernadette noch nie gehört. Sie hat es dauernd vor sich her sagen müssen, um es nicht zu vergessen, auf dem Weg zum Pfarrer. Und der Pfarrer war erstaunt. Das konnte dieses Mädchen nicht aus sich selbst haben. Da muss also wirklich eine echte Erscheinung stattgefunden haben. Maria wollte doch damit sagen, ich bin das Prinzip Empfängnis. Das heißt, ich stehe für die ganze Schöpfung. Denn die ganze Schöpfung ist Empfängnis, Mutterstoff, Materie. Ich sage immer gerne in diesem Zusammenhang müssen wir alle Materialisten sein als Christen. Materialisten, die sich selber verstehen als solche, die kein Recht vor Gott haben, aber so reich beschenkt sind, dass alles in ihrem Leben als Gnade empfangen und verstanden wird. Also Maria stellt sich so vor als das Prinzip der Empfängnis. Und dann gehen wir gleich noch ein Stück weiter. Im letzten Buch der Heiligen Schrift, da lesen wir in der Offenbarung des Johannes im 12. Kapitel in den ersten Versen, da erschien ein großes Zeichen am Himmel, eine Frau mit der Sonne bekleidet, den Mond zu ihren Füßen und einen Kranz von 12 Sternen auf ihrem Haupt. Sie war schwanger, sie schrie vor Schmerzen in ihren Geburtswehen. Ein anderes Zeichen erschien am Himmel, ein Drache groß und feuerrot mit 7 Köpfen und 10 Hörnern und mit 7 Diademen auf seinen Köpfen. Der Drache stand vor der Frau, die gebären sollte. Er wollte ihr Kind verschlingen, sobald es geboren war. Ja, es ist merkwürdig. Auch hier erscheint wieder die Frau. Sie hat keinen Namen. Es ist einfach die Frau schlechthin. Und zwar bekleidet mit der Sonne. Das heißt also, hier ist der Mensch gezeigt als Geschöpf, als Prinzip Empfängnis, in seiner ganzen wiederhergestellten Schönheit, die uns von Christus her kommt, nämlich der Mensch war im Ursprung, bevor er nach dem Sündenfall seine Nacktheit registrierte, im Ursprung bekleidet mit der Sonne. Das war sein Kleid, von der Gnade Gottes umflossen, ganz von Gott und Christus durchflossen. Das war der Mensch. Also hier steht die Frau als Bild für die ganze Menschheit. Wir dürfen nicht einmal sagen, Maria, das wäre schon eine Festlegung. Aber natürlich, Maria ist diese Frau, die durchaus für die ganze Schöpfung steht und insofern auch gleichgesetzt werden kann mit dieser wunderbaren Vision in der Offenbarung Kapitel 12. Bekleidet mit der Sonne den Mond zu ihren Füßen. Der Mond symbolisiert ja eigentlich das Böse. Es ist immer in der Kunstgeschichte so gewesen, dass die Sonne als Lichtquelle für das Gute stand und der Mond, weil er Finsternis ist und sein Licht, wenn überhaupt, von der Sonne nur empfangen kann, als Prinzip der Finsternis für das Böse stand. Also Maria ist die, die das Böse, den Satan, besiegt und überwunden hat. Nach dem Sündenfall sind wir wieder im ersten Buch der Heiligen Schrift, im dritten Kapitel, da fragt doch Gott den Adam, wo bist du? Und er gibt zur Antwort, ich habe dich im Garten kommen hören, da geriet ich in Furcht und weil ich nackt bin, versteckte ich mich. Und darauf fragte der Herr, wer hat dir gesagt, dass du nackt bist? Hast du von dem Baum gegessen, von dem zu essen ich dir verboten habe? Adam antwortete, die Frau hat mich verführt. Die Frau. Es heißt nicht die Eva, es heißt die Frau. Jetzt ist doch in diesem Wort die Frau zum Ausdruck gebracht. Es geht wieder um das Prinzip der Fraulichkeit der Schöpfung und gegen diese Fraulichkeit der Schöpfung, die ja von Wesen her Empfängnis ist, also aus Gnade ist, gegen dieses Prinzip der Fraulichkeit hat der Mensch sich versündigt, weil er sein wollte wie Gott. Also hier wird dem Menschen eine männliche Attitüde suggeriert, die ihm nicht zusteht. Und wenn überhaupt das Mannsein in der Schöpfung zutage tritt, dann ist es delegiert, aber nicht dem Wesen des Geschöpfes eigen. Das ist wichtig. Deswegen steht die Frau stellvertretend für die ganze Schöpfung und ist dem Mann als Gehilfin gegeben, damit der Mann an ihr ablesen kann, seine eigene Geschöpflichkeit, um sich zunächst einmal, sofern er vor Gott steht oder von ihm den Auftrag bekommt, diese Erde zu bebauen und zu beherrschen, erst einmal weiß, dass alles, was ihm gegeben ist, ihm nicht zu eigen ist, sondern ihm in Verantwortung von Gott übergeben ist. Er selbst aber kann nur im Bild der Geschöpflichkeit sich begreifen. Und das gäbe ihm dann auch die nötige Demut und die nötige Haltung vor Gott, um sich zu begreifen. Ja, wenn wir also die ganze Heilsgeschichte des Menschen so betrachten, dann kommt ganz automatisch uns in den Sinn der Bund. Wir reden ja vom alten Bund und vom neuen Bund. Das heißt also, es geht hier nicht um einen Vertrag, den Gott mit den Menschen schließt, um irgendeine Abmachung, die da festgemacht wird. Nein, wenn wir die Heilige Schrift in ihrer Gesamtheit lesen, wird immer deutlicher, der Bund, den Gott mit dem Menschen geschlossen hat, ist ein Liebesbund, vergleichbar mit der Ehe von Mann und Frau. Und das kommt immer wieder in der Heiligen Schrift zum Vorschein, dass Gott sich als Bräutigam versteht und die Schöpfung als Braut. Und wiederum ist hier Maria im Blick. Sie steht sozusagen für die ganze Brautmenschheit, für die ganze Brautkirche, für die ganze bräutliche Schöpfung, die Gott mit sich vermählen will. Er, der Bräutigam, will dieses Geschöpf auf seine Ebene heben, was er vom Wesen ist, das sollen und dürfen wir aus Gnade sein. Das ist übrigens das große Verwechseln, das wir immer wieder feststellen, wenn wir den Blick auf Maria werfen. Dass wir meinen, Maria werde in der katholischen Kirche wie eine Göttin verehrt. Das hat den Grund darin, dass das, was Gott vom Wesen ist, er dem Menschen durch Gnade schenkt, sodass er in derselben Herrlichkeit wie Gott erscheinen kann, bekleidet mit der Sonne, in aller Schönheit. Aber wie gesagt, immer nach dem Prinzip der Empfängnis. Und deswegen lautet die Bundesformel zwischen dem Bräutigam und seiner Braut, also zwischen Gott und dem Menschen, bedeutet die Bundesformel: Ich will dein Gott sein. Du sollst mein Volk sein. Das ist eine Hochzeitsformel, eine Eheschließungsformel. Man muss nur die zwei Vokabeln vertauschen. Ich will dein Bräutigam sein. Du sollst meine Braut sein. Dann begreifen wir das. Natürlich hat später eine verfälschte Sicht das Volk Israel zu einer falschen Entwicklung gebracht. Das Volk Israel, umgeben von heidnischen Völkern, verlangt einen König, so lesen wir im ersten Buch Samuel, um den Nachbarvölkern gleich zu sein. Das ist übrigens die Versuchung, die die Kirche immer erfahren hat, wenn sie sich versucht sah, sich anzugleichen an die Welt, um von den Menschen angesehen zu werden. Wir wollen sein wie die Nachbarvölker, sagte das Volk Israel, weil die alle einen König haben. Und da sagt Gott zu Samuel, dem Propheten: Nicht dich haben sie verworfen, mich haben sie verworfen. Ich soll nicht mehr ihr König sein. Bis dahin war immer noch der Gedanke von der Brautschaft, von Braut und Bräutigam: Gott war es eigentlich, der dem Volk Israel zugeteilt war, in seiner großen Liebe zu dem Volk, das er erwählt hatte, mit dem er sich verbunden hatte. Aber das Volk wollte selber sich regieren. Wenn auch wir in der Heiligen Schrift immer wieder lesen, dass das Volk patriarchalisch regiert wurde, so hat Gott es doch immer im Bild einer Frau gesehen. Da heißt es doch im zweiten Buch der Könige, im 19. Kapitel, da wird das Volk angesprochen als Jungfrau, als Tochter Zion, Tochter Jerusalem. Also der Herr hat dieses Volk, das wir auch aus unserer Sicht heute immer mehr patriarchalisch sehen, immer im Bilde einer Braut gesehen, einer Frau. Oder in Sacharja im 2. Kapitel, da heißt es: Freue dich, Tochter Zion, denn siehe, ich komme und wohne in deiner Mitte. Also Gott will sich mit dieser Braut vermählen und tut es immer wieder und erneuert diesen Bund. Und dann heißt es, dass er auch die Braut, nachdem sie ihren Bräutigam betrogen und verlassen hatte, dem Bräutigam untreu geworden ist, dass er festhält an seiner Versprechung, seinem Bund, der ihm, dem Herrn und Schöpfer, so ernst war, dass er sein göttliches Geschick an das menschliche Geschick geknüpft hat. Etwas für uns Unvorstellbares. Aber wir können es nur begreifen, besser gesagt ahnen, wenn wir auf das Kreuz schauen. Wenn wir auf das Kreuz schauen und sehen, wie Gott sich erniedrigt hat in Jesus Christus und wie er sein Schicksal an das Schicksal der gefallenen Menschheit verknüpft hat, so dass er selbst in dieses Schicksal eingegangen ist und heruntergestiegen ist, um seine Braut am Ort ihrer Schande aufzusuchen und sich mit ihr neu zu vermählen. Die Kreuzeshingabe ist die Bluthochzeit des Bräutigams mit seiner treulosen Braut, die er nie verlassen hat und auch nie verlassen wird. Deswegen heißt es ja bei Jeremia, mit ewiger Liebe habe ich dich geliebt. Darum habe ich dir so lange die Treue bewahrt, sagt der Bräutigam zu seiner Braut, Gott zu seinem Geschöpf, dem Menschen. Hier, liebe Radio Horeb-Familie, machen wir eine kleine Pause. Es ist ja sehr anspruchsvoll, aber diese Gedanken sind äußerst wichtig, sonst begreifen wir uns nicht, begreifen wir die Kirche nicht und verstehen gar nicht, was die Kreuzeshingabe Christi letztlich bedeutet.

0: Sagt an, wer ist doch diese? Diese Frage beantworten wir in der Spiritualität bei Radio Horeb und Radio Maria. Wir fragen, warum braucht die Kirche Maria? Diese Frage beantwortet uns mit einem großen Gang durch die Heilsgeschichte heute Pfarrer Winfried Abel, langjähriger Spiritual und uns jetzt verbunden aus der Nähe von Fulda. Wir freuen uns auf den zweiten Teil seiner Gedanken.
1: Gerne, liebe Radio Horeb Familie. Warum braucht die Kirche Maria, um sich selber begreifen zu können? Die Kirche symbolisiert die wiederhergestellte Schöpfung und die wird an Maria deutlich, von der es heißt, dass sie die unbefleckt Empfangene ist, das Prinzip Empfängnis. Es gibt ja dieses wunderbare weihnachtliche Gebet vom Papst Gregor dem Großen: Gott, du hast den Menschen wunderbar geschaffen und wunderbarer wiederhergestellt, wieder erneuert. Maria steht für die erneuerte Schöpfung. Sie ist die Materia Gottes, der Mutterstoff, der sich öffnet, um zu empfangen. Deswegen gibt es ja auch dieses wunderbare Wort von der Humilitas. Humilitas heißt auf Deutsch Demut. Leitet sich aber im Lateinischen ab von dem Wort Humus, Humus. Das heißt, der Mensch vor Gott ist wie ein Humusboden, empfänglich für den Samen, den Gott hineinlegen will, damit er fruchtbar werden kann. Und wir haben ja vorhin gehört aus der Offenbarung, Kapitel 12, die Frau, die

hören, die Kirche ihres Wesens zu berauben. So könnte man das weiter übersetzen. Denn er, der Bräutigam, wir haben das betrachtet, hat seine Braut nicht verlassen, sondern er hat sich ihrer angenommen, ist an den Ort ihrer Schande hinuntergestiegen, hat selbst die Gestalt, die Ungestalt der sündigen Schöpfung sich zu eigen gemacht und angenommen und ist verachtenswert, wie es bei Jesaja 53 heißt, verachtenswert wie ein Verbrecher am Kreuz gestorben. Aber wie gesagt, das war die Bluthochzeit, die Liebe, von der Jesus spricht, die nicht größer ist als dort, wo jemand sich hingibt für seine Geliebte, der Bräutigam für seine Braut. Und deswegen heißt es bei Jesaja im Kapitel 62, und das ist, ich sage es noch einmal, auf die sündige Menschheit bezogen, auf die sündige: Nicht länger nennt man dich die Verlassene, dein Land nicht mehr das Ödland, sondern man nennt dich meine Wonne und dein Land die Vermählte. Denn der Herr hat an dir seine Freude und dein Land wird mit ihm vermählt. Wie der junge Mann sich mit der Jungfrau vermählt, so vermählt sich mit dir dein Erbauer. Wie der Bräutigam sich freut über seine Braut, so freut dein Gott sich über dich. Es ist unfassbar, wenn man bedenkt, dass Gott in der sündigen Menschheit noch eine solche Schönheit sieht, dass er sich unsterblich im wahrsten Sinne des Wortes, unsterblich in die Schöpfung hinein verliebt und sein Leben als Mensch hingibt, damit er diese Braut wieder gewinnen kann und sie schmücken kann, wie es im Bild der Gottesmutter Maria zutage tritt. Deswegen braucht die Kirche Maria, um sich selbst zu erkennen, so wie Gott sie gewollt hat. Das heißt, in ihr ist zwar auf der Erde noch Sündigkeit, aber die Schönheit der Kirche ist unendlich größer als das Böse, das oft durch sie und an ihr in Erscheinung tritt. Deswegen bleibt die Kirche auch in ihrer irdischen Sündigkeit immer noch liebenswert. Ganz davon abgesehen, dass die Kirche natürlich auch eine himmlische Gestalt hat. Denn sie ist ja der Christusleib. Und der Christusleib kommt zustande durch die Einheit, durch die Einswerdung des Bräutigams mit der Braut zu einem Leib. Und den gibt es schon bereits himmlisch verklärt in der Gemeinschaft der Heiligen und irdisch eben noch zum Teil sündig und in Wehen liegend hier auf der Erde, wie wir die Kirche oft manchmal verachtenswert vorfinden. Aber Gott sieht an ihr die große Schönheit, die wir schon an Maria betrachten dürfen. Der Gruß des Engels an Maria, wie wir bei Lukas im Kapitel 1 lesen, wie der Engel Gabriel zu Maria nach Nazareth kommt, der heißt ja so, wie wir es im Buch Sacharja gehört haben: Freue dich, Tochter Zion, siehe, ich komme und wohne in deiner Mitte. Genau das sagt der Engel zu Maria. Er sagt nicht, gegrüßet seist du, Maria. Er sagt auch nicht, guten Morgen, Maria, sondern er sagt, freue dich, die du voll der Gnade bist. Und voll der Gnade kann nur jemand sein, der leer ist von allem, was nicht Gnade ist. Also das Prinzip Empfängnis in der reinsten Form, die es überhaupt geschöpflich vorstellbar gibt, wie Maria sich bezeichnet, dass sie aus sich gar nichts ist und deswegen nennt sie sich selber Sklavin, Anzilla, Sklavin, Doule auf Griechisch. Das heißt, ich bin dein Eigentum. Ich bin aus mir nichts, aber durch dich alles. Das ist die Kirche und das ist der Mensch. Das heißt, diese ganze männliche Attitüde, die man in der Kirche oft manchmal klerikal nennt, diese ganze männliche Attitüde kommt der Kirche nicht zu, sondern schadet ihr. Wir sind wirklich nach dem Bild der Gottesmutter, wenn wir überhaupt etwas Gutes sind, nur aus Gnade. Das ist das Wichtige, was wir dann zum Beispiel in der Heiligen Schrift, in den Evangelien weiterverfolgen können.

Ja. Aber noch einmal zurück, wenn bei Propheten Sacharja es heißt, ich komme und wohne in deiner Mitte, auch das kommt in dem Gruß von dem Engel Gabriel an Maria vor, obwohl es in den Übersetzungen gängigerweise gar nicht mehr erwähnt wird. Da heißt es schlicht, du wirst ein Kind empfangen. Aber im griechischen Urtext heißt es, du wirst in deiner Mitte empfangen. Genau übersetzt, es heißt griechisch en gastri. Der Gaster, das war der Magen. Sie kennen das Wort Gastronomie und ja, und die abgeleiteten Formen von diesem Fremdwort Gaster, der Magen. Aber der stand bei den Griechen für die Mitte des Menschen. Das heißt, du wirst in deiner Mitte empfangen. Bei Maria wird deutlich, dass sie sozusagen für die ganze sehnsuchtsgeschwängerte Schöpfung steht, die den Messias erwartet. Für sie ist es klar, dass jetzt an ihr sich erfüllen wird, was der Prophet Sacharja in dieser Weise schon vorausgesagt hat. Freue dich, Tochter Zion, siehe, ich komme und wohne in deiner Mitte. Ja, und dann hat Maria ihre Rolle als irdische Mutter ausgespielt, als Jesus das Haus von Nazareth verlässt. Jetzt wird sie in eine tiefere Weise der Berufung eingeführt. Denken wir an die Hochzeit von Kana im Kapitel 2 bei Johannes, wo Maria zu ihrem Sohn besorgt sagt, sie haben keinen Wein mehr. Und da spricht Jesus seine Mutter als Frau an. Frau, was ist das deine? Was ist das meine? Ist interessant, diese Formulierung. Die heißt nicht Frau, was willst du von mir oder so, sondern wörtlich übersetzt Frau, was ist das deine? Was ist das meine? Dir kommt als Frau etwas anderes zu als mir, dem hohen Priester. Auch das muss auf die Kirche übersetzt uns Menschen zu denken geben, wie sich das im kirchlichen Leben verwirklichen soll. Frau, was ist das deine? Frau, was ist das meine? Wir begegnen dieser Anrede noch einmal, als Jesus am Kreuz hängt. Bei Johannes im Kapitel 19 wird berichtet, wie er seine Mutter wiederum anspricht. Frau, siehe, dein Sohn. Und zu Johannes sagte, siehe, deine Mutter. Und dann heißt es, von jener Stunde an nahm sie der Jünger zu sich. Aber auch hier muss man den Urtext richtig lesen. Es heißt nicht, dass Johannes jetzt Maria in seine Fürsorge übernommen hat und in Zukunft Maria verpflegt hat und sie bis ins Alter hinein versorgt hat in einer sozialen Zugewandtheit. Nein, er nahm sie es heißt wörtlich übersetzt, eistaidia, griechisch, das heißt, er nahm sie in das Seine auf. Das heißt im Grunde, sie wurde seine neue Spiritualität, sie wurde seine neue Wesensart. Das ist immer schon auch von den Vätern der Kirche immer so übersetzt und verstanden worden. Die Kirche hat die marianische Art von Christus geschenkt bekommen am Kreuz. Dass sie diese marianische Haltung der Braut vor Gott nun sich zu eigen machen darf, weil sie von Christus durch Maria der Kirche geschenkt wird. Das heißt, von da an ist die Kirche Mutter und Frau und Braut. Und Paulus nimmt darauf einmal Bezug im Galaterbrief im Kapitel 4, wo er sagt, als die Zeit erfüllt war, sandte Gott seinen Sohn, geboren von einer Frau. Das ist wiederum keine biografische Notiz, sondern gemeint ist, dass Christus nur durch die Fraulichkeit der Welt geschenkt werden kann. Und die Kirche in ihrer Fraulichkeit ist allein in der Lage, Christus den Menschen zu schenken.
habe das neulich mal erlebt. Da wurde ein Theologe gefragt: Was halten Sie davon, dass Frauen zu Priestern geweiht werden? Und da gab er zur Antwort: Das wäre gut, dann würde die Kirche endlich weiblicher werden. Da habe ich dem Theologen einen Brief geschrieben und habe ihn gefragt: Sag mal, recht hast du ja. Statistisch würde die Kirche insofern weiblicher, als mehr Frauen Ämter einnehmen würden und dadurch mehr Ämter durch Frauen besetzt würden. Aber würde die Kirche dadurch mütterlicher werden? Würde die Kirche dadurch fraulicher, anziehender werden? Das ist eine andere Frage. Denn es ist ihre Natur, das Prinzip Mariens, sich so dem Wesen eigen zu machen, dass sie für die Menschen eine Attraktivität entfalten kann von einer Hingabe und Liebe, die bereit ist, aus Gnaden zu empfangen und Christus der Welt zu schenken. Ja, was sich damals in Nazareth ereignete, als Maria empfing, es heißt ja wörtlich, du wirst ein Kind empfangen. Und dieses griechische Wort bedeutet nicht nur, dass sie etwas bekommt, sondern dass sie es auch entgegennimmt. Das heißt, die Mitwirkung der Gottesmutter ist hier wichtig in ihrer vollen Hingabe. Sie ist also nicht die Überrumpelte, etwa die Vergewaltigte, sondern sie ist die, die empfängt, indem sie sich darbietet. Und das soll sich später in Jerusalem noch einmal ereignen. Der Evangelist Lukas hat ganz bewusst sowohl an den Anfang seines Evangeliums wie auch an den Anfang seiner Apostelgeschichte dasselbe Ereignis nur in einem anderen Vorzeichen geschildert. Im ersten Kapitel im Evangelium heißt es: Du wirst ein Kind empfangen, und Maria fragt: Wie soll das geschehen, da ich keinen Mann erkenne? Diese Frage zeigt, dass sie eigentlich gar keine Möglichkeit sieht und dann im Sinne des Gehorsams eine Frage stellt. Im Sinne des Gehorsams. Ich möchte ja mitwirken, aber bitte, wie soll das geschehen, da ich keinen Mann erkenne? Sie sieht eigentlich gar nicht die Möglichkeit, da sie ihr Leben Gott geweiht hat. Und am Anfang der Apostelgeschichte, da heißt es: Geht hinaus in alle Welt, verkündet das Evangelium allen Völkern, bringt Jesus allen Völkern. Die Frage wieder im Raum: Wie soll das geschehen? Schaut euch doch die Mannschaft an, das waren alles Fischersleute, Handwerksburschen, Zöllner. Und da ist die Antwort wiederum: Der Heilige Geist wird über euch kommen. Also dasselbe Ereignis, was sich einmal in Nazareth im kleinen Rahmen ereignet hat, geschieht jetzt, indem die Kirche entsteht als eine Leibhaftigkeit. Christus bleibt leibhaftig gegenwärtig in dieser Welt durch die Kirche, durch den Heiligen Geist, der aus einem Kollektiv einen Leib macht, aus einer Organisation einen Organismus, der Leib Christi. Du sollst empfangen. Die Jünger haben natürlich nicht begriffen, was Heiliger Geist ist und was das bedeuten könnte. Aber sie hatten unter sich in ihrer Mitte eine Heiliggeist-Expertin, Maria. Sie stand unter den Jüngern und ich bin sicher, sie hat den Jüngern genau dasselbe gesagt, was sie damals bei der Hochzeit von Kana schon einmal sagte: Was er euch sagt, das tut. Und sie blieben zusammen und sie haben ihre Hände erhoben, empfängnisbereit. Und dann kam der Heilige Geist. Und das ist genau das Wesen der Kirche. Sie lebt aus Heiligem Geist. Wenn Sie, liebe Radio Horeb-Familie, einmal gefragt werden: Was ist die Kirche? Können Sie mir erklären, was Kirche ist? Dann müssten Sie zur Antwort geben: Die Kirche ist ein permanentes Pfingstereignis. Sie lebt dort, wo der Heilige Geist empfangen wird und auch erwartet wird, wo sie nicht die Macherkirche ist, nicht die organisatorische Kirche, nicht die strukturierte Amtskirche, sondern dort, wo sie in ihrer Armut sich erkennt als die, die ganz angewiesen ist
auf die Kraft und Gnade des Heiligen Geistes und mit erhobenen Händen vor Gott steht, als wollte sie sagen, wenn es dich nicht gäbe, könnte ich nicht sein. Das ist die Kirche, ein permanentes Pfingstereignis. Deswegen ist auch interessant, wie Jesus dann nach seiner Auferstehung den Jüngern erscheint und dann sofort zur Sache kommt, ohne lange große Präliminarien und Eingangsworte, sofort sagt, empfanget Heiligen Geist. Wem ihr die Sünden vergebt, dem sind sie vergeben. Wem ihr die Vergebung verweigert, dem ist sie verweigert. Das heißt, die Vollmacht, die er auf die Erde gebracht hat und er allein bringen konnte, Sünden zu vergeben, weil nur Gott Sünden vergeben kann, diese Vollmacht hat er der Kirche auf Erden zurückgelassen, hat sie nicht wieder mit zum Vater in den Himmel zurückgenommen. Und damit ist die Kirche wirklich geisterfüllt geworden, gerade am Pfingstfest. Also wie gesagt, Maria war im Pfingstsaal präsent als Expertin des Heiligen Geistes. Man kann also sagen, die Kirche ist dort fruchtbar, wo sie in dieser Empfänglichkeit vor Gott steht. Und das setzt Armut voraus. Armut. Armut weniger im materiellen, aber auch vor allem im geistigen Sinne. Dass ich weiß, ich habe nicht die Vollmacht. Denken wir doch daran, der Priester, wenn er die Wandlungsworte spricht oder die Vergebungsworte bei der Beichte. Es kommt doch nicht aus ihm als Geschöpf und Mensch. Er kann das nicht. Er kann es nicht erlernen. Er kann es sich nicht als eine besondere Fähigkeit erwerben, sondern er kann es nur durch die Vollmacht, die Christus ihm jetzt verleiht, weil er, der Herr, durch ihn gegenwärtig sein und wirken möchte. Das ist es doch. Deswegen müssen wir uns immer dieser Empfänglichkeit bewusst sein. Wir sind ganz angewiesen auf den Heiligen Geist. So hat Maria sich verstanden. Siehe, ich bin die Sklavin, das heißt, ich bin ein Nichts. Ohne dich bin ich ein Nichts. Und deswegen kann der Engel zu ihr sagen, voll der Gnade, weil sie leer ist von allem, was sie selbst gemacht, vielleicht in sich angehäuft hat. Ja, der heilige Paulus sagt einmal im 2. Korintherbrief, ich habe euch einem einzigen Mann verlobt, um euch als reine Jungfrau zu Christus zu führen. Ich fürchte aber, wie die Schlange einst durch ihre Falschheit Eva getäuscht hat, könntet auch ihr in euren Gedanken von der aufrichtigen, reinen Hingabe an Christus abkommen. Das heißt, ihr könntet die bräutliche Natur der Kirche verraten, abkommen von dieser jungfräulichen Hingabe. Jungfräulich bedeutet in der Heiligen Schrift, ich bin für nichts anderes berührbar als nur für Gott. Das heißt jungfräulich. Ich bin für nichts anderes berührbar als nur für Gott. Und so war Maria. Und so soll die Kirche auch sein. Deswegen warnt also Paulus in diesem Text an die Korinther vor der männlichen Anmaßung, es selber zu können, es selber zu machen. Die Kirche ist kein Volksbegehren. Die Kirche ist keine Demokratie. Die Kirche lebt ganz aus der von Gott uns geschenkten Gnade des Heiligen Geistes. Und nur daraus kann sie wirksam sein. Nur daraus kann sie fruchtbar sein. Nur daraus kann sie Christus der Welt schenken. Die Kirche braucht heute Maria. Ich denke an den großen Schweizer Theologen Hans-Urs von Balthasar, der im Jahre 1972 nach dem Konzil ein Buch herausgab unter dem Titel Klarstellungen. Und da schildert er die Kirche in ihrer falschen Gestalt. Er sagt, die nachkonziliare Kirche hat ihre mystisch-mütterlichen, marianischen Züge weitgehend eingebüßt. Sie ist eine Kirche der permanenten Gespräche, Organisationen, Beiräte, Kongresse, Synoden, Kommissionen, Akademien, Parteien,
Pressionsgruppen, Funktionen, Strukturen und Umstrukturierungen, soziologischen Experimente, Statistiken, mehr als je eine Männerkirche. Und weil in dieser männlichen Welt nur immer neue Ideologien einander ablösen, wird alles polemisch, kritisch, bitter, humorlos und schließlich langweilig. Und die Menschen laufen in Massen aus einer solchen Kirche davon. Verstehen Sie, liebe Radiohörerfamilie, was die Kirche heute braucht? Sie braucht Maria. Überlegen Sie einmal, im Jahre 1942, es war während des Zweiten Weltkriegs, kommt ein evangelischer Theologe, ein bekannter Mann, Paul Schütz, zu folgender Erkenntnis, die er schriftlich niedergelegt hat. Warum schweigt Gott? Sollte es etwa an uns liegen? Sollten wir die Bereitschaft zur Hingabe, zur bräutlichen Hingabe, verloren haben? Sollte hier der geheime Grund liegen, dass die Mutter Christenheit so unfruchtbar geworden ist? Ein halbes Jahrtausend hat der evangelische Kampf um Werke und Glauben erfüllt. Das Wichtigste aber hatten wir darüber vergessen. Den Schoß, der beides umschließt. Wir haben die Maria in uns verloren, die bereit ist, sich zu öffnen von ganzem Herzen, von ganzer Seele, mit allen Kräften. Wir haben vergessen, dass von Gott dem Menschen nur eines zugeschaffen ist, der weiblich Empfangende zu sein. Kein Zweifel, das Menschengeschlecht hat die Kraft der Hingabe verloren. Die Erde hat aufgehört, mütterlich zu sein. Sie hat sich emanzipiert vom Himmel. Sie ist ihr eigener Herr geworden. Sie will sich selbst befruchten und sich selber genießen. Sie ist eine himmellose Erde und unfruchtbar geworden. Sie weiß seitdem überhaupt nicht mehr, was sie in der Welt soll. Liebe Radio-Horror-Familie, das ist eine Anklage an unsere Zeit. Weiß die Kirche überhaupt noch, was sie in der Welt soll? Sich der Welt anzugleichen, ist das Falscheste, was man machen kann. Dann wird die Kirche langweilig und die Leute laufen davon. Nein, sie muss wieder die marianischen Züge annehmen. Sie muss es machen wie Johannes unter dem Kreuz, Maria in ihr Wesen aufnehmen und dann aus Mütterlichkeit und Hingabe der Welt dienen und ihr Christus darbieten. Das ist die Aufgabe der Kirche. Also die Kirche, und das ist das Fazit dieser Gedanken, die ich Ihnen heute Nachmittag vortragen wollte. Die Kirche hat ihren Ursprung nicht im Willen des Volkes. Sie ist kein Volksbegehren. Sie ist keine Demokratie. Sie kennen doch dieses trotzige Wort, wir sind das Volk, das damals zur Zeit der Wende in der DDR vom Volk immer wieder skandiert wurde und dann auf dem synodalen Weg auch wieder zu einem Slogan wurde, wir sind das Volk. Dieses Wort ist sogar biblisch, aber nur im Sinne der Ergänzung im Psalm 95, wo es heißt, wir sind das Volk seiner Weide, die Herde von seiner Hand geführt. Er ist der Hirte, er ist der Herr. Wir sind die Schafe seiner Weide. Er ist es, der uns führt. Er ist der Weg, er ist die Wahrheit. Er ist das Leben. Und Maria sagt zu uns, und was er euch sagt, das tut. Die Kirche ist also nicht etwas Menschengemachtes, nicht ein Fanclub von Jesus, der sich zusammengetan hat, weil man meint, die Botschaft Jesu und die Werte, die er uns in der Bergpredigt vermittelt hat, seien ein Programm für ein gut geführtes politisches, soziales Leben. Das ist zu wenig. Die Kirche ist aus heiligem Ursprung, das heißt auf Griechisch Hierarchie, aus heiligem Ursprung. Sie hat also ihre Wurzel nicht in menschlichem Entschluss
und menschlicher Selbstbestimmung, sondern in der Liebe, in der Herzensliebe Gottes, die uns am Kreuz offenbar geworden ist. Und Maria ist der Spiegel, in dem die Kirche sich in ihrer Mütterlichkeit und Fraulichkeit erkennen soll. Nicht die männliche Attitüde macht die Kirche liebenswert, sondern ihre Mütterlichkeit und Fraulichkeit nach dem Bild Mariens, die sich selber als Ancilla Domini, als Sklavin des Herrn bekannt hat. Und genauso hat Jesus es seinen Jüngern gesagt: Wer unter euch der Erste sein will, der sei der Letzte, der Unterste von allen. Und Maria hat tatsächlich diesen Platz erwählt. Johannes der Täufer war noch auf dem Weg dorthin, wenn er sagt, er, Christus, muss wachsen, ich muss immer geringer werden. Aber Maria war schon längst dort angekommen, wo Johannes sich hinbegeben wollte. Sie hat uns, Maria, gezeigt, wie Kirche fruchtbar werden kann, indem sie empfängt und weitergibt. Das hat ja Jesus übrigens einmal gesagt, als aus der Menge diese große Kompliment kam: Selig der Leib, der dich getragen und die Brust, die dich genährt hat. Da hat Jesus dieses Kompliment zwar aufgenommen, aber auf eine höhere Ebene gestellt. Das Geheimnis der Fruchtbarkeit ist das Wort Gottes hören, das heißt empfangen, aufnehmen und es bewahren und befolgen. Das ist es. Also die Kirche als die, die in Armut und empfangsbereit vor Gott steht und sich ganz auf den Heiligen Geist angewiesen erkennt. Und daraus kann sie handeln. Und da brauchen wir also nicht Maria 2.0, das wäre eine Verfälschung, sondern wir brauchen unbedingt Maria 1.0. Will die Kirche sich im Geist erneuern, dann braucht sie Maria nicht nur als ein Bild, das wir betrachten, sondern als unsere Fürbitterin, die uns ihr Wesen vermitteln will, damit in der Kirche ihr Bild aufleuchten kann, das Bild der Frau, die mit der Sonne begleitet, den Fuß und auf den Mond gestellt und überwunden hat.

0: 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Heute mit dem Thema und Titel »Braucht die Kirche Maria?« Gedanken dazu, einen Gang durch die Heilsgeschichte und die Bedeutung Mariens für das Selbstverständnis der Kirche haben wir gehört von Pfarrer Winfried Abel, uns verbunden aus der Nähe zu Fulda. Zum Abschluss noch ein letzter Gedanke und wir bitten Sie, Pfarrer Abel, um den priesterlichen Segen.
1: Ja, gerne. Auf die Fürsprache der heiligen Gottesmutter Maria. Alle Engel und Heiligen segne euch der Herr. Er schenke euch im Heiligen Geist die rechte Erkenntnis und in der Erkenntnis eine tiefere Liebe zum Herrn, zu seiner Kirche und zu dem Geschenk des Lebens. Und so segne, behüte euch und schenke euch den Frieden des Herzens, der Vater, der Sohn und der Heilige Geist.
0: Amen. Wir danken ganz herzlich Ihnen, Pfarrer Abel, für die Ausführungen, erhellend und auch zum Nachhören geeignet, liebe Hörerinnen und Hörer. 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Ich verabschiede mich. Danke, dass Sie mit dabei gewesen sind. Alles Gute und Gottes Segen. Am Mikrofon für die Spiritualität war Astrid Mooskopf.
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0: 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Im Namen des Vaters und des Sohnes und des Heiligen Geistes. 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
1: 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Aus dem Studio in München begrüßen Sie herzlich, ob zu Hause oder im Urlaub, Renate
2: und Lothar Brixius.
1: Willkommen im bundesweiten Live-Programm und ein herzliches Grüß Gott auch allen Hörerinnen und Hörern von Radio Maria. Es ist Sonntag, der 2. August, der 18. Sonntag im Jahreskreis.
2: Zu Beginn dieses Tages verbinden wir uns im Gebet des Rosenkranzes für den Frieden weltweit. Der anfängt in unseren Herzen, in unseren Familien, in der Gesellschaft.

0: Wir grüßen die Gottesmutter zuerst mit dem Angelus, dem Engel des Herrn. Dabei erinnern wir uns an die Menschwerdung Gottes im Leib Marias. Das Geschenk des Lebens beginnt im Mutterleib. Beten wir voller Dankbarkeit für dieses Geschenk von seinem Beginn bis zum Ende. Und schließen auch alle ein, die sich für den Lebensschutz einsetzen. Jedes Kind bedeutet Hoffnung. Jede Familie, die entsteht und wachsen darf, bedeutet Zukunft.
1: Im Namen des Vaters und des Sohnes und des Heiligen Geistes. Amen.
2: Der Engel des Herrn brachte Maria die Botschaft.
0: Und sie empfing vom Heiligen Geist.
2: Gegrüßet seist du, Maria, voll der Gnade, der Herr ist mit dir. Du bist gebenedeit unter den Frauen, und gebenedeit ist die Frucht deines Leibes, Jesus.
0: Heilige Maria, Mutter Gottes, bitte für uns Sünder, jetzt und in der Stunde unseres Todes. Amen.
2: Maria sprach: Siehe, ich bin die Magd des Herrn.
0: Mir geschehe nach deinem Wort.
2: Gegrüßet seist du, Maria, voll der Gnade, der Herr ist mit dir. Du bist gebenedeit unter den Frauen, und gebenedeit ist die Frucht deines Leibes, Jesus.
0: Heilige Maria, Mutter Gottes, bitte für uns Sünder, jetzt und in der Stunde unseres Todes. Amen.
2: Und das Wort ist Fleisch geworden
0: und hat unter uns gewohnt.
2: Gegrüßet seist du, Maria, voll der Gnade, der Herr ist mit dir. Du bist gebenedeit unter den Frauen, und gebenedeit ist die Frucht deines Leibes, Jesus.
0: Heilige Maria, Mutter Gottes, bitte für uns Sünder, jetzt und in der Stunde unseres Todes. Amen.
2: Bitte für uns, heilige Gottesmutter,
0: auf dass wir würdig werden der Verheißung in Christi.
2: Lasset uns beten. Allmächtiger Gott, gieße deine Gnade in unsere Herzen ein. Durch die Botschaft des Engels haben wir die Menschwerdung Christi, deines Sohnes, erkannt. Lass uns durch sein Leiden und Kreuz zur Herrlichkeit der Auferstehung gelangen. Darum bitten wir durch Christus, unseren Herrn.
0: Amen.
2: Wir beten für unsere Verstorbenen. Vater unser im Himmel, geheiligt werde dein Name. Dein Reich komme, dein Wille geschehe, wie im Himmel so auf Erden.
0: Unser tägliches Brot gib uns heute und vergib uns unsere Schuld, wie auch wir vergeben unseren Schuldigern. Und führe uns nicht in Versuchung, sondern erlöse uns von dem Bösen. Amen.
2: Gegrüßet seist du, Maria, voll der Gnade, der Herr ist mit dir. Du bist gebenedeit unter den Frauen, und gebenedeit ist die Frucht deines Leibes, Jesus.
0: Heilige Maria, Mutter Gottes, bitte für uns Sünder, jetzt und in der Stunde unseres Todes. Amen.
2: Herr, gib den Verstorbenen die ewige Ruhe.
0: Und das ewige Licht leuchte ihnen.
2: Herr, lasse sie ruhen in Frieden.
0: Amen.

0: 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Wir beten den glorreichen Rosenkranz und bekennen uns zum dreifaltigen Gott.
1: Im Namen des Vaters und des Sohnes und des Heiligen Geistes. Amen.
0: Ich glaube an Gott, den Vater, den Allmächtigen, den Schöpfer des Himmels und der Erde, und an Jesus Christus, seinen eingeborenen Sohn, unseren Herrn. Empfangen durch den Heiligen Geist, geboren von der Jungfrau Maria, gelitten unter Pontius Pilatus, gekreuzigt, gestorben und begraben, hinabgestiegen in das Reich des Todes, am dritten Tage auferstanden von den Toten, aufgefahren in den Himmel, er sitzt zu Rechten Gottes, des allmächtigen Vaters. Von dort wird er kommen, zu richten die Lebenden und die Toten.
1: Ich glaube an den Heiligen Geist, die heilige katholische Kirche, Gemeinschaft der Heiligen, Vergebung der Sünden, Auferstehung der Toten und das ewige Leben. Amen.
0: Ehre sei dem Vater und dem Sohn und dem Heiligen Geist.
1: Wie im Anfang, so auch jetzt und alle Zeit und in Ewigkeit. Amen.
0: Vater unser im Himmel, geheiligt werde dein Name. Dein Reich komme, dein Wille geschehe, wie im Himmel, so auf Erden.
1: Unser tägliches Brot gib uns heute und vergib uns unsere Schuld, wie auch wir vergeben unseren Schuldigern. Und führe uns nicht in Versuchung, sondern erlöse uns von dem Bösen. Amen.
0: Gegrüßet seist du, Maria, voll der Gnade, der Herr ist mit dir. Du bist gebenedeit unter den Frauen, und gebenedeit ist die Frucht deines Leibes, Jesus, der in uns den Glauben vermehre.
1: Heilige Maria, Mutter Gottes, bitte für uns Sünder, jetzt und in der Stunde unseres Todes. Amen.
0: Gegrüßet seist du, Maria, voll der Gnade, der Herr ist mit dir. Du bist gebenedeit unter den Frauen, und gebenedeit ist die Frucht deines Leibes, Jesus, der in uns die Hoffnung stärke.
1: Heilige Maria, Mutter Gottes, bitte für uns Sünder, jetzt und in der Stunde unseres Todes. Amen.
0: Gegrüßet seist du, Maria, voll der Gnade, der Herr ist mit dir. Du bist gebenedeit unter den Frauen, und gebenedeit ist die Frucht deines Leibes, Jesus, der in uns die Liebe entzünde.
1: Heilige Maria, Mutter Gottes, bitte für uns Sünder, jetzt und in der Stunde unseres Todes. Amen.
0: Ehre sei dem Vater und dem Sohn und dem Heiligen Geist.
1: Wie im Anfang, so auch jetzt und alle Zeit und in Ewigkeit. Amen.
2: O mein Jesus, verzeih uns unsere Sünden, bewahre uns vor dem Feuer der Hölle, führe alle Seelen in den Himmel, besonders jene, die deiner Barmherzigkeit am meisten bedürfen. Amen.
0: Im ersten Gesetz des glorreichen Rosenkranzes betrachten wir Jesus, der von den Toten auferstanden ist. Vater unser im Himmel, geheiligt werde dein Name. Dein Reich komme, dein Wille geschehe wie im Himmel so auf Erden.
1: Unser tägliches Brot gib uns heute und vergib uns unsere Schuld, wie auch wir vergeben unseren Schuldigern. Und führe uns nicht in Versuchung, sondern erlöse uns von dem Bösen. Amen.
0: Gegrüßet seist du, Maria, voll der Gnade, der Herr ist mit dir. Du bist gebenedeit unter den Frauen, und gebenedeit ist die Frucht deines Leibes, Jesus, der von den Toten auferstanden ist.
1: Heilige Maria, Mutter Gottes, bitte für uns Sünder, jetzt und in der Stunde unseres Todes. Amen.
0: Gegrüßet seist du, Maria, voll der Gnade, der Herr ist mit dir. Du bist gebenedeit unter den Frauen, und gebenedeit ist die Frucht deines Leibes, Jesus, der von den Toten auferstanden ist.
1: Heilige Maria, Mutter Gottes, bitte für uns Sünder, jetzt und in der Stunde unseres Todes. Amen.
0: Gegrüßet seist du, Maria, voll der Gnade, der Herr ist mit dir. Du bist gebenedeit unter den Frauen, und gebenedeit ist die Frucht deines Leibes, Jesus, der von den Toten auferstanden ist.
1: Heilige Maria, Mutter Gottes, bitte für uns Sünder, jetzt und in der Stunde unseres Todes. Amen.
0: Gegrüßet seist du, Maria, voll der Gnade, der Herr ist mit dir. Du bist gebenedeit unter den Frauen, und gebenedeit ist die Frucht deines Leibes, Jesus, der von den Toten auferstanden ist.
1: Heilige Maria, Mutter Gottes, bitte für uns Sünder, jetzt und in der Stunde unseres Todes. Amen.
0: Gegrüßet seist du, Maria, voll der Gnade, der Herr ist mit dir. Du bist gebenedeit unter den Frauen, und gebenedeit ist die Frucht deines Leibes, Jesus, der von den Toten auferstanden ist.
1: Heilige Maria, Mutter Gottes, bitte für uns Sünder, jetzt und in der Stunde unseres Todes. Amen.
0: Gegrüßet seist du, Maria, voll der Gnade, der Herr ist mit dir. Du bist gebenedeit unter den Frauen, und gebenedeit ist die Frucht deines Leibes, Jesus, der von den Toten auferstanden ist.
1: Heilige Maria, Mutter Gottes, bitte für uns Sünder, jetzt und in der Stunde unseres Todes. Amen.
0: Gegrüßet seist du, Maria, voll der Gnade, der Herr ist mit dir. Du bist gebenedeit unter den Frauen, und gebenedeit ist die Frucht deines Leibes, Jesus, der von den Toten auferstanden ist.
1: Heilige Maria, Mutter Gottes, bitte für uns Sünder, jetzt und in der Stunde unseres Todes. Amen.
0: Gegrüßet seist du, Maria, voll der Gnade, der Herr ist mit dir. Du bist gebenedeit unter den Frauen, und gebenedeit ist die Frucht deines Leibes, Jesus, der von den Toten auferstanden ist.
1: Heilige Maria, Mutter Gottes, bitte für uns Sünder, jetzt und in der Stunde unseres Todes. Amen.
0: Gegrüßet seist du, Maria, voll der Gnade, der Herr ist mit dir. Du bist gebenedeit unter den Frauen, und gebenedeit ist die Frucht deines Leibes, Jesus, der von den Toten auferstanden ist.
1: Heilige Maria, Mutter Gottes, bitte für uns Sünder, jetzt und in der Stunde unseres Todes. Amen.
0: Gegrüßet seist du, Maria, voll der Gnade, der Herr ist mit dir. Du bist gebenedeit unter den Frauen, und gebenedeit ist die Frucht deines Leibes, Jesus, der von den Toten auferstanden ist.
1: Heilige Maria, Mutter Gottes, bitte für uns Sünder, jetzt und in der Stunde unseres Todes. Amen.
0: Ehre sei dem Vater und dem Sohn und dem Heiligen Geist.
1: Wie im Anfang, so auch jetzt und alle Zeit und in Ewigkeit. Amen.
2: O mein Jesus, verzeih uns unsere Sünden, bewahre uns vor dem Feuer der Hölle, führe alle Seelen in den Himmel, besonders jene, die deiner Barmherzigkeit am meisten bedürfen. Amen.
1: Im zweiten Gesetz des glorreichen Rosenkranzes betrachten wir Jesus, der in den Himmel aufgefahren ist. Vater unser im Himmel, geheiligt werde dein Name, dein Reich komme, dein Wille geschehe wie im Himmel, so auf Erden.
0: Unser tägliches Brot gib uns heute und vergib uns unsere Schuld, wie auch wir vergeben unseren Schuldigern. Und führe uns nicht in Versuchung, sondern erlöse uns von dem Bösen.
1: Gegrüßet seist du, Maria, voll der Gnade. Der Herr ist mit dir. Du bist gebenedeit unter den Frauen, und gebenedeit ist die Frucht deines Leibes, Jesus, der in den Himmel aufgefahren ist.
0: Heilige Maria, Mutter Gottes, bitte für uns Sünder, jetzt und in der Stunde unseres Todes. Amen.
1: Gegrüßet seist du, Maria, voll der Gnade. Der Herr ist mit dir. Du bist gebenedeit unter den Frauen, und gebenedeit ist die Frucht deines Leibes, Jesus, der in den Himmel aufgefahren ist.
0: Heilige Maria, Mutter Gottes, bitte für uns Sünder, jetzt und in der Stunde unseres Todes. Amen.
1: Gegrüßet seist du, Maria, voll der Gnade. Der Herr ist mit dir. Du bist gebenedeit unter den Frauen, und gebenedeit ist die Frucht deines Leibes, Jesus, der in den Himmel aufgefahren ist.
0: Heilige Maria, Mutter Gottes, bitte für uns Sünder, jetzt und in der Stunde unseres Todes. Amen.
1: Gegrüßet seist du, Maria, voll der Gnade. Der Herr ist mit dir. Du bist gebenedeit unter den Frauen, und gebenedeit ist die Frucht deines Leibes, Jesus, der in den Himmel aufgefahren ist.
0: Heilige Maria, Mutter Gottes, bitte für uns Sünder, jetzt und in der Stunde unseres Todes. Amen.
1: Gegrüßet seist du, Maria, voll der Gnade. Der Herr ist mit dir. Du bist gebenedeit unter den Frauen, und gebenedeit ist die Frucht deines Leibes, Jesus, der in den Himmel aufgefahren ist.
0: Heilige Maria, Mutter Gottes, bitte für uns Sünder, jetzt und in der Stunde unseres Todes. Amen.
1: Gegrüßet seist du, Maria, voll der Gnade, der Herr ist mit dir. Du bist gebenedeit unter den Frauen, und gebenedeit ist die Frucht deines Leibes, Jesus, der in den Himmel aufgefahren ist.
0: Heilige Maria, Mutter Gottes, bitte für uns Sünder, jetzt und in der Stunde unseres Todes. Amen.
1: Gegrüßet seist du, Maria, voll der Gnade. Der Herr ist mit dir. Du bist gebenedeit unter den Frauen, und gebenedeit ist die Frucht deines Leibes, Jesus, der in den Himmel aufgefahren ist.
0: Heilige Maria, Mutter Gottes, bitte für uns Sünder, jetzt und in der Stunde unseres Todes. Amen.
1: Gegrüßet seist du, Maria, voll der Gnade. Der Herr ist mit dir. Du bist gebenedeit unter den Frauen, und gebenedeit ist die Frucht deines Leibes, Jesus, der in den Himmel aufgefahren ist.
0: Heilige Maria, Mutter Gottes, bitte für uns Sünder, jetzt und in der Stunde unseres Todes. Amen.
1: Gegrüßet seist du, Maria, voll der Gnade. Der Herr ist mit dir. Du bist gebenedeit unter den Frauen, und gebenedeit ist die Frucht deines Leibes, Jesus, der in den Himmel aufgefahren ist.
0: Heilige Maria, Mutter Gottes, bitte für uns Sünder, jetzt und in der Stunde unseres Todes. Amen.
1: Gegrüßet seist du, Maria, voll der Gnade. Der Herr ist mit dir. Du bist gebenedeit unter den Frauen, und gebenedeit ist die Frucht deines Leibes, Jesus, der in den Himmel aufgefahren ist.
0: Heilige Maria, Mutter Gottes, bitte für uns Sünder, jetzt und in der Stunde unseres Todes. Amen.
1: Ehre sei dem Vater und dem Sohn und dem Heiligen Geist.
0: Wie im Anfang, so auch jetzt und alle Zeit und in Ewigkeit. Amen.
2: O mein Jesus, verzeih uns unsere Sünden, bewahre uns vor dem Feuer der Hölle, führe alle Seelen in den Himmel, besonders jene, die deiner Barmherzigkeit am meisten bedürfen. Amen.
0: Im dritten Gesetz des glorreichen Rosenkranzes betrachten wir Jesus, der uns den Heiligen Geist gesandt hat. Vater unser im Himmel, geheiligt werde dein Name. Dein Reich komme, dein Wille geschehe, wie im Himmel so auf Erden.
1: Unser tägliches Brot gib uns heute und vergib uns unsere Schuld, wie auch wir vergeben unseren Schuldigern. Und führe uns nicht in Versuchung, sondern erlöse uns von dem Bösen. Amen.
0: Gegrüßet seist du, Maria, voll der Gnade, der Herr ist mit dir. Du bist gebenedeit unter den Frauen, und gebenedeit ist die Frucht deines Leibes, Jesus, der uns den Heiligen Geist gesandt hat.
1: Heilige Maria, Mutter Gottes, bitte für uns Sünder, jetzt und in der Stunde unseres Todes. Amen.
0: Gegrüßet seist du, Maria, voll der Gnade, der Herr ist mit dir. Du bist gebenedeit unter den Frauen, und gebenedeit ist die Frucht deines Leibes, Jesus, der uns den Heiligen Geist gesandt hat.
1: Heilige Maria, Mutter Gottes, bitte für uns Sünder, jetzt und in der Stunde unseres Todes. Amen.
0: Gegrüßet seist du, Maria, voll der Gnade, der Herr ist mit dir. Du bist gebenedeit unter den Frauen, und gebenedeit ist die Frucht deines Leibes, Jesus, der uns den Heiligen Geist gesandt hat.
1: Heilige Maria, Mutter Gottes, bitte für uns Sünder, jetzt und in der Stunde unseres Todes. Amen.
0: Gegrüßet seist du, Maria, voll der Gnade, der Herr ist mit dir. Du bist gebenedeit unter den Frauen, und gebenedeit ist die Frucht deines Leibes, Jesus, der uns den Heiligen Geist gesandt hat.
1: Heilige Maria, Mutter Gottes, bitte für uns Sünder, jetzt und in der Stunde unseres Todes. Amen.
0: Gegrüßet seist du, Maria, voll der Gnade, der Herr ist mit dir. Du bist gebenedeit unter den Frauen, und gebenedeit ist die Frucht deines Leibes, Jesus, der uns den Heiligen Geist gesandt hat.
1: Heilige Maria, Mutter Gottes, bitte für uns Sünder, jetzt und in der Stunde unseres Todes. Amen.
0: Gegrüßet seist du, Maria, voll der Gnade, der Herr ist mit dir. Du bist gebenedeit unter den Frauen und gebenedeit ist die Frucht deines Leibes, Jesus, der uns den Heiligen Geist gesandt hat.
1: Heilige Maria, Mutter Gottes, bitte für uns Sünder, jetzt und in der Stunde unseres Todes. Amen.
0: Gegrüßet seist du, Maria, voll der Gnade, der Herr ist mit dir. Du bist gebenedeit unter den Frauen und gebenedeit ist die Frucht deines Leibes, Jesus, der uns den Heiligen Geist gesandt hat.
1: Heilige Maria, Mutter Gottes, bitte für uns Sünder, jetzt und in der Stunde unseres Todes. Amen.
0: Gegrüßet seist du, Maria, voll der Gnade, der Herr ist mit dir. Du bist gebenedeit unter den Frauen und gebenedeit ist die Frucht deines Leibes, Jesus, der uns den Heiligen Geist gesandt hat.
1: Heilige Maria, Mutter Gottes, bitte für uns Sünder, jetzt und in der Stunde unseres Todes. Amen.
0: Gegrüßet seist du, Maria, voll der Gnade, der Herr ist mit dir. Du bist gebenedeit unter den Frauen und gebenedeit ist die Frucht deines Leibes, Jesus, der uns den Heiligen Geist gesandt hat.
1: Heilige Maria, Mutter Gottes, bitte für uns Sünder, jetzt und in der Stunde unseres Todes. Amen.
0: Gegrüßet seist du, Maria, voll der Gnade, der Herr ist mit dir. Du bist gebenedeit unter den Frauen und gebenedeit ist die Frucht deines Leibes, Jesus, der uns den Heiligen Geist gesandt hat.
1: Heilige Maria, Mutter Gottes, bitte für uns Sünder, jetzt und in der Stunde unseres Todes. Amen.
0: Ehre sei dem Vater und dem Sohn und dem Heiligen Geist.
1: Wie im Anfang, so auch jetzt und alle Zeit und in Ewigkeit. Amen.
2: O mein Jesus, verzeih uns unsere Sünden. Bewahre uns vor dem Feuer der Hölle. Führe alle Seelen in den Himmel, besonders jene, die deiner Barmherzigkeit am meisten bedürfen. Amen.
1: Im vierten Gesetz des glorreichen Rosenkranzes betrachten wir Jesus, der dich, o Jungfrau, in den Himmel aufgenommen hat. Vater unser im Himmel, geheiligt werde dein Name, dein Reich komme, dein Wille geschehe wie im Himmel, so auf Erden.
0: Unser tägliches Brot gib uns heute und vergib uns unsere Schuld, wie auch wir vergeben unseren Schuldigern. Und führe uns nicht in Versuchung, sondern erlöse uns von dem Bösen. Amen.
1: Gegrüßet seist du, Maria, voll der Gnade. Der Herr ist mit dir. Du bist gebenedeit unter den Frauen und gebenedeit ist die Frucht deines Leibes, Jesus, der dich, o Jungfrau, in den Himmel aufgenommen hat.
0: Heilige Maria, Mutter Gottes, bitte für uns Sünder, jetzt und in der Stunde unseres Todes. Amen.
1: Gegrüßet seist du, Maria, voll der Gnade. Der Herr ist mit dir. Du bist gebenedeit unter den Frauen und gebenedeit ist die Frucht deines Leibes, Jesus, der dich, o Jungfrau, in den Himmel aufgenommen hat.
0: Heilige Maria, Mutter Gottes, bitte für uns Sünder, jetzt und in der Stunde unseres Todes. Amen.
1: Gegrüßet seist du, Maria, voll der Gnade. Der Herr ist mit dir. Du bist gebenedeit unter den Frauen und gebenedeit ist die Frucht deines Leibes, Jesus, der dich, o Jungfrau, in den Himmel aufgenommen hat.
0: Heilige Maria, Mutter Gottes, bitte für uns Sünder, jetzt und in der Stunde unseres Todes. Amen.
1: Gegrüßet seist du, Maria, voll der Gnade. Der Herr ist mit dir. Du bist gebenedeit unter den Frauen und gebenedeit ist die Frucht deines Leibes, Jesus, der dich, o Jungfrau, in den Himmel aufgenommen hat.
0: Heilige Maria, Mutter Gottes, bitte für uns Sünder, jetzt und in der Stunde unseres Todes. Amen.
1: Gegrüßet seist du, Maria, voll der Gnade. Der Herr ist mit dir. Du bist gebenedeit unter den Frauen und gebenedeit ist die Frucht deines Leibes, Jesus, der dich, o Jungfrau, in den Himmel aufgenommen hat.
0: Heilige Maria, Mutter Gottes, bitte für uns Sünder, jetzt und in der Stunde unseres Todes. Amen.
1: Gegrüßet seist du, Maria, voll der Gnade, der Herr ist mit dir. Du bist gebenedeit unter den Frauen, und gebenedeit ist die Frucht deines Leibes, Jesus, der dich, o Jungfrau, in den Himmel aufgenommen hat.
0: Heilige Maria, Mutter Gottes, bitte für uns Sünder, jetzt und in der Stunde unseres Todes. Amen.
1: Gegrüßet seist du, Maria, voll der Gnade, der Herr ist mit dir. Du bist gebenedeit unter den Frauen, und gebenedeit ist die Frucht deines Leibes, Jesus, der dich, o Jungfrau, in den Himmel aufgenommen hat.

0: dir. Du bist gebenedeit unter den Frauen, und gebenedeit ist die Frucht deines Leibes, Jesus, der dich, o Jungfrau, in den Himmel aufgenommen hat.
1: Heilige Maria, Mutter Gottes, bitte für uns Sünder, jetzt und in der Stunde unseres Todes. Amen.
0: Gegrüßet seist du, Maria, voll der Gnade, der Herr ist mit dir. Du bist gebenedeit unter den Frauen, und gebenedeit ist die Frucht deines Leibes, Jesus, der dich, o Jungfrau, in den Himmel aufgenommen hat.
1: Heilige Maria, Mutter Gottes, bitte für uns Sünder, jetzt und in der Stunde unseres Todes. Amen.
0: Ehre sei dem Vater und dem Sohn und dem Heiligen Geist.
1: Wie im Anfang, so auch jetzt und alle Zeit und in Ewigkeit. Amen.
0: O mein Jesus, verzeih uns unsere Sünden, bewahre uns vor dem Feuer der Hölle, führe alle Seelen in den Himmel, besonders jene, die deiner Barmherzigkeit am meisten bedürfen. Amen.
1: Im fünften Gesetz des glorreichen Rosenkranzes betrachten wir Jesus, der dich, o Jungfrau, im Himmel gekrönt hat. Vater unser im Himmel, geheiligt werde dein Name. Dein Reich komme, dein Wille geschehe wie im Himmel so auf Erden.
0: Unser tägliches Brot gib uns heute und vergib uns unsere Schuld, wie auch wir vergeben unseren Schuldigern. Und führe uns nicht in Versuchung, sondern erlöse uns von dem Bösen.
1: Gegrüßet seist du, Maria, voll der Gnade, der Herr ist mit dir. Du bist gebenedeit unter den Frauen, und gebenedeit ist die Frucht deines Leibes, Jesus, der dich, o Jungfrau, im Himmel gekrönt hat.
0: Heilige Maria, Mutter Gottes, bitte für uns Sünder, jetzt und in der Stunde unseres Todes. Amen.
1: Gegrüßet seist du, Maria, voll der Gnade, der Herr ist mit dir. Du bist gebenedeit unter den Frauen, und gebenedeit ist die Frucht deines Leibes, Jesus, der dich, o Jungfrau, im Himmel gekrönt hat.
0: Heilige Maria, Mutter Gottes, bitte für uns Sünder, jetzt und in der Stunde unseres Todes. Amen.
1: Gegrüßet seist du, Maria, voll der Gnade, der Herr ist mit dir. Du bist gebenedeit unter den Frauen, und gebenedeit ist die Frucht deines Leibes, Jesus, der dich, o Jungfrau, im Himmel gekrönt hat.
0: Heilige Maria, Mutter Gottes, bitte für uns Sünder, jetzt und in der Stunde unseres Todes. Amen.
1: Gegrüßet seist du, Maria, voll der Gnade, der Herr ist mit dir. Du bist gebenedeit unter den Frauen, und gebenedeit ist die Frucht deines Leibes, Jesus, der dich, o Jungfrau, im Himmel gekrönt hat.
0: Heilige Maria, Mutter Gottes, bitte für uns Sünder, jetzt und in der Stunde unseres Todes. Amen.
1: Gegrüßet seist du, Maria, voll der Gnade, der Herr ist mit dir. Du bist gebenedeit unter den Frauen, und gebenedeit ist die Frucht deines Leibes, Jesus, der dich, o Jungfrau, im Himmel gekrönt hat.
0: Heilige Maria, Mutter Gottes, bitte für uns Sünder, jetzt und in der Stunde unseres Todes. Amen.
1: Gegrüßet seist du, Maria, voll der Gnade, der Herr ist mit dir. Du bist gebenedeit unter den Frauen, und gebenedeit ist die Frucht deines Leibes, Jesus, der dich, o Jungfrau, im Himmel gekrönt hat.
0: Heilige Maria, Mutter Gottes, bitte für uns Sünder, jetzt und in der Stunde unseres Todes. Amen.
1: Gegrüßet seist du, Maria, voll der Gnade, der Herr ist mit dir. Du bist gebenedeit unter den Frauen, und gebenedeit ist die Frucht deines Leibes, Jesus, der dich, o Jungfrau, im Himmel gekrönt hat.
0: Heilige Maria, Mutter Gottes, bitte für uns Sünder, jetzt und in der Stunde unseres Todes. Amen.
1: Gegrüßet seist du, Maria, voll der Gnade, der Herr ist mit dir. Du bist gebenedeit unter den Frauen, und gebenedeit ist die Frucht deines Leibes, Jesus, der dich, o Jungfrau, im Himmel gekrönt hat.
0: Heilige Maria, Mutter Gottes, bitte für uns Sünder, jetzt und in der Stunde unseres Todes. Amen.
1: Gegrüßet seist du, Maria, voll der Gnade, der Herr ist mit dir. Du bist gebenedeit unter den Frauen, und gebenedeit ist die Frucht deines Leibes, Jesus, der dich, o Jungfrau, im Himmel gekrönt hat.
0: Heilige Maria, Mutter Gottes, bitte für uns Sünder, jetzt und in der Stunde unseres Todes. Amen.
1: Gegrüßet seist du, Maria, voll der

0: Gnade, der Herr ist mit dir. Du bist gebenedeit unter den Frauen, und gebenedeit ist die Frucht deines Leibes, Jesus, der dich, o Jungfrau, im Himmel gekrönt hat.
1: Heilige Maria, Mutter Gottes, bitte für uns Sünder, jetzt und in der Stunde unseres Todes. Amen.
0: Ehre sei dem Vater und dem Sohn und dem Heiligen Geist.
1: Wie im Anfang, so auch jetzt und alle Zeit und in Ewigkeit. Amen.
0: O mein Jesus, verzeih uns unsere Sünden,
1: bewahre uns vor dem Feuer der Hölle, führe alle Seelen in den Himmel, besonders jene, die deiner Barmherzigkeit am meisten bedürfen. Amen.
0: Wir beten nun in den Anliegen unseres Heiligen Vaters, Papst Leo des 14. und bitten um Weisheit, Kraft und Beistand für seinen Hirtendienst. Im Monat August beten wir für die Evangelisierung in den Städten, die oft durch Anonymität und Einsamkeit gekennzeichnet sind. Dass es uns gelingt, neue Formen und Wege zu finden, das Evangelium in den Städten zu verkünden. Vater unser im Himmel, geheiligt werde dein Name, dein Reich komme, dein Wille geschehe wie im Himmel so auf Erden.
1: Unser tägliches Brot gib uns heute und vergib uns unsere Schuld, wie auch wir vergeben unseren Schuldigern. Und führe uns nicht in Versuchung, sondern erlöse uns von dem Bösen. Amen.
0: Gegrüßet seist du, Maria, voll der Gnade, der Herr ist mit dir. Du bist gebenedeit unter den Frauen, und gebenedeit ist die Frucht deines Leibes, Jesus.
1: Heilige Maria, Mutter Gottes, bitte für uns Sünder, jetzt und in der Stunde unseres Todes. Amen.
0: Ehre sei dem Vater und dem Sohn und dem Heiligen Geist.
1: Wie im Anfang, so auch jetzt und alle Zeit und in Ewigkeit. Amen.
0: Maria, du Königin des Friedens,
1: bitte für uns.
0: Maria, mit dem Kinde lieb,
1: uns allen deinen Segen gib.
0: Und jetzt dürfen wir den Segen für diesen Tag empfangen. Guten Morgen.
2: Guten Morgen, Herr Pfarrer Brenzinger aus Lahr. Ja, wir sind also in den August jetzt eingetreten. Gerade in der Mitte des Augustes, also am 15. August, feiern wir ein großes Hochfest, also das Tun Gottes, dass er Maria, also auch ein erlösungsbedürftiger Mensch, in die Herrlichkeit des Himmels aufgenommen hat. Und Jesus selber hat ja gezeigt, also welche Möglichkeit es vom Himmel her für den Menschen gibt, Leben in Fülle. Ich möchte einfach einladen, dass wir darauf zuleben, denn das kann man mit einem Mal nicht begreifen. Der Herr sei mit euch.
1: Und mit deinem Geiste.
2: Auf die Fürsprache der seligsten Jungfrau und Gottesmutter Maria, der Königin des Himmels und der Erde, ihres Bräutigams des heiligen Josef, eurer Namenspatronin, eurer Schutzengel, aller Engel und Heiligen, die Fürsprache des ganzen himmlischen Hofes, segne, behüte und stärke euch der allmächtige, barmherzige Gott, der Vater, der Sohn und der Heilige Geist.
0: Amen.
2: Ich möchte noch darauf hinweisen für den Portiuncula Ablass, also etwas Wunderbares, also dass die Sündenstrafen nachgelassen werden. Also nicht vergessen, ja. Gesegnete Zeit Ihnen allen, ja.
0: Herzlichen Dank, Pfarrer Brenzinger. Auch Ihnen einen gesegneten Sonntag heute.
2: Danke ebenfalls, ja.
1: Danke Ihnen allen für das gemeinsame Rosenkranzgebet. Nach einem Liedgruß an die Gottesmutter fahren wir fort mit den Morgengebeten. 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

0: 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Einen guten Sonntagmorgen wünschen Ihnen aus dem Studio in München das Ehepaar Renate und Lothar Brixius. Herzliche Einladung jetzt zu den Morgengebeten.
1: Im Namen des Vaters und des Sohnes und des Heiligen Geistes. Amen.
0: Herr, himmlischer Vater, ich preise dich heute mit allen Engeln und Heiligen, denn deine Barmherzigkeit ist groß. Als ich schlief, nahmst du mich in deinen Schutz und bewahrtest mich.
2: Herr Jesus Christus, du Abglanz deines himmlischen Vaters, ich danke dir von Herzen, dass du mich das Sonnenlicht wieder hast schauen lassen. Du helle Sonne der Gerechtigkeit, gehe auch in meinem Herzen auf, damit ich in deinem Licht wandle und dich schaue. Amen.

0: Herr, sende uns deinen Heiligen Geist und reinige unsere Gedanken, belebe unseren Willen, lenke unser Tun. Komm, Geist der Weisheit und Demut, erfülle die Herzen der Wissenschaftler und Politiker. Komm, Geist der Geduld und Großmut, erfülle die Herzen der Erzieher und Fürsorger. Komm, Geist des Glaubens und der Zuversicht, erfülle die Herzen der Priester und Seelsorger.
1: Uns allen aber schenke die Liebe, durch die wir deinem göttlichen Herzen ähnlich werden. Steh den Gefangenen und Abhängigen bei. Tröste die Einsamen und Verlassenen. Ermutige die Verzweifelten und Gequälten. Führe die Verirrten und Suchenden auf den rechten Weg. Komm, Heiliger Geist, mache uns zu Werkzeugen deiner Liebe. Amen.

0: Herr, mach mich zu einem Werkzeug deines Friedens, dass ich liebe, wo man hasst, verzeihe, wo man beleidigt, verbinde, wo Streit ist, die Wahrheit sage, wo der Irrtum herrscht, den Glauben bringe, wo der Zweifel drückt, die Hoffnung wecke, wo Verzweiflung quält, dein Licht anzünde, wo die Finsternis regiert, Freude schenke, wo der Kummer quält.
1: Herr, lass du mich trachten, nicht, dass ich getröstet werde, sondern dass ich tröste. Nicht, dass ich verstanden werde, sondern dass ich verstehe. Nicht, dass ich geliebt werde, sondern dass ich liebe. Denn wer sich hingibt, der empfängt, wer sich selbst vergisst, der findet. Wer verzeiht, dem wird verziehen. Und wer da stirbt, der erwacht zum ewigen Leben. Amen.

Wir bitten dich, Herr, schenke unserem Papst Leo XIV. Deinen Segen, damit er die Freude und Kraft dafür behält, in deiner Kirche täglich neu Frieden stiften zu können. Weil wir wissen, nur die Kirche kann die Quelle sein für den Frieden in der Welt. Das erbitten wir durch Jesus Christus, unseren Herrn. Amen.

Ein Gebet von Papst Benedikt XVI. Aus seiner Enzyklika Deus Caritas Est. Heilige Maria, Mutter Gottes, du hast der Welt das wahre Licht geschenkt. Jesus, deinen Sohn, Gottes Sohn. Du hast dich ganz dem Ruf Gottes überantwortet und bist so zum Quell der Güte geworden, die aus ihm strömt. Zeige uns Jesus, führe uns zu ihm, lehre uns ihn kennen und ihn lieben, damit auch wir selbst wahrhaft Liebende und Quelle lebendigen Wassers werden können, inmitten einer dürstenden Welt. Amen.

0: Engel Gottes, mein Beschützer, Gott hat mich dir anvertraut, hat mit seiner Vatergüte dich bestellt, der nach mir schaut.
1: Leite, schütze meine Wege durch die Straßen, durch das Land. Zeig mir Brücken, zeig mir Stege, führe mich mit deiner Hand.
0: Mach, dass meine Augen sehen, was mir Gott bereitet hat. Öffne täglich mir die Sinne, dass ich schaue seine Tat.
1: Engel des Herrn, erleuchte mich, bleibe bei mir, ich bitte dich. Bleibe bei mir, ich bitte dich. Amen. Zum Abschluss der Morgengebete bitten wir Gott um seinen Segen.
0: Segne uns, guter Gott, und alles, was wir in die Hand nehmen. Segne unsere Arbeit, damit sie gelingt und auch anderen zum Segen wird.
1: Segne unsere Gedanken, damit wir gut über andere Menschen denken. Segne unsere Worte, damit sie in anderen Leben und Hoffnung wecken.
0: Segne unser Leben, damit wir immer mehr das einmalige Bild verwirklichen, das du dir von uns gemacht hast.
1: Segne alle Menschen, die wir in unserem Herzen tragen. Du, der gütige und barmherzige Gott, der Vater, der Sohn und der Heilige Geist. Amen. Amen.
0: Danke für das gemeinsame Gebet hier bei Radio Horeb. 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

0: 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Einen schönen Sonntagmorgen wünschen Ihnen aus dem Münchner Radio Horeb Studio Lothar und Renate Brixius. Ein Ausblick auf ausgewählte Sendungen von heute. Die Heilige Messe übertragen wir um 10 Uhr aus der Wallfahrtsbasilika Maria Brünnlein in Wemding im Bistum Eichstätt. Zelebrant ist Wallfahrtsrektor Norbert Traub. Zur Abendmesse um 18.30 Uhr laden wir ein nach St. Hubertus in Selfkant bei Heinsberg in Nordrhein-Westfalen im Bistum Aachen. Zelebrant ist heute Pfarrer Jos Lorti. 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Das Kalenderblatt um 7:30 stellt uns heute den seligen Seferino Ximenez Maya vor. Er war Märtyrer im Spanischen Bürgerkrieg.
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Es ist kurz vor sieben. 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Einen guten Sonntagmorgen wünschen Ihnen Renate und Lothar Brixius. Die Laudes singen und beten heute die Klarissenkapuzinerinnen von der ewigen Anbetung aus Mainz. Herzliche Einladung dazu.

Wir singen die Sonntagslaudes der zweiten Woche in unserem Stundenbuch, Seite 323.

aus dem Buch Ezechiel. Ich gieße reines Wasser über euch aus, dann werdet ihr rein. Ich reinige euch von aller Unreinheit, von all euren Götzen. Ich schenke euch ein neues Herz und lege einen neuen Geist in euch. Ich nehme das Herz von Stein aus eurer Brust und gebe euch ein Herz von Fleisch. Ich lege meinen Geist in euch und bewirke, dass ihr meinen Gesetzen folgt und auf meine Gebote achtet und sie erfüllt.

Gepriesen sei Jesus Christus, der König der Herrlichkeit. Zu ihm lasst uns beten.

0: Du bist der Gesalbte Gottes. Führe uns heute durch deinen Heiligen Geist.
1: Christe,
0: du bist der Anfang der Auferstehung. Schenke uns dein Leben.
1: Christe,
0: öffne uns die Augen, dass wir die Spuren deiner Herrlichkeit erkennen.
1: Christe,
0: beschütze uns an diesem Tag vor der Macht des Bösen. Hilf uns, das Böse durch das Gute

Menschen, die heute Morgen besonders mit uns verbunden sind, zu deinem Lobpreis. Lass sie spüren, dass du ihnen nahe bist, und lass die Kranken nicht verzweifeln, sondern schenke ihnen neue Hoffnung.

0: Gott, unser Vater, steh deinen Dienern bei und erweise allen, die zu dir rufen, Tag für Tag deine Liebe. Du bist unser Schöpfer und der Lenker unseres Lebens. Erneuere deine Gnade in uns, damit wir dir gefallen und erhalte, was du erneuert hast. Darum bitten wir durch Jesus Christus, deinen Sohn, unseren Herrn und Gott, der in der Einheit des Heiligen Geistes mit dir lebt und herrscht in alle Ewigkeit.
1: Amen. Der Herr segne uns, er bewahre uns vor Unheil und führe uns zum ewigen Leben.
2: Amen.
3: 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Ein herzliches Vergelt's Gott an die Schwestern von der ewigen Anbetung in Mainz für das Gebet der Laudes.

7:29 Uhr. Der selige Seferino Ximenez Maya stammte aus Nordspanien und ist der erste Roma, der in der katholischen Kirche selig gesprochen wurde. Sein Leben, das er als Märtyrer beendete, stellen wir Ihnen in unserem Kalenderblatt vor, gleich um 7:30 Uhr, hier auf Radio Horeb.

0: Herzlich willkommen zum Kalenderblatt auf Radio Horeb heute am 2. August. Die Wirren des spanischen Bürgerkriegs in den 1930er Jahren forderten gerade unter den Geistlichen des Landes viele Opfer. Heute gedenkt die katholische Kirche des seligen Ceferino Ximenez Maya, der im spanischen Bürgerkrieg sterben musste, weil er sich für einen katholischen Priester eingesetzt hat. Wie es dazu kam und mehr über das Leben und Wirken dieses ersten Roma, der selig gesprochen wurde, berichtet Ihnen nun Renate Loss.
1: Kennen Sie einen Seligen, der als angeklagter Dieb im Gefängnis

0: Es einsaß. Wir schreiben das Jahr 1922 in Nordspanien. Ein Händler wirft Ceferino, genannt El Pelé, das heißt der Mutige, auf einem Pferdemarkt vor, ihm ein Maultier gestohlen zu haben. Er zeigt ihn an und Malia kommt ins Gefängnis. Sein Anwalt verteidigt ihn mit den Worten: El Pelé ist kein Dieb. Er ist der heilige Ceferino, Patron der Roma. Nachdem er die Quittungen und Papiere vorgelegt, wird er freigelassen. Am Tag nach seiner Freilassung geht er in den Dom seines Wohnortes Barbastro, um Gott zu danken. Von diesem Tag an wird sein religiöses Leben intensiver. Dieses Ereignis aus Ceferinos Leben zeigt, er ist ein Roma, ein Maultierhändler im nordspanischen Barbastro wohnhaft und wird von seinen Mitmenschen schon vor seiner religiösen Vertiefung als Heiliger angesehen. Was macht sein tugendhaftes Leben aus? Als er 18 Jahre alt ist, verlässt sein Vater die Familie. Daraufhin unterstützt Ceferino seine Mutter bei der Erziehung seiner Geschwister, obwohl er selbst frisch verheiratet ist. Die Nichte seiner erblindeten Frau Teresa adoptieren sie. Nach seiner persönlichen Berufung zum Glauben wird er getauft und spendet sich gemeinsam mit seiner Frau das Sakrament der Ehe. Zu diesem Zeitpunkt ist er mit ihr bereits nach der Tradition der Roma verheiratet. Kindern und Jugendlichen erzählt er biblische Geschichten und bringt ihnen wichtige Gebete bei. Viele Jahre nach seinem Tod bezeugt eines dieser Kinder, dass Pelé mit ihnen spricht, als wären sie Erwachsene. Ein anderes bezeichnet ihn später als Meister der Pädagogik ohne Studien, ohne Titel. Nach der Zeit der Wanderungen mit seiner Sippe durch Südfrankreich und Nordspanien lässt er sich in Barbastro als Maultierhändler nieder. Dort wird er bald als erfolgreicher, fairer und gewissenhafter Geschäftsmann geschätzt. Das zeigt folgende Begebenheit. Ein an Tuberkulose erkrankter ehemaliger Bürgermeister erleidet einen Anfall. Blut quillt aus seinem Mund. Trotz der großen Ansteckungsgefahr zögert Ceferino keine Sekunde, ihm zu helfen. Er nimmt den ehemaligen Bürgermeister auf seinen Rücken, trägt ihn heim und spricht beruhigend auf ihn ein. Für diese Tat genießt er die Bewunderung der gesamten Nachbarschaft. Der Bruder des Geretteten sucht später einmal Ceferino auf, um sich für seine Hilfe erkenntlich zu zeigen. Er bietet ihm eine Reise nach Frankreich an. Dort könne er billig Maultiere erwerben und sie gewinnbringend verkaufen. Kurze Zeit später macht sich Ceferino mit einer großen Summe Geld auf den Weg. Als der Handel vollzogen ist, eilt er nach Hause zurück, nicht nur um das geborgte Geld zurückzugeben, sondern auch um den Gewinn zu teilen. Ceferino wirkt ausgleichend bei Konflikten zwischen den Roma. Er stärkt die Beziehungen zwischen ihnen und Nicht-Roma. Dies wird Papst Johannes Paul II. Anlässlich der Seligsprechung auch hervorheben. Ceferino unterstützt Notleidende und wird aufgrund seiner Reputation in den Stadtrat von Barbastro gewählt. Zu Beginn der 1920er Jahre schließt er sich der Gemeinschaft der Eucharistischen Donnerstage an. Er engagiert sich in seiner Kirchengemeinde als Katechet, Kommunionhelfer und Chorleiter. Seine tiefe Religiosität drückt sich in der täglichen Teilnahme an der Heiligen Messe, an nächtlichen Anbetungsstunden und im Rosenkranzgebet aus. Wie ein Priester berichtet, trägt El Pelé bei Prozessionen das Banner voran. Wo er jemanden in Schwierigkeiten sieht, hilft er, aber immer in einer diskreten Form. Wie der Generalvikar der Diözese Barbastro berichtet, kommen Bettler bei ihm zu Hause vorbei. Pelé nimmt sie in die Wohnung mit hinauf, gibt ihnen zu essen und dazu noch Geld. Danach legt er ihnen die Hand auf und sagt: Adios, Adios. Seine Frau Teresa befürchtet, dass die Familie wegen seiner Großzügigkeit verarmt. Nach dem Tod seiner Frau Teresa stimmt er der Hochzeit seiner erst 17-jährigen Adoptivtochter zu. Deren Mann zieht danach in sein Haus ein. Als sich Nachwuchs ankündigt, überlässt er es ihnen und bezieht eine Mietwohnung. In der Meditation des Rosenkranzes findet er Trost und Halt. Eine seiner Enkelinnen sieht, als sie schon zu Bett liegt und ihr Opa auf die Kinder aufpasst, wie Zeffirino den Rosenkranz in der einen Hand hält und den abgeschnittenen Haarzopf seiner verstorbenen Frau in der anderen. Und vor sich das Foto Teresas, vor dem eine Kerze leuchtet. Pelé betet und weint. Später tritt er einer religiösen Gemeinschaft bei, und zwar wird er in den Laienzweig des Dominikanerordens aufgenommen. Im Zuge des Spanischen Bürgerkriegs werden öffentlicher Kirchgang und Glockengeläut verboten und Priester verfolgt. Allein in der Diözese Barbastro wird mehr als 3/4 des Klerus ermordet. Als Zeffirino beobachtet, wie im Stadtzentrum von Barbastro einige der Kämpfer einen Priester verhaften, geht er auf sie zu mit den Worten: »Die Jungfrau, verzeih mir, schämt ihr euch nicht, den Mann so zu behandeln? So viele gegen einen, der auch noch unschuldig ist.« Daraufhin sperren sie auch ihn ins Gefängnis. Seine Adoptivtochter versorgt ihn mit dem Abendessen und einer Decke. Sie versucht, ihn davon zu überzeugen, den Rosenkranz abzugeben, weil das Revolutionskomitee ihn deshalb töten könnte. Pelé bedankt sich für den Rat und antwortet ihr: »Mein Kind, man hat mir alles weggenommen. Was bleibt mir nur? Ich kann nur beten, beten, den Rosenkranz beten.« Weil er auf den Rosenkranz nicht verzichten will, wird er im August 1936 gemeinsam mit Priestern, Mönchen und Laien auf dem Friedhof erschossen. Mit seinem Rosenkranz in der Hand stirbt er mit den letzten Worten: »Es lebe Christus der König.« Darum nennt Papst Benedikt XVI. Ihn bei seiner Audienz für die Vertreter verschiedener Sinti- und Roma-Gruppen einen wahren Märtyrer des Rosenkranzes. In einem Gedicht über ihn heißt es: »Zeffirino Jiménez Malla, du bist gegangen, um nicht zurückzukehren. Die Meute hat dir das Leben genommen. Doch die Zeit schweigt nicht, die Erinnerung geht weiter zu deiner Liebe. Zeffirino Jiménez Malla, für alle El Pelé, der Mutige.« Wegen seiner Tugenden und seines Martyriums wird Zeffirino als erster Roma selig gesprochen. Ihm ist eine Kirche im Osten der Slowakei gewidmet. Ein slowakisches Gymnasium ist nach ihm, der mangels Schulbesuch zeitlebens Analphabet blieb, benannt. Sein Gedenktag ist der 2. August.
1: Renate Loss hat Ihnen den seligen Zeffirino Jiménez Malla vorgestellt, dessen die katholische Kirche heute gedenkt. Den Bericht hat Norbert Schmeisser verfasst.
2: 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Einen schönen Sonntagmorgen. Am Mikrofon Lothar Brixius. Mit den Lesungen der Lesehorer geht es um 7:45 weiter. Wir beginnen mit dem Buch Obadja aus dem 12-Propheten-Buch des Alten Testamentes. Es geht um das Gericht über das Volk Edom, das an Israel schuldig geworden ist, und es geht um die Rettung Israels. Das ganze Buch Obadja umfasst nur ein Kapitel, das wir jetzt gleich lesen werden. In der zweiten Lesung hören wir eine Auslegung zum Buch Obadja vom lateinischen Kirchenvater Hieronymus aus dem 5. Jahrhundert. Wenn Sie das grüne Lektionar zum Jahreskreis zur Hand haben, finden Sie die Texte in Heft 6 der zweiten Jahresreihe ab der Seite 126. Den Text aus dem Buch Obadja auch in Ihrer Bibel im Alten Testament.

Gleich 7.43 Uhr. 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Einen guten Morgen wünschen Ihnen Lothar und Renate Brixius. Es folgen die beiden Lesungen der Lesehore. Sie gehören zum Stundengebet der Kirche. Wir lesen die Texte jetzt hier bei Radio Horeb, Leben mit Gott.

0: Wir beginnen mit dem Buch Obadja. Es geht um das Volk Edom, auch Esau genannt, und um Israel. Das Volk Edom wird als hochmütiges, gottloses, mit Israel verfeindetes Brudervolk dargestellt, das dem Gericht Gottes verfallen wird, wie auch alle Völker, die sich gegen Israel gestellt haben.
1: Das Gericht über Edom. Vision des Obadja. Als ein Bote zu den Völkern gesandt wurde mit dem Ruf, auf zum Kampf gegen Edom, da haben wir vom Herrn eine Kunde gehört. So spricht Gott der Herr zu Edom. Siehe, ich mache dich klein unter den Völkern, du wirst tief verachtet sein. Dein vermessener Sinn hat dich betört. Du wohnst in Felsenklüften. Du sitzt auf dem hohen Berg und denkst, wer stürzt mich hinab? Erhebst du dich auch wie der Adler und baust dein Nest zwischen den Sternen? Ich stürze dich von dort hinab. Spruch des Herrn. Wenn in der Nacht Diebe oder Räuber bei dir einbrechen, ja, dann bist du verloren. Stehlen sie nicht, was sie wollen? Und wenn zu dir Winzer kommen, lassen sie eine Nachlese übrig? Wie wird man Esau durchsuchen und seine Verstecke durchstöbern? Man treibt dich fort an die Grenzen. All deine Bundesgenossen betrügen dich. Deine Freunde überwältigen dich. Einst aßen sie dein Brot, jetzt legen sie dir heimlich eine Schlinge. Ja, an jenem Tag, Spruch des Herrn, vernichte ich die Weisen in Edom und die Klugen im Bergland von Esau. Da packt deine Helden der Schrecken, Teman, da werden alle vernichtet im Bergland von Esau. Die Schuld Edoms. Wegen des Mordens, wegen der Gewalttat an Jakob, deinem Bruder, bedeckt dich die Schande, wirst du ausgerottet für immer. Als die Fremden sein Heer gefangen nahmen, als die Feinde seine Tore besetzten und das Los warfen über Jerusalem, da standest du dabei. Du wurdest wie einer von ihnen. Sei nicht schadenfroh am Tag deines Bruders, am Tag seines Unheils. Freu dich nicht über Judas Söhne am Tag ihres Untergangs. Reiß deinen Mund nicht so auf am Tag der Not. Dring nicht ein in das Tor meines Volkes am Tag seines Unglücks. Sei nicht auch du schadenfroh über sein Unheil am Tag seines Unglücks. Streck nicht die Hand aus nach seinem Gut am Tag seines Unglücks. Stell dich nicht an der Wegkreuzung auf, um die Fliehenden niederzumachen. Liefere die Flüchtlinge nicht aus am Tag der Not. Denn er ist nahe, der Tag des Herrn für alle Völker. Was du getan hast, das tut man dir an. Dein Tun fällt zurück auf dich selbst. Das Gericht über die anderen Völker. Ja, wie ihr getrunken habt auf meinem heiligen Berg, so müssen alle Völker jetzt unaufhörlich trinken. Sie trinken und taumeln. Sie werden, als seien sie niemals gewesen. Die Rettung Israels. Auf dem Berg Zion aber gibt es Rettung. Er wird ein Heiligtum sein. Und das Haus Jakob nimmt die in Besitz, die es besetzten. Dann wird das Haus Jakob zu Feuer und das Haus Josef zur Flamme. Das Haus Esau wird zum Stroh, das vom Brand erfasst und verzehrt wird. Und vom Haus Esau wird keiner entkommen. Denn der Herr hat gesprochen, den Negev nehmen sie in Besitz, das Bergland von Esau, die Schefela und das Land der Philister. Sie nehmen Ephraims Flur in Besitz und die Fluren von Samarien, Benjamin und Gilead. Die Verbannten von Halach, Söhne Israels, nehmen das Land der Kanaanäer in Besitz bis nach Sarepta. Die Verbannten Jerusalems, die in Sepharad sind, besetzen die Städte des Negev. Befreier ziehen auf den Berg Zion, um Gericht zu halten über das Bergland von Esau. Und der Herr wird herrschen als König. Das war die erste Lesung der Lesehore zum 18. Sonntag im Jahreskreis aus dem Buch Obadja.

0: 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Wir kommen zur zweiten Lesung der Lesehore. Eine Auslegung zum Buch Obadja vom lateinischen Kirchenvater Hieronymus.
1: Der Tag des Herrn. Er ist nahe, der Tag des Herrn, für alle Völker. Was du getan hast, das tut man dir an. Dein Tun fällt zurück auf dich selbst. Ja, wie ihr getrunken habt auf meinem heiligen Berg, so müssen alle Völker jetzt unaufhörlich trinken. Sie trinken und taumeln, sie werden, als seien sie niemals gewesen. Edom, du wirst mit diesen deinen Taten aufhören, weil die Vergeltung des Herrn über dich kommt. Wir werden sehen, dass der Kelch des Herrn allen Völkern dargeboten wird. So heißt es bei Jeremia: Babel war in der Hand des Herrn ein goldener Becher, der die ganze Erde berauschte. Denn alle Völker bis zum Propontischen, Skythischen, Ionischen und Ägäischen Meer hatten die Assyrer und Babylonier in der Hand. Wenn wir Herodot lesen, so sehen wir, wie unter den Babyloniern und Assyrern das Schriftwort erfüllt wurde. Er ist nahe, der Tag des Herrn, für alle Völker. Was du getan hast, das tut man dir an. Dein Tun fällt zurück auf dich selbst. Das ist der Sinn des Psalmwortes. Vergiss nicht, Herr, den Söhnen Edoms, was sie sagten am Tag Jerusalems. Reiß nieder bis auf den Grund mit ihm. Darum spricht der Prophet auch den Fluch gegen Babel. Tochter Babel, du Zerstörerin, wohl dem, der dir heimzahlt, was du uns getan. Wohl dem, der deine Kinder packt und sie am Felsen zerschmettert. Wie du nämlich auf meinem heiligen Berg mit den Babyloniern getrunken und gejubelt hast, so werden alle Völker, die der König von Babel mit dir beherrschte, sich gegen dich wenden, trinken und jubeln. Sie werden nicht nur trinken, sondern sie werden dich verschlingen, damit die Idumäer werden, als wären sie nie gewesen. Mit Gewissheit werden auch die Völker, die dich verschlingen, von den Medern verschlungen, und in diesem Kreis wird die Rache weitergehen. Fahren wir in der Erklärung fort. Du Irrlehrer, nahe ist der Tag des Herrn für alle Völker. Nahe ist der Tag des Gerichtes, an dem alle Völker gerichtet werden sollen. Wie du gegen die Diener der Kirche gehandelt hast, so wird der Schmerz, den du verursacht hast, auf dich zurückfallen. Und deine Gottlosigkeit wird auf deinen Scheitel kommen. Denn du hast über ihren Tod gejubelt. Du hast Gastmähler gefeiert und auf meinem heiligen Berg in der Kirche den Kelch getrunken. Nicht den meinen, sondern den des Widersachers, von dem es bei Habakuk heißt: Weh dem, der seinen Freund aus dem Becher seines Zorns trinken lässt, ja ihn betrunken macht. So werden alle Völker, alle gegnerischen Kräfte dein Blut trinken. Und wenn am Ende die Qual über alle hereinbricht, werden auch sie sein, als wären sie nie gewesen. Wir hörten die zweite Lesung der Lesehore zum 18. Sonntag im Jahreskreis. Eine Auslegung zum Buch Obadja vom Kirchenvater Hieronymus.

0: Nachrichten aus Kirche und Welt, direkt aus der aktuellen Redaktion von Radio Horeb, im Studio Johannes Wieczorek. Washington. Die katholische Kirche in den USA ruft angesichts steigender Abtreibungszahlen zu einer landesweiten Gebets- und Aktionskampagne gegen die Verbreitung von Abtreibungspillen auf. Anlass ist eine Schätzung des Gutmacherinstituts, wonach im vergangenen Jahr über 1 Million Schwangerschaftsabbrüche vorgenommen wurden, ein Plus von 21% binnen 5 Jahre. Die US-Bischöfe machen vor allem den erleichterten Zugang zu Abtreibungspillen verantwortlich. Kritisiert werden insbesondere Verschreibungen per Telemedizin sowie der Verkauf über Apotheken und Online-Anbieter. Dies unterlaufe Lebensschutzgesetze einzelner Bundesstaaten und berge zusätzliche Risiken für Frauen, erklärten die US-Bischöfe. Von Mitte August bis Ende Oktober will die US-Bischofskonferenz das Thema verstärkt in die Öffentlichkeit tragen und Katholiken zur Teilnahme an Gebets- und Aktionsinitiativen aufrufen. Vatikanstadt. Abermals ist in der Volksrepublik China ein katholischer Bischof mit Zustimmung der chinesischen Behörden und des Papstes geweiht worden. Die Weihe sei im Rahmen des provisorischen Abkommens zwischen dem Heiligen Stuhl und der Volksrepublik China geschehen, heißt es in einer Mitteilung. Dieser, auch als Vatikan-chinesisches Geheimabkommen bezeichneter Vertrag, regelt seit 2018 das einvernehmliche Miteinander von Kirche und Staat bei der Ernennung und Weihen von Bischöfen. Konservative kirchliche Kreise kritisieren den Vertrag, weil er aus ihrer Sicht der Kommunistischen Partei Chinas zu weitgehende Mitspracherechte in innerkirchlichen Angelegenheiten einräumt. Bonn. Die erste Enzyklika von Papst Leo XIV. Gibt es jetzt auch auf Deutsch als gedruckte Broschüre. Das teilte die Deutsche Bischofskonferenz in Bonn mit. Der Bischofskonferenzvorsitzende, Bischof Heiner Wilmer, hatte das Lehrschreiben mit dem Titel Magnifica Humanitas über die Bewahrung des Menschen im Zeitalter der künstlichen Intelligenz als wegweisendes Dokument gewürdigt, das Leitplanken für die Zukunft biete. Wer sich mit dem Lehrschreiben über die Auswirkungen der künstlichen Intelligenz auf den Menschen und die Gesellschaft beschäftigen möchte, kann die Broschüre in der Reihe Verlautbarungen des Apostolischen Stuhls des Sekretariats der Deutschen Bischofskonferenz online bestellen. 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
0: 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Das waren Meldungen aus Kirche und Welt. 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
2: 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Einen guten Sonntagmorgen.

0: Herzlich willkommen zu Weltkirche aktuell hier bei Radio Horeb und Radio Maria Schweiz. Aus dem Studio von Kirche in Not in München begrüßt Sie Volker Niggewöhner. Heute blicken wir nach Südkorea, in ein Land zwischen Hightech, Tradition und wachsender internationaler Aufmerksamkeit. Denn in gut einem Jahr wird dort der Weltjugendtag 2027 stattfinden. Hunderttausende junge Katholiken aus aller Welt werden dann nach Seoul reisen. Doch was erwartet die Pilger eigentlich? Wie erlebt die katholische Kirche in Korea diese Vorbereitungszeit? Und was kann die Weltkirche vielleicht sogar aus Südkorea mit nach Hause nehmen? Darüber spreche ich heute mit Diakon Dr. Edgar Krumpen. Er ist Seelsorger der deutschsprachigen Katholiken in Südkorea. Hallo, herzlich willkommen bei Weltkirche aktuell, Diakon Edgar.
1: Annyeonghaseyo, wie wir in Korea sagen. Das heißt nicht nur guten Tag, sondern das heißt, bist du im Frieden? Und ich bin sehr, sehr gerne wiedergekommen zu Ihnen.
0: Ja, Diakon Edgar, noch gut ein Jahr bis zum Weltjugendtag in Seoul. Spürt man in Südkorea schon eine besondere Stimmung oder Vorfreude oder lässt das die Menschen eher kalt?
1: Korea ist kein katholisches Land. Und das hat natürlich Konsequenzen im Alltag. Innerhalb der katholischen Kirche, innerhalb des katholischen Systems wird sehr viel über Weltjugendtag geredet. Da wird sehr viel geplant. Da gibt es auch viel Vorfreude. Außerhalb weiß das keiner. Das ist immer wieder eine Überraschung, wenn ich mit Menschen rede, die jetzt nicht so kirchlich orientiert sind. Und ich erzähle dann gerne, nächstes Jahr kommt der Papst nach Korea. Und dann machen die große Augen, der Papst kommt? Ja, hier nach Seoul? Ja. Ja, warum das denn? Und dann habe ich eine gute Gelegenheit, vom Weltjugendtag zu erzählen. Und ich erlebe das auf verschiedenen Ebenen. Ich bin ja sehr viel im internationalen Bereich unterwegs. Auch in anderen Gremien komme ich zusammen mit Priestern aus der ganzen Welt. Bin in einem Gremium drin, das mit Jugendpastoral arbeitet oder für Jugendpastoral arbeitet. Und da kommen die Priester aus China und Indonesien, Vietnam und Philippinen und Mexiko und Kenia und also ganze Welt ist da vertreten. Und da ist natürlich das sehr präsent. Da ist natürlich sehr präsent, dass wir Weltjugendtag haben.
0: Diakon Edgar, Sie leiten die deutschsprachige katholische Gemeinde in Seoul. Was sind eigentlich die Aufgaben dieser Mission und was sind Ihre persönlichen Aufgaben in Südkorea?
1: Die katholische Auslandsseelsorge hat eine ganz große Chance, die sie wahrnimmt, nämlich Menschen, die sich für deutsche Sprache, deutsche Kultur, deutsche Kirche interessieren, für diese Menschen einfach da zu sein. Und in Südkorea zeigt sich das so, dass ich da bin für Menschen, die sich dafür interessieren, dass ihre Kinder getauft werden oder die gerade in einem Ehestreit sind oder die sehr einsam sind. Menschen, die als Touristen zu uns kommen, einmal im Gottesdienst dabei sind. Menschen, die als Studierende für ein Austauschsemester nach Seoul kommen und mal vielleicht in dem halben Jahr, wo sie da sind, ein paar Mal zur Kirche kommen, neugierig sind, was macht ihr denn hier so? Menschen, die als Residenz, also auch für längere Zeit schon, vielleicht 10, 20 Jahre in Korea sind, aus einem deutschsprachigen Land kommen oder mit einem Deutschen verheiratet sind. Oder wir hatten letztes Jahr Menschen aus 17 Nationen bei uns in der Gemeinde. Und damit ist klar, dass es nicht nur um deutschsprachige Nationen geht, sondern es geht um Menschen, die Interesse haben an deutscher Sprache zum Beispiel. Menschen, die nach Deutschland gehen wollen, weil sie doch studieren wollen und katholisch sind und sich interessieren, sagen wir wollen schon mal ein bisschen vorschnuppern, ein bisschen Erfahrung sammeln, wie es mit katholischer Kirche so ist in Deutschland. Wir haben die Expats, die für 2, 3 Jahre kommen. Es dauert oft etwas, bis die angekommen sind und bis sie uns entdeckt haben und dann kommen und dann sind sie auch schon wieder weg. Zu meinem Alltag gehört es dazu, wir haben jeden Sonntag um 10 Uhr die Heilige Messe und danach ist Kirchencafé und das ist die Gelegenheit, Menschen zu erreichen. Zum einen im Gottesdienst die Menschen, die zu uns in die Kirche kommen. Gleichzeitig streamen wir über YouTube und erreichen manchmal über 100 Leute, die sich zuschalten. Und dann Menschen, die dann, also mache ich bei jedem Gottesdienst, dass ich dann am Schluss einlade zum Kirchencafé und dann gehen wir auch hinüber über den Parkplatz in unseren Gemeindesaal und dann kommen wir ins Gespräch mit diesen Leuten und die Menschen, die über YouTube dabei waren, die manchmal melden die sich über Telefon oder über Messenger oder E-Mail oder so und sagen, ach ja, wäre doch mal schön, könntest du mal vorbeikommen. Also es ist ein ganz buntes Feld. Ich kann nie sagen, was in der nächsten Woche alles so sein wird, weil auch das ist typisch Korea, dass man die Dinge sehr spontan angeht. Es geht mir oft so, dass ich Sonntagabend mal in den Kalender schaue, was kommt denn auf die nächsten, in der nächsten Woche auf mich zu? Und da stehen gar nicht so viele Termine drin. Und eine Woche später schaue ich zurück und war eigentlich nur unterwegs, weil ganz viele Termine drin waren, drin standen. Nicht von Zauberhand, aber sehr kurzfristig eben. Ich fahre dann immer wieder durch Korea zu Menschen, die halt zu weit weg wohnen, um zum Gottesdienst kommen zu können. Wenn jemand in Busan wohnt oder in Daegu oder in Daejeon, das ist einfach zu weit weg. Man kann nicht einfach mal eben zur Messe nach Seoul fahren. Aber ich kann den Kontakt dadurch halten. Und das dadurch, dass ich zuständig bin für das ganze Land, für ganz Südkorea, für alle, die in irgendeiner Weise Interesse an dieser Gemeinde haben, habe ich die Chance, immer wieder auch Menschen kennenzulernen und was Gutes zu tun. Oder einfach da sein, zuhören und mich darauf einlassen. Manchmal brauchen die Menschen einfach jemanden, der ihnen zuhört. Und dann wieder Brücken bauen. Dann wieder schauen, was kommt als nächstes? Was heißt das für die? Was brauchen die? Und manchmal sagen die auch, wie kann ich mich mit einbringen? Welche Möglichkeiten gibt es? Und dann schauen wir gemeinsam, welche Talente da sind und wie sie Kirche verstehen und wie sie sich einbringen können, wie sie ihren Glauben vertiefen können, wie sie ihren Weg, und das ist ja zentrale Aufgabe, ihren Weg zu Gott dann finden können. Der Alltag in der Gemeinde, wir sind ganz normale katholische Gemeinde mit Sakramentenvorbereitung, mit Gottesdienstgestaltung, mit Tessegebet einmal im Monat und verschiedenen Möglichkeiten. An dem Jugend-Jomshim heißt das bei uns, Jomshim heißt Mittagessen, ein Jugendmittagessen, wo hauptsächlich Studenten und Studentinnen kommen und in den Austausch gehen. Also die Möglichkeiten sind sehr vielfältig in einer kleinen Gemeinde, aber eben in einem ganzen Land.
0: Eine Ihrer Aufgaben wird natürlich sein, die deutschsprachigen Pilger willkommen zu heißen, zu betreuen. Was wird die jungen Leute denn erwarten und was wird sie am meisten überraschen?
1: Es ist die Begegnung mit einer ganz anderen Kultur, mit einer ganz, ganz anderen Sprache, einem Sprachsystem, das wir hier so nicht kennen. Wir sind ja sehr in den romanischen Sprachen oder mit Englisch hier unterwegs in Deutschland, aber Koreanisch kommt aus einer ganz anderen Richtung. Es sind Umgangsformen, die vielleicht erstmal auffallen und außergewöhnlich sind. Zum Beispiel, dass man sich nicht die Hand gibt, sondern sich verneigt. Oder dass man grundsätzlich die Schuhe auszieht, wenn man in eine Wohnung hineingeht, aber dann nicht barfuß sein darf, sondern Strümpfe anzieht. Oder die Art und Weise, wie Essen präsentiert wird, wie Essen geteilt wird in den Restaurants. Korea, das ist eine Gesellschaft, die sich vertraut macht mit dem Gedanken, 1 Million Gäste zum Weltjugendtag zu begrüßen. Korea hat es nicht zum ersten Mal große Veranstaltungen, ganz klar, aber trotzdem ist das nochmal was Besonderes zu sagen, Mensch, da kommen 1 Million Menschen, die katholisch sind, in einem Land, das 12% Anteil von Katholiken hat. Und das ist durchaus etwas, wo die Menschen neugierig sind, wo es sich lohnt, einfach genauer hinzuschauen.
0: Südkorea gilt ja auch als sehr gastfreundlich. Wie drückt sich das aus und wie wird sich das beim Weltjugendtag zeigen?
1: Die Zweiteilung des Weltjugendtags ist ja so geplant, dass die erste Woche wird in den Diözesen in Korea stattfinden, außer in Seoul. Und der zweite Teil dann alle in Seoul. Und wenn die außerhalb von Seoul in dieser ersten Woche unterwegs sind, dann sind sie aufgenommen in den Gemeinden. Vielleicht 50 oder 100 oder 150 Jugendliche, die in einer Gemeinde zu Gast sind, mit sogenannten Homestay. Da ist dann so eine Hausnummer, dass man sagt, 2 Jugendliche pro Familie, die aufgenommen werden. Was für Korea jetzt nicht normal ist, woran sich auch die Menschen erst gewöhnen müssen, weil normalerweise das Prinzip Homestay, das wir sonst bei den Weltjugendtagen überall haben, muss in Korea erstmal so aktiviert werden. Die machen das gerne, aber man trifft sich nicht so zu Hause, sondern man trifft sich eher in Restaurants oder Cafés. Die Durchschnittswohnungsgröße oft nur 30 Quadratmeter für 4 Personen ist. Und da jetzt noch Gäste aufzunehmen, ist nicht ganz einfach. Deswegen muss man genau hinschauen. Wer hat denn eine etwas größere Wohnung? Wer hat mehr Möglichkeiten? Wer hat mehr Platz? Und ich habe erst vorletzte Woche ein Gespräch geführt, eine Abendveranstaltung in Gwangju. Das ist ganz im Süden, im Südwesten von Südkorea gelegen. Da war ich eingeladen von der dortigen Pfarrei, über Weltjugendtag zu reden. Und da waren es vor allem die Mütter, ein paar ältere Jugendliche, die dann an dem Abend dabei waren und die viele Fragen gestellt haben. Die wollten dann wissen, auf was sollen wir uns denn vorbereiten? Also jetzt andersrum genau die Frage von Ihnen. Da habe ich es gespürt, wie wichtig das ist, wie es besonders Ihnen am Herzen liegt, dass Sie es richtig machen. Und dann kam dann eine Frage, nehme ich mal raus, so als kleine Anekdote. Was machen wir denn, wenn da jetzt jemand kommt, der vegan ist? Und das ist vegan ist in Korea selten. Also jeder isst Fleisch. War früher nicht so. Da gab es fast kein Fleisch, aber inzwischen ist das anders. Das gehört immer dazu. Und dann habe ich gesagt, dafür brauchen Sie keine Angst haben, wenn da jemand kommt. Reden Sie einfach mit den jungen Leuten. Ja, aber wir können doch so wenig Englisch. Sage ich, es gibt genug technische Hilfsmittel. Mit Händen und Füßen und mit den Apps auf dem Smartphone wird das schon klappen. Fragen Sie einfach und man wird Ihnen antworten und dann werden Sie Wege finden. Und dann habe ich ein paar Ideen aufgezählt. Es gibt ja auch koreanische Gerichte, die vegetarisch oder vegan sind, von sich aus, ohne dass man groß drüber nachdenkt, sondern es ist einfach so. Dann haben sie gelächelt, weil sie gemerkt haben, eigentlich haben sie alle Möglichkeiten. Nur man muss halt sich auch bewusst machen, dass das, ja, diesen Schritt muss man gehen und dass diese Tage der Begegnung dienen ja genau dem, dass man sich kennenlernt, dass man diese Mauern, die irgendwo in den Köpfen dann auf beiden Seiten noch existieren könnten, dass man die überwindet und ins Gespräch kommt und sich aufeinander einlässt.
0: Weltkirche aktuell auf Radio Horeb, Ihrer christlichen Stimme in Deutschland. Im Gespräch mit Diakon Edgar Krumpen haben wir jetzt zunächst auf die Vorbereitungen für den Weltjugendtag 2027 in Seoul geblickt. Nach der Musik sprechen wir darüber, was die Pilger vor Ort erwartet und welche Chancen dieses große Ereignis für die Kirche bietet.

0: Willkommen zurück bei Radio Horeb. Sie hören das Magazin Weltkirche aktuell. Heute im Gespräch mit Diakon Edgar Krumpen, dem Seelsorger der deutschsprachigen Katholiken in Südkorea. Diakon Edgar, sprechen wir jetzt über die Kirche in Südkorea. Sie haben eben schon gesagt, 12% Katholiken, das ist ja eine große Zahl für ein ostasiatisches Land. Wie kommt denn das und wie würden Sie die katholische Kirche des Landes beschreiben?
1: Die Kirche ist, wie ja in irgendwo allen Ländern auf dieser Welt, zunächst mal eingebunden in die Kultur vor Ort. Und die Kultur in Südkorea, in Korea, ist dominiert von Konfuzius. Konfuzius hat vor sehr langer Zeit viele Regeln aufgestellt, wie Gesellschaft gut gelingen soll. Und diese Regeln sind internalisiert, die sind ganz tief in den Menschen drin, so auch in der katholischen Kirche. Das ist ein sehr enges Hierarchieverständnis, sehr kleinschrittig. Wenn wir hier in Deutschland über flache Hierarchien und über Reformen und so nachdenken, in Korea ist das sehr klar geregelt, sehr hierarchisch geregelt. Ein zweiter Aspekt ist, es gibt ein ganz tiefes Selbstverständnis, weil es eine sehr schwierige Vergangenheit gibt in Südkorea. Wir haben im 19. Jahrhundert 4 große Verfolgungswellen von Katholiken in Korea gehabt, mit sehr, sehr schlimmen Folgen, wo sehr, sehr viele Menschen, Tausende von Katholiken und Katholikinnen, Erwachsene wie Kinder, ums Leben gekommen sind, weil sie sich für Jesus Christus entschieden haben. Und sie wurden damals als Gefahr für das herrschende System angesehen. In und durch diese Zeit hindurch gibt es Erinnerungen, gibt es Prägungen, gibt es ein Selbstverständnis, gibt es eine ganz tiefe Überzeugung, zum eigenen Glauben zu stehen. Und die koreanische Kirche ist, wie ich finde, stolz und zu Recht stolz darauf, dass sie dieses Selbstverständnis bewahrt hat. Wenn wir in die jüngere Vergangenheit schauen, dann sehen wir, dass es zum Beispiel 1980, da war Diktatur, Militärdiktatur in Südkorea. Da gab es einen Aufstand, hauptsächlich von Studenten, mit dem Schwerpunkt in Gwangju. Da hat die katholische Kirche sich an die Seite des Aufstands gestellt und hat sich intensiv um die jungen Leute gekümmert, um die Verletzten, um die Angehörigen der Verstorbenen. Es wurde intensiv gegen die Militärdiktatur geredet und gehandelt, gepredigt auch. Und das hat die katholische Kirche, wie ich finde, mit Bravour gemacht, mit einer Überzeugungskraft. Wir stehen zur Demokratie und wir stehen zu Jesus Christus in diesem Doppelblick. Und wie Sie wissen, hatten wir im Dezember 2024 einen sehr schweren Tag in Südkorea. Da wurde nämlich das Kriegsrecht ausgerufen, das dann ein paar Stunden später durch das Parlament wieder aufgehoben worden ist. Da hat die Demokratie in Südkorea hervorragend funktioniert und ich sage das, erzähle das immer voller Respekt, weil ich davon wirklich berührt bin. Ich war ja nun mittendrin und hab das alles miterlebt, diese großen Demonstrationen, die es da gab, direkt vor unserem Haus, hunderttausende Menschen, die demonstriert haben, das hat Spuren hinterlassen, das hat uns sehr, sehr beeindruckt. Und auch da war wieder katholische Kirche, Priester, Ordensfrauen waren auf der Straße und haben demonstriert, haben sich eingesetzt für Demokratie. Und ich glaube, dass das eines der wesentlichen Merkmale ist für katholische Kirche in Korea. Dieser Einsatz für die Freiheit des Menschen, für Menschenrechte, für Demokratie, was ich insgesamt als sehr, sehr beeindruckend empfinde.
0: Der Einsatz für die Demokratie ist also ein Aspekt, der die katholische Kirche in Südkorea kennzeichnet und auch stark macht. Sie haben aber in einem vorherigen Gespräch auch mal erwähnt, dass es das soziale Engagement sei für die Ärmsten der Armen. Das erstaunt doch ein bisschen in einem Land, das so reich ist wie Südkorea.
1: Ja, Südkorea ist ein reiches Land. Die Wirtschaft hat ihre Probleme, aber durchaus gibt es immer wieder Wachstum. Aber das ist nur die eine Seite. Wir haben wenige ultrareiche Großfamilien, sage ich jetzt mal, denen die ganzen großen Firmen gehören. Und wir haben sehr viele Menschen, die sehr, sehr arm sind. Das Sozialsystem in Korea ist nicht in sich nicht stabil. Der Aufbau zum Beispiel des Rentensystems hat erst begonnen, nachdem 1987 die ersten freien Wahlen waren, die auch erkämpft worden sind durch viele Aufstände und Demonstrationen und so. Seit 1988 haben wir eine Demokratie in Korea. Dann hat man angefangen vorzusorgen, gesagt, okay, wir brauchen ein Rentensystem, das also noch sehr, sehr jung ist. Und ich das überlegt, also es sind noch keine 40 Jahre, 35 Jahre oder so sind das jetzt. Das kann noch gar nicht so stabil sein wie andere Systeme, die jetzt 100 oder 200 Jahre alt sind. Und das bedeutet, dass die Menschen eine nur sehr kleine Rente bekommen. Wenn man aber eine kleine Rente bekommt in einem Land, in dem die Lebensmittel sehr, sehr teuer sind, öffentlicher Personennahverkehr ist sehr preiswert, aber Lebensmittel sind sehr teuer, dann wird es schwierig für die Menschen. Und deswegen haben wir Lastwagenfahrer, die 85 Jahre alt sind, die noch fahren müssen, weil sie sonst nicht das Leben leisten könnten, weil sie einfach das Geld nicht haben. Wir haben viele alte Frauen, die auf der Straße mit Warnwesten unterwegs sind und helfen, den Verkehr zu regeln. Das sind so kleine Jobs, wo die Regierung ein bisschen dafür sorgt, dass die noch ein bisschen Geld bekommen. Wir haben sehr alte Taxifahrer in Korea. Das sind alles so Zeichen, dass die Menschen einfach nicht aufhören können zu arbeiten, weil sie sich das gar nicht leisten können. Die Armut ist nicht nur bei denen, die jetzt in Rente sind, sondern wir finden die auch im ganzen Bereich Obdachlosigkeit. Die Immobilienpreise, die Mieten sind so hoch, so teuer, dass sich das viele gar nicht mehr leisten können. Wir haben eine Durchschnittswohnungsgröße in Seoul zum Beispiel von 30 Quadratmetern. 30 Quadratmeter für 4 Personen. Da kann man keine großen Sprünge machen. Das ist auch, hat auch Einfluss auf die Kultur. Man trifft sich nicht zu Hause, sei denn mit den allerengsten Verwandten. Mhm. Wenn man jetzt Gäste hat, dann trifft man sich im Restaurant, man trifft sich im Café. Das gehört mit zur Kultur dazu. In Seoul gibt es aber tausende von Cafés und viele, viele Restaurants, wo das einfach gelebt wird und man sich dann gut treffen kann. Es ist nicht teuer und das kommt dem entgegen. Aber selbst diese Preise können viele Leute nicht mehr bezahlen. Und da gibt es jetzt tatsächlich ein kirchliches, sag jetzt mal, Einspringen, ein Wahrnehmen von Verantwortung im Bereich der Caritas, wo die katholische Kirche sagt, dafür sind wir hier, dass wir für die Armen im Land uns einsetzen, dass wir ihnen helfen. Deswegen gibt es zum Beispiel ein Krankenhaus, das von den Vinzentinerinnen betrieben wird. Und da werden die Leute, die sich keine Versicherung leisten können, kostenlos behandelt. Das sind so Dinge, die für die katholische Kirche einfach wichtig sind und wo sie zeigt, worauf es ankommt.
0: Der Weltjugendtag 2027 in Seoul wirft seine Schatten voraus. Gleich nach der Musik geht es hier bei Radio Horeb unter anderem darum, was Diakon Edgar Krumpen den Pilgerinnen und Pilgern für den Weltjugendtag mit auf den Weg geben möchte.

0: Schön, dass Sie weiter mit dabei sind bei Weltkirche aktuell hier auf Radio Horeb und Radio Maria. Zum Abschluss unseres Gesprächs mit Diakon Edgar Krumpen richten wir den Blick auf die geistliche Bedeutung des Weltjugendtags und auf seine ganz persönliche Hoffnung für dieses internationale Glaubensfest im nächsten Jahr. Sie haben, Diakon Edgar, eben gesagt, die Kirche des Landes ist geprägt von der Kultur und der Geschichte Südkoreas. Gilt das auch für die Liturgie, die Art, wie der Glauben gelebt wird, auch im Gottesdienst?
1: Einen Gottesdienst in Korea mitzufeiern, das hat eine ganz eigene Dynamik, es macht eine ganz eigene Erfahrung, berührt ganz anders als jetzt in einem europäisch geprägten Gottesdienst. Ich erlebe das auf zwei Ebenen. Die erste Ebene ist, dass immer wieder versucht wird, mit viel Humor die Predigt zu gestalten. Das gefällt mir gut. Andererseits, die Rubriken werden sehr, sehr streng angewendet. Also was, wann, wie, wo gefeiert wird. Das ist ja auch okay so, ist ja katholische Messe. Ich erlebe es als eher sehr meditative, sehr konzentrierte Art, Gottesdienst zu feiern. Kulturell bedingt, ja, wenn man da zum ersten Mal reinkommt und aus Deutschland kommt und vielleicht einen Familiengottesdienst erwartet oder sowas, das wird man so und nicht ohne weiteres dann im normalen Alltag des Gottesdienstes finden. Es gibt da auch Jugendgottesdienste und Gottesdienste mit Kindern und für Familien und so, das machen die schon auch.

0: die es einfach leichter macht. Ich hatte eine ganz besondere Erfahrung vor 2 Wochen, als ich in Gwangju war. Da war ich auch eingeladen, mit Gottesdienst zu feiern, und zwar als Diakon, mit den Aufgaben des Diakons, also auch das Evangelium vorzutragen. Das war dann aber halt nicht auf Deutsch oder auf Englisch, sondern das war auf Koreanisch. Eine Herausforderung für mich. Ich habe dann nachher gefragt, habt ihr verstanden, was ich gesagt habe, was ich vorgelesen habe? Dann haben sie mich angelächelt. Ja, ja, wir wussten schon, worum es geht. So, das ist nochmal eine besondere Ehre, auch dann da mitmachen zu dürfen. Und so ist es vielleicht ein Schritt für Schritt hineinkommen in diese, ja, ganz andere Sprache, ganz andere Welt. Und dann entdeckt man, ach ja, die sind ja auch katholisch, weil die machen ja all das, was wir auch machen. Und das verbindet dann wieder.
1: Mhm. Pater Edgar, kehren wir zurück zum Weltjugendtag. Wie bereiten Sie sich auf dieses große Ereignis im nächsten Jahr vor? Was wollen Sie den Menschen zeigen? Was sollen die Pilger mitnehmen nach Hause?
0: Als Leiter der deutschsprachigen katholischen Gemeinde in Korea bin ich nicht derjenige, der den Weltjugendtag organisiert. Aber ich bin derjenige, der Brücken baut für zum Beispiel die Verantwortlichen aus den deutschsprachigen Ländern, Deutschland, Österreich und dem deutschsprachigen Teil der Schweiz. Wir haben eine Videoreihe gestartet auf unserem YouTube-Kanal DKG Korea. Und da erscheint im Rhythmus von 14 Tagen jeweils ein neues Video. Dürften 9 Videos werden, wo wir Korea vorstellen, die Kirchengeschichte von Korea, den Alltag in Korea, wo wir auf viele Fragen eingehen, die uns in den letzten Jahren gestellt worden sind, im Kontext Vorbereitung auf den Weltjugendtag. Und wir hoffen, dass wir mit diesen Videos die Menschen nicht nur erreichen, sondern auch ein bisschen unterhalten und sie neugierig machen auf das persönliche Erleben von dem, was Korea auch heißt. Ich weiß von immer mehr Programmen, die geplant werden. Biblischereisen.de zum Beispiel haben die vertreten oder organisieren das für fast alle deutschen Bistümer. Die waren auch schon in Korea da und haben mit uns gesprochen. Ich lerne immer mehr geistliche Programme kennen, die gerade in Planung sind für die jungen Leute in den Gemeinden, in den Dekanaten, auf Bistumsebene hier in Deutschland oder in Österreich oder in der Schweiz, aber auch aus ganz anderen Ländern. Und das sind Mischungen. Das ist eine Mischung aus kulturellem Programm, Kennenlernen, Begegnungsmöglichkeiten, Gottesdienst feiern und Korea kennenzulernen auf eine geistliche Art und Weise, im Gebet, in der Stille, im gemeinsamen Gesang. Ganz, ganz viele Dinge werden damit hineingenommen. Wie ich finde, eine ganz hervorragende, sehr professionelle Art und eine sehr geistliche Art, den Weltjugendtag vorzubereiten. Und in diesem Kontext merken wir, dass die Fragen, die uns gestellt werden, ja auch dazu führen und dazu führen sollen, dass man die richtigen Orte zum Beispiel findet. Wo können wir denn eine Woche verbringen? Manche kommen schon eine Woche vor dem Weltjugendtag, vor den Tagen der Begegnung nach Korea, um sich in die Stelle zurückzuziehen. Oder wollen, nachdem der Papst dann wieder weggeflogen sein wird, nochmal eine Woche in Korea bleiben, um das nachklingen zu lassen. Und das ist etwas ganz, ganz Spannendes. Insgesamt gehen wir im Moment von 4 Wochen aus. Eine Vorwoche, dann die Tage der Begegnung, dann der eigentliche Weltjugendtag und dann noch eine Ausklangwoche. Viele werden das so machen. Ich finde das sehr berührend, mit wie viel Engagement, mit wie viel Liebe, mit wie viel Zuwendung, auch damit die Jugendlichen zum Herrn kommen, zu Jesus Christus kommen, dass man immer wieder schaut, welche Punkte könnten das sein. Gleichzeitig auf der Seite des Gastgeberlandes, also jetzt Korea, ist es so, dass in Absprache natürlich mit dem Vatikan und in der Tradition, wie das bei jedem Weltjugendtag gemacht wird, die großen Symbole des Weltjugendtages eine ganz große Rolle spielen. Also das Weltjugendtagskreuz, das Papst Johannes Paul II. Gestiftet hat und eine große Ikone. Und diese Kreuz und Ikone, die werden durch alle Bistümer in Korea gebracht, mit Gottesdiensten, mit allem drum und dran, waren aber auch schon in Ländern in Südostasien zum Beispiel, wo man davon ausgeht, dass dort nicht so viele Möglichkeiten da sind, zum Weltjugendtag zu kommen. Deswegen kommt man mit dem Weltjugendtagskreuz und dieser Ikone zu den Menschen. Es gibt eine Gruppe von Koreanern, begleitet von ihren Priestern, die dann sich ins Flugzeug setzen, dahin fliegen und da dann Gottesdienste feiern und mit den jungen Menschen dort beten, sodass dieses Zusammenwachsen von verschiedenen Ländern, Kulturen,

0: Sprachen jungen Leuten aus der ganzen Welt eben immer besser funktioniert. Das wird vom Vatikan aus mit begleitet und auch gesteuert zum Teil. Und da merke ich immer wieder, dass es eine sehr fruchtbare Zeit ist, die da auf uns zukommt, die jetzt schon begonnen hat, weil es so ein geistlicher Weg ist hin zum Weltjugendtag.
1: Zum Schluss, Diakon Edgar, gleich zwei Fragen an Sie. Zum einen, was sollen die Besucher des Weltjugendtags geistlich und auch kulturell aus Korea mitnehmen? Und zweitens eine ganz persönliche Frage. Dieses Event ist Ihre letzte große Aktion vor Ort, bevor Sie nach Deutschland zurückkehren. Mit welchen Gefühlen blicken Sie auf Ihre Zeit in Südkorea zurück?
0: Korea ist ein Land, in dem die Menschen ein bisschen Zeit brauchen, bis sie sich gerade Ausländern, Fremden öffnen können. Wer sich aber die Zeit nimmt und wer sich darauf einlässt, der kann da einen großen Reichtum entdecken an Talenten, an Menschen, die sich berühren lassen von Jesus Christus, die genauso auf der Suche sind wie alle anderen auch, egal in welchem Land man so unterwegs ist. Und ich glaube, dass in dem Moment, wo ich merke und es zulasse, zu verstehen, dass ich in einem ganz anderen Land bin, 10.000 Kilometer von Deutschland entfernt, und da dann Menschen treffe, mit denen mich nicht die Sprache verbindet und auch Teile der Kultur nicht verbinden, aber dieser Glaube an den Auferstandenen, und das ist einfach eine ganz tiefe, eine sehr gute, eine wunderbare Erfahrung. Und ich bin eigentlich zutiefst davon überzeugt, dass gerade junge Menschen, die beim Weltjugendtag dann auftauchen werden in Korea, dass die solche Erfahrungen machen können. Natürlich ist Weltjugendtag eine ganz große Veranstaltung, etwas, das mit 1 Million Menschen Gottesdienst zu feiern, dann mit dem Heiligen Vater dann am Schluss, hat natürlich nochmal eine ganz eigene Dynamik, wenn man die Nacht vorher dann draußen übernachtet hat und am Abend vorher mit dem Papst das Abendgebet gebetet hat und so. Das sind sehr, sehr prägende Erfahrungen. Ich glaube, dass Weltjugendtag immer die Chance bietet, dass man sich selber kennenlernt in einem ganz anderen Ort, das Abenteuer, fremdes Land, fremde Kultur, fremde Sprache erlebt und sich in diesem ganzen Kontext, in diesen großen Chancen und auch Herausforderungen natürlich, man lernt sich zu bewegen und dadurch kann man reifen, kann man seinen eigenen Glauben vertiefen oder zumindest mal mit einem Aha, mit einem, ja, das ist interessant, da brauche ich Zeit, um das nachklingen zu lassen, dann wieder ins Flugzeug zu steigen und nach Deutschland zurückzufliegen. Ich glaube, dass das etwas ganz, ganz Wichtiges ist. Und ich persönlich werde nach dem Weltjugendtag dann wieder ganz zurückgehen, zusammen mit meiner Frau, nach 5 Jahren Aufenthalt in Korea und Dienst an den Menschen dort, gehen wir zurück ins Bistum Augsburg. Und ich glaube, dass so vieles an Herausforderungen, an Geschenken, an Erfahrungen mir ermöglicht worden ist, mir geschenkt worden ist, dass ich da noch sehr lange drüber nachdenken werde und das noch lange nachklingen lasse. Also es wird nicht einfach vorbei sein, hoffentlich nicht, indem ich ins Flugzeug steige und wieder zurückfliege, sondern es ist etwas, was mein ganzes Leben beeindruckt hat, geprägt hat. Ich habe so viele tolle Menschen dort kennengelernt, die ich nur so ungern zurücklassen werde. Und das wird und hat mein Leben als Seelsorger nachhaltig geprägt. Ich muss noch ein bisschen nachdenken, in welche Richtung das geht, aber ich glaube, insgesamt ist es eine sehr, sehr positive Erfahrung.
1: Lieber Diakon Edgar, ich sage ganz herzlichen Dank für dieses Gespräch und wünsche Ihnen viel Kraft, viel Segen bei der Vorbereitung des Weltjugendtags und natürlich auch noch ein schönes letztes Jahr Ihres Wirkens in Südkorea. Und dann gerne auf Wiedersehen mal wieder hier in Deutschland. Vergelt's Gott.
0: Vielen Dank, ich komme sehr gerne wieder und es ist jedes Mal eine Bereicherung, zu Ihnen zu kommen und ich unterstütze die Arbeit von Kirche in Not sehr gerne.
1: Das war unser Gespräch mit Diakon Edgar Krumpen, dem Seelsorger der deutschsprachigen Katholiken in Südkorea, über die Vorbereitungen zum Weltjugendtag 2027. Wenn Sie hier auf dem Laufenden bleiben wollen, besuchen Sie mal den von Diakon Edgar erwähnten Videokanal auf YouTube oder die entsprechende Internetseite. Einfach den Suchbegriff Deutschsprachige Katholische Gemeinde Korea eingeben. Zum Abschluss unserer Sendung geht es jetzt um ein Thema, das Kirche in Not seit vielen Jahrzehnten begleitet und die Weltkirche ganz konkret stärkt, die Messstipendien. Am 4. August erinnert die Kirche an den heiligen Pfarrer von Aas, Johannes Maria Vianney. Er gilt bis heute als Patron aller Pfarrer. Sein Leben war bekanntlich ganz der Eucharistie und der Seelsorge gewidmet. Und passender könnte der Anlass also kaum sein, um auf eine Hilfe zu schauen, die Priester auf der ganzen Welt in ihrem Dienst unterstützt und damit die Weltkirche lebendig hält, nämlich die Messstipendien. Für viele Katholiken gehört es selbstverständlich dazu, eine heilige Messe in einem persönlichen Anliegen feiern zu lassen. Für einen Verstorbenen, einen Kranken oder als Dank. Verbunden ist damit häufig ein Messstipendium, also eine freiwillige Gabe für den Priester. Die heilige Messe selbst kann man natürlich nicht kaufen. Das betont Pater Anton Lesser, der internationale kirchliche Assistent von Kirche in Not.
2: Ganz klar gesagt, eine Messe kann man nicht bezahlen, sondern es ist das Zeichen eines Opfers, das ich mit in die Messe lege, wo ich bitte, dass darum dafür gebetet wird in dieser Intention.
1: Für viele Priester in Afrika, Asien oder Lateinamerika sind diese Gaben eine unverzichtbare Hilfe. Anders als in Deutschland erhalten sie oft kein regelmäßiges Einkommen. Messstipendien ermöglichen ihnen, ihren seelsorglichen Dienst auszuüben und für ihre Gemeinden da zu sein. Und hier leistet Kirche in Not einen wichtigen Beitrag. Jahr für Jahr vermittelt das Hilfswerk zwischen 1,5 und 2 Millionen Messstipendien an mehr als 40.000 Priester weltweit. Das heißt durchschnittlich an jeden 10. katholischen Priester. Und Pater Anton erlebt immer wieder, wie viel diese Hilfe bewirkt.
2: Ein Bischof war bei mir aus St. Margarita bei Venezuela, ist das eine Insel. Und er sagt, er könnte die Krankenversicherung für seine Priester nicht bezahlen, wenn er nicht die Messstipendien hätte. Also wir haben oft wenig Vorstellung, unter welchen Konditionen diese Missionare unterwegs sind.
1: Messstipendien helfen aber nicht nur den Priestern selbst. Oft profitieren ganze Gemeinden davon. Denn viele Seelsorger teilen das, was sie erhalten, mit Menschen, die noch ärmer sind als sie selbst.
2: Das Messstipendium ist seine Existenzsicherung und die Hälfte davon verwendet er, damit er den armen Leuten was geben kann. Das ist eine gute, unkomplizierte Art und Weise, die Priester in ihrer Arbeit zu unterstützen.
1: Gerade am Gedenktag des heiligen Pfarrers von Aas, den wir am kommenden Dienstag wieder feiern, wird also deutlich, Priester brauchen nicht nur unser Gebet, sondern vielerorts auch ganz konkrete Unterstützung. Und Messstipendien verbinden beides. Sie lassen die Eucharistie in den Anliegen der Gläubigen feiern und helfen Priestern, ihren Dienst unter oft schwierigen oder gefährlichen Bedingungen fortzusetzen. Deshalb gehören sie seit Jahrzehnten zu den wichtigsten Hilfen, mit denen Kirche in Not die Weltkirche unterstützt. Soweit diese kurze Vorstellung einer sehr wichtigen Hilfsart von Kirche in Not, die unglaublich viel Not wendet und lindern kann. Und wenn Sie mehr über die Arbeit von Kirche in Not oder über das Thema Messstipendien erfahren möchten, finden Sie viele Informationen unter www.kircheinnot.de. Dort können Sie auch kostenlos vielfältiges Informationsmaterial bestellen, zum Beispiel unseren Glaubenskompass über den heiligen Pfarrer von Aas. Am Mikrofon verabschiedet sich für heute Ihr Volker Niggewöhner. Ich wünsche Ihnen allen eine gesegnete Woche. Machen Sie es gut und auf Wiederhören.
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5: 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Am Mikrofon sind für Sie das Ehepaar Renate und Lothar Brixius. In Kürze hören wir aus Wien das Evangelium zum heutigen Sonntag mit einer Auslegung von Christoph Kardinal Schönborn, dem emeritierten Erzbischof von Wien. Das Evangelium finden Sie im Neuen Testament bei Matthäus, Kapitel 14, die Verse 13 bis 21.

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Wir hören das Evangelium des Sonntags und anschließend die Auslegung von Kardinal Dr. Christoph Schönborn.

Aus dem Heiligen Evangelium nach Matthäus. In jener Zeit, als Jesus hörte, dass Johannes enthauptet worden war, zog er sich allein von dort mit dem Boot in eine einsame Gegend zurück. Aber die Volksscharen hörten davon und folgten ihm zu Fuß aus den Städten nach. Als er ausstieg, sah er die vielen Menschen und hatte Mitleid mit ihnen und heilte ihre Kranken. Als es Abend wurde, kamen die Jünger zu ihm und sagten: Der Ort ist abgelegen und es ist schon spät geworden. Schick die Leute weg, damit sie in die Dörfer gehen und sich etwas zu essen kaufen. Jesus aber antwortete: Sie brauchen nicht wegzugehen. Gebt ihr ihnen zu essen. Sie sagten zu ihm: Wir haben nur 5 Brote und 2 Fische hier. Er antwortete: Bringt sie mir her. Dann ordnete er an, die Leute sollten sich ins Gras setzen, und er nahm die 5 Brote und die 2 Fische, blickte zum Himmel auf, sprach den Lobpreis, brach die Brote und gab sie den Jüngern. Die Jünger aber gaben sie den Leuten, und alle aßen und wurden satt. Und sie sammelten die übrig gebliebenen Brotstücke ein, 12 Körbe voll. Es waren etwa 5000 Männer, die gegessen hatten, dazu noch Frauen und Kinder. Evangelium unseres Herrn Jesus Christus.

Einmal ist es auch Jesus zu viel. Immer nur Menschen mit ihren Sorgen und Hoffnungen, ihren Krankheiten, von denen er sie heilen soll, so hoffen sie. Einmal kann er einfach nicht mehr. Zu wenig Zeit für sich selber, zu wenig Ruhe, einfach einmal allein sein können. Der Auslöser freilich waren nicht die vielen Menschen, sondern ein Tod, der ihn tief getroffen haben muss. Herodes hat Johannes den Täufer, Jesu nahen Verwandten, einfach in einer Festlaune eines Gelages enthaupten lassen. Johannes war tot. Diese Nachricht war einfach zu viel. Jesus hat ein unwiderstehliches Bedürfnis, alleine zu sein. Zu groß ist der Schmerz über den Tod dieses vor ihm so verehrten, nur 6 Monate älteren Cousins. Kann ein so berühmter, von so vielen gesuchter und verehrter Mann unbemerkt in die Einsamkeit flüchten? Man hat ihn gesehen, wie er ins Boot stieg. In Windeseile hat er sich herumgesprochen, in welcher Richtung das Boot unterwegs war. Als er ans Ufer kommt, ist die Menschenmenge nicht zu überschauen. Etwa 5000 Männer, dazu noch Frauen und Kinder. Müsste Jesus nicht verärgert sein, gar zornig? Lasst mich denn niemand in Ruhe, gönnt mir niemand ein wenig Ruhe? Versteht niemand, dass ich auch ein Mensch bin, der einmal Ruhe braucht, Stille, Alleinsein, Zeit zum Trauern und zum Beten? Immer neu bin ich ergriffen von dem, was jetzt geschah. Statt wütend oder grantig auf die Zudringlichkeit der Leute zu reagieren, hat Jesus einfach Mitleid mit ihnen. Kein herablassendes Gefühl, nichts von oben herab. Er lässt sich einfach berühren von der Not, dem Suchen, der Sehnsucht der vielen Menschen. Er fühlt mit ihren Krankheiten mit, weiß um ihre Armut, erkennt ihr Versagen, ihre Sünden und auch ihr Bemühen, auch ihr Gutsein. Erbarmen, Barmherzigkeit, Mitgefühl, das sind die Haltungen, die Jesus lebt und die er weitergeben will. Aber sind das nicht schwächliche Verhaltensweisen? Gilt es nicht eher zu kämpfen, sich durchzusetzen, sich seinen Platz zu sichern? Kommt man denn mit Mitleid wirklich weiter? Kann man sich in einer Welt voller Konkurrenz das Mitleid überhaupt leisten? Die Jünger haben Mitleid mit den Leuten, aber auf ihre Weise. Der Tag ist lang, der Abend naht und auch das dringende Bedürfnis, endlich Ruhe zu haben und selber zu essen. Daher die Aufforderung an Jesus, die wie Mitleid klingt, aber vor allem nach Selbstmitleid klingt. Schick doch die Leute weg, damit sie sich etwas zu essen kaufen. Die Antwort Jesu wirkt wie eine Provokation. Gebt ihr ihnen zu essen. Jesus weiß doch, dass sie kaum für sich selber genug zu essen haben. Viel zu wenig ist da, 5 Brote und 2 Fische. Mit dem Wenigen macht Jesus viele satt. Alle essen reichlich und viel zu viel bleibt noch übrig. 12 ganze Körbe voll. Wieso bleibt von so wenig so viel übrig? Was bedeutet dieses offensichtliche Wunder des Überflusses? Ich glaube, es hat uns Verschiedenes zu sagen. Zuerst einmal, Gott kann aus wenig viel machen. Aus einem kleinen Anfang kann Großes werden. Zum Beispiel, einmal hat eine albanische
Ordensfrau in Indien einen Schritt getan. Sie ging zu den Sterbenden auf den Straßen von Kalkutta. Aus dieser einen Tat, diesem einen Schritt, wuchs die weltweite Bewegung von Mutter Teresa und ihren Schwestern. Das Wunder der Brotvermehrung ist ein Gegensatz zu dem, was weltweit heute geschieht. Millionen Menschen haben kaum genug Brot zu essen und bei uns wird das Brot tonnenweise weggeworfen. Dort ist's zu wenig, hier zu viel. Jesus macht es anders. Wir sollen nicht nur daran glauben, dass es für alle reicht. Er macht uns Mut zum Teilen. Und siehe, es bleibt genug, um auch den Armen reichlich zu geben. Wirklich, heute müsste keiner hungern.

0: Christoph Kardinal Schönborn, der emeritierte Erzbischof von Wien, hat uns das Sonntagsevangelium ausgelegt. Danke an Radio Maria Österreich, dass wir die Auslegung übernehmen durften.
1: Wir, Renate und Lothar Brixius, arbeiten ehrenamtlich bei Radio Horeb und haben Sie heute Morgen durch die ersten 3 Stunden begleitet. Danke für Ihr Dabeisein, für Ihr Gebet, Ihre Verbundenheit und Ihre Unterstützung. Wir wünschen Ihnen und Ihren Familien einen gesegneten Sonntag und, falls Sie in Urlaub sind, eine erholsame Zeit mit Gott.

Es ist 9 Uhr. Am 18. Sonntag im Jahreskreis wünscht Ihnen Peter Eisert aus dem Radio Horeb Studio in München einen guten Morgen und einen gesegneten Sonntag. Es freut mich, dass Sie Radio Horeb eingeschaltet haben. Es folgt jetzt die Erzählung am Sonntag, die den Titel trägt Glücksmomente, wahre Geschichten zum Durchatmen.

Glücksmomente. Wahre Geschichten zum Durchatmen. Für mehr Leichtigkeit und Freude im Alltag. Für Sie, liebe Hörerinnen und Hörer, heute in der Radio Horeb Erzählung. Und dazu herzlich willkommen, sagt Claudia Kiesel. Rüdiger Joppe hat Alltagsgeschichten gesammelt, die zeigen, wie überraschend das Leben sein kann. Es sind kleine, oft unscheinbare Momente, Begegnungen, Erlebnisse, Gespräche, die er selbst erlebt und festgehalten hat. Augenblicke, die unvermittelt einen kleinen Lichtstrahl in den Alltag bringen. Momente, die ein Lächeln auf die Lippen zaubern. Geschichten, die Mut machen und Hoffnung schenken. Mit seinem Buch lädt Joppe dazu ein, alltägliche Glücksmomente wahrzunehmen, die man allzu leicht übersieht. Eine Ermutigung, im eigenen Leben solche besonderen Augenblicke zu entdecken und dabei über sich selbst, das Leben und unseren humorvollen, immer wieder überraschend präsenten Gott nachzudenken. Aus dem Buch Glücksmomente, wahre Geschichten zum Durchatmen, erschienen im Brunnen Verlag, liest heute Thilo Tangaraya.

Ungeschrieben. Ich liebe es, joggend auf dem Rothaar-Radweg nach Hause zu laufen. Montag war es mal wieder soweit. Feierabend ausgelockt. Das Notebook in den Rucksack gesteckt. Einen doppelten Knoten in die Schuhe. Die Pulsuhr angeschaltet. Beflügelt starte ich los. Frühlingsmoment im Januar. Ich erhasche noch einige Sonnenstrahlen. Der Schotter knirscht unter meinen Füßen. Wildgänse in V-Formation. Ich laufe durch die alte Eisenbahnunterführung, schwitze direkt dahinter die 15-prozentige Steigung hoch und fliege danach den asphaltierten Weg ins Tal. Rechts des Weges stehen noch die Warnbarken. Gesperrt, Vorsicht Hochwasser. 500 Meter weiter stoppe ich jäh ab. Über Nacht ist der angeschwemmte Schlamm aufgetaut. Er hat sich in eine braune, glitschige Masse verwandelt. Ich rutsche und schlittere hindurch. Ich bin wütend. Meine Gedanken fahren Achterbahn. Hätte die Stadt hier nicht längst mal... Warum wurde der Schmodder nicht zeitnah weggeräumt? Mit dreckigen Schuhen und nassen Füßen fange ich an, im Kopf eine gepfefferte Facebook-Nachricht zu formulieren, fotografiere den Tatort. 1,5 Tage später. Ich laufe in die umgekehrte Richtung. Der Weg ist frei und sauber. Ich schreibe, Dankeschön, liebe Stadtbetriebe. Montag joggte ich an dieser Stelle auf dem Ruhrtalradweg noch durch knöcheltiefen Schlamm. Heute blieben auf dem Weg an den Schreibtisch die Füße trocken und die Schuhe sauber. Merci. Puh, manchmal ist es gut, nicht alles gleich abzusenden. Eine Nacht drüber zu schlafen, etwas Geduld und Verständnis aufzubringen, sich an alte Weisheiten wie diese zu erinnern. Ein jeder Mensch sei schnell zum Hören, langsam zum Reden, langsam zum Zorn. Jakobus 1, Vers 19.

Stichlinge. Papa, Leron lädt mich zu seinem Kindergeburtstag ein. Wir gehen angeln. Ich brauche einen Fischereischein. Haben wir nicht noch eine Angel im Keller herumliegen? Könnten wir die nicht zusammen fertig machen? Ach, und hast du als Jugendlicher nicht auch mal geangelt und sogar bei einem Wettfischen gewonnen? An Angeln 1981. Elsterwerda Floßkanal. Ein kalter Apriltag. Es nieselt. 74 Plätze werden verlost. Wir Chaoten aus der Hermann-Löns-Straße haben zufällig die abseitigen Plätze ganz hinten erwischt. Mit 4 einfachen Angeln und einem Eimer stiefeln wir fröhlich an den Profis vorbei. Die gestandenen Angler in ihren Campingstühlen feixen über uns 6 Steppkes. Mit Mais, Maden, 3 Sterne-Kartoffeln und einem Teig, der nach Vanille riecht, liegen sie 4 Stunden getarnt und still auf der Lauer nach dem großen Karpfen. Wir hingegen probieren es lärmend mit Stinkwürmern aus Muttis Kompost. Kaum ist der Schwimmer mit dem roten Wurm ins Wasser geworfen, fängt er an zu zucken. Plötzlich geht er unter. Ein kleiner Ruck, die Rolle surrt, an der Sehne zappelt es. Statt am Haken hat sich ein etwa 8 cm langer Stichling am Wurm festgesaugt. So geht das 4 Stunden lang. Fisch ist Fisch. Am Ende schwimmen 55 Stichlinge im Eimer. Stolz marschiere ich mit dem kleinen Fang zur Waage. Da die fetten Brocken an diesem Morgen offenbar die Vanilleköstlichkeiten der Profis verschmähten, lande ich mit meinem amateurhaft gesammelten 495 Gramm Fisch auf dem Siegerpodest. Stolz und glücklich ganz oben. Der Angelvereinsvorsitzende gratuliert mir und überreicht mir die Medaille. Die Profis glotzen irritiert. Wir 6 Freunde feiern. 55 belächelte Stichlinge machen den Unterschied. 55 belächelte Stichlinge erinnern mich daran, dass es im Leben nicht nur auf den einen großen Fisch ankommt, sondern dass es manchmal entscheidender sein kann, geduldig und ausdauernd die kleinen Fische an Land zu ziehen. In diesem Sinne, Petri Heil.

Wenn Gott Unmöglichkeiten in Möglichkeiten verwandelt. Er ist eigentlich schon an mir vorübergelaufen. War das nicht? Ich drehe mich um. Tatsächlich, ich rufe seinen Namen. Zwei strahlende Augen aus einem ergrauten Gesicht sehen mich an. Wenige Momente später liegen wir uns in den Armen. Er schluckt. Mann, was aus dir geworden ist! Im Teentreff der landeskirchlichen Gemeinschaft firmierten mein Bruder und ich unter dem Stichwort die Chaoten. Die Tische standen in Flammen, die zwei CV-Ente der Mitarbeiterin ließen wir mitsamt Fahrerin über die Straße hüpfen, die Sitzgelegenheit brach beim Toben zusammen, die Keksdose in der Küche war immer leer. Wir zerquatschten die Andacht, boykottierten das Singen, rülpsten und kicherten in der Stille. Pflegeleicht war anders. Und doch hielt der Teentreffleiter uns aus. Er glaubte, liebte und hoffte. Er investierte in mich, in das Pickelgesicht. Er delegierte die Erstellung des Teentreffflyers an mich. Er hielt meine erste, katastrophale, Bibelarbeit über das vierte Buch Mose aus. Er lehrte mich in seinem Wohnzimmer das ABC des Mitarbeiterseins. Er vertraute mir 5 Jahre später die Leitung des Haufens an. 30 Jahre später stehen wir uns gegenüber. Tränen stehen ihm in den Augen. Mit einem Schlucken in der Kehle bleibt mir nur ein Wort. Danke. Mag auch manches, was wir tun, vordergründig, scheinbar sinnlos, zwecklos und vergeblich erscheinen. Gott kann es trotzdem gebrauchen. Gott kann unsere Unmöglichkeiten in seine Möglichkeiten verwandeln. Oder wie Jeremias Gotthelf dichtete, Herr, unser Gott, du hast unzählig stille Wege, auf denen du möglich machst, was unmöglich scheint. Gestern war noch nicht sichtbar. Heute nicht viel, aber morgen steht es vollendet da. Und nun erst gewahren wir rückblickend, wie du unmerklich schufst, was wir unter großem Lärm nicht zustande gebracht haben.

Kinderkrankenschein. Montag, 6.40 Uhr. Ich feile im Büro an einem Artikel. Plötzlich klingelt das Telefon. Joshua ist krank, höre ich meine Frau sagen. 39,5 Fieber. Sie bleibt an diesem Tag zu Hause. Ich biete ihr an, den Dienstag zu übernehmen. Ein Stapel Korrekturabzüge, einen fertig zu schreibenden Artikel, ein zu lesendes Buchkapitel und zwei dringende Telefonate wandern fürs Homeoffice im Keller in den Rucksack. Dienstagmorgen. Ich sitze mit meinem Sohn im Wartezimmer. Gespannt lauscht er auf die Zeilen vom kleinen Wassermann. Beim letzten Kapitel werden wir ins Behandlungszimmer gerufen. Auf Augenhöhe erklärt der Achtjährige dem Doktor seine Symptome. Ich habe 39,5 Fieber und Hals- und Kopfweh. Ich staune. Er schreibt den kleinen Patienten für weitere 2 Tage krank. An mich gewandt fragt der Weißkittel, ob ich einen Kinderkrankenschein benötige. Spontan verneine ich. Geht nicht, denke ich. Artikel, Korrekturen, Telefonat warten im Keller auf mich. Während der Doktor meinem Sohn geduldig erklärt, dass er auch einmal mit dem Fußballtraining pausieren müsse, fahren meine Gefühle Achterbahn. Keller oder 2. Stock? Warum eigentlich nicht ganz da sein? Sollte ich doch? Plötzlich höre ich mich sagen, ja, stellen Sie mir doch einen Kinderkrankenschein aus, für heute und morgen. Im 2. Stock lerne ich etwas über die Glattnattern, den Ochsenfrosch, den Axolotl. Mit geschälten Apfel- und Apfelsinenstücken pflanzen wir uns vor die Festplatte und schauen uns eine Reportage über afrikanische Wildhunde an. Wir üben Schleifen zu binden. Ich lasse mir am Klavier den Hundewalzer vorspielen. Beim Tierquiz werde ich gnadenlos abgezockt. Am Mittwoch geht es aufwärts. Ein Stapel Bücher wird am PC in Antolin-Punkte umgesetzt. Wir entsorgen im sonnenbeschienenen Garten die Sitzgelegenheit vom Winterstaub, schrauben im Team den neuen Holzkasten für den Mülleimer zusammen. Beim Gang zum Bäcker legt sich eine kleine Hand in die meine. Nach dem gemeinsamen Abendabschluss schaue ich in ein strahlendes Gesicht. Mit einem Seufzer verabschiedet mich der Sohnemann. Schade, Papa, dass ich morgen wieder gesund bin. Donnerstag, 6.40 Uhr. Beflügelt sitze ich wieder an meinem PC. 3 Dinge, die ich hätte am Dienstag im Keller anpacken wollen, haben sich am Mittwoch auf wunderbare Weise von selbst entknotet. Die Buchstaben für den Artikel fließen nur so aus meinen Fingern. Freitag zum Feierabend habe ich mehr erledigt, als mir meine To-Do-Liste für die Woche vorgegeben hat. Homeoffice im Keller oder Krankenstation, 2. Stock? Meine Lernlektion? Ich würde nicht nochmals 13 Vaterjahre warten, um den ersten Kinderkrankenschein in Anspruch zu nehmen, denn er hat sich für mich, meinen Sohn, meine Frau und meinen Arbeitgeber mehr als gelohnt. Ein erst ausgebremster, dann aber überaus entspannter Papa.

Kleiner Triumph. Gesegnet, losgezogen, im Trikot des FC Bayern. Unser Elfjähriger, unbeschwert, in Freiheit, in einem Rechtsstaat. Als Elfjähriger zog ich auch los. Statt Stahlriesa prangte auf meinem Niki, T-Shirt in der DDR, ein HSV-Aufnäher. Dieses Kleidungsstück hatte ich am Vorabend aus einem Westpaket gezogen, mit welchen uns Christen aus dem Westen Deutschlands unterstützten. Mein Vater war inhaftiert wegen Wehrdienstverweigerung und seinem Engagement für Schwerter zu Pflugscharen. Meine Mutter hatte ihren Job als Erzieherin verloren, weil sie nicht mehr fähig sei, Kinder im sozialistischen Sinne zu erziehen. Einkommenslos. Real existierender Sozialismus 1981. Unterstützt und durchgetragen wurden wir von Christen in Ost und West. Sportstunde bei Herrn Jürg, ehemaliger NVA-Offizier, ein Panzer von Mann, kahlköpfig, schreiend, angsteinflößend. Wir sind angetreten auf dem staubigen Schulhof. Der Pionier vom Dienst hebt die rechte Hand salutierend über den Kopf und meldet: Herr Jürg, die Klasse 6a ist zum Sportunterricht angetreten. Es fehlt niemand. Jürg dröhnt: Für Frieden und Sozialismus seid bereit! Vielstimmig schallt es über den Hof: Immer bereit! Rührt euch! Jürg schreitet die Linie ab. Vor mir bleibt er stehen. Mit verengten Augen stiert er mich an. Tobt: Jope, drehen Sie das Niki um! Der Klassenfeind hat in unserem Sportunterricht nichts zu suchen! Mutti hatte mich gewarnt. Ich ahnte es. Trotzdem, widerständig, ein bisschen stolz. Mit dem HSV-Signier auf der Brust. Alte Liebe in der Höhle des Löwen. Jürg schreitet weiter. Gedankenblitz. Drehen Sie das Niki um. Tu ich doch. Nur anders. Nicht gleich aufgeben. Ich ziehe meine Arme aus dem T-Shirt, drehe das HSV-Signier auf den Rücken. Ist doch umgedreht. Oder? Ich schlucke das Grinsen runter. Jürg steht wieder vor uns, will Anweisung geben. Zögert, schaut mich an, wird rot, scheint förmlich zu platzen. Brüllt: Jope, rumdrehen, habe ich gesagt. Kleinlaut höre ich mich sagen: Habe ich doch gemacht. Wütend: Nach innen! Ach so, grinse ich still in mich hinein. Schnappatmung: Jope, laufen! 10 Runden! 30 Jahre später. Ich laufe noch immer. Gedanken versunken. Mal müde, mal beschwingt. Betend, hoffend, liebend, vergebend, loslassend, stolz, widerständig, dankbar. Selbstbewusst, lachend, locker, triumphierend, wissend. Mit der Lernerfahrung: Mach Dünger aus dem Mist des Lebens.

Frühstück. In der Quarantäne über Weihnachten und Silvester hatten wir uns vorgenommen, wenn wir aus dem Corona-Scheiß unbeschadet herauskommen, holen wir die verfuschten Ferien nach. Letztes Januarwochenende. Speyer, Jugendherberge. Top-Winterangebot. Speyer, Kultur, Geschichte, Verkehrsmuseum, Sea Life, WLAN, nächtliche Spielrunden, Halbpension. Frühstück. Sonntagmorgen. Blauer Himmel, Blick auf den Rhein. Ein Containerfrachter kämpft sich den Strom aufwärts Richtung Basel. Dampfendes Rührei mit Schinken, Müsli, Nutella, Kinder- und Elternherz. Was willst du mehr? Wir sind völlig entspannt. Frühstück. Plötzlich ohrenbetäubendes Geschrei. Ein vielleicht 1,5-jähriges Mädchen wirft und windet sich auf dem Boden vor dem kalten Buffet. Die Mutter hatte offensichtlich das O-Saftglas nur halb statt ganz voll gemacht. Weltuntergang. Sterbender Schwan. Vulkanausbruch. Der Vater eilt an die Unfallstelle. Frühstück. Das Stimmgewirr im Speisesaal ist merklich abgeebbt. Ich versuche, meine Kinder vom Tatort abzulenken, gönne den Eltern einen Rückzugsraum ohne Blicke. Bei Joshua gelingt mir dies nur suboptimal. Er schaut gebannt hin. Während er eine zweite Portion Ei vertilgt und seinen Kakao schlürft, reflektiert der Elfjährige trocken: War ich als Kleinkind auch so emotional? Frühstück. Ja, natürlich und ob. Ich schaue meine Frau an. Wir lachen beide unbändig in uns hinein, denken 10 Jahre zurück. Wutausbrüche, Dickkopf, Kämpfe, peinliche Blicke. Im Boden versinken wollen, den Rettungsring suchen. Frühstück. Röchelnd und schnaubend befüllt der Automat meine Tasse mit einem weiteren Cappuccino. Ein 1,5-jähriges Mädchen strahlt mich mit vollen Backen an. Friedlich, glücklich, ausgeglichen. War da was? Auf Gewitter folgt Sonne. Auf Standfestigkeit in Rotz- und Wassermomenten folgt ein chilliges Wochenende zu viert. Wahnsinn, wie schnell diese anstrengenden Jahre verflogen sind und man entspannt und dankbar von der Rolle des Kämpfers am kalten Buffet in die des unfreiwilligen Zuschauers rückt. Frühstück. Haltet aus, fühlt euch verstanden und umarmt. Der Moment kommt, wo der Elfjährige verwundert mit Nutella und Speckmund fragt: War ich als Kleinkind auch so emotional?

Königlich, 55. Geburtstag, mein Männerhauskreis, aufmerksame Freunde, Sie wissen um meine Vorlieben als Läufer, alkoholfreies Bier, 6 Flaschen Radeberger, königlich. Büro der Schlosserei Jope, 2 dunkle, schwere Holzschreibtische, Frühstückspause, links sitzt Opa im grauen Kittel, hinter ihm thront der große Tresor, rechts sitzt Oma. Als 5-Jähriger sitze ich zwischen ihnen, blicke auf die Vitrine mit den Meister- und Gesellenstücken, genieße ein Salamibrot und Omas legendäre Apfelschnitze. Plötzlich klingelt das Telefon. Schlosserei Jope? Eine alte Frau hat sich ausgesperrt. Der Schlüssel steckt innen. Oma beruhigt sie. Opa schlägt die Zeitung zusammen. Er schultert die große Werkzeugtasche. Ich nehme die kleine, die mir Großvater mit Schraubenschlüsseln und Dietrichen bestückt hat. Die blaue Schwalbe wird aus der Garage geschoben. »Hans, fahre nicht so schnell!« höre ich Oma rufen. Festgeklammert an Opa holpern wir übers Kopfsteinpflaster. Vor einem grauen Mietshaus 3 Frauen. Sie winken. Opa bremst, hilft mir vom Kleinroller. Meister Jope wird bestürmt. Lächelnd, nicht viele Worte machend, folgt er ihnen auf den ausgetretenen Steinstufen durchs Treppenhaus. Opa kniet vor dem Schloss. »Rüdiger, reißt du mir bitte mal...« Neben mir eine aufgeklappte Werkzeugtasche. Zangen, Feilen, Schraubendreher, eine Dose mit Fett. An einem Draht hängen gefühlt 100 Schlüssel. »Du kannst das!« Ich gebe ihm die Dietriche. Opa dreht, schiebt, drückt. Ein Schlüssel poltert innen auf die Holzdielen, dann ein leises Knacken und die Tür springt auf. Die Frau strahlt. Opa reinigt seine Hände mit einem Lappen. »Darf ich Ihnen was zu trinken anbieten? Für den kleinen Meister eine Fassbrause?« Mit 2 Gläsern, einer Tüte Gummibärchen und einer kostbaren Flasche Radeberger, Bückware gab's nur unter dem Ladentisch in der DDR, kehrt die Kittelschürze zurück. Opa klopft mir anerkennend auf die Schulter. Er stößt mit mir an. »Gut gemacht, Rüdiger, mein Großer, du bist mir eine echte Hilfe.« 50 Jahre später. Noch heute wärmen mich diese Worte von innen, ploppen in mir auf beim Anblick einer Flasche Radeberger. Danke, Opa, für diese Meisterworte, diesen gelebten Zuspruch, das Ernstnehmen. Du kannst das, mein Großer, gut gemacht. Ein Prost auf dich, Opa, im Himmel. Echt königlich.

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Ungeschminkt, mit Blick in den offenen Himmel, verdichtet und konzentriert, augenöffnend und fantasieanregend. Alltagsglücksmomente. Eine Auswahl der Geschichten haben Sie heute in der Radio Horeb Erzählung gehört. Sicherlich hält auch Ihr Alltag Glücksmomente bereit. Auch heute. Viel Freude beim Verkosten Ihrer Alltagsglücksmomente wünscht Ihnen Claudia Kiesel.

Es ist 9:30 Uhr, 9:30. Herzlich willkommen bei Radio Horeb, dem Mitglied von Radio Maria mit 85 Radiostationen weltweit. Freuen Sie sich nun auf Simon Dach und seinen sonntäglichen Beitrag mit der Sendung Dies Domini, dies ist der Tag, den der Herr gemacht hat. Er führt damit musikalisch in die heutige Sonntagsliturgie ein.

zur heutigen Sonntagssendung. Das ist der Tag, den der Herr gemacht hat. Grüßt Sie ganz herzlich am Mikrofon Simon Dach. Das weltberühmte Glockenmotiv des Londoner Big Ben zu Beginn hat schon die Zielrichtung heute sozusagen angeschlagen. Wir wollen uns einmal der Rolle der Glocken widmen, die ja dazu geweiht werden, die Menschen auf ihre Weise zum Lob Gottes aufzufordern und zum Gottesdienst zu rufen. Und zum besonderen Charakter des Sonntags gehört es sicherlich, dass an diesem Tag der Klang der Glocken häufiger und präsenter ist als an den Werktagen der Woche.

Auch wenn die Glocken eine uralte Geschichte haben, so muss man doch feststellen, dass auch in unserer heutigen, modernen Zeit mit ihren mannigfaltigen Klangerzeugungsmöglichkeiten das Geläut und die Glocken ihre besondere Stellung behalten haben. Das kann einmal die Trauer mit dem Totengeläut betreffen, dann aber ebenso die freudigen Ereignisse, welche mit anhaltendem Läuten gefeiert und bekannt gemacht werden. Und ehrlicherweise werden auch die dem Läuten kritisch gegenüberstehenden Mitbürger mindestens zugeben, dass nach einem festlichen Hochzeitsgottesdienst das Spiel der Orgel und das Läuten der Glocken einfach dazugehören.

Im Unterschied zum Beispiel zur östlichen Tradition mit dem Geläut kleiner, manuell angeschlagener Glocken ohne besonderen Nachhall, wird unser Geläut meist mittlerer bis großer Glocken in der Glockenstube eines Kirchturms aufgehängt. Diese entfalten ihren Klang durch den Anschlag innen aufgehängter Klöppel, welche durch das Schwingen der Glocke ihrerseits in Schwingung gebracht werden und dadurch die Innenwand der Glocke anschlagen, Küssen des Glockenkranzes, wie man das in der Fachsprache nennt. Das Prinzip des Instruments Glocke wird also, wie bei keinem anderen Instrument in gleicher Weise, durch die Wirkung von Schwingungen charakterisiert. Und intensive Schwingungen üben auf die Intensität menschlichen Aufnahme- und Empfindungsvermögens immer eine besondere Wirkung aus. Hoffentlich hat jeder von Ihnen schon einmal das überwältigende Erlebnis gehabt, wie in einer besonderen Situation ein volles Glockengeläut eine tiefe Emotion im Inneren auslösen konnte, die dann wohl auch über das bloße Gefühl von Feierlichkeit hinausgehen mag. Hier knüpft das Geläut der Glocken an die Kraft der Musik an, die als eine Sprache des Himmels etwas zum Ausdruck bringen kann, was jenseits unserer sprachlichen und bildnerischen Möglichkeiten liegt. In der Liturgie zur Glockenweihe wird oft die Erzählung von Maria und Martha verlesen, worin das Hören des Wortes Gottes als das Bessere verdeutlicht wird. Zu diesem Hören lädt der Ruf der Glocke ein. Die Verkündigung der Kirche richtet sich an die Welt, an alle Menschen. Das ist der missionarische Aspekt der Glocke, der heutzutage kaum unterschätzt werden kann. Mit dem Geläut der Glocken werden auch wir wieder an diesem Tag des Herrn zum Gottesdienst gerufen. In diesem Jahr mit der besonderen Ausprägung eines Herrenfestes, weil auf das Datum dieses Sonntags, dem 6. Juli, das Hochfest der Verklärung Christi des Herrn fällt. Dieses wird also heute liturgisch anstelle des 18. Sonntags im Jahreskreis begangen und wir wollen uns deshalb auch dem Inhalt dieses Festtags widmen. Über den Ort der Verklärung Christi konnten sich die Bibelwissenschaftler bisher nie einig werden. Der hohe Berg selbst, wo das geschah, wird in der Bibel nicht namentlich erwähnt. Die Evangelisten Matthäus und Markus sprechen von einem Ort abseits. Der Tabor ist der markanteste Berg Galiläas. Schon in Dokumenten aus dem 2. Jahrhundert wird überliefert, dass dies auch der Berg gewesen sei, wo Jesus mit 33 Jahren erstmals sein Innerstes habe aufleuchten lassen, als er hier vor Petrus, Jakobus und Johannes verklärt wurde. War der Tabor für diese Offenbarung nicht eine Art erste Wahl? Vor ihren Augen wurde er verwandelt, schreibt Matthäus. Sein Gesicht leuchtete wie die Sonne und seine Kleider wurden blendend weiß vor Licht.

Die Kirche schart sich um den Altar, auf dem wir in der Feier der Heiligen Messe den verklärten Herrn vor uns haben. Wie einst die Apostel auf dem Berg der Verklärung, dürfen wir ihn in seiner jenseitigen Gestalt erahnen und anbeten. Im Gebet bittet der Priester mit uns diesen Herrn: Reinige die Augen unseres Geistes, damit wir fähig werden, deine Herrlichkeit zu erkennen. Und wir glauben, dass uns im Sakrament des Altares an seiner Herrlichkeit Anteil gegeben wird. Deshalb dankt die Kirche ihrem Herrn. Wir danken dir, dass du schon uns auf Erden teilnehmen lässt an dem, was droben ist. Das heutige Sonntagsevangelium stellt uns ja dieses Geschehen der Verklärung vor die Augen unseres Geistes. Sie will uns gewissermaßen mitnehmen auf diesen Berg. In seinem Buch Jesus von Nazareth schärft unser Vater Benedikt den Blick für die besondere Rolle der Berge in den Manifestationen der Heilsgeschichte Gottes mit den Menschen. Um es einmal nur kurz anzudeuten: Auf dem Berg der Himmelfahrt gibt der nachösterliche Jesus seine wirkliche Rolle zu erkennen. Mir ist alle Gewalt gegeben im Himmel und auf Erden. Und in dieser Vollmacht gibt er den Aposteln seinen Missionsbefehl. Zu erinnern ist weiter an den Ort der Bergpredigt und die Orte der Gebetsnächte in besonderer Gottesnähe. Der Aufstieg Jesu mit seinen Jüngern zum Berg der Verklärung kann gesehen werden auf dem Hintergrund vom Aufstieg des Mose zum Gottesberg Sinai als dem Ort des Bundesschlusses Gottes mit Israel. Mose und Elia hatten dort auf dem Horeb Gottes Offenbarung empfangen dürfen. Nun stehen sie im Gespräch mit dem, der die Offenbarung Gottes in Person ist. Mit dem Verklärten sprechen sie also über das, was sie schon auf Erden prophetisch geschaut und gesagt haben. Die Hoffnung Israels ist der leidende Menschensohn und Gottesknecht, seine Passion. Indem sie mit dem gekommenen Messias darüber sprechen, wird sichtbar, dass diese Passion Rettung bringt, dass sie von der Herrlichkeit Gottes durchdrungen ist, dass die Passion durch das Hinübergehen in die Herrlichkeit verwandelt wird in strahlendes Licht, in Freiheit und Freude.

Die Liturgie der Kirche feiert die Verklärung Christi, in der Jesus die Herrlichkeit seiner göttlichen Natur offenbarte und deren Augenzeugen die Apostel Petrus, Jakobus und Johannes waren. Pater Benedikt formulierte dazu in seinen Katechesen weiter: Dieses lichtvolle Geheimnis sei eine Quelle bleibender Freude und Hoffnung für alle Menschen, die ihr Vertrauen auf die Verheißungen des Herrn setzen. Gott offenbart seinen geliebten Sohn, auf dessen Wort und Weisung die Jünger hören sollen. Gebt darum dem Wort Jesu in euren Herzen Raum und schreitet so auf dem Weg einer lebendigen Gemeinschaft mit Gott und den Menschen voran. Die Verklärung lädt uns ein, die Augen unseres Herzens zu öffnen für das Geheimnis des göttlichen Lichts, das in der gesamten Heilsgeschichte gegenwärtig ist. Schon zu Beginn der Schöpfung sagt der Allmächtige: Fiat lux, es werde Licht, und es erfolgt die Scheidung des Lichtes von der Finsternis. Wie die anderen geschaffenen Dinge ist auch das Licht ein Zeichen, das etwas von Gott offenbart. Es ist gleichsam der Widerschein seiner Herrlichkeit, die seine Erscheinungen begleitet. Gott leuchtet, wenn er erscheint, wie das Licht der Sonne, ein Kranz von Strahlen umgibt ihn. So sagt es das Buch der Weisheit. Das Licht, so heißt es in den Psalmen, etwa im Psalm 104, ist das Kleid, in das Gott sich hüllt. Im Buch der Weisheit wird die Symbolik des Lichts verwendet, um das Wesen Gottes zu beschreiben. Die Weisheit, Ausfluss der Herrlichkeit Gottes, ist der Widerschein des ewigen Lichts und höher als alles geschaffene Licht. Im Neuen Testament ist Christus die volle Offenbarung des Lichtes Gottes. Seine Auferstehung hat die Macht der Finsternis des Bösen ein für allemal besiegt. Mit dem auferstandenen Christus triumphieren Wahrheit und Liebe über Lüge und Sünde. In ihm erleuchtet das göttliche Licht nun endgültig das Leben der Menschen und den Verlauf der Geschichte. Ich bin das Licht der Welt, sagte er im Evangelium. Wer mir nachfolgt, wird nicht in der Finsternis umhergehen, sondern wird das Licht des Lebens haben.

Schon vor einigen Wochen habe ich einmal darüber gesprochen, dass in früheren Jahrhunderten in Anlehnung an den jüdischen Brauch der Sabbatlampe, die mit dem abendlichen Beginn des Sabbats in jedem gläubigen Haus entzündet wurde, auch in christlichen Familien im Entzünden des Lichts ein Symbol für Christus, das Licht, gesehen wurde. Und am Morgen sah man im aufgehenden Tages- und Sonnenlicht ein Gleichnis für das aufleuchtende Licht der Gnade in Christus. Dies hat ja biblische Wurzeln. So spricht der Herr: Ich bin das Licht der Welt. Wer mir nachfolgt, wird nicht in der Finsternis gehen, sondern wird das Licht des Lebens haben. Wenn eine christliche Gemeinschaft bei Anbruch des Abends die Lampe anzündete, bat auch sie dankbaren Herzens um das Geschenk des geistlichen Lichtes. Dieser Brauch war das sogenannte Lucernario, das heißt das rituelle Anzünden der Lampe, deren Flamme Christus symbolisiert, die Sonne, die nicht untergeht. In der Tat, wenn die Dunkelheit einbricht, wissen die Christen, dass Gott auch die finstere Nacht durch den Glanz seiner Gegenwart und durch das Licht seiner Lehre erhellt.

Ein herzliches Dankeschön an Simon Dach für seine musikalische Hinführung zur heutigen Sonntagsliturgie am 18. Sonntag im Jahreskreis. Es ist jetzt 9 Uhr und 57 Minuten. Danke, dass Sie Radio Horeb, den ausschließlich durch die Spenden seiner Zuhörerschaft finanzierten christlichen Radiosender, eingeschaltet haben. Es lädt Sie Peter Eisert nun zur Mitfeier der Heiligen Messe herzlich ein. Diese übertragen wir aus der Wallfahrtsbasilika Maria Brünnlein in Wemding, das liegt im Bistum Augsburg. Es zelebriert Wallfahrtsrektor Norbert Traub. Bevor wir zur Übertragung der Heiligen Messe umschalten, wollen wir noch ein Gebet verrichten, um uns auf diesen unermesslichen Schatz unseres Glaubens vorzubereiten. Im Namen des Vaters und des Sohnes und des Heiligen Geistes. Amen. Allmächtiger, ewiger Gott, am Abend vor seinem Leiden hat dein geliebter Sohn der Kirche das Opfer des neuen und ewigen Bundes anvertraut und das Gastmahl seiner Liebe gestiftet. Lass uns mit offenem Herzen an der Feier der Heiligen Messe teilnehmen und hören, was du uns sagen willst. Wir wollen uns verwandeln lassen auf dem Altar der hingebenden Liebe. Schenke uns eine ganz neue Begegnung mit dir im Wort und im Sakrament. Gib, dass wir aus diesem Geheimnis die Fülle des Lebens und der Liebe empfangen. Amen. Maria, Mutter der Kirche, erbitte uns viele geistliche Berufungen und christliche Familien.

Wir singen zur Eröffnung aus unserem Gotteslob 536, erste, fünfte und sechste Strophe. 536, erste, fünfte und sechste Strophe. Unsere Hilfe ist immer.

Im Namen des Vaters und des Sohnes und des Heiligen Geistes. Amen. Die Gnade unseres Herrn Jesus Christus, die Liebe Gottes des Vaters und die Gemeinschaft des Heiligen Geistes sei mit euch. Liebe Brüder und Schwestern, freut euch, ihr Cherubim, Lob singt, ihr Seraphim. Unser Eingangslied weist hin auf den schönen Festtag, den wir heute begehen dürfen. Unsere liebe Frau von den heiligen Engeln, der Festtag von Portiuncula. Dazu darf ich Sie alle, die Sie aus nah und fern heute nach Maria Brünnlein gekommen sind, ganz herzlich grüßen. Grüße alle Gläubigen, die jetzt über KTV und Radio Horeb mit uns beten. Mein Gruß gilt vor allen Ihnen, liebes Jubelpaar, Hedwig und Hans Seifert am 60. Hochzeitstag. 60 Jahre lang füreinander Engel sein, das bedeutet Ehebund. 60 Jahre einander verbunden im Wissen, ich bin für meinen Ehemann, für meine Ehefrau lebendige Botschaft Gottes. Und dazu darf ich Ihnen ganz herzlich gratulieren, auch für die Zukunft. Viel Segen erbitten. Alter ist nicht immer leicht, umso freudiger, dass Sie dieses gemeinsam erfahren dürfen. Bereiten wir uns jetzt auf die Feier von Tod und Auferstehung unseres Herrn, erbitten das Erbarmen Gottes, um so hintreten zu können zu dem, der uns lebendiges Wort ist, der uns sich schenkt in Wort und Sakrament. Ich bekenne Gott dem Allmächtigen und allen Brüdern und Schwestern, dass ich Gutes unterlassen, Böses getan habe. Ich habe gesündigt in Gedanken, Worten und Werken, durch meine große Schuld. Darum bitte ich die selige Jungfrau Maria, alle Engel und Heiligen, und euch, Brüder und Schwestern, für mich zu beten bei Gott, unserem Herrn. Der allmächtige Gott, erbarme sich unser, erlasse uns die Sünden nach und führe uns zum ewigen Leben.

In Jesus Christus sind wir alle zu Brüdern und Schwestern geworden. Wir feiern heute den Weihetag der Kirche Maria von den Engeln. Hier hat der heilige Franz von Assisi mit seinen Brüdern das Zeugnis des neuen Menschen gegeben. Wir bitten dich, dass auch wir den Frieden, den wir mit den Lippen verkünden, zuerst in unserem Herzen haben. Darum bitten wir durch Jesus Christus, deinen Sohn, unseren Herrn und Gott, der in

0: Lesung aus dem Buch Jesaja. In jenen Tagen sprach der Herr zu Achas, dem König von Juda. Er sagte: Erbitte dir vom Herrn, deinem Gott, ein Zeichen, sei es von unten aus der Unterwelt oder von oben aus der Höhe. Achas antwortete: Ich will um nichts bitten und den Herrn nicht auf die Probe stellen. Da sagte Jesaja: Hört her, ihr vom Haus David. Genügt es euch nicht, Menschen zu belästigen? Müsst ihr auch noch meinen Gott belästigen? Darum wird euch der Herr von sich aus ein Zeichen geben. Seht, die Jungfrau wird ein Kind empfangen. Sie wird einen Sohn gebären und sie wird ihm den Namen Immanuel, Gott mit uns, geben. Wort des lebendigen Gottes.
1: Danke.

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Maria. Der Engel trat bei ihr ein und sagte: Sei gegrüßt, du Begnadete, der Herr ist mit dir. Sie erschrak über die Anrede und überlegte, was dieser Gruß zu bedeuten habe. Da sagte der Engel zu ihr: Fürchte dich nicht, Maria, denn du hast bei Gott Gnade gefunden. Du wirst dein Kind empfangen, einen Sohn wirst du gebären, dem sollst du den Namen Jesus geben. Er wird groß sein und Sohn des Höchsten genannt werden. Gott, der Herr, wird ihm den Thron seines Vaters David geben. Er wird über das Haus Jakob in Ewigkeit herrschen. Und seine Herrschaft wird kein Ende haben. Maria sagte zu dem Engel: Wie soll das geschehen, da ich keinen Mann erkenne? Der Engel antwortete ihr: Der Heilige Geist wird über dich kommen, und die Kraft des Höchsten wird dich überschatten. Deshalb wird auch das Kind heilig und Sohn Gottes genannt werden. Auch Elisabeth, deine Verwandte, hat noch in ihrem Alter einen Sohn empfangen. Obwohl sie als unfruchtbar galt, ist sie jetzt schon im sechsten Monat, denn für Gott ist nichts unmöglich.

Liebe Brüder und Schwestern, liebe mitbetende Gläubige, die Sie über KTV und Radio Horeb jetzt mit uns in Maria Brünnlein verbunden sind. Der Monat August hat einen ganzen Reigen von Marienfesten. Den Höhepunkt dürfen wir in zwei Wochen begehen mit dem Hochfest der Aufnahme Mariens in den Himmel. Wir feiern den Festtag von Maria Schnee, den Festtag von Maria Königin und heute dieses Partikularfest Maria, die Königin der heiligen Engel. Ein Festtag, der gerade in diesem Jubiläumsjahr von 800 Jahre Tod des heiligen Franz von Assisi eine große und schöne Bedeutung hat. Sie haben es ja in Ihren Pfarrgemeinden schon erlebt, dass Fahrten angeboten werden hin zu Kirchen der Franziskaner, der Kapuziner, um dort dieses Jubiläum zu feiern, um dort auch die Ablässe, die eigens vom Heiligen Vater dafür eingerichtet sind, zu gewinnen. Im Volksmund hat dieser Festtag den schönen Namen von Portiuncula, weil eben dieser Titel Maria Königin der Engel ganz eng verbunden ist mit dem Weihetag der kleinen Kirche des heiligen Franz von Assisi, seiner Lieblingskirche dort am Stadtrand seiner Heimat. Maria, Königin der heiligen Engel. Was ist Aufgabe der Engel? Wieso übernimmt der heilige Franz von Assisi diesen Titel für sein Portiuncula, für sein Türchen, so übersetzt, in dem ein Stück Himmel erleben darf? Das Evangelium dieses Festtages beschreibt uns die Verkündigung der Menschwerdung des Gottessohnes im Haus von Nazareth. Aufgabe der Engel ist es also, Bote, Angelos, Gesandter Gottes zu sein. Der Engel Gabriel, er bringt die Botschaft des Gotteswortes zur Jungfrau in Nazareth. Gabriel reiht sich da gleichsam ein in viele Botschaften des Heilswirkens Gottes. Denken wir schon zu Beginn des Alten Bundes. Engel bringen Botschaften Gottes für die Menschen. Ob an Hagar, denken wir an Abraham und Sarah, denken wir an den Propheten Daniel oder den jungen Bräutigam Tobias, der vom Engel begleitet, nicht nur seine Braut findet, sondern in der Botschaft der vergebenden und heilenden Liebe Gottes ein neues Leben anfangen darf. Ja, der Engel Gabriel reiht diese Botschaft nicht nur in die vielen Verkündigungen im Laufe der Heilsbotschaft ein, er bringt die Botschaft schlechthin. Es ist der Beginn jeglicher, der Höhepunkt jeglicher Botschaft Gottes. Es ist der Beginn der letzten und innigsten Verkündigung des sich offenbarenden Gottes. Liebes Jubelpaar, ich habe es eingangs schon gesagt, 60 Ehejahre bedeutet, sich gegenseitig Engel zu werden.
manchmal mit und ohne Flügel. 60 Ehejahre, um diese Botschaft der Liebe für und miteinander zu leben, ja, um füreinander und für die Familie Magd, Diener des Herrn zu sein, um die Botschaft des Lebens im erwählten Stand von Ehe und Familie zu leben und weiterzugeben. Festtag Maria, Königin der heiligen Engel. Franz von Assisi lebt ganz aus diesem Geheimnis der Menschwerdung des Gottessohnes. Er lebt ganz in diesem Bewusstsein, Gott ist Mensch geworden. Und deswegen verließ er seine Familie, verließ das Wohlergehen, verließ den Reichtum seiner väterlichen Familie. Er will ganz dem nachfolgen, der im Höhepunkt seines irdischen Lebens alles an sich zieht, als er eben am Kreuz erhöht, die Versöhnung Gottes mit der Menschheit offenbart. Sogar auf diesem Weg folgt Franz von Assisi Christus nach und verbindet sich in der Stigmatisation ganz mit seinem Meister. Und aus diesem Geheimnis der Menschwerdung Jesu zu unserem Heil und der Versöhnung Gottes für uns Sünder dürfen wir an diesem Festtag auch die Gnade des vollkommenen Ablasses, diesen Portiuncula-Ablass, verstehen. Brüder und Schwestern, Maria, die Königin der Engel, hilft uns, diese Botschaft der Versöhnung Gottes zu leben, anzunehmen. Was kann unsere Antwort darauf nur sein? Siehe, ich bin die Magd des Herrn. Siehe, ich bin ein Diener des Herrn. Mir geschehe nach deinem Wort.

Ich glaube an Gott, den Vater, den Allmächtigen, den Schöpfer des Himmels und der Erde, und an Jesus Christus, seinen eingeborenen Sohn, unseren Herrn, empfangen durch den Heiligen Geist, geboren von der Jungfrau Maria, gelitten unter Pontius Pilatus, gekreuzigt, gestorben und begraben, hinabgestiegen in das Reich des Todes, am dritten Tage auferstanden von den Toten, aufgefahren in den Himmel. Er sitzt zur Rechten Gottes des allmächtigen Vaters. Von dort wird er kommen, zu richten die Lebenden und die Toten. Ich glaube an den Heiligen Geist, die heilige katholische Kirche, Gemeinschaft der Heiligen, Vergebung der Sünden, Auferstehung der Toten und das ewige Leben. Amen. Liebes Jubelpaar, vor 60 Jahren haben Sie sich am Traualtar für Ihr ganzes Leben Liebe und Treue versprochen. Reichen Sie sich in Dankbarkeit vor Gott nun die Hand, wie Sie es damals vor 60 Jahren getan haben, als Sie sich das Sakrament der Ehe spendeten. Wir alle wollen um den Segen Gottes für Sie bitten, damit Sie in ihm geborgen bleiben bis zum Ende Ihres Lebens. Herr unser Gott, wir preisen deinen Namen, denn du hast dieses Jubelpaar in guten und in bösen Tagen mit deinem Schutz begleitet. Schenke ihm die Fülle deines Heiles. Segne dieses Jubelpaar, das gekommen ist, um dir Dank zu sagen. Wir bitten um die Gnade, dass diese Ehegatten dich in frohen Tagen loben, in der Trauer bei dir Trost finden und in der Not deine Hilfe erfahren. Gewähre ihnen ein hohes Alter in Gesundheit, schenke ihnen Weisheit des Herzens und Stärke des Glaubens und gib ihnen eins mit ihren Familien die Vollendung in deiner Herrlichkeit. Darum bitten wir, durch Christus, unseren Herrn. Amen.

0: Allmächtiger Gott, in der seligen Jungfrau Maria ist uns dein Heil aufgeleuchtet. Mit der Gottesmutter und den Scharen der heiligen Engel bitten wir dich vertrauensvoll.
1: Wir bitten für unseren heiligen Vater Papst Leo, unseren ernannten Bischof Christian und alle Bischöfe, stärke sie in der Verkündigung deines Evangeliums.
2: Gott, unser Vater,
1: wir bitten dich für unsere ganze Welt. Öffne die Herzen der Menschen, damit sie in Frieden und Gerechtigkeit leben können, vor allem im Heiligen Land, in der Ukraine und in Russland.
2: Gott, unser Vater,
1: wir bitten für uns selbst, unsere Familien und unsere Kranken. Herr, stärke uns in der Gottsuche und mehre in uns die Liebe für deine frohmachende Botschaft.
2: Gott, unser Vater,
1: wir bitten für unsere Pilger und Besucher von Maria Brünnlein und alle, die jetzt

0: über KTV und Radio Horeb mit uns beten. Herr, lass sie nicht müde werden, die Fürbitte der Königin der Engel zu erflehen. Segne unser Jubelpaar Hedwig und Hans Seifert und nimm den Dank zum 60. Hochzeitstag und zum 90. Geburtstag gnädig an.
1: Gott, unser Vater,
0: für unsere lieben Verstorbenen, besonders unsere Wohltäter. Herr, vollende ihr Leben bei dir im Himmel.
1: Gott, unser Vater, Gott, unser Vater, wir danken dir für die selige Jungfrau Maria. In ihr haben wir eine Mutter und Helferin. Lass uns voll Freude die Wege für die Ankunft des göttlichen Sohnes bereiten. Dir sei Lob und Dank in alle Ewigkeit.
2: Amen.
1: Zur Darbringung der Gaben singen wir im Gotteslob 524. 524.

Betet, Brüder und Schwestern, dass mein und euer Opfer Gott, dem allmächtigen Vater, gefalle. Herr unser Gott, wir legen die Gaben auf den Altar. Heilige sie durch deinen Geist, der mit seiner Kraft die Jungfrau Maria überschattet hat. Darum bitten wir durch Christus unseren

dich und recht, dir, Vater im Himmel, zu danken und das Werk deiner Liebe zu rühmen. Denn der Engel brachte Maria die Botschaft, und deine Magd nahm sie auf mit gläubigem Herzen.

Dich, gütiger Vater, bitten wir durch deinen Sohn, unseren Herrn Jesus Christus, nimm diese heiligen, makellosen Opfergaben an und segne sie. Wir bringen sie dar, vor allem für deine heilige katholische Kirche, in Gemeinschaft mit deinem Diener, unserem Papst Leo, und mit allen, die Sorge tragen für den rechten katholischen und apostolischen Glauben. Schenke deiner Kirche Frieden und Einheit, behüte und leite sie auf der ganzen Erde. Gedenke deiner Diener und Dienerinnen, für die wir heute besonders beten, und alle, die hier versammelt sind. Herr, du kennst ihren Glauben und ihre Hingabe. Für sie bringen wir dieses Opfer des Lobes dar, und sie selber weihen es dir für sich und für alle, die ihnen verbunden sind, für ihre Erlösung und für ihre Hoffnung auf das unverlierbare Heil. Vor dich, den ewigen, lebendigen und wahren Gott, bringen sie ihre Gebete und Gaben. In Gemeinschaft mit der ganzen Kirche gedenken wir deiner Heiligen. Wir ehren vor allem Maria, die glorreiche, allzeit jungfräuliche Mutter unseres Herrn und Gottes Jesus Christus. Wir ehren ihren Bräutigam, den heiligen Josef, deine heiligen Apostel und Märtyrer Petrus und Paulus, Andreas und alle deine Heiligen. Blicke auf ihr heiliges Leben und Sterben und gewähre uns auf ihre Fürsprache in allem deine Hilfe und deinen Schutz. Nimm gnädig an, o Gott, diese Gaben deiner Diener und deiner ganzen Gemeinde. Ordne unsere Tage in deinem Frieden, rette uns vor dem ewigen Verderben und nimm uns auf in die Schar deiner Erwählten. Schenke, o Gott, diesen Gaben Segen in Fülle und nimm sie zu eigen an. Mache sie uns zum wahren Opfer im Geiste, das dir wohlgefällt, zum Leib und Blut deines geliebten Sohnes, unseres Herrn Jesus.

Brot in seine heiligen und ehrwürdigen Hände, erhob die Augen zum Himmel zu dir, seinem Vater, dem allmächtigen Gott, sagte dir Lob und Dank, brach das Brot, reichte es seinen Jüngern und sprach: Nehmet und esset alle davon, das ist mein Leib, der für euch hingegeben wird.

Ebenso nahm er nach dem Mahl diesen erhabenen Kelch in seine heiligen und ehrwürdigen Hände, sagte dir Lob und Dank, reichte den Kelch seinen Jüngern und sprach: Nehmet und trinket alle daraus, das ist der Kelch des neuen und ewigen Bundes, mein Blut, das für euch und für alle vergossen wird zur Vergebung der Sünden.

0: Geheimnis des Glaubens, deinen Tod und deine Auferstehung weise mir, bis du kommst in Herrlichkeit.
1: Darum, gütiger Vater, feiern wir deine Diener und dein heiliges Volk, das Gedächtnis deines Sohnes, unseres Herrn Jesus Christus. Wir verkünden sein heilbringendes Leiden, seine Auferstehung von den Toten, seine glorreiche Himmelfahrt. So bringen wir aus den Gaben, die du uns geschenkt hast, dir, dem erhabenen Gott, die reine, heilige und makellose Opfergabe dar, das Brot des Lebens und den Kelch des ewigen Heiles. Blicke versöhnt und gütig darauf nieder und nimm sie an, wie einst die Gaben deines gerechten Dieners Abel, wie das Opfer unseres Vaters Abraham, wie die heilige Gabe, das reine Opfer deines Hohen Priesters Melchisedech. Wir bitten dich, allmächtiger Gott, dein heiliger Engel trage diese Opfergabe auf deinen himmlischen Altar vor deine göttliche Herrlichkeit. Und wenn wir durch unsere Teilnahme am Altar den heiligen Leib und das Blut deines Sohnes empfangen, erfülle uns mit aller Gnade und allem Segen des Himmels. Gedenke auch deiner Diener und Dienerinnen, die uns vorangegangen sind, bezeichnet mit dem Siegel des Glaubens und die nun ruhen in Frieden. Wir bitten dich, führe sie und alle, die in Christus entschlafen sind, in das Land der Verheißung, des Lichtes und des Friedens. Auch uns, deinen sündigen Dienern, die auf deine reiche Barmherzigkeit hoffen, gib Anteil und Gemeinschaft mit deinen heiligen Aposteln und Märtyrern, Johannes, Stephanus, Matthias, Barnabas, Franziskus, Eusebius, Petrus, Julia, Emar, dem seligen Gundika von Eichstätt und mit allen deinen Heiligen. Wäge nicht unser Verdienst, sondern schenke uns gnädig Verzeihung und gib uns mit ihnen das Erbe des Himmels. Darum bitten wir dich durch unseren Herrn Jesus Christus, denn durch ihn erschaffst du immerfort all diese guten Gaben, gibst ihnen Leben und Weihe und spendest sie uns. Durch ihn und mit ihm und in ihm ist dir, Gott allmächtiger Vater, in der Einheit des Heiligen Geistes,

Erlöse uns, Herr allmächtiger Vater, von allem Bösen und gib Frieden in unseren Tagen. Komm uns zu Hilfe mit deinem Erbarmen und bewahre uns vor Verwirrung und Sünde, damit wir voll Zuversicht das Kommen unseres Erlösers, Jesus Christus, erwarten.

Herr Jesus Christus, du hast zu deinen Aposteln gesagt, Frieden hinterlasse ich euch, meinen Frieden gebe ich euch. So bitten wir dich, schaue nicht auf unsere Sünden, sondern auf den Glauben deiner Kirche und schenke ihr nach deinem Willen Einheit und Frieden. Der Friede des Herrn sei allezeit mit euch. Und mit deinem Geist. Du kommst, du Korb, du sitzt an, du bist an, du bist an.

Seht an Christus, das Lamm Gottes, das die Sünde der Welt hinwegnimmt. Herr, ich bin nicht würdig, dass du eingehst unter mein Dach, aber sprich nur ein Wort, so wird meine Seele gesund. Siehe, ich bin die Magd des Herrn, mir geschehe nach deinem Wort. Halleluja.

0: Beten. Herr unser Gott, die heiligen Geheimnisse, die wir empfangen haben, sind uns Zeichen deines Erbarmens. Schenke uns Rettung durch deinen Sohn, der für uns Mensch geworden ist aus Maria der Jungfrau. Er, der mit dir lebt und herrscht in alle Ewigkeit.
1: Amen.
0: Der Herr sei mit euch. Gott, du Schöpfer aller Dinge, du hast uns Menschen die Welt anvertraut und willst, dass wir ihre Kräfte nützen. Aus dem Reichtum deiner Liebe schenkst du uns die Früchte der Erde, den Ertrag aus Garten und Acker, Weinberg und Wald, damit wir mit frohem und dankbarem Herzen dir dienen. Erhöre unser Gebet. Halte Ungewitter und Hagel, Überschwemmung und Dürre, Frost und alles, was uns schaden mag, von uns fern. Schenke uns alles, was wir zum Leben brauchen. Darum bitten wir durch Christus, unseren Herrn.
1: Amen.
0: Und der Segen des allmächtigen Gottes, des Vaters und des Sohnes und des Heiligen Geistes komme über euch und unser Land, über eure Arbeit und die Früchte der Erde und bleibe bei euch allen.

Unsere liebe Frau von Wemding. Unsere liebe Frau von Wemding. Unsere liebe Frau von Wemding. Unsere liebe Frau von Wemding. Unsere Fürsprecherin, wende deine barmherzigen Augen zu uns. Wir singen zum Mariengruß 535. 535.

Wir übertrugen aus der Wallfahrtskirche Maria Brünnlein in Wemding, das liegt im Bistum Augsburg, die Heilige Messe. Zelebrant war Wallfahrtsrektor Norbert Traub. Es ist jetzt 11 Uhr und 10 Minuten. 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

Es ist 11 Uhr und 15 Minuten. 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
1: Ein Mitbruder hat mir die Gedanken von Don Bosco darüber zukommen lassen. Und wenn Sie es ermöglichen können, bleiben Sie jetzt dran. Das hat, als ich das am vergangenen Sonntag in meiner Pfarrgemeinde vorgelesen habe, die Menschen aufgerüttelt. Das hat die Menschen wirklich bewegt. Don Bosco hatte nicht nur grandiose Visionen über die Zukunft der Kirche, etwa dass der Papst angeschossen wird und dann sogar getötet wird, dass das Schiff der Kirche im schweren Sturm unterwegs ist und dass sie sich an den Säulen mit der Statue der Mutter Gottes und des und der Eucharistie festmachen wird. Diese Vision hat er gehabt über die Zukunft der Kirche. Er hat auch gesehen, wie der Orden wächst, vor allem in Lateinamerika. Aber er hat auch ganz erschütternde Visionen gesehen von Eheleuten, die vor dem Gericht Gottes standen und die dann zurückblickten und wo ihnen der Herr genau gesagt hat, die göttliche Gerechtigkeit, an welchen Punkten sie versagt haben und dem Gelübde, das sie bei der Ehe Schließung abgelegt haben, nicht treu gewesen sind. Also das hat schon viele dann auch berührt und nicht wenige haben dann beim Sekretär gebeten, dass sie das haben dürfen, können sie übrigens auch. Und deshalb auch heute jetzt die Gedanken zur Ehe. Zunächst einmal die einführenden Gedanken aus dem Gotteslob, also von unserer Kirche, von unseren Bischöfen. Das ist unter der Nummer 604.1 im Gotteslob zu finden und dann die Visionen, die Don Bosco darüber hatte. Eines Abends im Jahr 1862 betete Johannes Bosco in der kleinen Kapelle in Valdocco, dem Hauptgebäude des Oratoriums. Es war spät nach 10 Uhr abends. Die meisten seiner Jungen, die er ja betreut hat und von der Straße geholt hat, schliefen. Die Kapelle war dunkel, abgesehen von dem flackernden Licht vor dem Tabernakel. Er kniete dort, wie er es jeden Abend tat, und betete für seine Jungen, die Wohltäter und für die Sterbenden. Dann veränderte sich sein Gesicht. Einer der älteren Jungen, Michael Ruhr, später sein Nachfolger, ging an der Kapelle vorbei und sah ihn durch die halboffene Tür. Später schrieb er in seinem persönlichen Tagebuch, dass Johannes Boscos Ausdruck innerhalb von Sekunden von friedlich zu entsetzt wechselte. Seine Augen waren offen, aber er schaute nicht mehr auf den Altar. Er schaute auf etwas anderes, etwas, das außer ihm sonst niemand sehen konnte. Er beobachtete ihn, wie er starrt. Don Boscos Lippen bewegten sich, aber kein Laut kam heraus. Seine Hände umklammerten die Kirchenbank vor ihm so fest, dass seine Knöchel weiß wurden. Dann stand er abrupt auf, bekreuzigte sich dreimal und ging schnell aus der Kapelle. Don Ruhr holte ihn ein. »Vater, sind Sie krank? Soll ich jemand rufen?« Don Bosco blieb stehen, drehte sich um, blickte ihn mit Augen an, die immer noch von dem erfüllt waren, was er gerade gesehen hatte. Er sagte, beten Sie, verheiratete Michael. Beten Sie für diejenigen, die glauben, sie könnten aufhören zu lieben und die meinen, dass das keine Konsequenzen hätte. Michael verstand nicht, aber drei Tage später versammelte Don Bosco eine kleine Gruppe seiner engsten Mitarbeiter und erzählte ihm, was er gesehen hatte. Der Bericht wurde vom Pater de Moir aufgezeichnet, der anwesend war und noch in derselben Woche in seine fortlaufende biografische Dokumentation aufnahm. Übrigens hat der Papst höchstpersönlich, nachdem er von den Visionen Don Boscos gehört hat, angeordnet, dass diese aufgezeichnet werden müssen, als der Nachwelt, als erhaltenswert vor Augen gestellt. Und das zeigt schon, welche Qualität das hat, was der Mann gesehen hat. Don Bosco sagte, ihm sei eine Vision eines Ehepaars gezeigt worden. Er nannte ihre Namen nicht, aber er beschrieb sie mit genügend Details, dass diejenigen, die ihn kannten, verstanden, dass es sich um echte Menschen handelte. Es waren keine symbolischen Figuren. Der Mann, den er sah, war ein Kaufmann, mäßig erfolgreich, er lebte in Turin. Die Frau stammte aus einer guten Familie, war gebildet und ihre Jugend fromm. Sie hatten jung geheiratet, Anfang 20 voller Hoffnung und Pläne. In den ersten Jahren waren sie glücklich. Sie beteten zusammen. Sie besuchten gemeinsam die Messe. Sie sprachen darüber, Kinder zu bekommen, ein Leben aufzubauen, Seite an Seite alt zu werden. Aber dann geschah etwas. Der Mann wurde von seinem Geschäft verzehrt. Er begann mehr zu reisen, blieb länger weg, verbrachte Abende mit Kunden und Partnern, anstatt nach Hause zu kommen. Er war nicht untreu. Er spielte nicht und trank auch nicht übermäßig. Er hörte einfach auf, seiner Frau Aufmerksamkeit zu schenken. Sie zog sich im Gegenzug zurück. Sie hörte auf zu fragen, wer gewesen war. Sie hörte beim Abendessen auf ihn zu warten. Sie füllte wiederum ihre Tage mit Besuchen, Stickereien, Wohltätigkeitsveranstaltungen, die sie aus dem Haus brachten. Wenn sie beide zu Hause waren, bewohnten sie getrennte Zimmer. Sie sprachen nur noch über praktische Dinge, Rechnungen, Reparaturen, Zeitpläne. Es gab keine Wärme, keine Zuneigung, keine Intimität, nicht nur körperlich, sondern auch emotional. Sie waren zwei Menschen geworden, die parallele Leben führten, die sich nie berührten. Jahre vergingen so, 10, 15. Keiner von ihnen dachte, er täte etwas gravierend Falsches. Sie schrien nicht, sie verletzten sich nicht gegenseitig, sie liebten sich einfach nicht. Und in der Vision sah Don Bosco, was diese Gleichgültigkeit angerichtet hatte. Er sah zuerst die Seele der Frau, sie war tot. Johannes sagte nicht, wann und wie, sondern er sah sie, dass sie gestorben war und nun vor dem Gericht Gottes stand. Und er sah die Verwirrung dieser Frau. Sie hatte sich immer für eine gute Katholikin gehalten. Sie ging fast jeden Sonntag zur Messe. Sie betete ihre täglichen Gebete. Sie gab reichlich Almosen. Sie dachte, sie würde direkt in den Himmel kommen oder zumindest ins Fegfeuer mit der Zusicherung ewigen Ruhms. Aber was Johannes Bosco sah, erschütterte ihn bis ins Mark. Er sah ein Buch, nicht das Papier, sondern es war in Licht geschrieben. Und darauf waren nicht die Sünden verzeichnet von ihr, für die sie Rechenschaft ablegen musste, sondern die Sünden des Unterlassens, die sie nie in Betracht gezogen hätte. Unterlassungssünden, meine Lieben, sind die schlimmsten Sünden. Sie werden im Schuldbekenntnis an erster Stelle genannt. Ich habe Gutes unterlassen. Das wird so gut wie nie reflektiert. In fast keiner Beichte taucht das auf. Wer Gutes tun kann, es unterlässt, sündigt, lesen wir im Jakobusbrief. Denken Sie an die Endgerichtsrede des Herrn, Matthäus 25. Ich war hungrig, du hast nicht. Ich war fremd, du hast nicht. Ich war obdachlos, du hast nicht. Ich war krank, du hast nicht. Ich war im Gefängnis, du hast nicht und so weiter. Denken Sie an die Geschichte mit dem barmherzigen Samariter, wo der Priester und der Levit vorbeikommen. Die tun dem am Boden liegenden nichts. Sie gehen einfach vorbei. Als ob sie ihn nicht angeht. Denken Sie an den reichen Prasser, Lukas 16, den armen Schlucker Lazarus. Er liegt vor dem Portal seiner schlossartigen Anlage. Er ist in Leinen und Byssus gekleidet. Das sind wertvolle Importgüter. Das kann sich nur ein Reicher leisten. Aber der Arme wurde dahingeworfen, so die wörtliche Übersetzung aus dem Griechischen. Der Reiche interessiert sich einfach nicht für ihn. Es ist ihm vollkommen egal, wie es dem geht. Er ist ihm nicht einmal lästig. Er ignoriert ihn komplett. Er sah ihn und ging vorüber. Oder denken Sie an Jesus, wie er beim Simon zu Gast ist. Und Simon verachtet ihn, weil eine Prostituierte ihm die Füße salbt. Und er sagt, du hast nicht mich begrüßt. Du hast mir keinen Kuss gegeben. Du hast meine Füße nicht gesalbt. Dreimal das nicht. Aber diese Frau hat es getan. Also da würde ich Sie wirklich bitten, dass Sie ein bisschen mehr Fokus auf das, was Sie tun könnten und nicht tun, legen. Jetzt weiter im Text. Sie hatte diese Sünden nie in Betracht gezogen. Sie weigerte sich, kleine Beleidigungen zu verzeihen. Sie entschied sich, kalt zu bleiben, wenn ihr Mann sie als schwach zeigte. Die Entscheidung, ihr Herz Jahr für Jahr, Tag zu Tag zuzumachen, bis zur Gewohnheit wurde, die sie nicht mehr bemerkte. Johannes Bosco hörte eine Stimme, die er als Stimme der göttlichen Gerechtigkeit wahrnahm. Sie sagte, Liebe ist ein Gebot und kein Gefühl. Dir wurde befohlen zu lieben und du hast dich entschieden, es nicht zu tun. Da mag sich bei uns natürlich manche sträuben, weil bei uns Liebe 100% nur Gefühl ist. Vielleicht könnte man da abmildern formulieren, Liebe ist auch ein Gefühl, aber das Entscheidende ist, dass es ein Gebot ist. Es ist ein Befehl, es dir wurde befohlen zu lieben oder hast du entschieden, es nicht zu tun. Denkt sie an 1. Korinther 13, wir sagen immer so rasch, ja, die Liebe ist langmütig, gütig, trägt alles, hofft alles, hält alles. Es kommt auf die Liebe drauf an. Aber das kommt natürlich dann, ja, natürlich kommt es auf die Liebe drauf an. Aber wenn wir es halt nicht leben und uns vollkommen verweigern, wie schaut es dann aus? Du hattest 1000 Chancen umzukehren und du hast jede verstreichen lassen. Die Frau versuchte, sich zu verteidigen. Sie sagte, aber er hat aufgehört, mich zuerst zu lieben. Er hat mich ignoriert. Er hat mich emotional verlassen. Ich habe mich selbst geschützt. Die Stimme der göttlichen Gerechtigkeit antwortete, habe ich dich gebeten, dich selbst zu schützen oder habe ich dich gebeten, zu lieben? Johannes Bosco sah, wie der Frau Schritt für Schritt jede verpasste Gelegenheit gezeigt wurde. Eine Nacht, als ihr Mann erschöpft nach Hause kam, er versuchte mit ihr zu sprechen und sie gab vor zu schlafen, obwohl sie wach war. Ein Morgen, als er vorschlug, sie könnte zusammen aufs Land fahren, sie sagte, sie habe viel zu tun. Ein Abend, als er allein am Tisch saß und hoffte, sie würde sich ihm anschließen, sie zog es aber vor, in dem Zimmer allein zu essen. Jede einzelne Weigerung für sich genommen, hat er eine Mauer Stein für Stein errichtet, bis sie zu hoch war, um darüber zu klettern. Dann wechselte die Vision und Johannes Bosco sah den Mann. Er lebte immer noch, er ging durch Turin, fuhr immer noch zu seinem Lagerhaus und zählte immer noch sein Geld. Aber etwas war hinter ihm her, ein Schatten. Er klebte an seinen Schultern und flüsterte. Johannes Bosco erkannte ihn sofort, es war der Böse. Er war speziell diesem Mann zugeordnet und flüsterte ihm Lügen ein. Nämlich, deine Gleichgültigkeit ist gerechtfertigt. Die Kälte deiner Frau entschuldigt das. Es ist keine Eile, mit ihr sich zu versöhnen. Es ist immer Zeit. Sie kümmert sich nicht um dich. Warum solltest du es tun? Du arbeitest hart, du verdienst Frieden. Lass ihr Leben leben und lebe du deins. Und der Mann glaubte es. Tag für Tag, Jahr für Jahr glaubte er es. Don Bosco sah nun, was passieren würde, wenn dieser Mann starb. Er sah den Moment der Klarheit, die schreckliche Erkenntnis dessen, was er verloren hatte. Nicht nur seine Ehe, sondern die Gnade, die aus opferbereiter Liebe kommt. Er sah die Seele des Mannes am selben Ort stehen, wo seine Frau gestanden hatte. Dieselben Worte, denselben Urteil, das über ihn erging. Als Johannes Bosco die Vision beendet hatte, war der Raum still. Pater Lemoine schrieb, dass mehrere der anwesenden Männer verheiratet waren und vollkommen erschüttert waren. Einer von ihnen fragte, Vater, was können wir denn tun? Wie kommen wir von einer solchen schrecklichen Kälte zurück? Johannes Boscos Antwort war sofort und spezifisch. Ein Akt bewusster Liebe durchbricht das Muster. Es spielt keine Rolle, wie klein. Machen Sie seinen Kaffee, wer ihn mag, auch wenn er Ihnen seit Jahren nicht dafür gedankt hat. Setzen Sie sich bei der heiligen Messe neben ihn, auch wenn er distanziert ist. Stellen Sie eine echte Frage und warten Sie auf die Antwort. Die

0: meine, sondern auf konkrete Weise. Und jeden Abend ist es Pflicht zu prüfen, ob man es getan hat. Wenn nicht, ist es zu beichten. Und zwar nicht als kleiner Fehler, sondern als Versagen, die eigene Berufung zu leben. Johannes Bosco warnte auch vor etwas anderem. Er sagte, dass Gleichgültigkeit sich verbreitet. Eine kalte Ehe bringt kalte Kinder hervor. Er hat es bei seinen Jungen immer und immer wieder gesehen. Viele von ihnen stammten aus Elternhäusern, in denen die Eltern kaum miteinander sprachen. Die Kinder wuchsen im Glauben auf, dass das Liebe sei. Zwei Menschen einander tolerierten, nebeneinander herzlich existierten, aber nie zusammen. Diese Kinder trugen dieses Modell in ihre eigene Beziehung hinein und der tödliche Kreislauf setzte sich fort. Der Teil, zu dem Don Bosco immer wieder zurückkehrte, war die Verteidigung der Frau. Sie sagte, er hat zuerst aufgehört, mich zu lieben. Und sie hatte recht. Er hatte sich zuerst zurückgezogen. Er hatte sein Geschäft seiner Ehe vorgezogen. Er hatte die Distanz wachsen lassen. Aber die Stimme der Gerechtigkeit akzeptierte diese Entschuldigung nicht. Sie sagte, habe ich dich gebeten, dich selbst zu schützen oder habe ich dich gebeten, zu lieben? Diese Frage Gottes schneidet durch jede Verteidigung hindurch. Ja, dein Ehepartner hat dich verletzt, er hat dich enttäuscht, er hat dich im Stich gelassen. Aber du bist nicht berufen, ihn zu lieben, weil er es verdient. Du bist berufen, ihn zu lieben, weil du es vor Gott versprochen hast. Dieses Gelübde kennt keine Ausnahmeklausel für Zeiten, in denen es schwierig wird. Du bist berufen, sie zu lieben, weil Liebe ein Gebot ist und kein Gefühl. Du bist berufen, sie zu lieben, weil Christus die Kirche geliebt hat, als sie ihn verraten hat. Und deine Ehe ist ein Abbild dieser Liebe. Das muss man vielleicht natürlich auch etwas ergänzen. Was Don Bosco, das kann ich jetzt aus Zeitgründen nicht alles noch ausführen, auch noch gesagt hat, wenn natürlich Missbrauch da ist, also wenn auch der Mann zum Beispiel prügelt, dann kennt er durchaus die Situation, dass es gerechtfertigt ist, eine Trennung von Tisch und Bett vorzunehmen. Also das ist natürlich dann auch zu bedenken, dass es solche Situationen geben kann, wo es einfach kein Weg mehr zueinander führt. Aber vielleicht muss man schon im Vorfeld dann genauer hinschauen, warum es so weit gekommen ist. Und dann, ich habe vorher gesagt, ich habe vieles gelesen von der Kirche, aber nichts, aber wirklich nichts ist auch nur im Entferntesten so konkret wie das, was ich jetzt Ihnen noch weiter vorlese und wie er die Ehepädagogik entwickelte. Don Bosco entwickelte eine Reihe spezifischer Fragen. Er stellte sie den Eheleuten. Berühren Sie sich noch? Ich meine das nicht auf sinnliche Weise, auf kleine Weise. Eine Hand auf der Schulter. Das Streifen vom Finger beim Weiterreichen eines Tellers. Körperliche Zuneigung ist eine Sprache. Und wenn Sie aufhören, sie zu sprechen, hört der andere Ablehnung, auch wenn Sie es gar nicht so meinen. Stellen Sie sich noch Fragen? Echte. Nicht wie war dein Tag, sondern was hat dich heute zum Lächeln gebracht? Was macht dir Sorgen? Die Qualität Ihrer Fragen offenbart die Qualität Ihrer Aufmerksamkeit. Sitzen Sie noch schweigend zusammen? Nicht die kalte Stille der Vermeidung, der Verneinung, sondern die warme Stille von zwei Menschen, die sich so wohlfühlen, dass sie die Luft nicht mit Lärm füllen müssen. Wenn Stille unangenehm ist, ist etwas kaputt. Beten Sie noch zusammen. Nicht nur die Dankgebete vor dem Essen, sondern echtes Gebet. Seite an Seite knien. Gott bitten Ihnen zu helfen, sich besser zu lieben. Wenn Sie nicht zusammen beten können, sind Sie nicht wirklich zusammen. Und schließlich die Frage, die bei Don Bosco und bei Gott am tiefsten einschnitt. Kämpfen Sie noch. Nicht über Kleinigkeiten, sondern über Dinge, die wichtig sind. Denn kämpfen bedeutet, dass man sich noch bemüht. Gleichgültigkeit kämpft nicht. Und der Böse tut alles, damit sie gleichgültig werden. Gleichgültigkeit zuckt mit den Schultern und geht weg. Don Bosco sagte, der gefährlichste Moment in Rehe ist nicht der Moment der Wut, sondern der Moment, in dem eine Person aufhört, sich zu bemühen. Das ist der Moment, in dem der Böse gesiegt hat. Das ist der Moment, in dem sich eine Tür öffnet. Die Tür zum langsamen Verfall. Von außen schaut alles friedlich aus, aber von innen her verrottet alles.
1: Radio Horeb, Programmdirektor Pfarrer Richard Kocher hier in der Matinee bei Radio Horeb am Sonntagmittag. Diese Vision des heiligen Don Bosco finden Sie auch zum Nachlesen auf unserer Homepage horeb.org oder ab morgen wieder bei unserem Hörerservice unter der 08328 921 110 oder per Mail an info@horeb.org. Einen gesegneten Sonntag, den wünscht Ihnen Ihr David Kräuter.

Es ist 11 Uhr und 45 Minuten. Sie haben Radio Horeb eingeschaltet, Ihre christliche Stimme in Deutschland. Ich lade Sie in unser sechste Mittagslob der Kirche ein. Dazu schalten wir jetzt zur geistlichen Familie, das Werk in München. Dort betet Schwester Monika die sechs, das Mittagslob der Kirche vor.

0: O Gott, komm mir zu helfen.
1: Herr, eile mir zu helfen.
0: Ehre sei dem Vater und dem Sohn und dem Heiligen Geist.
1: Wie im Anfang, so auch jetzt und alle Zeit und in Ewigkeit. Amen. Halleluja.
0: O Gott, du lenkst mit starker Hand den wechselvollen Lauf der Welt. Machst, dass den Morgen mildes Licht den Mittag voller Glanz erhält.
1: Lösch aus die Glut der Leidenschaft und tilge allen Hass und Streit. Erhalte Geist und Leib gesund, schenk Frieden uns und Einigkeit.
0: Du Gott des Lichts, auf dessen Reich der helle Schein der Sonne weist, dich loben wir aus Herzensgrund, Gott Vater, Sohn und Heiliger Geist.
1: Amen.
0: Der Herr lässt mich lagern auf grünen Auen. Halleluja.
1: Der Herr lässt mich lagern auf grünen Auen. Halleluja.
0: Der Herr ist mein Hirte. Nichts wird mir fehlen.
1: Er lässt mich lagern auf grünen Auen und führt mich zum Ruheplatz am Wasser.
0: Er stillt mein Verlangen. Er leitet mich auf rechten Pfaden, treu seinem Namen.
1: Muss ich auch wandern in finsterer Schlucht? Ich fürchte kein Unheil.
0: Denn du bist bei mir. Dein Stock und dein Stab geben mir Zuversicht.
1: Du deckst mir den Tisch vor den Augen meiner Feinde.
0: Du salbst mein Haupt mit Öl. Du füllst mir reichlich den Becher.
1: Lauter Güte und Huld werden mir folgen mein Leben lang. Und im Haus des Herrn darf ich wohnen für lange Zeit.
0: Ehre sei dem Vater und dem Sohn und dem Heiligen Geist.
1: Wie im Anfang, so auch jetzt und alle Zeit und in Ewigkeit. Amen.
0: Der Herr lässt mich lagern auf grünen Auen. Halleluja. Groß ist in Israel der Name des Herrn. Halleluja. Gott gab sich zu erkennen in Juda. Sein Name ist groß in Israel.
1: Sein Zelt erstand in Salem, seine Wohnung auf dem Zion.
0: Dort zerbrach er die blitzenden Pfeile des Bogens, Schild und Schwert, die Waffen des Krieges.
1: Du bist furchtbar und herrlich, mehr als die ewigen Berge.
0: Ausgeplündert sind die tapferen Streiter, sie sinken hin in den Schlaf. Allen Helden versagen die Hände.
1: Wenn du drohst, Gott Jakobs, erstarren Rosse und Wagen.
0: Ehre sei dem Vater und dem Sohn und dem Heiligen Geist.
1: Wie im Anfang, so auch jetzt und alle Zeit und in Ewigkeit. Amen.
0: Groß ist in Israel der Name des Herrn. Halleluja. Furcht packt die Erde und sie verstummt, wenn Gott sich erhebt zum Gericht. Halleluja. Furchtbar bist du, wer kann bestehen vor dir? Vor der Gewalt deines Zornes.
1: Vom Himmel her machst du das Urteil bekannt. Furcht packt die Erde und sie verstummt.
0: Wenn Gott sich erhebt zum Gericht, um allen Gebeugten auf der Erde zu helfen.
1: Denn auch der Mensch voll Trotz muss dich preisen und der Rest der Völker dich feiern.
0: Legt Gelübde ab und erfüllt sie dem Herrn, eurem Gott. Ihr alle ringsum, bringt Gaben ihm, den ihr fürchtet.
1: Er nimmt den Fürsten den Mut. Furchterregend ist er für die Könige der Erde.
0: Ehre sei dem Vater und dem Sohn und dem Heiligen Geist.
1: Wie im Anfang, so auch jetzt und alle Zeit und in Ewigkeit. Amen.
0: Furcht packt die Erde und sie verstummt, wenn Gott sich erhebt zum Gericht. Halleluja.
1: Wir hören eine Kurzlesung aus dem Römerbrief. Der Geist nimmt sich unserer Schwachheit an, denn wir wissen nicht, worum wir in rechter Weise beten sollen. Der Geist selber tritt jedoch für uns ein, mit Seufzen, das wir nicht in Worte fassen können.
0: Herr, mein Rufen dringe zu dir.
1: Gib mir Einsicht nach deinem Wort.
0: Lasset uns beten. Gott, unser Vater, steh deinen Dienern bei und erweise allen, die zu dir rufen, Tag für Tag deine Liebe. Du bist unser Schöpfer und der Lenker unseres Lebens. Erneuere deine Gnade in uns, damit wir dir gefallen, und erhalte, was du erneuert hast. Darum bitten wir durch Christus, unseren Herrn. Amen. Singet Lob und Preis.
1: Dank sei Gott dem Herrn. Ein herzliches Dankeschön Ihnen, Schwester Monika, für das Vorbeten der Sext und Ihrer Gemeinschaft. Noch einen gesegneten Sonntag. Es ist jetzt 11 Uhr und 52 Minuten. Bevor wir gleich zum Angelus mit Papst Franziskus nach Rom schalten, gebe ich die Sendeleitung an Stefanie Feil nach Balderschwang ab. Ich wünsche Ihnen einen gesegneten Sonntag und eine gute Woche mit den Sendungen von Radio Horeb. Aus dem Studio in München verabschiedet sich Peter Eisert.

0: Christus, herzlich willkommen, liebe Zuschauer, liebe Hörer, zu dieser Live-Übertragung von Radio Vatikan für Vatikan Media. Wir übertragen am heutigen 18. Sonntag im Jahreskreis vom Petersplatz in Rom das Angelusgebet mit Papst Leo dem 14. Mein Name ist Silvia Kritzenberger. Ich freue mich, dass Sie heute wieder mit dabei sind. Ganz herzlich grüße ich alle, die über unsere Partnersender zugeschaltet sind. Die katholischen Fernsehsender EWTN und KTV, Radio Horeb, Radio Gloria, das Kölner Domradio, die Radio Maria Familie und Nova Radio Bern. Und ein herzliches Willkommen auch allen, die über unsere Webseite, Facebook-Apps und YouTube mit uns verbunden sind. Ja, der Alltag hat Papst Leo wieder nach 3 Wochen Erholung in der päpstlichen Sommerresidenz in Castel Gandolfo nahe Rom, ist der Papst wieder in den Vatikan zurückgekehrt. Den Engel des Herrn wird er heute wieder wie üblich vom Fenster seines Arbeitszimmers im Apostolischen Palast ausbeten und nicht mehr wie an den letzten 3 Sonntagen am Portal der Residenz in Castel Gandolfo. Im August werden auch die im Juli ausgesetzten Mittwochsgeneralaudienzen wieder aufgenommen. Am kommenden Mittwoch, den 5. August, wird die Audienz wegen der Sommerhitze in Rom aber nicht auf dem Petersplatz abgehalten, sondern in den kühleren Petersdom verlegt. Ja, und im August stehen für Papst Leo auch einige Kurzbesuche an in Assisi, San Marino und Rimini. Und auch eine Messfeier mit Prozession zum Fest der Gottesmutter vom See in Castel Gandolfo. Donnerstag, den 6. August, geht es für Papst Leo nach Assisi. Dort nimmt er vormittags am franziskanischen Jugendtreffen teil. Anlass ist der 800. Todestag des heiligen Franziskus. Um 10.30 Uhr wird Papst Leo in der Basilika Santa Maria degli Angeli in Assisi auch eine heilige Messe feiern. Dort befindet sich die Porzuncula Kapelle, der Ort, an dem Franz von Assisi am 3. Oktober 1226 gestorben ist. Wir übertragen beides live und mit deutschem Kommentar. Eine detaillierte Übersicht über unsere Live-Übertragungen für den Monat August finden Sie übrigens im großen Kasten auf unserer Startseite vaticannews.de. Am Vormittag des Samstag, 22. August, wird Papst Leo dann dem drittkleinsten Staat der Welt einen Pastoralbesuch abstatten, San Marino. Wie der Vatikan liegt San Marino als Binnenstaat in Italien. Und am Nachmittag desselben Tages geht es dann nach Rimini an der italienischen Adria zum 47. Meeting für Völkerfreundschaft am Hafen von Rimini. Wird der Papst einen Gottesdienst feiern. Das diesjährige italienische Großtreffen, das man mit unseren Katholikentagen vergleichen kann, steht unter dem Motto: Die Liebe, die die Sonne und die anderen Sterne bewegt. Ja, in diesem Moment, wie Sie am Applaus hören, hat sich der Vorhang geöffnet. Papst Leo steht am Fenster seines Arbeitszimmers und grüßt die Gläubigen. Und wir hören jetzt seine Auslegung zum Tagesevangelium. Liebe Brüder und Schwestern, einen schönen Sonntag.
1: Quando ascoltiamo il Vangelo,
0: wenn wir das Evangelium hören, erfahren wir oft von den Wundern, die Jesus vollbracht hat. Es sind Taten, die seine besondere Zuwendung zu uns zum Ausdruck bringen, also das Heil, das er der Welt bringt. Das erinnert uns daran, dass der Herr es ist, der dem Leben Sinn verleiht, indem er es vom Bösen und von der Sünde befreit. Indem Christus den Blinden das Augenlicht und den Tauben das Gehör zurückgibt, vollbringt er nicht bloß Wunder, sondern verkündet allen, dass das Reich Gottes nahe ist. Daher bezeugt das heutige Evangelium, dass sich Jesus nicht darauf beschränkt, denjenigen die Sinne zu schenken, denen diese fehlen, sondern dass er unseren Sinnen Freude bereitet. Dem Tauben, der wieder hören kann, verkündet der Herr die frohe Botschaft, die es zu hören gilt. Dem Blinden, der wieder sehen kann, zeigt er das herrliche Werk der Erlösung, das sich für ihn vollzieht.
1: Allo stesso modo. Gesù dona
0: ebenso schenkt Jesus den Hungrigen Nahrung. Die Begebenheit der Brotvermehrung bedeutet, dass die Begegnung mit dem Herrn eine nährende Erfahrung ist. In der Wüste, also am Ort unserer Not, ist Christus das Brot des Lebens. Durch ihn ist das Lebensnotwendige im Überfluss vorhanden. Alle aßen und wurden satt, und es blieben 12 Körbe voll übrig. Diese Zahl verdeutlicht, dass die Gabe des Herrn für alle bestimmt ist und dass seine Fürsorge für uns nie nachlässt.
1: Carissimi, Christo sazia davvero.
0: Meine Lieben, Christus stillt wirklich den Hunger der Menschheit, unseren Hunger nach Wahrheit und Leben. Zugleich lehrt uns seine Tat, dass nichts vergeudet wird, wenn es geteilt wird. Das Anhäufen und das Wegwerfen sind dagegen zwei Seiten desselben Übels, der Habgier. Diese Krankheit der Seele lässt uns das Bewusstsein verlieren, weil sie uns derart durch Reichtümer berauscht, dass wir diejenigen vergessen, die vor Hunger weinen und vor Durst schreien. Und im Überfluss der vergänglichen Dinge stehen so die ausgestreckten Hände derer gegenüber, die nichts zu essen haben, und die niedergebrannten Häuser derer, die ohne Frieden leben. Lasst uns in der Wüste des Krieges und der Überheblichkeit darauf schauen, mit wie viel Güte der Herr zum Himmel aufblickte, den Lobpreis sprach, die Brote brach und sie den Jüngern gab, damit diese sie an die Menge austeilten. In diesem Wunder der Liebe erkennen wir die typischen Handlungen Jesu, die ihren Höhepunkt im letzten Abendmahl finden. Denn da übergibt uns der Sohn Gottes sein eigenes Leben als unser Bruder in der Menschheit. Verkosten wir die Gnade der Eucharistie und bemühen wir uns dabei, deren Schönheit durch unsere alltäglichen Taten zu bezeugen. Angefangen beim Tischgebet, wenn wir das Brot in der Familie und unter Freunden teilen. In der Gemeinschaft mit Jesus kann auch der Urlaub zu einer Zeit der Ruhe und der Geschwisterlichkeit werden, indem wir diejenigen in unserer Umgebung berücksichtigen, die in Not sind. Bitten wir also die Jungfrau Maria, die fürsorgliche Mutter, dass sie uns in der Liebe wachsen lasse, damit es niemandem am täglichen Brot fehle.
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0: Cari fratelli e sorelle,
1: liebe Brüder und Schwestern,
0: sigo con preoccupazione
1: mit Sorge verfolge ich die alarmierende Lage in Ceuta und bitte Gott auf die Fürsprache unserer lieben Frau von Afrika, dass Lösungen gefunden werden, die Frieden, Stabilität und Gerechtigkeit bringen. Lasst uns weiter für den Frieden beten, damit die Kriege in der Welt ein Ende finden und diplomatische Lösungen für die Konflikte gefunden werden. Gedenken wir aller Opfer der Feindseligkeiten, vor allem der Schwächsten und Schutzlosesten, der Kinder, der älteren Menschen und der Kranken. Der Herr tröste alle Leidenden und segne den Einsatz derer, die Hilfe und Trost spenden. In diesen Tagen begehen wir die Vergebung von Assisi. Der heilige Franziskus hat diesen Ablass im Jahr 1216 von Papst Honorius erwirken können, nachdem er beim Gebet in der Porzuincula eine Vision von Jesus und Maria hatte, umgeben von Engeln. Danken wir dem Herrn für dieses große Geschenk und machen wir davon guten Gebrauch, besonders in diesem Jahr, in dem wir den 800. Jahrestag des Heimgangs des heiligen Franziskus begehen, der in der Porzuincula am 3. Oktober 1226 gestorben ist. Ich grüße euch alle Römer und Pilger, die ihr aus vielen Ländern hierher gekommen seid.
0: In particolare i giovanissimi delle parrocchie di Sacolongo e Creola Padova.
1: Der Papst grüßt wie immer Pilgergruppen, Jugendgruppen aus Padua und aus anderen Gegenden Italiens, die hier ihre Spruchbänder hochhalten, hier eine Pfarrei des heiligen Don Bosco.
0: Accompagnati dai loro sacerdoti e animatori. A tutti auguro
1: euch allen einen schönen Sonntag. Papst Leo winkt den Gläubigen hier noch einmal zu, die trotz der hochsommerlichen Temperaturen auch heute zahlreich hier auf dem Petersplatz erschienen sind. Und mit diesen Bildern endet diese Live-Übertragung vom Petersplatz in Rom. An dieser Stelle möchte ich noch an unsere nächste Live-Übertragung mit deutschem Kommentar erinnern, die ich anfangs schon erwähnt habe, die Mittwochs-Generalaudienz, die erste nach der Sommerpause am 5. August aus dem Petersdom. Und an dieser Stelle möchte ich auch noch auf unseren kostenlosen Newsletter hinweisen. Den können Sie unter rv-news.info bestellen. Ich bedanke mich bei allen, die heute mit dabei waren. Das war eine Sendung von Radio Vatikan für Vatikan Media. Am Mikrofon verabschiedet sich Silvia Kritzenberger. Laudetur Jesus Christus.
2: Soweit das Angelusgebet mit Papst Leo dem 14. hier bei Radio Horeb. Heute das erste Mal wieder am 1. August wieder live aus Rom, nachdem der Papst die vergangenen 3 Wochen im Juli in seiner Sommerresidenz Castel Gandolfo verbracht hat und von dort aus auch gebetet hat. Ein herzliches Dankeschön an die Kollegen von Radio Vatikan für Kommentar und Übersetzung und das Signal. 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

12.21 Uhr ist es geworden. Sie hören Radio Horeb, Ihre christliche Stimme in Deutschland, im Studio für Sie, Stefanie Feil. Ich wünsche Ihnen einen sehr gesegneten Sonntag. Und hier kommt ein Blick auf die weiteren Stunden hier im Programm. Wenn das Wunder ausbleibt, das ist unsere Talk- und Musiksendung in unserem bundesweiten DAB-Plus-Programm gleich um 13 Uhr. Jana Wemmer hat in ihrer Jugend beide Eltern auf dramatische Weise verloren. Das Leid erschütterte den Glauben ihrer Kindheit tief. In der Sendung beschreibt die Autorin, wie sie schließlich inmitten von Leid und Zweifeln den Weg zu einem tiefen Gottvertrauen gefunden hat. Wenn das Wunder ausbleibt, die Talk- und Musiksendung um 13 Uhr. Wenn Sie Radio Horeb über die Münchner Frequenz 92,4 im Großraum München hören, dann folgt jetzt ein anderes Programm. Wieder mit dabei sind Sie dann auf jeden Fall wieder zur Spiritualität um 14 Uhr. Da fahren wir fort in unserer Reihe 800 Jahre Franziskus, der heilige Franziskus und der Portiunkula-Ablass. Denn heute ist der Festtag Portiunkula ein besonderes Fest für den Franziskanerorden und die gesamte Kirche. Der Portiunkula-Ablass, ein Ablass, der in der Portiunkula-Kapelle in Assisi seinen Ursprung gefunden hat, aber auch darüber hinaus gewonnen werden kann. 800 Jahre Franziskus, der heilige Franziskus und der Portiunkula-Ablass, unsere Spiritualität um 14 Uhr. 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Und jetzt in Kürze um 12.30 Uhr hören wir nochmal rein in die aktuelle Katechesenreihe von Papst Leo dem 14. über die dogmatische Konstitution Dei Verbum zu Inspiration, Sprache und Auslegung der Schrift. 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

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Die Generalaudienz mit Papst Leo dem 14. Immer mittwochs begrüßt der Papst die Gläubigen auf dem Petersplatz zur Generalaudienz. Dort gibt Papst Leo in Katechesen neue Impulse für das Glaubensleben und richtet unter anderem einen Gruß explizit an alle deutschsprachigen Pilger. Während der Sommerpause verzichtete Papst Leo auf die Generalaudienz. Daher hören wir jetzt noch einmal Teile der aktuellen Katechesenreihe von Papst Leo dem 14. über das Zweite Vatikanische Konzil. Es übersetzt für Sie Kaplan Pascal Klose von Radio Vatikan.

0: Nel nome del Padre, del Figlio e dello Spirito Santo. La pace sia con voi.
1: Lesung aus dem 2. Timotheusbrief. Du aber, Timotheus, bleibe bei dem, was du gelernt und wovon du dich überzeugt hast. Du weißt, von wem du es gelernt hast, denn du kennst von Kindheit an die heiligen Schriften, die dich weise machen können, zum Heil durch den Glauben an Christus Jesus. Jede Schrift ist, als von Gott eingegeben, auch nützlich zur Belehrung, zur Widerlegung, zur Besserung, zur Erziehung in der Gerechtigkeit. Wort des lebendigen Gottes.
0: Cari fratelli e sorelle, buongiorno.
2: Liebe Brüder und Schwestern, guten Morgen und herzlich willkommen. Die Konzilskonstitution Dei Verbum, über die wir in diesen Wochen nachdenken, betont, dass die Heilige Schrift, gelesen in der lebendigen Tradition der Kirche, ein bevorzugter Ort der Gottesbegegnung ist. Durch sie spricht Gott auch heute zu den Menschen aller Zeiten, damit sie durch das Hören ihn erkennen und ihn lieben können. Die biblischen Texte werden jedoch nicht in einer himmlischen oder übermenschlichen Sprache verfasst, wie uns auch die tägliche Realität lehrt, können sich zwei Menschen, die verschiedene Sprachen sprechen, nicht verständigen, nicht miteinander ins Gespräch kommen, keine Beziehung aufbauen.
0: Non riescono a stabilire una relazione. In
2: manchen Fällen ist es ein erster Akt der Liebe, sich dem anderen verständlich zu machen. Deshalb entscheidet sich Gott dafür, in menschlichen Sprachen zu sprechen. Und so haben verschiedene Autoren, inspiriert vom Heiligen Geist, die Texte der Heiligen Schrift verfasst. Das Konzilsdokument hält fest, denn Gottes Worte, durch Menschenzunge formuliert, sind menschlicher Realität Rede ähnlich geworden, wie einst des ewigen Vaters Wort durch die Annahme menschlich schwachen Fleisches der Menschen ähnlich geworden ist. Daher offenbart die Heilige Schrift nicht nur in ihrem Inhalt, sondern auch in ihrer Sprache die barmherzige Nachsicht Gottes gegenüber den Menschen und seinen Wunsch, ihnen nahe zu sein. Im Laufe

0: der Geschichte der Kirche wurde die Beziehung zwischen dem göttlichen Autor und den menschlichen Verfassern der heiligen Texte untersucht. Über mehrere Jahrhunderte hinweg bemühten sich viele Theologen, die göttliche Inspiration der Heiligen Schrift zu verteidigen, wobei sie die menschlichen Verfasser fast nur als passive Werkzeuge des Heiligen Geistes betrachteten. In jüngerer Zeit hat die Reflexion den Beitrag der Hagiographen zur Abfassung der heiligen Texte neu bewertet, sodass das Konzilsdokument von Gott als dem Urheber der Heiligen Schrift spricht. Aber auch die Hagiographen als echte Verfasser der heiligen Bücher bezeichnet. Ein scharfsinniger Exeget des letzten Jahrhunderts bemerkte einmal, die menschliche Tätigkeit auf die eines einfachen Schreibgehilfen herabzuwürdigen, heißt nicht, das göttliche Wirken zu verherrlichen. Gott erniedrigt niemals den Menschen und sein Potenzial. Wenn also die Heilige Schrift das Wort Gottes in menschlichen Worten ist, ist jeder Ansatz, der einer dieser beiden Dimensionen vernachlässigt oder leugnet, unvollständig. Daraus folgt, dass eine korrekte Auslegung der heiligen Texte nicht das historische Umfeld, in dem sie entstanden sind, und die verwendeten literarischen Formen außer Acht lässt. Vielmehr birgt der Verzicht auf das Studium der menschlichen Worte, derer sich Gott bedient hat, die Gefahr, zu fundamentalistischen oder spiritualistischen Lesearten der Schrift zu führen, die ihre Bedeutung verfälschen. Dieser Grundsatz gilt auch für die Verkündigung des Wortes Gottes. Wenn sie den Kontakt zur Realität, zu den Hoffnungen und Leiden der Menschen verliert, wenn sie eine unverständliche, wenig kommunikative und anachronistische Sprache verwendet, ist sie wirkungslos. In jeder Epoche ist die Kirche aufgerufen, das Wort Gottes in einer Sprache wiederzugeben, die sich in der Geschichte verkörpern und die Herzen erreichen kann. Papst Franziskus erinnerte uns daran, jedes Mal, wenn wir versuchen, zur Quelle zurückzukehren und die ursprüngliche Frische des Evangeliums wiederzugewinnen, tauchen neue Wege, kreative Methoden, andere Ausdrucksformen, aussagekräftige Zeichen und Worte reich an neuer Bedeutung für die Welt von heute auf. Ebenso verkürzt hingegen ist eine Auslegung der Heiligen Schrift, die ihren göttlichen Ursprung außer Acht lässt und sie letztlich als rein menschliche Lehre versteht, als etwas, das lediglich aus technischer Sicht zu studieren ist, oder als ein Buch der Vergangenheit. Vielmehr will die Heilige Schrift vor allem, wenn sie im Rahmen der Liturgie verkündet wird, zu den Gläubigen von heute sprechen, ihr gegenwärtiges Leben mit seinen Problemen berühren, die zu unternehmenden Schritte und die zu treffenden Entscheidungen erhellen. Dies wird nur möglich, wenn der Gläubige die heiligen Texte unter der Führung desselben Geistes liest und auslegt, der sie inspiriert hat. In diesem Sinne dient die Heilige Schrift dazu, das Leben und die Nächstenliebe der Gläubigen zu nähren, wie der heilige Augustinus in Erinnerung ruft. Wer also die ganzen heiligen Schriften verstanden zu haben glaubt, dabei aber doch durch dieses Verständnis jene Doppelliebe zu Gott und zum Menschen nicht auferbaut, der hat sie nicht verstanden. Der göttliche Ursprung der Heiligen Schrift erinnert uns auch daran, dass das Evangelium, das dem Zeugnis der Getauften anvertraut ist, zwar alle Dimensionen des Lebens und der Wirklichkeit umfasst, diese aber auch übersteigt. Es lässt sich nicht auf eine rein philanthropische oder soziale Botschaft reduzieren. Es ist vielmehr die freudige Verheißung des ewigen Lebens, des Lebens in Fülle, das Gott uns in Jesus geschenkt hat. Liebe Brüder und Schwestern, danken wir dem Herrn, dass er unser Leben in seiner Güte nicht die unverzichtbare Nahrung seines Wortes entbehren lässt, und beten wir, dass unsere Worte und noch mehr unser Leben die Liebe Gottes, von der darin erzählt wird, nicht verdunkeln.
1: Heiliger Vater, die Gläubigen deutscher Sprache möchten Ihnen ihre herzliche Zuneigung und aufrichtige Verbundenheit bekunden und versichern Sie zugleich Ihres Gebets in allen Anliegen Ihres universalen apostolischen Dienstes. Es folgt jetzt eine Zusammenfassung der Katechese des Heiligen Vaters in deutscher Sprache. Liebe Brüder und Schwestern, die Konzilskonstitution Dei Verbum betont, dass die Heilige Schrift, gelesen in der lebendigen Tradition der Kirche, ein bevorzugter Ort der Gottesbegegnung ist. Durch sie spricht Gott auch heute zu den Menschen und bedient sich dabei menschlicher Sprache. Die biblischen Texte sind von menschlichen Autoren verfasst, die vom Heiligen Geist inspiriert sind. Eine Auslegung der Bibel muss daher sowohl ihre göttliche als auch ihre menschliche Dimension ernst nehmen. Dafür sind der historische Kontext und die literarischen Gattungen der Texte zu berücksichtigen. Gleichzeitig muss die Heilige Schrift stets in dem Geist gelesen und ausgelegt werden, in dem sie geschrieben wurde, damit sie unsere Wege erleuchte und zum ewigen Leben führt, das Gott uns in Jesus Christus schenken will. Der Heilige Vater richtet jetzt einen kurzen Gruß auf Italienisch an die deutschsprachigen Gläubigen.
2: Cari fratelli e sorelle di lingua tedesca, leggendo la Sacra Scrittura, imploriamo la luce dello Spirito Santo perché possiamo comprendere sempre meglio la parola di Dio e riconoscere ciò che Egli ci chiede nelle situazioni concrete della nostra vita quotidiana.
1: Übersetzung. Liebe Brüder und Schwestern deutscher Sprache, bitten wir beim Lesen der Heiligen Schrift den Heiligen Geist um sein Licht, damit wir das Wort Gottes immer besser verstehen können und erkennen, was er in konkreten Situationen unseres Alltags von uns erwartet.
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0: Ich heiße die italienischsprachigen Pilger herzlich willkommen, insbesondere die Vereinigung italienischer Journalisten, die Firmlinge der Pfarrei dell'Assunta in Isola, die Capo Rizzuto, den Chor Cantate Domino Oscolazione und die Artisten des Circus Roni Rolla.
2: La situazione attuale esige di fare tutto il possibile per scongiurare una nuova corsa agli armamenti che minaccia ulteriormente la pace tra le nazioni.
0: Der Heilige Vater ruft vor allem dazu auf, dass auch die sich alle Menschen für eine geteilte Ethik einsetzen und für einen anhaltenden Frieden in der Welt. Denn der Frieden ist ein gemeinsames Patrimonium von allen.
2: In particolare saluto l'Associazione Giornalisti 2.0, i Cresimandi della Parrocchia dell'Assunta in Isola.
0: Der Heilige Vater grüßt nun auch einige italienische Gruppen, die noch gekommen sind.
2: E gli artisti del circo Roni Rolla.
0: Meine Gedanken gelten schließlich den Jugendlichen, den Kranken und den Jungvermählten. Morgen feiern wir das Gedenken an die heilige Agatha, die in Catania den Märtyrertod starb. Agatha bedeutet die Gute. Quelle aller Güte ist Gott, unser höchstes Gut. Ich wünsche jedem von euch gut zu sein, das heißt, treue Zeugen der Liebe des himmlischen Vaters, der uns mit so vielen Gaben erfüllt und uns aufruft, an seiner eigenen Freude teilzuhaben. Ich erteile euch allen meinen Segen.
4: Mm-hmm.

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In unserem bundesweiten DAB+-Programm geht es jetzt um 13 Uhr weiter mit der Talk- und Musiksendung. 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Auf der OKW-Frequenz 92,4 im Großraum München geht es jetzt weiter mit einem anderen Programm, außer Sie schalten um auf DAB+. Wieder mit dabei sind Sie dann zur Spiritualität um 14 Uhr. Heute geht es um den heiligen Franziskus und den Portiunculaablass. Denn heute ist der Festtag Portiuncula. Ein besonderes Fest für den Franziskanerorden und für die gesamte Kirche. Ein Ablass, der in der Portiuncula-Kapelle in Assisi seinen Ursprung gefunden hat, aber auch darüber hinaus gewonnen werden kann. Unsere Reihe zum heiligen Franziskus von Assisi in Vorbereitung auf seinen 800. Todestag am 3. Oktober. Das ist unsere Spiritualität um 14 Uhr.

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0: Wenn das Wunder ausbleibt, das ist unser Thema hier in der Lebenshilfe bei Radio Horeb. Mein Name ist Gabi Fröhlich, herzlich willkommen. Bittet und es wird euch gegeben, sucht und ihr werdet finden, klopft an und es wird euch geöffnet. Zitat Jesus aus dem Matthäusevangelium. Noch deutlicher sagt Jesus es im Markusevangelium. Alles, worum ihr betet und bittet, glaubt nur, dass ihr es schon erhalten habt, dann wird es euch zuteil. Jana Wemmer war Anfang 20, als ihr Vater schwer an Krebs erkrankte. In ihrer Familie hatte sie den christlichen Glauben von klein auf kennengelernt. Auch nachdem ihre Mutter sehr plötzlich und unter wirklich traumatisierenden Umständen gestorben war, hatte sie sich Schritt für Schritt wieder in das Vertrauen in einen guten Gott zurückgekämpft. Für den Vater, den erkrankten Vater, betete die Familie nun inbrünstig. Und dennoch starb auch er, 7 Jahre nach der Mutter. Über ihr Ringen mit Gott in diesen schweren Herausforderungen hat Jana Wemmer inzwischen ein Buch geschrieben mit dem Titel »Wenn das Wunder ausbleibt, mein Weg durch Verlust und Zweifel zur Hoffnung«, erschienen im Hensler Verlag. Und die Autorin Jana Wemmer begrüße ich jetzt ganz herzlich hier in der Lebenshilfe bei Radio Horeb. Ich grüße Sie, Frau Wemmer.
1: Hallo, ich freue mich sehr, dass ich da sein darf heute Morgen. Guten Morgen.
0: Guten Morgen. Frau Wemmer, Sie sind von Beruf Grundschullehrerin, arbeiten nebenbei aber auch beim ICF Herrenberg. ICF steht für International Christian Fellowship. Das ist eine überkonfessionelle Freikirche, die vor allem im deutschsprachigen Raum verbreitet ist, mit inzwischen mehr als 30 Standorten. Einer davon ist Herrenberg und der liegt nicht weit von Tübingen entfernt. Aber gerade, Frau Wemmer, sind Sie aus dem Urlaub uns zugeschaltet aus Slowenien. Sie sind zusammen mit Ihrem Mann und Ihrer kleinen Tochter unterwegs aus einem Camper. Kann sein, dass das eine Premiere ist, dass wir bei uns eine Sendung aus dem Camper haben. Ich hoffe, Sie hören uns jetzt auch gut.
1: Ja, ich höre Sie gut.
0: Wunderbar. Frau Wemmer, Sie haben schon einiges, das ist eben schon in der kurzen Zusammenfassung, die ich am Anfang gegeben habe, durchgeklungen. Sie haben einiges mit Gott durchgefochten. Sie sind ja in einer christlichen Familie aufgewachsen. Haben Sie denn manchmal Momente gehabt in diesen ganzen Aufs und Abs, in denen Sie sich gefragt haben, ob es Gott überhaupt gibt?
1: Das ist natürlich gleich eine sehr spannende Frage zum Anfang. Tatsächlich war es in meinen Glaubenskämpfen so, dass ich lange Zeit oder fast immer überzeugt war, dass es Gott gibt. Das war einfach total fest in mir verankert. Meine Eltern hatten mir das beigebracht. Ich habe das aber auch selbst erlebt, in der Schöpfung gesehen. Ich konnte mir eine Welt ohne Gott nicht erklären. Meine Herausforderung, die lag eher darin, dass ich nicht verstanden habe, wie dieser Gott ist. Dieses Bild, das ich von Gott hatte, mit dem ich aufgewachsen bin, dieser liebende Gott, dieser gütige Gott, der gibt, der Gebete erhört, so wie Sie ja auch am Anfang das die Verse gelesen haben, an diesen Gott habe ich ja geglaubt. Und in diesen Auf und Abs war es für mich eher schwer, an diesem Bild festzuhalten, beziehungsweise dieses Bild ist komplett auseinandergefallen. Ich habe nicht an einem Gott als Gott gezweifelt. Ja, teilweise vielleicht an seiner Macht. Ist er wirklich so mächtig, wie es in der Bibel steht? Aber eher an seiner Güte und an seiner Liebe und an dem, was er über sich sagt, wenn Sie verstehen, wie ich meine.
0: Ganz genau verstehe ich das. Das verstehe ich gut. Und ich bin jetzt sehr gespannt, wenn wir mit Ihnen durch diese Etappen durchgehen, die Sie zu dem Glauben geführt haben, den Sie jetzt haben, den Sie auch verkünden in Ihrer Kirche. Also Sie stehen da wirklich voll hinter und Sie haben, ich kann mir vorstellen, dass Sie manche Menschen auch wirklich da abholen, die sich dann fragen, ja, es heißt doch, dass ich erhört werde und Gott sagt nur, ich soll nur bitten und dann bekomme ich das. Und Sie haben das erlebt, dass das nicht immer genauso passiert, wie Sie das damals erbeten haben. Aber wir gucken jetzt einfach mal Schritt für Schritt zurück in Ihre Geschichte. Wir hören hier die Geschichte in der Lebenshilfe bei Radio Horeb von Jana Wemmer, die ein Buch über ihren Glaubensweg geschrieben hat. Und Sie sagten eben schon, Sie haben diesen christlichen Glauben von der Familie ganz tief eingepflanzt bekommen, auch das Gottvertrauen. Wie wurde der Glaube bei Ihnen zu Hause denn gelebt?
1: Also es ist sehr aktiv und auch sehr lebendig. Meine Eltern hatten sich typischerweise auf der Bibelschule kennengelernt. Da gab es bei uns damals im Freundeskreis von ihnen auch viele viele Menschen. Das heißt, sie waren wirklich aktiv mit Gott unterwegs. Wir waren Teil einer Gemeinde, einer FEG damals, einer Baptistengemeinde. Ich bin aufgewachsen mit Kinderkirche, mit Jungschar und vor allem aber mit Eltern, die mit uns aktiv im Familienleben gebetet haben, die uns erzählt haben von Wundern. Mein Opa, der war, als ich noch gar nicht auf der Welt war, als mein Vater noch klein war, sehr, sehr, sehr schwer krank und wurde durch ein Wunder geheilt. Also das waren so die Geschichten, die in meiner Familie transportiert wurden. Und ich würde nicht sagen, dass meine Eltern mir ein unrealistisches Bild vom Glauben vermittelt haben. Sie haben definitiv auch über Herausforderungen gesprochen oder wir hatten auch als Familie jetzt nie viel Geld, gerade auch Geldsorgen und solche Themen. Das habe ich alles mitbekommen. Aber meine Eltern waren einfach grundpositiv, lebendig. Der Heilige Geist hat einfach eine Rolle gespielt auch in unserem alltäglichen Leben. Und deswegen war ich überzeugt, ja, Gott ist gut und irgendwo so richtig Schlimmes passiert ist mir ja auch noch nichts. Also scheint es ja auch alles so zu stimmen, dass er für uns sorgt und ja, genau.
0: Die große Erschütterung Ihres Jugendlebens war ja der Tod Ihrer Mutter. Mhm. Sie waren damals, glaube ich, 16, 17, oder?
1: Genau, ich war gerade 16 geworden, als sie
0: gerade 16 geworden. Mhm. Das hatte aber eine Vorgeschichte. Ihre Mutter ist ja nicht einfach so gestorben, sondern sie hat Suizid begangen tatsächlich. Und das hing mit einer Depression zusammen. Hat sich denn diese Depression vorher im Alltag nicht geäußert?
1: Mhm. Also tatsächlich war das nur eine sehr kurze Zeitspanne. Das Ganze ging über 3 bis 4 Monate bis dann zu ihrem Tod. Und es hat damit begonnen, dass meine Mutter eine ganz schlichte Routineoperation hatte. Eine Zyste, die entfernt werden musste. Und dann hat sich einfach keine richtige Erholung eingestellt nach dieser OP. Sie hatte dann Probleme mit dem Schlaf, mit dem Essen, Appetitlosigkeit, Kraftlosigkeit. Und das hat sich einfach so zugespitzt. Also das waren einfach erstmal körperliche Symptome. Und ich muss auch ehrlich sagen, ich damals dann 15, gerade meinen Realschulabschluss fertig, ich habe das gar nicht so richtig verstanden. Sie war halt ab und zu einfach erschöpft. Nicht die Mutter, die ich kannte. Und das hat sich dann aber einfach immer weiter zugespitzt und es ging dann zu einem Ärztemarathon. Es konnte ihr niemand wirklich helfen. Und irgendwann kam natürlich dann dieser Gedanke, ob das vielleicht auch psychisch ist. Und sie hat sich dagegen tatsächlich gewehrt, ist dann aber auch bereit gewesen, auch war beim Seelsorger. Wir haben in der Gemeinde viel für sie beten lassen. Und das hat sich aber einfach immer, immer weiter zugespitzt. Wir mussten dann auch beispielsweise einen Urlaub abbrechen früher, weil wir gemerkt haben, sie hat keine Kraft mehr. Wir hatten dann eine Haushaltshilfe. Also so schleichend hat sich das so im Familienleben eingebürgert, aber mir kam das nicht so schlimm vor. Ich habe gedacht, ja, sie ist halt jetzt einfach über längere Zeit krank, das wird schon wieder. Also es ist jetzt nicht so, dass sie auch tagelang im Bett im dunklen Raum lag. Sie hat schon irgendwo noch in unserem Alltag teilgenommen. Deswegen kam sie mir nicht so verzweifelt vor oder so krank, wie man sich das jetzt vielleicht vorstellt. Und eine richtige Depression, wie man sie vielleicht so benennen würde heute, die wurde ihr auch nicht diagnostiziert. Es stand immer viel im Raum.
0: Also man wusste nicht genau, was es ist. Es hatte körperlich zumindest erstmal, war da was gewesen, was das wohl ausgelöst hat. Und was dann genau passiert ist, scheint auch den Ärzten nicht ganz klar gewesen zu sein. Haben Sie denn in der Zeit auch mit Ihrer Mutter über den Glauben gesprochen, wenn der doch so präsent war? Das ist ja oft so das, was man denkt, nicht? Wenn Menschen, die depressiv sind, das ist ja oft so diese Meinung, die man von außen hat, ja dann, wenn sie doch an einen guten Gott glauben, da kann man doch eigentlich nicht depressiv sein. Ja.
1: Ja, also tatsächlich hatte ich recht schnell Hemmungen, mit meiner Mutter da über den Glauben zu sprechen. Und ich kann das gar nicht richtig greifen. Es war wie so eine Blockade, die ich hatte. Ich war so überfordert auch mit dieser neuen Mutter, die ich ja so gar nicht kannte, die nicht so energievoll und positiv ist. Und ich weiß, dass sie und mein Vater sind beispielsweise auch zu unseren Gemeindeältesten gegangen. Da gibt es eine Stelle in der Bibel im Jakobusbrief, da wird davon gesprochen, dass wenn Kranke da sind, sollen sie von den Ältesten der Gemeinde für sich beten lassen. Und das haben sie auch gemacht. Und deswegen wusste ich, dass meine Mutter schon irgendwo geglaubt hat, dass sie geheilt werden kann. gleichzeitig ist es so gewesen, dass wir nach ihrem Tod viele Briefe gefunden haben aus dieser Zeit und Tagebucheinträge, die ganz klar zeigen, wie sie mit Gott gehadert hat. Da hat sie so Dinge aufgeschrieben wie: Gott, ich möchte eigentlich leben, aber ich kann nicht. Wieso hilfst du mir nicht? Also offensichtlich hat sie nicht gezweifelt, dass es ihn gibt, aber sie hat nach ihm gerufen. Sie hat ihr Leid ihm geklagt. Und die Frage aber, wie sie solch dann auch so eine Entscheidung treffen konnte, doch als Christ, doch als jemand, der glaubt, die hat mich natürlich auch beschäftigt. Aber in dieser Krankheitszeit noch nicht, weil ich nicht verstanden habe, wie ernst die Lage ist.
0: Das heißt, der Tod durch Suizid, der war dann wirklich ein wahnsinniger Schock. Vielleicht erzählen Sie uns einmal, wie Sie diesen Tag erlebt haben, Frau Wemmer.
1: Also begonnen hat er erstmal wie jeder andere Tag. Ich weiß noch, wie als erst gestern gewesen, dass ich geplant hatte, mit Freunden wegzugehen. Das heißt, es war eher so ein positives Aufwachen. Bin ich runtergekommen ins Wohnzimmer, mein Vater saß da. Ich dachte, vielleicht hat meine Mama sich nochmal hingelegt. Es war jetzt ja eh alles ein bisschen anders in letzter Zeit. Früher war sie immer die Erste, die wach war. Und dann hat mein Vater aber gesagt, er kann sie nicht finden. Sie ist nicht im Schlafzimmer, er weiß nicht, ist sie spazieren gegangen, ist sie bei einer Freundin. Ja, da war erstmal noch keine große Aufregung. Ich habe sogar erstmal noch gedacht, oh nee, jetzt kann ich ja, wahrscheinlich muss ich später zu meinem Ausflug. Also es war wirklich sehr alltäglich, diese Situation. Und dann aber mit der Zeit, die Minuten sind vergangen, die Stunden sind vergangen und sie kam einfach nicht wieder. Dann wurde mein Papa immer unruhiger, dann wusste ich schon, okay, hier ist irgendwas nicht in Ordnung. Hat dann mal meinen Bruder geschickt, der hat so ein bisschen die Wege abgefahren, die sonst immer spaziert. Wir haben alle angerufen bei uns in der Umgebung, ob sie was gehört haben. Und mein Vater, der ist dann vor unserer Haustür rumgetigert, so auf und ab, hat nach ihr Ausschau gehalten und hat dabei die Fußmatte verrutscht. Und darunter lag ein Zettel, da stand drauf, ich bin bei den Nachbarn. Und wir haben damals in der Doppelhaushälfte gewohnt und unsere Nachbarn waren im Urlaub. Das heißt, wir haben die Pflanzen und die Tiere versorgt. Und dann war erstmal kurzes Aufatmen. Oh, sie ist da drüben bestimmt. Ist sie irgendwie, hat sich dann vielleicht auf die Couch gelegt, war erschöpft, telefoniert, was auch immer. Dann war kurz wieder so ein Hoffnungsschimmer und ich war so, habe wieder gedacht, ja, okay, gut. Ich wusste doch, Gott wird das schon richten. Und dann hat mein Vater versucht, drüben reinzukommen. Die Rollos waren unten und kamen aber nicht in dieses Haus. Hat es dann über den Balkon versucht und dann irgendwann hatte er diesen Geistesblitz oder was auch immer es war, mal nach ihren Tabletten zu gucken, weil sie hat zu dieser Zeit Antidepressiva genommen und hat dann gesehen, oben die Schachteln waren weg, ihre Sachen waren weg und das war dann der Moment, wo ich auch verstanden habe, okay, hier ist was ganz und gar nicht in Ordnung und hat dann den Krankenwagen gerufen, ihren Arzt angerufen, auch die Feuerwehr, dass sie drüben die Tür aufschlagen und hat dann zu mir gesagt, ich muss jetzt in mein Zimmer gehen. Und ich darf nicht rauskommen, egal was ich höre, egal was passiert. Und ich weiß, ich bin in dieses Zimmer, habe gezittert und habe gewusst, es ist nicht in Ordnung. Gleichzeitig habe ich gedacht, es wird alles gut gehen. So ist doch der Gott, den ich kenne. Ich habe doch gebetet, es wird alles gut gehen. Es wird sich alles auflösen. Und dann kam aber mein Papa wenig später ins Zimmer und hat gesagt, dass Mama tot ist, dass sie sich umgebracht hat. Und das war auch der Moment, der dann ja, alles verändert hat für mich, also Schock, Trauer, Wut, aber erstmal ganz, ganz viel Unglaube. Ich konnte es nicht verstehen, dass das wirklich passiert ist, dass sie wirklich diesen Schritt getan hat. Es war für mich unvorstellbar.
0: Das heißt, Sie hatten ja im Grunde mit zwei Personen zu ringen und zu hadern, mit der Mutter, die diese Entscheidung getroffen hat, einfach so zu gehen. Und mit Gott, der das zugelassen hat, von dem sie doch eigentlich immer erfahren hatten, dass er die Gebete erhört, dass er Menschen, die bei ihm ist, lieben, dass er die Dinge immer zum Guten wendet.
1: Ja, und tatsächlich war die dritte Person eigentlich noch ich selbst, weil ich ja nicht verstanden hatte, wie ernst diese Lage ist. Und ich musste an all diese Dinge denken, die mich beschäftigt hatten in der Zeit, all diese alltäglichen Teenie-Probleme, nenne ich sie mal, und wie ich doch das Leid von ihr nicht sehen konnte. Wie schwer es wirklich war. Aber es war wirklich so, ich hatte so diese Phasen, es war mit der eigenen Schuld umzugehen, dann einfach auch, dass sie mich verlassen hat, dass sie nicht dran an ihrem Glauben festgehalten hat, dass sie in Anführungsstrichen nicht stärker war in dem Moment. Aber es war schon am Ende so, dass ich dachte, ich bin begrenzt, meine Mama ist begrenzt und sie war auch einfach, also wir können uns ja nicht vorstellen, wie so tief verzweifelt ein Mensch ist in diesem Moment. Aber Gott, der hätte ja was tun können. Und deswegen ist schon am Ende Gott geblieben, der meine wirkliche Wut dann gespürt hat. Ja.
0: Ja, ich denke, dass Ihr Vater wahrscheinlich auch das wahnsinnig zu schaffen gemacht haben muss. Und dann muss man als Familie noch irgendwie in der Situation zusammenstehen. Das ist wahrscheinlich auch nicht einfach, nicht wenn jeder so seine Kämpfe mitbringt.
1: Ja, und es hat auch eine ganze Familienkultur fast schon verändert, weil wir vorher sehr offen und ehrlich über viel gesprochen haben. Und ich hatte ganz viele Momente, wo es mir ganz schwer gefallen ist, meinen Vater danach zu fragen, weil ich ja mit seiner Trauer auch so konfrontiert war. Das war für mich ganz schlimm damals als Kind oder als Teenie, dieser starke Mann, der auch selber so trauert und so verzweifelt ist über diese Situation. Und dennoch war der Glaube meines Vaters was, was am Ende auch mich dabei gehalten hat. Weil er sehr stark vorgelebt hat. Wir haben später auch seine Gebetstagebücher gefunden, die habe ich auch teilweise in meinem Buch veröffentlicht, wo man sieht, er hat sehr, sehr viel mit Gott gekämpft. Er hat ihn auch sehr, sehr herausgefordert. Er hat ihn ja auch seine Wut und seine Fragen gestellt, aber er ist am Ende immer zu ihm zurückgekehrt. Und das ist was gewesen, was am Ende auch mich in all den Jahren danach dazu ermutigt hat, dran zu bleiben. Aber ja, bei Suizid ist es ja so schwierig, auch gerade wegen dieser großen Schuldfrage, auch wie reagieren die anderen, was denken die anderen, was denken Verwandte, was muss mein Vater sich vielleicht auch anhören von Menschen, weil wir waren irgendwo die Kinder, aber er war ja der Mann, der es hätte merken können, in Anführungsstrichen. Aber mein Vater, der hatte ein ganz, ganz besonderes Erlebnis in der Nacht nach meiner Mutter ihrem Tod. Da hat er sehr verzweifelt zu Gott gerufen und mit ihm gerungen und hat dann tatsächlich Jesus irgendwo als Person, er durfte ihn hören, er durfte ihn sehen, dass er ihm die große Zusage macht, dass er die Sorge um seine Kinder ablegen darf, dass Jesus ihm verspricht, uns, seine Kinder, also mich, meinen Bruder, meine Schwester, niemals loszulassen. Und ich weiß, dass das was war, was mein Vater auch sehr durchgetragen hat durch diese Zeit.
0: Das heißt, das Vorbild Ihres Vaters hat Sie als junges Mädchen damals getragen und Ihnen vielleicht auch einen neuen Zugang zu Gott eröffnet? Oder was ist damals bei Ihnen persönlich passiert, Frau Wemmer?
1: Ja, man kann das sicher ein Stück weit so sagen. Es ist total spannend, weil bei mir war das so, über die ganzen nächsten Jahre kam nicht einfach plötzlich das übernatürliche Wunder oder die Offenbarung Gottes, dass er mir begegnet ist und gesagt hat, du kannst wieder glauben oder ich erkläre dir all deine Fragen. Ich weiß bis heute nicht, warum das alles so gekommen ist. Bei mir war das sehr schleichend, einfach weil ich dranbleiben wollte auch. Ich habe einfach gemerkt, ohne Gott zu leben, das möchte ich auch nicht. Ich möchte wieder neu verstehen. Und es hat natürlich sehr, sehr lange gedauert, weil da war viel Trauer davor. Und ich habe angefangen, einfach wieder Bibel zu lesen, mit Menschen darüber zu sprechen, mir Lebensgeschichten von anderen Menschen anzuhören. Und dann war das sehr, sehr schleichend. Und es war irgendwo auch Gottes Gnade, dass ich wieder glauben durfte. Ich habe gesehen, es gibt andere Menschen, die haben Leid erlebt und die sind dran geblieben. Und die haben auch keine Fragen auf ihr Warum. Aber ich habe gemerkt, ich will Gott in meinem Leben haben und ich entscheide mich, wieder an ihn zu glauben, auch wenn ich nicht alles verstehen kann, weil ich einfach glaube, dass es wahr ist. Und das ist im Endeffekt auch Glaube, es ist Vertrauen. Es ist nichts passiert, wo er mir irgendwas bewiesen hätte, wenn Sie verstehen, wie ich meine.
0: Ja.
1: Deswegen ist das nicht so ein übernatürlicher Knall gewesen, sondern es ist einfach ich durfte wieder Glauben lernen.
0: Und hat Ihnen das dann geholfen von innen her, diese Entscheidung zu sagen, ich entscheide mich doch daran zu glauben, dass Gott so ist, wie die Bibel es mir sagt, wie ich es in meiner Gemeinde kennengelernt habe. Hat das dann von innen her was verändert?
1: Ich würde sagen ja, weil es für mich gut getan hat zu wissen, ich darf einfach vertrauen. Und es gibt jemanden, der ist sehr, sehr viel größer wie ich. Und der weiß sehr, sehr viel mehr. Und wenn ich an so einen großen Gott glaube, dann ist das nicht böse gemeint, dass ich nicht alles verstehe, sondern dann darf ich einfach vertrauen. Und das hat mir eine große Last genommen, auch so das Leben so selbst in den Händen zu halten, dass ich mein Vertrauen auf ihn setzen durfte. Und natürlich waren da viele kleine Ermutigungen, Menschen, die mir Dinge zugesprochen haben, Bibelverse, die ich gelesen habe. Ich habe eine Zukunft des Heils für dich und nicht des Unheils, war ein Vers aus Jeremia, der mich ganz, ganz lang begleitet hat. wo Menschen, auch die meine Situation nicht kann. Ich habe mal eine Frau getroffen auf einer Toilette, auf einer Hochzeit. Die habe ich nie wieder gesehen, die mir zugesprochen hat, dass Gott mich sieht in meiner Situation. Sie kannte meine leidvolle Situation, hat sie auch benannt, obwohl wir nie gesprochen hatten. Und das waren natürlich schon so kleine Erlebnisse, wo ich einfach gemerkt habe, Gott hat mich nicht vergessen. Und ich möchte dranbleiben und ich möchte wieder beten, auch wenn dieses eine wichtigste Gebet meines Lebens unerhört geblieben ist.
0: Dass die Mutter wieder gesund wird. Genau, wenn das Wunder ausbleibt, das ist unser Thema hier in der Lebenshilfe bei Radio Horeb. Unser Gast ist Jana Wemmer. Sie erzählt uns die Geschichte ihrer schweren Prüfungen in ihrer Jugendzeit. Sie hat ihre Mutter verloren, sich wieder in den Glauben, ja, wieder zurückführen lassen, könnte man sagen, hat sich geöffnet dafür, Gott, trotzdem er diese Gebete für ihre Mutter nicht erhört hat, doch zu vertrauen. Dieses neu wiedergewonnene Vertrauen wurde dann auf eine zweite sehr harte Probe gestellt, als sie dann später ihren Vater verlor. Das werden wir gleich von ihr noch hören. Frau Wemmer, ich würde an der Stelle gerne eine Musik einspielen. Und zwar, wir haben Sie vorher gefragt, gibt es denn Lieder, die für Sie irgendwie wichtig waren oder wichtig geworden sind auf Ihrem Glaubensweg? Und da haben Sie eines genannt von der Outbreak-Band Ewigkeit. Vielleicht sagen Sie da ein paar kurze Worte zu.
1: Ja, tatsächlich ist das Lied besonders wichtig geworden nach dem Tod meines Vaters. Mhm. Da werden wir gleich noch drüber sprechen. Genau. Aber dadurch, dass er an Krebs verstorben ist, hatten wir natürlich einen sehr langen Leidensweg. Und auch meine Mutter hatte ihren langen, schmerzvollen Weg. Und für mich war das so ein Trost, diese Perspektive Ewigkeit zu haben, zu wissen, wenn sie nicht mehr hier sind bei uns, sie haben ihre Kämpfe gewonnen, weil sie sind beide bei Jesus in dieser wunderbaren Ewigkeit, die eigentlich ja das Ziel unseres Lebens ist. Also, dass sie wirklich ihr Ziel erreicht haben. Und das war für mich so ein Mindshift in diesem Moment. Ja.
0: Und dann hören wir das jetzt hier, das Lied Ewigkeit von der Outbreak Band in der Lebenshilfe bei Radio Horeb.

0: Die Ewigkeit ist mein Zuhause, gesungen hier von der Outbreak Band in dem Lied Ewigkeit. Das ist ein Lied, das Jana Wemmer in ihrem Leben wichtig geworden ist. Sie hat ihre beiden Eltern verloren. Wir haben gehört, wie erst ihre Mutter durch einen Suizid gestorben ist und wie das für sie als junges Mädchen sehr schwer war, das mit ihrem christlichen Glauben in Einklang zu bringen. Und sie erzählt uns hier in der Lebenshilfe bei Radio Horeb ihre Geschichte und ihren Glaubensweg auch durch diese schweren Herausforderungen hindurch. Frau Wemmer, Sie hatten uns vorhin erzählt, dass Ihr Vater nach dem Tod Ihrer Mutter wirklich Ihr Haltepunkt war durch seinen Glauben, weil er wohl auch sehr gerungen hat, mit Gott gerungen hat, so ein bisschen wahrscheinlich wie David in den Psalmen, nicht, der ja auch zwischen Trauer und Zweifeln manchmal, wo bist du überhaupt und so schwankt und dann doch immer wieder in den Psalmen den Weg zurückfindet zu und du bist da und ich glaube dir und du wirst mich zum Heil führen. Also diesen Weg hat Ihr Vater auch immer wieder, ist er gegangen nach dem Tod seiner Frau, ihrer Mutter, und Sie haben von ihm auch gelernt und dann plötzlich ist dieser schwere Haltepunkt für sie dann plötzlich auch fing an wegzubrechen, weil er, ihr Vater, eine schwere Diagnose bekommen hat, nämlich die Diagnose Krebs. Erzählen Sie uns doch mal davon, wie das für Sie war als Familie, das nach dem ersten Schock dann zu erfahren, dem Tod der Mutter, zu erfahren, dass auch der Vater medizinisch gesehen dem Tod geweiht war.
1: Ja, also begonnen hat das alles nach meiner Hochzeit. Im Juni 2019 war das. Und das ist für mich nochmal kurz wichtig zu sagen, weil das war quasi eine sehr freudenvolle Zeit. Also ich habe sehr positiv in die Zukunft geschaut. Mein Vater hatte mich noch getraut, mich und meinen Mann. Das heißt, es war so, die Vergangenheit, all das Schlimme überwunden. Wir schauen jetzt in die Zukunft. Nicht, dass meine Mutter nicht mehr gefehlt hätte, aber Sie verstehen, wie ich das meine. Und dann hat mein Vater angerufen, direkt nach den Flitterwochen, hat gesagt, sie haben was gefunden, die Ärzte, es ist wahrscheinlich Krebs. Und für mich, es war ja erstmal nur ein Verdacht und für mich war klar, es ist Krebs. Und es wird nicht gut ausgehen und er wird sterben. Also das war für mich direkt aufgrund der Erfahrungen, ich all mein Gottvertrauen auch durch, dachte, das hätte ich noch wieder aufgebaut. Es war weg in dem Moment. Und wir hatten dann ein paar Wochen, wo irgendwo die Hoffnung blieb. Auch mein Vater selbst hat gesagt, ich möchte leben, ich möchte meine Enkelkinder kennenlernen. Er war ja noch keine 50 Jahre alt. Es war kurz vorher vielleicht Fehldiagnose. Und dann war sehr, sehr schnell klar, dass er eigentlich überall Krebs hat und dass dieser Krebs auch wahrscheinlich erst im Juli begonnen hat. Also wirklich über eine kurze Zeit, es war dann im Oktober, und er hat dann schon im Ende November haben wir die Diagnose bekommen, dass er noch 6 Wochen zu leben hat, keine Chemotherapie angeschlagen hat. Also es war wirklich von jetzt auf nachher wieder die gleiche Situation, nur dass ich diesmal gar kein Vertrauen mehr hatte.
0: Das heißt, da hat man dann gemerkt, also das Vertrauen, das war jetzt wohl schon so irgendwo alltagstauglich, aber nicht krisentauglich, das, was Sie wiederbekommen haben. Sie hatten das Gefühl, ich will jetzt nicht hoffen und schon wieder enttäuscht werden und wir sind schon einmal enttäuscht worden und jetzt stelle ich mich lieber gleich auf das Schlimmste ein, so ungefähr?
1: Ja, genau. Nach dem Motto, lieber gar kein Gebet sprechen, als wieder ein unerhörtes Gebet verkraften zu müssen. Das war für mich klar, und ich weiß noch, ich war dankbar, dass andere gebetet haben, die ich kannte, Menschen aus der Gemeinde. Ich wusste ganz lange nicht, ob mein Vater dafür betet, weil er auch in dieser Krise, diesen schweren körperlichen Leiden, sich in dieser Sorge auch um seine Kinder, die ja zurückbleiben, meine Schwester hat noch zu Hause gelebt, also ist ja 4 Jahre jünger wie ich. Also er hat sich auch sehr, ich würde sagen, verändert in der Zeit. Wir haben nicht mehr zusammen gebetet für seine Heilung. Irgendwie war für uns alle

0: hat, dass es für ihn okay ist, auch zu gehen, dass er das akzeptiert hat. Und freitags dann, als er verstorben ist, wir durften dabei sein. Das war mein großes Gebet, dass ich nicht wieder jemanden gehen lassen musste ohne Verabschiedung. Und da hat er auch sich wenige Momente vor seinem Tod nochmal aufgesetzt und hat uns ganz klar gesagt, so wie ich ihn kannte, so wie ich ihn immer kannte als Mann vor Glauben, und hat gesagt, ihr habt mir Halt gegeben, ich habe euch lieb. Aber am Ende kann nur Jesus Halt geben. Und wenn euch jemals jemand sagt, es gäbe einen anderen Weg, dann lügt er. Und dann ist er verstorben. Und das war für mich damals, in dem Moment konnte ich das nicht so greifen, weil es für mich einfach viel zu schlimm war, dass er jetzt auch weg war. Und er wirklich nicht gesund geworden ist. Und ich ja auch diesen Verfall, den man bei Krebs einfach erlebt. Und es tut mir wirklich auch leid für jeden, der das mittragen muss. Auch Angehörige, die da begleiten. Weil das hat wirklich nochmal mein Weltbild verändert, dass ich am Ende sehen durfte, dass er so gestrahlt hat und dass für ihn war das ein gewonnener Kampf am Ende. Ich glaube, dass er am Ende geheilt wurde, weil er bei Jesus wieder ganz war und endlich nicht mehr leiden musste, sowohl körperlich als auch seelisch, weil er hat ja auch 7 Jahre um seine Frau getrauert. Mein Vater hat auch nicht mehr geheiratet oder sich da, er hat einfach getrauert auch um meine Mutter. Und genau deswegen bin ich froh, dass er am Ende wieder glauben durfte und das auch ganz klar ausgestrahlt hat.
1: Und was hat das mit Ihnen als Kindern gemacht, dass der Vater das so ausstrahlen konnte in dieser schweren Zeit?
0: Also im Nachhinein jetzt ist es für mich eins der größten Wunder und ich bin unglaublich dankbar dafür. In diesen Momenten hat es für mich nicht überwogen, muss ich ehrlich sagen. Es war für mich so viel schlimmer, dass er sterben wird, ihn dazu begleiten, auch bei all diesen pflegerischen Aufgaben, diese Konfrontation des Leides war für mich so viel größer. Ich dachte, ich kann nie wieder glücklich sein in den Momenten. Und ich durfte das erst später zu schätzen wissen, was dort passiert ist. Auch jetzt, heute darf ich ja auch erst verstehen, was an diesem Tag wirklich passiert ist, dass er eben zu Jesus gegangen ist. Und dass ich ihn zwar loslassen musste, aber dass es ihm endlich gut geht. Und mein Vater hat ja auch lange warten müssen. Und ich hätte mir gewünscht, dass er noch leben darf und dass er meine Tochter jetzt kennengelernt hätte und noch Teil meines Lebens ist. Aber ja, darf jetzt eine andere Perspektive haben und wünsche mir diesen Glauben, den er hatte, dass wenn ich mal in solche Situationen komme, dass ich auch so festhalten darf. Trotz dem Hadern, das ist ja das, was ich so wichtig finde. Er hat ja gezweifelt und er hat ja gekämpft. Es war ja es ist immer alles schön. Er ist nur einfach immer wieder zu der Erkenntnis gekommen, am Ende bleibt Jesus.
1: Mich erinnert das, was Sie sagen, Frau Wemmer, sehr an die biblische Geschichte im Buch Hiob, wo Hiob hadert ja auch und er kriegt auch in dem Sinne ja keine Erklärung. In dem Sinne von Gott, dass Gott Hiob sagt, also ich erkläre dir das jetzt mal ganz genau, warum du das alles ertragen musst, ja, sondern seine Erklärung ist ja im Grunde eine Begegnung am Ende, eine ganz andere Art von Antwort, die Gott gibt, nämlich die Antwort in der Begegnung. Ich habe jetzt gesehen, wer du bist, wirklich ist. Ich kann mir vorstellen, dass Ihr Vater genau diesen Weg gegangen ist, so wie Sie das beschreiben. Nicht, dass er dann darin etwas erfahren hat, was ihm dann Frieden und auch dieses Strahlen geschenkt hat.
0: Ja, definitiv, das glaube ich auch. Und im Endeffekt ist es auch der Weg, den ich bei mir immer wieder gesehen habe. So dieses, am Ende brauche ich keine Erklärung für das Leid, aber was ich brauche, ist, dass Jesus da ist in den Momenten, weil das hilft auch. Und gerade hier bekommt ja auch von Gott seine Größe nochmal gezeigt und seine Macht, indem er ihm antwortet und ihm viele Fragen stellt über die Gesetze der Natur und so. Und ihm dadurch zeigt, hey Hiob, ich weiß so viel mehr wie du. Du darfst mir vertrauen. Und ich glaube, dass Gott wusste, welches der beste Weg für meinen Vater ist. Und dass er auch weiß, welches der beste Weg für mich ist. Auch wenn sich das nicht immer so anfühlt. Und auch jetzt nicht immer so anfühlt. Also es ist ja was unglaublich Dynamisches, Glaube. Also es passieren immer wieder Situationen, wo ich denke, fällt es jetzt wieder zusammen? Und ich denke, es ist ein lebenslanger Prozess, einfach sich einen Glauben aufzubauen, mit Jesus gemeinsam, an dem man festhalten kann, ja.
1: Was ist denn bei Ihnen dann nach dem Tod Ihres Vaters passiert, dass Sie dann für sich persönlich auch dieses Vertrauen in Gott neu kennenlernen konnten?

0: Hier war es tatsächlich so, dass ich ein Erlebnis hatte, das für mich ein Schlüsselerlebnis war. Und zwar in der Nacht nach der Beerdigung. Also ich war wirklich nach dem Tod meines Vaters so tief verzweifelt. Ich würde sogar sagen, noch verzweifelter wie damals bei meiner Mutter. Ich hatte auch wieder mit Schuld zu kämpfen, weil ich Angst hatte, nicht genug getan zu haben, ihn nicht gut genug begleitet zu haben. Und wirklich mit dieser Gefühlsverzweiflung bin ich nach dieser Beerdigung ins Bett gegangen abends und es hat sich nach so einer Endgültigkeit angefühlt. Und auch diese Ewigkeitsperspektive, über die wir ja schon gesprochen haben, die durfte ich gar nicht ha hatte ich nicht in diesem Moment. Und dann habe ich versucht zu schlafen und ich bin immer wieder aufgewacht und habe wie so eine Stimme gehört, die mir sagt, steh auf, Chana, und komm. Und ich dachte, jetzt werde ich verrückt und was soll das sein und wo soll ich hinkommen und was ist das? Und ich bin dann, aber nachdem ich das immer wieder gehört habe, tief in meinem Herzen, bin ich aufgestanden und bin aus dem Schlafzimmer raus, mein Mann hat geschlafen und dann hat sich schon in diesem Moment die Atmosphäre verändert. Ich bin dann ins Wohnzimmer gegangen und hatte meine Augen geschlossen. Ich habe mich gar nicht getraut, sie zu öffnen, weil ich mich so umgeben gefühlt habe. Und dann durfte ich eine Umarmung spüren. Mein Vater hat immer sehr, sehr schön umarmt und ich weiß, es war eine Umarmung von Jesus selbst. Ich habe es am ganzen Körper gespürt. Und in dem Moment ist was in mir einfach geheilt. Ich bin dann zurück zu meinem Mann ins Bett und habe gesagt, ich weiß es jetzt, Jesus ist da und ich habe ihn gespürt und ich weiß einfach, er wird mich begleiten und es hat so geholfen in dem Moment und es gab trotzdem danach immer wieder Auf und Abs und auch heute noch Momente, wo ich meinen Vater einfach vermisse und wo ich das nicht verstehen kann, wieso Leid ist, auch wenn ich von Leid höre, von Menschen um mich herum, wo ich denke, wieso lässt Gott uns das alles tragen? Aber ich weiß, wenn er da ist und uns mitträgt, dann können wir das bestehen und dass es eben diese große Perspektive gibt, dass wir nicht ziellos leiden müssen, weil wir haben ein Ziel und das ist die Ewigkeit bei ihm und da werden wir für immer von ihm umgeben sein. Und wenn ich dann nur dieses kleine Gefühl, was ich in diesem Moment hatte, wenn das nur ein Abklatsch ist von dem, was ich dann fühle und erlebe und was meine Eltern jetzt fühlen und erleben, dann ist es was, was sich lohnt, sich dran festzuhalten. Ja.
1: Das sagt Jana Wemmer. Sie hat ein Buch geschrieben mit dem Titel Wenn das Wunder ausbleibt. Das ist das Thema, über das wir auch hier mit ihr sprechen in der Lebenshilfe bei Radio Horeb. Ich kann mir vorstellen, liebe Hörerinnen und Hörer, dass es manche unter Ihnen gibt, die gerne selber mit Jana Wemmer sprechen würden, vielleicht auch eine Frage an Sie haben. Sie können gerne jetzt anrufen unter der 089 517 008 008. Das ist die Nummer hier zur Lebenshilfe bei Radio Horeb unter dem Thema, wenn das Wunder ausbleibt. Was passiert, wenn Gott Gebete nicht erhört, wenn wir enttäuscht sind? Trauen wir uns überhaupt, uns noch mit ihn anzusprechen, um ein Wunder zu bitten? Sie können gerne anrufen unter 089 517 008 008 und direkt mit Jana Wemmer sprechen. Frau Wemmer, für Sie war dann nach diesem Erlebnis in der Nacht, wo Sie diese Umarmung Gottes quasi physisch gespürt haben, erst einmal, das hat wirklich etwas in Ihnen verändert, haben Sie gesagt. Ihr Vertrauen ist dann nochmal herausgefordert worden, und zwar ordentlich, und zwar bei der Geburt Ihrer kleinen Tochter. Erzählen Sie uns das doch auch nochmal.
0: Ja, das ist total spannend, weil ich habe ja dann 2024 ganz klar von Gott die Berufung bekommen, nenne ich es mal, dieses Buch zu schreiben. Oder er hat mich ermutigt, es einfach mal mit ihm aufzuschreiben. Und ich habe dann begonnen und ich habe dann in dieser Geschichte so viel gesehen, was ich mit ihm erleben durfte. Und ich dachte, jetzt habe ich es begriffen. Jetzt weiß ich, wie das glaubt, wie man auch in Krisen glauben kann, wie das funktioniert, als gäbe es da so ein Patentrezept. Und dann bin ich schwanger geworden. Wir haben uns total gefreut. Es war ein Wunschkind auf diese nächste Season, die jetzt einfach kommt. Ich dachte, jetzt ist wieder Leben da, es geht nach vorne, vielleicht ähnlich wie damals nach der Hochzeit. Und dann kam meine Tochter 5 Wochen zu früh zur Welt. Und das ist erstmal kein Extremfrühchen, aber sie wurde geboren und es war direkt klar, sie muss auf Intensivstation, sie musste beatmet werden, sie hatte eine Magensonde und bin da nach der Geburt hingegangen, ich habe sie da liegen sehen in diesem Bettchen. Ich durfte sie nicht halten. Wir wussten nicht, wie es weitergeht. Ihre Sauerstoffwerte waren schlecht. Und da hat es kurz gedroht, wirklich wieder alles über mir zusammenzuklappen, weil ich dachte, das Gott, das kann ich jetzt nicht ertragen. Also es war wie nach dem Motto, wenn du mir meine Tochter auch noch nimmst, dann war es das für mich. Und es waren dann wirklich ein paar Tage des Ringens. Und ich habe aber gemerkt, es ist nicht über mir zusammengebrochen. Ich durfte jeden Tag neu beten, Gott, dein Wille geschehe. Und er hat mir einen tiefen Frieden darüber gegeben, dass alles gut gehen wird. Und ich durfte an Wunder glauben in dem Moment, auch wenn meine Tochter jetzt nicht durch ein Wunder geheilt wurde, sondern sie hatte einfach dann Stück für Stück das mit dem Atmen geschafft. Und dennoch glaube ich, dass Gott sie dabei unterstützt hat. Aber da war ich total dankbar, dass ich gemerkt habe, okay, hier ist jetzt ein Glaube, Gott geht weiter mit mir durch. Also er hat mich irgendwo auch gestärkt, wieder in so einer Krise an ihm festhalten zu können. Und meine Tochter ist auch heute kerngesund. Also wir haben dann gebetet, dass sie am 7. Tag die Intensivstation verlassen darf. Und genau so ist es gekommen. Also da haben wir kleine Wunder erlebt. Und natürlich, aber es hat mir wieder gezeigt, es wird was sein, das ist auch meine Biografie. Diese Enttäuschungen, die habe ich ja erlebt. Und es ist okay, dass wenn Herausforderungen kommen, ich vielleicht auch wieder Zweifel haben werde. Und Gott wird diese Zweifel auch sehen und es ist in Ordnung. Ich darf sie ihm auch bringen.
1: Also diese Selbstvorwürfe, dass sie da nicht wieder reingehen. Also ich, Frau Wemmer, ich gestehe, also wir atmen, glaube ich, alle mit Ihnen auf, dass dieses Mädchen jetzt bei Ihnen ist. Und genau, das, so ist der Mensch, nicht? Man muss sich dazu durchringen, das zu akzeptieren, wenn Gott es anders macht, als wir uns das intuitiv wünschen. Das ist immer so und das wird wahrscheinlich auch nie ganz weg sein. Also man gewöhnt sich an Schicksalsschläge irgendwie nie so richtig, sondern wir sind irgendwie auf das Leben hingeschaffen, so muss es wohl sein. Und das andere ist wirklich, das Kreuz Jesu ist eine schwere Herausforderung auch für Jesus selbst gewesen, müssen wir uns ja auch mal klar machen. Der ist ja auch nicht mit Halleluja im Garten Gethsemane gesessen vorher. Ja. Also das Ringen ist uns nicht ganz genommen. Wir sprechen hier in der Lebenshilfe bei Radio Horeb über das Thema, wenn das Wunder ausbleibt, mit Jana Wemmer, die ein Buch darüber geschrieben hat, weil sie in ihrem Leben mehrere, was wir Schicksalsschläge nennen würden. Wir als Christen sagen wir eben Herausforderungen, herausfordernde Umstände, die Gott ihr zugemutet hat, da durchgegangen ist und für sich immer zu einem festen Glauben an Jesus Christus zurückgefunden hat. 089-517-008-008 ist die Nummer zur Sendung und Herr David ist der Erste, den ich hier in der Sendung begrüßen kann, aus Ulm uns zugeschaltet. Ich grüße Sie.
2: Ja, guten Tag. David ist der Vorname, dürfen Sie mich gerne so ansprechen.
1: Gut. Dann hören wir gerne, was Sie uns zu sagen haben, David.
2: Ja, die Autorin und Gast möchte ich einfach sagen, ich verneige mich vor ihrem Schicksal und ich denke immer, der Tod ist schon das Schlimmste, weil es einfach so endgültig ist. Und ich habe anders, aber auch persönlich den Abschied meines Vaters miterlebt. Von daher kann ich ein bisschen nachempfinden, wie es ihr gegangen ist. Sie haben das ja auch sehr plastisch geschildert. Und ich wollte einfach auch in meiner Situation, weil Sie so positiv sind und so hoffnungsvoll sprechen, um auch einen guten Gedanken bitten, weil dieses Thema, ich finde es auch sehr mutig und so treffend, wenn das Wunder ausbleibt. Bei mir geht es um die Trennung, um den Bruch in meiner Familie, jetzt in meiner Kernfamilie, worunter auch die Kinder leiden. Und mit meinem christlichen Hintergrund bin ich dann auch auf solche Sätze gestoßen, glaubet und dann wird euch gegeben oder bittet, es wird euch gegeben. Oder vergeben und verzeihen. Ja, das ist ja das A und O im Christentum. Man hat das Christentum erst so stark gemacht in den letzten 2000 Jahren auch. Ja, und sind eben auch von der Rede vom Wunder. Und ich sehe, dass es ausbleibt. Das macht mich ganz fertig. Ich habe auch Fehler gemacht. Klar, in einer Beziehung verletzt man sich gegenseitig. Und bei mir ist es eben dieses Thema. Und ich habe schon unzählige Menschen gebeten, guten Gedanken zu schicken, in der Hoffnung, dass sich da ein Wunder oder eine Wendung tut. Ich erreiche meine Frau aber nicht mehr. Und ja, und deshalb rufe ich, war das jetzt mein Impuls anzurufen, und ich würde mich freuen über trotzdem so einen guten Gedanken. Trotzdem heißt, obwohl ich das bisher nach Ansprachen von anderen Menschen oder Kontakt mit anderen Menschen noch nicht ein Wunder oder eine Wendung passiert ist. Aber trotzdem wird es mich freuen. Das ist der Grund meines Anrufs.
1: Ja, danke schön, dass Sie uns das anvertrauen. Frau Wemmer.
0: Ja, vielen, vielen Dank auch für die Ehrlichkeit. Und genau, das tut mir natürlich auch sehr, sehr leid über den Verlust Ihres Vaters und dass Sie jetzt auch in der Familie dadurch einfach, schwierige Situationen gehen. Und auch ich bin natürlich erstmal ratlos über diese Situation. Also es fällt mir sehr, sehr schwer, jetzt so eine ermutigende oder einen Ratschlag zu geben. Aber was ich einfach schön finde erstmal und beeindruckend ist, dass Sie so dranbleiben am Gebet und sagen, ich möchte weiter dafür beten, ich möchte weiter Versöhnung und ich möchte, dass alles wieder ins Lot kommt. Und ich glaube, dass Gott das sieht. Und dass wir manchmal ausharren müssen und ich weiß nicht warum. Und ich weiß nicht, warum Gott manche Dinge zulässt, aber ich glaube, dass Ausharren und Dranbleiben belohnt werden wird. Und ich weiß nicht, wie diese Belohnung aussieht und ich weiß nicht, wie sich die Situation entwickelt, aber ich würde Ihnen einfach wünschen, dass Sie ja weiter so beharrlich beten und hören auf das, was Jesus vielleicht noch vorhat. Und auch hoffnungsvoll bleiben und sich nicht davon unterkriegen lassen, von diesen Herausforderungen oder Rückschlägen, die jetzt vielleicht auch da sind, sondern dass sie sich dann, dass es ihren Glauben vielleicht auch einfach vertieft, diese Situation jetzt mit Jesus bis zum Ende durchzugehen. Ich hoffe, ich habe das richtig verstanden, das Anliegen.
2: Ja, mir geht es gar nicht so sehr um Glauben und ist mir fast schon wurscht. Ja, ich sehe nur das, was verheißen wird, erfüllt sich nicht, obwohl ich weiß, 1:1 kann man das auch nicht erwarten. Ja? Und es gibt schlimmere Schicksale, das weiß ich auch. Und ich weiß auch, ich brauche meine Kraft, vor allem dann auch für die Kinder. Sind schon Gott sei Dank jugendlich, nicht mehr klein. Aber
0: Also ich glaube nicht, dass es darum geht, dass ein Schicksal schlimmer ist als das andere. Ich glaube, dass unsere Kämpfe für Jesus alle wichtig sind. Und auch Ihr Kampf besonders. Und ich finde es total gut und wichtig, das auch zu teilen, weil das sicher auch etwas ist, was viele Menschen erleben. Gerade auch Streit oder einfach Unversöhnung in Familie. Das ist ja ein total sicher ein Thema, was viele auch herausfordert. Deswegen hat das definitiv auch einen Platz, das auch als leidvoll zu bezeichnen. Ja.
1: Vielleicht darf ich einen Gedanken hinzufügen. In solchen Situationen hilft mir der Gedanke sehr, dass Jesus gebetet hat, dass nicht darum, also er sagt, Vater, ich bitte dich nicht darum, dass du sie aus der Welt herausnimmst, sondern in der Welt bewahrst. Und ich glaube, wir leben als Christen auch in Zeiten, in denen bestimmte Leiden viele Menschen betreffen. Und das ist, die Trennungen leider gehören auch dazu. Und es ist zwar so, dass ich glaube, Paare mit einem tiefen Glauben vielleicht statistisch gesehen weniger oft betroffen sind als andere. Aber ich glaube, man kriegt das nicht ganz, die Krankheiten unserer Zeit auch nicht ganz aus dem auch aus den christlichen Gemeinden raus, ja. Und das ist eine Krankheit unserer Zeit, die uns betrifft. Und Jesus hat uns nicht versprochen, dass er uns rausnimmt aus der Welt, aber dass er uns in der Welt bewahrt. Und das heißt auch in diesen Krankheiten unserer Zeit den Weg mit uns geht. Vielleicht nicht so, wie wir es uns gewünscht und gehofft haben. Für mich wäre dann immer das Gebet auch, dass die Kinder möglichst wenig davon abkriegen. Das ist für die Kinder ja ein Bruch und auch eine große Schwierigkeit, also mit der sie eine Last, die die Eltern ihnen auflegen, dass sie da möglichst gut durchkommen. Und ja, was wird das Wunder genau sein an der Stelle? Ist das Wunder, dass Man ist ja noch ein anderer Mensch mit dabei, nicht, auf den man keinen Einfluss hat. Und ja, der in seiner Freiheit vielleicht auch seine Entscheidungen trifft. Aber was wird das Wunder genau sein? Vielleicht ist das Wunder, dass dann das trotzdem irgendwie ein Frieden sich einstellt und man die Kraft findet, da durchzugehen und an Gott festzuhalten. Ich frage mich manchmal, ob Frau Wemmer das auch für Sie, die Frage, ob es am Ende das Wesentlichste ist, dass hier alles glatt läuft, oder das Wesentliche ist, dass wir bei Gott bleiben, ja?
0: Es ist ein total spannender Gedanke auch, weil wenn ich an die leidvollen Situationen meines Lebens zurückdenke, dann waren es doch auch oft Situationen, in denen ich Jesus besonders nah war. Weil man ist nicht abgelenkt von der Welt und von all den Vergnügungen, die wir hier haben, und man lebt so seinen Alltag, sondern man merkt plötzlich, es zerbricht etwas und nichts bleibt mir. Und was bleibt am Ende? Doch, es ist Jesus, der Halt gibt. Und da entsteht so eine tiefe Verbundenheit, und damit meine ich jetzt nicht, dass ich mich freue über Leid, aber definitiv stärkt es den Glauben und stärkt auch Beziehungen, durch Herausforderungen durchzugehen. Ja.
1: David, ich wünsche Ihnen auch besonders, dass Sie auch gute Begleitung haben in dieser Zeit. Nicht? Ich glaube, dass das schon wesentlich ist, dass man da auch nicht alleine bleibt, nicht, dass man mit Menschen hat, mit denen man reden kann, mit denen man sich gut austauschen kann. Auch das.
0: Ja.
1: Hören wir Sie noch?
2: Ja, ich habe zugehört. Mhm. Also, weil ich einfach bin. Meine Klage ist das Gebet, oder nicht Klage, Anklage, also ich kann es nicht nachvollziehen. Habe alles gehört, und es bleibt jetzt einfach die Bitte, vielleicht auch einen guten Gedanken mit dem Wort eben versehen, trotzdem, an meine Situation zu senden, insbesondere für die Kinder. Das wäre meine Bitte, und dafür bedanke ich mich im Voraus.
1: Ja, Gebet versichert. Alles Gute Ihnen nach Ulm. Ja, es gibt übrigens auch Gemeinschaften, wie zum Beispiel die Gemeinschaft, ich sag's Ihnen gleich, mir fällt es gerade wieder, ich habe gerade einen Blackout, aber ich sag Ihnen gleich noch eine Gemeinschaft, die auch eben gerade mit solchen Situationen einfach viel zu tun haben, selbst Betroffene, die sich gegenseitig darin unterstützen. Ich sag's Ihnen gleich noch an, mir fällt es gleich wieder ein, wenn ich nicht direkt danach suche. Alles Gute, viel Segen Ihnen und für Sie und Ihre ganze Familie, Herr David. Wenn das Wunder ausbleibt, ist das Thema von Jana Wemmer, ihr Lebensthema, das sie in ein Buch gefasst hat. Das bekommen Sie im Hensler Verlag. 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Vielen Dank, Frau Wemmer, dass Sie hier mit dabei waren. Vielen herzlichen Dank dafür.
0: Vielen Dank.
1: Und wir wünschen Ihnen noch einen wunderschönen und gesegneten Urlaub. Mein Name ist Gabi Fröhlich und ich wünsche Ihnen, liebe Hörerinnen und Hörer, auch noch einen gesegneten Tag.
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0: Nachrichten aus Kirche und Welt, direkt aus der aktuellen Redaktion von Radio Horeb, im Studio Johannes Wieczorek. Washington. Die katholische Kirche in den USA ruft angesichts steigender Abtreibungszahlen zu einer landesweiten Gebets- und Aktionskampagne gegen die Verbreitung von Abtreibungspillen auf. Anlass ist eine Schätzung des Gutmacherinstituts, wonach im vergangenen Jahr über 1 Million Schwangerschaftsabbrüche vorgenommen wurden, ein Plus von 21% binnen 5 Jahre. Die US-Bischöfe machen vor allem den erleichterten Zugang zu Abtreibungspillen verantwortlich. Kritisiert werden insbesondere Verschreibungen per Telemedizin sowie der Verkauf über Apotheken und Online-Anbieter. Dies unterlaufe Lebensschutzgesetze einzelner Bundesstaaten und berge zusätzliche Risiken für Frauen, erklärten die US-Bischöfe. Von Mitte August bis Ende Oktober will die US-Bischofskonferenz das Thema verstärkt in die Öffentlichkeit tragen und Katholiken zur Teilnahme an Gebets- und Aktionsinitiativen aufrufen. Vatikanstadt. Abermals ist in der Volksrepublik China ein katholischer Bischof mit Zustimmung der chinesischen Behörden und des Papstes geweiht worden. Die Weihe sei im Rahmen des provisorischen Abkommens zwischen dem Heiligen Stuhl und der Volksrepublik China geschehen, heißt es in einer Mitteilung. Dieser, auch als Vatikan-chinesisches Geheimabkommen bezeichneter Vertrag, regelt seit 2018 das einvernehmliche Miteinander von Kirche und Staat bei der Ernennung und Weihen von Bischöfen. Konservative kirchliche Kreise kritisieren den Vertrag, weil er aus ihrer Sicht der Kommunistischen Partei Chinas zu weitgehende Mitspracherechte in innerkirchlichen Angelegenheiten einräumt. Bonn. Die erste Enzyklika von Papst Leo XIV. Gibt es jetzt auch auf Deutsch als gedruckte Broschüre. Das teilte die Deutsche Bischofskonferenz in Bonn mit. Der Bischofskonferenzvorsitzende, Bischof Heiner Wilmer, hatte das Lehrschreiben mit dem Titel Magnifica Humanitas über die Bewahrung des Menschen im Zeitalter der künstlichen Intelligenz als wegweisendes Dokument gewürdigt, das Leitplanken für die Zukunft biete. Wer sich mit dem Lehrschreiben über die Auswirkungen der künstlichen Intelligenz auf den Menschen und die Gesellschaft beschäftigen möchte, kann die Broschüre in der Reihe Verlautbarungen des Apostolischen Stuhls des Sekretariats der Deutschen Bischofskonferenz online bestellen. 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

0: 800 Jahre Franziskus, der heilige Franziskus und der Portiunkula-Ablass. Das ist die Spiritualität hier bei Radio Horeb und Radio Maria. Am Mikrofon begrüßt Sie herzlich Stefanie Feil. Schön, dass Sie mit dabei sind. Heute am 2. August ist der Festtag Portiunkula. Ein besonderes Fest für den Franziskanerorden und die gesamte Kirche. In Assisi wird dieser Tag heute mit einem großen Vergebungsfest begangen, dem Grande Perdono, eine Tradition, die auf den heiligen Franziskus selbst zurückgeht. Hat er doch in dieser kleinen Portiunkula-Kapelle, die er einst eigenhändig wieder aufbaute, das große Gnadengeschenk der Vergebung erfahren. Von dieser kleinen Kapelle in Assisi schöpft also der Festtag seinen Namen und seine Bedeutung. Denn dieser Tag ist mit einem Ablass, dem sogenannten Portiunkula-Ablass, verbunden. So wollen wir uns in unserer Reihe zum heiligen Franziskus von Assisi in Vorbereitung auf seinen 800. Todestag am 3. Oktober wieder auf den Weg machen, auf unseren geistlichen Pilgerweg hin zur Portiunkula-Kapelle in Assisi, um zu erkunden, was es mit dem sogenannten Portiunkula-Ablass auf sich hat, diesem Gnadengeschenk, um es auch für uns selbst zu entdecken, das Geschenk sozusagen auszupacken. Unsere Pilgerführerin ist wieder die Franziskanerin von Maria Stern in Augsburg, Schwester Maria Petra Grünert, und ich freue mich, dass Sie uns jetzt von dort live zugeschaltet sind. Grüß Gott, Schwester Petra.
1: Ja, ein herzliches Grüß Gott, liebe Frau Feil, und ein herzliches Willkommen in unserer franziskanischen Betrachtungssendung allen Zuhörerinnen und Zuhörer in dieser Stunde.
0: Schwester Petra, wenn wir uns jetzt gleich sozusagen auf den Weg nach Assisi machen, wie wird der Tag heute vor Ort begangen?
1: Also der heutige Festtag in Assisi ist ja der große Kirchweihsonntag für die Portiunkula-Kapelle. Und der wurde jetzt schon in den letzten 3 Tagen mit einem Triduum vorbereitet, mit abendlichen Gebetsveranstaltungen der Franziskanerbrüder und gestern einer großen Lichterprozession auf dem Vorplatz der großen Basilika Santa Maria delle Angeli. Und heute Morgen hatte ich mich schon um 7 Uhr einmal zum ersten Online-Gottesdienst zur Mitfeier mal in die Portiunkula geschaltet. Dort haben die Brüder schon die erste feierliche heilige Messe gefeiert, heute Morgen um 7. Und während des Tages sind verschiedene Gottesdienste, und ich denke, viele Besucher kommen, um auch persönlich durch dieses kleine Portiunkula-Kapellchen des Geschützes mit der großen Basilika drüber hindurchgehen, beten, aber auch vielleicht einfach den Ablass, der heute möglich ist, der Portiunkula-Ablass auch wirklich zu erbitten durch eine persönliche Beichte und persönliches Gebet, auf das ich später noch eingehen werde. Also ich denke, es werden sehr viele Pilger da sein, vor allem auch viele junge Pilgerinnen und Pilger. Denn es gibt seit Jahrzehnten eine große Tradition in Italien, dass franziskanische Brüder und Schwestern mit Jugendgruppen sich am 25. Juli auf dem Weg machen zu einer Sternwallfahrt, zu Fuß, zur sogenannten Marcia. Und sie sind quasi vom Festtag des heiligen Pilgerapostels Jakobus seit Tagen unterwegs gewesen, zu Fuß aus verschiedenen Richtungen Italiens, um da in einem Fußpilgerweg zur Portiunkula zu laufen, um dieses große Fest des Il Grande Perdono di Assisi dort zu feiern mit der großen franziskanischen Familie. Und scheinbar ist auch in der kommenden Woche ein großes internationales franziskanisches Jugendtreffen dort in Assisi und in der Portiunkula geplant, wo sogar Papst Leo XIV. Am 6. August persönlich vorbeikommen soll. So habe ich das aus den Medien wahrgenommen. Also es ist ein großes Fest, eine große Festwoche in Assisi, auch im Rahmen des großen 800-jährigen Jubiläums, das uns hinführt auf den Transitus des heiligen Franz vor 800 Jahren, sein Hinübergehen in den Himmel.
0: Ja, dann schon mal ein herzliches Dankeschön, Schwester Petra Grünert, für diesen Einblick, wie der heutige Festtag Portiunkula in Assisi begangen wird. Der heilige Franziskus und der Portiunkula-Ablass, darüber sprechen wir heute in unserer Reihe zum heiligen Franziskus von Assisi in Vorbereitung auf seinen 800. Todestag am 3. Oktober. Aber heute schauen wir auf das Fest Portiuncula. Dann sind wir gespannt auf diesen geistlichen Pilgerweg zum heiligen Franziskus und zur Portiuncula-Kapelle in Assisi. Dann würde ich sagen, nichts wie hin. Und natürlich müssen wir unseren geistlichen Pilgerweg mit Gebet beginnen, Schwester Petra.
1: Ja, liebe Hörerfamilie, ich möchte uns gemeinsam einladen, dass wir uns auch geistlich mit einem Gebet einstimmen. Wir haben heute bei uns im Wohnheim in St. Hildegard hier im Augsburger Dom, in unserer kleinen Kapelle oben, diesen Festtag mit dem franziskanischen Stundengebet begonnen. Es gibt ja auch ein franziskanisches Stundengebet, das die Festtage auch selber nochmal deutlich macht. Und dort haben wir die Laudes gesungen und gebetet. Und ich möchte gerne aber mit dem Hymnus aus der Lesehore unsere gemeinsame Betrachtung beginnen. Im Namen des Vaters und des Sohnes und des Heiligen Geistes. Amen. Maria von den Engeln, dein Heiligtum war für den Ordensvater ein Zufluchtsort. Kein anderer Ort auf Erden war ihm so lieb. Hier war er oft zu finden, hier ging er heim. Als Gründer dreier Orden fand er hier Schutz. Die Brüder, wie auch Clara, nahm er hier auf. Gern trafen sich die Brüder beim Heiligtum. Er sandte sie zu werben für Christi Reich. Maria, hör das Flehen aus unserer Schuld. Hilf allen, die dich preisen, zum wahren Glück. Jesus, dir sei die Ehre, der Jungfrau Sohn, mit Gott, dem Geist und Vater in Ewigkeit. Amen. Amen. Dieser Hymnus weist uns hin auf dieses Kirchweihfest. Es wird das Kirchweihfest heute gefeiert, das auch einmündet in das heutige Festtagstagesgebet, das ich noch gerne voranstellen möchte. Herr und Gott, du unser Vater im Himmel, in Jesus Christus sind wir alle zu Brüdern und Schwestern geworden. Wir feiern heute den Weihetag der Kirche Maria von den Engeln. Hier hat Franziskus mit seinen Brüdern der Welt das Zeugnis des neuen Menschen gegeben. Wir bitten dich, dass auch wir den Frieden, den wir mit den Lippen verkünden, zuerst in unserem Herzen haben. Durch Jesus Christus, deinen Sohn, unseren Herrn und Gott, der in der Einheit des Heiligen Geistes mit dir lebt und herrscht in alle Ewigkeit. Amen. So segne uns für diese gemeinsame Betrachtungszeit dieser lebendige Gott, der Franziskus und Clara und unzählige Männer und Frauen in die Nachfolge Jesu ruft. Der Vater, der Sohn und der Heilige Geist. Amen. Liebe Hörerfamilie, ich weiß nicht, wie Sie den heutigen Sonntagsgottesdienst erlebt haben, ob da am Ende ein Hinweis auf den heutigen Portiuncula-Ablass geschehen ist. Ich persönlich wurde hier in Augsburg enttäuscht. In dem Gottesdienst, wo ich war, gibt es keinen einzigen Hinweis. Auch in einem anderen Gottesdienst, wo meine Mitschwester war, im Augsburger Dom, wurde auch auf keinen Fall irgendwie auf Portiuncula hingewiesen. Es scheint wirklich in Vergessenheit geraten zu sein, dass heute auch der Portiuncula-Sonntag gefeiert wird. Wenn wir im Augsburger Direktorium den Hinweis finden, dass heute auch die Möglichkeit zu diesem Ablass besteht. Eine kleine Enttäuschung in meiner franziskanischen Seele heute Vormittag. Doch nichtsdestotrotz möchte ich uns wirklich die Freude dieses Festtages erschließen. Und wirklich auch mit einem Text aus der Lesehore heute noch einmal uns einladen auf diesen geistigen Pilgerweg, den wir im Januar ja schon begonnen haben, in den Fußspuren von Franziskus, seines jungen Lebens, und wo er die verschiedenen Orte seiner Heimatstadt immer wieder aufgesucht hat. Der heilige Thomas von Celano hat in seinem Werk Leben und Wunder des heiligen Franziskus diesen Ort Portiuncula wie folgt beschrieben, den wir heute auch in der Lesehore in der Betrachtung finden können. Da heißt es im Blick auf dieses Kirchlein Portiuncula wie folgt. Der Diener Gottes Franziskus unscheinbar von Gestalt, demütig im Geiste. Er, der ein Minderer sein wollte, wählte während seines Erdenlebens für sich und die Seinen ein Teilchen, Portiuncula genannt, von der Erde aus. Etwas musste er von der Erde haben, denn anders hätte er Christus nicht dienen können. Nicht ohne Vorherwissen des göttlichen Ratschlusses wurde dieser Ort, den diejenigen bekommen sollten, die von der Erde durchaus nichts haben wollten, seit alten Zeiten Portiuncula genannt. Dort war der Jungfrau und Mutter, die durch ihre einzigartige Demut verdiente, nach ihrem Sohn, das Haupt aller Heiligen zu sein, eine Kirche erbaut. In ihr nahm der Orden der Minderbrüder seinen Anfang. Hier erstand er in vielfältiger Gliederung, wie über einem felsenfesten Grunde als herrlicher Bau. Diesen Ort gewann der Heilige vor allen anderen lieb. Ihn befahl er den Brüdern in besonderer Ehrfurcht zu halten. Ihn wollte er gleichsam als Spiegel des Ordens in Demut und höchster Armut stets behütet wissen. Das Eigentumsrecht darüber ließ er anderen. Für sich und die Seinen behielt er nur die Benützung. An diesem Orte wurde in allem die strengste Zucht bewahrt, sowohl das Stillschweigen und Arbeit als auch die übrigen Vorschriften der Regel anbelangt. Ohne Unterbrechung, Tag und Nacht, widmeten sie sich hier dem Lob Gottes. Wunderbaren Duft verbreitete ihr engelgleiches Leben. Franziskus wusste zwar, dass an jedem Orte der Erde das Himmelreich aufgerichtet ist, und er glaubte, dass allerwärts den Auserwählten Gottes die göttliche Gnade zuteil werde. Aber er hatte doch erfahren, dass der Ort der Kirche Santa Maria von Portiuncula mit reicherer Gnade erfüllt und durch den Besuch himmlischer Geister häufiger ausgezeichnet worden ist. Er sagte daher oft zu den Brüdern: Seht zu, meine Söhne, dass ihr diesen Ort niemals verlasst. Wenn ihr auf der einen Seite hinausgetrieben werdet, geht auf der anderen wieder hinein. Denn dieser Ort ist wahrhaft heilig und eine Wohnstätte Gottes. Hier hat uns der Allerhöchste vermehrt, als wir noch wenige waren. Hier hat er mit dem Lichte seiner Weisheit die Herzen seiner Armen erleuchtet. Hier hat er mit dem Feuer seiner Liebe unseren Willen entzündet. Hier erhält jeder, der demütigen Herzens bittet, was er begehrt. Und wer hier fehlt, wird schwerer gestraft. Deshalb, meine Söhne, haltet aller Ehre würdig den Ort der Wohnung Gottes und preist hier Gott aus eurem ganzen Herzen mit Jubel und Lobgesang. Soweit die Worte von Thomas von Celano heute aus der Lesehore im Blick auf dieses Portiuncula-Kapellchen in der Sprache des Mittelalters, die wir gerade gehört haben. Wir haben ja unsere Pilgerreise schon am Anfang des Jahres, dieses großen Jubiläumsjahres 2026, begonnen, zu Fuß durch Assisi zu gehen, auf die verschiedenen Stationen von diesem jungen Francesco. Vielleicht haben Sie nicht alle Sendungen gehört in der Vergangenheit, aber dieses Portiuncula-Kapellchen war ein besonderer Ort. Nachdem dieser junge Francesco das kleine Kirchlein San Damiano wieder aufgebaut hatte, nachdem er dort im persönlichen Gebet wochenlang verweilt hatte und dann plötzlich von Jesus persönlich angesprochen worden ist: Franziskus, schau mal, wie meine Kirche hier zerfällt, geh hin und baue sie wieder auf, hat er dies als persönlichen Auftrag in seinem Herzen wahrgenommen und hat als erstes diese kleine Kirche von San Damiano wieder restauriert und aufgebaut. Das war für ihn persönlich ein Berufungsauftrag, den er so empfand. Und er hat dann eine weitere kleine Kirche aufgebaut, die heute nicht mehr existiert, die dem heiligen Petrus geweiht war. Und dann eben als drittes in diesen ersten drei Einsiedlerjahren, die Franziskus so gestaltet hat, hat er diese Porziunkula-Kapelle eigenhändig wieder restauriert und erbaut, die einfach vernachlässigt worden ist. Außerhalb der Tore seiner Heimatstadt Assisi unten im Wald ist sie über die Jahre zerfallen. Und Franziskus hatte dieses Kapellchen mit eigenen Händen restauriert, als drittes Kapellchen in seiner Zeit als Einsiedler, wo er 3 Jahre einfach versucht hat, dem Wort Jesu, dem Auftrag Jesu zu gehorchen. Und als er diese Kapelle wieder renoviert hatte, fanden wieder Gottesdienste statt. Und so berichten auch die Biografen, dass eben im dritten Jahr seiner Bekehrung, am 24. Februar 1208, er dort bei einem Gottesdienst das Evangelium hörte, wie Jesus seine ersten Jünger aussandte, das Evangelium zu verkünden. Diese Begebenheit möchte ich gerne nochmal am Anfang stellen, um uns bewusst zu machen, welche große Bedeutung diese Porziunkula-Kapelle für den heiligen Franziskus begonnen hat. Da heißt es auch im Leben von Franziskus, das uns Thomas von Celano schenkt, in seiner ersten Vita im 22. Kapitel folgendes. Eines Tages aber wurde eben in dieser Kirche das Evangelium, wie der Herr seine Jünger zum Predigen aussandte, verlesen und der Heilige Gottes Franziskus war zugegen. Wie er die Worte des Evangeliums vernommen hatte, bat er gleich nach Beendigung der Messfeier inständig den Priester, ihm das Evangelium auszulegen. Dieser erklärte ihm alles der Reihe nach. Als der heilige Franziskus hörte, dass die Jünger Christi nicht Gold oder Silber, noch Geld besitzen, noch Beutel, noch Reisetasche, noch Brot, noch einen Stab auf den Weg mitnehmen, noch Schuhe, noch 2 Röcke tragen dürfen, sondern nur das Reich Gottes und Buße predigen sollen, frohlockte er sogleich im Geiste Gottes und sprach: Das ist, was ich will. Das ist, was ich suche. Das verlange ich aus Herzensgrund zu tun. Deshalb macht sich der Heilige Vater von Freude überströmend eilig an die Ausführung der heilsamen Mahnung und duldet keine Verzögerung mehr, mit ganzer Hingabe die Verwirklichung dessen zu beginnen, was er eben gehört. Also gleich löst er die Schuhe von den Füßen, legt den Stab aus der Hand und zufrieden mit einem einzigen Habit vertauscht er den Ledergürtel mit einem Strick. Darauf richtet er sich den Habit in Form des Kreuzes zurecht, damit er in ihm alle teuflischen Trugbilder abwehre. Er macht ihn aus rauestem Stoff, um in ihm das Fleisch mit seinen Lastern und Sünden zu kreuzigen. Er macht ihn schließlich recht armselig und schmucklos, dass er der Welt in keiner Hinsicht begehrenswert erscheinen könne. Das Übrige aber, was er gehört, begehrte er mit größter Sorgfalt und mit höchster Ehrfurcht zu tun. Er war ja kein tauber Hörer des Evangeliums, sondern behielt alles, was er hörte, in seinem ruhmenswerten Gedächtnis und mühte sich, es auf den Buchstaben sorgfältig zu erfüllen. Liebe Hörerfamilie, diese eben beschriebene Erfahrung des Franziskus in dieser Porziunkula-Kapelle am Anfang seines Berufungsweges, Jesus nachzufolgen, war für ihn so zu Herzen gehend, dass dieser Ort für ihn eben ganz wichtig geworden ist. Nach dieser Erfahrung, persönlich angesprochen werden in der Tiefe seines Herzens durch das Wort des lebendigen Evangeliums, macht er sich auf den Weg wie die ersten Jünger Jesu, um das Evangelium zu den Menschen zu bringen und ihnen zu verkünden. Die eben gehörten Worte beschreiben, wie er seinen Habit zurechtrückt, Und so entsteht quasi der Habit der minderen Brüder, der Franziskaner, wie wir sie kennen. Der braune Habit mit dem weißen Strick. Als Einsiedler hatte er noch den Ledergürtel, wo er noch sein Geld hineingeben konnte. Jetzt entsteht eine neue Ausdrucksform, ein neuer Habit, der bis dahin quasi ja noch nicht bekannt war. Die Benediktiner prägten das geistliche Leben der Klöster mit ihrem schwarzen Habit und dem Ledergürtel. Franziskus richtet hier in der Erfahrung in der Portiunkula-Kapelle seinen persönlichen Habit neu zurecht. Die braune, einfache Kutte aus rauem Stoff und der weiße Strick. Bis heute auf der ganzen Welt können wir die Brüder von Franziskus dadurch erkennen, dass sie entweder einen braunen Habit, einen grauen, einen schwarzen oder in der Mission einen weißen tragen, aber mit dem weißen Strick. Auch viele Schwesterngemeinschaften in südlichen Ländern tragen entweder einen braunen oder grauen Habit mit dem weißen Strick des Franziskus, gekennzeichnet oft auch mit drei Knoten, die uns hinweisen auch auf die drei Gelübde von Armut, Gehorsam und Ehelosigkeit. Mit dem nächsten Lied lade ich uns ein, mit Francesco Vai uns auf den Weg zu machen und mit Franziskus dort unten in Portiuncula zu sein und uns wirklich auch selber hineinzubegeben, wer von Ihnen vielleicht schon mal in Assisi war, sich vor Augen zu führen, diese kleine Steinkapelle, in der ein wunderschönes Bild auch der Gottesmutter Maria, der Königin der Engel, heute zu finden ist. Gehen wir auf geistige Weise während des Liedes hinein in diese Portiuncula-Kapelle.

0: Der heilige Franziskus und der Portiuncula-Ablass, darüber sprechen wir heute am Festtag Portiuncula in unserer Reihe zum heiligen Franziskus von Assisi. Und wir sind auf unserem geistlichen Pilgerweg in Assisi zu Franziskus und der Portiuncula-Kapelle mit der Franziskanerin Schwester Maria Petra Grünert, und es geht weiter in unserer Betrachtung, unserem geistlichen Weg.
1: Ja, liebe Hörerfamilie oder lieber Zuhörer, die Sie zufällig eingeschaltet haben in unsere Sendung. Wir befinden uns in Assisi auf einem geistigen Pilgerweg in der Portiuncula-Kapelle, wo der junge Franziskus vor über 800 Jahren eine persönliche tiefe Erfahrung gemacht hat, sich wirklich vom Evangelium, vom Wort Jesu Christi persönlich getroffen zu fühlen im Herzen und da seinen neuen Lebensauftrag empfangen hat, das Evangelium hinauszutragen zu den Menschen, sie aufzurufen, umzukehren, wieder ein Leben mit Gott zu beginnen, ihr Leben zu bessern. Das ist damit gemeint, das Leben der Buße zu predigen. Dieses Wort Buße kommt: Ich will mein Leben bessern. Franziskus zu diesem Zeitpunkt hatte überhaupt keine Ahnung oder Vorstellung, dass einmal ein großer Orden entstehen wird von vielen Brüdern, die ihm folgen werden. Er setzt einfach das, was er gehört hat, als erstes alleine um in seinem Leben und beginnt, Jesus nachzufolgen. Wie ist also dann dieses kleine Erlebnis in Portiuncula und diese Kapelle plötzlich heute zum Haupt, zur Mutterkirche des Ordens der minderen Brüder geworden? Das persönliche Lebenszeugnis von Franziskus zu seinen Lebzeiten hat plötzlich immer mehr junge Männer angesprochen, die dann zu Franziskus kamen und mit ihm dann dieses apostolische Leben, wie die ersten Jünger Jesu, gemeinsam leben wollten, um das Evangelium in ihrer Zeit den Menschen neu zu verkünden, wie viele andere Gruppen es zur damaligen Zeit auch getan haben, die aber oft aber in der Häresie abgeglitten sind. Und als Franziskus sah, dass die Brüdergemeinschaft wächst, ist er mit den ersten 12 Brüdern ja zu Innozenz III. Nach Rom gegangen, um seine Lebensweise nach dem Evangelium von ihm bestätigen zu lassen. Er wollte mit seinen Brüdern, mit seinen Gefährten gemeinsam das Lob Gottes singen und Gottesdienst feiern und auch hinausgehen, das Evangelium zu verkünden. Aber zum gemeinsamen Stundengebet braucht es einen Ort, braucht es eine Kirche. Und so beschreibt auch der Spiegel der Vollkommenheit in den franziskanischen Quellenschriften die folgende Begebenheit, wie Franziskus um eine Kirche den Bischof bittet, wo er mit seinen Brüdern gemeinsam das Lob Gottes beten kann. Und da heißt es wie folgt: Als der selige Franziskus sah, dass der Herr die Zahl seiner Brüder vermehren wollte, sprach er zu ihnen: Meine liebsten Brüder und Söhne, ich sehe, dass der Herr uns vermehren will. Daher erscheint es mir gut und fromm, dass wir uns vom Bischof oder von den Domherren von San Rufino oder vom Abte des heiligen Benedikt eine Kirche verschaffen, wo die Brüder ihre Tagzeiten beten können und neben der sie aus Lehm und Zweigen ein kleines, ärmliches Haus bauen sollen, um dort zu ruhen und zu arbeiten. Denn das Haus, das wir jetzt haben, ist nicht würdig und reicht für die Brüder nicht mehr aus, da der Herr sie vermehren will. Vor allem aber haben wir hier keine Kirche, wo die Brüder ihre Tagzeiten beten können. Und wenn ein Bruder stürbe, so würde es nicht schicklich, ihn hier oder in der Kirche der Weltgeistlichen zu begraben. Diese Rede gefiel allen Brüdern. Franziskus ging also zum Bischof von Assisi und legte ihm seine Bitte vor. Und der Bischof sprach zu ihm: Brüder, ich habe keine Kirche, die ich euch geben könnte. Und das Gleiche erwiderten ihm die Domherren. Da ging Franziskus zum Abte des heiligen Benedikt auf den Monte Subasio und sagte ihm die gleichen Worte. Und der Abt hatte Mitleid mit ihm, beriet sich mit seinen Mönchen und mit der Hilfe der Gnade und des göttlichen Willens gab er dem heiligen Franziskus und seinen Brüdern die Kirche von Santa Maria von Portiuncula, welches die kleinste und ärmlichste Kirche war, die sie hatten. Und es sprach der Abt zum seligen Franziskus: Bruder, wir haben deine Bitte erhört. Wenn aber der Herr eure Gemeinschaft vermehrt, dann soll dieser Ort der Mittelpunkt eures Ordens werden. Diese Rede gefiel dem seligen Franziskus und seinen Brüdern. Und der selige Franziskus freute sich sehr über den Platz, den man den Brüdern geschenkt hatte. Vor allem, weil die Kirche nach der Mutter Christi genannt war und weil es eine so kleine und ärmliche Kirche war. Und auch darüber, dass sie den Beinamen von Portiuncula hatte, weil dadurch versinnbildlicht wurde, dass sie die Mutter und das Haupt der armen, minderen Brüder sein werde. Denn sie wurde von

zerstört war, so hatten doch die Einwohner der Stadt Assisi und jener ganzen Landschaft die höchste Verehrung für sie. Sie haben diese Verehrung bis auf den heutigen Tag und sie wird täglich größer. Und nachdem die Brüder gekommen waren, um dort zu bleiben, vermehrte der Herr fast täglich ihre Zahl und der Wohlgeruch ihres Ruhmes verbreitete sich auf wunderbare Weise durch das ganze Tal des Spoleto und über viele Länder der Welt. Früher jedoch wurde die Kirche Santa Maria de Angeli genannt, weil dort, wie man sagte, oft die Gesänge der Engel gehört wurden. Und obgleich der Abt und die Mönche dem seligen Franziskus die Kirche geschenkt hatten, so wollte dennoch der selige Franziskus als ein guter und erfahrener Lehrer sein Haus, das heißt seinen Orden, auf den festen Felsen der äußersten Armut gründen. Und er sandte zum Zeichen der größeren Demut und Armut dem Abte und seinen Mönchen jährlich ein Körbchen mit kleinen Fischen. Denn die Brüder sollten kein Haus als ihr Eigentum besitzen. Und sie sollten in keinem Hause bleiben, das nicht einem anderen gehörte, damit die Brüder niemals die Möglichkeit hätten, es auf irgendeine Weise zu verkaufen oder zu verpfänden. Wenn aber die Brüder alljährlich den Mönchen die Fischlein brachten, gaben ihnen diese wegen der Demut des heiligen Franziskus, der dieses freiwillig tat, ein Gefäß voll Öl. Ja, liebe Schwestern und Brüder in Christus, liebe Hörerfamilie, diese Erzählung, wie Franziskus dieses Portiuncula-Kapellchen für seine erste Brüdergemeinschaft geschenkt bekommen hat, rührt zutiefst an. Weder der Bischof noch die Domherren haben für ihn eine Kapelle oder Kirche übrig, aber die Gemeinschaft der Benediktiner von Monte Subasio schenken ihm und seinen Brüdern das ärmlichste kleine Kirchlein, das Franziskus Jahre vorher mit seinen Händen restauriert hatte. Ist das nicht wunderbar? Franziskus hatte eine große innige Beziehung zur Gottesmutter Maria. Und es war für ihn eine Freude, dieses kleine Marienkirchlein geschenkt zu bekommen. Stellen wir uns mit dem nächsten Lied auch ein, Maria zu grüßen auf unserem geistigen Pilgerweg in dieser Portiuncula-Kapelle, in der wir vielleicht mit Franziskus jetzt noch einmal eintreten wollen.

Ja, liebe Hörerfamilie, der heilige Franziskus, er ist immer wieder mit seinen Brüdern versammelt in diesem Portiuncula-Kapellchen, wo sie miteinander beten, den Lobpreis Gottes singen, sich aus

austauschen und verweilen. Immer wieder gehen sie zu zweit hinaus in alle Himmelsrichtungen, um den Menschen das Evangelium zu bringen. Und immer wieder kehren sie meistens am Pfingsten zurück, um einfach zu erzählen, was sie erlebt haben. Franziskus hat ja 20 Jahre seines Lebens, die ersten 20 Jahre, so gelebt, als dass Gott keinen Platz in seinem Leben hatte. Da hat er auch viele Dinge getan, die der Liebe Gottes widersprochen haben. Obwohl Franziskus ein eifriger Nachfolger Jesu Christi geworden ist, hat er zwischendrin immer wieder auch Zweifel über die Sünden, die er früher gelebt hat, wo er ganz getrennt von Gottes Liebe sich bewegt hat. Vor genau 810 Jahren, im Sommer 1216, verbringt er wieder eine Zeit mit seinen Brüdern in Portiuncula im Gebet, im gemeinsamen und persönlichen Gebet. Und da wird dann folgende Begebenheit beschrieben aus den Erzählungen der Pilgerbücher, was Franziskus eben vor 810 Jahren, im Jahre 1216, dort erlebt hat. Und da kommt der Ursprung des heutigen Festes, auch des Portiuncula-Ablasses, wirklich zu tragen. So wird berichtet. Das große Erbarmen Gottes, das Franziskus eben auch in der Portiuncula-Kapelle erlebt hat, dass die Liebe Gottes und die Barmherzigkeit Gottes ihm alle Sünden vergeben, diese Erfahrung will er anderen Menschen auch ermöglichen. Und so heißt es. In einer Sommernacht des Jahres 1216 erhob sich Franz, während die übrigen Brüder noch schliefen, von seinem Lager und trat in die Portiuncula-Kapelle. In der einsamen Gebetsstunde erfuhr er Gottes Gegenwart und schaute Jesus Christus, der ihn aufforderte, zum Papst zu gehen und folgende Gnade zu erbitten. Wer nach der Beichte reuig das Muttergotteskirchlein besuche, solle von allen zeitlichen Sündenstrafen gelöst sein. Gehorsam wie immer zögerte Franz keinen Augenblick, den Gotteswillen zu erfüllen, rief am frühen Morgen Bruder Maceo und wanderte mit ihm gegen Perugia zum Papst. Seine Bitte richtete Franz an Honorius III., einen weltabgekehrten, einfachen Mann, unbekümmert um Gold und Geld und Gut, aber großherzig gegen die Armen. Franziskus trat vor den Papst mit den Worten: Heiliger Vater, vor nicht langer Zeit habe ich für euch eine Kapelle zu Ehren der allerseligsten Jungfrau und Mutter Christi wieder aufgebaut. Nun bitte ich eure Heiligkeit, für diese Kapelle einen Ablass, ohne jede Almosenpflicht zu gewähren. Der Papst erwiderte: Ein Ablass ohne irgendwelche Gegenleistung könne nicht leicht gewährt werden. Denn es sei billig, dass Menschen für einen solchen Gnadenerweis auch Opfer bringen. Auf die Frage, wie viele Jahre Ablass er verlange, flehte Franziskus: Nicht Jahre erbettle ich von eurer Heiligkeit, sondern Seelen. Da schmolz etwas im Herzen des weltflüchtigen Papstes und ließ ihn einlenken. Wie kann ich dir diese Seelen schenken? Franziskus antwortete: Mein Wunsch, den eure Heiligkeit gnädig erfüllen möchte, wäre, wer immer nach guter Beichte, Reue und priesterlicher Lossprechung diese Kapelle betritt, soll von aller seit seiner Geburt verübten Schuld und Strafe im Himmel und auf Erden gelöst sein. Du begehrst viel, erwiderte der Papst. Auch ist es in der römischen Kirche nicht Brauch, einen solchen Ablass zu gewähren. Heiliger Vater, lautete die Antwort augenblicklich zurück, meine Bitte kommt nicht von mir, sondern von dem, der mich gesandt hat, von unserem Heiland Jesus Christus. Der weltabgewandte Papst hatte Sinn für den schlichten Glauben von Bruder Franz und erklärte ihm gegen alle amtlichen Bestimmungen und Bedenken: Dir sei gewährt, um was du bittest. Das ist mein Wille. Zweimal wiederholte er die Worte. Sofort legten sich einige Kardinäle ins Mittel und forderten Widerruf der Gnadenerweise. Denn solche Gunst
Würde, die für Kreuzzug und Apostelgruft gewährten Ablässe in den Augen des Volkes herabsetzen. Aber Honorius weigerte sich, seine Worte zurückzunehmen. Nur wollte er mit Rücksicht auf die Vorstellungen der Kardinäle den Ablass auf den Jahrestag der Kapellenweihe beschränken, auf den Tag nach der Petri-Kettenfeier. Noch einmal bettelte Franziskus um den Ablass, wenigstens für die Festoktav. Aber der Papst lehnte ab. Was er gewährt, habe er bereits gegen den Willen seiner Ratgeber zugestanden. Mehr wolle er nicht einräumen. Franziskus beugte sich vor dem höchsten Entscheid und wollte fortgehen, als der Papst ihn anrief: Einfältiger, du, wo willst du hin? Womit kannst du beweisen, dass du den Ablass erhalten hast? Franz entgegnete: Heiliger Vater, euer Wort genügt mir. Ist es Gottes Werk, dann ist es ihm anheimgestellt, sein Werk offenbar werden zu lassen. Ich verlange kein Schriftstück. Urkunde ist die allerseligste Jungfrau Maria und Christus der Notar und die Engel die Zeugen. Mit diesen Worten zog er sich zurück und schlug den Pfad nach Assisi ein. Unterwegs grübelte er über die Meinungsverschiedenheiten zwischen den Lenkern der Kirche. Er war einfältig vor den Papst getreten, einzig mit dem Gedanken an die Seelenernte, die dieser Ablass zeitigen würde, ohne den leisesten Gedanken an Widerspruch und Abweisung. Nun protestierten die Kardinäle gegen den Papst, der selber mit seiner Gunst und Gnade zögerte. Um die Mittagszeit erreichte Franziskus und Maceo das Aussätzigenspital, mitwegs zwischen Perugia und Assisi, und baten um Brot und Rast. Ermattet von der langen Wanderung, schlummerte Franziskus ein, betete nachher lange und rief dann Maceo und erklärte ihm: Bruder Maceo, ich sage dir, der Ablass, der mir vom Papst gewährt wurde, ist im Himmel bestätigt. Sprach's und legte er sich zuversichtlich den kurzen restlichen Weg zurück. An der Einweihung des Kirchleins nahmen 7 Bischöfe teil. Franz predigte von einer Holzkanzel im Freien. Da ich euch am liebsten alle ins Paradies senden möchte, lauteten seine Worte, verkünde ich euch einen Ablass, den ich selber von den Lippen des Papstes habe. Alle, die ihr heute hierher gekommen seid, und alle, die jedes Jahr auf den gleichen Tag mit gutem, reuigen Herzen dieses Kirchlein betreten, werden einen Ablass für alle ihre Sündenstrafen gewinnen. Meinen Wunsch, dass die Frist eine Woche dauern sollte, konnte ich nicht durchsetzen. Außer dieser Verkündigung war Franziskus nicht weiter darauf bedacht, den Ablass zu verbreiten. Er hatte ihn ausgerufen und so den Gottesauftrag erfüllt. Den Fortgang vertraute er Gottes Gutdünken an, der mit der Zeit den Widerstand der Kardinäle schon beheben werde. Den Brüdern trug er auf, auch nur den Schein einer Auseinandersetzung mit den Hirten der Kirche zu vermeiden. Das Wohlwollen des Klerus durch Friedlichkeit zu gewinnen und nur auf den reichsten Segen der Seelen bedacht zu sein, verbot er den Brüdern deshalb, einstweilen den Ablass der Welt zu predigen, um nicht Gottes Willen und Wink vorzugreifen. Erst nach vielen Jahren wagten es die Brüder, den Ablass überall zu verkünden. Natürlich hielten sie unter ihren Freunden nicht mit einem Gnadenerweis zurück, der sich wie eine Krone um die Wiege ihres Ordens legte. Auch wurde die Geschichte von denen, die der Kapellenweihe beigewohnt hatten, in Umbrien weiter erzählt. Daher besuchten stets Pilger am Jahrestag der Kapelle, beichteten und beteten um den großen, von Franziskus erwirkten Nachlass ihrer Sündenstrafen. Soweit, liebe Hörerfamilie, die historischen Quellen zum Portiunculer Ablass, zum Geschehen, das wirklich auf die persönliche Begegnung von Franziskus mit Christus in seinen Gebeten zurückgeht. Franziskus schenkt uns Menschen, allen, die dorthin gehen, dieses Geschenk der großen Vergebung, der Barmherzigkeit Gottes. Denn Christus liebt uns. Nichts kann uns von der Liebe Gottes trennen. Nichts, auch nicht unsere Sünden. Und so haben wir das, denke ich, auch heute in der Liturgie
des heutigen 18. Sonntags im Jahreskreis gehört, wo es im Römerbrief heißt: Schwestern und Brüder, was kann uns scheiden von der Liebe Christi? Bedrängnis oder Not oder Verfolgung, Hunger oder Kälte, Gefahr oder Schwert. Doch in all dem tragen wir einen glänzenden Sieg davon durch den, der uns geliebt hat. Denn ich bin gewiss, weder Tod noch Leben, weder Engel noch Mächte, weder Gegenwärtiges noch Zukünftiges, noch Gewalten, weder Höhe oder Tiefe, noch irgendeine andere Kreatur können uns scheiden von der Liebe Gottes, die in Christus Jesus ist, unserem Herrn. Wenn wir uns vorstellen, dass die Liebe Gottes so treu ist, die Liebe Jesu, die Liebe des Vaters zu Ihnen und mir, dann gewährt er uns immer wieder die Verzeihung unserer Sünden, wenn wir mit unserer Sündenschuld wirklich aufrichtig zu ihm kommen und ihm um Vergebung bitten, was wir gegen die Liebe gesündigt haben. Jesus wartet auf Sie und mich immer wieder neu, um unsere Schuld entgegenzunehmen, das Bekenntnis unserer Sünden, um uns den reichen Schatz seiner Vergebung zu schenken. Und so lade ich Sie ein, heute oder in den kommenden Tagen wirklich auch den Portiunkula-Ablass für sich oder einen Verstorbenen wirklich vom Himmel zu erbitten. Im Direktorium von Augsburg steht Folgendes zu diesem Ablass, wie wir ihn gewinnen können. Der Portiunkula-Ablass kann am 2. August oder am darauffolgenden Sonntag gewonnen werden. In allen Kathedralen sowie in päpstlichen Basiliken, in den Pfarrkirchen oder Filialkirchen, die einen eigenen Sprengel haben, und in den Ordenskirchen der franziskanischen Ordensfamilie. Jedoch nur einmal als vollkommener Ablass. Voraussetzungen hierfür sind der Besuch einer dieser Kirchen mit dem Gebet des Vaterunsers und dem Glaubensbekenntnis sowie den üblichen Bedingungen, und zwar die Beichte mit einer entschlossenen Abkehr von jeder Sünde, den Kommunionempfang und das Gebet in den Anliegen des Papstes. Ein Vaterunser und gegrüßet seist du Maria oder ein anderes Gebet nach freier Wahl. Die drei zuletzt genannten Bedingungen können circa 20 Tage vor oder nach dem Kirchenbesuch erfüllt werden. Soweit die Angaben aus dem Augsburger Direktorium zum heutigen Portiunkula-Ablass. Liebe Hörerfamilie, dieses Geschenk am Beginn der Urlaubszeit, mitten des Sommers, sollten wir vielleicht nicht verstreichen lassen. Wir können für uns selber dieses Geschenk der Vergebung unserer Sündenstrafen erbitten. Und es ist vielleicht gut, zu Beginn des Urlaubs, zu Beginn der Sommerpause, wirklich auch das Sakrament der Versöhnung zu empfangen. Immer dankbar zurückzublicken auf die vergangenen Arbeitsmonate, auf das Schuljahr, oder Studienjahr, aber auch wirklich reinen Tisch wieder zu machen für das, was nicht gelungen ist. Der Portiunkula-Ablass, ein Geschenk des Himmels, das uns Bruder Franziskus für über 810 Jahren vermittelt hat, der heute in Assisi groß gefeiert wird mit Tausenden von Pilgern aller Altersgruppen, den wir aber auch ganz persönlich hier, wo wir leben, in Deutschland oder wo Sie auch immer zuhören, in der Kirche vor Ort wirklich erbeten werden kann. Wir dürfen aber auch nicht nur an uns selber denken. Wir können dieses Geschenk, dieses Ablass auch einer lieben verstorbenen Person zuwenden, die vielleicht in den letzten Tagen und Wochen verstorben ist und so mit unserem persönlichen Gebet Gott bitten um seine große Barmherzigkeit für diesen Verstorbenen. Ja, liebe Hörerfamilie, hören wir noch ein Lied, um diese Gedanken des Portiunkula-Ablass, was wir gerade gehört haben, wie Franziskus ihn wirklich der Welt geschenkt hat, in der Tiefe unserer Seele noch etwas nachklingen zu lassen.

0: Ja, liebe Hörerfamilie, am Ende unserer gemeinsamen Betrachtung über das Entstehen des Portiunculafestes, der Kirchweihe, dieser kleinen Kirche von Santa Maria de Angeli in Assisi und das Geschenk des Ablasses vor 8 und 10 Jahren durch Bruder Franziskus, wollen wir uns wirklich nochmal auf Jesus und seine Mutter ausrichten, der wirklich ja auch der Mittelpunkt jeder Kapelle ist, wo auch das Allerheiligste in der Portiunculakapelle heute aufbewahrt wird zum Gebet. Mit den Worten des Franziskus wollen wir beten, was wir gerade im Lied gehört haben. Höchster, glorreicher Gott, erleuchte die Finsternis meines Herzens und schenke mir rechten Glauben, gefestigte Hoffnung und vollendete Liebe. Gib mir, Herr, das rechte Empfinden und Erkennen, damit ich deinen heiligen Auftrag erfülle, den du mir in Wahrheit gegeben hast. Amen. Und so möchte ich Sie einladen, auch in dieser Zeit des Sommers immer wieder auch mit Jesus in Beziehung zu treten und ihn zu fragen, was willst du denn heute von mir, was ich tun soll? Welchen Auftrag hast du heute für mich? Egal wie alt ich bin, was ist heute dein Wille? Schenk mir diese Erleuchtung, schenke mir deine Gnade auf die Fürsprache deiner Mutter Maria, der Königin der Engel. Amen.
1: Amen. Ja, ein herzliches Dankeschön, Schwester Maria Petra Grünert, für diesen geistlichen Pilgerweg zum heiligen Franziskus und dem Portiunculaablass heute am Festtag. Portiuncula, das war die Spiritualität hier bei Radio Horeb und Radio Maria. 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Viel Freude auch selbst den Portiuncula-Ablass zu gewinnen, heute oder auch am nächsten Sonntag. Das wünscht Ihnen Ihre Stefanie Feil.

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Sie sind jetzt eingeladen, liebe Hörerinnen und Hörer, den Barmherzigkeitsrosenkranz mitzubeten. Rufen Sie gerne hier im Studio bei mir an in Balderschwang. Die Telefonnummer dazu, das ist die 089-517-008-008. Ich freue mich aufs gemeinsame Gebet mit Ihnen.

0: Barmherzigkeitsrosenkranz hier bei Radio Horeb und Radio Maria. Schön, dass Sie mit dabei sind. Das Höchstmaß seiner erbarmenden Liebe hat Jesus geoffenbart in der Stunde der tiefsten Erniedrigung, seiner Hingabe am Kreuz. Auf Gottes Liebe schauen wir jetzt um 15 Uhr in der Todesstunde unseres Herrn, wenn wir jetzt den Barmherzigkeitsrosenkranz beten. Das Gebet geht zurück auf die heilige Schwester Faustina Kowalska. Jesus hat der polnischen Ordensfrau seine barmherzige Liebe für die ganze Welt ganz besonders gezeigt. Und er hat ihr auch das Gebet des Barmherzigkeitsrosenkranzes anvertraut, den sie dann im Jahr 1935 in ihrer Klosterzelle im polnischen Płock aufgeschrieben hat. In ihrem Tagebuch notiert Schwester Faustina Kowalska unter der Nummer 501 einmal: O wie groß ist deine Schönheit, Jesus, mein Bräutigam. Du lebendige Blume, die belebenden Tau für die dürstende Seele birgt. In dir versank meine Seele. Du allein bist Gegenstand meiner Bestrebungen und meiner Wünsche. Verbinde mich so eng wie möglich mit dir, mit dem Vater und dem Heiligen Geist. Ich möchte in dir leben und sterben. Soweit dieses Zitat von Schwester Faustina Kowalska. Wenn Sie es nochmal nachlesen möchten, Sie finden es im Tagebuch von Schwester Faustina unter der Nummer 501. Ja, wollen wir um diese Gnade beten, Gottes Schönheit immer tiefer erkennen zu dürfen, wenigstens erahnen zu dürfen, um seine Schönheit, seine Liebe weiterzugeben. Ich freue mich, dass ich jetzt im Gebet verbunden bin mit Gerda Köse aus Wipperförde im Bergischen Land. Grüß dich, Gerda, wir kennen uns, du warst schon ein paar Mal hier.
1: Ja, grüß Gott an die Hörer auch.
0: Ja. Gerda, sicherlich hast du auch ein Anliegen, das wir mit hineinnehmen wollen, jetzt in den Barmherzigkeitsrosenkranz.
1: Ja, für alle geistlichen Berufungen und vor allen Dingen aber auch für wieder Frieden in der Welt, Ukraine und Russland. Hat schon wieder was gegeben da.
0: Ja, beten wir.
1: Allerwichtigste Frieden.
0: Beten wir um den Frieden in der Welt, um den Frieden in den Herzen.
1: Ja.
0: Beginnen wir im Namen des Vaters und des Sohnes und des Heiligen Geistes.
1: Amen.
0: Amen. Vater unser im Himmel, geheiligt werde dein Name. Dein Reich komme, dein Wille geschehe, wie im Himmel, so auf Erden.
1: Unser tägliches Brot gib uns heute und vergib uns unsere Schuld, wie auch wir vergeben unseren Schuldigern. Und führe uns nicht in Versuchung, sondern erlöse uns von dem Bösen.
0: Amen. Gegrüßet seist du, Maria, voll der Gnade. Der Herr ist mit dir. Du bist gebenedeit unter den Frauen, und gebenedeit ist die Frucht deines Leibes, Jesus.
1: Heilige Maria, Mutter Gottes, bitte für uns Sünder, jetzt und in der Stunde unseres Todes. Amen.
0: Ich glaube an Gott, den Vater, den Allmächtigen, den Schöpfer des Himmels und der Erde, und an Jesus Christus, seinen eingeborenen Sohn, unseren Herrn, empfangen durch den Heiligen Geist, geboren von der Jungfrau Maria, gelitten unter Pontius Pilatus, gekreuzigt, gestorben und begraben, hinabgestiegen in das Reich des Todes, am dritten Tage auferstanden von den Toten, aufgefahren in den Himmel. Er sitzt zur Rechten Gottes des allmächtigen Vaters. Von dort wird er kommen, zu richten die Lebenden und die Toten.
1: Ich glaube an den Heiligen Geist, die heilige katholische Kirche, Gemeinschaft der Heiligen, Vergebung der Sünden, Auferstehung der Toten und das ewige Leben. Amen. Amen.
0: Ewiger Vater, ich opfere dir auf den Leib und das Blut, die Seele und die Gottheit deines über alles geliebten Sohnes unseres Herrn Jesus Christus.
1: Zur Sühne für unsere Sünden und für die Sünden der ganzen Welt.
0: Durch sein schmerzhaftes Leiden.
1: Hab Erbarmen mit uns und mit der ganzen Welt.
0: Durch sein schmerzhaftes Leiden.
1: Hab Erbarmen mit uns und mit der ganzen Welt.
0: Durch sein schmerzhaftes Leiden.
1: Hab Erbarmen mit uns und mit der ganzen Welt.
0: Durch sein schmerzhaftes Leiden.
1: Hab Erbarmen mit uns und mit der ganzen Welt.
0: Durch sein schmerzhaftes Leiden.
1: Hab Erbarmen mit uns und mit der ganzen Welt.
0: Durch sein schmerzhaftes Leiden.
1: Hab Erbarmen mit uns und mit der ganzen Welt.
0: Durch sein schmerzhaftes Leiden.
1: Hab Erbarmen mit uns und mit der ganzen Welt.
0: Durch sein schmerzhaftes Leiden.
1: Hab Erbarmen mit uns und mit der ganzen Welt.
0: Durch sein schmerzhaftes Leiden.
1: Hab Erbarmen mit uns und mit der ganzen Welt.
0: Durch sein schmerzhaftes Leiden.
1: Hab Erbarmen mit uns und mit der ganzen Welt. Ewiger Vater, ich opfere dir auf den Leib und das Blut, die Seele und die Gottheit deines über alles geliebten Sohnes, unseres Herrn Jesus Christus,
0: zur Sühne für unsere Sünden und für die Sünden der ganzen Welt.
1: Durch sein schmerzhaftes Leiden
0: habe Erbarmen mit uns und mit der ganzen Welt.
1: Durch sein schmerzhaftes Leiden
0: habe Erbarmen mit uns und mit der ganzen Welt.
1: Durch sein schmerzhaftes Leiden
0: habe Erbarmen mit uns und mit der ganzen Welt.
1: Durch sein schmerzhaftes Leiden
0: habe Erbarmen mit uns und mit der ganzen Welt.
1: Durch sein schmerzhaftes Leiden
0: habe Erbarmen mit uns und mit der ganzen Welt.
1: Durch sein schmerzhaftes Leiden
0: habe Erbarmen mit uns und mit der ganzen Welt.
1: Durch sein schmerzhaftes Leiden
0: habe Erbarmen mit uns und mit der ganzen Welt.
1: Durch sein schmerzhaftes Leiden
0: habe Erbarmen mit uns und mit der ganzen Welt.
1: Durch sein schmerzhaftes Leiden
0: habe Erbarmen mit uns und mit der ganzen Welt.
1: Durch sein schmerzhaftes Leiden
0: habe Erbarmen mit uns und mit der ganzen Welt. Ewiger Vater, ich opfere dir auf den Leib und das Blut, die Seele und die Gottheit deines über alles geliebten Sohnes unseres Herrn Jesus Christus.
1: Zur Sühne für unsere Sünden und für die Sünden der ganzen Welt.
0: Durch sein schmerzhaftes Leiden
1: habe Erbarmen mit uns und mit der ganzen Welt.
0: Durch sein schmerzhaftes Leiden
1: habe Erbarmen mit uns und mit der ganzen Welt.
0: Durch sein schmerzhaftes Leiden
1: habe Erbarmen mit uns und mit der ganzen Welt.
0: Durch sein schmerzhaftes Leiden
1: habe Erbarmen mit uns und mit der ganzen Welt.
0: Durch sein schmerzhaftes Leiden
1: habe Erbarmen mit uns und mit der ganzen Welt.
0: Durch sein schmerzhaftes Leiden
1: habe Erbarmen mit uns und mit der ganzen Welt.
0: Durch sein schmerzhaftes Leiden
1: hab Erbarmen mit uns und mit der ganzen Welt.
0: Durch sein schmerzhaftes Leiden
1: hab Erbarmen mit uns und mit der ganzen Welt.
0: Durch sein schmerzhaftes Leiden
1: hab Erbarmen mit uns und mit der ganzen Welt.
0: Durch sein schmerzhaftes Leiden
1: hab Erbarmen mit uns und mit der ganzen Welt. Ewiger Vater, ich opfere dir auf den Leib und das Blut, die Seele und die Gottheit deines über alles geliebten Sohnes, unseres Herrn Jesus Christus.
0: Zur Sühne für unsere Sünden und für die Sünden der ganzen Welt.
1: Durch sein schmerzhaftes Leiden
0: habe Erbarmen mit uns und mit der ganzen Welt.
1: Durch sein schmerzhaftes Leiden
0: habe Erbarmen mit uns und mit der ganzen Welt.
1: Durch sein schmerzhaftes Leiden
0: habe Erbarmen mit uns und mit der ganzen Welt.
1: Durch sein schmerzhaftes Leiden
0: habe Erbarmen mit uns und mit der ganzen Welt.
1: Durch sein schmerzhaftes Leiden
0: habe Erbarmen mit uns und mit der ganzen Welt.
1: Durch sein schmerzhaftes Leiden
0: habe Erbarmen mit uns und mit der ganzen Welt.
1: Durch sein schmerzhaftes Leiden
0: habe Erbarmen mit uns und mit der ganzen Welt.
1: Durch sein schmerzhaftes Leiden
0: habe Erbarmen mit uns und mit der ganzen Welt.
1: Durch sein schmerzhaftes Leiden
0: habe Erbarmen mit uns und mit der ganzen Welt.
1: Durch sein schmerzhaftes Leiden
0: habe Erbarmen mit uns und mit der ganzen Welt. Ewiger Vater, ich opfere dir auf den Leib und das Blut, die Seele und die Gottheit deines über alles geliebten Sohnes unseres Herrn Jesus Christus.
1: Zur Sühne für unsere Sünden und für die Sünden der ganzen Welt.
0: Durch sein schmerzhaftes Leiden
1: habe Erbarmen mit uns und mit der ganzen Welt.
0: Durch sein schmerzhaftes Leiden
1: habe Erbarmen mit uns und mit der ganzen Welt.
0: Durch sein schmerzhaftes Leiden
1: habe Erbarmen mit uns und mit der ganzen Welt.
0: Durch sein schmerzhaftes Leiden
1: habe Erbarmen mit uns und mit der ganzen Welt.
0: Durch sein schmerzhaftes Leiden
1: habe Erbarmen mit uns und mit der ganzen Welt.
0: Durch sein schmerzhaftes Leiden
1: habe Erbarmen mit uns und mit der ganzen Welt.
0: Durch sein schmerzhaftes Leiden
1: habe Erbarmen mit uns und mit der ganzen Welt.
0: Durch sein schmerzhaftes Leiden
1: habe Erbarmen mit uns und mit der ganzen Welt.
0: Durch sein schmerzhaftes Leiden
1: hab Erbarmen mit uns und mit der ganzen Welt.
0: Durch sein schmerzhaftes Leiden
1: hab Erbarmen mit uns und mit der ganzen Welt.
0: Heiliger Gott, heiliger starker Gott, heiliger unsterblicher Gott,
1: hab Erbarmen mit uns und mit der ganzen Welt.
0: Heiliger Gott, heiliger starker Gott, heiliger unsterblicher Gott,
1: hab Erbarmen mit uns und mit der ganzen Welt.
0: Heiliger Gott, heiliger, starker Gott, heiliger, unsterblicher Gott,
1: hab Erbarmen mit uns und mit der ganzen Welt.
0: Barmherziger Jesus, im Augenblick deines Kreuzestodes für uns beten wir dich an und lobpreisen dich und bitten, Umfasse mit deiner unerschöpflichen Barmherzigkeit die ganze Menschheit, besonders die armen Sünder und die Sterbenden.
1: Amen.
0: Amen. Im Namen des Vaters und des Sohnes und des Heiligen Geistes.
1: Amen.
0: Gelobt sei Jesus Christus.
1: In Ewigkeit. Amen.
0: Ein herzliches Dankeschön und vergelt's Gott dir, liebe Gerda, fürs Mitbeten.
1: Ja, ich danke auch, dass du durchgekommen bin. Schön.
0: Ja, sehr gerne. Alles Gute, gottesreichen Segen. Auch Ihnen herzlichen Dank, liebe Hörerinnen und Hörer hier bei Radio Horeb und Radio Maria, für diese große nachmittägliche Gebetsgemeinschaft. 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In ihren Anliegen beten wir dann wieder ab 22 Uhr. Miriam Abuit Gölz und Diakon Michael Wielert erwarten Sie dann im Studio Ravensburg zur Sendung Gott hört dein Gebet. 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Jetzt in Kürze, in wenigen Minuten, sind Sie dann eingeladen zu unserer Sendung Hörergrüße. 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

0: Hörergrüße am Sonntagnachmittag. Ein ganz herzliches Willkommen dazu, sagt Ihnen Stefanie Feil. Schön, dass Sie mit dabei sind. Ob Sie von Ihrem Urlaubsort aus zuhören, über die Radio Horeb App oder übers Internet oder vielleicht sogar das Zimmer gar nicht verlassen können, weil Sie krank im Bett liegen, seien Sie mit dabei. Wissen Sie sich mit hineingenommen in die große Hörerfamilie hier bei Radio Horeb und Radio Maria und teilen Sie diese Stunde miteinander, mit uns, hier im Radio. Zeit für Ihre Musik, Zeit für Ihre Grüße. Machen Sie sich's gemütlich. Mit folgender Telefonnummer kommen Sie direkt hier zu mir ins Studio, beziehungsweise Ihr Anruf, das ist die 089 517 008 008. Wenn Sie aus Österreich, aus Südtirol, aus der Schweiz anrufen, dann denken Sie vorab an die 0049. Und dann geht's weiter mit der 89517008008. Ich freue mich auf Ihre Anrufe und bis die im Studio bei mir hier ankommen, soweit unser Lied der Woche vorgestellt, wie immer von unserem Musikredakteur David Rüll.
1: Millionen Menschen kennen ihre Stimme als Ariel, die Meerjungfrau. Seit 2011 ist sie Head Vocal Coach bei The Voice of Germany und begleitet europaweit Sängerinnen und Sänger aller Altersstufen. Die Rede ist von Naomi van Doren, deutsch-amerikanische Sängerin und Songwriterin. 2010 vernimmt Naomi van Doren den inneren Ruf, ihre Musikkarriere loszulassen. Naomi widmet sich von nun an ganz ihrer Familie und erlebt: Ich bin wertvoll und geliebt, auch ohne Applaus und große Bühne. Doch Naomis Kinder werden älter und über die Jahre keimen unaufhaltsam neue Lieder in ihr hervor. Ab April 2025 veröffentlicht Naomi van Doren in jedem Monat einen neuen Song ihres Albums Zuflucht. Das Album ist also nun komplett und jetzt gibt's eine Kostprobe der Musik. Die Erkenntnis aus einer tiefen persönlichen Krise Naomis und ein starkes Glaubenszeugnis in dem Song Nah bei mir. Du warst näher denn je, als mein Herz auseinanderbrach, ich in Scherben am Boden lag und keinen Ausweg fand. Du warst näher denn je, als du neu in mein Leben kamst, alle Scherben und Tränen nahmst und mich geheilt hast. Von ihrem Album Zuflucht hören wir jetzt Naomi van Doren und Nah bei mir.

0: Na, bei mir, unser Lied der Woche, gesungen von Naomi van Doren. Ja, Gemeinschaft mit dem Herrn, Gemeinschaft untereinander, das sind die Hörergrüße hier bei Radio Horeb und Radio Maria. Schön, dass Sie mit dabei sind. Unter der 089 517 008 008 können Sie Ihre Grüße verschicken. Und da darf ich jetzt als erste eine Bekannte begrüßen. Pia Hof, ich grüße dich.
1: Ja, hallo Steffi.
0: Wir kennen uns vom Katechistenkurs aus Hochaltingen, den wir 2,5 Jahre miteinander genießen dürfen. Und ihr seid auch jetzt wieder von Hochaltingen unterwegs. Schön, dass du anrufst.
1: Ja, ich bin nicht alleine unterwegs, sondern ich habe noch die Beatrice im Schlepptau. Das heißt, sie fährt gerade. Und wir hatten uns gedacht, jetzt rufen wir mal an und schicken ganz, ganz herzliche Grüße. Ja, weil wir selber sehr beschenkt worden sind und die Liebe Jesu einfach wieder so besonders spüren durften in diesem Haus Hochaltingen, was einfach ein Geschenk ist, und schicken an alle Hörer und wünschen allen Hörern, dass wir jetzt auch diese Liebe Jesu spüren dürfen mit dem Lied, das wir uns wünschen, und zwar Noch nie von Johannes Hartl. Und dich besonders grüßen wir auch. Ja. Und alle, die jetzt Teilnehmer sind und auch wieder auf dem Weg zurück in ihren Alltag, denen wünschen wir eine gute Heimreise und dass sie noch ganz viel Kraft für ihren Alltag nachhaltig spüren. Und alle, die diesen Kurs ermöglichen, ja, denen wünschen wir auch Gottes Segen. Und alle, die jetzt gerade vielleicht in einem Loch sind und gar nichts davon im Moment in ihrem Leben spüren, denen wünschen wir es ganz besonders. Ja. Beatrice, hast du noch was zu sagen?
2: Mir fällt nichts mehr ein.
1: Nee, genau.
2: Also immer ein Lied im Herzen haben.
1: Genau.
0: Gut, wunderbar. Ja, danke schön, liebe Beatrice.
1: Dir auch, Steffi.
0: Ja, herzlichen Dank euch, liebe Beatrice, auch dir. Vielen Dank, dass du uns auch so wunderbar begleitet hast beim Katechistenkurs. Auch ein riesengroßes Geschenk. Ja, die Rede ist natürlich vom Haus St. Ulrich in Hochaltingen, Palutiner Pater Hans Burb, der Exerzitienleiter, der geistliche Leiter des Hauses. Die Adresse zu Exerzitien. Gute Fahrt, gute Rückfahrt euch und weiterhin einen guten Weg. Und jetzt hören wir euren Liedwunsch Noch nie. Gebetshaus Augsburg.

0: geneigte Hörerschaft und alle, die mich kennen.
1: Ja, danke schön, Frau Spenner. Und wir verschicken Ihre Grüße mit Ihrem Liedwunsch, dem Lied von Medjugorje. Haben Sie denn eine besondere Beziehung zu Medjugorje, dass Sie sich gerade dieses jetzt wünschen?
0: Also, mein Plan ist jetzt, dass ich nächstes Jahr da hinfahren möchte.
1: Aha, gut. Dann?
0: Und das ist jetzt ein Projekt für nächstes Jahr.
1: Gut, wunderbar. Dann kommt dieses Lied in großer Vorfreude darauf hin.
0: Ja, genau.
1: Sehr schön.
0: Dankeschön.
1: Ja, danke Ihnen für den Anruf. Gottes reichen Segen.
0: Danke,
1: noch einen schönen
0: Sonntag. Tschüss.

0: Aus Dortmund, aus dem Norden Deutschlands, geht es jetzt weiter in den Süden zu Frau Lister. Ich grüße Sie.
1: Ja, ich grüße Sie auch und Ihr Team.
0: Dankeschön.
1: Ich möchte meine 94-jährige liebe Tante Hetti

0: Lister aus Malsinsen grüßen. Sie kann leider seit 10 Jahren ihre Wohnung aus gesundheitlichen Gründen nicht mehr verlassen und Radio Horeb ist ihr in dieser schweren Zeit ein Trost und eine tägliche Freude.
1: Schön, das freut uns, wenn wir ihr da dienen dürfen und ein Stück weiterhelfen.
0: Ja, das, es ist uns auch eine Erleichterung, dass sie so eine Freude daran hat und dadurch auch Hoffnung und immer positiv in den Tag geht damit.
1: Ja, wunderbar. Ja, Frau Lister, Sie hatten sich ein Marienlied gewünscht, und zwar ein spezielles, das Marien, das Ave Maria von Karl May. Und da muss ich leider passen, obwohl ja. Ich gestehen muss, dass wir es in unserem Radio Horeb Chor, in unserem Mitarbeiterchor auch schon gesungen haben. Und ja. Ich habe es jetzt leider nicht in der Datenbank. Das muss ich unserem Musikredakteur morgen gleich sagen.
0: Ja, das wäre prima. Also sie hatte das in ihrem damaligen Kirchenchor die Noten dafür gespendet, damit das in das Kirchenchorrepertoire aufgenommen werden konnte, weil ihr das sehr gut gefällt. Aber ich glaube, ein anderes Marienlied gefällt ihr genauso und freut sich garantiert sehr über diesen Gruß.
1: Ja, man mag es gar nicht glauben. Man ist wirklich fasziniert, dass Karl May ein wunderbares Marienlied geschrieben hat. Also hoffentlich können wir es bald zu Gehör bringen.
0: Ja, das wissen die wenigsten und das vermutet man ja auch nicht.
1: Ja, er war ein richtig guter Komponist, ja. Auch gut. Neben seiner Stiftstellerei. Ja, hören wir jetzt von den Augsburger Domsingknaben: Segne du Maria mich, dein Kind. Viel Freude auch damit. Gruß an Ihre liebe Tante und alles Gute, Gottes Segen.
0: Danke Ihnen auch.
1: Auf Wiederhören.
0: Wiederhören.

0: Aus dem Landkreis Ludwigsburg aus Ditzingen ruft Frau Scholz an. Ich grüße Sie.
1: Ja, hallo. Ich grüße Sie auch. Ich bin mit meinem Mann auf der Autofahrt zu meiner Mutter, die wohnt in der schönen Pfalz in Landau. Und ich würde für uns alle jetzt mir das Lied wünschen, ein Gott, der das Meer teilt, von Timo Langner. Weil ich das ein sehr schönes Lobpreislied finde und ich freue mich jedes Mal, wenn ich es höre.
0: Ja, und da hören wir jetzt rein. Dankeschön für Ihre Grüße, alles Gute, weiterhin gute Fahrt.
1: Danke.
0: Und jetzt Ihr Liedwunsch, Timo Langner, ein Gott, der das Meer teilt.

0: Ein Gott, der das Meer teilt, gesungen von Timo Langner, ein Liedwunsch von Frau Scholze aus Ditzingen bei Ludwigsburg. Schwester Fabiana aus Nordwalde im Münsterland ist unsere nächste Hörerin. Ich grüße Sie, Schwester Fabiana.
1: Frau Theil, ich grüße Sie auch ganz herzlich. Ich möchte meine Grüße ausrichten an meine Mitschwestern in Kroge, im Münster, besonders im Herribichhaus und auch hier in Nordwalde, Schwester Mechtelt in München, ja, und die ganze Hörerfamilie und Ihnen auch einen ganz lieben herzlichen Gruß.
0: Dankeschön, Schwester Fabiana, auch Ihnen liebe Grüße ins Münsterland und jetzt kommt Ihr Liedwunsch. Behüte mich Gott, gesungen von Pfarrer Andreas Schätzle, dem geistlichen Assistenten von Radio Horeb Team Deutschland. Viel Freude damit.
1: Dankeschön, alles Gute.
0: Schön. Alles Gute Ihnen auch.

0: Mein ganzes Glück bist du allein. Musik von Pfarrer Andreas Schretzle, dem geistlichen Leiter von Radio Horeb Team Deutschland. Weiter geht's ins Starnberger Land. Sandy hat uns angerufen. Ich grüße Sie. Hallo.
1: Hallo, ich grüße Sie auch alle. Hier ist Sandy aus dem Starnberger Land. Und ich wünsche mir das Lied Ein hart erkämpftes Halleluja von dem Michael Jans. Das habe ich vor kurzem im Radio gehört. Mhm. Und damit möchte ich alle grüßen, die im Krankenhaus liegen, die seit langen Jahren ans Haus gebunden sind, die einen Impfschaden haben oder jetzt irgendwie Long-Covid oder auch MACFS, all die Menschen, ungefähr die 500.000 Menschen in Deutschland, die einfach nicht mehr draußen sind, aber die ein Herz haben und eine Seele. Und ich wünsche euch allen von Herzen Gottes Segen und viel Heilung. Bleibt dran, ihr schafft das.
0: Es gibt auch eine Sendung zur MECFS, eine Lebenshilfe-Sendung zum Nachhören. Es klingt so, als ob Sie diese Situation kennen würden, dieses hart erkämpfte Halleluja.
1: Das kenne ich und ich fand das Lied sehr ermutigend, gerade weil einfach praktisch Jesus immer bei uns ist, auch wenn es mal einsam wird. Und ich kann sagen, egal wo wir sind, er ist unser großer Trost und das wünsche ich all diesen Menschen da draußen.
0: Ja, das wünschen wir auch Ihnen. Viel Kraft in Ihrem hart erkämpften Halleluja. Und jetzt hören wir Ihren Liedwunsch. Alles Gute Ihnen. Viel Kraft, Gottes Segen. Ja. Tschüss.
1: Danke. Ciao, ciao.

0: Hart erkämpft ist, Halleluja, ein Liedwunsch von Sandy aus dem Starnberger Land und den Reigen unserer Anlieder. Anrufer beschließt heute Frau Müller aus Münnerstadt im Landkreis Kissingen. Ich grüße Sie, Frau Müller.
1: Ja, hallo, grüß Gott. Ja, ich schicke die ersten Grüße wieder nach Bad Kissingen zu meiner besten Freundin Evi, dann nach München zu Sabine, zu Frau Arnold, zu Frau Artikus und Herrn Dobben. Mit meinem Enkel geht's rauf und runter. Er hat kein Zuhause mehr. Bitte, bitte weiter beten. Und zu allen Menschen, die mich kennen und mögen. Danke.
0: Ja, danke Ihnen, Frau Müller, für den Anruf. Ja, wir sind eine große Gebetsgemeinschaft hier bei Radio Horeb und Radio Maria. Und das soll auch ganz praktisch so sein, im Gebet füreinander uns gegenseitig zu tragen. Dankeschön für den Anruf, Frau Müller. Jetzt hören wir Ihren Liedwunsch. Damit beschließen wir diese Sendung Hörergrüße hier bei Radio Horeb und Radio Maria. Mehr Stern, ich dich grüße, gesungen von Elisabeth Haumann. Viel Freude damit.
1: Danke und lieben Dank.
0: Lieben Dank auch Ihnen.

Das waren die Hörergrüße hier bei Radio Horeb und Radio Maria. Schön, dass Sie mit dabei waren. Zum Rosenkranzgebet in der Hörerfamilie sind Sie übrigens eingeladen ab 16.45 Uhr. Rufen Sie dann gerne an, beten Sie ein Gesetz des lichtreichen Rosenkranzes im Radio vor. Jetzt um 16 Uhr unsere Sendung Treffpunkt, das Magazin für junge Menschen. 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Und hinweisen darf ich Sie natürlich auch noch auf unsere Telefonseelsorge-Hotline ganz hinter den Radiokulissen. Jetzt ab 16 bis 17 Uhr können Sie anrufen, mit einem erfahrenen Seelsorger ins Gespräch kommen unter folgender Telefonnummer: 08328921170. Am Mikrofon Ihre Stefanie Feil. Ich wünsche Ihnen einen ganz gesegneten, frohen Nachmittag.

0: Herzlich willkommen in der Sendung Treffpunkt. Mein Name ist Michael Wieland und ich freue mich über meinen heutigen Gast, zugeschaltet per Telefon, Elijah Thomas. Ein herzliches Grüß Gott, Elijah.
1: Hallo, danke. Ich freue mich, hier sein zu dürfen. Das ist eine riesige Ehre. Und let's go.
0: Ja, genau, Elijah. Vor kurzem hatte ich deine Mutter hier auf Sendung. Das gibt's auch selten, dass die Familie hier so nacheinander auf Sendung geht. Deine Mama, das ist die Naomi van Doren. Ja. Sie hat ein eigenes Album, eine eigene Produktion veröffentlicht. Sie singt schon sehr lange. Sie ist Vocal Coach bei The Voice und auch die Stimme von Ariel, der Meerjungfrau. Und da haben wir schon drüber gesprochen, wie sehr ihre Kinder mit Ariel, der Meerjungfrau, aufgewachsen sind und wann die das festgestellt haben, unsere Mama singt da. Aber da sprechen wir gleich drüber. Erstmal geht es um dich, um deine Person, dich als Künstler, als Sänger, denn das ist eine ganz spannende Geschichte. Da steigen wir heute ein und lernen dich aber von Anfang an kennen. Elijah, wo lebst du derzeit? Wie alt bist du? Und wie kam das bei dir, da fangen wir mal vorne an, mit der Musik zustande?
1: Ja, genau. Also ich bin 23 Jahre alt und ich lebe in Mainz gerade. Ich bin jetzt, habe jetzt hier eine neue Wohnung mit meiner Frau, die ich im Februar geheiratet habe. Und werde 24 im August. Deswegen habe ich eben vergessen zu sagen.
0: Sehr gut. Ja. Elijah, du bist, ich finde, in einer kreativen Haushalt aufgewachsen. Dein Papa arbeitet beim ERF. Deine Mama, Sängerin, haben wir gerade geklärt, Vocal Coach bei The Voice of Germany. Wie früh kommt man da mit Musik in Berührung oder wie selbstverständlich ist das, dass da Musik eine Rolle spielt?
1: Ja, sehr gute Frage. Also was ich wirklich cool finde und wo ich auch meinen Eltern auf jeden Fall danken muss, ist, dass ich bin schon mit Musik groß geworden und es lief immer Musik im Haus. Also mein Vater würde es nicht so sagen, aber ich finde sogar, mein Vater ist auch sehr musikalisch und hat schon immer irgendwie ein bisschen versucht, auf allen Dingen Schlagzeug zu spielen und irgendwie immer coole Musik laufen zu lassen. Deswegen war das immer cool, aber auf der anderen Seite war es nie, dass die mir irgendwie Druck gemacht haben oder gesagt haben, so ey, wir schicken dich jetzt irgendwie in den Klavierunterricht oder du musst jetzt hier das und das machen, sondern das ist ganz naturell irgendwie entstanden, als ich einfach immer von Anfang an schon Interesse hatte für gute Musik und in jungen Jahren dazu bewegt. Und deswegen war tatsächlich Schlagzeug das erste Instrument, was ich gelernt habe. Also die haben schon gemerkt, dass ich als kleiner Junge gerne irgendwie rhythmisch wurde, auch wenn es nur meine Spielsachen waren, mit denen ich irgendwie einen Rhythmus mir ausgedacht habe. Aber genau deswegen habe ich mit Schlagzeug angefangen. Und das hat sich dann weiterentwickelt, dass ich dazu dann irgendwie immer singen wollte, aber mit Schlagzeug, Songwriting war dann irgendwie ein bisschen schwieriger. Und deswegen habe ich dann einfach die Gitarre, also da wir hatten so eine alte Konzertgitarre noch rumliegen und da habe ich dann einfach angefangen, die zu benutzen und mir irgendwelche Sachen auszudenken und über meine Emotionen gesungen, auch schon in der Grundschule. Ich glaube, mein erster Song hieß Ich hasse Hausaufgaben oder sowas.
0: Sehr gut. Und genau, glaube ich, das war. Hat der in der Schule Gehör gefunden? Hast du denn dort auch vorgesungen?
1: Nee, ich glaube, das habe ich mich nicht getraut. Das war nur für den engen Kreis.
0: Zu Hause.
1: Genau, ja. Und genau, so ging das dann los. Und ich habe dann auch irgendwann Gitarrenunterricht genommen. Aber irgendwann habe ich dann auch damit aufgehört. Und dann war aber wirklich Gitarre und Gesang so mein hauptsächliches Ding, wo ich mit dann weitergemacht habe. Und vor allem Songwriting schon in den jungen Jahren. Und meine Eltern haben mich supportet, wo es geht. Aber wie gesagt, es gab nie irgendwie einen Druck oder dass sie mich jetzt irgendwie irgendwo reingezwängt haben.
0: Ja, ich finde, das merkt man auch, wenn man dir zuhört bei deinen Liedern, dass das ohne Druck entstanden ist. Wann kannst du dich daran erinnern, wann war so das erste Lied, wo du gesagt hast, das dürfen jetzt auch mehr wie die zu Hause hören? Also ich hasse Hausaufgaben, bleibt im familiären Kreis, aber das ist ein Lied, das den familiären Kreis verlassen könnte, wo andere auch zugehört haben, vielleicht Freunde.
1: Ja. Ja, genau. Also wie schon gesagt, seitdem ich klein bin, bin ich schon am Songwriten und habe schon echt viele Songs geschrieben. Aber mir war auch klar, dass ich irgendwann die Songs auch veröffentlichen möchte. Also habe auch ein bisschen so auf den richtigen Moment gewartet und auch so ein bisschen versucht, auf Gott zu hören, ob es jetzt dran ist. Und als dann ich in die Outbreak Band gekommen bin, das ist ja auch eine Worship-Band in Deutschland, die auch schon lange in der Industrie sind und auch viel geprägt haben, was christliche Musik angeht. Genau, da durfte ich dann, bin ich schon Teil seit 2022 oder Ende 2022. Und das war für mich mega schön, weil ich das Gefühl habe, ich bin unter einem sicheren Flügel irgendwie so ein bisschen in diese Industrie reingetreten und was es auch heißt, irgendwie mit Musik und die Gott verherrlicht unterwegs zu sein und die Herzenseinstellung und natürlich Juri und Mia, große Vorbilder für mich, haben mich da auch mega gut an die Hand genommen. Und als ich dann ein Jahr Teil der Gruppe sein durfte, hatte ich das Gefühl, okay, das ist jetzt auch ein guter Zeitpunkt, irgendwie durch Netzwerk und was auch immer, um jetzt auch selber mal Sachen zu veröffentlichen und zu sagen, okay, ich habe jetzt wirklich die Intention, Lieder zu machen und an die Öffentlichkeit zu gehen, aber natürlich von Anfang an mit dem Fokus, Menschen zu ermutigen, Hoffnung reinzusprechen und Sachen nahbar zu gestalten, also vor allem auch eigene Kämpfe zu teilen, die, wo ich das Gebet hatte, dass andere das hören und sagen, ey, wow, krass, ich kann das sehr gut nachvollziehen, wie er sich in dem Moment fühlt. Und in meinen Songs will ich aber auf der anderen Seite nicht nur um Leid singen, sondern auch sagen, hey, und ich habe eine Lösung gefunden und einen Weg gefunden, einen Ausweg gefunden. Also Name ist Jesus und vielleicht ist das ja auch etwas, was für dich in Frage kommt. Und genau so hat das dann angefangen. Und das ist bis heute der Fokus, der hat sich nicht geändert. Und ich werde auch weiterhin Gas geben und genau diesen Fokus zu unterstützen mit allem musikalischen Talent, was der Herr mir geschenkt hat.
0: Das heißt, du bist nach wie vor auch in der Outbreak-Band zu hören, mit denen auch unterwegs, startest aber auch eine Solo-Karriere.
1: Genau, das ist richtig, ja. Also ich bin, ja,
0: da sprechen wir gleich noch drüber und wir müssen natürlich auch drüber reden, wie deine Musik mit dem Glauben einhergeht, ob das immer so war oder ob es da noch eine Wendung gibt oder wie du das machst und wo du da gerade tätig bist. Ich habe ein paar Lieder herausgesucht, die man auf den üblichen Streaming-Plattformen findet von dir. Das erste Lied, das ich herausgesucht habe, das heißt You Call Me. Vielleicht kannst du zwei Sätze zu dem Lied sagen, wie das bei dir entstanden ist. Du schreibst auf Englisch, du singst auf Englisch. Deshalb erklär uns ganz kurz das Lied.
1: Ja, sehr, sehr cooles Lied und auch sehr besonderes Lied für mich. Es war tatsächlich mein zweites Lied, wo ein anderer Künstler bzw. Künstlerin mit dabei war und die sozusagen ein Feature war für diesen Song, die Sophie. Shoutout auf jeden Fall an sie, auch eine sehr, sehr gute Freundin von mir. Und genau in dem Song ist es sehr, sehr cool. Ich habe ein bisschen über meinen Werdegang geredet und auch meine Kämpfe, die ich hatte, wo ich das Gefühl hatte, mein Samstag war irgendwie sehr anders als mein Sonntag und für mich war irgendwie mein Glaube nur Sonntag geprägt. Aber ich möchte nicht nur Sonntag in die Kirche gehen, sondern auch Montag die Kirche sein und seinen Namen groß machen. Und vor allem war es seine Stimme, die mich gerufen hat, wie es ja auch in der Bibel steht, dass er uns bei unserem Namen kennt und uns ruft und dass ich sie erkenne, wie die Schafe auch die Stimme ihres Hirten erkennen und der einfach dann wirklich mein Leben geprägt hat und mich sozusagen auch aus dunklen Zeiten rausgeholt hat und es sein Ruf war, der sozusagen mein Leben verändert hat.
0: Wir hören rein, You Call Me von Elijah Thomas.

0: In der Sendung Treffpunkt ist heute mein Gast Elijah Thomas. Wir sprechen über seine musikalische Karriere, die ersten Schritte. Du hast vorher gesagt, 23 Jahre alt. Dafür finde ich, ist ganz viel Musik und ganz viel Leben schon passiert bei dir. Wir haben auf deine musikalische Karriere ein wenig geschaut. Deine ersten Schritte mit der Outbreak Band. Du hast gesagt, das waren meine ersten Schritte in der Industrie, Musikindustrie. Jetzt machst du auch Solo-Schritte, selber Lieder veröffentlichen. Schreiben. Ging das immer mit dem Glauben einher? Du hast eben schon erzählt, mit Blick auf das Lied You Call Me, dass dein Samstag anders ausgesehen hat als dein Sonntag. Wie sehr hat dich das geprägt, in einer christlichen Familie aufzuwachsen? Gab es da Krisen? Wie ging das mit dem Glauben einher, dass du auch gesagt hast, ja, ich möchte auch christlicher Musiker sein oder ich möchte Gott loben mit dem, was ich mache, kreativ. Denn durch das Beispiel deiner Mutter, Naomi van Doren, die bei The Voice of Germany ist, da gibt's ja auch durchaus das Beispiel aus der ganz normalen Pop-Musikindustrie.
1: Mhm. Ja, also kurz zu dem Thema Glauben und Aufwachsen in einem christlichen Haushalt bin ich wirklich heute an einem Punkt, wo ich da so dankbar für bin, einfach in so einem schönen und glaubenerfüllten Zuhause aufgewachsen zu sein. Einfach weil ich wirklich Gott schon immer ein Teil meines Lebens war. Wo wir einfach jeden Sonntag in den Gottesdienst gegangen sind und im Kindergottesdienst schon in jungen Jahren einfach aus dem Wort Gottes lernen durfte und was, glaube ich, auch mich, oder wo ich genau weiß, dass es mich auch geprägt hat. Auf der anderen Seite aber trotzdem immer diese Freiheit zu haben und meine Eltern, die mir auch immer klar gemacht haben, hey, wir gehen sonntags in den Gottesdienst, aber im Endeffekt liegt es bei dir, diese Entscheidung zu treffen und dass es auch wichtig ist, dass du eine Entscheidung triffst. Und genau, das habe ich dann auch irgendwann von mir aus selber, bin ich mit meinen Eltern zugekommen und gesagt, hey, ich möchte mein Leben Jesus geben, ich möchte all in gehen. Und seitdem war das auch immer bis heute die beste Entscheidung meines Lebens. Und meine Eltern natürlich eine riesige Inspiration und Vorreiter für mich, was auch Glaube angeht und was Gehorsam angeht. Und genau, das war für mich auf jeden Fall, habe ich eine sehr, sehr gesunde Erfahrung gemacht, wo ich auch super, super dankbar für bin und bis heute Menschen sind, wenn ich irgendwelche Fragen habe, auf die ich zukommen kann und die mir einfach einen weisen Rat mitgeben können. Und genau, deswegen war es auf jeden Fall, habe ich eine sehr, sehr gute Erfahrung gemacht. Es gab jetzt keine irgendwie Krisen oder so, irgendwie in einem christlichen Haushalt groß geworden zu sein.
0: Wie ging das dann mit der Musik einher, dass du gesagt hast, ich möchte mit dem, was ich da mache, kreativ, meine Stimme, meine Musikalität, auch Gott preisen, ganz, ganz aktiv und nicht jetzt in die allgemeine Musikindustrie einsteigen? Weil mit deiner Stimme, mit deinem Talent wäre das vermutlich gut möglich gewesen.
1: Mhm. Also ich erinnere mich an ein Gespräch mit einem Freund, der nichts mit dem Glauben zu tun hat. Noch nicht in diesem Namen. Und er hat, er hatte mir damals so ein bisschen was von seinen Sachen erzählt und was ihm gerade so auf dem Herzen liegt. Und wie er aber auch cool findet, dass ich jetzt in der Outbreak Band bin und hat da auch so hier und da mal einen Worship-Song gehört, aber war auch trotzdem ehrlich zu mir, wo er mir gesagt hat, ich kann jetzt trotzdem nicht, also wo ich auch gemerkt habe, die können jetzt nicht so viel damit anfangen, einfach weil es gewisse Begriffe gibt. Also der eine Song war zum Beispiel Jesus, heilig und gesalbt. Und da geht es ja auch um seinen, dein Name ist süß wie Honig. Und wo, glaube ich, jemand, der jetzt nicht im Glauben ist, nicht viel mit anfangen kann, aber für unsere Geschwister natürlich eine mega starke Botschaft ist. Und da weiß ich noch, dass ich zu Hause im Bett lag und mir dachte, hey, wie cool das wäre, Musik zu machen, die jetzt vor allem auch für Menschen, die jetzt nichts mit dem Glauben zu tun haben, nahbar ist und wo vielleicht auch aktiv auch persönliche Kämpfe geteilt werden, wo Menschen was mit anfangen können und wo trotzdem auch Hoffnung und Ermutigung drin steckt. Und genau, das ist auch diese Frage von jetzt irgendwie säkularer Musikindustrie, wo ich trotzdem auch dachte, hey, wie cool das wäre, dass es vielleicht auch in dem Kontext manchmal gespielt wird, aber ist halt nicht um Frauen, Drogen etc. geht, sondern um Hoffnung und um eine Lösung und einen Ausweg, auf den ich versuche, in jedem Song zu zeigen. Und da dann auf einmal auch die Rückmeldung zu bekommen von alten Schulkollegen, die sagen, hey, ich habe nichts mit dem Glauben zu tun, hey, ich bin Moslem, ich weiß gar nichts über diesen Gott, aber deine Songs, da steckt was drin und die helfen mir, auf den richtigen Weg zu kommen. Das war einfach mega krass für mich in dem Moment, wo ich sage, hey, danke Jesus, das war mein Gebet von Anfang an. Und wenn eine Person durch meine Songs näher an dein Herz rückt, hat sich das für mich 100% schon gelohnt. Und mit dem bin ich jetzt immer noch unterwegs, mit dem Mindset, und bin dankbar für jeden Schritt, den ich schon gehen durfte.
0: Lass uns nochmal, bevor wir weiter über deine Musik und deinen Weg jetzt auch in der Musik, was ansteht bei dir, darüber sprechen, in ein weiteres Lied hineinhören. Ich habe herausgesucht, Nothing Like You. Da hören wir jetzt rein. Die Lieder von dir findet man auf allen gängigen Streaming-Portalen. Elijah Thomas muss man da einfach eingeben. Wir setzen aber auch hier bei der Sendung auf dem Feature auf der Homepage von Horeb, horeb.org, einen Link zu dir, und dann findet man da ganz einfach deine Musik. Aber jetzt hören wir erstmal Nothing Like You, und dann bin ich gespannt. Was steht bei dir gerade an? Woran arbeitest du gerade und wie sieht das aus? Heute zu Gast in der Sendung Treffpunkt Elijah Thomas, und wir hören von ihm Nothing Like You.

0: Treffpunkt bei Radio Horeb, mein Gast Elijah Thomas. Elijah, wir haben einen tollen Einblick von dir bekommen, ganz persönlich in dein Aufwachsen, in dein Künstlerwerden, auch das, was du machst, dass du für Gott dein Talent gibst und da tätig bist. Jetzt bist du an einer spannenden Stelle. Als ich versucht habe, mit dir einen Interviewtermin auszumachen, hat es geheißen, ja, der Elijah, der ist momentan in den USA unterwegs. Du bist bei Integrity Music, das ist eines der größten Labels. Da bist du sehr gut aufgehoben, würde ich mal aus meiner Sicht sagen. Was steht gerade bei dir an? Wie gehst du um? Du bist 23, frisch verheiratet. Wie sind deine Arbeitszeiten und was machst du da gerade? Was steht gerade an? Arbeitest du an einem Album oder durch das Streaming arbeitet man ja heute mehr an Singles, also ein Lied nach dem anderen, das man veröffentlicht. Nimm uns dann mit auf die Reise, die bei dir gerade stattfindet.
1: Wie du schon erwähnt hast, ich darf zusammenarbeiten mit Integrity Music, mit dem Team von Integrity Music seit jetzt fast 3 Jahren. Und es ist für mich ein mega, mega Privileg, weil ich einfach so viel mitnehmen darf. Vor allem dadurch, dass ich englische Musik mache, ist man natürlich in Deutschland auch ein bisschen mehr eingeschränkt, was englische Künstler angeht oder Writer, vor allem im christlichen Bereich. Es gibt auf jeden Fall welche und ich durfte auch welche kennenlernen, mit denen ich auch schon Projekte umsetzen durfte. Aber natürlich ist in Amerika da nochmal viel mehr Auswahl und vor allem auch Menschen, die schon so lange auch im christlichen Bereich unterwegs sind. Das heißt, das ist mega, mega krass für mich. Ich hatte jetzt meine dritte Nashville-Reise tatsächlich, jetzt im Juni, wo ich auch diesmal meine Frau mitnehmen durfte. Und wir haben einfach weiter an Songs geschrieben. Ich durfte mit verschiedenen Künstlern connecten, zum Beispiel dem Sänger von Hillsong Young and Free, der natürlich für mich auch eine große Inspiration war. Und verschiedenen Leuten, die auch die christliche Szene, sage ich mal, geprägt haben.
0: Jetzt muss man dazu kurz aufklären, Nashville in den USA, in Tennessee, das ist die Musikhauptstadt in den USA.
1: Genau.
0: Und so auch die christliche Musikhauptstadt. Wenn man da hingeht, ich glaube, es gibt an jeder Straßenecke mindestens so viel Kirchen wie Musikstudios.
1: Ja.
0: Das gibt sich wahrscheinlich die Hand in Nashville. Also das ist ein besonderer Schmelztiegel der Kreativität, finde ich dort auch.
1: Ja, definitiv. Also wenn wir auch da waren, kann man sich sonntags eigentlich immer aussuchen, welchen Gottesdienst man diesmal gehen will, auch wenn es nur irgendwie 2 Minuten Fahrt Unterschied ist, weil wie du schon sagst, es so viel Auswahl gibt. Das natürlich geht auf jeden Fall Hand in Hand. Also da auch zusammen mit den Künstlern unterwegs zu sein und auch so viel mehr Christen auf der Straße, die man trifft und wo man dann auch mal merkt, das sind auch zu 90% Leute, die irgendwas mit Musik zu tun haben. Deswegen, ich liebe das total da, auch die Offenheit und auch einfach, dass so viele Menschen unterwegs sind für Gott im Musikbereich. Deswegen, das ist definitiv auch eine Sache, die ich sehr cool finde. Ja.
0: Wo geht's da gerade drum, wenn du in Nashville unterwegs bist? Schreibst du da mit anderen neue Lieder? Bist du bereits am Aufnehmen? Oder was ist so der Schritt, den du gerade dort machst?
1: Ja, also bis jetzt waren es wirklich hauptsächlich Wochen, wo es um meine Musik ging. Also da hatte ich das Privileg, dass einfach verschiedene Writer und Produzenten sozusagen in den Studios waren, um einfach mir zu helfen, neue coole Songs zu schreiben und mit nach Deutschland zu nehmen und zu veröffentlichen. Und das war auch wieder auch jetzt bei der dritten Reise so. Das ist jetzt bis jetzt auf jeden Fall das gewesen, worum es immer ging. Aber ich kann mir vorstellen, in Zukunft werde ich auf jeden Fall auch in Nashville sein, um als Songwriter für andere Künstler da zu sein und zu unterstützen, wo ich kann.
0: Weißt du, ich denke, durch Streamingportale ist deine Musik ja weltweit hörbar. Ist deine Musik in den USA oder in anderen Teilen dieser Welt schon ein Thema? Weißt du, ob da andere Leute reinhören und sagen, Elijah Thomas, ja, höre ich gerne?
1: Ja, auf jeden Fall. Also das Coole ist ja, dass bei Plattformen wie Spotify gibt es ja mittlerweile christliche Playlists, wo einfach schon kategorisiert wird, durch das Genre oder das Thema oder was auch immer. Und ich auch schon mit meinen Songs hier öfters in so Playlists gelandet bin und die auch hauptsächlich dann in Amerika gehört werden. Außerdem kann ich ja durch auch Spotify for Artists, so heißt es sagen, die App, wenn du als Künstler unterwegs bist, wo du natürlich auch so Insights hast und Statistiken, wie deine Musik läuft, wo das viel gehört wird. Deswegen ist Amerika auf jeden Fall auch ganz schön weit oben in verschiedenen Städten, aber auch die Philippinen oder Paraguay. Ist sehr groß vertreten. Das ist immer ganz interessant zu sehen, wo die Musik überall gehört wird. Und ja, definitiv. Also, wie gesagt, als ich jetzt in Nashville war, habe ich auch einen Künstler kennengelernt und habe mich vorgestellt. Und er meinte, dass er tatsächlich schon viel von mir gehört hat. Und das war für mich auch ein cooler Moment, wo ich so denke: Wow, ich als kleiner deutscher Künstler komme da dieses riesige Amerika und die haben schon von Songs von mir gehört. Das ist natürlich ein cooles Gefühl. Aber naja, im Endeffekt geht es ja auch darum, dass die Menschen das hören, damit Gott einfach verherrlicht wird in dem Ganzen.
0: Wir hören ins nächste Lied hinein. Erzähle uns vielleicht ganz kurz, wie dieses Lied entstanden ist. One of Us haben wir herausgesucht, das wir als nächstes hören.
1: Ja, ein sehr, sehr besonderer Song für mich. Es war mein erster oder bis jetzt auch einziger Weihnachtssong. Wir wollten gerne zur Weihnachtszeit einen Song veröffentlichen. Und ich hatte auf der Autofahrt dahin schon die ganze Zeit so eine kleine Melodie im Kopf. Und es war ganz witzig, dass ich schon auf der Hinfahrt dann eigentlich so gut wie fertig den Chorus hatte, weil ich einfach irgendwie so einen Impuls hatte und deswegen auch One of Us, einer von uns, wo ich eigentlich ganz cool fand, dass man auch mal anstatt immer um Baby Jesus, der auf die Welt kommt, auch dieser Gedanke von, hey, er wurde zu einem von uns, er wurde zum Mensch, er wurde Fleisch und Blut, Gott selber. Und diesen Gedanken fand ich einfach so schön. Diese Vorstellung, dass Schöpfer von Himmel und Erde Mensch wird und zu einem von uns wird und um uns zu retten und uns auch vorzuleben. Und das fand ich einfach mega, mega cool. Und genau, so ist One of Us entstanden.
0: Ich habe da reingehört und habe den mit Absicht herausgesucht, weil ich gedacht habe, das ist ein Lied, das eben, ja, Weihnachtslied könnte man sagen, aber eigentlich ist es kein Weihnachtslied. Man kann das eben die ganze Zeit hören, weil das so beschreibt, dass Jesus einer von uns ist und Mensch geworden ist. Also und es verzichtet jetzt auf die Glöckchen, auf die obligatorischen im Hintergrund. Von daher hören wir jetzt dieses Lied, One of Us von Elijah Thomas.

0: Heute in der Sendung Treffpunkt Elijah Thomas, ein junger Künstler, derzeit in Mainz zu Hause, aber bereits in den USA erste Schritte dort Musik schreiben, aufnehmen. Elijah, was kommt als nächstes? Was hören wir von dir als nächstes? Du bist ja mit der Outbreak Band unterwegs. Wirst du auch solo unterwegs sein? Gibt es da bereits Konzerte oder wie sieht das derzeit aus?
1: Ja, also definitiv kommen dieses Jahr noch Lieder, vor allem auch ein bisschen inspiriert aus Amerika jetzt mit neuen Songideen und auch von dem Vibe oder dem Genre auch ein bisschen kreativer. Also es kommt auf jeden Fall jetzt in den nächsten Monaten, wird man auf jeden Fall auch einen kleinen Umschwung spüren und hören, was aber auch sehr bewusst so ist. Deswegen, es kommt auf jeden Fall noch was auf euch zu. Es wird richtig, richtig cool, auch inspiriert von anderen coolen Produzenten und Writern aus Amerika.
0: Deswegen, erklär uns cool und kreativer. Also was hört sich anders an aus deiner Sicht? Oder was ist so der künstlerische Schritt, den du da gemacht hast?
1: Genau, also ein großer Punkt ist, finde ich, mehr organische Instrumente. Also wir haben einen richtig, richtig coolen neuen Song, wo viel E-Gitarre drin ist und organisches Schlagzeug und ein bisschen mehr darauf geachtet, kreativer zu werden in den Versen. Ich meine, man kennt natürlich so diese klassischen Radiosongs, die ganz simpel, aber auch stark sind und die ich ja auch schon gemacht habe und die ich auch voll cool finde. Aber genau, und bei diesen Songs habe ich auch wirklich versucht, ein bisschen meine Kreativität mehr freien Lauf zu lassen und mich nicht zu sehr einschränken zu lassen von dem, was jetzt die Menschen hören wollen, sondern wo ich wirklich zu wage, so, hey, ich finde das cool. Und ich will, dass das die Leute hören. Und es ist vielleicht jetzt nicht Mainstream in Anführungsstrichen, aber es ist ein cooler Vibe und ich stehe voll dahinter. Genau deswegen, das ist schon so mehr der Vibe, von dem ich rede.
0: Ah, sind wir gespannt, was wir da hören. Nochmals die Frage, wirst du live unterwegs sein, solo?
1: Genau, ja, also das ist auch ein sehr guter Punkt. Dieses Jahr ist tatsächlich echt krass. Ich darf echt bei sehr vielen Events mit dabei sein und als Elijah Thomas auftreten. Aber natürlich liegt der große Fokus auf mein eigenes Konzert in Frankfurt am 19. September in diesem Jahr. Und es wird sehr, sehr spannend. Wir haben sehr viele Special Guests dabei. Und genau, ich werde mit Full Band auftreten und die Tickets sind auch schon zum Teil weg. Deswegen, wenn einer von euch Zuhörern dabei sein will, dann holt euch auf jeden Fall ein Ticket bei meinem Workshop.
0: 19. September und wo in Frankfurt?
1: In der Eckenheimer Landstraße.
0: Okay.
1: Ja, also, oder soll ich die genaue Adresse kurz sagen?
0: Nee. Wir finden das, das werden wir verlinken. Wie groß ist diese Location, wo du das Konzert geben wirst? Wie viele Leute passen da rein?
1: Also, wenn es ausverkauft ist, sind es wahrscheinlich 350 Leute. Dann ist es schon echt eng, aber ist natürlich auch cool. Ja.
0: Also, da gibt es ein ganz persönliches Konzert. Da wird man dir so nahe kommen wie wahrscheinlich anschließend nicht mehr. Denn ich würde mal sagen, du wirst durchstarten mit deiner Musik. Ich bin gespannt auf deinen weiteren Weg, auf die weiteren Lieder. Elijah, informiere uns, wenn es was Neues gibt. Ich würde gerne mit dir über die neuen Lieder dann auch sprechen, die hier bei Radio Horeb vorstellen. Ich finde den Weg, den du gehst, sehr spannend. Ich wünsche dir auf diesem Weg Gottes Segen für dich, für deine Frau, aber auch für das ganze Team, das dich da begleitet. Und wir sind richtig gespannt, was da auf uns zukommt, was wir noch hören. Wir hören jetzt hier auf jeden Fall bei

0: bei Radio Horeb noch ein weiteres Lied von dir, und zwar das Lied Feel. Nimm uns kurz mit auf die Reise mit diesem Lied. Auf welchem Hintergrund hast du das geschrieben?
1: Also dieser Song ist sehr spannend, da er auch bei meiner zweiten Amerika-Reise im Oktober letzten Jahres entstanden ist und auch einer meiner sehr guten Freunde mittlerweile, Tyler Jarvis, ein sehr, sehr begabter Songwriter, genau, der auch mit diesem Song geschrieben hat. Und ich liebe die Message hinter diesem Song, weil es geht ein bisschen darum, vor allem am Anfang im Lied, dass ich manchmal diese Sorge habe, dass ich mit Themen vor Gott komme, die vielleicht ein bisschen unnötig sich anfühlen oder klein anfühlen, wo ich sage, ich möchte nicht deine Zeit verschwenden, Gott, mit diesen Kleinigkeiten, die mich aber dann doch irgendwie belasten. Und da auch manchmal so dieser Charme ist, vielleicht zu sagen, oh, dafür zu beten, kommt mir ein bisschen blöd vor, oder es gibt doch auf der Welt so viel mehr Sachen, für die wichtiger sind. Aber da zu verstehen, dass Gott so ein nahbarer Gott ist, der sich nach Beziehung sehnt und der für uns ist und der nur ein Gebet entfernt ist, und genau, das auch so ein bisschen zu unterscheiden, diese Sorgen im Kopf oder diese Lügen, die vielleicht manchmal auch vom Feind sind, so, oh, damit kannst du nicht vor Gott kommen, oder das ist zu klein, oder ist das jetzt auch Gott, der zu mir spricht, oder ist es nur meine Gedanken, die da zu mir sprechen? Also wirklich ein innerer Kampf, den ich da versuche, irgendwie musikalisch darzustellen, und ich einfach sein Herz spüren will. Also es geht wirklich darum, because I deeply want to know, also ich möchte wirklich tief wissen, was ist das, was du für mich vorbereitet hast. Ich möchte dein Herz nachfühlen. Und genau.
0: Elijah, vielen Dank. Danke für deinen persönlichen Einblick in dein Leben, in dein Schaffen, in dein Arbeiten, in dein Kreativsein. Gottes Segen nochmals für dich. Und ich freue mich, wenn wir von dir wiederhören. Alles Gute dir.
1: Dankeschön, danke, dass ich dabei sein durfte.
0: Ja, und bei Radio Horeb auf der Frontseite gibt's natürlich Informationen zu Elijah Thomas unter horeb.org. Dort werden wir auch einen Link zu seiner Musik setzen. Und jetzt hören wir das Lied Feel von Elijah Thomas.

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Zeit jetzt für unser gemeinsames Rosenkranzgebet hier in der Hörerfamilie bei Radio Horeb. Rufen Sie gerne an, beten Sie ein Rosenkranzgesetz im Radio mit vor. Die Telefonnummer ins Studio, das ist die 089 517 008 008. Wenn Sie aus Österreich anrufen, aus Südtirol, aus der Schweiz, dann wählen Sie die 0049 vorweg und dann geht es weiter mit der 89517 008 008. Mikrofon für Sie an diesem Sonntagnachmittag, Stefanie Feil. Ich freue mich aufs gemeinsame Gebet mit Ihnen.

0: zum gemeinsamen Rosenkranzgebet am Sonntagabend hier bei Radio Horeb in der Förderfamilie. Grüße Sie ganz herzlich, Stefanie Feil. Schön, dass Sie mit dabei sind. Im lichtreichen Rosenkranz schauen wir auf die Lebensstationen Jesu, die Schönheit seiner Liebe. Alles, was uns begegnen kann, das hat Jesus, das hat er schon durchlebt, um uns alle Gnaden zu erlangen, die wir brauchen, um ihm zu folgen, damit auch unser Leben gelingt. Wollen wir beten, dass wir offen sind, aus der Fülle seiner Gnaden zu schöpfen, seine Gnaden anzunehmen. Beten wir auch, dass all diese besonderen Begabungen, die einem jeden Getauften geschenkt sind, für den Aufbau der Kirche erkannt und gelebt werden können. Beten wir für den Frieden in der Welt, besonders in den Kriegs- und Krisengebieten der Erde und den Frieden in den Herzen. Gerne können Sie zu Beginn des Gesetzes Ihr Anliegen kurz formulieren, für das wir dann ganz besonders beten. Und natürlich sind auch Ihre ganz persönlichen, nicht ausgesprochenen Anliegen in diesem Rosenkranz aufgehoben. Noch einmal die Telefonnummer, der auch Sie anrufen können und mitbeten können. 089-517-008-008 aus Österreich, aus Südtirol, aus der Schweiz. Die 0049 für Deutschland vorweg und dann geht's weiter mit der 89-517-008-008. Unsere erste Hörerin ruft aus Neu-Ulm an, Frau Kaser. Ich grüße Sie.
1: Ja, grüß Gott.
0: Beginnen wir im Namen des Vaters und des Sohnes und des Heiligen Geistes. Amen. Amen. Ich glaube an Gott, den Vater, den Allmächtigen, den Schöpfer des Himmels und der Erde und an Jesus Christus, seinen eingeborenen Sohn, unseren Herrn, empfangen durch den Heiligen Geist, geboren von der Jungfrau Maria, gelitten unter Pontius Pilatus, gekreuzigt, gestorben und begraben, hinabgestiegen in das Reich des Todes, am dritten Tage auferstanden von den Toten, aufgefahren in den Himmel. Er sitzt zur Rechten Gottes des allmächtigen Vaters. Von dort wird er kommen zu richten, die Lebenden und die Toten.
1: Ich glaube an den Heiligen Geist, die heilige katholische Kirche, Gemeinschaft der Heiligen, Vergebung der Sünden, Auferstehung der Toten und das ewige Leben. Amen.
0: Ehre sei dem Vater und dem Sohn und dem Heiligen Geist.
1: Wie es war im Anfang, so auch jetzt und alle Zeit und in Ewigkeit. Amen.
0: Vater unser im Himmel, geheiligt werde dein Name, dein Reich komme, dein Wille geschehe, wie im Himmel, so auf Erden.
1: Unser tägliches Brot gib uns heute und vergib uns unsere Schuld, wie auch wir vergeben unseren Schuldigern. Und führe uns nicht in Versuchung, sondern erlöse uns von dem Bösen. Amen.
0: Gegrüßet seist du, Maria, voll der Gnade, der Herr ist mit dir. Du bist gebenedeit unter den Frauen und gebenedeit ist die Frucht deines Leibes, Jesus, der in uns den Glauben vermehre.
1: Heilige Maria, Mutter Gottes, bitte für uns Sünder, jetzt und in der Stunde unseres Todes. Amen.
0: Gegrüßet seist du, Maria, voll der Gnade, der Herr ist mit dir. Du bist gebenedeit unter den Frauen und gebenedeit ist die Frucht deines Leibes, Jesus, der in uns die Hoffnung stärke.
1: Heilige Maria, Mutter Gottes, bitte für uns Sünder, jetzt und in der Stunde unseres Todes. Amen.
0: Gegrüßet seist du, Maria, voll der Gnade, der Herr ist mit dir. Du bist gebenedeit unter den Frauen und gebenedeit ist die Frucht deines Leibes, Jesus, der in uns die Liebe entzünde.
1: Heilige Maria, Mutter Gottes, bitte für uns Sünder, jetzt und in der Stunde unseres Todes. Amen.
0: Ehre sei dem Vater und dem Sohn und dem Heiligen Geist.
1: Wie es war im Anfang, so auch jetzt und alle Zeit und in Ewigkeit. Amen.
0: O mein Jesus, verzeih uns unsere Sünden, bewahre uns vor dem Feuer der Hölle, führe alle Seelen in den Himmel, besonders jene, die deiner Barmherzigkeit am meisten bedürfen. Amen. Amen. Im ersten lichtreichen Geheimnis betrachten wir Jesus, der von Johannes getauft worden ist. Frau Kaser, wofür wollen Sie denn beten?
1: Ich bete für Bekehrung der Sünder, besonders Schwersünder, für die Jugend und in einem persönlichen Anliegen.
0: Ja, wenn wir für die Bekehrung der Sünder beten, dann dürfen wir ganz besonders ja auch immer für uns selbst beten. Beginnen Sie gerne mit dem Vater Unser.
1: Vater unser im Himmel, geheiligt werde dein Name, dein Reich komme, dein Wille geschehe, wie im Himmel, so auf Erden.
0: Unser tägliches Brot gib uns heute und vergib uns unsere Schuld, wie auch wir vergeben unseren Schuldigern. Und führe uns nicht in Versuchung, sondern erlöse uns von dem Bösen. Amen.
1: Gegrüßet seist du, Maria, voll der Gnade, der Herr ist mit dir. Du bist gebenedeit unter den Frauen und gebenedeit ist die Frucht deines Leibes, Jesus, der von Johannes getauft worden ist.
0: Heilige Maria, Mutter Gottes, bitte für uns Sünder, jetzt und in der Stunde unseres Todes. Amen.
1: Gegrüßet seist du, Maria, voll der Gnade. Der Herr ist mit dir. Du bist gebenedeit unter den Frauen und gebenedeit ist die Frucht deines Leibes, Jesus, der von Johannes getauft worden ist.
0: Heilige Maria, Mutter Gottes, bitte für uns Sünder, jetzt und in der Stunde unseres Todes. Amen.
1: Gegrüßet seist du, Maria, voll der Gnade. Der Herr ist mit dir. Du bist gebenedeit unter den Frauen und gebenedeit ist die Frucht deines Leibes, Jesus, der von Johannes getauft worden ist.
0: Heilige Maria, Mutter Gottes, bitte für uns Sünder, jetzt und in der Stunde unseres Todes. Amen.
1: Gegrüßet seist du, Maria, voll der Gnade. Der Herr ist mit dir. Du bist gebenedeit unter den Frauen und gebenedeit ist die Frucht deines Leibes, Jesus, der von Johannes getauft worden ist.
0: Heilige Maria, Mutter Gottes, bitte für uns Sünder, jetzt und in der Stunde unseres Todes. Amen.
1: Gegrüßet seist du, Maria, voll der Gnade, der Herr ist mit dir. Du bist gebenedeit unter den Frauen und gebenedeit ist die Frucht deines Leibes, Jesus, der von Johannes getauft worden ist.
0: Heilige Maria, Mutter Gottes, bitte für uns Sünder, jetzt und in der Stunde unseres Todes. Amen.
1: Gegrüßet seist du, Maria, voll der Gnade, der Herr ist mit dir. Du bist gebenedeit unter den Frauen und gebenedeit ist die Frucht deines Leibes, Jesus, der von Johannes getauft worden ist.
0: Heilige Maria, Mutter Gottes, bitte für uns Sünder, jetzt und in der Stunde unseres Todes. Amen.
1: Gegrüßet seist du, Maria, voll der Gnade, der Herr ist mit dir. Du bist gebenedeit unter den Frauen und gebenedeit ist die Frucht deines Leibes, Jesus, der von Johannes getauft worden ist.
0: Heilige Maria, Mutter Gottes, bitte für uns Sünder, jetzt und in der Stunde unseres Todes. Amen.
1: Gegrüßet seist du, Maria, voll der Gnade, der Herr ist mit dir. Du bist gebenedeit unter den Frauen und gebenedeit ist die Frucht deines Leibes, Jesus, der von Johannes getauft worden ist.
0: Heilige Maria, Mutter Gottes, bitte für uns Sünder, jetzt und in der Stunde unseres Todes. Amen.
1: Gegrüßet seist du, Maria, voll der Gnade, der Herr ist mit dir. Du bist gebenedeit unter den Frauen und gebenedeit ist die Frucht deines Leibes, Jesus, der von Johannes getauft worden ist.
0: Heilige Maria, Mutter Gottes, bitte für uns Sünder, jetzt und in der Stunde unseres Todes. Amen.
1: Gegrüßet seist du, Maria, voll der Gnade, der Herr ist mit dir. Du bist gebenedeit unter den Frauen und gebenedeit ist die Frucht deines Leibes, Jesus, der von Johannes getauft worden ist.
0: Heilige Maria, Mutter Gottes, bitte für uns Sünder, jetzt und in der Stunde unseres Todes. Amen.
1: Ehre sei dem Vater und dem Sohne und dem Heiligen Geist.
0: Wie im Anfang, so auch jetzt und alle Zeit und in Ewigkeit. Amen.
1: O mein Jesus, verzeih uns unsere Sünden, bewahre uns vor dem Feuer der Hölle, führe alle Seelen in den Himmel, besonders jene, die deine Barmherzigkeit am meisten bedürfen.
0: Amen.
1: Amen, vergelt's Gott.
0: Segne es Gott, im zweiten lichtreichen Geheimnis schauen wir auf Jesus, der sich bei der Hochzeit in Kana offenbart hat. Grüß Gott und guten Abend.
2: Grüß Gott, guten Abend, Frau Burger, bitte. Ich möchte beten für alle Schwerkranken, die sich auf der letzten Phase ihrer irdischen Pilgerreise befinden. Vater unser im Himmel, geheiligt werde dein Name, dein Reich komme, dein Wille geschehe wie im Himmel, so auf Erden.
0: Unser tägliches Brot gib uns heute und vergib uns unsere Schuld, wie auch wir vergeben unseren Schuldigern. Und führe uns nicht in Versuchung, sondern erlöse uns von dem Bösen. Amen.
2: Gegrüßet seist du, Maria, voll der Gnade. Der Herr ist mit dir. Du bist gebenedeit unter den Frauen und gebenedeit ist die Frucht deines Leibes, Jesus, der sich bei der Hochzeit zu Kana offenbart hat.
0: Heilige Maria, Mutter Gottes, bitte für uns Sünder, jetzt und in der Stunde unseres Todes. Amen.
2: Gegrüßet seist du, Maria, voll der Gnade. Der Herr ist mit dir. Du bist gebenedeit unter den Frauen und gebenedeit ist die Frucht deines Leibes, Jesus, der sich bei der Hochzeit zu Kana offenbart hat.
0: Heilige Maria, Mutter Gottes, bitte für uns Sünder, jetzt und in der Stunde unseres Todes. Amen.
2: Gegrüßet seist du, Maria, voll der Gnade, der Herr ist mit dir. Du bist gebenedeit unter den Frauen und gebenedeit ist die Frucht deines Leibes, Jesus, der sich bei der Hochzeit zu Kana offenbart hat.
0: Heilige Maria, Mutter Gottes, bitte für uns Sünder, jetzt und in der Stunde unseres Todes. Amen.
2: Gegrüßet seist du, Maria, voll der Gnade, der Herr ist mit dir. Du bist gebenedeit unter den Frauen und gebenedeit ist die Frucht deines Leibes, Jesus, der sich bei der Hochzeit zu Kana offenbart hat.
0: Heilige Maria, Mutter Gottes, bitte für uns Sünder, jetzt und in der Stunde unseres Todes. Amen.
2: Gegrüßet seist du, Maria, voll der Gnade, der Herr ist mit dir. Du bist gebenedeit unter den Frauen und gebenedeit ist die Frucht deines Leibes, Jesus, der sich bei der Hochzeit zu Kana offenbart hat.
0: Heilige Maria, Mutter Gottes, bitte für uns Sünder, jetzt und in der Stunde unseres Todes. Amen.
2: Gegrüßet seist du, Maria, voll der Gnade, der Herr ist mit dir. Du bist gebenedeit unter den Frauen und gebenedeit ist die Frucht deines Leibes, Jesus, der sich bei der Hochzeit zu Kana offenbart hat.
0: Heilige Maria, Mutter Gottes, bitte für uns Sünder, jetzt und in der Stunde unseres Todes. Amen.
2: Gegrüßet seist du, Maria, voll der Gnade, der Herr ist mit dir. Du bist gebenedeit unter den Frauen und gebenedeit ist die Frucht deines Leibes, Jesus, der sich bei der Hochzeit zu Kana offenbart hat.
0: Heilige Maria, Mutter Gottes, bitte für uns Sünder, jetzt und in der Stunde unseres Todes. Amen.
2: Gegrüßet seist du, Maria, voll der Gnade, der Herr ist mit dir. Du bist gebenedeit unter den Frauen und gebenedeit ist die Frucht deines Leibes, Jesus, der sich bei der Hochzeit zu Kana offenbart hat.
0: Heilige Maria, Mutter Gottes, bitte für uns Sünder, jetzt und in der Stunde unseres Todes. Amen.
2: Gegrüßet seist du, Maria, voll der Gnade, der Herr ist mit dir. Du bist gebenedeit unter den Frauen und gebenedeit ist die Frucht deines Leibes, Jesus, der sich bei der Hochzeit zu Kana offenbart hat.
0: Heilige Maria, Mutter Gottes, bitte für uns Sünder, jetzt und in der Stunde unseres Todes. Amen.
2: Gegrüßet seist du, Maria, voll der Gnade, der Herr ist mit dir. Du bist gebenedeit unter den Frauen und gebenedeit ist die Frucht deines Leibes, Jesus, der sich bei der Hochzeit zu Kana offenbart hat.
0: Heilige Maria, Mutter Gottes, bitte für uns Sünder, jetzt und in der Stunde unseres Todes. Amen.
2: Ehre sei dem Vater und dem Sohn und dem Heiligen Geist.
0: Wie im Anfang, so auch jetzt und alle Zeit und in Ewigkeit. Amen.
2: O mein Jesus, verzeih uns unsere Sünden, bewahre uns vor dem Feuer der Hölle, führe alle Seelen in den Himmel, besonders jene, die deine Barmherzigkeit am meisten bedürfen. Amen. Amen. Dankeschön.
0: Sehr gerne im dritten lichtreichen Rosenkranz-Geheimnis hier bei Radio Horeb Leben mit Gott schauen wir auf Jesus, der uns das Reich Gottes verkündet hat. Guten Abend.
3: Guten Abend. Hier ist die Uschi Kutzheiß von Blindheit. Ich möchte gerne beten für unser aller Schutz und Gesundheit, für uns und unsere Tiere und für euch alle vom Horrid-Team, dass ihr alle so weitermacht. Ihr seid super.
0: Dankeschön.
3: Gerne.
0: Bitte für alle, die es brauchen, ganz besonders brauchen.
3: Genau. Vater unser im Himmel, geheiligt werde dein Name, dein Reich komme, dein Wille geschehe, wie im Himmel, so auf Erden.
0: Unser tägliches Brot gib uns heute und vergib uns unsere Schuld, wie auch wir vergeben unseren Schuldigern. Und führe uns nicht in Versuchung, sondern erlöse uns von dem Bösen. Amen.
3: Gegrüßet seist du, Maria, voll der Gnade, der Herr ist mit dir. Du bist gebenedeit unter den Frauen. Und gebenedeit ist die Frucht deines Leibes, Jesu, der uns das Reich Gottes verkündet hat.
0: Heilige Maria, Mutter Gottes, bitte für uns Sünder, jetzt und in der Stunde unseres Todes. Amen.
3: Gegrüßet seist du, Maria, voll der Gnade. Der Herr ist mit dir. Du bist gebenedeit unter den Frauen. Und gebenedeit ist die Frucht deines Leibes, Jesu, der uns das Reich Gottes verkündet hat.
0: Heilige Maria, Mutter Gottes, bitte für uns Sünder, jetzt und in der Stunde unseres Todes. Amen.
3: Gegrüßet seist du, Maria, voll der Gnade. Der Herr ist mit dir. Du bist gebenedeit unter den Frauen. Und gebenedeit ist die Frucht deines Leibes, Jesu, der uns das Reich Gottes verkündet hat.
0: Heilige Maria, Mutter Gottes, bitte für uns Sünder, jetzt und in der Stunde unseres Todes. Amen.
3: Gegrüßet seist du, Maria, voll der Gnade, der Herr ist mit dir. Du bist gebenedeit unter den Frauen und gebenedeit ist die Frucht deines Leibes, Jesu, der uns das Reich Gottes verkündet hat.
0: Heilige Maria, Mutter Gottes, bitte für uns Sünder, jetzt und in der Stunde unseres Todes. Amen.
3: Gegrüßet seist du, Maria, voll der Gnade, der Herr ist mit dir. Du bist gebenedeit unter den Frauen und gebenedeit ist die Frucht deines Leibes, Jesu, den du, o Jungfrau, vom Heiligen Geist empfangen hast.
0: Der uns das Reich Gottes verkündet hat. Heilige Maria, Mutter Gottes, bitte für uns Sünder, jetzt und in der Stunde unseres Todes. Amen.
3: Gegrüßet seist du, Maria, voll der Gnade, der Herr ist mit dir. Du bist gebenedeit unter den Frauen. Und gebenedeit ist die Frucht deines Leibes, Jesu, der uns das Reich Gottes verkündet hat.
0: Heilige Maria, Mutter Gottes, bitte für uns Sünder, jetzt und in der Stunde unseres Todes. Amen.
3: Gegrüßet seist du, Maria, voll der Gnade. Der Herr ist mit dir. Du bist gebenedeit unter den Frauen. Und gebenedeit ist die Frucht deines Leibes, Jesu, der uns das Reich Gottes verkündet hat.
0: Heilige Maria, Mutter Gottes, bitte für uns Sünder, jetzt und in der Stunde unseres Todes. Amen.
3: Gegrüßet seist du, Maria, voll der Gnade. Der Herr ist mit dir. Du bist gebenedeit unter den Frauen. Und gebenedeit ist die Frucht deines Leibes, Jesu, der uns das Reich Gottes verkündet hat.
0: Heilige Maria, Mutter Gottes, bitte für uns Sünder, jetzt und in der Stunde unseres Todes. Amen.
3: Gegrüßet seist du, Maria, voll der Gnade. Der Herr ist mit dir. Du bist gebenedeit unter den Frauen. Und gebenedeit ist die Frucht deines Leibes, Jesu, der uns das Reich Gottes verkündet hat.
0: Heilige Maria, Mutter Gottes, bitte für uns Sünder, jetzt und in der Stunde unseres Todes. Amen.
3: Ehre sei dem Vater, dem Sohn und dem Heiligen Geist.
0: Wie im Anfang, so auch jetzt und alle Zeit und in Ewigkeit. Amen.
3: O mein Jesu, verzeih uns unsere Sünden und Fehler, bewahre uns vor dem Feuer der Hölle, führe alle Seelen in den Himmel, besonders jene, die deiner Barmherzigkeit am meisten bedürfen. Amen.
0: Amen.
3: Herzliches Vergelt's Gott.
0: Segne es Gott. Im vierten lichtreichen Rosenkranzgeheimnis betrachten wir Jesus, der auf dem Berg verklärt worden ist. Grüß Gott.
4: Grüß Gott. Ich möchte beten für alle Jugendlichen, die keinen Ausweg gefunden haben und Suizid begangen haben.
0: Ja, nehmen wir dieses schwere Gebetsanliegen ganz besonders mit hinein in diesen Rosenkranz.
4: Vater unser im Himmel, geheiligt werde dein Name, dein Reich komme, dein Wille geschehe, wie im Himmel, so auf Erden.
0: Unser tägliches Brot gib uns heute und vergib uns unsere Schuld, wie auch wir vergeben unseren Schuldigern. Und führe uns nicht in Versuchung, sondern erlöse uns von dem Bösen. Amen.
4: Gegrüßet seist du, Maria, voll der Gnade, der Herr ist mit dir. Du bist gebenedeit unter den Frauen und gebenedeit ist die Frucht deines Leibes, Jesus, der auf dem Berg verklärt worden ist.
0: Heilige Maria, Mutter Gottes, bitte für uns Sünder, jetzt und in der Stunde unseres Todes. Amen.
4: Gegrüßet seist du, Maria, voll der Gnade. Der Herr ist mit dir. Du bist gebenedeit unter den Frauen und gebenedeit ist die Frucht deines Leibes, Jesus, der auf dem Berg verklärt worden ist.
0: Heilige Maria, Mutter Gottes, bitte für uns Sünder, jetzt und in der Stunde unseres Todes. Amen.
4: Gegrüßet seist du, Maria, voll der Gnade, der Herr ist mit dir. Du bist gebenedeit unter den Frauen und gebenedeit ist die Frucht deines Leibes, Jesus, der auf dem Berg verklärt worden ist.
0: Heilige Maria, Mutter Gottes, bitte für uns Sünder, jetzt und in der Stunde unseres Todes. Amen.
4: Gegrüßet seist du, Maria, voll der Gnade. Der Herr ist mit dir. Du bist gebenedeit unter den Frauen und gebenedeit ist die Frucht deines Leibes, Jesus, der auf dem Berg verklärt worden ist.
0: Heilige Maria, Mutter Gottes, bitte für uns Sünder, jetzt und in der Stunde unseres Todes. Amen.
4: Gegrüßet seist du, Maria, voll der Gnade. Der Herr ist mit dir. Du bist gebenedeit unter den Frauen und gebenedeit ist die Frucht deines Leibes, Jesus, der auf dem Berg verklärt worden ist.
0: Heilige Maria, Mutter Gottes, bitte für uns Sünder, jetzt und in der Stunde unseres Todes. Amen.
4: Gegrüßet seist du, Maria, voll der Gnade. Der Herr ist mit dir. Du bist gebenedeit unter den Frauen und gebenedeit ist die Frucht deines Leibes, Jesus, der auf dem Berg verklärt worden ist.
0: Heilige Maria, Mutter Gottes, bitte für uns Sünder, jetzt und in der Stunde unseres Todes. Amen.
4: Gegrüßet seist du, Maria, voll der Gnade. Der Herr ist mit dir. Du bist gebenedeit unter den Frauen und gebenedeit ist die Frucht deines Leibes, Jesus, der auf dem Berg verklärt worden ist.
0: Heilige Maria, Mutter Gottes, bitte für uns Sünder, jetzt und in der Stunde unseres Todes. Amen.
4: Gegrüßet seist du, Maria, voll der Gnade. Der Herr ist mit dir. Du bist gebenedeit unter den Frauen und gebenedeit ist die Frucht deines Leibes, Jesus, der auf dem Berg verklärt worden ist.
0: Heilige Maria, Mutter Gottes, bitte für uns Sünder, jetzt und in der Stunde unseres Todes. Amen.
4: Gegrüßet seist du, Maria, voll der Gnade, der Herr ist mit dir. Du bist gebenedeit unter den Frauen und gebenedeit ist die Frucht deines Leibes, Jesus, der auf dem Berg verklärt worden ist.
0: Heilige Maria, Mutter Gottes, bitte für uns Sünder, jetzt und in der Stunde unseres Todes. Amen.
4: Gegrüßet seist du, Maria, voll der Gnade, der Herr ist mit dir. Du bist gebenedeit unter den Frauen und gebenedeit ist die Frucht deines Leibes, Jesus, der auf dem Berg verklärt worden ist.
0: Heilige Maria, Mutter Gottes, bitte für uns Sünder, jetzt und in der Stunde unseres Todes. Amen.
4: Ehre sei dem Vater und dem Sohn und dem Heiligen Geist.
0: Wie im Anfang, so auch jetzt und alle Zeit und in Ewigkeit. Amen.
4: O mein Jesus, verzeih uns unsere Sünden, bewahre uns vor dem Feuer der Hölle, führe alle Seelen in den Himmel, besonders jene, die deiner Barmherzigkeit am meisten bedürfen. Amen. Amen.
0: Dankeschön. Im fünften und lichtreichen Rosenkranzgeheimnis schauen wir auf Jesus, der uns die Eucharistie geschenkt hat. Grüß Gott.
5: Grüß Gott und schönen guten Abend. Mein Name ist Helene Stengel. Ich möchte beten. Ich denke mal für meine Vorbeterin, die wo jetzt vor mir war, die braucht ein bisschen Kraft und Unterstützung von unserem Herrn Jesus und von der Gottesmutter. Und ich möchte auch noch beten für die ganzen Jugendlichen in Medjugorje, dass sie wieder besser und ganz gut zum Glauben finden. Und für alle Priester und Ordensleute und fürs Radio Horeb und für alle Beteiligten von Radio Horeb. Vater unser im Himmel, geheiligt werde dein Name, dein Reich komme, dein Wille geschehe, wie im Himmel, so auf Erden.
0: Unser tägliches Brot gib uns heute und vergib uns unsere Schuld, wie auch wir vergeben unseren Schuldigern. Und führe uns nicht in Versuchung, sondern erlöse uns von dem Bösen. Amen.
5: Gegrüßet seist du, Maria, voll der Gnade. Der Herr ist mit dir. Du bist gebenedeit unter den Frauen. Und gebenedeit ist die Frucht deines Leibes, Jesus, der uns die heilige Eucharistie geschenkt hat.
0: Heilige Maria, Mutter Gottes, bitte für uns Sünder, jetzt und in der Stunde unseres Todes. Amen.
5: Gegrüßet seist du, Maria, voll der Gnade. Der Herr ist mit dir. Du bist gebenedeit unter den Frauen. Und gebenedeit ist die Frucht deines Leibes, Jesus, der uns die heilige Eucharistie geschenkt hat.
0: Heilige Maria, Mutter Gottes, bitte für uns Sünder, jetzt und in der Stunde unseres Todes. Amen.
5: Gegrüßet seist du, Maria, voll der Gnade. Der Herr ist mit dir. Du bist gebenedeit unter den Frauen. Und gebenedeit ist die Frucht deines Leibes, Jesus, der uns die heilige Eucharistie geschenkt hat.
0: Heilige Maria, Mutter Gottes, bitte für uns Sünder, jetzt und in der Stunde unseres Todes. Amen.
5: Gegrüßet seist du, Maria, voll der Gnade. Der Herr ist mit dir. Du bist gebenedeit unter den Frauen. Und gebenedeit ist die Frucht deines Leibes, Jesus, der uns die heilige Eucharistie geschenkt hat.
0: Heilige Maria, Mutter Gottes, bitte für uns Sünder, jetzt und in der Stunde unseres Todes. Amen.
5: Gegrüßet seist du, Maria, voll der Gnade. Der Herr ist mit dir. Du bist gebenedeit unter den Frauen. Und gebenedeit ist die Frucht deines Leibes, Jesus, der uns die heilige Eucharistie geschenkt hat.
0: Heilige Maria, Mutter Gottes, bitte für uns Sünder, jetzt und in der Stunde unseres Todes. Amen.
5: Gegrüßet seist du, Maria, voll der Gnade. Der Herr ist mit dir. Du bist gebenedeit unter den Frauen. Und gebenedeit ist die Frucht deines Leibes, Jesus, der uns die heilige Eucharistie geschenkt hat.
0: Heilige Maria, Mutter Gottes, bitte für uns Sünder, jetzt und in der Stunde unseres Todes. Amen.
5: Gegrüßet seist du, Maria, voll der Gnade. Der Herr ist mit dir. Du bist gebenedeit unter den Frauen. Und gebenedeit ist die Frucht deines Leibes, Jesus, der uns die heilige Eucharistie geschenkt hat.
0: Heilige Maria, Mutter Gottes, bitte für uns Sünder, jetzt und in der Stunde unseres Todes. Amen.
5: Gegrüßet seist du, Maria, voll der Gnade. Der Herr ist mit dir. Du bist gebenedeit unter den Frauen. Und gebenedeit ist die Frucht deines Leibes, Jesus, der uns die heilige Eucharistie geschenkt hat.
0: Heilige Maria, Mutter Gottes, bitte für uns Sünder, jetzt und in der Stunde unseres Todes. Amen.
5: Gegrüßet seist du, Maria, voll der Gnade. Der Herr ist mit dir. Du bist gebenedeit unter den Frauen. Und gebenedeit ist die Frucht deines Leibes, Jesus, der uns die heilige Eucharistie geschenkt hat.
0: Heilige Maria, Mutter Gottes, bitte für uns Sünder, jetzt und in der Stunde unseres Todes. Amen.
5: Gegrüßet seist du, Maria, voll der Gnade. Der Herr ist mit dir. Du bist gebenedeit unter den Frauen. Und gebenedeit ist die Frucht deines Leibes, Jesus, der uns die heilige Eucharistie geschenkt hat.
0: Heilige Maria, Mutter Gottes, bitte für uns Sünder, jetzt und in der Stunde unseres Todes. Amen.
5: Ehre sei dem Vater und dem Sohn und dem Heiligen Geist.
0: Wie im Anfang, so auch jetzt und alle Zeit und in Ewigkeit. Amen.
5: O mein Jesus, verzeih uns unsere Sünden, bewahre uns vor dem Feuer der Hölle, führe alle Seelen in den Himmel, besonders jene, die deiner Barmherzigkeit am meisten bedürfen. Amen. Amen.
0: Beschließen wir unser gemeinsames Rosenkranzgebet mit Gebet für Papst Leo XIV. Und in seinen Anliegen. Jetzt im August beten wir für die Evangelisierung in den Städten. Ein Gebet von Papst Leo. Herr Jesus, guter Hirte, du gehst durch unsere Straßen und über unsere Plätze, betrittst die prächtigen Paläste und die bescheidensten Viertel. Du begleitest still Millionen von Menschen, die inmitten dieses Lärms und all der Hektik nach Sinn suchen. Du, Herr, kennst das Herz der Stadt, ihre Lichter und ihre Schatten, ihren Lärm und ihre Einsamkeit. Wir wissen, dass Städte dazu berufen sind, Orte der Freiheit und der Möglichkeiten zu sein. Aber sie können auch zu Räumen der Anonymität und der Isolation werden. Deshalb bitten wir dich heute um einen neuen Blick, der im städtischen Leben einen fruchtbaren Boden für die Verkündigung deines Evangeliums erkennen kann. Schenke uns einen kreativen und tiefen Glauben, der nicht bei Worten stehen bleibt, sondern in einfachen Gesten der Nähe zum Ausdruck kommt. Mache uns zu einer Kirche, die hinausgeht, die fähig ist, den Randgebieten die Hand zu reichen, Trost in die Einsamkeiten zu bringen und Geschwisterlichkeit zu säen, wo Gleichgültigkeit herrscht. Herr, lass unsere städtischen Gemeinschaften offene und einladende Häuser sein, Orte, an denen Hoffnung geteilt wird und sich niemand unsichtbar fühlt, wo die Freude deines Evangeliums das verborgene Leben so vieler Brüder und Schwestern erhellt. Mache uns zu deinen Zeugen in der Stadt, mutigen und kreativen Missionaren, die mit ihrem Leben deine Güte verkünden, fähig, die Hektik und den Lärm und die Anonymität zu überwinden. Amen. Vater unser im Himmel, geheiligt werde dein Name. Dein Reich komme, dein Wille geschehe, wie im Himmel, so auf Erden.
5: Unser tägliches Brot gib uns heute und vergib uns unsere Schuld, wie auch wir vergeben unseren Schuldigern. Und führe uns nicht in Versuchung, sondern erlöse uns von dem Bösen. Amen.
0: Gegrüßet seist du, Maria, voll der Gnade, der Herr ist mit dir. Du bist gebenedeit unter den Frauen und gebenedeit ist die Frucht deines Leibes, Jesus.
5: Heilige Maria, Mutter Gottes, bitte für uns Sünder, jetzt und in der Stunde unseres Todes. Amen.
0: Ehre sei dem Vater und dem Sohn und dem Heiligen Geist.
5: Wie im Anfang, so auch jetzt und alle Zeit und in Ewigkeit. Amen.
0: Maria, Königin des Friedens,
5: bitte für uns.
0: Maria, mit dem Kinde lieb,
5: uns allen deinen Segen gib. Amen.
0: Amen. Ein herzliches Dankeschön, Frau Stengel, ein herzliches Dankeschön Ihnen allen fürs gemeinsame Rosenkranzgebet hier bei Radio Horeb, Leben mit Gott. Wenn Sie gerade Schweres durchmachen, bleiben Sie mit Ihrem Schmerz nicht alleine. Es gibt die Radio Horeb Seelsorge-Hotline auch gleich morgen wieder, stehen Ihnen erfahrene Seelsorger zur Verfügung ab von 16 bis 17 Uhr unter der Telefonnummer 08328921170. Die Radio Horeb Seelsorge-Hotline ganz hinter den Radiokulissen. Täglich von 16 bis 17 Uhr unter der 08328921170. In Ihren Anliegen beten wir übrigens auch heute wieder ab 22 Uhr. Rufen Sie auch dann gerne an zur Sendung Gott hört dein Gebet mit Miriam Abud-Gölz und Diakon Michael Wielert. Ihre Gebetsanliegen können Sie uns auch schriftlich hinterlegen unter folgender Mailadresse gebetsanliegen@horeb.org. Wir bleiben im Gebet, auch jetzt in Kürze wieder sind Sie eingeladen zum Stundengebet der Kirche zur Vesper mit Angelusgebet mit den Klarissenkapuzinerinnen aus Koblenz. 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

0: Nachrichten aus Kirche und Welt, direkt aus der aktuellen Redaktion von Radio Horeb, im Studio Johannes Wieczorek. Washington. Die katholische Kirche in den USA ruft angesichts steigender Abtreibungszahlen zu einer landesweiten Gebets- und Aktionskampagne gegen die Verbreitung von Abtreibungspillen auf. Anlass ist eine Schätzung des Gutmacherinstituts, wonach im vergangenen Jahr über 1 Million Schwangerschaftsabbrüche vorgenommen wurden, ein Plus von 21% binnen 5 Jahre. Die US-Bischöfe machen vor allem den erleichterten Zugang zu Abtreibungspillen verantwortlich. Kritisiert werden insbesondere Verschreibungen per Telemedizin sowie der Verkauf über Apotheken und Online-Anbieter. Dies unterlaufe Lebensschutzgesetze einzelner Bundesstaaten und berge zusätzliche Risiken für Frauen, erklärten die US-Bischöfe. Von Mitte August bis Ende Oktober will die US-Bischofskonferenz das Thema verstärkt in die Öffentlichkeit tragen und Katholiken zur Teilnahme an Gebets- und Aktionsinitiativen aufrufen. Vatikanstadt. Abermals ist in der Volksrepublik China ein katholischer Bischof mit Zustimmung der chinesischen Behörden und des Papstes geweiht worden. Die Weihe sei im Rahmen des provisorischen Abkommens zwischen dem Heiligen Stuhl und der Volksrepublik China geschehen, heißt es in einer Mitteilung. Dieser, auch als Vatikan-chinesisches Geheimabkommen bezeichneter Vertrag, regelt seit 2018 das einvernehmliche Miteinander von Kirche und Staat bei der Ernennung und Weihen von Bischöfen. Konservative kirchliche Kreise kritisieren den Vertrag, weil er aus ihrer Sicht der Kommunistischen Partei Chinas zu weitgehende Mitspracherechte in innerkirchlichen Angelegenheiten einräumt. Bonn. Die erste Enzyklika von Papst Leo XIV. Gibt es jetzt auch auf Deutsch als gedruckte Broschüre. Das teilte die Deutsche Bischofskonferenz in Bonn mit. Der Bischofskonferenzvorsitzende, Bischof Heiner Wilmer, hatte das Lehrschreiben mit dem Titel Magnifica Humanitas über die Bewahrung des Menschen im Zeitalter der künstlichen Intelligenz als wegweisendes Dokument gewürdigt, das Leitplanken für die Zukunft biete. Wer sich mit dem Lehrschreiben über die Auswirkungen der künstlichen Intelligenz auf den Menschen und die Gesellschaft beschäftigen möchte, kann die Broschüre in der Reihe Verlautbarungen des Apostolischen Stuhls des Sekretariats der Deutschen Bischofskonferenz online bestellen. In eigener Sache. 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
0: 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Das waren Meldungen aus Kirche und Welt. 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

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Sie sind jetzt eingeladen zum Stundengebet der Kirche, das weltweit gebetet wird. Zu Vesper mit Angelus sind wir jetzt verbunden mit den Klarissenkapuzinerinnen von der ewigen Anbetung, jetzt live zugeschaltet aus dem Kloster Bethlehem in Koblenz. Und wir grüßen ganz herzlich auch alle Hörer der deutschsprachigen Radio Maria Stationen.

Wir beten die zweite Vesper vom 18. Sonntag im Jahreskreis, wie im Stundenbuch ab Seite 332 angegeben. Die Magnificat-Antiphon steht auf Seite 35 und die Oration auf Seite 34.

aus dem zweiten Brief an die Thessalonicher. Wir müssen Gott zu jeder Zeit euretwegen danken, vom Herrn geliebte Brüder, weil Gott euch als Erstlingsgabe dazu auserwählt hat, aufgrund der Heiligung durch den Geist und aufgrund eures Glaubens an die Wahrheit gerettet zu werden. Dazu hat er euch durch unser Evangelium auch berufen. Ihr sollt nämlich die Herrlichkeit Jesu Christi, unseres Herrn, erlangen.

0: Lasst uns beten zu Christus, der alle Menschen retten will.
1: Herr, gedenke deines Volkes.
0: Am Abend dieses Tages bitten wir dich, dein Licht, das niemals untergeht, leuchte allen Menschen.
1: Herr, gedenke deines Volkes.
0: In deinem Blut hast du den neuen Bund geschlossen. Heilige deine Kirche.
1: Herr, gedenke deines Volkes.
0: Gedenke unserer Gemeinschaft, gedenke der Radiofamilie. Wohne in unserer Mitte.
1: Herr, gedenke deines Volkes.
0: Geleite die Reisenden zu Wasser, zu Land und in der Luft. Schenke ihnen glückliche Ankunft.
1: Herr, gedenke deines Volkes.
0: Heute schenkst du uns die Gnade des Portiunculafestes, des Festes deiner Mutter, Maria von den Engeln. Ihrer mächtigen Fürsprache empfehlen wir die Anliegen der Radiofamilie eines jeden einzelnen Mitbetenden.
1: Herr, gedenke deines Volkes.
0: Nimm die Verstorbenen auf, verzeih ihnen ihre Schuld und schenke ihnen das ewige Leben.

unser Vater, steh deinen Dienern bei und erweise allen, die zu dir rufen, Tag für Tag deine Liebe. Du bist unser Schöpfer und der Lenker unseres Lebens. Erneuere deine Gnade in uns, damit wir dir gefallen, und erhalte, was du erneuert hast. Darum bitten wir durch Jesus Christus, deinen Sohn, unseren Herrn und Gott, der in der Einheit des Heiligen Geistes mit dir lebt und herrscht in allen

0: bist gebenedeit unter den Frauen und gebenedeit ist die Frucht deines Leibes, Jesus.
1: Heilige Maria, Mutter Gottes,

0: ist die Frucht deines Leibes, Jesus.
1: Heilige Maria, Mutter Gottes, bitte für uns Sünder, jetzt und in der Stunde unseres Todes. Amen.
0: Das Wort ist Fleisch geworden
1: und hat unter uns gewohnt.
0: Jesus, sei so, Maria, voll der Gnade, der Herr ist mit dir. Du bist gebenedeit unter den Frauen und gebenedeit ist die Frucht deines Leibes, Jesus.
1: Heilige Maria, Mutter Gottes, bitte für uns Sünder, jetzt und in der Stunde unseres Todes. Amen.
0: Bitte für uns, Heilige Gottesmutter,
1: dass wir würdig werden der Verheißung der Christi.
0: Lasse uns beten, allmächtiger Gott.
1: Durch Christus, unseren Herrn.
0: Herr, gib dem Verstorbenen

So, Vesper mit Angelusgebet waren wir hier bei Radio Horeb verbunden mit den Klarissenkapuzinerinnen von der ewigen Anbetung, live zugeschaltet aus dem Kloster Bethlehem in Koblenz. Schön, dass auch die Hörer der deutschsprachigen Radio Maria Stationen mit dabei waren. Die Heilige Messe mit zu feiern, dazu sind Sie eingeladen ab 18.30 Uhr. Wir sind dann in der Kirche St. Hubertus in Selfkant im Bistum Aachen. Zelebrant ist dann Pfarrer Jos Lachtie. 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Unsere Jüngsten erwartet jetzt gleich zur Bambambini-Kindersendung um 18 Uhr. Adelheid Niklas, ein herzliches Dankeschön, dass Sie all diese Sendungen erst möglich machen durch Ihr Gebet, Ihr persönliches Opfer, nicht zuletzt Ihre finanzielle Spende. Radio Horeb ist rein spendenfinanziert. Danke, dass Sie uns da immer wieder unter die Arme greifen. Durch den weiteren Abend hier im Programm bei Radio Horeb begleitet Sie mein ehrenamtlicher Kollege Josef Hitzenberger. Ich wünsche Ihnen einen schönen und gesegneten Abend. Am Mikrofon Ihre Stefanie Feil.

0: Der Schnuckelhase und der Esel Asi ist auch da. Sag mal was. Und Adelheid, du bist auch noch da. Sagst du auch noch was?
1: Ja, wenn du fertig bist, gerne. Schnucke, herzlich willkommen, liebe Kinder, in der Bambambini-Kindersendung hier bei Radio Horeb. 18 Uhr, das ist eure Zeit. Ja, ich bin die Adelheid und ich darf euch heute vorlesen den zweiten Teil aus einem Büchlein, wo es heißt Der kleine Weg.
0: Ja, da ist doch der Henry mit dem Rucksack losgegangen.
1: Und wo will er hin?
0: Auf den Berg mit dem Kreuz.
1: Richtig, ja, Asi-Esel. Da ist plötzlich eine Weggabelung und er muss entscheiden, welchen Weg er wählen möchte. Den ganz breiten, den Weg der Vollkommenheit, den strengen Weg, den Weg der Kämpfer. Aber da gibt es noch einen kleinen Weg, den hätte er fast übersehen. Einen kleinen Weg, der ganz direkt zum Gottesberg, zum Gipfel führt, wo er hin möchte.
0: Und dann ist noch so ein Mädchen gekommen.
1: Ja, das Mädchen heißt Therese. Und es ermutigt Henry, diesen kleinen Weg zu gehen. Der ist für jene, die das andere sich nicht zutrauen. Um heilig zu werden, muss man nicht groß sein, sagt Therese. Im Gegenteil, man muss klein bleiben, ja, es immer mehr werden. Und Therese erklärt ihm die gewöhnlichen Aufgaben mit außergewöhnlicher Liebe zu tun. Sie sagt, dass schon das Aufheben einer Stecknadel, wenn sie es mit großer Liebe tut, eine Seele bekehren kann. Der kleine Weg ähnelt sehr dem alltäglichen Leben und er bringt viel Freude.
0: Und jetzt gehen Sie mal weiter.
1: Gehen Sie mal weiter, natürlich gehen Sie weiter. Wollt ihr auch hören, wie die beiden diesen Weg vorangehen, ob sie auf den Berg kommen, die zwei?
0: Ja, bestimmt.
1: Bestimmt? Wollen wir mal hören? Dann lesen wir mal weiter aus dem Büchlein Der kleine Weg von Judith Bouillon und von Sarah Ugolottis in die Bilder gemalt. Erschienen ist das Büchlein im Verlag Christliche Innerlichkeit in Wien.

0: Ja, liebe Kinder, so wie gestern haben wir wieder vier kurze Kapitel. Und das erste Kapitel, da steht ein Wort aus der Bibel. Sorgt euch nicht um nichts nämlich, sondern bringt in jeder Lage betend und flehend eure Bitten mit Dank vor Gott. Das Kapitel ist überschrieben mit dem Titel der Rosenregen.
1: Da ist eine Schwester.
0: Hast du recht, das ist Therese. Während Henry an ihrer Seite geht, versteht er, dass die kleine Therese in Wahrheit eine große Heilige ist. Jemand, der ganz nahe bei Gott ist. So nahe, dass sie ihre Gebete Gott direkt ins Ohr flüstert und dieser nicht anders kann, als sie zu erhören. Immer wenn Therese nicht die Hand Henrys hält, streckt sie ihre eigenen Hände Richtung Himmel. Man könnte ja meinen, sie trage beim Gehen eine unsichtbare Last, aber als Henry die leeren Handflächen seiner Freundin betrachtet, bemerkt er, dass zwischen ihren Fingern Rosenblätter hindurch rieseln. Und je aufmerksamer der Junge hinblickt, desto mehr erscheinen ihm die Blütenblätter, die Therese ausstreut, farbig und duftend. Es ist, als ob ein Sturzbach zur Erde fällt. Schließlich erwischt Henry ein Rosenblatt, das vom Wind durch die Luft getragen wird. Aber dann erwischt es ihm doch, und der Junge versteht, dass dieses nicht für ihn bestimmt ist. Als Therese das Erstaunen Henrys bemerkt, sagt sie, »Ach, weißt du, Henry, ich habe versprochen, in meiner Zeit meinen Himmel damit zu verbringen, Gutes auf Erden zu tun. Ich habe versprochen, einen Rosenregen über die Menschen auszugießen.« »Aber Therese, deine Rosen sind mehr als Rosen«, wendet Henry ein. »Es sind Gnaden«, antwortet Therese. »Was sind das, Gnaden?«, fragt der Junge. Therese erklärt ihm, »das sind Gaben, die Gott uns schenkt. Gott möchte uns viel Gutes geben, man muss ihn darum bitten. Ich kümmere mich darum, ihm die Bitten vorzutragen, die die Menschen mir anvertrauen.« Inmitten des Rosenregens vernimmt Henry für einige Sekunden Tausende von Gebeten, die die Menschen in die geöffneten Hände von Therese legen und die von Gott erhört werden. Die Geburt eines heiß ersehnten Kindes, ein blindes Mädchen, das wieder sehen kann, ein Soldat, der unverletzt aus dem Krieg zurückkehrt, die Erfüllung vieler kleiner und auch großer Hoffnungen. In der Flut der Blumen erkennt Henry die Macht des Gebetes. Er hört so viele Bitten, aber auch so viele Danksagungen. Das Gebet, erklärt Therese, ist eine Bewegung des Herzens, ein Blick zum Himmel, ein Ausruf der Dankbarkeit und Liebe, ebenso inmitten von Prüfungen wie von großen Freuden. Henry fragt, »Ich bitte Gott in meinem Gebet, mich auf den Berg zu führen. Und du, was sagst du ihm?« »Ich sage nichts zu ihm«, sagt Therese. »Ich liebe ihn.«
2: Da lachst du, Schnucke.

0: Na, Assi, du siehst die Berge, die Erde?
1: Ja, und dann kommen vom Himmel lauter Rosenblätter.
0: Ja, immer wenn man die Therese bittet um Hilfe, dann lässt sie ein Rosenblatt vom Himmel fallen. Und jetzt geht's weiter. Da sprechen wir jetzt über den Garten der Seelen.
1: Mit viel Blumen?
0: Natürlich mit Blumen, Schnuckel. Da ist wieder ein Wort aus der Heiligen Schrift. Danach sah ich und siehe eine große Schar aus allen Nationen und Stämmen, Völkern und Sprachen. Niemand konnte sie zählen.
1: Was?
0: Was? Ja, wenn der kleine Weg der Weg der Liebe ist, warum wählen ihn dann nicht alle? Fragt Henry Therese. Die Wege, auf denen der Herr die Seelen führt, sind unterschiedlich, räumt Therese ein. Und trotzdem ist der kleine Weg mit allen anderen Wegen verbunden, bemerkt Henry. Jeder Mensch kann auf ihm ein Stück gehen, wenn er es wünscht. Und tatsächlich begegnet der Junge auf seinem kleinen Weg vielen Gefährten, Wanderern vom Weg der Krieger, Leuten, die die Autobahn satt haben, Reisenden unterschiedlichster Herkunft, die eine Zeit lang auf den kleinen Weg abbiegen oder auch für immer. Einige schleppen einen Berg von Gepäck, andere schreiten mit Leichtigkeit voran. Und ich komme nur im Schneckentempo vorwärts. Warum hat uns Gott so unterschiedlich erschaffen? Fragt Henry. Für ihre Antwort zeigt Therese auf eine Blumenwiese.
1: Ja, eine schöne Blumenwiese.
0: Kannst du sie sehen, Schnuckel?
1: Ja, und da ist der Henry.
0: Na, ihr zwei, was sind denn da für Blumen? Welche Farben haben denn die? Ja, blaue, richtig.
1: Und rote. Das sind vielleicht Mohnblumen.
0: Mohnblumen könnten das sein, die kennst du, hm?
1: Und der Löwenzahn, der gelbe.
0: Oh, ganz wichtig für Schnuckelhasen. Ach, du siehst auch noch rosa Blumen. Ja, wunderschön ist diese Wiese. Oh, da möchte ich mich reinsetzen. Na, jetzt wollen wir mal hören, was Therese sagt zu dieser Blumenwiese. Man muss in das Buch der Natur sehen. Alle Blumen, die Gott geschaffen hat, sind schön. Die Pracht der Rose vermindert nicht den Duft des Veilchens und die schlichte Schönheit des Gänseblümchens. Wenn alle Blumen Rosen sein wollten, würde die Natur ihren herrlichen Frühlingsschmuck verlieren. Die Wiesen wären nicht mehr mit Blumen geziert. Und ebenso ist es in der Welt der Seelen, die der Garten Jesu ist. Henry zählt alle wilden Blumen auf, die in der Wiese wachsen. Steinbrech, Klatschmohn, Kornblume, Kornrade, Löwenzahn.
1: Ich hab's gewusst.
0: Ja, Hahnenfuß, Krokus und so viele andere Blumen, deren Namen er nicht einmal kennt. Der Junge tut sich auch schwer zu sagen, welche Art nun die schönste ist. Er flüstert seiner Freundin Therese zu. Gott liebt sie alle, die vielen, die Vielfalt. Therese stimmt ihm zu, während sie eine kleine weiße Blume pflückt. Die Sonne spendet den großen Eichen ebenso ihr Licht wie jeder kleinen Blume. So, als wäre sie die einzige auf der Erde. Und genauso kümmert er sich auch um jede einzelne Seele. Ja, trotz seiner kleinen Körpergröße und seiner Schwächen fühlt sich Henry persönlich von Gott geliebt. So geht er im Vertrauen und unter dem gütigen Blick seines Schöpfers weiter.

0: die Geschichte noch weiter?
1: Aber klar, Schnuckel. Der Schritt Gottes heißt das nächste Kapitel. In Jesaja, in der Bibel, lesen wir: Auf der Hüfte werdet ihr getragen, auf Knien geschaukelt, wie einen Mann, den seine Mutter tröstet, so tröste Gott ich euch. Henry kommt auf dem Weg so gut voran, dass er eines Abends schließlich den Fuß des Berges erreicht. Anstatt darüber Freude zu empfinden, zittert der Junge doch vor Angst und vor Kälte. Nun gilt es hinaufzuklettern, ganz hinauf, aber Henry spürt, dass er das gar nicht schafft. Weder diesen Abend noch morgen, niemals. Dafür ist er viel zu klein und zu schlecht ausgerüstet und außerdem hat er sich schon so verausgabt. Was also tun? Er würde die Lösung des Problems gerne von Therese erfahren und erfragen, doch die ist verschwunden. Ihr Lauf glich dem eines Riesen, sie ist schon längst auf dem Gipfel. Alle lassen's mich im Stich, seufzt der Junge traurig. Als die Nacht sich senkt, beginnen auch Schneeflocken zu fallen. Henry hat den Eindruck, dass seine Reise hier zu Ende ist. Während er die zu Eis erstarrten Tränen von seinen Wangen wischt, betritt er eine Höhle, die tief in den Berg hineinreicht. Alles ist furchtbar dunkel. Bevor er seine Augen schließt, murmelt er noch einen Psalm, ein Wort aus der Bibel. Ich erhebe meine Augen zu den Bergen. Woher kommt mir Hilfe? Meine Hilfe kommt vom Herrn, der Himmel und Erde erschaffen hat. Als er die Augen wieder öffnet, glaubt Henry zu träumen. Licht ist an die Stelle der Dunkelheit getreten. Schnee bedeckt den Boden, die Sonne erhebt sich über dem Tal, das sich vor ihm schier grenzenlos erstreckt. Wie schön ist die Welt von oben betrachtet! Und wie weit ist die Traurigkeit des vergangenen Tages nun weg? Nein, Henry träumt nicht. Er befindet sich tatsächlich auf dem Gipfel des Berges. Sein Herz fließt über vor Freude am Fuß des großen Kreuzes. Eingehüllt in eine warme und anschmiegsame Decke, bemerkt er seine eigenen Fußspuren im Schnee. Und er fragt sich, wie er es geschafft hat, in der Nacht allein den Hang zu erklimmen. In diesem Augenblick erscheint Therese wieder, gleich einer kleinen Blume, die auf den Berg verpflanzt wurde. Ich glaubte, dass Gott mich in dem Moment verlassen hatte, in dem ich ihn am meisten brauchte, meinte der Junge. Und trotzdem bin ich da, gemeinsam mit dir auf dem Gipfel. Wie ist das möglich, Therese? Es gibt nur eine einzige Spur im Schnee. Es war möglich, weil du den Aufzug genommen hast, antwortet Therese mit einem schelmischen Lächeln. Wie? Ruft der Junge erstaunt aus. Nun ja, wir befinden uns in einem Zeitalter von Erfindungen. Heute muss man sich nicht mehr die Mühe machen, die Treppen mühsam hinaufzusteigen. Man nimmt stattdessen den Aufzug. Ein Aufzug? Aber von welchem Aufzug sprichst du, Therese? Der Aufzug, der uns bis zum Himmel erhebt? Das sind die Arme Jesu. Wenn du nur eine Spur im Schnee siehst, dann deshalb, weil dich Jesus in seinen Armen getragen hat.
0: Oh, ich kann sehen, guck mal, die Hände, und da ist der Henry drin.
1: Ja, schlafend wird er von diesen Händen hochgetragen. Das gefällt dir, Schnuckel?
0: Ja.

Gott hat alle Erwartungen Henrys übertroffen. Der Junge tanzt und wirbelt herum, während er das Ende jenes Psalms singt, den er zu Beginn seiner Reise angestimmt hat. Ich will dem Herrn singen in meinem Leben, meinem Gott singen und spielen, solange ich da bin. Möge ihm mein Dichten gefallen. Ich will mich freuen am Herrn. Henry versteht nun, dass der kleine Weg auf den Gipfel der Hingabe und der Liebe führt. Er denkt über das Motto der kleinen Therese nach: In der Liebe leben. Und über ihre Worte: Lieben heißt, alles zu geben und sich selbst zu geben. Als Henry über das Leben von Therese nachsinnt, sagt er zu sich mit einer Stimme erfüllt von Ehrfurcht: Es stimmt, du hast alles gegeben. Therese lächelt ihm am Fuß des Kreuzes stehend zu. Und der Junge errät, dass die Liebe, von der sie spricht, kein süßes Lied ist. Sie ist schon ein anstrengender Weg voller Opfer, ein Weg, auf dem man ganz auf Gott ausgerichtet ist und auf dem man sich zugleich um alle Weggefährten sorgt, die mit einem unterwegs sind. Als Henry den Kopf hebt, erblickt er eine Stadt, die zwischen den Wolken sichtbar wird. Er denkt an das Paradies, aber Therese sagt zu ihm: Ich betrachte den Himmel nicht als Ort der Zuflucht. Das zieht mich nicht an. Für mich ist er der Ort, wo ich besser meinen Auftrag erfüllen kann, dass Jesus mehr geliebt wird. Anstatt also auf die Wolken zu blicken, schaut Henry ins Tal und auf alle, die sich dort abmühen. Er erspäht Seelen, die sich in Sackgassen verirrt haben, Wanderer, die viel zu schweres Gepäck tragen und auch solche, die noch ihren Weg suchen. Auf dem Berg sieht der Junge besser die Schwierigkeiten und Leiden, mit denen die Menschen zu kämpfen haben. Er hört ihre Gebete, die zum Himmel aufsteigen. Nun, da er selbst dem Himmel ein wenig näher ist, sagt sich Henry, dass er den anderen Reisenden besser helfen können wird. Soll er wieder in das Tal hinabsteigen, um die anderen anzuleiten oder ihre Gebete vor Gott zu tragen? Vielleicht könnte er auch Gaben vom Himmel regnen lassen. Es wäre sicher nicht der Rosenregen der kleinen Therese, aber wenigstens ein paar Rosenblätter.

0: Gesellschaft angekommen.
1: Ja, allerdings, Schnuckel. Ihr seid ja ganz still geworden, ihr zwei. Hat's euch gefallen?
0: Ja, vielleicht können wir auch dahin gehen.
2: Oh ja, wir alle können den kleinen Weg gehen, Schnuckel. Wir gehen mit der kleinen Therese, der heiligen Therese, gemeinsam diesen Weg in den Himmel und lassen uns von ihr helfen.
0: Ja, machen wir das.
1: Machen wir das, genau. Und vielleicht habt ihr auch schon von Therese gehört oder auch schon mal vor, nach Lisieux zu fahren. Dort ist sie begraben, die heilige Therese von Lisieux, das ist in Frankreich. Dort kann man einen Besuch machen.
0: Wir waren da schon.
2: Ja, und ich möchte auch gerne noch mal dahin, Schnuckel.
0: Ja.
2: Und dann lasst euch beschenken. Und wir gehen gemeinsam diesen kleinen Weg, liebe Kinder, wenn ihr einverstanden seid. Das bedeutet, dass wir versuchen, all die kleinen Kleinigkeiten mit viel Liebe zu tun. Aus Liebe zu Jesus, aus Liebe zu jedem Menschen, der uns begegnet. Ja, und wir lassen uns dann am Schluss von Jesus in den Armen in den Himmel tragen. Ja. Liebe Kinder, lasst uns noch ein Gebet sprechen. Im Namen des Vaters und des Sohnes, des Heiligen Geistes. Amen. Liebe heilige Therese, wir brauchen dich. Hilf uns bitte, dass wir den Weg finden, den kleinen Weg, und ihn gehen, so wie du, den Weg der Liebe. Und wenn wir nicht weiterkommen, dann bitten wir dich auch um eine Gnade von Gott, ein Geschenk von Gott. Du hast es die Rosenblätter genannt. Wir alle brauchen immer wieder Hilfe. Wir können allein den Weg nicht gehen und wir wollen auch gar nicht alleine gehen. Danke, dass du für uns bittest und dass du uns begleitest auf unserem Weg, dem kleinen Weg zu Gott. Amen. Im Namen des Vaters, des Sohnes und des Heiligen Geistes. Amen. Gute Nacht, liebe Kinder.
0: Gute Nacht.
2: Und soll ich euch was verraten?
0: Was?
2: Wir haben hier im Studio von dem Ort, wo ich immer die Kindersendung mache und auch die anderen die Kindersendung machen, ein Bildchen von der heiligen Therese.
0: Das Mädchen da?
2: Ja, Schnuckel, das ist die kleine Therese, von der wir eben auch ein bisschen gehört haben. So, jetzt aber schlaft gut und ich habe nochmal für euch das Lied, das da so schön passt zum kleinen Weg. Es heißt, ist jemand ganz klein. Und weißt du was, Schnuckel, ich werf mich jetzt in die Arme Gottes. Ich bin schon ganz schön müde und dann können wir in der Liebe Gottes schlafen gehen.
0: Ja, aber noch nicht gleich. Du musst noch Tschüss sagen.
2: Gute Nacht, liebe Kinder. Schlaft gut.
0: Gute Nacht. Assi, du sagst gar nichts mehr.
2: Bist du auch schon müde? Na, dann wird's aber Zeit, dass wir nach Hause gehen. Hm?
0: Ja, tschüss. Schlaft gut.
2: Hui.

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Aus dem Studio München begrüßt Sie Josef Hitzenberger. Ich wünsche Ihnen einen schönen Sonntagabend. Wir übertragen nun die Heilige Messe aus St. Hubertus in Selfkant bei Heinsberg in Nordrhein-Westfalen im Bistum Aachen. Zelebrant ist Pfarrer Jos Lorty. 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Mit dem Lieblingsgebet von Pater Robert Meyer bereiten wir uns auf die Heilige Messe vor. Im Namen des Vaters und des Sohnes und des Heiligen Geistes. Amen. Herr, wie du willst, soll mir geschehen, und wie du willst, so will ich gehen. Hilf, deinen Willen nur verstehen. Herr, wann du willst, dann ist es Zeit, und wann du willst, bin ich bereit, heut und in alle Ewigkeit. Herr, was du willst, das nehme ich hin, und was du willst, ist mir Gewinn, genug, dass ich dein Eigen bin. Herr, weil du's willst, drum ist es gut, und weil du's willst, drum habe ich Mut, mein Herz in deinen Händen ruht. Amen. Maria, Mutter der Kirche, erbitte uns viele geistliche Berufungen und christliche Familien. Amen.

Im Namen des Vaters und des Sohnes und des Heiligen Geistes. Die Gnade unseres Herrn Jesus Christus, die Liebe Gottes des Vaters und die Gemeinschaft des Heiligen Geistes sei mit euch. Herzlich willkommen zu dieser besonderen Messe. Sonntagabend, wo hat man das noch? Und mit solch ein schöner Benz und schöne Musik und Technik, die diese Messe dann noch ausstrahlt, weltweit. Wer weiß, wer da noch alles hinschaut, mitfeiert und heute noch sogar noch Ministranten dabei. Wir freuen uns, dass wir hier zusammen sind, jung und alt und natürlich viele dazwischen. Wir fühlen uns vielleicht noch jung, auch wenn wir etwas älter geworden sind. Wir feiern heute die Eucharistie, unsere Verbundenheit mit dem Herrn, miteinander. Im heutigen Evangelium, liebe Schwestern und Brüder, hören wir den Bericht von der wunderbaren Brotvermehrung. Hunger nach Brot, aber ebenso nach Liebe, Geborgenheit, Beistand und Hilfe haben Menschen zu allen Zeiten. Wunder kann aber nur Gott wirken. Von dem jedoch, was er uns schenkt, großzügig auszuteilen, das ist unsere Aufgabe, unser Auftrag. Bitten wir den Herrn, dass er unsere Herzen bewegt, unseren Beitrag zu leisten, um Not in unserem Umkreis und in der weiten Welt zu lindern. Ich bekenne Gott dem Allmächtigen und allen Brüdern und Schwestern, dass ich Gutes unterlassen und Böses getan habe. Ich habe gesündigt in Gedanken, Worten und Werken. Durch meine große Schuld. Darum bitte ich die selige Jungfrau Maria, alle Engel und Heiligen und euch, Brüder und Schwestern, für mich zu beten bei Gott, unserem Herrn. Der allmächtige Gott, erbarme sich unser. Erlasse uns die Sünde nach und führe uns zum ewigen Leben.

0: Lasset uns beten. Gott, unser Vater, steh deinen Dienern bei und erweise allen, die zu dir rufen, Tag für Tag deine Liebe. Du bist unser Schöpfer und Erlenker unseres Lebens. Erneuere deine Gnade in uns, damit wir dir gefallen. Unterhalte, was du erneuert hast. Darum bitten wir durch Jesus Christus, deinen Sohn, unseren Herrn und Gott, der in der Einheit des Heiligen Geistes mit dir lebt und herrscht in alle Ewigkeit.
1: Amen. Lesung aus dem Buch Jesaja. So spricht der Herr: Auf, ihr Durstigen, kommt alle zum Wasser. Auch wer kein Geld hat, soll kommen. Kauft Getreide und esst, kommt und kauft ohne Geld. Kauft Wein und Milch ohne Bezahlung. Warum bezahlt ihr mit Geld, was euch nicht nährt? Und mit dem Lohn eurer Mühen, was euch nicht satt macht? Hört auf mich, dann bekommt ihr das Beste zu essen und könnt euch laben an fetten Speisen. Neigt euer Ohr mir zu und kommt zu mir. Hört, dann werdet ihr leben. Ich will einen ewigen Bund mit euch schließen, gemäß der beständigen Huld, die ich David erwies. Wort des lebendigen Gottes.

Der Herr ist gnädig und barmherzig, langmütig und reich an Gnade. Der Herr ist gütig zu allen, sein Erbarmen waltet überall seinen Werken.

Alle Augen warten auf dich und du gibst ihnen Speise zur rechten Zeit. Du öffnest deine Hand und sättigst alles, was lebt, nach deinem Gefallen.

Gerecht ist der Herr in allem, was er tut, voll Huld in all seinen Werken. Der Herr ist allen, die ihn anrufen, nahe, allen, die zu ihm aufrichtig rufen.

0: Lesung aus dem Brief des Apostels Paulus an die Römer. Brüder, was kann uns scheiden von der Liebe Christi? Bedrängnis oder Not oder Verfolgung, Hunger oder Kälte, Gefahr oder Schwert? All das überwinden wir durch den, der uns geliebt hat. Denn ich bin gewiss, weder Tod noch Leben, weder Engel noch Mächte, weder Gegenwärtiges noch Zukünftiges, weder Gewalt in der Höhe oder Tiefe, noch irgendeine andere Kreatur können uns scheiden von der Liebe Gottes, die in Christus Jesus ist, unserem Herrn. Wort des lebendigen Gottes.
1: Amen.

Der Herr sei mit euch. Aus dem Heiligen Evangelium nach Matthäus. In jener Zeit, als Jesus hörte, dass Johannes enthauptet worden war, fuhr er mit dem Boot in eine einsame Gegend, um allein zu sein. Aber die Leute in den Städten hörten davon und gingen ihm zu Fuß nach. Als er ausstieg und die vielen Menschen sah, hatte er Mitleid mit ihnen und heilte die Kranken, die bei ihnen waren. Als es Abend wurde, kamen die Jünger zu ihm und sagten: Der Ort hier ist abgelegen und es ist schon spät geworden. Schickt doch die Menschen weg, damit sie in die Dörfer gehen und sich etwas zu essen kaufen können. Jesus antwortete: Sie brauchen nicht wegzugehen. Gebt ihr ihnen zu essen. Sie sagte zu ihm: Wir haben nur 5 Brote und 2 Fische bei uns. Darauf antwortete er: Bringt sie her. Dann ordnete er an, die Leute sollten sich ins Gras setzen, und er nahm die 5 Brote und die 2 Fische, blickte zum Himmel hoch, sprach den Lobpreis, brach die Brote und gab sie den Jüngern. Die Jünger aber gaben sie den Leuten, und alle aßen und wurden satt. Als die Jünger die übrig gebliebenen Brotstücke einsammelten, wurden 12 Körbe voll. Es waren etwa 5000 Männer, die an dem Mahl teilnahmen, dazu noch Frauen und Kinder. Evangelium unseres Herrn Jesus Christus.

Ich nehme an, dass auch Sie das wissen, was nicht kostet, ist aus nichts wert. Alles hat seinen Preis. Und auch die Politiker wissen, dass sie bei allen Wahlversprechungen daran denken müssen, wir können nur das ausgeben, was wir erwirtschaftet haben. Umsonst gibt es nichts. Umsonst ist der Tod und der kostet das Leben, heißt es. Und eben deswegen ist die heutige Lesung auch so herausfordernd. Auf, ihr Durstigen, kommt alle zum Wasser, auch wer kein Geld hat, soll kommen. Kauft Getreide und esst. Kommt und kauft ohne Geld, kauft Wein und Milch ohne Bezahlung. Brot und Wasser, Milch und Wein, von dem hier die Rede ist, sind Symbole für das, was wir zum Leben notwendig haben. Für das, womit wir unsere Bedürfnisse immer und immer wieder stillen müssen, um leben zu können. Das alles sollen wir umsonst bekommen? Das alles wird uns geschenkt? Sicher müssen wir für unseren Lebensunterhalt arbeiten und leisten und wirtschaften. Das gehört zu unserem erfüllten Menschsein. Das, was wir für unser Leben notwendig ist, was wir zum Leben brauchen, muss auch mit unseren Fähigkeiten, mit unserer Arbeit, mit unserer Mühe und Leistung zu tun haben. Arbeitslosigkeit ist alles andere als die Voraussetzung für ein erfülltes Leben. Was wir aber mit Geld kaufen und bezahlen, ist nicht alles, was uns zum Leben ernährt. Was wir durch unsere Leistung bekommen, was wir uns leisten können, kann uns nicht satt machen, kann unseren Durst und Hunger nach Leben nicht stillen. Warum bezahlt ihr mit Geld, was euch nicht ernährt? Und mit dem Lohn eurer Mühe, was euch nicht satt macht. Bei aller berechtigten Freude über unser Verdienst und bei aller notwendigen Leistung soll uns hier aber gesagt sein, ihr verpasst euer Leben, wenn ihr das umsonst Geschenkte nicht kennt und nicht annehmen wollt. Ihr verpasst euer Leben, wenn ihr meint, nur das sei wertvoll, was etwas kostet, was ich mir verdient habe. Das Kostbarste, das Beglückende und Erfüllende des Lebens ist das umsonst. Aber sind wir nicht zutiefst skeptisch über das umsonst? Keiner, liebe Mitchristen, keiner hat sich sein Leben verdient oder gekauft. Jedem ist sein Leben geschenkt worden. Eine gelingende Beziehung, Freundschaft und Liebe kann man sich nicht kaufen. Sie erweisen ihre Echtheit in ihrem Umsonst. Aber gibt es nicht gerade in der Liebe, aus der wir leben, Verletzungen und Enttäuschungen? Wie steht es hier um das zum Leben Befreiende umsonst? Wie viel bewusster oder unbewusster Liebesentzug in der Kindererziehung hat viele Menschen skeptisch gemacht gegenüber der Behauptung, ich liebe dich so, wie du bist? Haben nicht viele erfahren müssen in ihrer Kindheit, und erfahren es nicht viele in ihrer Beziehung, in ihrer Partnerschaft und Ehe, ich liebe dich nicht so, wie du bist, sondern ich liebe dich, wenn du so bist, wie ich dich haben möchte. Ich liebe dich nur dann, wenn ich das zurückbekommen
was ich in meiner sogenannten Liebe eingebracht, was ich in dich investiert habe. Liebe Mitchristen, meint Treue da nicht das umsonst der Liebe, das umsonst des Geschenkes? Wie viel Entfaltung des Lebens wird verhindert, weil wir der Güte, der Liebe gegenüber derart misstrauisch geworden sind, weil uns immer wieder Rechnungen für das präsentiert werden, für das, was wir doch als Geschenk angenommen hatten. Und wie steht es um die Annahme der Zusage Gottes? Kommt und nehmt ohne Geld, ich liebe dich umsonst. Und da, liebe Mitchristen, da gibt es noch eine andere Bedeutung des Wortes umsonst. Wie viel tue ich umsonst? Vergeblich. Ohne Erfolg. Häufig sagen mir Mütter und Väter, es war umsonst, was ich meinen Kindern vermitteln und mitgeben wollte. Sie gehen nicht mehr in die Kirche, sie lassen ihre Kinder nicht taufen. Manchmal heißt es dann, sie wollen auch sonst nicht mehr viel von uns wissen. Wie gehen wir mit derartiger Vergeblichkeit um? Dann gibt es das umsonst, die Vergeblichkeit in dem Bemühen, sich selbst zu ändern, in dem Bemühen, etwas zum Besseren zu verändern. Dann ist es gut zu wissen, liebe Mitchristen, gut zu wissen, dass auch Jesus dieses umsonst kannte. In Massen waren sie zu ihm geströmt, um geheilt zu werden, um Worte der befreienden Zuversicht zu hören. Und dann waren die meisten oder fast alle wieder gegangen. Was sollte zum Beispiel die Verheißung des Brotes, das er selber ist, sein Fleisch und sein Blut, seine Hingabe der Liebe, das konkrete materielle Brot, das den Hunger ihres Bauches stillte, das wollten sie. Dass er, wenn auch nicht alle, aber doch ihre eigene Krankheit heile. Und als er dann am Kreuz schrie, mein Gott, warum hast du mich verlassen? Musste er nicht da die volle Schwere der Vergeblichkeit, die Unbegreiflichkeit des Umsonst der Liebe, die unbegreifliche Liebe Gottes, seines Vaters, aushalten? In diesem Umsonst, liebe Mitchristen, in diesem Umsonst sind wir umsonst, das heißt ohne jede Voraussetzung und Leistung, die von Gott Geliebten zum Leben über jeden Tod hinaus Auserwählten. Seien wir dankbar für diese große, unverdiente Gabe, das Geschenk der Liebe Gottes.

0: Wir sprechen das große Glaubensbekenntnis. Wir glauben an den einen Gott, den Vater, den Allmächtigen, der alles geschaffen hat, Himmel und Erde, die sichtbare und die unsichtbare Welt, und an den einen Herrn Jesus Christus, Gottes eingeborenen Sohn, aus dem Vater geboren, vor aller Zeit, Gott von Gott, Licht vom Gott, wahrer Gott vom wahren Gott, gezeugt, nicht geschaffen, eines Wesens mit dem Vater. Durch ihn ist alles geschaffen, für uns Menschen und zu unserem Heil. Ist er vom Himmel gekommen, hat Fleisch angenommen durch den Heiligen Geist von der Jungfrau Maria und ist Mensch geworden. Er wurde für uns gekreuzigt unter Pontius Pilatus, hat gelitten und ist begraben worden, ist am dritten Tage auferstanden nach der Schrift und aufgefahren in den Himmel. Er sitzt zu Rechten des Vaters und wird wiederkommen in Herrlichkeit, zu richten die Lebenden und die Toten. Seiner Herrschaft wird kein Ende sein. Wir glauben an den Heiligen Geist, der Herr ist und lebendig macht, der aus dem Vater und dem Sohn hervorgeht, der mit dem Vater und dem Sohn angebetet und verherrlicht wird, der gesprochen hat durch die Propheten und die eine heilige, katholische und apostolische Kirche. Wir kennen die eine Taufe zur Vergebung der Sünden. Wir erwarten die Auferstehung der Toten und das Leben der kommenden Welt. Amen. Zu Jesus sind alle eingeladen. Niemand braucht wegzugehen. Deshalb kommen wir voll Vertrauen mit unseren Bitten zu ihm.
1: Mit Papst Leo beten wir, dass es gelingt, in den großen Städten, die oft durch Anonymität und Einsamkeit gekennzeichnet sind, neue Formen zu finden, das Evangelium zu verkünden und kreative Wege zur Gemeinschaftsbildung zu entdecken. Christus, höre uns.
2: Christus, erhöre uns.
1: Die Jünger haben nur 5 Brote und 2 Fische für 5000 Menschen. Auch wenn wir nur wenig zu geben haben, sollen wir das immer zu dir bringen, Jesus, damit du etwas Großes daraus machen kannst. Christus, höre uns.
2: Christus, erhöre uns.
1: Nach den Schändungen in Medjugorje ruft der Ortsbischof dazu auf, nicht mit Verbitterung und Verurteilung zu reagieren, sondern mit der mächtigsten Waffe der Kirche, mit Gebet, Fasten und Vergebung. Christus, höre uns.
2: Christus, erhöre uns.
1: Viele sind in diesen Tagen in Urlaub. Schenke ihnen Freude, Erholung und Entspannung. Besonders Pastor Bohnen und Pastor Wieners. Christus, höre uns.
2: Christus, erhöre uns.
1: Wir bitten für alle Menschen, die in Nöten sind, durch Krieg, Umweltkatastrophen und sonstige Schicksalsschläge. Aktuell für die, die von Waldbränden und Erdbeben betroffen sind. Christus, höre uns.
2: Christus, erhöre uns.
1: Wir beten für alle Kranken, besonders für die Schwerkranken. Gib ihnen Kraft, Trost und Geduld, sowie die Hoffnung auf vollständige Genesung. Christus, höre uns.
2: Christus, erhöre uns.
1: Für alle Verstorbenen, besonders für alle kürzlich Verstorbenen und für die Opfer der Anschläge und Naturkatastrophen, erbarme dich ihrer und tröste ihre Angehörigen. Christus, höre uns.
2: Christus, erhöre uns.
0: Herr Jesus, wir danken dir, dass du in jeder Situation für uns da bist. Für dich ist alles möglich. Dir sei Lob und Ehre in alle Ewigkeit.
1: Wir feiern diese heilige Messe für Agnes und Theo Mühlenberg, für Maria und Willi Thewissen und lebende verstorbene Angehörige. Außerdem beten wir für Günther Rüttel und Tochter Karin und in besonderer Meinung. Herr, gib den Verstorbenen die ewige Ruhe.
0: Und das ewige Licht leuchte ihnen.
1: Lass sie leben in deinem Frieden.
0: Amen.
1: Maria mit dem Kinde lieb.

Betet, Brüder und Schwestern, dass mein und euer Opfer Gott, dem allmächtigen Vater, gefalle. Nehme das Opfer an aus deiner Hand, zum Lob und Ruhm seines Namens, zum Segen für uns und seine ganze heilige Kirche. Barmherziger Gott, heilige diese Gaben. Nimm das Opfer an, das dir im Heiligen Geist dargebracht wird, und mache uns selbst zu einer Gabe, die für immer dir gehört. Darum bitten wir durch Christus, unseren Herrn. Amen. Der Herr sei mit euch. Erhebet die Herzen. Lasset uns danken dem Herrn, unserem Gott. In Wahrheit ist es würdig und recht, dir, allmächtiger Vater, zu danken und das Werk deiner Gnade zu rühmen. Durch unseren Herrn Jesus Christus. Denn aus Erbarmen mit uns sündigen Menschen ist er Mensch geworden, aus Maria, der Jungfrau. Durch sein Leiden am Kreuz hat er uns vom ewigen Tod befreit und durch seine Auferstehung uns das unvergängliche Leben erworben. Darum preisen dich deine Erlösten und singen mit den Chören der Engel das Lob deiner Herrlichkeit.

Ja, du bist heilig, großer Gott, und alle deine Werke verkünden dein Lob. Denn durch deinen Sohn, unseren Herrn Jesus Christus, und in der Kraft des Heiligen Geistes erfüllst du die ganze Schöpfung mit Leben und Gnade. Bis ans Ende der Zeiten versammelst du dir ein Volk, damit deinem Namen das reine Opfer dargebracht werde, vom Aufgang der Sonne bis zum Untergang. Darum kommen wir vor dein Angesicht und feiern in Gemeinschaft mit der ganzen Kirche den ersten Tag der Woche als den Tag, an dem Christus von den Toten erstanden ist. Durch ihn, den du zu deiner Rechten erhöht hast, bitten wir dich, allmächtiger Gott. Heilige unsere Gaben durch deinen Geist, damit sie uns werden Leib und Blut deines Sohnes, unseres Herrn Jesus Christus, der uns aufgetragen hat, dieses Geheimnis zu feiern. Denn in der Nacht, da er verraten wurde, nahm er das Brot und sagte Dank, brach es, reichte es seinen Jüngern und sprach, nehmet und esset alle davon. Das ist mein Leib, der für euch hingegeben wird. Ebenso nahm er nach dem Mahl den Kelch, dankte wiederum, reichte ihn seinen Jüngern und sprach, nehmet und trinket alle daraus. Das ist der Kelch des neuen und ewigen Bundes, mein Blut, das für euch und für alle vergossen wird, zur Vergebung der Sünden. Tut dies zu meinem Gedächtnis. Geheimnis des Glaubens.

Darum, gütiger Vater, feiern wir das Gedächtnis deines Sohnes. Wir verkünden sein heilbringendes Leiden, seine glorreiche Auferstehung und Himmelfahrt und erwarten seine Wiederkunft. So bringen wir dir mit Lob und Dank dieses heilige und lebendige Opfer dar. Schau gütig auf die Gabe deiner Kirche, denn sie stellt dir das Lamm vor Augen, das geopfert wurde und uns nach deinem Willen mit dir versöhnt hat. Stärke uns durch den Leib und das Blut deines Sohnes und erfülle uns mit seinem Heiligen Geist, damit wir ein Leib und ein Geist werden in Christus. Er mache uns auf immer zu einer Gabe, die dir wohlgefällt, damit wir das verheißene Erbe erlangen mit deinen Auserwählten, mit der seligen Jungfrau und Gottesmutter Maria, mit dem heiligen Josef, ihrem Bräutigam, mit deinen Aposteln und Märtyrern, mit dem heiligen Eusebius, mit dem heiligen Pierre-Julien Aymar und mit allen Heiligen, auf deren Fürsprache wir vertrauen. Barmherziger Gott, wir bitten dich, dieses Opfer unserer Versöhnung bringe der ganzen Welt Frieden und Heil. Beschütze deine Kirche auf ihrem Weg durch die Zeit und stärke sie im Glauben und in der Liebe, deinen Diener, unseren Papst Leo, unseren Bischof Helmut und die Gemeinschaft der Bischöfe, unserer Priester, Diakone und Ordensleute, alle, die zum Dienst in der Kirche bestellt sind und das ganze Volk deiner Erlösten. Erhöre, gütiger Vater, die Gebeten der hier versammelten Gemeinde und führe zu dir auch alle deine Söhne und Töchter, die noch fern sind von dir. Erbarme dich unserer verstorbenen Brüder und Schwestern und aller, die in deiner Gnade aus dieser Welt geschieden sind. Nimm sie auf in deine Herrlichkeit und mit ihnen lass auch uns, wie du verheißen hast, zu Tische sitzen in deinem Reich. Darum bitten wir dich durch unseren Herrn Jesus Christus, denn durch ihn schenkst du der Welt allen guten Gaben. Durch ihn und mit ihm und in ihm ist dir, Gott allmächtiger Vater, in der Einheit des Heiligen Geistes, alle Herrlichkeit und Ehre, jetzt und in Ewigkeit.

Erlöse uns, Herr, allmächtiger Vater, von allem Bösen und gib Frieden in unseren Tagen. Komm uns zur Hilfe mit deinem Erbarmen und bewahre uns vor Verwirrung und Sünde, damit wir voll Zuversicht das Kommen unseres Erlösers, Jesus Christus, erwarten.

Der Herr hat zu seinen Aposteln gesagt, Frieden hinterlasse ich euch, meinen Frieden gebe ich euch. Deshalb bitten wir, Herr Jesus Christus, schau nicht auf unsere Sünden, sondern auf den Glauben deiner Kirche und schenke ihr nach deinem Willen Einheit und Frieden. Der Friede des Herrn sei allezeit mit euch. Amen.

So spricht der Herr, ich bin das Brot des Lebens. Wer zu mir kommt, wird nicht mehr hungern, und wer an mich glaubt, wird nicht mehr Durst haben. Seht das Lamm Gottes, das ihn wegnimmt, die Sünde der Welt. Herr, ich bin nicht würdig, dass du eingehst unter mein Dach, aber sprich nur ein Wort, so wird meine Seele gesund.

dass du im allerheiligsten Sakrament des Altares gegenwärtig bist. Ich liebe dich über alles und meine Seele verlangt nach dir. Da ich dich jetzt nicht in der heiligen Eucharistie empfangen kann, bitte ich dich innig, komme geistigerweise zu mir und nimm Wohnung in meinem Herzen. Ich empfange dich, vereinige mich ganz mit dir und bete dich an, mein Heiland und Erlöser. Lass nicht zu, dass ich mich je von

Lasset uns beten. Barmherziger Gott, in den heiligen Gaben empfangen wir neue Kraft. Bleibe bei uns in aller Gefahr und versage uns nie deine Hilfe, damit wir der ewigen Erlösung würdig werden. Darum bitten wir durch Christus, unseren Herrn. Schön, dass wir zusammen waren zur Feier der Eucharistie. Wie gesagt, am Sonntagabend ist doch besonders. Aber auch in Ferienzeit, ich habe den Eindruck, in Ferienzeit kommen immer etwas weniger Leute wie sonst. Aber hier habe ich den Eindruck, dass mehr Leute gekommen sind wie sonst. Aber mein Erfahren weiß ich nicht. Aber schön, dass wir hier zusammen waren. Wir schließen ab mit dem Segen. Danach kommt noch das Gebet zum heiligen Erzengel Michael. Und dann gibt es auch noch Aussetzung und Heilungsgebet. Der Herr sei mit euch. Gott, der allmächtige Vater, segne euch alle. Er schenke euch alle gedeihliches Wetter, erhalte Blitz, Hagel und jedes Unheil von euch fern. Er segne die Felder, die Gärten und den Wald und schenke euch die Früchte der Erde. Er begleite eure Arbeit, damit ihr in Dankbarkeit und Freude gebrauchet, was durch die Kräfte der Natur und die Mühe des Menschen gewachsen ist. Das gewähre euch der dreieinige Gott, der Vater, der Sohn und der Heilige Geist. Amen. Geht hin in Frieden, Dank sei Gott dem Herrn. Heiliger Erzengel Michael, schirme uns im Streite gegen die Bosheit und Arglist des Teufels, sei unser Schutz. Gott gebiete ihm, so bitten wir flehentlich. Du aber, Fürst der himmlischen Heerscharen, schürze den Satan und die anderen bösen Geister, die zum Verderben der Seelen die Welt durchschweifen, in der Kraft Gottes hinab in die Hölle.

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Wir übertrugen die Heilige Messe St. Hubertus in Selfkant bei Heinsberg in Nordrhein-Westfalen im Bistum Aachen. Herzlichen Dank an den Zelebranten Pfarrer Jos Lorty. Und nun schauen wir auf die weiteren Sendungen. 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Um 20 Uhr hier im Standpunkt. Ab 21.40 Uhr beten wir die Komplett das Nachtgebet der Kirche mit Pfarrer Franz Xaver Weber aus der Seelsorgeeinheit St. Josef Starzach im Landkreis Tübingen. 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Soweit die Programmvorschau. 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
1: Ceuta, Migration und Europa. Der Papst ruft zu Lösungen der Stabilität und Gerechtigkeit auf. Friedensappell beim Angelus, Diplomatie statt Krieg. Und EU-Holocaust-Gedenktag für Sinti und Roma an der Seite der Opfer und ihrer Nachfahren. Herzlich willkommen zum Nachrichtenjournal von Radio Vatikan an diesem Sonntag, heißt sie Anne Preckel.
2: Sigo con preocupación l'armante situación en Ceuta.
1: Der Papst hat mit Blick auf die Lage im spanischen Ceuta dazu aufgerufen, Lösungen zu finden, die Frieden, Stabilität und Gerechtigkeit bringen. Dies sagte er am Sonntag beim Mittagsgebet am Petersplatz.
2: Que se puedan encontrar soluciones de paz, de estabilidad y de justicia.
1: 50 bis 60.000 Menschen kamen Ende der Woche innerhalb kürzester Zeit aus Marokko in dem spanischen Grenzgebiet an. Fast 70 Menschen kamen dabei ums Leben. Der spanische Seenotrettungsdienst und das Rote Kreuz zogen Dutzende Leichen aus dem Wasser. Über die Krise wollen am Dienstag die EU-Innenminister beraten. Die spanische Regierung teilte derweil mit, fast alle lebenden Migranten seien inzwischen wieder in Marokko. Der Papst richtete am Sonntag auch den Blick auf Gewalt und Krieg in der Welt.
2: Continuiamo a pregare per la pace.
1: Lasst uns weiter für den Frieden beten, damit die Kriege in der Welt ein Ende finden und diplomatische Lösungen für die Konflikte gefunden werden. Gedenken wir aller Opfer der Feindseligkeiten, vor allem der Schwächsten und Schutzlosesten, der Kinder, älteren Menschen und Kranken. Der Herr tröste alle Leidenden und segne den Einsatz derer, die Hilfe und Trost spenden.
2: E benedica l'opera di chi porta aiuto e consolazione.
1: Solidarität und Großzügigkeit machen niemanden ärmer. In seiner Katechese erteilte der Papst der Kultur des Anhäufens und Wegwerfens eine klare Absage. Silvia Kritzenberger übersetzt.
3: Die Begebenheit der Brotvermehrung bedeutet, dass die Begegnung mit dem Herrn eine nährende Erfahrung ist. In der Wüste, also am Ort unserer Not, ist Christus das Brot des Lebens. Durch ihn ist das Lebensnotwendige im Überfluss vorhanden. Alle aßen und wurden satt, und es blieben 12 Körbe voll übrig. Diese Zahl verdeutlicht, dass die Gabe des Herrn für alle bestimmt ist und dass seine Fürsorge für uns nie nachlässt.
2: Carissimi, Cristo sazia davvero.
3: Meine Lieben, Christus stillt wirklich den Hunger der Menschheit, unseren Hunger nach Wahrheit und Leben. Zugleich lehrt uns seine Tat, dass nichts vergeudet wird, wenn es geteilt wird. Das Anhäufen und das Wegwerfen sind dagegen zwei Seiten desselben Übels, der Habgier. Diese Krankheit der Seele lässt uns das Bewusstsein verlieren, weil sie uns derart durch Reichtümer berauscht, dass wir diejenigen vergessen, die vor Hunger weinen und vor Durst schreien. Und im Überfluss der vergänglichen Dinge stehen so die ausgestreckten Hände derer gegenüber, die nichts zu essen haben, und die niedergebrannten Häuser derer, die ohne Frieden leben. Lasst uns in der Wüste des Krieges und der Überheblichkeit darauf schauen, mit wie viel Güte der Herr zum Himmel aufblickte, den Lobpreis sprach, die Brote brach und sie den Jüngern gab, damit diese sie an die Menge austeilten. In diesem Wunder der Liebe erkennen wir die typischen Handlungen Jesu, die ihren Höhepunkt im letzten Abendmahl finden. Denn da übergibt uns der Sohn Gottes sein eigenes Leben als unser Bruder in der Menschheit.
1: Soweit ein Ausschnitt aus der Katechese des Papstes heute beim Angelus auf dem Petersplatz. Den gesamten Text auf Deutsch finden Sie bei uns im Internet auf www.radiovatikan.de. Anlässlich des Europäischen Holocaust-Gedenktages für Sinti und Roma haben am Sonntag Vertreter aus Politik, Kirche und Gesellschaft zum Erinnern an die Nazi-Morde gemahnt. Der Beauftragte der katholischen Deutschen Bischofskonferenz für die Seelsorge für Sinti, Roma und verwandte Gruppen, Matthias Heinrich, rief zur Sensibilität für Antiziganismus auf. Unser Platz ist an der Seite der Opfer und ihrer Nachfahren, betonte der Berliner Weihbischof. Gleichzeitig räumte er ein, dass auch die Kirche den Sinti und Roma vieles schuldig geblieben sei. Die geteilte Erinnerung an die Verbrechen der Vergangenheit stärkt und ermutigt uns in unserem Bemühen, unsere heutigen Beziehungen solidarisch und wahrhaftig zu gestalten. Eine entsprechende Erklärung bereitet den Angaben zufolge die Bischofskonferenz derzeit vor. Sie soll voraussichtlich im kommenden Jahr veröffentlicht werden. Anlass für die Erklärung ist eine Gedenkveranstaltung im früheren NS-Vernichtungslager Auschwitz-Birkenau nahe der polnischen Stadt Oswiecim. Dort wurden in der Nacht vom 2. auf den 3. August 1944 rund 4.300 Sinti und Roma von der SS getötet. Insgesamt wurden nach Schätzungen rund eine 500.000 Sinti und Roma aus ganz Europa im Holocaust von den Nazis ermordet. Die Stimmen der Überlebenden werden über 80 Jahre nach dem Ende des Naziregimes weniger. Die Verantwortung aller wird umso größer. Dies sagte der Antiziganismusbeauftragte der Bundesregierung, Michael Brandt, nach Worten des Vorsitzenden des Zentralrates der deutschen Sinti und Roma, Romani Rose, werden Angehörige der Minderheit wieder verstärkt Opfer von Gewalt und Bedrohung. Deutschland. Die Diözese Fulda hat Äußerungen eines ihrer Priester verurteilt, der den Anschlag auf den Christopher Street Day in Berlin als Signal des Himmels bezeichnete. Diese Deutung weise die Kirchenleitung entschieden zurück, heißt es in einer am Wochenende veröffentlichten Stellungnahme. Angesichts der verbrecherischen Tat gelte die Anteilnahme den Opfern, ihren Angehörigen und allen Menschen, die durch die Tat erschüttert worden seien. Es kann und darf nicht hingenommen werden, dass in unserem Land Menschen sich aufgrund ihrer sexuellen Identität als existenziell bedroht erleben, stellte die Diözese klar. In einem Leserbrief, der am Freitag in der Fuldaer Zeitung erschien, hatte der pensionierte Priester den CSD als Form der Unkultur bezeichnet. Den Anschlag in Berlin nannte er ein Signal des Himmels sowie einen Aufruf zur Besinnung und zur Umkehr. Die Diözese Fulda betonte hingegen ihren Rückhalt für Kundgebungen wie den CSD. Als Kirche glauben wir, dass jeder Mensch Ebenbild Gottes ist und eine unveräußerliche Würde besitzt. Daraus erwächst der Auftrag, allen Menschen mit Achtung, Respekt und Nächstenliebe zu begegnen, unabhängig von ihrer sexuellen Orientierung oder geschlechtlichen Identität, heißt es in der Erklärung, die im Internet auf der Seite der Diözese einsehbar ist. Kirche und Welt, Päpste und Pilger, Macht und Mythos Rom. Unsere Sendereihe Radioakademie im August versucht einen Längsschnitt durch die wechselhafte Geschichte der ewigen Stadt von der Antike bis ins 21. Jahrhundert. Wir sprechen mit dem Kirchenhistoriker Stefan Heid, Leiter des Römischen Institutes der Görres-Gesellschaft, die in diesem Jahr 150 Jahre alt wird. Hören Sie jetzt einen Ausschnitt unserer heutigen Abendsendung.
4: Wir gehen jetzt im Gedanken durch Rom und begegnen der Antike auf Schritt und Tritt im historischen Zentrum. Und dabei ist doch eigentlich auch sehr vieles aus der Antike zerstört worden, überbaut oder recycelt worden. Das Alte wurde dem Neuen eingebaut als Stütze oder als Zier. Was ist denn aus der antiken Stadt Rom tatsächlich bis heute sichtbar geblieben?
5: Ja, dank Benito Mussolini, würde ich mal sagen. Die antiken römischen Reste waren bis zu Mussolini fast nicht sichtbar und haben in der Neuzeit zumindest das Stadtbild kaum noch geprägt. Diese Ruinen haben das Mittelalter stark geprägt, als diese Ruinen noch sichtbar waren. Sie sind aber immer weiter eingebaut worden. Und am Ende in dem Bauboom der italienischen Einigung, also in der zweiten Hälfte des 19. Jahrhunderts, praktisch verschwunden durch diese Riesenbauten, die nun überall errichtet wurde im großen Stil, eben europäische Hauptstädte. Das ist dieser allgemeine Stil, in dem alle europäischen Städte gebaut wurden. Und erst Mussolini im 20. Jahrhundert hat dann einen Plan aufgestellt, die römischen Ruinen freizulegen. Und er hat dies Sventramento genannt, Ausweidung. Rom musste ausgeweidet werden, ein brutaler Begriff. Man hat also das mittelalterliche Rom, das sowieso kaum noch vorhanden war, demoliert und hat nun also große Schneisen reingeschlagen, vor allem bei den Kaiserforen. Das Kolosseum wurde plötzlich sichtbar, auf dem Forum Romanum wurden alle möglichen Säulen wieder sichtbar, die Triumphbögen wurden wieder sichtbar. Und das führt dazu, dass heute diese Hip-Hop-Busse, also die Open-Air-Busse, dank Mussolini durch die Stadt fahren können, nie den Bus verlassen müssen, sitzt da oben, machst deine Fotos und siehst alle diese römischen Ruinen wie eine Theaterkulisse an dir vorbeiziehen. Das ist eine völlig ungewöhnliche Situation, die es so früher einfach gar nicht gab.
4: Wenn wir jetzt von Herrschaftsformen in Rom reden, unterscheiden wir grob vier Phasen. Die Antike mit König, Republik, Kaiser, zweitens der Papst, drittens ab 1870 der König und viertens seit 1946 die Republik Italien. Am längsten hatten wirklich die Päpste die weltliche Herrschaft über Rom und sie haben ihre Stadt über Jahrhunderte massiv umgebaut. Welche Idee steckte hinter diesen großen Achsen, Plätzen, repräsentativen Basiliken und wie sehr verdanken wir das heutige Stadtbild eigentlich dem Papsttum und nicht nur der Antike?
5: Also das Allermeiste, was wir heute wahrnehmen, ist sicherlich den Päpsten verdankt. Die Ruinen, so schön sie ja sind, aber das, was dann am Ende die Urbanistik ausgemacht hat, und das macht ja auch die Faszination der Stadt Rom, die Einmaligkeit Roms aus, dass da gute 1000 Jahre Urbanistik, päpstliche Urbanistik dahinter steckt. Natürlich im Mittelalter nicht sonderlich ausgreifend. Im Mittelalter können wir ganz klar sagen, der ganze Lateranbezirk wird päpstlich urbanistisch sozusagen erschlossen, da wo der Palast des Papstes ist. Und dann natürlich St. Peter, das wird dann auch als Borgo immer weiter ausgebildet von den Päpsten. Das sind die Hauptschwerpunkte der Päpste. St. Peter liegt schon außerhalb der Stadt und da haben die Päpste sich getummelt. In der mittelalterlichen Stadt selbst waren es aber die städtischen Familien, die sich hier gegenseitig bekriegt haben, die miteinander in Konkurrenz standen, die ihre Stadtviertel aufgeteilt haben, sich ihre Ruinen geschnappt haben, römische Ruinen, wo sich eingenistet haben, etwa der Konstantinsbogen, etwa das Marcellus-Theater. Jede Familie hat sich irgendeine Ruine geschaffen und die als sozusagen Burg benutzt. Und wir haben heute so eine Vorstellung von Stadteinheit. Die gab es ja gar nicht. Also im Mittelalter bin ich mir ziemlich sicher, dass der Großteil der Gläubigen zum Beispiel nie den Weg nach St. Peter gefunden haben. Die lebten in ihrem Stadtteil, die lebten in Trastevere, die lebten irgendwo in Monti oder sonst wo. Und die kamen doch nicht drauf, durch all diese widrigen Stadtteile konkurrierender Familien zu gehen, um sich ihr Leben aufs Spiel zu setzen. Auch die Päpste konnten nicht Urbanistik einfach im großen Stil treiben. Das konnten sie erst in der Neuzeit. Also als sie nach Avignon zurückkamen, als dann der große Reichtum einsetzt, die Renaissance, der Barock, die finanziellen Mittel gab und die Repräsentationsbedürfnisse so hoch waren, dass die Päpste sich nun auch in der Stadt urbanistisch durchgesetzt haben.
1: Bestellen können Sie die Reihe über E-Mail. 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Damit endet dieses Journal. Im Studio war heute Anne Preckel, die sich herzlich von Ihnen verabschiedet. 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
1: Herzlich willkommen zur Lebenshilfe live aus dem Studio München von Radio Horeb, sagt Ihnen Günter Lindinger. Wir reden heute über unser ureigenstes Geschäft sozusagen, über Radio und Podcasts. Dem Wort gehört die Zukunft. Unser Gast ist kein geringerer, ein echter Medienexperte, Fachmann, Dr. Thorsten Schmiege, der Präsident der Bayerischen Landeszentrale für neue Medien hier in München. Guten Morgen, Herr Dr. Schmiege.
2: Guten Morgen, schön hier zu sein, Herr Lindinger.
1: Das freut uns auch ganz besonders, dass Sie sich bei all diesen Terminen kurz vor Ihrem Urlaub diesen Vormittag sozusagen rausgeschnitzt haben. Herzlichen Dank, wissen wir sehr zu schätzen. Wir reden über Radio. Jetzt gab es ja, Dr. Schmiege, ja gerade in der letzten Woche, glaube ich, in dieser Woche die neue Media-Analyse. Und da steht ja eigentlich so, auch wenn Sie auf Bayern runterrechnen, haben Sie auch in einer Pressemitteilung gesagt, wir haben immer noch Zuwächse im Radiobereich. Audio ist in, oder stimmt das nicht?
2: Absolut. Also Radio heißt immer, stirbt aus. Keiner, wer hört noch Radio?
1: Das hört man seit, solange es Horeb gibt.
2: Spotify löst alles ab. Aber tatsächlich, die Zahlen belegen was anderes. Radio ist aktueller denn je. Das ist, wenn man so will, und das wissen wir aus vielen Erhebungen, Radio erreicht wirklich alle in der Bevölkerung, ja, unabhängig vom Alter, von der sozialen Herkunft. Es ist wirklich ein absolutes Volksmedium und das zeigen jetzt auch die aktuellen Zahlen, ne? Also gute Verbreitung, vor allem, was uns sehr freut, Lokalradio ist sehr stark, gerade in Bayern, und das zeigt, wie wichtig den Menschen tatsächlich Informationen und ja auch aktuelle Nachrichten aus dem lokalen Bereich sind.
1: Herr Dr. Schmiege, Sie sehen ja seit langer Zeit den ganzen Mediensektor. Sie machen Trenduntersuchungen. Gibt es denn irgendwelche Besonderheiten, wo Sie sagen, da geht die Richtung, die Entwicklung hin? Es gibt einerseits diese Schlagwörter, künstliche Intelligenz und so weiter. Wir können ja, so wenn ich Ihnen am Anfang zuhöre, dem Wort gehört die Zukunft, eigentlich einen Haken machen. Ja, das Wort ist in nach wie vor.
2: Wir versuchen tatsächlich als Medienanstalt regelmäßig Entwicklungen im Medienbereich zu sehen, abzubilden. Da gibt es sehr viel. Künstliche Intelligenz, haben Sie gesagt, das ist so der Megatrend. Wir schauen natürlich auch, wo informieren sich Menschen? Ist das Social Media? Ist es über klassische Medien? Aber was wir jetzt tatsächlich Anfang des Jahres auch in einer größeren Untersuchung oder Trendbericht nennt sich das, rausgefiltert haben, ist, dass es so eine Renaissance von Audio gibt. Dass die Leute gerade, wenn sie sich nicht sicher sind, ist ein Bild künstlich generiert, ist es wirklich so gewesen, dass man wirklich der Stimme der
1: Das heißt, es gibt glaubt. Untersuchungen, bei Bildern weiß man ja oft gar nicht, was im Internet, im Netz rumgeistert, ob das jetzt gestellt ist, gefaked oder wie auch immer. Aber bei Stimmen haben die Leute noch ein besseres Gefühl, ob das wahrhaftig
2: das ist so, ja. Also das ist auch, glaube ich, der Grund, warum Radio nach wie vor ein wahnsinnig starke Verwurzelung hat in allen Bevölkerungsschichten, weil man natürlich andere Glaubwürdigkeit hat, wenn man redet, live redet, ja, als wenn man nicht weiß, ist ein Bild oder ein Video, was man auf Abruf anschaut, ist das irgendwie manipuliert. Also insofern kann man wirklich sagen, Audio hat eine absolute Renaissance.
1: Jetzt gibt es aber gerade hier in München, wo wir auch senden, im Norden der Stadt, einen Sender, der arbeitet auf künstlicher Intelligenz und ausschließlich, habe ich mir sagen lassen, Moderatoren, die quasi nicht existieren, nur mit einer Computerstimme.
2: Ja, also ich gehöre nicht zu denen, die künstliche Intelligenz verteufeln. Ich glaube, das ist eine wahnsinnig spannende Technologie. Man sieht ja auch, was man damit alles machen kann. Ich glaube, man darf aber auch nicht naiv rangehen. Es gibt auch viel Fehlentwicklungen, das ist vollkommen klar. Es kann auch missbraucht werden, ja. Und deswegen war das vor, 2,5 Jahren, als wir im Medienrat, das ist sozusagen das Gremium, was in der Landeszentrale über solche Fragen entscheidet, als ein Antrag kam aus dem Münchner Norden von Antenne Deutschland ob man denn ein KI-Radio zulassen könne. Und dann haben wir uns das vorführen lassen und haben uns auch, und das war ganz wichtig, gerade dem Gremium wichtig, was sind auch für Kontrollmechanismen drin. Ne? Also dass tatsächlich zwei computergenerierte Avatare miteinander sich über Popmusik unterhalten, ja, das ist das eine. Aber wie kann der Sender die Verantwortung über das für das übernehmen, was tatsächlich dann verbreitet wird? Und da ist es dem Sender gelungen, wirklich sehr konkret zu sagen, was man tut. Es gibt nämlich eine Kontroll-KI. Es gibt
1: die
2: zwei,
1: nochmal die ursprüngliche.
2: Die, es gibt, wie gesagt, den Dialog der beiden künstlichen KI-Moderatoren. Und die wird dann aber nochmal von einer anderen KI kontrolliert. Und erst wenn beide zum Ergebnis kommen, das ist in Ordnung, das stimmt, das ist auch nicht verstörend, erst dann geht das sozusagen online.
1: Wissen Sie, wie viel Programm die machen? 24 Stunden, weil oder nur bestimmte Stunden am Tag?
2: Also nachdem ganz zum Schluss nochmal ein Mensch drüber schaut, das war uns auch nochmal wichtig, dass man nicht sozusagen das alles ungeprüft einer Technik überlässt, ist es wie ein normaler Radiosender auch. Ne? Also man hat natürlich mehr Möglichkeiten und der Kai, also AI-Kai, ja, der hat auch schon mal Vertretung übernommen im anderen Programm, ja, sagt aber auch, dass er kein Mensch ist, sondern dass er eine künstliche Stimme ist. Und deswegen hat man natürlich da auch Möglichkeiten, wenn einer krankheitsbedingt ausfällt, dann kann schon mal eine KI einspringen. Aber ich glaube wirklich, man muss immer noch Kontrollmechanismen drin haben, weil sonst kann sich das verselbstständigen.
1: Gibt es irgendwelches Feedback von Hörern, die das hören? Gibt es da Ergebnisse oder sind wir noch nicht so weit?
2: Naja, das berichtet der Sender fortlaufend. Es gibt Hörer, die sich das anhören. Und das Interessante ist auch, dass die Stimmen, man hört denen an, dass das künstliche Stimmen sind. Und das ist auch beabsichtigt, dass sozusagen der Hörer weiß, das ist nicht ein Herr Lindinger in Fleisch und Blut, sondern das ist künstlich generiert. Und das finden manche total witzig. Und manche sagen, naja, also wenn ich mir Radio anhören soll, dann sollen es ja echte Menschen sein, ne? Und die schalten dann um. Aber das ist ja das Spannende, das ist auch die Freiheit. Jeder kann das anhören, was er will. Und das ist sicherlich ein spannender Versuch, Experiment. Ob das jetzt massentauglich ist, weiß ich nicht.
1: Die KI entwickelt sich ja auch, da kommen wir sicher noch drauf. Ich würde vorschlagen, Herr Dr. Schmiege, wir starten mal sozusagen mit dem, was wir hier machen. Horeb sendet seit 15 Jahren genau auch auf der neuen Rundfunktechnik DAB Plus Digitalradio bundesweit. Ich sage immer von Helgoland bis Freilassing vor Salzburg, von Görlitz an der Neiße bis Aachen. Das ist die ganze Bundesrepublik. Wir sind sehr dankbar gewesen, dass uns diese Chance, diese Möglichkeit 2011 mit vielen Zufällen oder im Rahmen der Vorsehung hier im christlichen Radio geschenkt wurde. Es hat sich weiterentwickelt. Wir sind flächendeckend in Deutschland. Der DAB-Ausbau ist quasi abgeschlossen, unterwegs. Wie wird's denn überhaupt weitergehen, Herr Dr. Schmiege? Wird irgendwann UKW Geschichte sein? Wie sind da die Szenarien im Moment?
2: Also vorweggeschickt, ich bin ein großer Fan von Radio. Und deswegen bin ich auch ein großer Fan von DAB+. Das ist die Möglichkeit, dass Sie ab 2011 überhaupt bundesweit hörbar sind. Das hat ja was damit zu tun, dass ich das auf UKW gar nicht konnte. Ja, es gab viel zu wenig Frequenzen. Jetzt haben wir über DAB+ die Möglichkeit, mehr Vielfalt, mehr unterschiedliche Radiosender auch zu verbreiten. Und das ist, glaube ich, eine wirklich gute Nachricht. Wir sehen auch, UKW ist eine relativ alte Technologie. Es ist auch eine Verbreitung ziemlich teuer, zumindest im ländlichen Raum. In Städten, klar, auf dem Olympiaturm, wenn man da einen Sender hat, dann kann man sehr viele Menschen erreichen. Aber wenn man jetzt gerade hier in Bayern versucht, in den Bergtälern über UKW einen Radiosender zu verbreiten, ist wahnsinnig teuer. Wir sehen das auch im Allgäu zum Beispiel. Da gibt es keinen UKW-Lokalsender mehr, sondern der wird nur noch über DAB+ verbreitet. Und deswegen glauben wir, es ist gut, dass man DAB+ stärkt. Das ist für die Radiosender gut und wichtig. Und damit hat dann Radio auch im Digitalzeitalter einen Verbreitungsweg, der dem Radio gehört und nicht Plattformen oder dem Internet.
1: Und das ist sozusagen langsames Ausschleichen. Ich habe neulich irgendwo wieder mitgekriegt, der Rundfunk Berlin-Brandenburg gibt, glaube ich, 231 UKW-Frequenzen, halten Sie mich nicht fest, oder 32 auf. Ich frage Sie, weil Sie ja nicht nur Präsident der Aufsichtsbehörde hier in Bayern sind, für den Freistaat Bayern, sondern auch in diesem und nächsten Jahr der Vorsitzende der Direktorenkonferenz aller Landesmedienanstalten sind. Das heißt, die Öffentlich-Rechtlichen überlegen sich schon, wenn das Geld nicht mehr auf den Bäumen wächst, sage ich jetzt übertrieben, ob man sozusagen in der Übertragungstechnik Geld einspart und billiger wird.
2: So ist es. Der Öffentlich-Rechtliche verbreitet seine Angebote über UKW und über DB Plus, das ist sozusagen parallel ein Simulcast. Das ist teuer, ja, das muss man sich leisten können. Und deswegen, das Gleiche sehen natürlich auch die privaten Radios. Also wir haben den Fall, dass Schleswig-Holstein will tatsächlich 31 UKW endgültig abschalten. Viele andere Länder überlegen, wie lange sie jetzt nur UKW verlängern oder wann tatsächlich der richtige Zeitpunkt ist. Wir haben in Bayern diese Entscheidung vor 2-3 Jahren auch gemeinsam mit den privaten Radiosendern diskutiert und auch getroffen, dass wir heute nicht wissen, ob es jetzt 30 oder 32 ist. Ja, aber irgendwann ist tatsächlich die Nutzung von UKW so gering, dass es mehr kostet, als es Hörer bringt. Und dann ist, glaube ich, der richtige Zeitpunkt, dass man dann ganz auf DAB Plus umsteigt. Da hat jedes Land seinen anderen Weg. Das ist jetzt vielleicht auch nicht schlimm, ja, weil natürlich vielleicht auch in Nordrhein-Westfalen noch mehr Leute UKW hören als in Bayern. Bayern ist ein starkes DAB Plus Land, aber die holen auf. Und ich bin eigentlich davon überzeugt, dass es wir in den 30er, Anfang der 30er Jahre darüber sprechen, dass es wahrscheinlich sich nicht mehr rentiert, UKW und DAB Plus zu verbreiten. Und dann setzt man natürlich auf den modernen, auf den digitalen Verbreitungsweg DAB Plus.
1: Wir reden hier in der Lebenshilfe über Radio und Podcasts, auch eine Form, die Sie bei Horeb in der Mediathek erhalten können. Dem Wort gehört die Zukunft. Wir haben zu Gast den Präsidenten der Badischen Landeszentrale für neue Medien, Dr. Thorsten Schmiege. Er ist der Präsident eben der Badischen Landeszentrale, abgekürzt BLM. Er ist die Aufsichtsbehörde hier, verkörpert die. Es gibt die Organisation BLM als öffentlich-rechtliche Anstalt und einen Medienrat. Sie haben es erwähnt, das ist quasi analog zum Rundfunkrat, was wir kennen bei den Landesrundfunkanstalten. Jetzt stelle ich immer fest, weil ich zusammen mit dem Herrn Oppmann, das ist der Standortleiter hier, der unterstützt uns in der Technik hier zusammen mit einem ehrenamtlichen Mitarbeiter, mit Markus Stopp hier in der Regie, auch immer so erste Gespräche führe, wenn sich bei Horeb, wir arbeiten ja im Sendebetrieb auch mit rund 22 ehrenamtlichen Mitarbeitern, dann bilden wir die ja richtig aus. Die müssen nicht nur die Technik lernen, sondern wir versuchen auch so allgemeine Dinge klar zu machen, damit wir es eben nicht mit der Aufsichtsbehörde zu tun bekommen, weil wir können, wollen wir auch nicht tun und lassen, was wir uns gerade einfällt, dann fragen wir gerne und schulen wir auch. Es gibt ja in Deutschland ein sogenanntes duales Rundfunksystem. Ich bin immer bass erstaunt, dass es Herr Dr. Schmiege, ich habe eigentlich keinen getroffen, ohne jetzt Vorwurf oder sonst was, der mir das erklären kann. Jetzt haben wir den richtigen da. Jetzt sagen Sie uns doch mal im Schnellkurs, weil das ist für das auch, liebe Hörerinnen und Hörer, was wir tun, einfach mal so die Kurzfassung. Das ist irgendwie, wir schimpfen dann gerne, also ich sag nicht wir, aber die Öffentlichkeit über die Öffentlich-Rechtlichen und der Privatfunk ist auch dann am Ende furchtbar. Wie sieht das ganze System aus?
2: Gut, ob mir gelingt, das in kurzen Worten zu erzählen, weiß ich nicht.
1: Sie dürfen es auch länger
2: machen. Das Rundfunksystem in Deutschland hat sehr viel mit der Geschichte Deutschlands zu tun. Nach dem Zweiten Weltkrieg war die Frage, kann man sozusagen die Massenmedien laufen lassen oder braucht es da unabhängige Strukturen? Das war die Geburtsstunde vom öffentlich-rechtlichen Rundfunk. Der ist über den Rundfunkbeitrag unabhängig finanziert. Es sollen also nicht politische Kräfte oder Regierungen darüber entscheiden, wie viel Geld der öffentlich-rechtliche Rundfunk bekommt. Und dafür wird der öffentlich-rechtliche Rundfunk von seinen Gremien, die ja also auch aus gesellschaftlichen Gruppen besetzt ist, überwacht. Nicht von Regierungen, also staatsfern, sondern es erfolgt sozusagen die Aufsicht von gesellschaftlichen Verantwortlichen. Das war vor über 70 Jahren der Fall. Vor 40 Jahren ging es dann irgendwann los, dass man sagte, wieso gibt es eigentlich nur den öffentlich-rechtlichen Rundfunk? Wäre es nicht auch gut, private Sender zu haben? Das ist die Geburtsstunde auch der Landeszentrale gewesen. Es brauchte vorher keine Aufsicht über den privaten Rundfunk. Natürlich, als dann vor über 40 Jahren die ersten privaten Radiosender on air gegangen sind, war die Unsicherheit groß. Ja, gibt es wieder Fehlentwicklungen? Das hat dazu geführt, dass es eine unabhängige Medienaufsicht gibt. Das ist mir immer ganz wichtig. Wir gehören nicht zum Staat. Wir sind wirklich abgeschnitten von allen politischen Einflussnahmen, sondern haben auch mit dem Medienrat unser Gremium, in dem 40 unterschiedliche auch gesellschaftliche Gruppen vertreten
1: sind. Also was genauso analog funktioniert wie ja der Rundfunkrat.
2: Wie beim öffentlich-rechtlichen Rundfunk auch, wo wir intensiv darüber diskutieren, welche Sender jetzt eine Frequenz kriegen. Ja, das ist ja auch irgendwo eine Richtungsentscheidung. Aber es hat dazu geführt, und das ist jetzt, kann ich aus den letzten 40 Jahren, an denen ich jetzt nicht immer unmittelbar beteiligt war, ich spreche da eher für die letzten 5-6 Jahre, der private Rundfunk ist sehr verlässlich. Er ist auch sehr ausgewogen im Großen und Ganzen. Es passiert immer irgendwo mal was, ja, dass eine Werbung nicht richtig gekennzeichnet ist. Das ist wie immer im Leben. Aber da sind wir eigentlich auf einem sehr guten Weg, dass das auch schnell abgestellt wird, dass die auch sehr einsichtig sind, bei denen das passiert. Und ich habe jetzt nochmal geschaut, aber bei Radio Horeb liegt mir jetzt nichts vor aus den letzten Jahren. Also spricht dafür, dass ihre Qualitätskontrolle im Haus, trotz der vielen Ehrenamtlichen, die sie da unterstützen, dass das sehr gut funktioniert.
1: Wir versuchen wirklich alles. Wir schulen, also das ist auch nicht mehr so bei den Ehrenamtlichen. Die Ehrenamtlichen, da können wir Sie nur bitten, schauen Sie sich das bei uns auf der Radio Horeb App an, unter Mitarbeiten oder auf der Webseite. Wir suchen vor allem im Großraum München, also das ist schon die Bedingung, man kann uns nicht unterstützen im Sendebetrieb, wenn man in Frankfurt am Main lebt. Das wäre schön. Das Hauptstudio ist in Balderschwang im Oberallgäu und natürlich hier in München. Wir haben 20 Mitarbeiter, die das wunderbar machen. Unser ältester ehrenamtlicher Mitarbeiter ist ein gewisser Peter Eiser, der jetzt gerade am 9. März 88 Jahre alt geworden ist. Er hat eine Bombenstimme. Wir nennen ihn immer Mr. Voice. Er liest Märchen und andere Dinge, moderiert jeden zweiten Sonntagvormittag hervorragend. Der war, und das ist ganz interessant, auch für Sie, wenn Sie überlegen, ob das nicht was wäre für Sie, der war erster Kriminalhauptkommissar am Landeskriminalamt und das vor rund 30 Jahren. Ich habe ihn unlängst mal gefragt, Herr Eisert, hatten Sie damals eigentlich einen PC im Landeskriminalamt? Auch das Landeskriminalamt war da nicht so gut ausgerüstet, dass es wie im letzten Jahrhundert interessant ist. Jeder, der hier was macht und der braucht eine gewisse technische Affinität neben der Stimme, der muss natürlich reden mögen und so weiter und so fort. Wir haben, weil wir, Herr Dr. Schmiege, über DAB Plus die neue, nicht mehr neue Rundfunkübertragungstechnik geredet haben. Wir haben, dass man DAB-Radios bestellen kann, bei uns über die Partnerfirma St. Lukas. Wir haben, ich habe es auch nochmal nachgecheckt, inzwischen 138.000 DAB-Plus-Radios allein über diese Firma St. Lukas, also unter bei uns im Augenwinkel verkauft. Jetzt wissen wir nicht, natürlich, es müssen viele sein, die auch sonst irgendwo über den Ladentisch gegangen sind. Herr Dr. Schmiege, wir machen jetzt einen Themenblock in der Lebenshilfe auf zum Thema Social Media, Internet, Handyverbot, was ja immer diskutiert wird. Ich habe gelesen, die Direktorenkonferenz ist da ein bisschen sehr vorsichtig und sie sagen nicht automatisch alles verbieten, sondern mehr differenziert. Bitte sehr, Herr Dr. Schmiege.
2: Ja, ich habe vorhin über den privaten Rundfunk gesprochen, dass wir da also von unserer Genese her sehr intensiv immer hingeschaut haben. Wenn Sie mich jetzt fragen, wo unser Hauptaugenmerk mittlerweile liegt, dann ist das eher auf der Internetaufsicht. Ja, wir schauen und da haben wir auch als Aufsicht vollkommen Perspektivwechsel hingelegt. Früher sehr viel Rundfunkaufsicht mittlerweile und wir hatten im letzten Jahr einen traurigen Rekord, fast 10.000 Fälle, die wir untersucht haben. Und da sind 95% im Internet und nur noch 5% im Rundfunkbereich. Ich kann sagen, vor 5-6 Jahren waren es im Jahr 500 Fälle und davon 90%.
1: 10.000 Fälle allein bei Ihnen, bei der
2: Allein bei uns in Bayern.
1: Schafft man das überhaupt nicht? Kann man die Medienaufsicht ist ja irgendwann dann auch am Ende, in Anführungszeichen, oder?
2: Das ist brutal. Die Kolleginnen und Kollegen bei mir im Haus, die leisten da wirklich Außerordentliches. Das geht auch nur, weil wir uns auch der Technik bedienen. Auch wir suchen sozusagen jetzt nicht nur händisch, sondern nutzen da auch tatsächlich ein KI-System, was uns hilft. Aber wichtig, die Entscheidung, ob es ein Verstoß ist oder nicht, ja, wie man es einschätzt, das treffen immer Menschen. Aber es zeigt auch, die Hauptprobleme liegen ehrlicherweise gerade beim Jugendschutz nicht mehr im klassischen Rundfunk, sondern da, wo die jungen Menschen unterwegs sind, und das ist das Internet. Jetzt haben Sie angesprochen, das Thema Social Media Verbot ist eine sehr emotionale Diskussion, die jetzt für uns fast überraschend in den letzten Monaten sehr viel Fahrt aufgenommen hat. Wir warnen von Seiten der Medienanstalten schon seit sehr langer Zeit von den ganzen negativen Auswirkungen. Wir sind auch seit Jahren dabei, was das Thema Medienkompetenz angeht, jungen Menschen diese Vielschichtigkeit.
1: Sie bieten so einen Medienführerschein,
2: es gibt den Medienführerschein in den Schulen, es gibt Beratungsangebote für Eltern, also wer sich da mal informieren, da gibt es wahnsinnig viel, wenn Sie sich da mal informieren wollen, auf blm.de findet man sehr, sehr viele Angebote. Aber das ist, glaube ich, der springende Punkt. Es ist halt, Social Media ist sehr ambivalent. Ja, ich kann jetzt von meinen Kindern sagen.
1: Ambivalent in dem Sinne, dass es natürlich wie immer Licht und Schatten gibt.
2: Es gibt Licht und Schatten. Es gibt unheimlich negative Auswirkungen. Junge Menschen kommen wirklich mit ganz schlimmen Inhalten in Kontakt. Ich rede da nicht nur von Pornografie. Ich rede wirklich von schlimmster Gewalt. Ja, das haben wir vor allen Dingen gesehen. Wenn irgendwo Kriege auf der Welt sind, dann werden Bilder einfach eingestellt und die sind übers Internet und auch über Social Media zugänglich. Das ist wirklich, wirklich schlimm. Aber ich kann auch als Vater von drei Kindern sagen, Social Media ist auch eine Informationsquelle.
1: Weil natürlich auch die Schulen inzwischen damit arbeiten, das gehört zu unserem Alltag, oder?
2: Ja, und auch junge Menschen schalten halt nicht mehr den Fernseher so ein, wie es vielleicht in meiner Jugend war. Ja? Also man hat die Tagesschau jetzt vielleicht auch nicht gezielt eingeschaltet, aber man hat sie halt mit angeschaut. Und so ist es halt jetzt im Internet. Ne? Man kommt manchmal zufällig auf Informationen. Und deswegen ist es mir so wichtig, das ist auch gut, ja, dass man Informationen hat, aber man muss als junger Mensch das auch einordnen lernen. Und deswegen ist das Thema Medienkompetenz wahnsinnig wichtig. Ich frage mich auch immer in dieser Diskussion, was will man eigentlich verbieten? Ja, ist es wirklich Social Media, also diese Foren, wo von Nutzern generierte Inhalte hochgeladen werden? Oder, und wenn wir über Pornografie sprechen, das sind professionelle Pornoplattformen. Ja? Das ist nicht Social Media. Also wenn man daran will, dann müsste man eigentlich noch weitergehen im Verbot. Und da komme ich auf einen wichtigen Punkt, der auch in der Direktorenkonferenz in den Mittelpunkt gerückt werden sollte. Das ist die Verantwortlichkeit der Plattform. Ja? Ein Verbot, ein staatlich durchzusetzendes Verbot heißt ja so viel wie, die Plattformen werden aus der Verantwortung entlassen. Das macht jetzt alles der Staat, zwar pauschal und undifferenziert.
1: Also das heißt, der politische Raum diskutiert ja jeden Tag dreimal, so sage ich mal zugespitzt, verbieten. Da sagt keiner im Moment gar nicht verbieten. Habe ich so den Eindruck als Verbraucher. Sie sagen, das Verbot alleine bringt nicht wirklich was, wenn ich Sie richtig verstehe. Man müsste eher an die ran, an die Verursacher. Sie sind Jurist.
2: Ja, also jede Social-Media-Plattform hat eine Altersbegrenzung. Ja, TikTok ist ab 13. Ja, aber es wird nicht kontrolliert. Die Plattform macht es einfach nicht. Die hat kein Interesse daran, das Alter zu kontrollieren.
1: Könnte man das denn?
2: Natürlich könnte man
1: das. Wie könnte man das technisch? Also indem man, aber ich kann doch als Nutzer auch ein anderes Alter angeben. Also das habe ich ja auch bei meinen Kindern mitgekriegt. Das haben wir ja wahrscheinlich auch in unserer Jugend mit anderen Beispielen aus. Kann man doch auch umgehen, oder?
2: Ja, es gibt unterschiedliche Möglichkeiten, das Alter zu verifizieren. Ja, man kann es auch so machen, dass wenn derjenige sich nicht verifizieren möchte, ja, dann ist aber auch klar, er kriegt nur das Angebot, das was so für alle zugänglich sein darf. Okay. Aber wenn man halt sagt, es gibt halt Inhalte, die vielleicht für unter 16-Jährige nicht geeignet sind, dann muss ich natürlich irgendwo das Alter kontrollieren. Und da gibt es auch tatsächlich von den Medienanstalten zugelassene Altersverifikationssysteme. Ich sag mal, die Pay-TV-Sender, die kennen sowas.
1: Die machen das ja auch.
2: Die machen das, da funktioniert das auch. Mhm. Ja. Und ausgerechnet bei den Plattformen, die über alle technischen Möglichkeiten verfügen, ja, viel, viel mehr sozusagen Innovationen in allem drinstecken, die auch ganz genau wissen, welche Inhalte bei ihnen hochgeladen werden, sonst können sie ja den Algorithmus gar nicht entsprechend füttern. Die sagen uns, oh, das ist aber schwierig.
1: Da sind wir jetzt natürlich an einem ganz interessanten Punkt, also raus aus der Oberfläche. Wir diskutieren hier, wir reden hier mit dem Präsidenten der Bayerischen Landeszentrale für Neue Medien, Dr. Thorsten Schmiege, über Radio, Podcast, dem Wort gehört die Zukunft. Und wir haben jetzt das Thema aufgemacht, Verbot, Einschränkungen von Internet. Dr. Schmiege ist auch der Vorsitzende der Direktorenkonferenz der Deutschen Landesmedienanstalten. Ich verstehe Sie so, Herr Dr. Schmiege, am Ende ist eine Einschränkung und ein Schutz unserer Kinder eher dadurch möglich, wenn die Plattformen TikTok und Co. nur als Beispiel mitspielen würden. Haben Sie da auch Kontakt zu den Plattformen? Was sagen die denn?
2: Ja, das ist, glaube ich, das Gute an dieser Diskussion über das pauschale Verbot, dass auf einmal die Plattformen aufgeschreckt sind. Das ist natürlich, das kratzt so ein bisschen an ihrem Geschäftsmodell. Und da kriegt man unterschiedliche Signale, aber tatsächlich die Bereitschaft, das zu machen, was zumutbar ist, auch technisch möglich ist, die steigt auf einmal. Und das ist so ein bisschen das, wo ich sagen würde, wir müssen die Plattform mitnehmen. Es ist auch nicht freiwillig. Ja, sie müssen das tun, weil sie sonst ihrer Verantwortung nicht gerecht werden. Und das ist so ein bisschen, was in dieser Diskussion untergeht. Ne? Also wie will man es technisch umsetzen? Da braucht man natürlich auch wieder die Plattform. Ne? Und deswegen glaube ich, der erste Schritt sollte erstmal sein, die eigentliche Verantwortung der Plattform. Und kann auch ein Beispiel bringen jetzt aus meinem privaten Bereich. YouTube ist ein klassisches Social-Media-Angebot. Ja? Da sind aber ganz viele auch kreative Impulse zu sehen. Also meine Mittlere, die malt und lässt sich dann von YouTube-Videos inspirieren. Will man das jetzt für alle jungen Menschen abschneiden und sagen, die erst mit 16 oder mit 18 kommen sie dann sozusagen in Kontakt? Ich glaube, eine differenzierte Sichtweise auf das Thema wäre gut. Und diese ganzen negativen, rechtswidrigen, wirklich schlimmen Inhalte, auch dieses Suchtverhalten, was natürlich über Algorithmen gerade bei jungen Menschen extrem gefördert wird, da können die Plattformen sicherlich mehr machen, um das zu verhindern.
1: Herr Dr. Schmiege, also das heißt, das pauschale Verbot, wo man ja auch den Eindruck hat, weiß man nicht, es wird immer wieder viel diskutiert, passiert da wirklich was? Die Plattformen, da habe ich noch ein paar Nachfragen. Wenn sich jetzt Deutschland tatsächlich dafür entscheiden würde, haben wir eine reine nationale Lösung oder irgendwie ist das Thema doch ein bisschen noch komplizierter als sonst, oder?
2: Ja, also sage immer, man darf jetzt nicht sich von der aktuellen Rechtslage irgendwie abschrecken lassen. Im Moment ist es tatsächlich so, dass diese ganzen Plattformfragen für große Plattformen gar nicht mehr bei den Mitgliedstaaten der Europäischen Union liegen, sondern die liegen in Brüssel. Da gibt es einen Digital Services Act, das ist sozusagen das große europäische Werk. Und deswegen ist es auch eine Frage, wie will man das überhaupt aus Deutschland mit einem nationalen alleinigen Gesetz umsetzen. Das geht nur europäisch, nach meiner Einschätzung.
1: Passiert denn da auf Europaebene?
2: Ja, es gibt Diskussionen, ja, wie das so häufig ist. Ne? Also wenn man in 27 Mitgliedstaaten so ein Thema diskutiert, da sehen Sie eigentlich auch das komplette Spektrum an unterschiedlichen Meinungen, von massiv verbieten bis liberal, man sollte das nicht ausschließen. Das Interessante ist in dem Zusammenhang, gerade autoritäre Regierungen, denen ist Social Media immer ein Dorn im Auge, ja, weil da natürlich neben einer staatlichen Propaganda natürlich Social Media auch die Möglichkeit gibt, andere Informationen und Sichtweisen zu verbreiten. Das darf man auch nicht unterschätzen. Aber wenn man jetzt über den Jugendschutz im engeren Sinne nachdenkt, da ist, glaube ich, relativ klar in der Analyse, da ist ein Problem. Aber wie weit man geht, wie das Alter gesetzt wird, da gibt es große Unterschiede zwischen den Mitgliedstaaten. Und das ist so ein bisschen die Frage, ist es auf Dauer richtig, dass das zentralisiert ist? Wir haben große amerikanische Plattformen oder auch chinesische Plattformen. Oder wirkt das sozusagen den einzelnen Befindlichkeiten und auch Sichtweisen der Mitgliedstaaten gar nicht mehr gerecht? Das ist so ein bisschen die Diskussion, die wir jetzt auch spüren. Haben wir zu viel Verantwortung nach Brüssel delegiert und wundern uns jetzt, dass es für unser Empfinden nicht mehr gut funktioniert? Oder wenn man halt in Deutschland ein Gesetz dafür machen will, dann müsste man vorher erstmal eine Ausnahme in Brüssel erreichen. Und das ist auch eine weitere Diskussion im Zusammenhang.
1: Also das heißt, die Gefahr ist groß. Es geht um Verbot, Einschränkung des Internets für Jugendliche. Man nimmt ja immer an bis 16. Ich habe so in der Wahrnehmung immer wieder festgestellt, vor 20 Jahren war das tatsächlich mit den Kindern auch so aus eigener Erfahrung ganz anders, dass man gesagt hat, neue Technik interessiert und jetzt wäre man manchmal froh, wenn sozusagen der große Bruder doch was anderes sagt. Wir haben einen Hörer oder eine Hörerin aus Augsburg in der Leitung. Ich nehme Sie jetzt auf Sendung. Guten Morgen.
3: Ja. Guten Morgen. Guten Morgen, ja.
1: Sie sind auf Sendung. Hier im Studio ist Dr. Schmiege, der Präsident der Bayerischen Landeszentrale für Neue Medien. Haben Sie eine Frage? Frau Reiter, jetzt sehe ich Ihren Namen, jetzt kann ich Sie.
3: Ja, ich habe eine Frage und zugleich einen Vorschlag. Die Schulen werden medientechnisch beziehungsweise was Medienunterricht und so weiter anbetrifft, nicht versorgt, vor allem auch die mittleren die Realschulen und so weiter. Und ich denke, vielleicht haben Sie einen Kontakt zum Kultusministerium, zum ehemaligen, oder dass man sowas einrichtet. So viel ich weiß, gibt es in Bayern oder in unserem Bereich, Schwaben und südlichen Bayern da, nur eine oder ganz wenige Personen, die das verstehen und auch die Jugendlichen unterrichten können, medienkompetent.

0: einfachen Materialien dieses Thema Medienkompetenz vermitteln kann. Wir haben das auch mittlerweile sehr ausdifferenziert für alle Schularten, für alle Altersstufen gibt es unterschiedliche Module, wo wir immer wieder auch mit Lehrern, auch mit Schulen sprechen. Wir waren jetzt vor kurzem in ihrer Nähe in Kissing bei Augsburg, haben die 2-millionste Medienführerschein-Urkunde übergeben. Und das Tolle ist halt, wenn Lehrer da engagiert sind, ja, die können da unheimlich viel machen. Und die Schülerinnen und Schüler, es war in dem Fall eine 4. Klasse, die waren ganz begeistert bei dem Thema Medien und wie Nachrichten auch unterschiedlich dargestellt werden. Trotzdem, und da gebe ich Ihnen vollkommen recht, eigentlich müsste das noch viel stärker eine Selbstverständlichkeit sein, an jeder Schule, egal ob Realschule, ob Gymnasium, ob Grundschule, überall da, wo junge Menschen auch in Kontakt mit Medien kommen, müssen die darauf vorbereitet sein. Und das ist unser Angebot an alle Schulen in Bayern, auch darüber hinaus, dass man da entsprechende Materialien hat und sich wirklich damit beschäftigt. Das wäre aus meiner Sicht ein ganz wichtiger Baustein, auch in die Diskussion um das Social-Media-Verbot, weil ja viele Jugendliche selber sagen, das tut mir nicht gut. Ja, ich komme aus dem Strudel gar nicht mehr raus. Und wie komme ich da raus? Da kann man sicherlich auch an den Schulen sehr viele, ein gutes Bewusstsein wecken.
1: Ja, von den Lehrern selber, die müssen das immer irgendwo in Deutsch oder irgendwo so einbauen. Ich denke, der Vorstoß an das Unterrichtsministerium wäre hilfreich, dass ein eigenes Fach eingerichtet wird. Also ich denke, man kommt auch letztlich nicht darüber hinweg, dass man ein eigenes Fach einrichtet. Weil die ganze Medienlandschaft ist so differenziert inzwischen und wird täglich differenzierter, kann man fast sagen, dass es fast ohne das nicht gehen wird. Man muss praktisch an die Verantwortlichen gehen und das nicht irgendwo immer einschieben, sondern als regelrechtes Fach meiner Ansicht nach.
0: Wir haben jetzt seit 2 Jahren, das ging mit dem Pilotversuch los, eine Medienkompetenzwoche. Das ist die Idee, dass man sozusagen eine Woche lang erstmal mit den Grundlagen beschäftigt, dann selber auch medienschaffend tätig ist. Also wir haben dann auch Partner, Medienhäuser, die das dann begleiten. Zum Beispiel zum Fake News, da kriegt man erstmal ein bisschen erzählt, was ist Desinformation, wie funktioniert das? Dann können die Schülerinnen und Schüler das mal selber sozusagen ein Fake News Video drehen. Ja, das ist auch ganz lustig. Und dann gehen sie tatsächlich noch zu einem Radiosender oder zu einem Fernsehsender und können sich dann eine Redaktion, ein professionelles Medienhaus anschauen, wie die damit umgehen. Ich bin da ganz auf Ihrer Seite. Das muss eigentlich eine Lebenskompetenz sein und nicht sozusagen nur bei Ausfallstunden mal als Lückenfüller dienen.
1: Ja, vielen Dank. Ja, das wär's.
2: Herzlichen Dank, Frau Reiter. Danke. Schönes Wochenende. Danke für den Anruf. Danke für Ihre Beteiligung.
1: Ebenso. Wiederhören.
2: Auf Wiederhören. Wir haben hier in der Lebenshilfe und auf Radio Horeb, Ihrer christlichen Stimme in Deutschland, noch eine Frage, die ich schriftlich ins Studio bekommen habe. Ich lese mal dem Dr. Schmiege, dem Präsidenten der BLM und dem Vorsitzenden der Direktorenkonferenz der Deutschen Landesmedienanstalten die Frage vor. Ich hätte schon eine Frage, schreibt eine Hörerin. Dr. Schmiege hat gesagt, dass man gegen die Porno-Plattformen, Zitat, noch anderes machen müsse. Warum tut man das nicht? Es geht um den Schutz unserer Kinder, die potenzielle Konsumenten sind, und um den Schutz von Kindern in Lateinamerika und anderen armen Regionen der Welt, denn die Konsumenten von pädophiler Kriminalität im Netz sitzen hauptsächlich im Westen. Warum greift man Dr. Schmiege, so die Hörerin, nicht beherzt dazu und durch?
0: Da kann ich jetzt als Vertreter der deutschen Medienanstalt sagen, das versuchen wir mit Kräften. Man muss dazu sagen, die ganzen Plattformen, die sitzen nicht in Deutschland oder nicht mehr in Deutschland. Sonst wäre das auch schon besser im Griff. Ja. Es gibt da in Europa grundsätzlich schon immer das Thema, überall gilt der Jugendschutz. Ja. Aber wie man diese Altersverifikation durchführt, da gibt es unterschiedliche Sichtweisen. Also einige große Pornoseiten sitzen halt in Zypern, eine sehr kleine, bescheidene Aufsicht. Und die sagen, wenn ich am Anfang klicke, bin ich über oder unter 18.
2: Dann reicht es.
0: Ja, da sind wir uns einig. Keiner wird in der Situation, wenn er tatsächlich das Angebot anschauen möchte, auf ich bin jünger als 18 klicken, weil dann ist es vorbei. Und dieser Streit, der hat dazu geführt,

0: dass wir zumindest für die auf Deutschland ausgerichteten Angebote angefangen haben zu sagen, nee, das reicht nicht. Wir sind dann auf den Anbieter zu, der hat das abgelehnt. Wir sind dann zum Schluss sogar auf die sogenannten Access Provider, Telekom, die ganzen Internetdienstleister.
1: Also die es am Ende ausspielen.
0: Die es ausspielen, die auch Internetsperren machen können. Das in der ersten Runde haben wir das sozusagen alles gewonnen, vor Gericht auch. Dann hat aber die Plattform ein bisschen ihre Internetseite verändert und dann geht das wieder von vorne los.
1: Okay, ja? Ein Teufelskreis.
0: Ein Teufelskreis, und im Letzten ist es so, und es ist jetzt auch auf Druck der deutschen Medienanstalten, ist es jetzt in Europa angekommen, dass man da vielleicht auch Porno-Plattform europäisch sozusagen unter Druck gesetzt werden sollen. Das ist ehrlicherweise nicht so schnell, wie es bei uns passiert. Ja, und auch ich würde mir dann höheres Tempo wünschen. Aber mittlerweile merkt man, man muss dranbleiben, man muss immer wieder Druck machen. Und dann rührt sich auch was in Brüssel.
1: Verstehe. Bisschen schmunzeln muss ich aber schon, weil ich, Herr Dr. Schmiege, so vor 10, 12 Jahren, weiß ich nicht, hat, glaube ich, der Medienrat, ich kann jetzt niemanden zitieren, gern dann sich bisschen scharf geäußert über eine Sendung, die es bei RTL gibt, noch heute, Deutschland sucht den Superstar. Und da gibt's ja einen Moderator namens Bohlen, der hatte immer wilde Sprüche. Und ich glaube, der Medienrat der BLM hat dann gesagt, alles furchtbar und Jugendschutz und was weiß ich. Das ist ja eigentlich, wenn man ehrlich ist, fast schon eine Lappalie, was Herr Bohlen erzählt, was ich sonst im Netz finde, oder?
0: Ja, das ist das, was ich vorhin schon mal angedeutet habe. Wir haben vor 10 Jahren, haben wir von den Rundfunk
1: ganz
0: überwacht.
1: Andere.
0: Das waren im Jahr 500 Fälle. Da konnte man drüber diskutieren. Viele Diskussionen übrigens darüber, ob ein Inhalt schon vor 22 Uhr gesendet werden darf oder erst danach. Ne? Also es ist so eine manchmal auch komplizierte Abwägung. Aber ehrlicherweise, und da wissen wir ja aus vielen Studien, junge Menschen schauen ganz wenig Fernsehen.
1: Und die Zeit ist einfach vorangeschritten.
0: Internet. Und deswegen ist es für uns als Medienanstalten eine dringende Notwendigkeit gewesen, dass wir unseren Fokus viel stärker aufs Internet legen.
1: Ich wollte Ihnen da keine Vorwürfe machen, sondern einfach nur sagen, die Zeit ist so vorangeschritten. Das klingt heute wirklich lächerlich.
0: Vollkommen recht. Und es sind auch mittlerweile, während ich vorhin sagte, wir haben im letztes Jahr 10.000 Fälle, also verzwanzigfachte
1: unserer Fälle. Dann ist es Irrsinn eigentlich.
0: Das sind auch keine Abwägungsfälle, sondern das sind ganz klare Verstöße. Da muss man auch nicht studiert haben, ja, um das festzustellen, sondern das ist relativ eindeutig. Und da müssen wir, glaube ich, viel stärker und konsequenter durchgreifen.
1: So, wir haben Hörer von Radio Horeb hier in der Leitung und ich gehe zu Frau Krämer, die aus dem Saarland anruft. Guten Morgen, Frau Krämer. Herzlichen
2: Guten Morgen, die Herren. Also, ich habe eine große, große Bitte. Machen Sie doch das, alles, was in Ihrer Macht steht, damit keine Porno in der Öffentlichkeit ist. Das ist so furchtbar, dass wir in einer Zeit leben, wo solche Sachen hier dürfen in diese Medien rein. Also das ist nicht zum Aushalten. Ich finde es so furchtbar.
1: Ich glaube, der Präsident der BLM, der ja in der Medienaufsicht tätig ist, gibt Ihnen auch recht. Aber es ist tatsächlich, ohne dass sich irgendjemand ausreden will, so einfach nicht am Ende das Zeug, wenn ich so sagen darf, loszuwerden, oder?
0: Absolut. Ich hatte es ja eben schon gesagt, wir tun alles in unserer Macht stehende. Allein Internetsperren zu verhängen, ja, Sie können sich vorstellen, was in der Netz-Community da los war, als wir das verhängt haben. Aber das zeigt, dass wir jetzt dann nochmal ganz andere Entschlossenheit haben und sagen, wir müssen wirklich alles in unserer Macht stehende tun, dass gerade junge Menschen, dass eine ich sag's mal, Sexualerziehung nicht über Pornos erfolgt, ja. Das ist natürlich das Allerschlimmste, was passieren kann, dass man da total die Verhältnismäßigkeit aus dem Auge verliert und ganz, ganz schlimme Sachen sieht, die man dann vielleicht auch in sein eigenes Leben übernimmt, ne?
1: Frau Krämer, haben Sie noch einen
2: Zusatz? Wollte nur sagen, ich komme aus einer großen Familie. Ich möchte ganz einfach, dass alle Kinder beschützt werden und solche Sachen nie mehr in der Öffentlichkeit erscheinen würden. Das ist unbeschreiblich schlimm, finde ich.
1: Haben Sie recht, herzlichen Dank. Wir wünschen Ihnen alles Gute. Danke für Ihren Anruf. Danke in Saarland, Frau Krämer.
2: Ja, danke schön.
1: Danke auch. Ihnen. So, wir gehen nach Oberösterreich. Auch dort werden wir offenbar gehört, zu Herrn Stiefmüller. Guten Morgen, grüß Gott, Herr Stiefmüller.
3: Ja, guten Morgen, jetzt der Stiefmüller Josef. Ja, genau, auch in Oberösterreich wird Radio Horeb gehört. Das ist wahrscheinlich in ganz Österreich, weil die RFB Plus, ja.
1: Ein bisschen schlecht verstehe ich Sie. Reden Sie mit Freisprecheranlage oder so? Ich kann Sie nicht ganz gut verstehen, Herr Stiefmüller.
3: Nein, das habe ich schon abgeschaut. Das war nur am Anfang, weil ich gerade was da mit den Händen habe, ich Freisprechanlage.
1: Ah, wunderbar. Woher genau rufen Sie an aus Oberösterreich? Jetzt sind wir neugierig.
3: Das ist aus der Nähe von Grieskirchen, ja. Das ist gar nicht so weit weg von Passau.
1: Zwischen Passau und Linz für alle, die nördlich des Mains uns hören, oder? Stimmt es?
3: Ja, genau, das ist, genau, auf der A8 fährt man nicht in Grieskirchen.
1: Auf der Ingreisautobahn.
3: Genau, die Ingreisautobahn, aber da, ich wohne in Kemmendamienbach und Kemmendamienbach fährt man ja direkt vorbei beim Ort. Da sieht man dann, wenn man von Deutschland hinkommt, rechts den Ort, das ist Kemmendamienbach, das ist eh bekannt, da ist die große Autobahnkontrollstelle, wo viel zugeholt werden und kontrolliert werden.
1: Super, Herr Stiefmüller, aber jetzt wissen wir, danke, ist immer interessant, wo Sie uns hören. Ihre Frage bitte.
3: Ja, und zwar habe ich eine Frage zum DAB Plus, wie ich schon gesagt habe, weil ich kann auch über DAB Plus zum Beispiel da, wo ich wohne, ja, und ich kann DAB Plus zum Beispiel empfangen im Boot. Wenn ich im Boot im Radio beim Fenster stehen habe, dann kann ich DRB Plus empfangen, sogar auf der anderen Seite in der Küche beim Fenster kann ich DRB Plus ein Radio Horeb empfangen, ja. Und da haben sie aber ganz verstanden, warum ich nur DRB Plus hören kann, obwohl ich mir circa eine gute Autostunde vom Wasser weg sind, ja. Aber bei uns funktioniert, geht DRB Plus Horeb in aus dem nördlichen Bereich in der Radio, beim Fenster stehen, hast, kann ich nicht empfangen.
1: Das freut uns. Haben Sie noch eine Bemerkung, eine Anregung?
3: Ja, genau. Ich habe nur eine Frage zu DAB Plus.
1: Bitte.
3: Und zwar jetzt, weil, okay, alles digital, DAB Plus Ausstrahlung und dann die Musik aufspielen über MP3 und so. Da habe ich jetzt eine Frage, weil, was ich einmal was gehört habe, während ja einige Frequenzhöhen oder Tiefenlagen werden einfach von DAB verschluckt. Das heißt, die haben gar nicht mehr hörbar, den Empfang war.
0: Also ist jetzt
1: das ist eine sehr technische Frage. Jetzt
0: genau,
1: haben wir den Technikchef der BLM nicht dabei.
0: Also,
3: aber ja, der digital allgemein ist ja auf Qualität.
1: Aber der Dr. Schmiege sagt Ihnen gleich was, Herr Stiefmüller.
0: Ja, es ist tatsächlich so, eigentlich ist natürlich bei einer digitalen Verbreitung, das ist dann für den Signale umgewandelt, eigentlich ist die Qualität bei DB Plus aber deutlich und auch hörbar besser als bei UKW. Problem ist manchmal tatsächlich die Empfangbarkeit. Ja, jetzt bin ich ganz überrascht, dass man sozusagen so weit nach Österreich rein tatsächlich aus Bayern noch die DAB Plus Verbreitung hört. Das wird bei UKW nicht der Fall sein, gehe ich mal davon aus. Ne? Und deswegen sind so diese Vorteile beim digitalen Empfang, die spielen, glaube ich, auch eine Rolle, dass wir, und Radio Horeb ist ja auch einer der Vorreiter, sehr stark auf die digitale Verbreitung von Radio setzen, dass die Qualität schlechter wird durch DAB Plus gegenüber UKW, das höre ich jetzt zum ersten Mal.
1: Herr Stiefmüller, ich würde es gern so belassen wollen. Wir haben eine Sendung, ich weiß nicht, wann die nächste ist, die heißt hier auf Horeb Tipps zum Empfang. Die läuft immer am mittags um 13 Uhr, aber Sie können sich auch gerne bei uns im Hörerservice unter 08328 921 110. Genau. Sie können sich nochmal melden, dann klären 921 110 in Balderschwang, wenn man denkt, man weiß es auswendig. Müssen wir so stehen lassen, aber wir freuen uns sehr, dass Sie uns hören.
3: Ja, bitte sehr.
1: Danke. Herzlichen Dank. Schönes Wochenende. Auf Wiederhören nach Oberösterreich.
3: Ja, Ihnen auch noch. Schönes Wochenende.
1: Servus. Jetzt gehen wir zu Frau Münch in Speyer in Rheinland-Pfalz. Guten Morgen, Frau Münch. Ihre Frage bitte.
4: Ja, guten Morgen in die Runde. Super interessant und super wichtig, was hier alles schon gesagt wurde. Ich habe noch eine Frage und eine Anregung. Es ist ja so, dass im Augenblick in Deutschland sehr viele Konzerne sehr viele Stellen abbauen. Und es gibt, man kann schon sagen, Tausende von Menschen, die jetzt in Brückenkonzepte gehen Und da hätte ich eine Anregung, ob man nicht einfach als Landesmedienanstalten, und zwar alle Länder, eine Ausschreibung macht und sagt, wollt ihr digitaler Coach werden? Und die Leute dann einfach auch in Schulen an sonstige Institute schicken, um hier zu unterstützen, weil ich glaube, dass für die Lehrer das wahrscheinlich einfach manchmal zu viel ist, alles zu wuppen. Und hier ist eine Chance in der traurigen Abbauphase, aber ich sehe da eher eine Chance, vielleicht mit Minijobs zu arbeiten und die einzurichten. Was würden Sie dazu sagen, Herr Dr. Schmiege?
0: Der Gedanke gefällt mir gut. Wir versuchen auch in der Richtung zum Beispiel Elternabende zu organisieren, dass es Coaches gibt, die tatsächlich so ein Netzwerk aufgebaut haben, dass man Eltern, in dem Fall, ich rede jetzt dafür für Bayern, dass man in ganz Bayern so ein Netzwerk hat. Ich gebe aber auch zu, wir arbeiten immer und überlegen uns immer, wie kommen wir noch mehr in die Breite. Ne? Also die in den Schulen, da sind die auch die Kultusministerien immer sehr zurückhaltend, ne? Dass wir da sozusagen Ehrenamtliche hinschicken. Andere Kompetenzprojekt. Wir sind gerade dabei, und das ist auch so ein Herzensprojekt von mir. Wir wollen ja nicht immer nur ein Unterrichtsfach sein, sondern das ist eine Lebenskompetenz, und das funktioniert immer sozusagen auf Augenhöhe unheimlich gut. Also wenn Gleichaltrige sich dazu austauschen, ist es ein gutes Stichwort. Aber was ich auch spannend finde, das sind so Tandems, also generationsübergreifend. Also ich kann das jetzt sagen, meine Mutter hat sehr viel Medienkompetenzerfahrung gesammelt die letzten 60, 70 Jahre, aber die verzweifelt immer an ihrem Handy. Ja. Und jetzt meine Nichte, die ist unheimlich sicher, was sozusagen die Bedienung von
1: da gibt es doch auch bei Ihnen ein Programm, oder?
0: Da sind wir jetzt gerade bei einem Programm aufzusetzen. Das ist so ein Tandem, ne? Also so ein Tandem aus Jung und Alt. Die jungen Menschen können genau erklären, wie die Technik funktioniert. Und die Alten können sagen, du musst aber ein bisschen aufpassen, da ist möglicherweise jemand, der dich manipulieren möchte. Und diese Kombination, das ist so auf Augenhöhe, da versprechen wir uns sehr viel davon, dass es eben nicht ein Schulfach ist, wo nach der Schulglocke dann alle sagen, das hat mit meinem Leben nichts zu tun, sondern dass es einfach viel stärker sozusagen in den Lebensmittelpunkt gerückt wird.
1: Okay, Frau Münch.
4: Ich habe noch eine Frage, wie wird denn das dann umgesetzt? Also wie werden die Leute gesucht, wo trifft man sich und wo wird dann der Einsatz gemacht? Nur nochmal von der praktischen Umsetzung.
0: Ja, das läuft dann so, dass tatsächlich wir haben mehrere Tandems sozusagen zusammengebracht werden. Dann gibt es einen Coach, der so ein bisschen auch die Themen anmoderiert, und dann müssen die halt miteinander sich sozusagen auch daran tasten. Ne? Das ist auch, ich meine, Medien sind in unserem Alltag drin, da muss man auch sich spielerisch heranarbeiten, aber umgekehrt, wenn dann jemand sagt, ja, wie erkenne ich denn zum Beispiel ein KI-manipuliertes Bild? Ne? Da gibt es manchmal so Hinweise, und das in größeren Runden sozusagen zu erzählen und dann sozusagen auf der individuellen Ebene das noch weiter sozusagen zu untersuchen, das ist der Ansatz in diesem Pilotprojekt.
4: Und Sie als BLM? Machen den Anstoß.
0: Wir organisieren tatsächlich solche Workshops, wo die dann zusammenkommen können.
1: Ich denke sogar, Sie leben ja in Speyer in Rheinland-Pfalz, auch wenn Sie, schauen Sie mal auf die Website Ihrer Landesmedienanstalt, da gibt es wahrscheinlich, wissen wir jetzt vermutlich der Dr. Schmiege eher als ich, auch ähnliche Angebote und Ideen.
0: Absolut, genau. Also da hat jede Medienanstalt auch so ihre unterschiedlichen Zugänge. Gerade die Kollegen aus Rheinland-Pfalz
1: sind da sehr aktiv, das habe ich auch festgestellt. Frau Münch.
4: Super, danke schön.
1: Ja. Schönes Wochenende, herzlichen Dank für Ihren Anruf. Bleiben Sie uns gewogen, auf Wiederhören.
4: Sehr gerne, tschüss.
1: So, Radio Horeb, Ihrer christlichen Stimme in Deutschland. Wir reden über Radio, Podcast, Zukunft des Wortes, Medienpolitik. Gast im Studio ist der Präsident der Bayerischen Landeszentrale für neue Medien, der auch der Vorsitzende der Bundesdeutschen Landesmedienkonferenzen ist. Wir gehen weiter mit Herrn Ernt aus Eberbach in Baden-Baden. Habe ich jetzt nicht auf dem Display. Guten Morgen, Herr Ernt.
5: Ja, schönen guten Morgen. Bin ich auf Sendung?
1: Sie sind jetzt auf Sendung. Sie dürfen gerne Ihre Frage stellen. Bitte sehr.
5: Ich werde erstmal keine Frage stellen, sondern
1: eine Bemerkung.
5: eine Bemerkung machen.
1: Bitte sehr, wir haben Zeit. Sagen Sie, sprechen Sie.
5: Ich bin also Stammhörer seit ganz, ganz vielen Jahren. Mir hat Radio Horeb durch viele Krisen geholfen. Ist einfach großartig. Aber umso mehr betrübt es mich, dass Radio Horeb, der eben etwas anderes ist als diese privaten Dudelsender, Sie wissen, was ich meine, dass die sich, dass Radio Horeb sich überhaupt darauf einlässt, über Internet Menschen erreichen zu wollen. Ich mag Ihnen mal was zitieren. Folgender Satz. Man muss eine Lüge, Stichwort, wir brauchen das Internet, jeder, alle. Also, man muss eine Lüge nur oft genug wiederholen, bis sie dem Volke zur Wahrheit wird. Und ich sage Ihnen, wer das gesagt hat, gleich zwei Männer. Der erste war Stalin im Zweiten Weltkrieg und Goebbels hat das mitgekriegt und hat das übernommen. So lassen Sie doch Radio Horeb Radio sein und Radio bleiben. Weiterhin, Sie behaupten, Sie seien werbefrei. Aber Tag für Tag muss ich ertragen, ich bin erklärter Internetgegner, nicht weil ich ein Dummkopf bin, sondern weil ich mich sehr, sehr stark informiert habe, ja? Also,
1: ich verstehe Sie jetzt nicht ganz. Also, Herr Ernt, was meinen Sie mit werbefrei? Wir senden.
5: Ja, genau. Okay, Entschuldigung. Ja.
1: Nee, alles gut. Wir haben.
5: Also, jeden Tag diese Sätze. Besuchen Sie uns doch auch auf Facebook, auf Instagram.
1: Ja, das haben wir, Herr Ernt, in den Nachrichten. Also da würde ich Ihnen...
5: Sie heizen das doch noch an.
1: Bitte?
5: Sie heizen das doch noch an.
1: Wollen wir so verbleiben? Ich nehme das mit in unsere interne Diskussion. Wir wollen ja bei diesen... Darf ich ganz...
5: Ich habe noch...
1: Ja, bitte sehr.
5: Noch eine Bemerkung. Ganz nebenbei kostet die Sache auch noch Geld. Und die Hörer spenden. Ja, und das wäre auch mal ganz interessant zu wissen, wie viel fließt inzwischen in solche Projekte. Und dann sage ich Ihnen was zu Instagram. Vor wenigen Tagen... In den USA wurde Instagram verurteilt, einer jungen Frau eine Entschädigung zu zahlen von 20 Millionen US-Dollar, weil sie nachweisen konnte, dass es war in diesem Fall war es Instagram, dass sie aufgrund von Instagram, da süchtig gemacht worden ist und rausgekommen sind Angstzustände, Panikzustände. Die Frau war fertig, die Frau musste in eine Klinik. Und wenn ich dann, der ich einfach, ja.
1: Wir nehmen Ihre
5: Antwort. Es heißt Leben
1: Herr,
5: mit Gott.
1: Herr Ernt, wir haben noch viele Hörer in der Leitung. Wir nehmen diese Sachen einfach mit. Wir wollen auf die Informationsangebote der entsprechenden sozialen Medien hinweisen. Herzlichen Dank für Ihren Anruf und wir greifen auch gleich dieses US-Urteil nochmal auf, Herr Dr. Schmiege. In den USA gibt es tatsächlich Urteile. Jetzt zu diesem Komplex, wie ordnen Sie sowas ein?
0: Ja, also der Punkt von Herrn Arndt ist ja ein Punkt, dass sozusagen bei Social Media Schatten und Licht ist. Ja, es ist nun mal so, dass viele junge Menschen auf Social Media unterwegs sind und auch nicht mehr im klassischen Radio. Das heißt, ich verstehe auch, dass ein Sender, der eigentlich vom klassischen Radio kommt, auch sagt, wir wollen aber alle Menschen erreichen. Und da kann man nicht sagen, junge Menschen schneiden wir ab, die erreichen wir dann einfach gar nicht mehr. Deswegen ist es, glaube ich, gut, dass man auf diese Angebote hinweist. Aber, und das ist vielleicht auch der Punkt, der jetzt bemerkenswert an dem Urteil aus den USA ist. Die USA, die immer gesagt haben, die Plattformen müssen geschützt werden, da darf man auch jetzt von Seiten der Medienaufsicht nicht gegen vorgehen. Aber in den USA selbst gibt es jetzt dieses Urteil, tatsächlich vor einem Zivilgericht, wo die Plattformen in die Haftung genommen werden. Und das ist, glaube ich, ein wichtiger Punkt.
1: Das hilft Ihnen ja eigentlich bei Ihrem Bemühen auch weiter.
0: Das ist genau mein Ansatz auch bei diesem Social-Media-Verbot. Die Plattformen müssen in die Haftung genommen werden. Die müssen für die negativen Auswirkungen, die von ihrer Plattform ausgehen, müssen sie auch in die Haftung genommen werden können. Das ist im Moment nicht so. Also es gibt so ein Privileg, dass wenn negative oder rechtswidrige Inhalte verbreitet werden, dass wir erst positiv denen sagen müssen, da ist was Rechtswidriges, löscht es doch bitte. Obwohl die Plattformen sehr wohl viel früher beim Hochladen schon sagen können, okay, das ist jetzt ein Porno oder das ist jetzt, keine Ahnung, ein Gewaltvideo, das soll nicht verbreitet werden. Und dass da die Plattformen viel stärker in die Verantwortung und auch in die Haftung genommen werden, das wäre, glaube ich, ein wichtiger Punkt, dass das Social Media nicht nur negative, sondern auch vor allem positive Auswirkungen entfalten kann.
1: Jetzt lassen Sie uns die letzten 10 Minuten zurückblicken nochmal. Die Frau Münch aus Speyer hat angeregt, Ehrenamtliche. Da passiert sehr viel, das muss man wirklich ganz deutlich sagen. Vor allem die BLM macht seit ihrem Bestehen hier wahnsinnig viel. Sie hatten den Medienführerschein und so weiter auch genannt. Wir selber, um uns auch mal aufs Tablett zu holen, wir haben immer wieder Schulklassen da. Wir arbeiten dann mit Gymnasien zusammen, die nach Balderschwang kommen, die mehrere Tage zum Beispiel auch schon da waren. Wir bieten auch, und das sei Ihnen jetzt auch gesagt, sehr direkt und ganz neu jetzt an, vor allem am Standort in München, für Studenten, Werkstudenten, die hier bei uns mitarbeiten können. Die können sich bewerben, gucken Sie auf die Webseite, auf die Horeb-App. Die können hier lernen, wie man Radio macht und so weiter, bevor sie irgendwelche andere Dinge als Nebenjob in München in einer sehr teuren Stadt annehmen müssen. Da sind wir aktiv. Der zweite Punkt, zurück zu Dr. Schmiege hier in der Sendung und der Diskussion um Verbote. Ich habe so aus eigener Erfahrung immer wieder das Erleben, das hört man so raus, der Staat soll's am Ende des Tages richten, kommt so ein bisschen immer wieder durch in unseren Diskussionen. Die Politik fühlt sich ermuntert. Ich kann aber aus eigener Erfahrung, das wollte ich vorher noch zu Ende führen, Herr Dr. Schmiege, sagen, Sie kennen das auch von Ihren Kindern. Ja, aber manchmal habe ich den Eindruck, vor 20 Jahren war man da lässiger, deshalb bin ich auch auf Herrn Bohlen und seine schlimmen Sprüche gekommen, die man vor 10, 12 Jahren für grausam erklärt hat. Aber ist es nicht so, dass ein Verbot aus der Politik vielleicht doch eine höhere Sensibilität schaffen würde, bevor man am Ende, was ja irgendwie so eine Never-Ending-Story ist, die Plattformen in den Griff kriegt? Wie stehen Sie dazu?
0: Also für mich ist ein Verbot kein Tabu, um das auch nochmal klar zu sagen. Und wenn die Plattformen einfach ihrer Verantwortung nicht gerecht werden, dann muss man in letzter Instanz auch über ein Verbot nachdenken.
1: Wie immer man das
0: umsetzt, da gibt's sicherlich auch Umsetzungsthemen, ja. Aber in einer idealen Welt würde sozusagen die Plattform alles Schädliche sozusagen einhegen, ja, den Jugendschutz ernst nehmen, und dann bräuchten wir über ein Verbot gar nicht reden, weil dann nochmal auch von Social Media, das ist einfach eine, eine für junge Menschen sehr wichtige Form, sich auch mit anderen Gleichaltrigen auszutauschen.
1: Aber man muss unterm Strich auch sagen, es ist auch die Verantwortung des Einzelnen.
0: Es ist auch die Verantwortung des Einzelnen. Es sind auch natürlich die Eltern gefragt. Man kann auch nicht immer nur sagen, das muss alles der Staat richten, ja, weil ich es nicht im Kreuz habe, meinem Kind zu sagen, jetzt legst du das Handy mal weg. Ja. Aber es, also nochmal, für mich ist der stärkste Ansatzpunkt tatsächlich derjenige, der damit viel Geld verdient, nämlich mit Social Media, mit Werbung, die auf Social Media verbreitet wird. Die müssen, wie jeder andere auch, Gefahren, die von diesem Produkt ausgehen, natürlich auch verhindern. Und wenn sie es nicht tun oder wenn sie nichts tun, dann müssen sie auch haften.
1: So, jetzt gehen wir zu Herrn Martin nach Köln. Guten Morgen, Herr Martin.
6: Ja, guten Morgen oder fast schon guten Tag. Ich hatte schon vorab berichtet, da Ihrem Empfang da auf Telefon. Wollte nur ganz kurz Stellung nehmen zu meinem Vorvorredner mittlerweile, der so sich so ein bisschen dagegen gestemmt hat, Radio Horeb auf Instagram und Radio und Internet so publik zu machen. Das ist gut und schön, aber Radio Horeb sollte Radio bleiben, finde ich auch. Ich habe sogar hier das Radio von Radio Horeb mit der blauen Taste. Und
1: freut uns.
6: Ein.
1: Ja? Ja, freut uns sehr. Nein, alles klar. Sagen Sie ruhig, ich höre so ein bisschen raus, wir machen ja Radio. Wir werden immer Radio machen.
6: Ja, das ist super.
1: Kann ich Ihnen versichern. Nur, und das ist halt, wir leben im Jahr 2026, ja. Da will ich Sie nicht jetzt irgendwie beeinflussen. Nur, wir stellen immer wieder fest, dass ein Erstkontakt, der dann ins Radio mündet, tatsächlich über die sozialen Medien, über Instagram, Facebook und so weiter. Tatsächlich, wir erreichen immer wieder Leute, die erst uns wahrnehmen. Ich habe selber Bewerbungsgespräche geführt, mit Hörern gesprochen, die gesagt, hey, das ist so toll, ich habe das gesehen, Sie waren auf der Willow Creek in Karlsruhe, da haben Sie mit dem und dem gesprochen und seitdem höre ich Radio. Also das ist leider, ohne uns da jetzt schöner zu machen, als wir sind, immer sehr zweischneidiges Schwert.
6: Ja.
1: Aber
6: ja, die Kollision, also ich kriege das ja schon mit. Das ist natürlich wahr, dass die Verbreitung zunimmt, dann das wünsche ich ja auch. Denn es wird ja immer weniger Radio an sich gehört. Am liebsten, ich habe vorhin gesagt, zu Ihrer Telefonannahme, zu dem netten Herrn, am liebsten wäre mir doch das alte gute UKW lieb. Ne? Ich habe ja etliche Apparate mit UKW, aber das wird ja zunehmend abgeschaltet. In Deutschland dauert das noch ein bisschen, Gott sei Dank. Aber ich habe DAB-Radios mittlerweile, ich glaube.
1: Dann sind Sie ja voll im Trend dabei.
6: Aber das ist schön, was Sie sagen. Wir werden, dass Sie immer Radio bleiben. Sonst müsste Ihren Namen mal ändern. Internet Horeb, das wäre schade.
1: Nein, werden wir bestimmt nicht. Also
6: nein, ne?
1: Keine Sorge. Ja. Ich höre, dass Sie uns kennen. Sie hören. Wissen Sie, der Dr. Schmiege ist der Experte zu dem Thema auch. Das ist halt so. Audio ist in und auch wir werden oft wahrgenommen über die Ausspielform Radio. Ja. Aber ich kriege dann mit, dass die Leute sagen, ich habe die Predigt von Pfarrer Dr. Kocher dann in der Mediathek gehört, weil wir halt alle in einer Zeit leben, wo man gar nicht unbedingt zeitgleich hören kann und so weiter und so fort.
6: Das ist richtig,
1: wir müssen leider oder wir gehen alle Chancen und ich stelle das ja selber fest, ich rede oft mit Hörern, was ich sehr, sehr gern tue und dann sagen die, das glaubt mir immer keiner in internen Besprechungen, ich höre nie das Interview des Tages um 8 15, weil da fahre ich genau in die Tiefgarage, verstehen Sie? Aber ich höre es dann in der Mediathek. Also wir machen gute Dinge und wir müssen natürlich auch über diese Medien sozusagen die Fänge und die Netze ausspannen.
6: Ja,
1: das Herr Martin.
6: Ist auf jeden Fall gut für die, die es nicht mitbekommen oder mitbekommen wollen, dass sie später nochmal nachgreifen und auf Depots zurückgreifen können. Nur ich bin so auf dem Level eigentlich immer schon gewesen, was ich nicht mitbekomme, bekomme ich nicht mit. Und ich nehme dann schon abends, vor allem am Wochenende, schon die Zeit und höre es gerne live. Und den lieben Richard Kocher, den höre ich zu gerne. Der hat eine unheimlich schöne Stimme.
7: Stimmt.
6: Und gestern auch, ich habe mit der Bettina Rademacher, Frau Bettina Rademacher, gebetet für meine Tochter. Mhm. Das klappte hervorragend, die Verbindung. Also man ist sofort schon, also ich fühle mich bei ihrem Sender total aufgehoben und bin auch erst seit einem Jahr ungefähr zu ihnen gekommen. Ui. Seit 3 Jahren bin ich in der katholischen Kirche überhaupt erstmal. Und ja, okay.
1: Herzlichen Dank, Herr Münch. Freut uns. Ja. Erzählen Sie weiter. Machen Sie Reklame für uns. Nicht übers Internet, sondern mündlich.
6: Ja, okay. Vielen Dank. Und
1: Der Dr. Schmiege hat Ihnen auch noch was mitzugeben.
0: Ja, vielleicht kann ich da auch eine kleine Anekdote erzählen mit dem Pfarrer Kocher, der eine sehr charismatische Person ist. hat mir dann auch erzählt, dass es natürlich auch erstmal ein Schritt war, dass man mit Radio Horeb überhaupt Radio macht, ja, mit christlichen Inhalten, dass man Gottesdienste jetzt nicht live erlebt. Und da sind wir uns, glaube ich, einig, ein Gottesdienst analog in der Kirche ist was anderes, als wenn ich es übers Radio höre. Aber umgekehrt sagt, es gibt so viele Menschen, die gar nicht die Möglichkeit haben, in die Kirche zu gehen, weil sie vielleicht nicht mehr so gut zu Fuß sind. Und da ist das, glaube ich, ein wichtiger Punkt, dass man sich auch mal sozusagen, dass man sich auf andere auch Verbreitungswege einlässt, um möglichst viele Menschen in ganz Deutschland, unabhängig alt, jung, zu erreichen. Und deswegen finde ich es auch richtig, dass man da sagt, für uns ist Radio nicht tabu und das Internet aber auch nicht.
1: Gut, schönes Wort.
6: Ja, tolles Nachwort. Dankeschön. Echt, also ganz meinerseits.
1: Danke, Herr Martin. Ja. Auf Wiederhören. Alles Gute.
6: Alles Gute für Sie auch.
1: Danke. So. Und jetzt gehen wir zu Frau Dr. Schildhauer, die wartet schon geduldig aus Dietramszell im Süden, südlich von München. Guten Morgen, Frau Dr. Schildhauer.
8: Guten Morgen. Ich möchte nur sagen, ich bin ein uralter Radiohörer. Schon meine Eltern haben sich bewusst nie einen Fernseher angeschafft und insofern bin ich ohne Fernsehen aufgewachsen und höre immer noch nur Radio und aber eben auch inzwischen über Internet und Handyverbindungen und finde das genau richtig, wie Sie das machen im Radio Horeb. Ich möchte nur betonen, es gibt einen Bereich, wo das UKW wirklich besser ist als DAB+. Und das ist der Empfang von klassischer Musik, weil das ist ein großer Unterschied, ob man praktisch 50 Geigen hört oder eben nur was über einen Kamm geschert ist. Eine Symphonie klingt ganz anders im UKW-Radio, auch wenn es manchmal rauscht oder sowas, das tut man sich ja dann im Hirn wegschalten, als wenn es halt zwar glasklar ist, aber eben doch irgendwie normiert. Also ich habe nur einmal einen kurzen Hörsturz gehabt, zum Glück nur über 3 Tage. Da konnte ich es nicht mehr unterscheiden, aber nachdem das wieder mein Gehör wieder in Ordnung war, habe ich den Unterschied wieder gut hören können.
1: Das ist Ihr Eindruck. Wir wollen jetzt nicht eine Fachdiskussion über 16.000 Hertz, die man hört oder nicht, Frau Dr. Schildhauer. UKW wird es auch noch ein bisschen geben. Danke für einen Anruf. Bleiben Sie uns gewogen. Schönes Wochenende. Auf Wiederhören. Danke. Danke. So. Wir haben einen weiteren Hörer. Wir gehen nach Rastatt in Baden-Württemberg in Baden zu Herrn Siebert. Guten Morgen, grüß Gott, Herr Siebert. Sie sind auf Sendung.
9: Ja, grüß Gott. Ich bin auch Radiohörer, aber ich finde es einfach toll, dass Radio Horeb auf der Höhe der Zeit ist und auch ein Internetangebot hat. Dort kann ich nämlich Podcasts nachhören in aller Ruhe. Ich kann mir dort Podcasts suchen, die hervorragend sind, die exzellent sind. Und deshalb möchte ich da einfach weiter dafür plädieren, dass sie auch weiterhin dieses Internetangebot den Menschen darbieten. Und auf Instagram sind ihre Inhalte sicherlich nicht derart, dass dadurch junge Menschen gefährdet werden.
1: Den Eindruck haben wir nicht. Ich denke, ja, das stimmt.
9: Ich muss man da differenzieren.
1: Das ist
9: und kann Radio Horeb da nicht in den großen Topf mit allen Anbietern schmeißen.
1: Danke. Das ist ein wunderschönes Wort. Jetzt denkt wahrscheinlich der Dr. Schmiege, der sozusagen unser Intendant ist als Aufsichtsrat und als Medienaufsicht, wir hätten alle bestellt, aber er kann sich davon überzeugen. Danke, Herr Siebert. Jeder kann hier anrufen live. Wir schließen niemanden aus. Danke, freut uns sehr, dass Sie das auch so differenziert sehen. Ich habe jetzt mal eine Nachfrage. Kennen Sie uns schon länger? Ja.
9: Ja, ich kenne Sie schon länger. Ich höre auch aktiv Radio, aber ich gucke aktiv in die Podcasts rein. Und ja, es ist ja auch zeitlich nicht immer möglich, dass man immer das Radio live verfolgt.
1: Das ist genau der Punkt, ja.
9: Ist man auch mal froh, dass man jetzt gezielt zum Beispiel von Pater Hans Buob oder von anderen Beiträge über Thema Familie, Katechese, da was einfach gezielt auch mal nachsuchen kann. Mhm. Und da auch mal ein bisschen Werbung machen kann, wenn jemand anders in einer Lebenssituation ist, wo man sagen kann, hör da doch das mal an, das ist ein guter Beitrag zu dem Thema.
1: Das freut uns immer, wenn Sie das tun. Bleiben Sie uns gewogen, Herr Siebert. Schöne Grüße nach Rastatt und alles Gute, schönes Wochenende, gute Zeit, auf Wiederhören. Danke Ihnen, auf Wiederhören. So, Schlussrunde mit bitte sehr, Herr Dr. Schmiege. Entschuldigung.
0: Ich wollte jetzt noch mal auf einen Punkt eingehen, die Sie, Herr Lindinger, jetzt schon mehrfach angesprochen haben. Und das ist die Ausbildung, die Sie ja hier quasi bei Radio Horeb, bei Ehrenamtlichen durchführen. In eigener Sache, es gibt von der Landeszentrale die sogenannte Media School. Das ist auch ein offenes Angebot für alle jungen Menschen, die zum ersten Mal Kontakt mit Radio oder Fernsehen oder auch tatsächlich mit Internet Angeboten sammeln wollen. Das heißt, man kann relativ schnell mal ausprobieren, wie Radio funktioniert. Man kann da viel lernen. Man lernt vielleicht auch, wie man auf Social Media was macht, ja, wie man auch recherchiert. Weil, und das ist uns immer ganz wichtig, Medien sind auch Handwerk. Man muss halt lernen, wirklich Quellen zu überprüfen, nicht die erste leichte Sichtweise gleich zu übernehmen und zu verbreiten, sondern auch wirklich zu hinterfragen, kritisch zu hinterfragen, dass man ein Bild der Wahrheit als Grundlage für Informationen bekommt. Das, wie gesagt, da finde ich super, was die vielen Sender auch an Ausbildungsleistung tätigen. Radio Horeb setzt vor allen Dingen auf ehrenamtliche Unterstützung, aber da auch wirklich immer wieder die Werbung in eigener Sache. Also wenn junge Menschen sagen, sie wollen was mit Radio machen, da können sie tatsächlich ihre ersten Schritte bei der Media School machen. Und
1: das ist ein wunderbarer Hinweis. Wir machen auch für alle nochmal deutlich gesagt, wir suchen und Sie können die Chance wahrnehmen, Jahrespraktika. Also wir haben festgestellt, dass eben 4 Wochen oder 2 Monate oft nicht so wirklich sinnvoll sind. Also klar, jedes Schnuppern ist klar. Wir bieten an den Standorten Balderschwang im Oberallgäu und in München Jahrespraktika an. Die werden sehr, sehr ordentlich bezahlt. Es klingt so negativ nach Mindestlohn, weil wir keine honorarfreien Praktika nach 2 Monaten gesetzlich machen können. Das ist eine Chance der Orientierung. Schauen Sie nach unter Mitarbeiten. Nochmal zur Medienkompetenz insgesamt, Herr Dr. Schmiege, in dieser Diskussion zusammenfassend merkt man ja, offenbar muss noch viel mehr passieren, dass die Hörer, die Zuschauer und so weiter, die Internetnutzer auch noch besser mitbekommen, was da alles los ist. Das scheint, so kommt es mir immer rüber, Herr Dr. Schmiege, einfach als die Welt sozusagen geordnet war in große Leitmedien, öffentlich-rechtliche Anstalten, war immer klar, das ist die Quelle, die haben vielleicht eine bestimmte politische Ausrichtung, aber ich erschrecke selber manchmal, wie echt der größte Schwachsinn teilweise da im Netz um die Ecke kommt, oder?
0: Das ist sicherlich so. Und was ich vorhin sagte, was jeder Journalist eigentlich machen muss, Quellen überprüfen. Jeder Nutzer im Internet ist jetzt quasi dazu angehalten, auch sich zu hinterfragen. Stimmt das denn? Warum wird mir das so erzählt? Ja, gibt es da eine andere Sichtweise auf das Thema? Da muss man sicherlich so ein natürliches Empfinden kriegen. Und wenn es besonders skandalös ist, ja, dann ist die Wahrscheinlichkeit groß, dass es vielleicht doch nicht hundertprozentig
1: ist. Und manchmal kommt mir das, Herr Dr. Schmiege, Sie kennen das bei 10.000 Verstößen, das wusste ich nicht so explizit, ja, wirklich erschreckend. Oft steckt ja irgendjemand ganz anders dahinter, der uns sozusagen auch wirklich manipulieren will und ganz woanders sitzt und ganz andere Interessen hat.
0: Das ist sicherlich ein Phänomen, dass man natürlich über das Internet sehr viele, ich sag mal, Fake-Accounts anlegen kann, dass man massenhaft Nachrichten pusht. Ja, die werden dann viel stärker verbreitet bekommen, eine andere Wahrnehmung, als wenn ein menschlicher, als wenn ein Mensch dahinter stecken würde. Das ist sicherlich eine Gefahr, wo man technische Möglichkeiten nutzt, um auf die Meinungsbildung Einfluss zu nehmen. Aber, und das ist mir jetzt auch immer ganz wichtig, wir haben jetzt viel über Gefahren gesprochen. Medien sind auch ein unheimlich spannendes Themenfeld. Und wenn man damit umzugehen weiß und das einzuordnen weiß, was da an Informationen fließt, dann kann man sich auch so einmalig breit informieren, wie das halt vor 20, 30 Jahren gar nicht möglich war. Ne? Da gab es eine Redaktion, da musste man, war man auf das begrenzt, was sozusagen in der Zeitung abgedruckt war. Mittlerweile kann ich dann sagen, okay, das Thema interessiert mich. Ich gehe ins Internet, kriege von der ganzen Welt Informationen. Ich muss manchmal vorsichtig sein, muss die Quelle noch genauer anschauen, als es vielleicht früher der Fall war. Aber trotzdem ist es natürlich erstmal faszinierend, was für einen Informationsschatz man übers Internet bekommt.
1: Die Möglichkeiten, ja, ich sage immer im Spaß, Herr Dr. Schmiege, ich bin ja in Bad Griesbach im Rottal geboren, im Landkreis Passau. Ich bin in der Blase der Passauer Neuen Presse aufgewachsen, sonst gab's nichts. Die habe ich vor meinem Vater gelesen, bevor der ins Büro ging. Mein Schulbus ging früher. Spaß beiseite, die Möglichkeiten, ich habe sie heute noch immer als E-Paper auf dem Handy und lese sie jeden Tag. Das wird vielleicht die Chefs der Passauer Neuen Presse freuen, nur nebenbei. Sie machen einen Punkt auch als Anstalt des öffentlichen Rechts sehr viel, weil das Internet natürlich nochmal die Schattenseiten, viele scheinen dann in ihren Kommentaren Beleidigungen und üblen Nachreden schneller verführt zu sein, im Netz was zu sagen. Es geht immer um dieses Stichwort Hass. Rede im Internet. Da haben Sie jetzt Ende April eine Veranstaltung dazu.
0: Das Thema Hass und Hetze im Internet, das beschäftigt uns schon länger. Wir haben seit auch ja, 6 Jahren jetzt mit dem Justizministerium einen Austausch. Da ging es erstmal um Journalisten, die halt immer wieder zur Zielscheibe werden, die über bestimmte Dinge nicht mehr berichten, weil sie ganz genau wissen, wenn ich das Thema anschneide, dann werde ich überrollt von einer Hasswelle. Deswegen ging es darum, dass man erstmal als Journalist versteht, was ist Kritik, was ist Hass, ja, und wo ist eine Beleidigung und wo ist eine Meinungsäußerung. Und wenn man sagen kann, das ist eine absolut ja, unakzeptable Beleidigung, dass man dann relativ schnell den Weg zur Justiz bekommt. Was wir jetzt festgestellt haben, es gibt viele unterschiedliche Behörden, die damit zu tun haben. Polizeidirektionen, auch die Justiz, die Staatsanwaltschaften und das läuft relativ parallel. Und im Zentrum, und das muss man auch dazu sagen, jeder, der sich bei uns beschwert über eine Beleidigung, und das kommt auch vor, der will in erster Linie, dass diese Beleidigung, auch dieser Inhalt gelöscht wird. Ja? Und in zweiter Linie will er auch, dass es verfolgt wird, dass der Täter das nicht nochmal macht. Und was wir jetzt unsere Rolle ist als Medienanstalt, wir wägen natürlich immer diese Frage, ist es jetzt eine Meinungsäußerung oder ist es eine Beleidigung, muss es gelöscht werden oder ist es sozusagen, darf es auch weiterhin im Internet verbreitet werden? Das ist unser Kerngeschäft. Die Polizei und die Staatsanwaltschaft, die schauen halt, wie finden wir den Täter und wie können wir den Täter verfolgen. Und das ist jetzt einmalig tatsächlich, dass wir alle Behörden, und das war wirklich für uns auch ganz interessant, wir haben die an einen großen Tisch geladen und viele sagten, das wusste ich nicht mal, dass die das machen und wir das. So, ne? Und da haben wir jetzt einen großen Termin mit dem Justizministerium und auch dem Innenministerium hier, wo wir versuchen, diese Parallelität, dieses Nebeneinander herarbeiten, dass wir das abstellen, dass es relativ effizient und schnell geht, weil nochmal, das Internet verzeiht keine Fehler, ja, man muss schnell sein, man muss auch schnell rechtswidrige Inhalte löschen und aber auch die Täter nicht schonen. Ne? Das ist immer das Problem, wenn man schnell löscht, dann kann es sein, dass wir gar nichts mehr, keinen Täter mehr ermitteln können. Und das haben wir jetzt abgeglichen und da wollen wir tatsächlich ein neues Kapitel aufschlagen.
1: Ich nehme Herr Dr. Schmiege mit. Ich bin selber erstaunt, diese vielen Fälle, die Sie verfolgen müssen. Was brauchen Sie als Medienaufsicht im Grunde? Das ist ja fast nicht mehr zu beherrschen, dieses Thema. Und das wird ja nicht einfacher.
0: Also in erster Linie brauchen wir auch einen klaren Rechtsrahmen. dass wir wissen, was wir tun dürfen, ja, dass wir nicht auch vor Gericht dann irgendwelche Probleme kriegen. Da helfen uns auch die Länder, die für diese für das Recht an der Stelle zuständig sind. Wir brauchen natürlich Ressourcen. Wir versuchen das mit den bestehenden Menschen hinzubekommen. Da lassen wir uns auch tatsächlich von technischen Hilfsmitteln helfen. Das geht von KI bis auch tatsächlich, dass wir viel schneller und effizienter arbeiten. Aber im Letzten ist es immer die Frage, nehme ich den Kampf im Internet auf oder tue ich es nicht? Und wenn ich diese Entschlossenheit habe, und da kann ich jetzt wirklich sagen, für die Landeszentrale und auch für die anderen Medienanstalten in Deutschland ist das der Fall, dann kann man sicherlich was zum Besseren bewegen.
1: Herzlichen Dank für Ihren Besuch hier live im Studio München von Radio Horeb. Dr. Thorsten Schmiege war das, der Präsident der Bayerischen Landeszentrale für neue Medien und der Vorsitzende der Direktorenkonferenz der bundesdeutschen Landesmedienanstalten. Wir haben gesprochen über Radio-Podcast. Das Wort hat eindeutig eine Zukunft, das haben wir nochmal gehört. Wir haben viele Hörer hier mit Ihnen diskutieren dürfen. Danke für Ihren Anregungen. Viel Freude mit unserem Programm. 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

0: Grüß Gott, Herr Pfarrer. Ich darf Sie bitten, mit dem Gebet zu beginnen.
1: O Gott, komm mir zu Hilfe.
0: Herr, eile mir zu helfen.
1: Ehre sei dem Vater und dem Sohn und dem Heiligen Geist.
0: Wie im Anfang, so auch jetzt und alle Zeit und in Ewigkeit. Amen. Halleluja.
1: Wenn wir den Tag beschließen, dürfen wir immer sein, dass uns Gottes Barmherzigkeit erwartet. In dieser Sicherheit des Glaubens und in dieser Sicherheit der Liebe Gottes wollen wir unsere Schuld bekennen. Ich bekenne Gott dem Allmächtigen und allen Brüdern und Schwestern, dass ich Gutes unterlassen und Böses getan habe. Ich habe gesündigt in Gedanken, Worten und Werken, durch meine Schuld, durch meine Schuld, durch meine große Schuld. Darum bitte ich die selige Jungfrau Maria, alle Engel und Heiligen und euch, Brüder und Schwestern, für mich zu beten bei Gott, unserem Herrn. Der allmächtige Gott, erbarme sich unser, erlasse uns die Sünden nach und führe uns zum ewigen Leben.
0: Amen.
1: Bevor Tageslicht vergeht, o Herr der Welt, hör dies Gebet. Behüte uns in die Nacht durch deine große Güte und Macht.
0: Hüll Schlaf die müden Glieder ein, lass uns in dir geborgen sein und mach am Morgen uns bereit zum Lobe deiner Herrlichkeit.
1: Dank dir, o Vater, reich an Macht, der über uns voll Güte wacht und mit dem Sohn und Heiligem Geist des Lebens Fülle uns verheißt.
0: Amen.
1: Mit seinen Flügeln beschirmt dich der Herr, du brauchst dich nicht zu fürchten vor dem Schrecken der Nacht.
0: Mit seinen Flügeln beschirmt dich der Herr, du brauchst dich nicht zu fürchten vor dem Schrecken der Nacht.
1: Wer im Schutz des Höchsten wohnt und ruht im Schatten des Allmächtigen,
0: der sagt zum Herrn, du bist für mich Zuflucht und Burg, mein Gott, dem ich vertraue.
1: Er rettet dich aus der Schlinge des Jägers und aus allem Verderben.
0: Er beschirmt dich mit seinen Flügeln, unter seinen Schwingen findest du Zuflucht. Schild und Schutz ist dir seine Treue.
1: Du brauchst dich vor dem Schrecken der Nacht nicht zu fürchten, noch vor dem Pfeil, der am Tag dahinfliegt.
0: Nicht vor der Pest, die im Finstern schleicht, vor der Seuche, die wütet am Mittag.
1: Fallen auch 1000 zu deiner Seite, dir zur Rechten 10-mal 1000, so wird es doch dich nicht treffen.
0: Ja, du wirst es sehen mit eigenen Augen, wirst zuschauen, wie den Frevlern vergolten wird.
1: Denn der Herr ist deine Zuflucht. Du hast dir den Höchsten als Schutz erwählt.
0: Dir begegnet kein Unheil, kein Unglück naht deinem Zelt.
1: Denn er befiehlt seinen Engeln, dich zu behüten auf all deinen Wegen.
0: Sie tragen dich auf ihren Händen, damit dein Fuß nicht an einen Stein stößt.
1: Du schreitest über Löwen und Nattern, trittst auf Löwen und Drachen.
0: Weil er an mir hängt, will ich ihn retten. Ich will ihn schützen, denn er kennt meinen Namen.
1: Wenn er mich anruft, dann will ich ihn erhören. Ich bin bei ihm in der Not, befreie ihn und bringe ihn zu Ehren.
0: Ich sättige ihn mit langem Leben und lasse ihn schauen, mein Heil.
1: Ehre sei dem Vater und dem Sohn und dem Heiligen Geist.
0: Wie im Anfang, so auch jetzt und alle Zeit und in Ewigkeit. Amen.
1: Mit seinen Flügeln beschirmt dich der Herr, du brauchst dich nicht zu fürchten vor dem Schrecken der Nacht.
0: Lesung aus dem Buch der Offenbarung. Sie werden sein Angesicht schauen und sein Name ist auf ihre Stirn geschrieben. Es wird keine Nacht mehr geben und sie brauchen weder das Licht einer Lampe noch das Licht der Sonne. Denn der Herr, ihr Gott, wird über ihnen leuchten und sie werden herrschen in alle Ewigkeit.
1: Herr, auf dich vertraue ich, in deine Hände lege ich mein Leben.
0: Herr, auf dich vertraue ich, in deine Hände lege ich mein Leben.
1: Das Leuchten über deinem Knecht, dein Antlitz, hilf mir in deiner Güte.
0: In deine Hände lege ich mein Leben.
1: Ehre sei dem Vater und dem Sohn und dem Heiligen Geist.
0: Herr, auf dich vertraue ich, in deine Hände lege ich mein Leben.
1: Sei unser Heil, o Herr, wenn wir wachen, und unser Schutz, wenn wir schlafen, damit wir wachen mit Christus und ruhen in seinem Frieden.
0: Sei unser Heil, o Herr, wenn wir wachen, und unser Schutz, wenn wir schlafen, damit wir wachen mit Christus und ruhen in seinem Frieden.
1: Nun lässt du, Herr, deinen Knecht, wie du gesagt hast, den Frieden scheiden.
0: Denn meine Augen haben das Heil gesehen, das du vor allen Völkern bereitet hast.
1: Ein Licht, das die Heiden erleuchtet, und Herrlichkeit für dein Volk Israel.
0: Ehre sei dem Vater und dem Sohn und dem Heiligen Geist.
1: Wie im Anfang, so auch jetzt und alle Zeit und in Ewigkeit. Amen. Sei unser Heil, o Herr, wenn wir wachen, und unser Schutz, wenn wir schlafen, damit wir wachen mit Christus und ruhen in seinem Frieden. Allmächtiger Gott, wir haben heute das Geheimnis der Auferstehung unseres Herrn gefeiert. Am Abend rufen wir zu dir. Bewahre uns in dieser Nacht vor allem Bösen. Lass uns in deinem Frieden ruhen und morgen den neuen Tag mit deinem Lob beginnen. Darum bitten wir durch Christus, unseren Herrn.
0: Amen.
1: Eine ruhige Nacht und ein gutes Ende gewähre uns der allmächtige Herr.
0: Amen.
1: Sei gegrüßt, o Königin, Mutter der Barmherzigkeit. Unser Leben, unsere Wonne und unsere Hoffnung sei gegrüßt. Zu dir rufen wir, verbannte Kinder Evas, zu dir seufzen wir trauernd und weinend in diesem Tal der Tränen. O Land, denn unsere Fürsprecherin, wende deine barmherzigen Augen uns zu und nach diesem Elend zeig uns Jesus, die gebenedeite Frucht deines Leibes, o gütige, o milde, o süße Jungfrau Maria. Liebe Schwestern und Brüder, noch ein Wort zur Nacht, anknüpfend an das Evangelium des heutigen Tages. Wir hören in Matthäus Kapitel 14 diese Szene, wo Jesus die Brote vermehrt, nachdem die Jünger gebeten werden, nachzuschauen, was sie selbst haben. Eingeleitet wird diese Szene mit der Enthauptung Johannes des Täufers und Jesus will sich zurückziehen in eine einsame Gegend, aber die Leute suchen ihn, weil sie schon spüren, dass er ihnen etwas zu sagen und sie auch irgendwie berühren kann. Und er heilte viele. Das heißt, im Evangelium, in unserer deutschen Übersetzung heißt es, er hatte Mitleid mit ihnen. Vielleicht könnte man auch sagen, er empfand Erbarmen mit ihnen. Dieses Erbarmen hat der heilige Franziskus in besonderer Weise erfahren und auch verkündet. Heute am 2. August ist ja der Tag von Portiuncula und damit auch die Erinnerung an den Portiuncula-Ablass, den der heilige Franziskus seinen Brüdern der franziskanischen Familie und alle, die sich ihr anschließen, erfleht hat und die er allen erbeten hat vom Papst selbst. Ich habe bei meinem letzten Besuch in der Portiuncula ein kleines Faltblatt mitgenommen. Die Einleitung möchte ich heute Abend ganz einfach vorlesen. In einer Sommernacht des Jahres 1216, während Franziskus im Gebet versunken ist, erfährt er Gottes Gegenwart und schaut Jesus Christus und seine Mutter Maria. Sie fragen ihn, was er sich wünsche. Ohne zu zögern antwortet Franziskus: Ich bitte, dass all jene, die nach aufrichtiger Reue und Beichte hierher kommen, die Vergebung für all ihre Sünden erhalten und keine weitere Sorge mehr haben sollen. Es ist etwas sehr Großes, um was du bittest, sagt ihm der Herr. Doch du bist noch Größerem würdig und wirst noch Größeres bekommen. Ich gebe deiner Bitte statt unter der Bedingung, dass du bei meinem Vikar auf Erden um sie ersuchst. Franziskus geht sofort zu Papst Honorius III., der seiner Bitte stattgibt. Auf die Frage, um wie viele Jahre er bitte, antwortet Franziskus: Es geht mir nicht um Jahre, sondern um das Heil der Menschen. Und so verkündet er dem Volk am 2. August 1216 zusammen mit den Bischöfen von Umbrien, vor der Portiuncula, Brüder und Schwestern, ich will euch alle ins Paradies schicken. So der heilige Franziskus. Ähnlich wie im Evangelium die Jünger von Jesus aufgefordert worden sind, nachzuschauen, was sie haben, und ähnlich wie der Herr in sein Wunder die Jünger integriert und sie richtig einbaut, sie auch beschäftigt, ihren Beitrag ernst nimmt, so nimmt er auch die Bitte von Franziskus ernst und gewährt eben durch die Kirche diesen großen Ablass von Portiuncula. Franziskus hat die Erfahrung gemacht, dass er selber in die Sünde gefallen war und lang hat es ihn beschäftigt. An vielen Orten hat er innerlich gerungen und gebetet, bis er immer wieder hinein in den Frieden hineingekommen ist und auch im Inneren die Erfahrung der Vergebung gemacht hat. Und diese Erfahrung möchte er teilen, möchte sie weitergeben, möchte sie sozusagen durch diesen Ablass auch sichern, dass Gott alle Sünden, Strafen vergibt und dass er so den Menschen in eine neue Freiheit führt und dass der Mensch so gerettet ist, ja, dass er auch andere retten kann, indem er den Ablass auch anderen zuwendet. Ich will euch alle ins Paradies schicken und verkünde euch den Ablass, so sagt es Franziskus an jenem 2. August vor der Portiuncula. Bitten wir an diesem Abend, dass der Herr uns jetzt mit seiner Barmherzigkeit bekleide, umarme, in uns wohne und dass er uns immer wieder durch seine Barmherzigkeit den nächsten Schritt für die Zukunft öffnet. Denn nur Barmherzigkeit öffnet den Weg in die Zukunft. Barmherzigkeit führt ins Weite und in die Zukunft. So bitten wir den Herrn um seinen Segen. Der Herr sei mit euch.
0: Und mit deinem Geiste.
1: Auf die Fürsprache des heiligen Franziskus, der Gottesmutter Maria und des heiligen Josef segne und behüte euch der allmächtige und gütige Gott, der Vater und der Sohn und der Heilige Geist.
0: Amen.
1: Ihnen allen eine gute Nacht.
0: Vielen Dank, Herr Pfarrer Weber, für das gemeinsame Gebet. Ihnen auch eine gute Nacht. 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Dies war die Komplett, das Nachtgebet der Kirche. Wir beteten mit Pfarrer Franz Xaver Weber aus der Seelsorgeeinheit St. Josef Starzach im Landkreis Tübingen. Und nun schauen wir auf die weiteren Sendungen. 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August, beginnen wir unser Live-Programm um 6 Uhr mit Angelusgebet und Rosenkranz mit Maria Berg. Zwischen Trümmern und Hoffnung, Venezuela nach dem Erdbeben. 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Soweit die Programmvorschau. Ich darf mich nun von Ihnen verabschieden, wünsche Ihnen eine gute Nacht und einen guten Start in die neue Woche. Für Sie am Mikrofon war Josef Hitzenberger. Miriam Arbuet-Gölz und Michael Wielert im Studio Ravensburg begleiten Sie in der nächsten Stunde bei Gott hört dein Gebet. 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

0: Guten Abend und herzlich willkommen zur Sendung Gott hört dein Gebet. Aus dem Radio Horeb Studio in Ravensburg begrüßt Sie
1: Diakon Michael Wielert
0: und Miriam Abouit Gölz. 22 Uhr, Sonntagabend, Ihre Zeit, um in Dank und Bitte Ihre Anliegen in Gemeinschaft vor Gott zu tragen. Ihre Nachrichten, die uns im Vorfeld zur Sendung per E-Mail erreicht haben, an gebetsanliegen@horeb.org, die kommen hier ins Wort. Nun aber in wenigen Minuten freuen wir uns, wenn Sie die Einladung annehmen, die Sendung mit Ihrem Live-Beitrag mitzugestalten. Bringen Sie Ihren Dank oder Ihr Gebetsanliegen ins Wort und sind Sie sich gewiss, dass vielfältig hierfür gebetet wird, weit über unsere Sendezeit hinaus. Dazu gebe ich Ihnen nun die Telefonnummer bekannt. Die 089 517 008 008. Und aus dem Ausland erreichen Sie uns, wenn Sie die Nummer wählen, 0049 89 517 008 008. Bei Ihrem Anruf steht es Ihnen frei, Ihren Namen zu nennen. Namen von dritten Personen nennen Sie bitte aus Datenschutzgründen nicht. Und denken Sie daran, für eine gute Tonqualität stellen Sie Ihr Radiogerät auf Stumm, sobald wir Sie auf Sendung genommen haben. Vielen Dank, dass das heute Abend gut funktioniert. Ich vertraue darauf. Und nun, wir beginnen. Herzliche Einladung an Sie, still zu werden und die Gedanken ganz auf Gott auszurichten. Dazu ein Blick in das heutige Evangelium aus Matthäus Kapitel 14. Wir hörten die Verse 13 bis 21. Alle aßen und wurden satt. So könnte die Überschrift des heutigen Evangeliums lauten. Das Evangelium lädt ein, Jesus neu zu vertrauen, dass er auch heute so lebendig wirkt wie damals. Hungrige satt macht an Leib und Seele. Wenn wir die Szene anschauen, geht jedoch etwas voran. Wir blicken immer sehr schnell auf die Speisung, dieses Sattmachen. Nein, es geht voran, dass die Menschen zu ihm kommen. Ihre Ohren öffnen, ihr Herz auch öffnen, um ihn zu hören, ihm im Hören zu begegnen. Und dann bekommen sie daraus die Gnade geschenkt, zu vertrauen, zu glauben, dass er nur Gutes für sie hat und sie wissen sich geborgen. Im Vertrauen hat Zweifel keinen Raum. Stellen wir uns nochmal die Szene vor, es ist Abend, der Magen knurrt und trotz großer Menschenmenge und nur dem wenigen, was Jesus segnet, nämlich 5 Brote und 2 Fische, sie bleiben. Nehmen wir mit, wir bleiben. Und stärken wir heute bewusst unseren Glauben mit Blick auf dieses Evangelium, dass er auch heute in unserem Leben so lebendig sein will, wie für die vielen vor über 2000 Jahren. Das Vaterunser hilft uns dabei. Beten wir es bewusst in der 4. Vaterunser, bitte beten wir, unser tägliches Brot gib uns heute. Bei dieser Bitte sollen wir nicht uns ängstlich sorgen und in dem Ton beten, wir bitten, wir betteln um das. Nein, sondern vertrauen, dass er es will und er es tun wird. Ja, und in diesem Vertrauen beginnen wir nun im Zeichen unseres Erlösers, unserer Erlösung mit dem Kreuzeszeichen. Im Namen des Vaters und des Sohnes und des Heiligen Geistes. Amen. Amen. Und beten das Vaterunser. Vater unser, der du bist im Himmel, geheiligt werde dein Name, dein Reich komme, dein Wille geschehe, wie im Himmel, so auf Erden.
1: Unser tägliches Brot gib uns heute und vergib uns unsere Schuld, wie auch wir vergeben unseren Schuldigern. Und führe uns nicht in Versuchung, sondern erlöse uns von dem Bösen.
0: Denn dein ist das Reich und die Kraft und die Herrlichkeit
1: in Ewigkeit. Amen. Radio Horeb, Gott hört dein Gebet. Guten Abend.
2: Guten Abend. Ich möchte meine Familie unter den Schutz Gottes stellen, für alle Kranke und Dementkranke beten, auch in den Pflegeheimen und in meiner Familie und für meine Tochter, dass sie ein gutes Ergebnis von den Untersuchungen in den nächsten Tagen bekommt und dass alles gut wird und so Gott es will, sie geheilt wird. Und ich möchte ein Vater unser beten und gegrüßet seist du Maria und Ave. Also Ehre sei dem Vater.
1: Gerne, beginnen Sie.
2: Vater unser im Himmel, geheiligt werde dein Name, dein Reich komme, dein Wille geschehe, wie im Himmel, so auf Erden.
1: Unser tägliches Brot gib uns heute und vergib uns unsere Schuld, wie auch wir vergeben unseren Schuldigern. Und führe uns nicht in Versuchung, sondern erlöse uns von dem Bösen.
2: Gegrüßet seist du, Maria, voll der Gnade. Der Herr ist mit dir. Du bist gebenedeit unter den Frauen und gebenedeit ist die Frucht deines Leibes, Jesus.
1: Heilige Maria, Mutter Gottes, bitte für uns Sünder, jetzt und in der Stunde unseres Todes. Amen.
2: Ehre sei dem Vater und dem Sohn und dem Heiligen Geist.
1: Wie im Anfang, so auch jetzt und alle Zeit und in Ewigkeit. Amen.
2: Vergelt Gott, eine gute Nacht.
1: Gottes Segen Ihnen, Ihnen auch eine gute Nacht. Wiederhören.
0: 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Guten Abend.
3: Guten Abend, Renate Hillenbrand aus Fulda. Ich möchte beten für den Lebensschutz, für das die Abtreibungen aufhören. Und ich möchte noch beten für die ausgetretenen Mitglieder der Kirche, dass sie wieder zurückfinden in die Kirche. Das sind meine Anliegen.
0: Dafür beten wir voll Vertrauen zum Herrn. Haben Sie an ein ganz bestimmtes Gebet gedacht?
3: Unter deinen Schutz und Schirm.
0: Gerne.
3: Unter deinen Schutz und Schirm fliehen wir, o heilige Gottesgebärerin. Verschmähe nicht unser Gebet in unseren Nöten, sondern erlöse uns jederzeit aus allen Gefahren. O du glorwürdige und gebenedeite Jungfrau, unsere Frau, unsere Mittlerin, unsere Fürsprecherin, versöhne uns mit deinem Sohne, empfiehle uns deinem Sohne, stelle uns deinem Sohne vor. Amen.
0: Amen. Herzlichen Dank. Danke, dass
3: Sie sich
0: eingebracht haben. Danke, auf Wiederhören.
3: Ja,
0: Gottes
3: Wiederhören.
0: Segen.
3: Ja.
1: Radio Horeb, Gott hört dein Gebet. Guten Abend.
4: Guten Abend. Ich möchte mich heute bedanken, dass der Arztbesuch von meiner Tochter diese Woche gut gegangen ist. Die hat jetzt diese Woche noch eine Blutuntersuchung. Auch hier hoffe ich, dass alles gut ist. Und dann möchte ich noch für meinen Mann beten, der seit dem Wochenende Probleme mit der Leiste hat. Ob es ein Leistenbruch oder was anderes ist, wissen wir nicht. Einfach, ja, dass es wieder weggeht und er keine Beschwerden mehr hat. Ich würde gerne ihr Vater unser, ein gegrüßet seist Maria und in Ehre sei dem Vater beten.
1: Gerne, beginnen Sie.
4: Vater unser im Himmel, geheiligt werde dein Name, dein Reich komme, dein Wille geschehe, wie im Himmel, so auf Erden.
1: Unser tägliches Brot gib uns heute und vergib uns unsere Schuld, wie auch wir vergeben unseren Schuldigern. Und führe uns nicht in Versuchung, sondern erlöse uns von dem Bösen.
4: Gegrüßet seist du, Maria, voll der Gnade. Der Herr ist mit dir. Du bist gebenedeit unter den Frauen. Gebenedeit ist die Frucht deines Leibes, Jesus.
1: Heilige Maria, Mutter Gottes, bitte für uns Sünder, jetzt und in der Stunde unseres Todes. Amen.
4: Ehre sei dem Vater und dem Sohn und dem Heiligen Geist.
1: Wie im Anfang, so auch jetzt und alle Zeit und in Ewigkeit. Amen. Guter Gott, wir danken dir für die bestandene, für den Arztbesuch und bitten dich jetzt für den Ehemann um deinen Segen, für eine Diagnose in der kommenden Woche und dass er gesund wird an Leib, Seele und Geist. Und dafür segne sie, die ganze Familie, der Vater, der Sohn und der Heilige Geist. Amen.
4: Vielen Dank.
1: Alles Gute Ihnen, Gottes Segen.
4: Wiederhören. Ich wünsche Ihnen auch, danke. Wiederhören.
0: 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Guten Abend.
5: Guten Abend, hier ist Margit aus Kaufbeuren. Ich möchte für meinen verstorbenen Schwager beten und für meine verstorbenen Angehörigen. Himmlischer Vater, mach uns dankbar für jeden Tag in Gesundheit. Dankbar für das, was wir ohne Krisenzeiten schnell übersehen. Zeig uns, dass im Leben vieles unwichtig ist, was oft so laut daherkommt. Lass uns nie vergessen, dass das Leben ein Geschenk ist, dass wir nicht alles kontrollieren können, dass wir irgendwann sterben müssen. Du allein bist ewig. Wir vertrauen dir. Danke.
0: Amen. Vielen Dank. Danke für das tiefe Gebet. Alles Gute für Sie. Dankeschön. Gottes Segen. Auf Wiederhören.
1: Gott hat ein Gebet. Guten Abend.
6: Guten Abend. Da ist wieder mal die Frau Bayerl aus Bayreuth. Ich möchte endlich einmal beten für die wütenden Feuer überall, dass der Wind eine Stille annimmt, dass die Feuer aufhören, dass die Leute wieder ein Zuhause kriegen und ein ruhiges Leben. Ich möchte beten, einen Vater uns und ein gegrüßet seist du Maria und Ehre sei dem Vater.
1: Gerne beten wir dafür. Denken wir ganz besonders an die Menschen, die alles verloren haben und die neu beginnen müssen, die vielleicht auch unter großer Angst jetzt leben und Unsicherheit. Beginnen Sie.
6: Vater unser im Himmel, geheiligt werde dein Name. Dein Reich komme, dein Wille geschehe, wie im Himmel so auf Erden.
1: Unser tägliches Brot gib uns heute und vergib uns unsere Schuld, wie auch wir vergeben unseren Schuldigern. Und führe uns nicht in Versuchung, sondern erlöse uns von dem Bösen.
6: Gegrüßet seist du, Maria, voll der Gnade. Der Herr ist mit dir. Du bist gebenedeit unter den Frauen und gebenedeit ist die Frucht deines Leibes, Jesus.
1: Heilige Maria, Mutter Gottes, bitte für uns Sünder, jetzt und in der Stunde unseres Todes. Amen.
6: Ehre sei dem Vater und dem Sohn und dem Heiligen Geist.
1: Wie im Anfang, so auch jetzt und alle Zeit und in Ewigkeit. Amen.
6: Hätte noch eine kleine Frage, darf man noch mal anrufen?
1: Also heute nicht mehr.
6: Ach so.
1: Wir wollen das schon, dass Leute auch durchkommen, die vielleicht zum ersten Mal anrufen.
6: Alles gut.
1: Und da wäre es günstig, wenn Sie dann nächste Woche vielleicht wieder anrufen oder unter der Woche mit Ihrem Anliegen. Segne es Gott. Alles Gute Ihnen. Wiederhören.
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7: Ja, ein herzliches Guten Abend nach Ravensburg euch beiden. Guten Abend, liebe Hörerfamilie. Ja, ich möchte heute beten als Dank, dass meine Enkelin Lehramt bekommen hat in Konstanz und im Oktober anfangen studieren kann. Und dass, wenn sie morgen eine Woche ins Montag von Fahrradtochter mit meiner Enkelin, dass sie gesund hinkommt und wieder gesund zurück. Heilige Christophorus soll sie begleiten. Und dann habe ich noch einige, die in meinem Bekanntenkreis, eine Bekannte hat eine demente Mutter, die andere Bekannte hat einen dementen Vater und einige Kranke und Leidende, für die möchte ich auch beten und für all die Anliegen, die bis jetzt gekommen sind. Ich habe das Gebet, das ihr eigentlich immer am Schluss betet, aber das bete ich immer zwischen Sanctus und Wandlung und das ist auch so schön, die Nummer 77. Gotteslob, du bist heilig.
0: Gerne, Karl-Heinz, dann machen wir es so, wie wir es auch machen. Wir immer beim neuen Satz wechseln wir.
7: Genau. Du bist heilig, Herr unser Gott. Du bist der alleinige Gott, der eine der Wundertaten vollbringt.
0: Du bist der Starke, du bist der Große, du bist der Höchste, du bist allmächtig, du bist heilig, der Vater und König des Himmels und der Erde.
7: Du bist der Dreifaltige und der eine Gott, der Herr.
0: Du bist der Gute, das höchste Gut, der lebendige und wahre Gott.
7: Du bist die Güte, die Liebe, du bist die Weisheit, du bist die Demut, du bist die Geduld.
0: Du bist die Geborgenheit, die Ruhe, die Fröhlichkeit und die Freude.
7: Du bist die Gerechtigkeit und das Maß. Du bist aller Reichtum. Du bist die Milde. Du bist unsere Zuflucht und Stärke. Du unser Glaube, unsere Hoffnung und unsere Liebe, unsere große Glückseligkeit.
0: Du bist die unendliche Güte, großer und wunderbarer Herr, Gott, allmächtig, liebreich, erbarmend und heilbringend. Amen.
7: Ich sage ein ganz großes Vergelt's Gott. Amen. Gelobt sei Jesus Christus.
0: Wenn man bei Michael
7: nur das sehr gegeben könnte für die zwei, dass alles gut geht.
1: Es segne dich, deine Tochter und deine Enkelin, der dreifaltige Gott, der Vater, der Sohn und der Heilige Geist. Amen.
7: Vergelt's Gott, gute Nacht, alles weiterhin alles Gute für Radio Horeb.
1: Segne es Gott, vielen Dank für den Anruf und fürs Gebet. Radio Horeb, Gott hört dein Gebet, guten Abend.
8: Guten Abend, hier ist die Marianne. Ich danke Ihnen, Herr Diakon Willard, dass Sie mich abgenommen haben. Ich möchte zuerst für Radio Horeb danken und bitten für das sehr gute Radio. Dann auch danken, gestern und heute ist unverhofft eine größere, sehr gute Sache für uns gekommen, unerwartet. Ich möchte dem lieben Gott unendlich danken. Ich denke, wir müssen einfach immer Gott Vertrauen haben. Dann kommen solche Überraschungen. Dann möchte ich beten für Papst Leo, für alle Kardinäle, Bischöfe, Priester, Ordensleute, Diakone und alle, welche im kirchlichen Dienst sind, Personal, dass erstens mal immer genügend Berufungen kommen, dann die leider bekannten Kriege wie in Gaza, in Ukraine und so fort, dass die möglichst schnell und fair aufhören. Und Herr Diakon Willard, ich hätte im Gotteslob bei Nummer 6, 5, wachse Jesus, wachse in mir. Und Sie würden beginnen, bitte.
1: Nummer 6, Abschnitt 5 war das, gell?
8: Genau, ja.
1: Ja. Wachse in mir. Wachse, Jesus, wachse in mir. In meinem Geist, in meinem Herzen, in meiner Vorstellung, in meinen Sinnen.
8: Wachse in mir, in deiner Milde, in deiner Reinheit, in deiner Demut, deinem Eifer, deiner Liebe.
1: Wachse in mir mit deiner Gnade, deinem Licht und deinem Frieden. Wachse in mir zur Verherrlichung deines Vaters, zur größeren Ehre Gottes.
8: Amen.
1: Amen.
8: Das ist von einem französischen Jesuiten, Pierre Olivier. Es ist noch so, Herr Diakon Willard, Sie müssen vielmals entschuldigen vor lauter Euphorie, dass ich jetzt eben solche zwei wunderbare Sachen erleben durfte. Habe ich jetzt etwas, zwei wichtige Sachen noch vergessen, weil ich möchte noch erwähnen, für alle schweren Anliegen von der Radio Horeb Hörerfamilie und für einen Mann, welcher vor ein paar Wochen seine Frau nach 68 Ehejahren durch Tod verlieren musste. Ich bete für seine Frau und für ihn sehr. Ich danke Ihnen vielmals, dass ich das noch anfügen durfte.
1: Ja, danke für Ihr Gebet und wir werden das mit aufnehmen ins abschließende Gebet dann heute Abend und in den abschließenden Segen.
0: 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Guten Abend.
9: Guten Abend.
0: Ich grüße Sie, hallo.
9: Ich möchte beten, dass unser Sohn zu seiner Familie zurückkehrt und für unsere Chorleiterin bitte ich, dass sie gesund wird und ihre Arbeit wieder aufnehmen kann. Und dann habe ich noch eine Bitte für eine Familienmutter, die ist psychisch erkrankt und ich bitte für sie um Heilung.
0: Beten wir in all diesen vielfältigen Gebetsanliegen, die Sie haben. Haben Sie an ein bestimmtes Gebet gedacht?
9: Nein, weil ich habe so viele verschiedene Bitten und ich weiß nicht, welches Gebet da passt.
0: Ich nehme jetzt ein Gebet zur Hand. Wir wenden uns an Maria, unsere aller Mutter. Und jeder weiß, ja, eine Mutter will sorgen, will da sein, will helfen, ja, und bittet um Heilung. Wir nehmen alles mit hinein, ganz besonders auch die Schilderung des Gebetsanliegen für ihren Sohn, dass er sich für die Familie entscheiden kann. Maria, lenke unsere Lebensentscheidungen, stärke uns in Stunden der Prüfung, damit wir in Treue zu Gott und den Menschen mit demütigem Mut die geheimnisvollen Wege des Himmels beschreiten und so dem Verstand und dem Herzen jedes Menschen die frohe Botschaft von Christus, dem Erlöser des Menschen, zu bringen. Maria, Stern des Meeres, Stern der Evangelisation, sei mit uns und bitte für uns. Amen. Ich bedanke mich herzlich bei Ihnen. Alles Gute, Gottes Segen und bis zum nächsten Wiederhören.
9: Ich bedanke mich, dass ich anrufen konnte und durfte. Danke, vielen Dank.
1: Gott hört dein Gebet. Guten Abend.
10: Ja, guten Abend.
1: Sie sind auf Sendung.
10: Ja, guten Abend. Ich möchte mich zuerst einmal bedanken, weil ich eine Woche im Krankenhaus war und das Ganze jetzt nach dem Krankenhaus sich einigermaßen gesundheitlich entwickelt. Und dann möchte ich beten oder bitten vor Gott, auch die Hörergemeinschaft. Ich habe am Freitag festgestellt, dass vermutlich ich in meiner beruflichen Beratungstätigkeit einen Haftpflichtschaden ausgelöst habe, der für mich selber und meine Lebenssituation jetzt immense Auswirkungen haben kann. Morgen Vormittag wird die erste Termin wegen dieser Sache sein. Und das kann schon alles aushebeln jetzt für mich. Und da bitte ich um Gottes Schutz und ich habe den Psalm 37 im Gotteslob mir raus.
1: Gerne nehmen wir da Ihre Sorge mit ins Gebet. Meinen Sie den Psalm 37 oder auf der Nummer 37, den Psalm 23?
10: Den Psalm 23 auf der Nummer 37.
1: Okay, gut, habe ich mir gedacht. Dann beginnen Sie mit dem Psalm.
10: Der Herr ist mein Hirte, er führt mich an Wasser des Lebens.
1: Der Herr ist mein Hirte, er führt mich an Wasser des Lebens.
10: Der Herr ist mein Hirte, nichts wird mir fehlen.
1: Er lässt mich lagern auf grünen Auen und führt mich zum Ruheplatz am Wasser.
10: Er stillt mein Verlangen, er leitet mich auf rechten Pfaden, treu seinem Namen.
1: Muss ich auch wandern in finsterer Schlucht? Ich fürchte kein Unheil.
10: Denn du bist bei mir, dein Stock und dein Stab geben mir Zuversicht.
1: Du deckst mir den Tisch vor den Augen meiner Feinde.
10: Du salbst mein Haupt mit Öl, du füllst mir reichlich den Becher.
1: Lauter Güte und Huld werden mir folgen mein Leben lang, und im Haus des Herrn darf ich wohnen für lange Zeit.
10: Ehre sei dem Vater und dem Sohn und dem Heiligen Geist.
1: Wie im Anfang, so auch jetzt und alle Zeit und in Ewigkeit. Amen. Und so segne Sie ganz besonders jetzt auch für die kommende Woche, für das Gespräch morgen, für all das, was Sie da beunruhigt und was Sie mitnehmen auf Ihrem Weg, dass Sie Frieden finden im Herzen. Dafür segne Sie der dreifaltige Gott, der Vater, der Sohn und der Heilige Geist.
10: Ganz herzlichen Dank. Amen.
1: Gottes Segen. Wiederhören.
10: Wiederhören.
0: 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Guten Abend.
11: Guten Abend.
0: Grüß Gott, ja. Hallo.
11: Grüß Gott. Hier ist, ich telefoniere jetzt zum ersten Mal.
0: Schön. Sie sind aufgeregt. Nicht schlimm, also sprechen Sie. Sie haben ein Anliegen. Schön, dass Sie angerufen haben.
11: Ja, ich möchte jetzt mal um Herrgott wissen, was ich überhaupt noch machen soll. Ich bin schon 2 Jahre im Altersheim, bin aber nicht krank, aber ich kann nicht allein sein. Und jetzt haben wir halt mal gesagt, jetzt will ich mal, bin 85 Jahre alt und jetzt habe ich jetzt nicht mehr keine Tablette, dass ich endlich einmal sterben kann.
0: Wir beten jetzt, dass Sie vom Geist Gottes gelenkt werden, zu vertrauen, dass er Tag und Stunde weiß. Haben Sie an ein ganz bestimmtes Gebet gedacht?
11: Ich habe an, was ich an der Ablassding von heute.
0: Mhm, Portiunkula-Ablass.
11: Ja, die hätte ich jetzt später wollen. Oder ist das zu lang?
0: Wir können da im Moment, ich schaue gerade rüber zu meinem Kollege. Nein, das geht jetzt so nicht. Vor allem gibt es ja Bestimmungen für den Anlass. Die Gebete natürlich beten, aber auch Kommunionempfang und die heilige Beichte. Natürlich gilt es auch noch ein paar Tage danach. Aber dies jetzt hier so einzubringen, das ist wirklich eine ganz persönliche Sache, wo ja. Sie für sich tun können.
11: Ja, dann mache ich das
0: und auch. Wenn Sie, ja, okay. Und wenn Sie die Bestimmungen kennen, dann ist es wunderbar. Ansonsten hätte ich Ihnen vorgeschlagen, beim Hörerservice morgen anzurufen.
11: Ja, die Bestimmungen kenne ich.
0: Ja, super. Dann, genau, das machen Sie ganz für sich und voll im Vertrauen. Das ist wunderbar. Beten wir jetzt voll Vertrauen, ein Gebet gemeinsam? Schlage vor. Ja.
11: Das Vater unser.
0: Ja, genau, das wollte ich vorschlagen. Wunderbar, das sind wir eins.
11: Ich das andere mache, ja.
0: Wunderbar, und wir hängen noch ein Ave Maria an, wirklich
11: ja.
0: Dieses vertrauensvoll zur Mutter uns zu wenden und ja, einzustimmen in dieses Fiat Mi, was die Mutter Gottes uns vorlebt.
11: Ja.
0: Gut, beginnen Sie bitte.
11: Vater unser im Himmel, geheiligt werde dein Name, dein Reich komme, dein Wille geschehe, wie im Himmel so auf Erden.
0: Unser tägliches Brot gib uns heute und vergib uns unsere Schuld, wie auch wir vergeben unseren Schuldigern, und führe uns nicht in Versuchung, sondern erlöse uns von dem Bösen. Amen.
11: Gegrüßet seist du, Maria, voll der Gnade, der Herr ist mit dir, du bist gebenedeit unter den Frauen und gebenedeit ist die Frucht deines Leibes, Jesus.
0: Heilige Maria, Mutter Gottes, bitte für uns Sünder, jetzt und in der Stunde unseres Todes. Amen.
11: Ehre sei dem Vater, dem Sohn und dem Heiligen Geist.
0: Wie im Anfang, so auch jetzt und alle Zeit und in Ewigkeit. Amen.
11: Dankeschön.
0: Ja, bitte, von Herzen gerne. Alles Gute für Sie.
11: Danke auch.
0: Gottes Segen.
11: Dankeschön.
0: Auf Wiederhören.
11: Wiederhören.
1: Gott hört dein Gebet. Guten Abend.
12: Ja, guten Abend. Ich möchte beten, dass die Ungerechtigkeit, was im Moment überhand nimmt, die Gerechtigkeit mal umgewandelt wird.
1: Gerne nehmen wir das ins Gebet. Das ist in ganz vielen Bereichen, ne? Da kommt der ganz unmittelbare menschliche Bereich um uns herum bis zur ganzen Welt, wo viele Nationen in einer gewissen Ungerechtigkeit leben, viele Völker, viele Menschen auch unter dieser Ungerechtigkeit leiden. Haben Sie an ein bestimmtes Gebet gedacht, das wir nehmen können?
12: Vielleicht Vater Unser.
1: Ja, beten wir an Vater Unser. Beginnen Sie.
12: Vater Unser, der du bist im Himmel, geheiligt werde dein Name, dein Reich komme, dein Wille geschehe, wie im Himmel so auf Erden.
1: Unser tägliches Brot gib uns heute und vergib uns unsere Schuld, wie auch wir vergeben unseren Schuldigern, und führe uns nicht in Versuchung, sondern erlöse uns von dem Bösen.
12: Denn dein ist das Reich und die Kraft und die Herrlichkeit in Ewigkeit.
1: Ewigkeit. Amen. Jesus, wir bitten dich für alle Menschen, die unter Ungerechtigkeit leiden, dass sie im Herzen Frieden erfahren. Und wir bitten dich für alle, die verantwortlich sind für Ungerechtigkeit in dieser Welt, dass du sie führst und lenkst zur Umkehr. Amen.
12: Vor allem, dass ich zugebe, dass sie Unrecht tun.
1: Ja, dafür habe ich eben gebetet. Ich danke Ihnen für Ihren Anruf, auch das Anliegen, das Sie mit eingebracht haben, das ein wichtiges Anliegen ist. Alles Gute, Wiederhören.
12: Wiederhören.
0: Und nun schriftliche Gebetsanliegen, die uns erreicht haben, auf gebetsanliegen@radiohorib.org. Beginnen möchte ich wieder sehr gerne mit dem Blog Danken, denn Danken hilft vor Wanken und Loben zieht nach oben. Und ich frage Sie, haben Sie heute schon gedankt? Begleiten wollen wir gleich im Anschluss diesen Dank, der uns erreicht hat, mit dem Psalm 111. Im Gotteslob finden Sie diesen unter der Nummer 60. 60 im Gotteslob, wenn Sie nachher auch Ihren Dank in diesem Psalm mit hineinlegen möchten. Liebe Gebetsfamilie, ein herzliches Vergelt's Gott für die Gebetserhörung. Meiner Oma geht es wieder gut. Der Eingriff, die OP, ist gut verlaufen und sie ist wieder zu Hause. Heute möchte ich dem lieben Gott für die bisherige Bewahrung danken. Es geht mir wieder ein bisschen besser. Das Zusammenleben mit meiner Mutter ist etwas leichter geworden. Und auch hat sich meine Stimmung wieder etwas verbessert. Ein letzter Dank. Danke, Herr, dass wir gut in die Ferien gestartet sind. Und ganz abschließend und stellvertretend bringen wir jetzt den Dank, den Sie im Herzen tragen, auch vor den Herrn. Was auch immer es ist, er weiß es. Wir sind diejenigen, die umdrehen, die ihn erfahren haben, und wir gehen zurück und sagen Danke. Den Herrn will ich preisen von ganzem Herzen im Kreis der Frommen, inmitten der Gemeinde.
1: Groß sind die Werke des Herrn, kostbar allen, die sich an ihnen freuen.
0: Er waltet in Hoheit und Pracht, seine Gerechtigkeit hat Bestand für immer.
1: Er hat ein Gedächtnis an seine Wunder gestiftet. Der Herr ist gnädig und barmherzig.
0: Er gibt denen Speise, die ihn fürchten. An seinem Bund denkt er auf ewig.
1: Er hat seinem Volk seine machtvollen Taten kundgetan und ihm das Erbe aller Völker zu geben.
0: Die Werke seiner Hände sind gerecht und beständig. All seine Gebote sind verlässlich.
1: Sie stehen fest für immer und ewig, geschaffen in Treue und Redlichkeit.
0: Er gewährte seinem Volk Erlösung und bestimmte seinen Bund für ewige Zeiten. Furchtgebietend ist sein Name und heilig.
1: Die Furcht des Herrn ist der Anfang der Weisheit. Alle, die danach leben, sind klug. Sein Ruhm hat Bestand für immer.
0: Ehre sei dem Vater und dem Sohne und dem Heiligen Geiste.
1: Wie im Anfang, so auch jetzt und alle Zeit und in Ewigkeit. Amen. Gott hört dein Gebet. Guten Abend.
13: Guten Abend. Ich bitte für alle Anliegen von meiner Schwester, von meinem Neffen und von mir, um Trost und Kraft noch für uns, für alle bei mir im Heim, wo ich wohne, und für alle Verwandten, Kannten, Freunde und

0: für meinen Schwager und für den Vater von meinem Schwager, aber auch für all unsere Verstorbenen. Und da möchte ich den Vater unser beten, gegrüßt seist du Maria und Ehre sei dem Vater.
1: Gerne.
0: Vater unser im Himmel, geheiligt werde dein Name, dein Reich komme, dein Wille geschehe, im Himmel so auf Erden.
1: Unser tägliches Brot gib uns heute und vergib uns unsere Schuld, wie auch wir vergeben unseren Schuldigern. Und führe uns nicht in Versuchung, sondern erlöse uns von dem Bösen.
0: Gegrüßet seist du, Maria, voll der Gnade. Der Herr ist mit dir. Du bist gebenedeit unter den Frauen, und gebenedeit ist die Frucht deines Leibes, Jesus.
1: Heilige Maria, Mutter Gottes, bitte für uns Sünder, jetzt und in der Stunde unseres Todes. Amen.
0: Ehre sei dem Vater und dem Sohn und dem Heiligen Geist.
1: Wie im Anfang, so auch jetzt und alle Zeit und in Ewigkeit. Amen.
0: Vergelt's Gott.
1: Segne es Gott.
0: Und eine gesegnete neue Woche wünsche ich Ihnen.
1: Wünsche ich Ihnen auch.
0: Danke.
1: Liebe Hörerinnen und Hörer, Sie haben eingeschaltet bei Radio Horeb, Sonntagabend in der Sendereihe Gott hört dein Gebet. Wir verstehen uns als große Gebetsgemeinschaft und Sie können sich mit Ihren Gebetsanliegen und Gebeten hier einbringen. Die Telefonnummer direkt ins Studio lautet 089 517 008 008. Natürlich können Sie auch außerhalb von Deutschland anrufen, Österreich, Schweiz, Südtirol, Luxemburg, das sind viele Länder, wo auch Deutsch gesprochen wird. Aber vielleicht sind Sie auch im Urlaub, hören zu, haben ein Anliegen. Dann die 0049 vorwählen, 89517 008 008. 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
2: Radio Horeb, ja. Gott hört dein Gebet. Grüß Gott. Guten Abend.
3: Grüß Gott. Ich möchte beten für meine verstorbene Rosemarie. Und es tut doch so furchtbar weh. Und in das Gebet würde ich auch gern die Frau Marianne aus der Schweiz einschließen, die auch für mich gebetet hat. Ich bete ein Vaterunser und ein Gegrüße seist du, Maria. Vaterunser, der du bist im Himmel. Geheiligt werde dein Name, dein Reich komme, dein Wille geschehe, wie im Himmel so auf Erden.
2: Unser tägliches Brot gib uns heute und vergib uns unsere Schuld, wie auch wir vergeben unseren Schuldigern. Und führe uns nicht in Versuchung, sondern erlöse uns von dem Bösen. Amen.
3: Gegrüßet seist du, Maria, voller Gnade. Der Herr ist mit dir, du bist gebenedeit unter den Frauen. Und gebenedeit ist die Frucht deines Leibes, Jesus. Heilige Maria, Mutter Gottes, bitte für uns in der Jetzt und in der Stunde unseres Todes. Amen. Ehre sei dem Vater, dem Sohn und dem Heiligen Geist.
2: Wie im Anfang, so auch jetzt und alle Zeit und in Ewigkeit.
3: Amen. Amen. Herzlichen Dank und viele Grüße an Radio Horeb. Ohne dem Radio würde ich es nicht aushalten. Das ist mein einziger Trost, der momentan mir auf den Weg hilft. Dankeschön.
2: Ja, bitte. Und fühlen Sie sich wirklich getragen. Sie wissen, wir sind eine große Gemeinschaft. Wir tragen Sie im Gebet mit und vertrauen Sie darauf, dass Jesus Ihnen den Weg auch aus der Trauer wieder, dass er Sie hinausführt. Ja.
3: Danke.
2: Bleiben Sie
3: danke.
2: In seinem Herzen geborgen. Alles Gute für Sie. Viel
3: herzlichen
2: Kraft.
3: Dank. Gott beschütze Sie.
1: Radio Horeb, Gott hört dein Gebet. Guten Abend.
4: Ja, guten Abend. Mein Name ist Silvia Strauch. Ich rufe aus Kaufbeuren an. Und zwar geht es darum, dass in Kaufbeuren bzw. in der näheren Umgebung ein Waffensystem installiert werden soll, wie auch immer. Und in dem Zusammenhang wurde jetzt in den letzten Tagen bekannt, dass ein nahegelegenes Waldstück über Kaufbeuren mit einem Umfang von 30 Hektar gerodet werden sollen. Das sind, und es ist gesunder Mischwald. Ich möchte beten, für Kaufbeuren.

0: für alle Städte, alle Länder, die betroffen sind, ja, wenn es dann wirklich zur Sache geht, dass die Bevölkerung sich solidarisiert, dass sie glaubt an ihre eigenen Kräfte, weil ich immer wieder zu hören bekomme, was kann ich schon machen? Ja, dass es da eben, dass die Menschen an sich glauben, an ihre Kraft und an den Frieden, dass eben Frieden machbar ist
1: Und für den
0: ohne
1: Frieden
0: Waffen.
1: ist der erste Schritt das Gebet. Haben Sie an ein bestimmtes Gebet
0: Ich
1: gedacht?
0: habe das Vesuprunna-Gebet, das möchte ich bitte beten.
1: Ja, beten Sie das vor für uns.
0: Ja, das erfragte ich unter den Menschen als gewaltigstes Wunder, als Erde nicht war, noch hoher Himmel, noch Baum, noch Berg nicht war, noch Sonne nicht schien, noch Stern, noch Mond nicht leuchtete, noch das mächtige Meer. Als nirgends nichts war, aller Enden und Wenden, da war der eine allmächtige Gott, der Herren mildester. Bei ihm viele Geister voll Herrlichkeit, doch eher als sie war der heilige Gott, allmächtiger Gott, der du Himmel und Erde geschaffen und den Menschen viel Gutes gegeben hast. Verleihe mir in deiner Huld den rechten Glauben, gewähre mir Weisheit und Klugheit und Kraft, dem Verderber zu widerstehen, das Böse zu meiden und deinen Willen zu vollbringen. Amen.
1: Amen. Danke für Ihr Gebet. Ich wünsche
0: Ja,
1: Ihnen
0: ich
1: Gottes
0: danke.
1: Segen. Wiederhören.
0: Ebenso.
2: Gebetsanliegen. Ich habe es überschrieben mit Mitten aus dem Leben. Herr, bitte hilf unserer Tochter, die gerade eine Trennung durchmacht. Schenke ihr die Gaben des Heiligen Geistes, damit sie alles, auch den damit verbundenen Umzug am nächsten Samstag gut schafft und die kommende schwere Zeit gut übersteht. Auch bittet die Mutter für den Sohn, er befindet sich gerade mit seiner kleinen Familie im Urlaub, und dass er erholsame Tage hat um Schutz und Segen. In Stellvertretung möchte ich mit einschließen alle, die im Urlaub sind, dass sie neue Kraft schöpfen mögen. Die Tage mögen gesegnet sein, es mögen Zeiten sein, besondere Zeiten, wo sie im Glauben gestärkt werden. Und wenn sie noch, ich sage jetzt mal salopp, ungläubig unterwegs sind, ja, dass sie Leuten begegnen, die ihnen von Gott erzählen. Ich bitte ums Gebet für den 34-jährigen jungen Mann, der diese Woche beim Jugendfestival in Medjugorje ist. Hier wird verschiedene Anliegen genannt, gute Beichte und so weiter. Ja, nehmen wir alle Jugendlichen mit hinein, die als Pilger auf dem Weg sind in diesen Tagen und ihren Urlaub mit Gott geplant haben, um gute Begegnungen, ja, Erkenntnis und ja, ein inniger Worden mit Jesus Christus. Wir bitten um Gebet für einen Enkelsohn, der ab morgen für 3 Wochen eine Urlaubsvertretung übernimmt für den Abteilungsleitung, um Führung durch den Heiligen Geist, dass ihm die Vertretung gut gelingen möge. Und auch hier in dieser Urlaubszeit, ja, es ist ja schon länger Urlaub, nur jetzt betrifft es auch unser Bundesland und Baden-Württemberg und Bayern. Genauso haben wir ein besonderes Auge natürlich darauf, weil wir es selber erleben. In dieser Urlaubszeit übernehmen die Kollegen im Regelfall zusätzliche Aufgaben. Auf die Fürbitte des heiligen Josef möge jeder Einzelne für diese Arbeitssituation, diese Mehrbelastung gesegnet sein mit Kraft und Ausdauer und Freude am Tun. Wir beten für eine Mutter um die Besserung der Wohn- und Gesundheitssituation. Und wir beten dafür auf die Fürsprache des heiligen Franziskus, dass die Stechmücken, die das Leben gerade jemand sehr schwer machen im Haus und auch außer Haus, dass dieses Problem sich auch auflöst. Wir beten um Gebet für die Kinder einer Hörerin, und so schließen wir auch alle Kinder ein, um Klarheit, Kraft, und dass uns Eltern immer auch ja klar der Weg gewiesen wird, wie wir erziehen sollen. Ebenso wird gebeten um Heilung an Körper, Geist und Seele und Bekehrung der Kinder. Wir beten, auch hier schließen wir mit ein, das Gebet für den Frieden. Gebet wird erbeten für den Frieden in der Familie. Ja, ein gutes Auskommen und in einem ganz bestimmten Fall auch um die Besserung der familiären Konfliktsituation. Gehen wir voll Vertrauen zum Herrn, erheben wir unsere Augen zu den Bergen. Im Psalm 121 wird das vom Psalmist sehr gut ausgedrückt. Ich hebe meine Augen auf zu den Bergen. Woher kommt mir Hilfe?
1: Meine Hilfe kommt vom Herrn, der Himmel und Erde gemacht hat.
2: Er lässt deinen Fuß nicht wanken. Er, der dich behütet, schläft nicht.
1: Nein, der Hüter Israels, er schläft und schlummert nicht.
2: Der Herr ist dein Hüter. Der Herr gibt dir Schatten. Er steht dir zur Seite.
1: Bei Tag wird dir die Sonne nicht schaden, noch der Mond in der Nacht.
2: Der Herr behüte dich vor allem Bösen. Er behüte dein Leben.
1: Der Herr behüte dich, wenn du fortgehst und wiederkommst, von nun an bis in Ewigkeit.
2: Ehre sei dem Vater und dem Sohn und dem Heiligen Geist.
1: Wie im Anfang, so auch jetzt und alle Zeit und in Ewigkeit. Amen. Gott, hör dein Gebet. Guten Abend.
3: Guten Abend.
1: Guten Abend. Ihr Gebetsanliegen.
3: Ja, ich möchte beten für einen kranken Priester, dass er wieder gesund wird. Und für meine Tochter, sie ist auch krank, dass sie gesund wird. Für meinen Enkel, dass er gute Freunde findet und für den Frieden in der Welt.
1: Haben Sie an ein bestimmtes Gebet gedacht, das wir beten können?
3: Vater unser und gegrüßt seist Maria.
1: Machen wir gerne. Beginnen Sie.
3: Vater unser im Himmel, geheiligt werde dein Name, dein Reich komme, dein Wille geschehe, wie im Himmel so auf der Erde.
1: Unser tägliches Brot gib uns heute und vergib uns unsere Schuld, wie auch wir vergeben unseren Schuldigern. Und führe uns nicht in Versuchung, sondern erlöse uns von dem Bösen.
3: Gegrüßet seist du, Maria, voll der Gnade, der Herr ist mit dir. Du bist gebenedeit unter deinen Frauen und gebenedeit ist die Frucht deines Leibes, Jesus.
1: Heilige Maria, Mutter Gottes, bitte für uns Sünder, jetzt und in der Stunde unseres Todes. Amen.
3: Ehre sei dem Vater und dem Sohn und dem Heiligen Geist.
1: Wie im Anfang, so auch jetzt und alle Zeit und in Ewigkeit. Amen.
3: Amen.
1: Danke Ihnen fürs Gebet. Gottes Segen wünsche ich Ihnen in dieser Woche.
3: Danke auch.
1: Wiederhören.
2: 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Guten Abend.
4: Guten Abend. Ich möchte beten für meine Tochter, die diese Woche und die nächsten Wochen immer Chemo hat, dass sie es gut übersteht und verkraftet. Dann für ihre drei Kinder möchte ich beten, auch mit einer Freundin um Versöhnung, die eine Tochter. Und mein Enkel, der das Müdigkeitssyndrom hat, um den möchte ich auch ganz besonders beten. Und für eine Freundin, die sehr krank ist, möchte ich alle ins Gebet mit einschließen. Für alle Jugendlichen, dass sie den Beistand des Heiligen Geistes empfangen. Ja. Ich hätte Jungfrau Mutter Gottes meinen. Ich weiß nicht, ob das zu lang ist oder.
2: Das ist nicht zu lang. Beten Sie gerne vor. Ja, bitte, gerne.
4: Ja. Jungfrau Mutter Gottes meinen. Lass mich ganz dein Eigen sein. Wolltest du mitbeten oder soll ich verleihen?
2: Beten Sie vor. Beten Sie vor. Ich habe die Strophen jetzt nicht vor mir. Ich kann es auswendig, aber wenn Sie stolpern, steige ich ein. Bitte.
4: Deinem Leben, deinem Tod, deinem Unglück, Angst und Not, deinem Kreuz und bittern Leid, dein Verzeih und Ewigkeit. Jungfrau, Mutter Gottes mein, lass mich ganz dein Eigen sein. Mutter, auf dich hoffen baue ich. Mutter, zu dir rufen seufze ich. Mutter, du Gütigste, steh mir bei. Mutter, du Mächtigste, Schutz mir verleihe. O Mutter, so komm, hilf beten mir. O Mutter, so komm, hilf streiten mir. O Mutter, so komm, hilf leiden mir. O Mutter, so komm und bleib bei mir. Du kannst mir ja helfen, o Mächtigste. Du wirst mir auch helfen, o Gütigste. Du musst mir auch helfen, o Treueste. Du wirst mir auch helfen, o Barmherzigste. O Mutter der Gnade, der Christenhort, du Zuflucht der Sünder des Heiles fort. Du Hoffnung der Erde, des Himmels dir. Du Trost der Betrübten, der Schutz bei mir. Wer hat dir umsonst deine Hilfe angefleht? Wann hast du vergessen ein kindlich Gebet? Drum rufe ich beharrlich im Kreuz und in Leid. Maria hilft immer, sie hilft jederzeit. Jungfrau, Mutter Gottes mein, lass mich ganz dein eigen sein. Amen.
2: Amen. Ja. Alles Gute für Sie, Gottes reichen Segen und viel ja. Zuversicht.
4: Ja, danke. Ja, geht noch Wochen. Ja, danke schön.
2: Auf Wiederhören, danke.
1: Miriam, ich glaube, du hast noch Gebetsanliegen. Einige.
2: Ich habe noch Gebetsanliegen. Ja,
1: die nehmen wir jetzt ungehört mit in das abschließende Gebet hinein. Wichtig ist, dass Sie uns geschrieben haben. Manches Mal, da fliegt die Zeit hier einfach davon. Es sind jetzt am Schluss, rufen auch noch einige an. Da möchte ich einfach sagen, Sie müssen nächstes Mal einfach früher anrufen. Dann kommen Sie auch dran. Wir haben am Anfang rufen immer wenige an. Das können wir hier auch einfach mal verraten. Am Anfang sind nicht alle Leitungen voll. Also um 22 Uhr haben Sie gute Chancen, dass Sie durchkommen. Hinten raus wird es dann immer ein bisschen mehr. Aber wir haben natürlich das Sendeziel vor Augen mit 22 Uhr. Und wenn Sie jetzt vielleicht zu Hause sind und auch noch ein Gebetsanliegen haben, ich mache das oft am Abend der Jugend mit den Jugendlichen so, dass ich sage, sprich jetzt dein Gebetsanliegen für dich laut aus, dort wo du jetzt bist. Und das möchte ich Ihnen auch sagen, sprechen Sie heute Abend Ihr Anliegen, wenn Sie das schaffen, jetzt einfach noch laut aus oder denken Sie dran. Und dann nehmen wir das mit in das abschließende Gebet. Denn Gott hört Sie, das ist ja das Wichtige. Es ist nicht wichtig, dass wir hier Ihr Gebet hören. Es ist nicht wichtig, dass die anderen Ihr Gebet hören. Natürlich macht dies uns zu einer großen Gebetsgemeinschaft. Aber in erster Linie ist es wichtig, dass Gott Sie hört. Und das tut er. Und jetzt beten wir für Ihre Anliegen. Das Gebet, das wir derzeit am Ende immer beten, das, da wir ja in dem Jahr sind 800 Jahre Franziskus. Wir gehen auf seinen Todestag am 2. Oktober zu. Und da machen wir uns mit dem heiligen Franziskus eins und machen uns bewusst, wie groß Gott ist und dass er in unser Leben eingreifen kann. Du bist heilig, Herr, unser Gott.
2: Du bist der alleinige Gott, der eine, der Wundertaten vollbringt.
1: Du bist der Starke, du bist der Höchste, du bist der Große, du bist allmächtig.
2: Du bist heilig, der Vater und König des Himmels und der Erde.
1: Du bist der Dreifaltige und der eine, Gott, der Herr.
2: Du bist der Gute, das höchste Gut, der lebendige und wahre Gott.
1: Du bist die Güte, die Liebe. Du bist die Weisheit, du bist die Demut, du bist die Geduld.
2: Du bist die Geborgenheit, die Ruhe, die Fröhlichkeit und die Freude.
1: Du bist die Gerechtigkeit und das Maß.
2: Du bist aller Reichtum, du bist die Milde, du bist unsere Zuflucht und Stärke, du unser Glaube, unsere Hoffnung, unsere Liebe, unsere große Glückseligkeit.
1: Du bist die unendliche Güte, großer und wunderbarer Herr, Gott allmächtig, liebreich, erbarmend und heilbringend. Und auf dieses Heil, das du in unser Leben bringst und in unsere Welt, bauen wir für die Anliegen der Hörer, für alle, die in Not sind, für alle, die krank sind, für alle, die Gott suchen, für alle, die in dieser Nacht sterben werden. Und dafür segne sie auf die Fürsprache des heiligen Carlo Acutis, der dreifaltige Gott, der Vater, der Sohn und der Heilige Geist.
2: Amen.
1: Gelobt sei Jesus Christus.
2: In Ewigkeit. Amen.
1: Liebe Hörerinnen und Hörer, die Sendung Gott hört dein Gebet gibt es natürlich auch am Mittwoch und Freitag nächste Woche und dann am Sonntag wieder. Nutzen Sie diese Möglichkeit anzurufen. Vielleicht der Hinweis nochmals, immer gleich am Anfang der Sendung anrufen. Füllen Sie da die Leitungen, dann kann man nach und nach sie dran nehmen und wir gemeinsam beten. Es ist wichtig, dass viele gemeinsam beten und Ihre Anliegen sind wichtig. 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Jetzt folgt das Nachtprogramm um 23 Uhr. Wir beginnen mit der Ansprache von Papst Leo. Dann weitere Wiederholungen vom heutigen Tag. Um 6 Uhr beginnen wir mit dem Angelus- und Rosenkranzgebet morgen früh. Dazu schon jetzt eine herzliche Einladung. Haben Sie eine ruhige Nacht. Bleiben Sie unter Gottes Segen. Wir verabschieden uns aus dem Studio in Ravensburg.
2: Mein Name ist Miriam Abuit-Gölz
1: und Diakon Michael Wielert.

0: Ein herzliches Willkommen im Nachtprogramm von Radio Horeb. Wir wiederholen nun für Sie das Angelusgebet mit dem Heiligen Vater. Der Papst betet es regelmäßig am Sonntagmittag zusammen mit den Gläubigen auf der ganzen Welt und richtet bei der Gelegenheit auch einige Worte an die Weltöffentlichkeit. Sie hören nun Angelus und Ansprache von diesem Sonntag.
1: Liebe Brüder und Schwestern, einen schönen Sonntag.
2: Quando ascoltiamo il Vangelo, sentiamo spesso
1: raccontare. Wenn wir das Evangelium hören, erfahren wir oft von den Wundern, die Jesus vollbracht hat. Es sind Taten, die seine besondere Zuwendung zu uns zum Ausdruck bringen, also das Heil, das er der Welt bringt. Das erinnert uns daran, dass der Herr es ist, der dem Leben Sinn verleiht, indem er es vom Bösen und von der Sünde befreit. Indem Christus den Blinden das Augenlicht und den Tauben das Gehör zurückgibt, vollbringt er nicht bloß Wunder, sondern verkündet allen, dass das Reich Gottes nahe ist. Daher bezeugt das heutige Evangelium, dass sich Jesus nicht darauf beschränkt, denjenigen die Sinne zu schenken, denen diese fehlen, sondern dass er unseren Sinnen Freude bereitet. Dem Tauben, der wieder hören kann, verkündet der Herr die frohe Botschaft, die es zu hören gilt. Dem Blinden, der wieder sehen kann, zeigt er das herrliche Werk der Erlösung, das sich für ihn vollzieht.
2: Allo stesso modo, Gesù dona.
1: Ebenso schenkt Jesus den Hungrigen Nahrung. Die Begebenheit der Brotvermehrung bedeutet, dass die Begegnung mit dem Herrn eine nährende Erfahrung ist. In der Wüste, also am Ort unserer Not, ist Christus das Brot des Lebens. Durch ihn ist das Lebensnotwendige im Überfluss vorhanden. Alle aßen und wurden satt, und es blieben 12 Körbe voll übrig. Diese Zahl verdeutlicht, dass die Gabe des Herrn für alle bestimmt ist und dass seine Fürsorge für uns nie nachlässt.
2: Carissimi, Cristo sazia davvero.
1: Meine Lieben, Christus stillt wirklich den Hunger der Menschheit, unseren Hunger nach Wahrheit und Leben. Zugleich lehrt uns seine Tat, dass nichts vergeudet wird, wenn es geteilt wird. Das Anhäufen und das Wegwerfen sind dagegen zwei Seiten desselben Übels, der Habgier. Diese Krankheit der Seele lässt uns das Bewusstsein verlieren, weil sie uns derart durch Reichtümer berauscht, dass wir diejenigen vergessen, die vor Hunger weinen und vor Durst schreien. Und im Überfluss der vergänglichen Dinge stehen so die ausgestreckten Hände derer gegenüber, die nichts zu essen haben, und die niedergebrannten Häuser derer, die ohne Frieden leben. Lasst uns in der Wüste des Krieges und der Überheblichkeit darauf schauen, mit wie viel Güte der Herr zum Himmel aufblickte, den Lobpreis sprach, die Brote brach und sie den Jüngern gab, damit diese sie an die Menge austeilten. In diesem Wunder der Liebe erkennen wir die typischen Handlungen Jesu, die ihren Höhepunkt im letzten Abendmahl finden. Denn da übergibt uns der Sohn Gottes sein eigenes Leben als unser Bruder in der Menschheit. Verkosten wir die Gnade der Eucharistie und bemühen wir uns dabei, deren Schönheit durch unsere alltäglichen Taten zu bezeugen, angefangen beim Tischgebet, wenn wir das Brot in der Familie und unter Freunden teilen. In der Gemeinschaft mit Jesus kann auch der Urlaub zu einer Zeit der Ruhe und der Geschwisterlichkeit werden, indem wir diejenigen in unserer Umgebung berücksichtigen, die in Not sind. Bitten wir also die Jungfrau Maria, die fürsorgliche Mutter, dass sie uns in der Liebe wachsen lasse, damit es niemandem am täglichen Brot fehle.
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0: Cari fratelli e sorelle,
1: liebe Brüder und Schwestern,
0: sigo con preoccupazione
1: mit Sorge verfolge ich die alarmierende Lage in Ceuta und bitte Gott auf die Fürsprache unserer lieben Frau von Afrika, dass Lösungen gefunden werden, die Frieden, Stabilität und Gerechtigkeit bringen. Lasst uns weiter für den Frieden beten, damit die Kriege in der Welt ein Ende finden und diplomatische Lösungen für die Konflikte gefunden werden. Gedenken wir aller Opfer der Feindseligkeiten, vor allem der Schwächsten und Schutzlosesten, der Kinder, der älteren Menschen und der Kranken. Der Herr tröste alle Leidenden und segne den Einsatz derer, die Hilfe und Trost spenden. In diesen Tagen begehen wir die Vergebung von Assisi. Der heilige Franziskus hat diesen Ablass im Jahr 1216 von Papst Honorius erwirken können, nachdem er beim Gebet in der Porzuincula eine Vision von Jesus und Maria hatte, umgeben von Engeln. Danken wir dem Herrn für dieses große Geschenk und machen wir davon guten Gebrauch, besonders in diesem Jahr, in dem wir den 800. Jahrestag des Heimgangs des heiligen Franziskus begehen, der in der Porzuincula am 3. Oktober 1226 gestorben ist. Ich grüße euch alle Römer und Pilger, die ihr aus vielen Ländern hierher gekommen seid.
0: In particolare i giovanissimi delle parrocchie di Sacolongo e Creola Padova.
1: Der Papst grüßt wie immer Pilgergruppen, Jugendgruppen aus Padua und aus anderen Gegenden Italiens, die hier ihre Spruchbänder hochhalten, hier eine Pfarrei des heiligen Don Bosco.
0: Accompagnati dai loro sacerdoti e animatori. A tutti auguro
1: euch allen einen schönen Sonntag. Papst Leo winkt den Gläubigen hier noch einmal zu, die trotz der hochsommerlichen Temperaturen auch heute zahlreich hier auf dem Petersplatz erschienen sind. Und mit diesen Bildern endet diese Live-Übertragung vom Petersplatz in Rom. An dieser Stelle möchte ich noch an unsere nächste Live-Übertragung mit deutschem Kommentar erinnern, die ich anfangs schon erwähnt habe, die Mittwochs-Generalaudienz, die erste nach der Sommerpause am 5. August aus dem Petersdom. Und an dieser Stelle möchte ich auch noch auf unseren kostenlosen Newsletter hinweisen. Den können Sie unter rv-news.info bestellen. Ich bedanke mich bei allen, die heute mit dabei waren. Das war eine Sendung von Radio Vatikan für Vatikan Media. Am Mikrofon verabschiedet sich Silvia Kritzenberger. Laudetur Jesus Christus.
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0: Herzlich willkommen beim Nachtprogramm von Radio Horeb. Es folgt nun die Aufzeichnung der Anbetungsstunde, die am vergangenen Dienstag hier bei Radio Horeb übertragen wurde.
1: Die Gemeinschaft St. Norbert begrüßt Sie recht herzlich zu dieser Anbetungsstunde vor dem ausgesetzten Allerheiligsten. Wir freuen uns, dass Sie mit uns zusammen den Herrn loben, preisen und anbeten wollen. Beginnen wir im Zeichen der Liebe und der Erlösung. Im Namen des Vaters und des Sohnes und des Heiligen Geistes. Amen. Mit Maria, der Mutter Jesu, allen Engeln und Heiligen und der ganzen Heerschar des Himmels beten wir. Hochgelobt und gebenedeit sei das allerheiligste Sakrament des Altares, von nun an bis in Ewigkeit.
2: Amen.
1: Rufen wir jetzt nach Gott, unserem himmlischen Vater. Schenke uns die Liebe zu dir und den Menschen und die richtige Haltung zum Gebet. Stärke unsere Bemühungen, damit das Böse in der Welt verhindert wird. Herr Jesus Christus, du lädst uns ein. Wir danken dir, dass wir uns in deinem Namen versammeln dürfen und bitten dich. Nimm uns an, so wie wir sind, mit unserer Unzulänglichkeit und Sünde, unserer Müdigkeit und Gleichgültigkeit. Vergib uns, was uns fernhält von dir. Rufe uns aus der Vergänglichkeit unseres Daseins zum Leben in dir. Höre unser Gebet, Singen und unser Sprechen. Heiliger Geist, bewege alle Herzen, damit wir deine Liebe und Güte erkennen, deine Weisung und Stärke erfahren. Mit der ganzen Christenheit preisen wir dich als das kraftvolle Wort, das der Welt wahres Leben schenkt.

Liebster Jesus, wir grüßen dich von Herzen in allen Tabernakeln, in denen du oft einsam und allein bist. Herr Jesus, demütig verborgen in der Hostie, du nimmst dich voller Liebe und Wertschätzung des Geringsten an, mehr als der liebevollste und demütigste Mensch. Du bist jedem, der zu dir kommt, total zugewandt. Ich bete dich in tiefster Ehrfurcht an und danke dir für deine unendliche Liebe, die dich dazu bewegt hat, bei uns zu sein. Ich bringe dir unsere Familien, Freunde und Feinde, Nachbarn, unsere Gemeinden und alle Menschen, besonders die kranken und einsamen Menschen und die, die nicht mehr an dich glauben können. Schaue in deiner unendlichen Barmherzigkeit auf uns und vergib uns, wo wir gefehlt haben. Schließe alle in dein heiligstes Herz und lass in deiner Güte niemand verloren gehen. Amen.

In dieser unruhigen Zeit brauchen wir dringend den Heiligen Geist, deinen Geist, der uns Kraft gibt, der uns in den einsamen Stunden tröstet, der uns stark macht, der uns Mut gibt, auf andere Menschen zuzugehen und innere und äußere Barrieren zu überwinden. Fragen wir uns, von welchem Geist lasse ich mich leiten? Vertraue ich darauf, dass sich in mir und in der Welt Dinge zum Guten wenden? Denn Gott hat uns nicht den Geist der Furcht gegeben, sondern den Geist der Kraft, Liebe und der Besonnenheit. Komm, Geist des Friedens, entwaffne die Herzen der Gewalttätigen. Komm, Geist der Versöhnung, befreie die Streitenden aus ihren Konflikten. Komm, Geist der Feuersglut, läutere die Gedanken der Verhärteten. Komm, Geist der Hoffnung, begleitet die Flüchtenden auf ihrem Weg. Komm, Geist des Trostes, lindere den Schmerz der Trauernden. Komm, Geist der Geborgenheit, bereite eine Heimat in der Fremde. Komm, Geist der Wahrheit, schenke Worte voller Kraft. Komm, Geist der Liebe, öffne unser Herz und unsere Hände. Komm, Heiliger Geist.

Ausschnitte aus Psalm 91. Wer im Schutz des Höchsten wohnt und ruht im Schatten des Allmächtigen, der sagt zum Herrn: Du bist für mich Zuflucht und Burg, mein Gott, dem ich vertraue. Er rettet dich aus der Schlinge des Jägers und aus dem Verderben. Er beschirmt dich mit seinen Flügeln. Unter seinen Schwingen findest du Zuflucht. Schild und Schutz ist dir seine Treue. Du brauchst dich vor dem Schrecken der Nacht nicht zu fürchten, noch vor dem Pfeil, der am Tag dahinfliegt, nicht vor der Pest, die im Finstern schleicht, vor der Seuche, die wütet am Mittag. Fallen auch 1000 zu deiner Seite, dir zur Rechten 10-mal 1000, so wird es doch dich nicht treffen. Ja, du wirst es sehen mit eigenen Augen, wirst zuschauen, wie den Frevlern vergolten wird. Denn der Herr ist deine Zuflucht. Du hast dir den Höchsten als Schutz erwählt. Dir begegnet kein Unheil, kein Unglück naht deinem Zelt. Denn er befiehlt seinen Engeln, dich zu behüten auf all deinen Wegen.

Jesus sagt, ich bin bei dir. Folge mir Schritt für Schritt. Das ist alles, was ich von dir verlange. Das ist die einzige Möglichkeit, sich durch diese Welt aus Raum und Zeit zu bewegen. Riesige Berge ragen vor dir auf. Und du fragst dich, wie du diese Höhen erklimmen sollst. Weil du nicht auf den Weg schaust, auf dem du jetzt gerade gehst, jetzt gerade bist, unterwegs bist, stolperst du. Während ich dir wieder auf die Beine helfe, sagst du, wie viele Sorgen du dir wegen der Felswände machst, die sich vor dir auftürmen. Aber du weißt nicht einmal, was heute noch kommt, geschweige denn, was morgen sein wird. Unser Weg kann eine abrupte Wende nehmen und dich von diesen Bergen wegführen. Vielleicht gibt es einen leichteren Weg auf den Gipfel der Berge, den man aus dieser Entfernung nur noch nicht sehen kann. Falls ich dich diese Seilwände hinaufführe, werde ich dich für diesen anstrengenden Anstieg gründlich ausrüsten. Ich werde sogar meinen Engeln befehlen, dich zu beschützen, wohin du auch gehst. Konzentriere deine Gedanken auf den Weg, den du im Moment gehst, und genieße meine Gegenwart. Gehe im Glauben, nicht im Schauen, und vertraue darauf, dass ich dir den Weg bahne.

0: Neue Wege gehen.
1: Vertrautes hinter sich lassen. Sich von Altem trennen. Von Gewohntem Abschied nehmen.
0: Neue Wege gehen.
1: Entdeckungen machen. Neuland begehen. Wagnisse eingehen.
0: Neue Wege gehen.
1: Wohin werden sie mich führen? Wie wird es mir unterwegs ergehen? Wer wird mir über den Weg laufen?
0: Neue Wege gehen.
1: Ich mache mich zu einem Ziel auf. Oder ist der Weg das Ziel? Ich freue mich auf neue Erfahrungen. Oder machen sie mir Angst? Ich bin gespannt auf meine Weggefährten. Oder werde ich einsam sein? Was ist, wenn ich vom Weg abkomme? Wenn ich nicht mehr weiter weiß? Wenn ich das Ziel aus den Augen verliere? Wenn mein Proviant ausgeht? Wenn Sturm aufkommt? Wenn ich in Nebel gerate? Wenn ich in einer Sackgasse lande? Sollte ich nicht doch lieber gleich zu Hause bleiben? Gar nicht erst aufbrechen, nichts wagen? Dann kann ich nichts verlieren, kein Risiko eingehen. Dann kann auch nichts schief gehen. Alles belassen, wie es immer war. Wie es ist, so wird es immer sein. In den alten Gleisen bleiben, da kenne ich mich aus.

Lasst mich leben in den Herzen aller Menschen. Lasst mich leben in euren Schwestern und Brüdern, in den Herzen aller Menschen. In allen Menschen will ich euch begegnen, dort findet ihr mich. In ihren Augen schaue ich euch an und in ihren Herzen bitte ich euch um Liebe. Oft nur mein gutes Wort. Wie leicht ist es für euch, mir Freude zu bereiten, mir zu helfen, mich zu trösten. Selbst der gute Wille zählt. Und jede kleinste Tat ist Balsam meinem Herzen. Die Liebe zählt. Und was kann sie alles vollbringen? Mein Herz wartet auf euch. Ich sehne mich nach eurer Liebe, weil sie allein die Herzen berühren kann. Sie ist die weltbewegendste Kraft. Sie hat euch erlöst und will euch alle an dieser Gnade Anteil geben, wenn ihr eure Herzen dieser Liebe öffnet.

Vater, wir danken dir, weil du ein Gott der Liebe bist und auch dort liebst, wo wir Menschen nicht mehr lieben können. Du schenkst uns die Kraft zur Liebe. Vater, wir danken dir, weil du ein Gott der Treue bist, weil du zu uns stehst, uns hältst und uns die Kraft zur Treue gibst. Vater, wir danken dir, weil du ein Gott der Menschen bist, weil du der Menschen Wege zusammenführst, zueinander und zu dir. Zum Abschluss unserer Anbetungszeit wollen wir jeden Einzelnen von Ihnen, liebe Zuhörerinnen und Zuhörer, und alle, für die wir gebetet haben, hineinnehmen in den Segen Gottes. Herr, in deine Hände legen wir uns, unsere Schritte, unseren Weg zu dir. Herr, in deine Hände legen wir alle Menschen, die uns nahestehen, alle, die wir kennen, denen wir bisher begegnet sind und noch begegnen werden, alle, die leiden, die hoffen, die Verantwortung tragen und alles, was lebt und dich braucht. So segne uns alle, der dreifaltige Gott, der Vater, der Sohn und der Heilige Geist. Amen.

Sie hörten im Nachtprogramm bei Radio Horeb die Aufzeichnung der gestalteten Anbetung, die am vergangenen Dienstagabend übertragen wurde.

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1: 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Wir beten den Engel des Herrn und den freudenreichen Rosenkranz auf Latein in einer Aufzeichnung mit Papst Benedikt XVI.

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2: Deus in adiutorium meum intende.
3: Domine ad adonam meum.
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2: Primum Mysterium, Angelus Domini nuntiavit Mariae.
1: Das erste freudenreiche Geheimnis, der Engel des Herrn bringt Maria die Botschaft. Der Engel Gabriel wurde zur Jungfrau Maria gesandt. Er trat bei ihr ein und sprach: Sei gegrüßt, du Begnadete, der Herr ist mit dir. Du wirst schwanger werden und einen Sohn gebären, dem sollst du den Namen Jesus geben.

In einer Aufzeichnung mit Papst Benedikt dem 16. haben wir den freudenreichen Rosenkranz gebetet. Wir wünschen Ihnen weiterhin gesegnete Stunden hier im Nachtprogramm bei Radio Horeb.

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1: Liebe Hörerinnen und Hörer von Radio Horeb und die Sie diese Sendung hören, Quellgrund, begrüße Sie herzlich aus dem Kloster Heiligkreuztal. Passend zum Fest, zum Gedenktag des heiligen Ignatius von Loyola, habe ich heute das Thema ausgesucht, wie entscheide ich mich richtig? Impulse zur Unterscheidung der Geister. Wir stehen ja immer wieder vor Entscheidungen in unserem Leben. Und die erste Frage ist schon, muss ich mich wirklich entscheiden oder folge ich nur einem Druck, der von außen kommt, wo vielleicht noch gar nicht eine endgültige Entscheidung da ist, oder folge ich nur inneren auch Vorstellungen, Meinungen? Damit geht schon die Unterscheidung der Geister los. Soll ich nicht? Was bewegt mich eigentlich? Wo möchte ich eigentlich hin? Was sind die Konsequenzen meiner Entscheidung? Es sind oft kleine Dinge, aber natürlich, Ignatius von Loyola, geht es vor allem um wichtige Lebensentscheidungen, sich wieder neu auf Gott auszurichten. Oft verfahren wir uns vielleicht ähnlich wie bei einem Navi. Da gibt es kleine Umwege, größere Umwege. Es sind Kosten halt Zeit und Energie. Und eins ist entscheidend wichtig, zu wissen, wohin bin ich überhaupt unterwegs? Was ist das Endziel meines Lebens? Und was sind die Etappenziele? Wo stehe ich eigentlich? Und deshalb geht es auch immer wieder darum, mich neu auszurichten, zu schauen, bin ich auf dem richtigen Weg? Aber auch, bin ich im richtigen Tempo unterwegs? Habe ich die Unterstützung, die richtigen Mittel, die mir helfen, auf diesem Weg zu bleiben? Oder gibt es Dinge, die mich hindern, die mich ständig wegbringen wollen, die mich verwirren, durcheinanderbringen und zu sehr unter Druck setzen? Ignatius von Loyola selber war ein sehr impulsiver Mensch. Damit möchte ich beginnen, von ihm zu erzählen, wie es zu den Exerzitien kam, diesem berühmten Buch der Exerzitien und den Regeln zur Unterscheidung der Geister. Ich möchte dann das vertiefen mit den biblischen Grundaussagen und im dritten Teil einfach ganz schlichte Regeln Ihnen vorstellen. Ich beginne also tatsächlich mit dem ersten Teil, Ignatius und die Exerzitien. Ignatius selbst am Ende des 15. Jahrhunderts kam er auf die Welt, war Baske, war Teil einer angesehenen Adelsfamilie, derer von Loyola. Symbol war die Eiche und Eisen, energische Wille, Nüchternheit. Er war also immer wieder entschieden. Er wollte vielleicht eine ähnliche Geschichte wie beim heiligen Franz von Assisi Karriere machen als Soldat. Er wollte berühmt werden, einen Namen haben, Ehre haben, und damit war er unterwegs. Er hatte tatsächlich die Tonsur empfangen, vielleicht hatten die Eltern mit ihm auch ein geistliches Amt vor. Allerdings mit 16 tritt er in den Dienst des Großschatzmeisters von Kastilien und lernte einerseits höfische Sitten, aber andererseits natürlich auch die Ungezogenheiten und vielleicht die Dinge, die ihn auch sehr weit weggebracht haben, eigentlich vom Glauben. Sein Stolz, so heißt es, war modisch gepflegtes blondes Haar, die Eleganz seiner Fingernägel, seiner Kleidung. Leidenschaftlich hat er Ritterromane verschlungen, in denen von Waffentaten, Liebesabenteuer die Rede war, und später sein Kompagnon hat gesagt, dass er mutwillig im Spiel war, in Frauengeschichten, Raufhändeln, Waffentaten. Er war versucht und besiegt vom Laster des Fleisches. Er macht Karriere, verteidigt die Festung Pamplona, und am Pfingstmontag, es war der 20. Mai 1521, es war in seinem 30. Lebensjahr, da zertrümmert ihm eine Kanonenkugel das Knie, eine schreckliche Verwundung. Er wird sozusagen ein behinderter Sein, ein versteiftes Knie. Er wäre schier daran gestorben und er muss in der Genesung, auch da die Parallele zum Franz von Assisi, muss er viel Schmerz gehabt haben, nachgedacht haben und hat von seiner frommen Schwägerin das Leben Christi des Ludolf von Sachsen und die heiligen Legende von Jakob von Voragine bekommen und hat sich dann mit diesen frommen Büchern am Anfang sehr schwer getan und hat dann gemerkt, allerdings, dass es ihm immer mehr Trost verschafft hatte, wenn er sich in diese Bilder hineingedacht hatte, sich mit Jesus vereint hatte. Und er hat sich viel Gedanken gemacht, was eigentlich stößt mich innerlich an. Warum war ich so auf Stolz aus? Warum war ich so auf Ehre aus, auf langes Leben, was zu sein? Und hat gemerkt, es war ein falsches Fundament. Er wird später, wie gesagt, in inneren Schauungen entdecken, wie wichtig Gott ist, die Dreifaltigkeit. Er will Jesus ganz nachfolgen. Er wäre am liebsten nach Jerusalem gezogen, aber das wurde verhindert. Und er beginnt aus seinen eigenen Erfahrungen andere zu begleiten in den sogenannten geistlichen Exerzitien. Und bei diesen Exerzitien spielt eines eine ganz wesentliche Rolle. Zum einen, wie gesagt, auf welchem Fundament steht mein Leben? Und das andere, wie kann ich eigentlich diese inneren Regungen meiner Seele, wie kann ich eigentlich das, was meine Gedanken antreibt, meine Empfindungen, die Lebenspower, die Leidenschaft, wo kann ich überhaupt sehen, woher die kommen? Sind die wirklich von Gott? Ignatius hatte damals schon Lektüre und es war in der spirituellen Theologie immer die Rede, entweder spricht Gott tatsächlich direkt zu uns, durch den Heiligen Geist oder durch seine Engel. Meistens nicht unmittelbar, sondern eigentlich mittelbar durch unseren eigenen Geist, der verstehen will, ist ein menschlicher Geist, der fehlbar ist, der verstehen will, dass ich immer wieder ausrichten muss. Und es gibt natürlich auch die Einflüsterungen des Bösen, der Teufel und die Dämonen, die uns sozusagen andere Dinge eintreiben wollen. Ignatius hat dann Menschen begleitet und die Erfahrung gemacht, was ihnen hilft, wirklich ihr Leben wieder auf Gott auszurichten. Und in seinem Exerzitienbuch gibt es unterschiedliche Anweisungen auch für denjenigen, der die Exerzitien gibt, welche Geister auf die Menschen einwirken im Exerzitienbuch von 6 bis 10 im Kapitel. Er spricht von den geistlichen Bewegungen im 32. Kapitel. Er lehrt die Leute täglich das Gewissen zu erforschen am Abend. Was hat mich eigentlich heute durch diesen Tag geführt? Wovon habe ich mich bestimmen lassen? Bin ich noch unterwegs? Diese Regel ist ja in ihr komplett mit drin, die Gewissenserforschung. Und dann gibt es Regeln für die Wahl, wie ich mich immer wieder entscheide. Und dann gibt es, und das ist sehr spannend, für die sogenannte zweite und dritte Exerzitienwoche, gibt er Unterscheidungsregeln an. Und sagt, wie wichtig für den Exerzitanten es ist, zu verstehen, wie Gott ihn führt. Ein ganz zentrales Thema für ihn ist das Thema Trost, Konsolation. Konsolation heißt eben nicht billiges Trostplästerchen, sondern was bringt mich wirklich innerlich wieder in den Frieden, in die Ruhe? Was gibt mir wieder Kraft? Und wo unterscheide ich eben wahren Trost von falschen Vertröstungen? Die kleinen Trostpflaster. Ich denke, das kennen wir alle, wenn wir am Abend müde sind, fertig sind, und uns dann aufs Sofa hauen, irgendwelche komischen Filme angucken oder im Internet rumsurfen und so weiter und so fort. Ignatius hat gemerkt, dass Gott den Menschen zu verschiedenen Lebensphasen auch immer wieder unterschiedlich führt. Und der Mensch kann nicht einfach bloß sagen, ich sammle Plus und Minus zusammen, und das, was mir halt jetzt am richtigsten erscheint, das tue ich, sondern er muss lernen, auch zur jeweiligen Lebensphase immer wieder neu zu schauen, was ist jetzt dran? Wer bin ich jetzt? Ich bin ein anderer als Jugendlicher, wie als junger Erwachsener, mitten im Leben stehend, in der Schlussphase des aktiven Lebens, auch am Anfang der Pension. Ich muss das immer wieder neu auch anschauen. Bei der sogenannten ersten Woche sagt er ganz deutlich, die erste Regel, denen, die von Todsünde zu Todsünde gehen, pflegt der böse Feind gemeinhin augenscheinliche Lust vorzustellen, indem er Bilder sinnlicher Ergötzung und Lüste hervorruft, um sie jeweils mehr in den Lastern und Sünden zu bewahren. Also sozusagen, wer beginnt im geistlichen Leben, der ist natürlich schnell zu keschern. Ignatius war Stratege, war Soldat, er hat genau geguckt, wie schafft der Feind eigentlich. Jeder Mensch hat Schwächen, die weiß der Feind, die späht er genau aus. Und wenn du dann müde bist und gerade eine über den Kanten trinkst, dann schenkt er dir das beste Bier ein und so weiter. Diejenigen, die einen Weg beginnen, tun sich schwer, sich von dem Bösen, auch von den Leidenschaften zu trennen, und trotzdem spüren sie mit der Zeit, das macht ihnen trotzdem Freude. Die entscheidend voranmachen in der Reinigung von ihren Sünden im Dienste Gottes, unseres Herrn, hat eine Weise, die der ersten Regel entgegengesetzt ist. Denn nun ist es dem bösen Geist zu eigen, zu beißen, traurig zu stimmen, Hindernisse zu legen, indem er mit falschen Gründen beunruhigte, damit man nicht weiter vorrückte. Also wenn jemand anfängt, wirklich einen geistlichen Weg zu gehen, sagt der Böse so, ich lasse es nicht mehr die Lust, sondern ich vergelle diesem Menschen die Freude an der Umkehr. Das ist alles zu schwer, das schaffe ich sowieso nicht. Wenn man rückfällig geworden ist, hat sowieso keinen Weg. Das sind die üblichen Kämpfe. Ignatius sagt immer wieder, wie oft musste er aufstehen und neu anfangen. Und das ist überhaupt die entscheidende Regel. Steh wieder auf. Egal, wie weit du gekommen bist, vor Gott darfst du immer wieder neu anfangen. Nie aufgeben. Never give up. Und Ignatius macht Mut, wirklich den Trost zu suchen. Auch die Trostlosigkeit hat einen Sinn, denn sie zeigt, wohin die Seele unterwegs ist, ob sie sich immer noch sozusagen ausrichtet auf Gott, ob sie immer noch mit ihm verbunden sein will. Er sagt, es gibt drei Gründe, warum wir tatsächlich trostlos sind. Das eine ist, weil wir nachlässig und lau sind bei den geistlichen Übungen. Das zweite, damit Gott erprobe, wie weit wir sind und in welchem Ausmaß wir uns ausgeben in seinem Dienst und Lobpreis ohne einen so großen Sold an Tröstungen und Gnaden. Das heißt, ob wir wirklich Gott um seiner selbst willen suchen oder bloß ihn halt wollen, damit wir sofort den Trost haben. Das gefällt Gott zu sehen, der bleibt trotzdem oder die bleibt trotzdem dran am Ball. Und schließlich sagt er die dritte, um uns wahre Kenntnis und Einsicht zu geben, inwendig zu leben, dass es nicht unsere Sache ist, große Hingabe, intensive Liebe, Tränen oder irgendeinen anderen geistlichen Trost uns zu verschaffen oder zu halten. Also dass wir sehen, ich kann überhaupt mich nicht selber trösten. Ich darf mich von Gott trösten lassen. Ich muss mir es aber auch nicht verdienen. Es ist anders wie bei menschlichen Beziehungen, wo wir manchmal fast manipulativ tätig sind. Wir wissen, wie wir den anderen bewegen, dass er sich uns wieder zuwendet. Gott hat es nicht nötig. Gott liebt uns zuerst. Und Gott weiß, was wir brauchen. Und sich immer wieder neu, gerade auch wenn man gefallen ist, müde ist, trostlos ist, sich in seine Hände fallen zu lassen. Das ist eines der wichtigsten Punkte für Ignatius. Und diesen Trost, den wahren Trost zu suchen, heißt eben, dass wir manchmal ungetröstet sind. In den Regeln der dritten Woche sagt er, das schafft Gott manchmal anders. Der Teufel versucht uns dann zu versuchen, indem er mit super Vorschlägen kommt, wie wir noch frommer werden können, wie es noch besser gehen kann. Er überzieht. Er spornt uns an, wir übersteuern und sind dann nachher umso mehr enttäuscht. Es braucht wirklich diese Unterscheidung der Geister. Und da gibt er auch verschiedene Regeln an. Es lohnt sich, die mal in aller Ruhe tatsächlich anzuschauen, um zu sehen, was heißt es, dass ich wirklich zu Gott zurückkehre. Bei dieser zweiten Woche sagt er, wir müssen in der fünften Regel, wir müssen sehr Acht geben auf den Verlauf der Gedanken. Sie sind Anfang, Mitte und Ende gut hingerichtet auf etwas ganz Gutes. Dann ist es das Zeichen, dass das die Botschaft eines guten Engels ist. Und wir sollen uns, selbst wenn wir Erfahrungen gemacht haben im Guten, nicht einfach fixieren, habe ich bisher so gut gemacht, habe ich mich damals so angestellt bei der Umkehr, das mache ich jetzt alles wieder. Nein, Gott ist schöpferisch. Wir dürfen von ihm auch immer wieder überraschen lassen, wie er neu mit uns Wege der Umkehr geht. Und manchmal ist es, dass er uns bestimmte Dinge einfach vielleicht auch wegnimmt, bestimmte Tröstungen. Und er sagt, du kannst es auch mit weniger Proviant unterwegs sein. Das ist eine Erfahrung, die ich auch gemacht habe. In der Jugend habe ich oft viel mehr Freude und Begeisterung erlebt. Jetzt im Alter sind es vielleicht manchmal kleine Brosamen, kleine Stückchen. Aber ich merke, wenn ich die intensiv in der Anbetung, in der Ruhe verkoste, geben sie mir wieder neue Kraft und inneren Frieden. Und ich komme zur Ruhe. Ich möchte weitermachen mit dem zweiten Teil, nämlich die Heilige Schrift. Jesus, nachdem er getauft wurde, begreift tiefer, was seine Sendung ist, nämlich die Menschen zu Gott zu bringen, den Bund mit ihnen zu erneuern, der zerbrochen ist. Und dabei wird er vom Teufel versucht. Diesen Kampf Jesu gegen die Versuchungen haben schon die frühen Kirchenväter verstanden als Schulung, wie wir umgehen sollen mit all dem, was uns hindert, Jesus wirklich nachzufolgen. Jesus kennt unsere Grundversuchungen und die kannte Ignatius sehr wohl auch. Und die sind in Matthäus 4, 1 bis 11 beschrieben. Wir hören dieses Evangelium immer wieder am Anfang der Fastenzeit. Und es sind im Grunde genommen drei Grundversuchungen. Das erste ist, sich selber zu versorgen, statt darauf zu vertrauen, dass Gott uns versorgt. Das zweite ist Magie statt Gottvertrauen. Wir haben feste Vorstellungen, bestimmte Dinge, die wir dann tun, bestimmte Riten, bestimmte Rituale oder Einstellungen, um fast Gott zu zwingen. Das dritte ist letztendlich, dass wir uns selber suchen und nicht Gott. Und diese Versuchungen, auch Ignatius kannte das, sind notwendig, um uns zu reinigen. Schon die Wüstenväter haben gesagt, nimm die Versuchungen hinweg und es ist keiner, der gerettet wird, sagt der Wüstenvater Antonius. Aber Spoimen sagt, der Ritter Christi wird geschmiedet auf drei Ambossen. Das könnte auch vom Ignatius stammen, nämlich durch Versuchung, durch Krankheit und durch Verleumdung. Die ihm zeigen, ob er wirklich noch im Kampfe sein will für Gott und auf dem Weg. Ich möchte daher diese Stelle, ich habe eine eigene Übersetzung dazu gemacht, noch einmal vorlesen. Matthäus 4, es beginnt mit dem ersten Vers. Jesus wurde vom Geist hochgeführt in die Wüste, um vom Teufel versucht zu werden. Nachdem Jesus 40 Tage und Nächte gefastet hatte, hungerte es ihn schließlich. Da trat der Versucher zu ihm heran und sagte, wenn du Sohn Gottes bist, sag doch, dass diese Steine Brot werden. Er aber gab ihm zur Antwort, geschrieben ist nicht allein vom Brot wird der Mensch leben, sondern vom gesamten Wort, das von Gottes Mund ausgeht. Also das ist die erste große Versuchung, wenn, dann. Das ist eine typische Taktik, wenn, dann. In der Grundversuchung im Paradiesesgeschichte sagt in Genesis 3, 4 bis 6, heißt es, darauf sagte die Schlange zur Frau, nein, ihr werdet nicht sterben. Sobald ihr davon esst, gehen euch die Augen auf. Da sah das, und dann heißt es, da sah die Frau, dass es köstlich wäre, von dem Baum zu essen. Also, in Genesis 3 fallen Adam und Eva darauf ein, wenn ihr trotz des Verbotes Gottes esst, dann werdet ihr erkennen, was gut und böse ist. Also ein Misstrauen auf Gott. Und besser, du versorgst dich selber, du schaust nach dir selber, dann wird es klappen. Und dann brauchst du dich nicht mehr um Gott zu kümmern. Es kommt die zweite große Versuchung. Der Teufel nimmt ihn mit in die heilige Stadt und sagt zu ihm, wenn du der Sohn Gottes bist, stürz dich doch hinunter. Es steht geschrieben, es wird dich betreffen, seinen Engeln befehlen, sie werden dich auf den Händen tragen, damit nicht etwa deinen Fuß an einen Stein anstoßen wird. Jetzt versucht der Teufel wirklich Jesus selbst mit dem Wort Gottes zu verführen. Das ist im Grunde genommen jetzt wie beim Ignatius in der dritten Woche diese Regel, der Teufel, wenn er einem nicht über das Böse versucht, dann plötzlich über das Gute. Da steht doch, wenn du Vertrauen hast, was kostet, schmeiß dich doch runter, er wird dich auffangen. Diesem Psalm 91 beten wir auch jeden Sonntag in der Komplett. Aber Jesus erkennt diese List. Er lässt sich nicht hier einfach verknüpfen in diese Wenn-Dann-Geschichte. Jesus sagte, es steht geschrieben, du sollst den Herrn, deinen Gott, nicht versuchen. Also, probe ihn nicht, halte durch. Jesus hat selbst diesen Kampf durchgestanden. Und schließlich heißt es in der dritten Versuchung erneut, ab Vers 8 erneut, nimmt ihn der Teufel auf einen sehr hohen Berg, zeigt ihm alle Königreiche der Welt und ihre Herrlichkeit und sagt, dies alles werde ich dir geben, wenn du niederfallend mich anbetest. Und Jesus erkennt, er kann mir doch nicht geben, was er gar nicht geschaffen hat. Diese Versuchung, ich kann mir alles unter den Nagel reißen. Eine riesige Versuchung. Daraufhin sagt Jesus zu ihm, weiche Satan. Denn geschrieben ist von Gott, dem Herrn, allein sollst du dich niederwerfen, einzig ihn anbeten. Das ist eigentlich auch die schlimmste Versuchung, die größte Sünde des Stolz. Ich brauche Gott nicht. Ich bin am Schluss der Größte, der Beste. Diese drei Grundversuchungen, wie gesagt, hat Jesus überwunden. Und das spiegelt sich auch im Neuen Testament wieder, dass Paulus schreibt im 1. Korintherbrief 5,10, dass es die Fähigkeit gibt, die Geister zu unterscheiden, unterscheidet die Geister. Er sagt im 1. Thessalonicher 5,21, prüft alles, behaltet das Gute. Ihr müsst euch dafür entscheiden. Auch Johannes, nach der johannäischen Theologie, das ist eigentlich die Hauptstelle im Neuen Testament, im 1. Johannesbrief, Kapitel 4, Vers 1, mahnt die Christen, Geliebte, traut nicht jedem Geist, sondern prüft die Geister, ob sie auf Gott sind. Denn viele falsche Propheten sind in die Welt hinausgezogen. Und dann sagt er, daran erkennt ihr den Geist Gottes. Jeder Geist, der Jesus Christus bekennt, als im Fleisch gekommen ist aus Gott. Das bedeutet, dass Jesus wirklich konkret da ist. Auch in dieser Welt, auch in den Sakramenten, auch in einer sündhaften Kirche. Er inkarniert sich in unserem normalen Leben, nicht irgendwelchen Luftschlössern, in der Realität und nicht in Idealitäten oder falschen Bildern. Und dann jeder Geist, der Jesus nicht bekennt, ist nicht aus Gott. Das ist der Geist des Antichrists. Paulus sagt das ja auch mal, wer mit dem Herzen glaubt, mit dem Mund bekennt, Jesus ist der Herr, der spricht aus dem Geist Gottes. Das sind die entscheidenden Stellen aus dem Neuen Testament. Ich möchte nun einfach ein paar Sätze sagen, die mir gekommen sind, die ich den Exerzitanten immer wieder mitgebe, um zu unterscheiden. Das ist der dritte Teil, Hilfen zur Unterscheidung der Geister. Mir gefällt, dass Fridolin Stier die Dämonen als Abergeist bezeichnet, weil sie die ganze Zeit sagen, ja, aber. Das ist so die innere Stimme, ich will ja was tun, aber ich habe dann folgenden Vorschlag dagegen. Und deshalb, um zu sehen, was von Gott kommt, das kann man nicht immer schwarz-weiß sehen. Man muss gucken, in welche Richtung trägt es mich mehr zu Gott, mehr in den Trost oder mehr von Gott weg. Grundsätzlich alles, was mich tiefer hineinführt in die Liebe, ins wahre Leben, auch in den Verzicht, in das Schöne, Schlichte, Einfache, ist von Gott. Und alles, was ins Komplizierte, Verstiegene steigt, das kommt nicht von Gott. Das Wahre und Wahrhafte und Schöne führt zu Gott. Thomas von Aquin sagt, Sein, Wahrheit und Schönheit gehören zusammen. Alles, was wahre Liebe und ins wahre Leben führt, in der Ordnung Gottes, das zeigt sich, dass wir mehr Person werden. Und es zeigt sich, dass zuerst Gott kommt, du, wir, ich. Dagegen, was in Abhängigkeiten und Zwänge führt, da muss ich vorsichtig sein. Alles, was in eine tiefere Ruhe, Klarheit, in den inneren Frieden führt, ein inneres Einssein mit Gott, der Schöpfung, mit mir selber und dem Nächsten. Alles, was mir hilft, geduldig, dankbar zu sein, zu vergeben. Dann alles, was zu mehr Ordnung, Klarheit, auch Einfachheit, zu einem inneren und äußeren Kosmos führt, ins rechte Maß, in einen guten Takt. Gott schafft ja die Schöpfung, dass er aus Chaos Kosmos macht. Und immer wieder brauche auch ich im Leben Zeit, wo ich meine Bude ordne, mein Herz ordne, wo alles wieder seinen Platz findet, ohne dass es zwanghaft ist, dass es organisch bleibt. Alles, was irgendwie in Unordnung führt und was mich auch in eine Dauerüberforderung führen will, innerlich wie äußerlich, das ist nicht von Gott. Eine wichtige andere Unterscheidung ist alles, was mich zu mehr Ehrlichkeit, Transparenz und Klarheit führt. Was mich zu einer größeren Offenheit führt, was mir auch hilft, wieder zu einer Gesprächsbereitschaft, aber auch Dinge nochmal zu prüfen, zu hinterfragen und es auch prüfen zu lassen von Menschen, denen ich geistliche Autorität wirklich zutraue und die mir auch was zu sagen haben. Alles, was halbherzig ist, berechnend, taktierend, es kommt manchmal unter frommen Druck, das musst du jetzt machen. Oder Generalisierungen, das war schon immer, das habe ich schon immer so gemacht, total. Oder es geht ja gar nicht, das habe ich schon immer gesagt, oder ist sowieso klar. Alles, was sich so versteift, da bin ich inzwischen sehr vorsichtig. Das kommt in der Regel von einem übersteuerten Idealdenken von uns. Und da freut sich, wie gesagt, die andere Seite, wenn sie da das übersteuern kann, was der Teufel nicht bremsen kann. Wie gesagt, das überdreht er. Dann eine wichtige Regel, alles, was mir hilft, ins Leben zu finden, dem Guten, dem Schönen Wachstum zu geben. Aber auch in der Zeit, die es zum Wachsen braucht. Gott liebt keine Turbo-Gewächse. Das Gegenstück, alles, was zu Konflikten und Abhängigkeiten führt, aber auch Privilegien, Haltungen, das führt weg von Gott. Und da ist ein wichtiger Punkt, die Frage nach dem richtigen Augenblick. Wann ist der richtige Augenblick, dass ich eine Entscheidung treffe? Es muss auch wirklich Zeit sein. Manchmal sind richtige Entscheidungen falsch, weil sie einfach überfrüht getroffen wurden oder viel zu lange hinausgeschoben sind. Deshalb ermutige Sie, schauen Sie in geistliche Begleitung oder in Beichte. Lassen Sie auch solche Dinge immer wieder anschauen und prüfen. Ich habe die besten Erfahrungen gemacht, wenn ich Menschen auch gehorcht habe, die mir was zu sagen hatten und die mir gesagt haben, ich würde es lieber so machen. Und ich habe mich darauf eingelassen. Und es war zum Segen. Alles, was mir irgendwie innerlich Unruhe gibt, was mich verkompliziert, wo ich mich verzettel, wo ich herumeiere oder was ich irgendwie blockiere, da merke ich, da komme ich nicht weiter. Nein, wenn eine Entscheidung ansteht, auch mutig zu sagen, Herr, ich überlege mir, was gut ist, was schlecht ist, ich prüfe das, nimm es nochmal ins Gebet, schlaf vielleicht nochmal drüber, spreche nochmal vielleicht mit 2, 3 Menschen, wenn ich das kann, und dann sage ich, Herr, und im Vertrauen auf dich mache ich diesen Schritt. Es fällt Gott leichter, mich zu korrigieren, wenn ich mutig im Vertrauen auf ihn einen Schritt gemacht habe, als ständig bloß rumzueiern. In den kleinen Dingen treu bleiben, das hat ja Ignatius schon gesagt, in der Trostlosigkeit trotzdem im Kleinen, ich bete weiter, ich mache meinen Dienst, ich vergebe, auch wenn es mir schwerfällt. Und die entscheidende Frage, wo bin ich immer tiefer mit Jesus in eins? Jesus Christus will in mir sein Werk vollenden. Er will in mir wirken. Und je mehr er Gestalt gewinnt in mir, je mehr ich mit ihm verbunden bin, desto mehr kann ich auch sicher sein, werde ich das Ziel nicht verfehlen. Und schließlich, es muss auch meinem Wesen entsprechen. Es muss meinem Lebensalter entsprechen. Den Fähigkeiten, die ich jetzt habe. Wie gesagt, manchmal überfordere ich mich, weil ich zu viel will, zu schnell will. Ich muss es in dem Tempo tun, das ich tue. Und auch da ist es gut, mir immer wieder auch rückspiegeln zu lassen. Bin ich zu hektisch? Oder bin ich noch im Guten unterwegs? Begegne ich noch mit offener Seele den Menschen? Oder bin ich schon gar nicht mehr aufnahmefähig? Ich möchte am Schluss noch einmal den Herrn bitten, dass er uns hilft, die Geister zu unterscheiden. Herr, wir danken dir, dass du uns in Ignatius vertieft gezeigt hast, dass wir die Geister, die inneren Antriebe in uns unterscheiden können. Lehre uns wirklich zu dem zu finden, was uns wahren Trost gibt, was uns innerlich führt und ausrichtet. Und dass wir mit Freude wieder auf dem Weg sind, unser Leben in dir zu vollenden, in allen Bedrängnissen unseres Lebens. Dir sei Lobpreis und Ehre in alle Ewigkeit. Amen.
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1: Herzlich willkommen zu Weltkirche aktuell hier bei Radio Horeb und Radio Maria Schweiz. Aus dem Studio von Kirche in Not in München begrüßt Sie Volker Niggewöhner. Heute blicken wir nach Südkorea, in ein Land zwischen Hightech, Tradition und wachsender internationaler Aufmerksamkeit. Denn in gut einem Jahr wird dort der Weltjugendtag 2027 stattfinden. Hunderttausende junge Katholiken aus aller Welt werden dann nach Seoul reisen. Doch was erwartet die Pilger eigentlich? Wie erlebt die katholische Kirche in Korea diese Vorbereitungszeit und was kann die Weltkirche vielleicht sogar aus Südkorea mit nach Hause nehmen? Darüber spreche ich heute mit Diakon Dr. Edgar Krumpen. Er ist Seelsorger der deutschsprachigen Katholiken in Südkorea. Hallo, herzlich willkommen bei Weltkirche aktuell, Diakon Edgar.
2: Annyeonghaseyo, wie wir in Korea sagen. Das heißt nicht nur guten Tag, sondern das heißt, bist du im Frieden? Und ich bin sehr, sehr gerne wiedergekommen zu Ihnen.
1: Ja, Diakon Edgar, noch gut ein Jahr bis zum Weltjugendtag in Seoul. Spürt man in Südkorea schon eine besondere Stimmung oder Vorfreude oder lässt das die Menschen eher kalt?
2: Korea ist kein katholisches Land. Und das hat natürlich Konsequenzen im Alltag. Innerhalb der katholischen Kirche, innerhalb des katholischen Systems wird sehr viel über Weltjugendtag geredet. Da wird sehr viel geplant. Da gibt es auch viel Vorfreude. Außerhalb weiß das keiner. Das ist immer wieder eine Überraschung, wenn ich mit Menschen rede, die jetzt nicht so kirchlich orientiert sind. Und ich erzähle dann gerne, nächstes Jahr kommt der Papst nach Korea. Und dann machen die große Augen, der Papst kommt? Ja, hier nach Seoul? Ja. Ja, warum das denn? Und dann habe ich eine gute Gelegenheit, vom Weltjugendtag zu erzählen. Und ich erlebe das auf verschiedenen Ebenen. Ich bin ja sehr viel im internationalen Bereich unterwegs. Auch in anderen Gremien komme ich zusammen mit Priestern aus der ganzen Welt. Ich bin in einem Gremium drin, das mit Jugendpastoral arbeitet oder für Jugendpastoral arbeitet. Und da kommen die Priester aus China und Indonesien, Vietnam und Philippinen und Mexiko und Kenia und also die ganze Welt ist da vertreten. Und da ist natürlich das sehr präsent. Da ist natürlich sehr präsent, dass wir Weltjugendtag haben.
1: Diakon Edgar, Sie leiten die deutschsprachige katholische Gemeinde in Seoul. Was sind eigentlich die Aufgaben dieser Mission und was sind Ihre persönlichen Aufgaben in Südkorea?
2: Die katholische Auslandsseelsorge hat eine ganz große Chance, die sie wahrnimmt, nämlich Menschen, die sich für deutsche Sprache, deutsche Kultur, deutsche Kirche interessieren, für diese Menschen einfach da zu sein. Und in Südkorea zeigt sich das so, dass ich da bin für Menschen, die sich dafür interessieren, dass ihre Kinder getauft werden oder die gerade in einem Ehestreit sind oder die sehr einsam sind. Menschen, die als Touristen zu uns kommen, einmal im Gottesdienst dabei sind. Menschen, die als Studierende für ein Austauschsemester nach Seoul kommen und mal vielleicht in dem halben Jahr, wo sie da sind, ein paar Mal zur Kirche kommen, neugierig sind, was macht ihr denn hier so? Menschen, die als Residents, also auch für längere Zeit schon, vielleicht 10, 20 Jahre in Korea sind, aus einem deutschsprachigen Land kommen oder mit einem Deutschen verheiratet sind. Oder wir hatten letztes Jahr Menschen aus 17 Nationen bei uns in der Gemeinde. Und damit ist klar, dass es nicht nur um deutschsprachige Nationen geht, sondern es geht um Menschen, die Interesse haben an deutscher Sprache zum Beispiel. Menschen, die nach Deutschland gehen wollen, weil sie doch studieren wollen und katholisch sind und sich interessieren, sagen wir wollen schon mal ein bisschen vorschnuppern, ein bisschen Erfahrung sammeln, wie es mit katholischer Kirche so ist in Deutschland. Wir haben die Expats, die für 2, 3 Jahre kommen. Es dauert oft etwas, bis die angekommen sind und bis sie uns entdeckt haben und dann kommen und dann sind sie auch schon wieder weg. Zu meinem Alltag gehört es dazu, wir haben jeden Sonntag um 10 Uhr die Heilige Messe und danach ist Kirchencafé und das ist die Gelegenheit, Menschen zu erreichen. Zum einen im Gottesdienst die Menschen, die zu uns in die Kirche kommen. Gleichzeitig streamen wir über YouTube und erreichen manchmal über 100 Leute, die sich zuschalten. Und dann Menschen, die dann, das mache ich bei jedem Gottesdienst, dass ich dann am Schluss einlade zum Kirchencafé und dann gehen wir auch hinüber über den Parkplatz in unseren Gemeindesaal und dann kommen wir ins Gespräch mit diesen Leuten. Und die Menschen, die über YouTube dabei waren, die manchmal melden die sich über Telefon oder über Messenger oder E-Mail oder so und sagen, ach ja, wäre doch mal schön, könntest du mal vorbeikommen. Also es ist ein ganz buntes Feld. Ich kann nie sagen, was in der nächsten Woche alles so sein wird, weil auch das ist typisch Korea, dass man die Dinge sehr spontan angeht. Es geht mir oft so, dass ich Sonntagabend mal in den Kalender schaue, was kommt denn auf die nächsten, in der nächsten Woche auf mich zu? Und da stehen gar nicht so viele Termine drin und eine Woche später schaue ich zurück und war eigentlich nur unterwegs, weil ganz viele Termine drin standen, nicht von Zauberhand, aber sehr kurzfristig eben. Ich fahre dann immer wieder durch Korea zu Menschen, die halt zu weit weg wohnen, um zum Gottesdienst kommen zu können. Wenn jemand in Busan wohnt oder in Daegu oder in Daejeon, das ist einfach zu weit weg. Man kann nicht einfach mal eben zur Messe nach Seoul fahren. Aber ich kann den Kontakt dadurch halten. Und das dadurch, dass ich zuständig bin für das ganze Land, für ganz Südkorea, für alle, die in irgendeiner Weise Interesse an dieser Gemeinde haben, habe ich die Chance, immer wieder auch Menschen kennenzulernen und was Gutes zu tun. Oder einfach da sein, zuhören und mich darauf einlassen. Manchmal brauchen die Menschen einfach jemanden, der ihnen zuhört. Und dann wieder Brücken bauen. Dann wieder schauen, was kommt als nächstes? Was heißt das für die? Was brauchen die? Und manchmal sagen die auch, wie kann ich mich mit einbringen? Welche Möglichkeiten gibt es? Und dann schauen wir gemeinsam, welche Talente da sind und wie sie Kirche verstehen und wie sie sich einbringen können, wie sie ihren Glauben vertiefen können, wie sie ihren Weg, und das ist ja zentrale Aufgabe, ihren Weg zu Gott dann finden können. Mhm. Der Alltag in der Gemeinde, wir sind ganz normale katholische Gemeinde mit Sakramentenvorbereitung, mit Gottesdienstgestaltung, mit Tessegebet einmal im Monat und verschiedenen Möglichkeiten. An dem Jugend-Jomshim heißt das bei uns, Jomshim heißt Mittagessen, an dem Jugendmittagessen, wo hauptsächlich Studenten und Studentinnen kommen und in den Austausch gehen. Also die Möglichkeiten sind sehr vielfältig in einer kleinen Gemeinde, aber eben in einem ganzen Land.
1: Eine Ihrer Aufgaben wird natürlich sein, die deutschsprachigen Pilger willkommen zu heißen, zu betreuen. Was wird die jungen Leute denn erwarten und was wird sie am meisten überraschen?
2: Es ist die Begegnung mit einer ganz anderen Kultur, mit einer ganz, ganz anderen Sprache, einem Sprachsystem, das wir hier so nicht kennen. Wir sind ja sehr in den romanischen Sprachen oder mit Englisch hier unterwegs in Deutschland, aber Koreanisch kommt aus einer ganz anderen Richtung. Es sind Umgangsformen, die vielleicht erstmal auffallen und außergewöhnlich sind. Zum Beispiel, dass man sich nicht die Hand gibt, sondern sich verneigt. Oder dass man grundsätzlich die Schuhe auszieht, wenn man in eine Wohnung hineingeht, aber dann nicht barfuß sein darf, sondern Strümpfe anzieht. Oder die Art und Weise, wie Essen präsentiert wird, wie Essen geteilt wird in den Restaurants. Korea, das ist eine Gesellschaft, die sich vertraut macht mit dem Gedanken, 1 Million Gäste zum Weltjugendtag zu begrüßen. Korea hat es nicht zum ersten Mal große Veranstaltungen, ganz klar, aber trotzdem ist das nochmal was Besonderes zu sagen, Mensch, da kommen 1 Million Menschen, die katholisch sind, in einem Land, das 12% Anteil von Katholiken hat. Und das ist durchaus etwas, wo die Menschen neugierig sind, wo es sich lohnt, einfach genauer hinzuschauen.
1: Südkorea gilt ja auch als sehr gastfreundlich. Wie drückt sich das aus und wie wird sich das beim Weltjugendtag zeigen?
2: Die Zweiteilung des Weltjugendtags ist ja so geplant, dass die erste Woche wird in den Diözesen in Korea stattfinden, außer in Seoul. Und der zweite Teil dann alle in Seoul. Und wenn die außerhalb von Seoul in dieser ersten Woche unterwegs sind, dann sind sie aufgenommen in den Gemeinden. Vielleicht 50 oder 100 oder 150 Jugendliche, die in einer Gemeinde zu Gast sind, mit sogenannten Homestay. Da ist dann so eine Hausnummer, dass man sagt, 2 Jugendliche pro Familie, die aufgenommen werden. Was für Korea jetzt nicht normal ist, woran sich auch die Menschen erst gewöhnen müssen, weil normalerweise das Prinzip Homestay, das wir sonst bei den Weltjugendtagen überall haben, muss in Korea erstmal so aktiviert werden. Die machen das gerne, aber man trifft sich nicht so zu Hause, sondern man trifft sich eher in Restaurants oder Cafés, die Durchschnittswohnungsgröße oft nur 30 Quadratmeter für vier Personen ist. Und da jetzt noch Gäste aufzunehmen, ist nicht ganz einfach. Deswegen muss man genau hinschauen, wer hat denn eine etwas größere Wohnung, wer hat mehr Möglichkeiten, wer hat mehr Platz. Und ich habe erst vorletzte Woche ein Gespräch geführt, eine Abendveranstaltung in Gwangju. Das ist ganz im Süden, im Südwesten von Südkorea gelegen. Da war ich eingeladen von der dortigen Pfarrei, über Weltjugendtag zu reden. Und da waren es vor allem die Mütter, ein paar ältere Jugendliche, die dann an dem Abend dabei waren und die viele Fragen gestellt haben. Die wollten dann wissen, auf was sollen wir uns denn vorbereiten? Also jetzt andersrum genau die Frage von Ihnen. Da habe ich es gespürt, wie wichtig das ist, wie es besonders Ihnen am Herzen liegt, dass Sie es richtig machen. Und dann kam dann eine Frage, nehme ich mal raus, so als kleine Anekdote. Was machen wir denn, wenn da jetzt jemand kommt, der vegan ist? Und das ist vegan ist in Korea selten. Also jeder isst Fleisch. War früher nicht so. Da gab es fast kein Fleisch, aber inzwischen ist das anders. Das gehört immer dazu. Und dann habe ich gesagt, dafür brauchen Sie keine Angst haben, wenn da jemand kommt. Reden Sie einfach mit den jungen Leuten. Ja, aber wir können doch so wenig Englisch. Sage ich, es gibt genug technische Hilfsmittel. Mit Händen und Füßen und mit den Apps auf dem Smartphone wird das schon klappen. Fragen Sie einfach und man wird Ihnen antworten und dann werden Sie Wege finden. Und dann habe ich ein paar Ideen aufgezählt. Es gibt ja auch koreanische Gerichte, die vegetarisch oder vegan sind, von sich aus, ohne dass man da groß drüber nachdenkt, sondern es ist einfach so. Dann haben sie gelächelt, weil sie gemerkt haben, eigentlich haben sie alle Möglichkeiten. Nur man muss halt sich auch bewusst machen, dass das, ja, diesen Schritt muss man gehen und dass diese Tage der Begegnung dienen ja genau dem, dass man sich kennenlernt, dass man diese Mauern, die irgendwo in den Köpfen dann auf beiden Seiten noch existieren könnten, dass man die überwindet und ins Gespräch kommt und sich aufeinander einlässt.
3: 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Im Gespräch mit Diakon Edgar Krumpen haben wir jetzt zunächst auf die Vorbereitungen für den Weltjugendtag 2027 in Seoul geblickt. Nach der Musik sprechen wir darüber, was die Pilger vor Ort erwartet und welche Chancen dieses große Ereignis für die Kirche bietet.

0: Willkommen zurück bei Radio Horeb. Sie hören das Magazin Weltkirche aktuell. Heute im Gespräch mit Diakon Edgar Krumpen, dem Seelsorger der deutschsprachigen Katholiken in Südkorea. Diakon Edgar, sprechen wir jetzt über die Kirche in Südkorea. Sie haben eben schon gesagt, 12% Katholiken, das ist ja eine große Zahl für ein ostasiatisches Land. Wie kommt denn das und wie würden Sie die katholische Kirche des Landes beschreiben?
1: Die Kirche ist, wie ja in irgendwo allen Ländern auf dieser Welt, zunächst mal eingebunden in die Kultur vor Ort. Und die Kultur in Südkorea, in Korea, ist dominiert von Konfuzius. Konfuzius hat vor sehr langer Zeit viele Regeln aufgestellt, wie Gesellschaft gut gelingen soll. Und diese Regeln sind internalisiert, die sind ganz tief in den Menschen drin, so auch in der katholischen Kirche. Das ist ein sehr enges Hierarchieverständnis, sehr kleinschrittig. Wenn wir hier in Deutschland über flache Hierarchien und über Reformen und so nachdenken, in Korea ist das sehr klar geregelt, sehr hierarchisch geregelt. Ein zweiter Aspekt ist, es gibt ein ganz tiefes Selbstverständnis, weil es eine sehr schwierige Vergangenheit gibt in Südkorea. Wir haben im 19. Jahrhundert 4 große Verfolgungswellen von Katholiken in Korea gehabt, mit sehr, sehr schlimmen Folgen, wo sehr, sehr viele Menschen, Tausende von Katholiken und Katholikinnen, Erwachsene wie Kinder, ums Leben gekommen sind, weil sie sich für Jesus Christus entschieden haben. Und sie wurden damals als Gefahr für das herrschende System angesehen. In und durch diese Zeit hindurch gibt es Erinnerungen, gibt es Prägungen, gibt es ein Selbstverständnis, gibt es eine ganz tiefe Überzeugung, zum eigenen Glauben zu stehen. Und die koreanische Kirche ist, wie ich finde, stolz und zu Recht stolz darauf, dass sie dieses Selbstverständnis bewahrt hat. Wenn wir in die jüngere Vergangenheit schauen, dann sehen wir, dass es zum Beispiel 1980, da war Diktatur, Militärdiktatur in Südkorea. Da gab es einen Aufstand, hauptsächlich von Studenten, mit dem Schwerpunkt in Gwangju. Da hat die katholische Kirche sich an die Seite des Aufstands gestellt und hat sich intensiv um die jungen Leute gekümmert, um die Verletzten, um die Angehörigen der Verstorbenen. Es wurde intensiv gegen die Militärdiktatur geredet und gehandelt, gepredigt auch. Und das hat die katholische Kirche, wie ich finde, mit Bravour gemacht, mit einer Überzeugungskraft. Wir stehen zur Demokratie und wir stehen zu Jesus Christus in diesem Doppelblick. Und wie Sie wissen, hatten wir im Dezember 2024 einen sehr schweren Tag in Südkorea. Da wurde nämlich das Kriegsrecht ausgerufen, das dann ein paar Stunden später durch das Parlament